0: 30. Juni, der letzte Tag des Monats. Tja, was ist zu vermelden? Wird vielen nicht gefallen. Die deutsche Mannschaft ist bei der Fußball-WM ausgeschieden. Und noch mehr vermute ich, wird es treffen, dass der Tankrabatt nicht fortgesetzt wird im Juli. Ja, und auf regionaler Ebene, klar, sind wir dran am neuen Bürgermeister der Verbandsgemeinde Mansfelder Grundhelver, Herrn Wischkowski, um mit ihm ja aus erster Hand noch zu hören, wie er sich diese Aufgabe vorstellt. Das hat bis jetzt aus Termingründen nicht geklappt. Wir bleiben natürlich dran. Zu den Meldungen. Die Entwicklung der Waldmühle in Sangerhausen geht in die nächste Phase. Im Rahmen des zweiten öffentlichen Workshops wurden die bisherigen Ergebnisse des Beteiligungsprozesses vorgestellt und gemeinsam mit interessierten Bürgerinnen und Bürgern diskutiert. Besonders erfreulich ist, dass sich bereits erste Bürgerinnen und Bürger bereit erklärt haben, die weitere Entwicklung der Waldmühle aktiv mitzugestalten und signalisierten ihre Bereitschaft, an der möglichen Gründung eines Waldmühlenvereins mitzuwirken. Die bisherigen Gespräche und Workshops haben gezeigt, dass großes Interesse an einer künftigen Nutzung des Areals besteht. Im Mittelpunkt stehen dabei insbesondere die Themen Kultur und Veranstaltungen, Bewegung und Sport, Natur und Erholung sowie touristische Angebote. Die Idee eines gemeinsamen Vereines wurde im Rahmen des Beteiligungsprozesses entwickelt. Ein solcher Verein könnte die unterschiedlichen Themenbereiche unter einem gemeinsamen Dach zusammenführen und die weitere Entwicklung der Waldmühle begleiten. Eine Entscheidung über eine Vereinsgründung ist dabei noch nicht verbunden. Vielmehr soll nun gemeinsam geprüft werden, ob sich weitere engagierte Menschen finden, die bereit sind, Verantwortung zu übernehmen und den Prozess aktiv zu unterstützen. Die Stadt Sangerhausen wird die Entwicklung der Waldmühle weiterhin begleiten. Die Fläche bleibt Eigentum der Stadt. Die konkrete Ausgestaltung und mögliche Organisationsformen sollen gemeinsam mit den engagierten Bürgerinnen und Bürgern weiterentwickelt werden. Alle, die sich an der Zukunft der Waldmühle oder an der möglichen Vereinsgründung beteiligen möchten, sind herzlich eingeladen, sich bei der Stadtverwaltung Sangerhausen zu melden. Auch in diesem Jahr öffnet der Heimatverein Wolferode zum Tag des Bergmanns am 5. Juli in der Zeit von 14 bis 17 Uhr seine Türen. An diesem Tag die Ausstellung mit Sonderexponaten zum Thema Mansfelder Schlacke, Zeugnis von Bergbau, Hüttenwesen und handwerklicher Tradition in unserer Heimat erweitert. Neben der Einsichtnahme in historische Aufzeichnungen und Unterlagen lohnt sich auch ein Blick in den Ausstellungsraum. Bei Kaffee und Kuchen und bei Gesprächen zur Geschichte rund um den Bergbau und Wolferode ist ein interessanter Nachmittag garantiert.
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1: Die Schülernachhilfe in Hettstedt, Markt 42 und Halle Torstraße 16 ist jetzt Teil der Zukunftswerkstatt Mitteldeutschland. Weitere Standorte nach gleichem Vorbild gibt es in Eisleben und Sangerhausen.
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Glück auf, hieß es am 27. Juni in Helbra. Denn traditionell wurde hier der Tag der Berg- und Hüttenleute gefeiert. In diesem Jahr war es ein sehr warmer Tag mit bis dato Rekordtemperaturen. Aus diesem Grund wurde der Umzug vorverlegt. Punkt um 9 Uhr startete die Formation aus Bergleuten in ihren Trachten zum Schmiedschacht. Musikalisch unterstützt durch das Jugendblasorchester der Kreismusikschule Mansfeld-Südharz.

0: Auf dem Festgelände angekommen, gab es für die sichtlich geschaffenen Teilnehmer erst einmal eine verdiente kühle Erfrischung.
1: Die Hitze verträgt nicht jeder gleich und wir haben alles Mögliche gemacht mit Verschattung. Getränke sind frisch gekühlt und wir hoffen, dass alle sozusagen diesen Bergmannstag doch gut in Erinnerung haben, auch wenn die Hitze ein bisschen stresst. Ne? Eis ist auch da, haben wir jetzt gestern noch kurzfristig besorgt und dann auch ein gutes Gelingen. Und wie gesagt, erstmal kurz einen Hitzetrunk und dann geht's weiter.
0: Nach der kurzen Eröffnung durch Harald Henke vom Förderverein Schmiedschacht stimmte das Jugendblasorchester der Kreismusikschule Karl-Christian-Akte das traditionelle Steigerlied Glück auf an.

Neben Ständen mit traditionellen Bergmannsutensilien lockte auch eine Rundfahrt mit dem Haldenexpress entlang über das historische Gelände der ehemaligen August-Bebel-Hütte.

0: Die Agentur für Arbeit Sachsen-Anhalt Süd hat die Arbeitsmarktzahlen für die Region Mansfeld-Südharz bereitgestellt. Im Juni waren 6.237 Frauen und Männer von Arbeitslosigkeit betroffen. Damit ist die Zahl der Arbeitslosen um 11 Personen zum Vormonat gesunken. Im Vergleich zum Vorjahr sind gegenwärtig 92 Personen weniger arbeitslos gemeldet. Die Arbeitslosenquote, bezogen auf alle zivilen Erwerbspersonen, bleibt bei 10%. In der Region Sangerhausen ging die Arbeitslosigkeit um 0,1% auf jetzt 9,4% zurück. Eisleben vermeldet einen Zuwachs um 0,2% auf 10,4%. Und im Gegenzug ging es im Bereich Hettstedt um 0,2% zurück auf aktuell 10,3% Arbeitslosigkeit.
1: 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Am 26. Juli um 17 Uhr beginnt ein Orgelkonzert mit Kirchenmusikdirektor Thomas Ennenbach in der Marktkirche St. Andreas in der Lutherstadt Eisleben. Thema Giganten des Barocks, Bach und Händel sowie Verehrer. Der Eintritt kostet 10 Euro im Vorverkauf. Schüler bis 18 Jahre brauchen nichts bezahlen.
0: Zum Tag des offenen Denkmals lädt der Schmidtschacht Helbra am 13. September von 9.30 Uhr bis 16.30 Uhr ein.
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2: Der DAX notierte am Dienstagvormittag bei 24.768,39 Punkten, der TecDAX bei 3.874,19 Zählern und der Euro war ein US-Dollar 13,98 wert.
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2: In der Nacht zum Mittwoch ist es stark bewölkt mit teils schauartig verstärktem Regen. Zudem zeigen sich eingelagerte Gewitter, lokal mit unwetterartigem Starkregen möglich. Die Temperaturen gehen auf 17 bis 14 Grad zurück, der Wind wird schwach aus unterschiedlichen Richtungen. Der Mittwoch wird zunächst überwiegend stark bewölkt, gebietsweise fällt Regen, teils auch als Gewitter. Später gibt es vermehrt Auflockerung. Die Höchstwerte erreichen 23 bis 25 Grad, der Wind weht schwach bis mäßig aus Nordwest. In der Nacht zum Donnerstag ist es wolkig bis gering bewölkt und weitgehend niederschlagsfrei. Die Tiefstwerte sinken auf 14 bis 10 Grad, der Wind weht schwach aus Nordwest bis West. Der Donnerstag wird zunächst heiter, später wolkig und ab und zu setzt auch etwas Regen ein. Die Temperaturen steigen auf 23 bis 27 Grad an, der Wind weht zunehmend mäßig aus West. In der Nacht zum Freitag ist es wechselnd bewölkt, zeitweise fällt Regen. Die Luftgüter 15 bis 13 Grad ab, der Wind weht mäßig aus West. Der Freitag wird wechselnd bewölkt, vereinzelt fallen Schauer. Die Maximalwerte erreichen 19 bis 23 Grad, der Wind weht mäßig aus West bis Nordwest.
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2: Um 11 Uhr waren es 24 Grad, die Luftfeuchtigkeit betrug 59% und der Luftdruck 1021 Hektopascal.
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0: Hallo und herzlich willkommen, liebe Sportfreunde, zu Sport bei Punktum. Endlich ist Gelegenheit, unseren Beitrag über das Leichtathletik-Freiluftfinale der Grundschulen zu zeigen.
1: Positiv ausgedrückt, bei für Leichtathletik nicht ganz so schlechtem Wetter, fand am 16. Juni die Freiluftmeisterschaft in der Leichtathletik der Grundschulen Mansfeld-Südharz auf der Otto-Helm-Kampfbahn in Eisleben statt. Wie in den vergangenen Jahren wollten sich wieder Grundschülerinnen und Schüler in diesem Jahr aus 13 Grundschulen in einem Mannschaftswettkampf bestehend aus Staffellauf, Weitsprung, Schlagball, Weitwurf, Sprint und 800 Meter Lauf messen. In gewohnter Weise waren es wieder Thorsten Lehmann von der Grundschule Mansfeld und Thorsten Reinsch von der Grundschule Südwestsangerhausen, die die organisatorischen Fäden in den Händen hielten. Herr Lehmann begrüßte dann die Wettkämpfer.
2: So, ihr Lieben, letzter sportlicher Höhepunkt in diesem Schuljahr im Landkreis der Grund- oder für die Grundschulen ist unser Freiluftwettkampf. Ihr seht heute, der Wettergott spielt mit, ganz anders als beim Crosslauf, wer mit von euch dabei war. So, wir freuen uns auf spannende Wettkämpfe, auf gute Ergebnisse. Die meisten von euch, denke ich mal, wissen schon, wie das Ganze abläuft. Ansonsten habt ihr eure Betreuer dabei. Es ist ein Mannschaftswettkampf, kein Einzelwettkampf, obwohl wir auch am Ende den sportlichsten Jungen und das sportlichste Mädchen danach auswerten. Aber der Teamgeist, Mannschaftswettbewerb steht im Vordergrund. Okay? Außerdem werden wir am Ende auch die drei schnellsten Staffeln mit einer Urkunde prämieren. Also, auch beim Staffellauf geht es schon um die ersten Urkunden. Einen ersten Sieger können wir, glaube ich, jetzt schon feiern. Und zwar bitte ich mal die Grundschüler der Novalis-Schule nach vorn. Die Starter der Novalis-Schule. Stellt euch mal hier auf. Guckt mal dort den anderen. Fällt euch da was auf? Wem fällt da was auf? Melden. Ah, nee. Es sind nur vier. Und das kam nämlich heute Morgen ganz plötzlich. Und wir waren kurz davor, die Fahne einzuholen, zu sagen, ach nee, zu viert, das lohnt nicht. Da haben wir eh keine Chance. Und da scheiden wir aus und ist alles ganz blöd. Aber die vier haben gesagt, nee, genau anders. Die haben also Teamgeist gewiesen und gesagt, nein, wir stellen es auch zu viert diesen Wettkampf und kommen trotzdem. Und ich finde, das ist schon mal ein Riesenbeifall von euch her.
1: Dann gab es noch ein paar organisatorische Hinweise und dann konnte es eigentlich losgehen. Als erster Punkt stand der Staffellauf auf dem Plan. Aufgrund der Tatsache, dass in diesem Jahr 13 Grundschulen gemeldet hatten, gab es vier Staffelläufe. Einmal mit vier teilnehmenden Schulen und dreimal mit drei. Die Strecke ging über 4x50 Meter, davon zwei Etappen von Jungs und zwei von Mädchen absolviert. Alles gut organisiert von den Helfern und Helferinnen der Grundschulen und natürlich auch des Kreissportbundes Mansfeld-Südharz. Jede Mannschaft besteht normalerweise aus 6 Schülern, 3 männlich, 3 weiblich. Wir haben es ja gerade gehört, dass die Novalis Grundschule da ein kleines Handicap hatte, aber sich umso mehr einsetzte. Die 5 besten Sportler jeder Mannschaft, gemessen nach der Punktzahl entsprechend den absolvierten Disziplinen, kamen in die Mannschaftswertung. Weitere Laufdisziplinen waren, wie erwähnt, der 50-Meter-Sprint im Hochstart und der abschließende 800-Meter-Lauf. Weitere Disziplinen, Weitsprung und Schlagball-Weitwurf. Überall brachten sich die Starterinnen und Starter nach ihren Fähigkeiten ein und hofften auf ein gutes Ergebnis für ihre Mannschaft. Am Ende hat diesen Freiluftwettkampf die Thomas-Münzer-Schule Eisleben gewonnen auf Platz 2, die Grundschule Südwest aus Sangerhausen und der dritte Platz für die Grundschule Großleiningen. Das sportlichste Mädchen war Paula Banisch von der Grundschule Torgarten aus Eisleben mit 1.351 Punkten und beste Jungen waren Simon Kupfer-Zwingelberg von der Grundschule Großleiningen und Erik Witting ebenfalls von dieser Schule mit jeweils 1581 Punkten. Staffelsieger war die Grundschule Südwest aus Sangerhausen mit 32,84 Sekunden, Vor Groß-Leiningen 32,93 Sekunden und auf dem dritten Platz die Grundschule Mansfeld mit 32,97 Sekunden. Insgesamt waren 76 Starter vertreten und dieser Tag war ein würdiger Abschluss des Schuljahres 25/26.
0: Bei hochsommerlichen Temperaturen fand in Riestedt die 40. Auflage des Südharz-Wanderpokals im Tischtennis statt. Im Herrenfeld A ab Landesliga duellierten sich die Mannschaften aus Schönebeck, Dahlewitz, Ilsenburg, Eisdorf, Nordhausen, Bernburg und Riestedt. Union Schönebeck sicherte sich den Sieg vor Bernburg und Eisdorf. Die Gastgeber beendeten das Turnier auf Platz 5. Im Herren B-Feld folgten die Mannschaften aus Edersleben, Wiehe, Dahlewitz, Wimmelburg, Saubach und Nordhausen der Einladung nach Riestedt. Die Alemannia stellte zwei Teams und ließ auch den Nachwuchs ran. Der Pokalverteidiger aus Dahlewitz konnte auch in diesem Jahr sich den Sieg sichern. Platz 2 ging nach Wiehe und Bronze nach Wimmelburg. Die Mannschaften aus Riestedt landeten auf Platz 4 und 7. In Osterburg fanden am Wochenende die deutschen Mannschaftsmeisterschaften der Jugend 19, na klar auch im Tischtennis, statt. Mit dabei das Team der U19, der Alemannia aus Riestedt, Lucy Dutkiewicz, Lina Spitzer und die Geschwister Caroline und Tanja Müller machten sich auf den Weg um die Medaillen. Nach engen Begegnungen und am Ende drei knappen Niederlagen im Entscheidungssatz belegte das Team am Ende Platz 6. In Stendal stand am Samstag das TTVSA Junior Turnierfinale auf dem Programm. Für das Finale qualifizierten sich gleich 5 Riestädter. Veronika Kamprad konnte nach einer schweißtreibenden Wettkampf den Sieg verbuchen und auf Platz 3 folgte Luna Rieschel. Das starke Riestädter Ergebnis rundeten Lefke Berger mit Platz 4 und Hanna Raber mit Platz 6 ab. Bruno Götze als einer der jüngsten Teilnehmer musste einiges an Lehrgeld zahlen und landete am Ende auf Platz 16. Sportförderung ist immens wichtig, damit Vereine ihre wichtige Funktion im gesellschaftlichen Miteinander erfüllen können. Vor ein paar Tagen konnte sich der SV Eintracht Greifswald über eine größere Zuwendung freuen.
1: Im Rahmen der Sportförderung des Landkreises Mansfeld-Südharz profitieren auch in diesem Jahr wieder mehrere Sportvereine von einer finanziellen Unterstützung. Den größten Einzelbetrag erhält dabei der SV Eintracht Greifswald für den Neubau des Sportlerheims. Am 26. Juni übergab Landrat André Schröder den entsprechenden Fördermittelbescheid an den Präsidenten des SV Eintracht Greifswald, Detlef Schade.
3: Ich habe die besondere Freude, hier in Greifswald zu sein und einen Zuwendungsbescheid zu übergeben. Das ist Teil der Sportförderung, die wir aus dem Kreishaushalt direkt an die Vereine geben. Ungefähr 30.000 Euro sind das in diesem Jahr. Es war schon mal mehr, aber die Personalzuschüsse an den KSB, Jugend trainiert für Olympia und vor allen Dingen die Betriebskosten für die Turnhallen nehmen natürlich auch einen großen Bereich ein und einen Zuwachs. In der Sportförderung können wir uns leider genehmigungsrechtlich für den Haushalt nicht mehr erlauben. Aber wir verstetigen die Sportförderung und wir haben auch mit der Sparkasse, da stehen wir in Kontakt, dass das Sponsoring der Sparkasse, was ja jedes Jahr erhöht wird, das haben sie ja schon angekündigt, dass auch der Sport davon stärker profitiert. Ja, und vor dem Hintergrund freue ich mich, dass wir haben das heute öffentlich gemacht, welche Vereine

0: ja, allzeit sportfrei und bestellen Sie wirklich ganz liebe Grüße an die Vereinsmitglieder. Ja? Und ich wünsche alles Gute. Ja? Übergebe die Förderung. Bitte schön.
1: Vielen Dank.
0: Ich bedanke mich auch beim Regionalmanagement, dass Sie da sind heute, ja, gekommen sind.
1: Ja, Herr Landrat, vielen Dank. Wir sind natürlich überaus glücklich, diesen Bescheid bekommen zu haben. Wir haben über anderthalb Jahre zusammen mit meinen nunmehr guten Freunden vom Liedermanagement gut zusammengearbeitet, um dieses Ziel, was wir heute hier bestätigen können, zu erreichen. Dafür danke ich euch nochmal ganz herzlich für die Hilfe, die ihr uns als Verein zukommen lassen habt. Und ich danke natürlich, Herr Landrat, Ihnen als Vertreter des Kreises sehr herzlich für die Vergabe an unseren Verein, diesen Zuschuss auszugeben. Und ich weiß, es ist Bedarf in allen Ecken und desto mehr sind wir stolz, dass wir hier mit 10.000 Euro bedacht wurden. Viele Grüße an alle, die damit zu tun hatten, die uns diesen Zuwendungsbescheid ermöglicht haben. Und ich wünsche Ihnen persönlich auch alles erdenklich gut.
0: Dankeschön.
2: Als nächstes die Resultate der Platzbandkegler.
3: Die Platzbandkegler hatten am vergangenen Wochenende ihren 6. Spieltag in der Landesliga, unterlag dabei Ziegelrode 2, Kreisfeld 1. Die Partien Annarode 1 gegen Ziegelrode 1 und Siebigerode 2 gegen Annarode 2 wurden wegen der Hitze abgesagt und Bendorf 1 unterlag knapp Siebigerode 1. In der jetzt etwas schiefen Tabelle Siebigerode 1 vor Annarode 1, beide noch mit makellosem Punktekonto. Dann Ziegelrode 1, Bendorf 1, Kreisfeld 1, Ziegelrode 2 und Annarode 2 und Siebigerode 2 noch ohne Punktgewinn. In der Kreisliga Staffel A, dort unterlag Bendorf 3, Hergesdorf-Alsdorf 2 und die andere Partie, Annarode 3 gegen Siebigerode 3, wurde wegen Hitze abgesagt. Spielfrei hatte Helbra. In der Tabelle Hergesdorf-Alsdorf 2 vor Bendorf 3, Annarode 3, Helbra 1 und Siebigerode 3. Und schließlich die Staffel B, auch hier eine Absage der Partie Eintracht-Kreisfeld gegen den TSV Bendorf 2. Gespielt haben Hergesdorf-Alsdorf 1 gegen Ziegelrode 3, 357 zu 317 Holz. In der Tabelle Hergesdorf-Alsdorf 1 vor Bendorf 2, Kreisfeld 2 und Ziegelrode 3.
2: Die Sanierung der Turnhalle in Siebigerode ist schon lange Ziel der dortigen Aktiven. Endlich geht's los.
4: Die Turnhalle Siebigerode, die 1983 als Millionenobjekt für die ortsansässige Polytechnische Oberschule gebaut wurde, ist schon lange nicht mehr für den Schulsport da. Nach Schließung der Schule im Jahr 2005 treffen sich hier Ballsportler, Tischtennisspieler und Linedancerinnen, um nur einige zu nennen, zum regelmäßigen Training. Seit vielen Jahren wird im Stadtrat der Einheitsgemeinde Mansfeld, zu der Siebigerode gehört, über die Zukunft des maroden Gebäudes diskutiert. Diese Bilder zum Beispiel stammen aus dem Jahr 2020. Besonders stark für den Erhalt der Turnhalle machte sich schon damals Ortsbürgermeister Reimer Feuerberg. So war er auch dabei, als man sich nun, 6 Jahre später, an der Turnhalle traf, um eine frohe Botschaft zu verkünden.
5: Jetzt haben wir die frohe Botschaft. Wir haben den Bewilligungsbescheid von der Investitionsbank erhalten, dass wir nun mit dem Umbau unserer Sporthalle zur Mehrzweckhalle beginnen können. Wir haben gekämpft, mittlerweile 6 Jahre. Vom Beginn, den ersten Kontakten, die wir geknüpft hatten, bis zum Bewilligungsbescheid. Mit den Vorbereitungen, die noch nötig sind, denke ich mal, kommen wir auch noch ins 7. Jahr. Müssen ja noch die Leistungsverzeichnisse erstellt werden. Die Ausschreibung muss gemacht werden durch die Verwaltung. Da müssen Aufträge vergeben werden. Und wahrscheinlich Anfang des kommenden Jahres, Februar, März, könnten wir anfangen mit Bauen.
6: Und wenn das dann mal realisiert ist, was stellen Sie sich vor, was könnte hier so ablaufen?
5: Ja, es soll ja im Prinzip ein kulturelles, sportliches und soziales Zentrum vom Ort
6: werden. Ähnlich wie in Großonna.

0: ähnlich wie in Großonna, ja, dass eben das der Treffpunkt für die Einwohner der Ortschaft, auch der umliegenden Orte wird. Ja, weil andere Möglichkeiten haben wir nicht mehr in Siebigerode.
1: Auch Claudia Becker, sportlich aktive Ursiebigeröderin, beschäftigt sich schon lange mit dem Thema Turnhalle.
2: Und zwar hatten wir hier mal eine Zukunftswerkstatt, wo dann genau analysiert werden sollte, was wollen wir denn in Siebigerode? Und unter anderem ging es da schon um die Turnhalle. Also wir sind schon viele Jahre dabei, zu sagen, es muss was passieren und es wäre ja super, wenn es so wäre. Und da waren auch Vorschläge, wo ich jetzt auch erstaunt war, was eigentlich dann auch so werden soll, ne? Was wir alles so machen könnten. Feierlichkeiten, Tanzveranstaltungen, Ausstellungen, Kindergeburtstage, Sitzungsraum, Büro,
0: Stimmt, klasse.
2: Ortsbürgermeister, Küche, Ausschank und
1: Kino.
2: Kino. Es ist eigentlich alles mal von uns zu sehen. Ich fand das so interessant, weil ja das wirklich auch hochaktuell ist, nur dass es jetzt halt schon 5 Jahre wieder ins Land gegangen sind, ehe konkret hoffentlich was draus
0: Ja,
2: wird.
0: genau.
2: Es ist ja so, wir wollen ja aber alle was davon haben. Die vielen Sportgruppen, die drin sind, oder unsere Frauen haben auch gesagt, also Line Dance, Sportgruppe. Es ist ja, wir haben ja nichts weiter.
0: Hat man vorhin schon angesprochen.
2: Ja,
0: Wir haben keine anderen Möglichkeiten mehr am Ort.
2: genau so
0: Die
2: ist
0: letzte
2: es.
0: Verbliebene. Und es wäre wirklich traurig, wenn wir die verlieren würden.
2: Ja.
1: Schließlich erschien auch Andreas Koch, Bürgermeister der Einheitsgemeinde Mansfeld, zum Vororttermin, um sich selbst ein Bild vom erbärmlichen Zustand des Gebäudes zu machen, das nun saniert werden soll.
3: Ich glaube, die wesentliche Voraussetzung war einfach, dass hier aus dem Ort, ob vom Ortschaftsrat oder auch von der Bevölkerung, immer für die Halle gekämpft wurde. Und wie gesagt, Ortschaftsrat hatte sich dazu bekannt. Es gab hier diese Zukunftswerkstatt vor 5 Jahren. Und es wurde immer an dem Projekt weitergearbeitet. Wir haben es auch weitere Turnhallen angeguckt, die in derselben Bauform sind. Aber die Herausforderung ist eben immer, es ist eine freiwillige Aufgabe und es mangelt eben immer wieder am Geld. Und das waren eigentlich die großen Herausforderungen. Wir sind dran geblieben, wir haben mehrere Versuche unternommen, das hier umzusetzen. Und jetzt ist es uns gelungen, Fördermittel in einer guten Größenordnung hierfür zu akquirieren. Und jetzt kann es losgehen. Und das freut mich natürlich sehr, dass wir hier wirklich diesen Standort ja ausbauen, verbessern. Es wird ja aus einer Sporthalle auch eine Mehrzweckhalle, die dann auch für Kultur mit geöffnet werden kann. Auch das war ja immer der Wunsch hier aus Siebigerode. Und ich glaube, das ist auch eine hervorragende Weiterentwicklung.
4: Und Sie haben ja schon gute Erfahrungen in Ihrem Ortsteil Großonna.
3: Ja, das ist richtig. Dort ist ja auch, sag ich mal, eine Halle, die auch, sag ich mal, sehr gut ist. Und natürlich haben wir dort auch jetzt Fördermittel, aber natürlich von anderen, für die Kita. Aber alles das ist wichtig, dass wir Stück für Stück unsere Infrastruktur in allen Ortsteilen weiterentwickeln. Denn wenn wir das nicht tun, ja, dann ist irgendwo auch keine Lebensqualität mehr irgendwo mehr da für die Einwohner.
1: Wie bereits erwähnt, wird wohl trotz des positiven Bescheides noch einige Zeit bis zur Sanierung der Turnhalle ins Land gehen. Das passende Schild für danach ist interessanterweise schon jetzt an der Turnhallentür zu finden.
5: Das war's für heute. Ich hoffe, es war interessant für Sie und Sie schalten auch das nächste Mal wieder ein, wenn es heißt Sport bei Punkt um.

0: Wie bereits 2020 musste auch in diesem Jahr der Eisleberwiesenmarkt Corona-bedingt abgesagt werden. Als kleiner Ersatz machte das sogenannte Oktoberspektakel für ein paar Wochen auf dem Wiesengelände in Eisleben Station. Neben zahlreichen Mitfahrgelegenheiten für die Kleinsten warben die Veranstalter unter anderem auch mit dem größten Looping und dem höchsten Kettenkarussell der Welt. Doch die Besucher konnten sich noch über eine weitere Attraktion freuen. Die Geschwister Weisheit kamen für ein paar Tage in die Lutherstadt. Die bekannten Hochseilartisten aus Gotha, die beileibe nicht zum ersten Mal im Mansfeldischen zu Gast waren, hatten die Motorrad-Hochstartanlage, die übrigens auch weltweit einmalig ist, gerade aufgebaut, als wir uns mit Peter Mario Weisheit, einem der beiden Brüder, die das Unternehmen führen, kurz vor der Generalprobe trafen.
1: Die Hochseiltruppe Geschwister Weisheit ist eine Artistenfamiliendynastie seit 1900. Im Jahr 1900 hat mein Urgroßvater begonnen mit Hochseilartistik und wir sind jetzt im 121. Jahr unterwegs und sind froh, dass wir in diesem Jahr trotz Corona Auftritte haben könnten. Und das letzte große Gastspiel ist jetzt in Eisleben auf diesem Oktoberspektakel Eisleben.
2: Ist Hochseilartist Beruf?
1: Hochseilartistik ist für Generationen ein Beruf, ist aber kein staatlich anerkannter Beruf. Staatlich anerkannt ist staatlich geprüfte Artistin, das ist meine Tochter Natalia. Mhm. Die war auf der Artistenschule in Berlin. Ansonsten haben wir alle zu unserer Hochseilartistenausbildung, die wir in der Familie erhalten, noch einen Beruf gelernt. Ich bin Elektriker, mein Bruder ist Autoschlosser, meine zwei Söhne sind Autoschlosser, Damenmaßschneider, Fremdensprachsekretärin. Wir haben alles, was wir brauchen. Wir haben ganz verschiedene Programme. Wir haben als einzige noch das klassische Hochseil unter freiem Himmel mit Fahrrädern, Einrädern, Pyramiden. Hier in Eisleben sind wir mit dem höchsten Artistenmast der Gegenwart, 62 Meter hoch und drei Motorräder. Wir starten aus 12 Meter Höhe über den Platz, über die Zuschauer, über die Rummelgeschäfte und fahren bis in 30 und 40 Meter Höhe mit drei Motorrädern und 10 Artisten. Die Seile sind 150 Meter weit gespannt. Sie sind 15 Millimeter dünn. Und das ist schon eine gewaltige Anlage, die wir hier errichtet haben.
2: Hatten Sie in Ihrem Leben schon irgendwann mal Höhenangst?
1: Höhenangst hatte ich nicht, dann wäre ich für den Beruf ungeeignet, aber Respekt und Herzklopfen vor jeder Vorstellung, das gehört irgendwie dazu. Konnte ich auch in den vielen, vielen Jahren, die ich das schon mache, nicht so richtig ablegen.
2: Ich meinte jetzt eigentlich nicht auf dem Seil, sondern wenn Sie mal in Bergen klettert sind oder so.
1: Nö, kenne ich eigentlich nicht. Kann mich ja festhalten, ich bin ja irgendwo.
2: Jetzt geht die Sonne auf, da haben wir schöne Beleuchtung, wunderbar.
1: Jawohl.
2: Toi, toi, toi. Oder haben Sie einen anderen Spruch?
1: Bevor es losgeht? Hals- und Beinbruch, aber das Bein genügt.
0: Neben den Frauen und Kindern der beiden Brüder, Peter Mario und André, sind sogar auch die jüngsten Sprosse der Familie Weisheit, Charlie, Lenny und Philipp Elias Bernschow mit von der Partie.
2: So, jetzt haben wir ja die Enkel. Könnt ihr euch auch vorstellen, später mal auf dem Seil rumzutanzen?
3: Ja, also ich mach das schon mit meinem Opa und Charlie läuft schon alleine.
2: Nein.
3: Doch.
2: Echt?
3: Ja.
2: Du traust dich da schon hoch?
3: Ja.
2: Und wie hat das angefangen? Hast du als ganz kleiner Junge da schon in der Stube probiert, oder?
3: Also zuerst war ich auch beim Opa und dann habe ich es weitergelernt, bis ich es konnte. Bis ich allein auf dem Seil konnte.
2: Naja, der Opa ist natürlich der beste Lehrmeister diesbezüglich.
3: Ja, ich habe das Durchkrabbeln immer mit Onkel Alexander gemacht und dann, wo Charlie alleine laufen konnte, habe ich das mit Opa Peter gemacht.
2: Also es geht weiter mit den Geschwistern Weisheit.
1: Jawohl, es geht weiter. Hip, hip.
3: Hurra!
0: Und dann ging es für die drei in einen der Wagen, auf denen übrigens Opa Rudi mit dem Balancestab zu sehen ist, um die noch anstehenden Schularbeiten zu erledigen. Für Peter Mario und alle anderen Hochseilartisten hieß es dagegen jetzt auf zur Generalprobe. Routiniert kletterten die Damen und Herren Weisheit dazu auf die 12 Meter hohe Motorrad-Hochstartanlage, um von dort auf dem Seil bis auf mehr als 30 Meter Höhe zu fahren.

0: Hier oben, wo auch der Wind ordentlich blies, fragten wir André Weisheit, welches Kunststück wohl das anspruchsvollste sei.
1: Das ist alles für jeden ist das anders anspruchsvoll. Und was den einen leicht fällt, fällt den anderen ganz schwer. Das kann man gar nicht so klar sagen. Das sind alles anspruchsvolle Sachen. Und das Anfangen, das ist zum Warmmachen, das ist schön, das macht Spaß. Aber es sind auch Sachen dabei, wo man wirklich sich konzentrieren muss. Im Handstand hochfahren zum Beispiel.
2: Die nächste Generation hat sich ja schon fit gemacht.
1: Ja.
2: Die sind ja jetzt die alten Hasen. Wie lange kann man das machen?
1: Solange, ja, das ist verschieden, wie man sich wohlfühlt und wie das Publikum es auch sehen will. Das ist ja auch eine ästhetische Frage, ne? Irgendwann. Das Verfallsdatum rückt ja näher.
0: Wieder festen Boden unter den Füßen kamen die Brüder auf alte Zeiten zu sprechen. Dabei kamen sie am Mansfelder Land nicht vorbei.
2: Es wurde gerade gesagt, ihr wart auch viel im Mansfelder Land. Wo wart ihr denn da?
1: Ich bin ja fast aufgewachsen, Hettstedt, Sangerhausen, Riestedt, Eilsleben, Edersleben. Die ganzen Gegend haben wir überreist.
2: Weil ihr eben hier Vorstellungen gemacht habt.
1: Ja, weil die Leute uns hier gerne gehabt haben. Mhm. Ich bin hier groß geworden, ich bin hier in der Schule gewesen, in vielen Städten. In vielen Städten, es war einmal frei, es hat von der Mentalität gut gepasst.
2: Hast du da noch irgendeine Erinnerung an die Schulzeit?
3: Andere. Riestedt hat auch, da hat es eine Frau geschrieben, die ist im Heimatverein oder so, die will eine Ausstellung machen über die letzte Jahrfeier. Ich weiß nicht mal, ob das vor 25 oder 50 Jahren war. Und auch Bilder von Geschwister Weisheit, sie würde sich freuen, wenn dann zur Eröffnung im Mai einer von unserer Truppe mit hinkäme. Habe ich geschrieben, könnten doch mal sich bemühen, ob sie nicht irgendwie ein paar Sponsoren finden. Wenn die ganze Truppe hinkäme, würden eine schöne Vorstellung mal machen.
1: Ja, schön.
3: Das wäre doch mal eine schöne Sache. Richtig, waren wir zweimal. Einmal zur Jahrhundertfeier und einmal 90 irgendwie. Dreimal sogar. Ja. Und jetzt fahren wir nur noch dran vorbei auf der Umgehungsstraße. Und ich gucke immer wehmütig hin, Mai Riestedt.
2: Sie haben ja eine schmerzhafte Erinnerung an Riestedt.
3: Ja, ich habe eine schmerzhafte Erinnerung an Riestedt. Ich war 14 oder so und musste da zum Zahnarzt. Ich weiß noch genau, wo der war, in der Kurve und hinterm Haus, die Treppe hoch. Das hat sich mir irgendwie eingeprägt. Aber ich habe gelernt, dass es neue Bohrer gibt, in der Sowjetunion erfunden, die sind wassergekühlt. Da tut es nur halb so weh. Das habe ich da gelernt.
0: In ihrer Show auf den drei nebeneinander gespannten Stahlseilen präsentierten die Geschwister Weisheit an den drei folgenden Tagen wieder hochkarätige artistische Leistungen, die den Besuchern des Oktoberspektakels in Eisleben teilweise den Atem stocken ließen. Einer der Höhepunkte war dabei die Vorführung von Alexander Weisheit auf dem Hochmast, dem mit 62 Metern höchsten mobilen Artistenmast der Gegenwart, der zudem bis zu 5 Metern schwankte.
4: Bärenkopfstadt.

Der Freistadt. Und ein Gruß an sein Publikum. Und Sie dürfen ihn alle einmal lautstark zurückgrüßen. Und das alles noch einmal auf einem Bein.

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1: Obwohl die Shows der Geschwister Weisheit im wahrsten Sinne ohne Netz und doppelten Boden stattfinden, bleibt das Risiko für alle Beteiligten kalkulierbar und im Rahmen des Machbaren, betonte Peter Mario Weisheit abschließend.
2: Wir spielen natürlich nicht mit unserem Leben. Wir gehen ein kalkuliertes Risiko ein und gehen aber davon aus, dass nichts passiert. Sonst würden wir das nämlich nicht machen.
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0: Hallo und herzlich willkommen, liebe Zuschauerinnen und Zuschauer, bei Punkt um Ihrem regionalen Fernsehprogramm am heutigen 30. Juni, der letzte Tag des Monats. Tja, was ist zu vermelden? Wird vielen nicht gefallen. Die deutsche Mannschaft ist bei der Fußball-WM ausgeschieden und noch mehr vermutlich wird es treffen, dass der Tankrabatt nicht fortgesetzt wird im Juli. Ja, und auf regionaler Ebene, klar, sind wir dran am neuen Bürgermeister der Verbandsgemeinde Mansfelder Grundhelber, Herrn Wischkowski, um mit ihm ja aus erster Hand noch zu hören, wer sich diese Aufgabe vorstellt. Das hat bis jetzt aus Termingründen nicht geklappt. Wir bleiben natürlich dran. Zu den Meldungen. Die Entwicklung der Waldmühle in Sangerhausen geht in die nächste Phase. Im Rahmen des zweiten öffentlichen Workshops wurden die bisherigen Ergebnisse des Beteiligungsprozesses vorgestellt und gemeinsam mit interessierten Bürgerinnen und Bürgern diskutiert. Besonders erfreulich ist, dass sich bereits erste Bürgerinnen und Bürger bereit erklärt haben, die weitere Entwicklung der Waldmühle aktiv mitzugestalten und signalisierten ihre Bereitschaft, an der möglichen Gründung eines Waldmühlenvereins mitzuwirken. Die bisherigen Gespräche und Workshops haben gezeigt, dass großes Interesse an einer künftigen Nutzung des Areals besteht. Im Mittelpunkt stehen dabei insbesondere die Themen Kultur und Veranstaltungen, Bewegung und Sport, Natur und Erholung sowie touristische Angebote. Die Idee eines gemeinsamen Vereines wurde im Rahmen des Beteiligungsprozesses entwickelt. Ein solcher Verein könnte die unterschiedlichen Themenbereiche unter einem gemeinsamen Dach zusammenführen und die weitere Entwicklung der Waldmühle begleiten. Eine Entscheidung über eine Vereinsgründung ist dabei noch nicht verbunden. Vielmehr soll nun gemeinsam geprüft werden, ob sich weitere engagierte Menschen finden, die bereit sind, Verantwortung zu übernehmen und den Prozess aktiv zu unterstützen. Die Stadt Sangerhausen wird die Entwicklung der Waldmühle weiterhin begleiten. Die Fläche bleibt Eigentum der Stadt. Die konkrete Ausgestaltung und mögliche Organisationsformen sollen gemeinsam mit den engagierten Bürgerinnen und Bürgern weiterentwickelt werden. Alle, die sich an der Zukunft der Waldmühle oder an der möglichen Vereinsgründung beteiligen möchten, sind herzlich eingeladen, sich bei der Stadtverwaltung Sangerhausen zu melden. Auch in diesem Jahr öffnet der Heimatverein Wolferode zum Tag des Bergmanns am 5. Juli in der Zeit von 14 bis 17 Uhr seine Türen. An diesem Tag die Ausstellung mit Sonderexponaten zum Thema Mansfelder Schlacke, Zeugnis von Bergbau, Hüttenwesen und handwerklicher Tradition in unserer Heimat erweitert. Neben der Einsichtnahme in historische Aufzeichnungen und Unterlagen lohnt sich auch ein Blick in den Ausstellungsraum. Bei Kaffee und Kuchen und bei Gesprächen zur Geschichte rund um den Bergbau und Wolferode ist ein interessanter Nachmittag garantiert.
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0: Die Schülernachhilfe in Hettstedt, Markt 42 und Halle Torstraße 16 ist jetzt Teil der Zukunftswerkstatt Mitteldeutschland. Weitere Standorte nach gleichem Vorbild gibt es in Eisleben und Sangerhausen.
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Glück auf, hieß es am 27. Juni in Helbra. Denn traditionell wurde hier der Tag der Berg- und Hüttenleute gefeiert. In diesem Jahr war es ein sehr warmer Tag mit bis dato Rekordtemperaturen. Aus diesem Grund wurde der Umzug vorverlegt. Punkt um 9 Uhr startete die Formation aus Bergleuten in ihren Trachten zum Schmiedschacht. Musikalisch unterstützt durch das Jugendblasorchester der Kreismusikschule Mansfeld-Südharz.

0: Auf dem Festgelände angekommen, gab es für die sichtlich geschaffenen Teilnehmer erst einmal eine verdiente kühle Erfrischung.
1: Die Hitze verträgt nicht jeder gleich und wir haben alles Mögliche gemacht mit Verschattung. Getränke sind frisch gekühlt und wir hoffen, dass alle sozusagen diesen Bergmannstag doch gut in Erinnerung haben, auch wenn die Hitze ein bisschen stresst. Ne? Eis ist auch da, haben wir jetzt gestern noch kurzfristig besorgt und dann auch ein gutes Gelingen und wie gesagt, erstmal kurz ein Hitzetrunk und dann geht's weiter.
0: Nach der kurzen Eröffnung durch Harald Henke vom Förderverein Schmiedschacht stimmte das Jugendblasorchester der Kreismusikschule Karl Christian Akte das traditionelle Steigerlied Glück auf an.

Neben Ständen mit traditionellen Bergmannsutensilien lockte auch eine Rundfahrt mit dem Haldenexpress entlang über das historische Gelände der ehemaligen August-Bebel-Hütte.

0: Die Agentur für Arbeit Sachsen-Anhalt Süd hat die Arbeitsmarktzahlen für die Region Mansfeld-Südharz bereitgestellt. Im Juni waren 6.237 Frauen und Männer von Arbeitslosigkeit betroffen. Damit ist die Zahl der Arbeitslosen um 11 Personen zum Vormonat gesunken. Im Vergleich zum Vorjahr sind gegenwärtig 92 Personen weniger arbeitslos gemeldet. Die Arbeitslosenquote, bezogen auf alle zivilen Erwerbspersonen, bleibt bei 10%. In der Region Sangerhausen ging die Arbeitslosigkeit um 0,1% auf jetzt 9,4% zurück. Eisleben vermeldet einen Zuwachs um 0,2% auf 10,4%. Und im Gegenzug ging es im Bereich Hettstedt um 0,2% zurück auf aktuell 10,3% Arbeitslosigkeit.
1: 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Am 26. Juli um 17 Uhr beginnt ein Orgelkonzert mit Kirchenmusikdirektor Thomas Ennenbach in der Marktkirche St. Andreas in der Lutherstadt Eisleben. Thema Giganten des Barocks, Bach und Händel sowie Verehrer. Der Eintritt kostet 10 Euro im Vorverkauf. Schüler bis 18 Jahre brauchen nichts bezahlen.
0: Zum Tag des offenen Denkmals lädt der Schmidtschacht Helbra am 13. September von 9.30 Uhr bis 16.30 Uhr ein.
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2: Der DAX notiert am Dienstagvormittag bei 24.768,39 Punkten. Der TecDAX bei 3.874,19 Zählern. Und der Euro war ein US-Dollar 13,98 wert.
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2: In der Nacht zum Mittwoch ist es stark bewölkt mit teils schauartig verstärktem Regen. Zudem zeigen sich eingelagerte Gewitter, lokal mit unwetterartigen Starkregen möglich. Die Temperaturen gehen auf 17 bis 14 Grad zurück, der Wind wird schwach aus unterschiedlichen Richtungen. Der Mittwoch wird zunächst überwiegend stark bewölkt, gebietsweise fällt Regen, teils auch als Gewitter. Später gibt es vermehrt Auflockerung. Die Höchstwerte erreichen 23 bis 25 Grad, der Wind wird schwach bis mäßig aus Nordwest. In der Nacht zum Donnerstag ist es wolkig bis gering bewölkt und weitgehend niederschlagsfrei. Die Tiefstwerte sinken auf 14 bis 10 Grad, der Wind weht schwach aus Nordwest bis West. Der Donnerstag wird zunächst heiter, später wolkig und ab und zu setzt auch etwas Regen ein. Die Temperaturen steigen auf 23 bis 27 Grad an, der Wind weht zunehmend mäßig aus West. In der Nacht zum Freitag ist es wechselnd bewölkt, zeitweise fällt Regen. Die Luftgüter 15 bis 13 Grad ab, der Wind weht mäßig aus West. Der Freitag wird wechselnd bewölkt, vereinzelt fallen Schauer. Die Maximalwerte erreichen 19 bis 23 Grad, der Wind weht mäßig aus West bis Nordwest.
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2: Um 11 Uhr waren es 24 Grad, die Luftfeuchtigkeit betrug 59% und der Luftdruck 1021 Hektopascal.
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0: Hallo und herzlich willkommen, liebe Sportfreunde, zu Sport bei Punktum. Endlich ist Gelegenheit, unseren Beitrag über das Leichtathletik-Freiluftfinale der Grundschulen zu zeigen.
1: Positiv ausgedrückt, bei für Leichtathletik nicht ganz so schlechtem Wetter, fand am 16. Juni die Freiluftmeisterschaft in der Leichtathletik der Grundschulen Mansfeld-Südharz auf der Otto-Helm-Kampfbahn in Eisleben statt. Wie in den vergangenen Jahren wollten sich wieder Grundschülerinnen und Schüler in diesem Jahr aus 13 Grundschulen in einem Mannschaftswettkampf bestehend aus Staffellauf, Weitsprung, Schlagball, Weitwurf, Sprint und 800 Meter Lauf messen. In gewohnter Weise waren es wieder Thorsten Lehmann von der Grundschule Mansfeld und Thorsten Reinsch von der Grundschule Südwestsangerhausen, die die organisatorischen Fäden in den Händen hielten. Herr Lehmann begrüßte dann die Wettkämpfer.
2: So, ihr Lieben, letzter sportlicher Höhepunkt in diesem Schuljahr im Landkreis der Grund- oder für die Grundschulen ist unser Freiluftwettkampf. Ihr seht heute, der Wettergott spielt mit, ganz anders als beim Crosslauf, wer mit von euch dabei war. So, wir freuen uns auf spannende Wettkämpfe, auf gute Ergebnisse. Die meisten von euch, denke ich mal, wissen schon, wie das Ganze abläuft. Ansonsten habt ihr eure Betreuer dabei. Es ist ein Mannschaftswettkampf, kein Einzelwettkampf, obwohl wir auch am Ende den sportlichsten Jungen und das sportlichste Mädchen danach auswerten. Aber der Teamgeist, Mannschaftswettbewerb steht im Vordergrund. Okay? Außerdem werden wir am Ende auch die drei schnellsten Staffeln mit einer Urkunde prämieren. Also, auch beim Staffellauf geht es schon um die ersten Urkunden. Einen ersten Sieger können wir, glaube ich, jetzt schon feiern. Und zwar bitte ich mal die Grundschüler der Novalis-Schule nach vorne, die Starter der Novalis-Schule. Stellt euch mal hier auf. Guckt mal dort, den anderen. Fällt euch da was auf? Wem fällt da was auf? Melden. Ah, nee. Das sind nur vier. Und das kam nämlich heute Morgen ganz plötzlich. Und wir waren kurz davor, die Fahne einzuholen, zu sagen, ach nee, zu viert, das lohnt nicht. Da haben wir eh keine Chance. Und da scheiden wir aus und ist alles ganz blöd. Aber die vier haben gesagt, nee, genau anders. Die haben also Teamgeist gewiesen und gesagt, nein, wir stellen es auch zu viert diesen Wettkampf und kommen trotzdem. Und ich finde, das ist schon mal ein riesen Beifall von euch wert.
1: Dann gab es noch ein paar organisatorische Hinweise und dann konnte es eigentlich losgehen. Als erster Punkt stand der Staffellauf auf dem Plan. Aufgrund der Tatsache, dass in diesem Jahr 13 Grundschulen gemeldet hatten, gab es vier Staffelläufe. Einmal mit vier teilnehmenden Schulen und dreimal mit drei. Die Strecke ging über 4x50 Meter, davon zwei Etappen von Jungs und zwei von Mädchen absolviert. Alles gut organisiert von den Helfern und Helferinnen der Grundschulen und natürlich auch des Kreissportbundes Mansfeld-Südharz. Jede Mannschaft besteht normalerweise aus 6 Schülern, 3 männlich, 3 weiblich. Wir haben es ja gerade gehört, dass die normale Grundschule da ein kleines Handicap hatte, aber sich umso mehr einsetzte. Die 5 besten Sportler jeder Mannschaft, gemessen nach der Punktzahl entsprechend den absolvierten Disziplinen, kamen in die Mannschaftswertung. Weitere Laufdisziplinen waren, wie erwähnt, der 50-Meter-Sprint im Hochstart und der abschließende 800-Meter-Lauf. Weitere Disziplinen, Weitsprung und Schlagball-Weitwurf. Überall brachten sich die Starterinnen und Starter nach ihren Fähigkeiten ein und hofften auf ein gutes Ergebnis für ihre Mannschaft. Am Ende hat diesen Freiluftwettkampf die Thomas-Münzer-Schule Eisleben gewonnen auf Platz 2, die Grundschule Südwest aus Sangerhausen und der dritte Platz für die Grundschule Großleiningen. Das sportlichste Mädchen war Paula Banisch von der Grundschule Torgarten aus Eisleben mit 1.351 Punkten und beste Jungen waren Simon Kupfer-Zwingelberg von der Grundschule Großleiningen und Erik Witting ebenfalls von dieser Schule mit jeweils 1581 Punkten. Staffelsieger war die Grundschule Südwest aus Sangerhausen mit 32,84 Sekunden. Vor Groß-Leiningen 32,93 Sekunden und auf dem dritten Platz die Grundschule Mansfeld mit 32,97 Sekunden. Insgesamt waren 76 Starter vertreten und dieser Tag war ein würdiger Abschluss des Schuljahres 25/26.
0: Bei hochsommerlichen Temperaturen fand in Riestedt die 40. Auflage des Südharz-Wanderpokals im Tischtennis statt. Im Herrenfeld A ab Landesliga duellierten sich die Mannschaften aus Schönebeck, Dahlewitz, Ilsenburg, Eisdorf, Nordhausen, Bernburg und Riestedt. Union Schönebeck sicherte sich den Sieg vor Bernburg und Eisdorf. Die Gastgeber beendeten das Turnier auf Platz 5. Im Herren B-Feld folgten die Mannschaften aus Edersleben, Wiehe, Dahlewitz, Wimmelburg, Saubach und Nordhausen der Einladung nach Riestedt. Die Alemannia stellte zwei Teams und ließ auch den Nachwuchs ran. Der Pokalverteidiger aus Dahlewitz konnte auch in diesem Jahr sich den Sieg sichern. Platz 2 ging nach Wiehe und Bronze nach Wimmelburg. Die Mannschaften aus Riestedt landeten auf Platz 4 und 7. In Osterburg fanden am Wochenende die deutschen Mannschaftsmeisterschaften der Jugend 19, klar auch im Tischtennis, statt. Mit dabei das Team der U19 der Alemannia aus Riestedt. Lucy Dutkiewicz, Lina Spitzer und die Geschwister Caroline und Tanja Müller machten sich auf den Weg um die Medaillen. Nach engen Begegnungen und am Ende drei knappen Niederlagen im Entscheidungssatz belegte das Team am Ende Platz 6. In Stendal stand am Samstag das TTVSA Junior Turnierfinale auf dem Programm. Für das Finale qualifizierten sich gleich 5 Riestädter. Veronika Kamprad konnte nach einer schweißtreibenden Wettkampf den Sieg verbuchen und auf Platz 3 folgte Luna Rieschel. Das starke Riestädter Ergebnis rundeten Lefke Berger mit Platz 4 und Hanna Raber mit Platz 6 ab. Bruno Götze als einer der jüngsten Teilnehmer musste einiges an Lehrgeld zahlen und landete am Ende auf Platz 16. Sportförderung ist immens wichtig, damit Vereine ihre wichtige Funktion im gesellschaftlichen Miteinander erfüllen können. Vor ein paar Tagen konnte sich der SV Eintracht Greifswald über eine größere Zuwendung freuen.
1: Im Rahmen der Sportförderung des Landkreises Mansfeld-Südharz profitieren auch in diesem Jahr wieder mehrere Sportvereine von einer finanziellen Unterstützung. Den größten Einzelbetrag erhält dabei der SV Eintracht Greifswald für den Neubau des Sportlerheims. Am 26. Juni übergab Landrat André Schröder den entsprechenden Fördermittelbescheid an den Präsidenten des SV Eintracht Greifswald, Detlef Schade.
3: Ich habe die besondere Freude, hier in Greifswald zu sein und einen Zuwendungsbescheid zu übergeben. Das ist Teil der Sportförderung, die wir aus dem Kreishaushalt direkt an die Vereine geben. Ungefähr 30.000 Euro sind das in diesem Jahr. Es war schon mal mehr, aber die Personalzuschüsse an den KSB, Jugend trainiert für Olympia und vor allen Dingen die Betriebskosten für die Turnhallen nehmen natürlich auch einen großen Bereich ein und einen Zuwachs. In der Sportförderung können wir uns leider genehmigungsrechtlich für den Haushalt nicht mehr erlauben. Aber wir verstetigen die Sportförderung und wir haben auch mit der Sparkasse, stehen wir in Kontakt, das ist das Sponsoring der Sparkasse, was ja jedes Jahr erhöht wird. Das haben Sie ja schon angekündigt, dass auch der Sport davon stärker profitiert. Ja, und vor dem Hintergrund freue ich mich, dass wir haben das heute öffentlich gemacht, welche Vereine die Mittel bekommen. Es sind 11 in diesem Jahr, aber der mit Abstand größte Betrag, 10.000 Euro, bekommt Greifswald und freue mich, dass ich das hier übergeben kann. Es geht um den Neubau des Sportlerheims an der Sportanlage. Man sieht, dass man das Beste aus der Situation macht, aber man sieht auch, dass man es noch verbessern kann. Und deswegen ist das gut angelegtes Geld. Es ist eine Anteilsfinanzierung. Die tatsächlichen Kosten sind natürlich wesentlich höher. Ich wünsche viel Erfolg dabei, die Anteilsfinanzierung auch erfolgreich einzuwerben, umzusetzen. Dann auch ohne bösen Überraschungen.

0: Ihnen als Vertreter des Kreises sehr herzlich für die Vergabe an unseren Verein, diesen Zuschuss auszugeben. Und ich weiß, es ist Bedarf in allen Ecken und desto mehr sind wir stolz, dass wir hier mit 10.000 Euro bedacht wurden. Viele Grüße an alle, die damit zu tun hatten, die uns diesen Zuwendungsbescheid ermöglicht haben. Und ich wünsche Ihnen persönlich auch alles, alles erdenklich gut.
1: Dankeschön.
2: Als nächstes die Resultate der Platzbandkegler.
3: Die Platzbandkegler hatten am vergangenen Wochenende ihren 6. Spieltag in der Landesliga, unterlag dabei Ziegelrode 2, Kreisfeld 1. Die Partien Annarode 1 gegen Ziegelrode 1 und Siebigerode 2 gegen Annarode 2 wurden wegen der Hitze abgesagt und Bendorf 1 unterlag knapp Siebigerode 1. In der jetzt etwas schiefen Tabelle Siebigerode 1 vor Annarode 1, beide noch mit makellosem Punktekonto. Dann Ziegelrode 1, Bendorf 1, Kreisfeld 1, Ziegelrode 2 und Annarode 2 und Siebigerode 2 noch ohne Punktgewinn. In der Kreisliga Staffel A, dort unterlag Bendorf 3, Hergisdorf-Alsdorf 2 und die andere Partie, Annarode 3 gegen Siebigerode 3, wurde wegen Hitze abgesagt. Spielfrei hatte Helbra. In der Tabelle Hergisdorf-Alsdorf 2 vor Bendorf 3, Annarode 3, Helbra 1 und Siebigerode 3. Und schließlich die Staffel B, auch hier eine Absage der Partie Eintracht-Kreisfeld gegen den TSV Bendorf 2. Gespielt haben Hergisdorf-Alsdorf 1 gegen Ziegelrode 3, 357 zu 317 Holz. In der Tabelle Hergisdorf-Alsdorf 1 vor Bendorf 2, Kreisfeld 2 und Ziegelrode 3.
2: Die Sanierung der Turnhalle in Siebigerode ist schon lange Ziel der dortigen Aktiven. Endlich geht's los.
4: Die Turnhalle Siebigerode, die 1983 als Millionenobjekt für die ortsansässige Polytechnische Oberschule gebaut wurde, ist schon lange nicht mehr für den Schulsport da. Nach Schließung der Schule im Jahr 2005 treffen sich hier Ballsportler, Tischtennisspieler und Linedancerinnen, um nur einige zu nennen, zum regelmäßigen Training. Seit vielen Jahren wird im Stadtrat der Einheitsgemeinde Mansfeld, zu der Siebigerode gehört, über die Zukunft des maroden Gebäudes diskutiert. Diese Bilder zum Beispiel stammen aus dem Jahr 2020. Besonders stark für den Erhalt der Turnhalle machte sich schon damals Ortsbürgermeister Reimer Feuerberg. So war er auch dabei, als man sich nun, 6 Jahre später, an der Turnhalle traf, um eine frohe Botschaft zu verkünden.
5: Jetzt haben wir die frohe Botschaft. Wir haben den Bewilligungsbescheid von der Investitionsbank erhalten, dass wir nun mit dem Umbau unserer Sporthalle zur Mehrzweckhalle beginnen können. Wir haben gekämpft, mittlerweile 6 Jahre. Vom Beginn, den ersten Kontakten, die wir geknüpft hatten, bis zum Bewilligungsbescheid. Mit den Vorbereitungen, die noch nötig sind, denke ich mal, kommen wir auch noch ins 7. Jahr. Müssen ja noch die Leistungsverzeichnisse erstellt werden. Die Ausschreibung muss gemacht werden durch die Verwaltung. Da müssen Aufträge vergeben werden. Und wahrscheinlich Anfang des kommenden Jahres, Februar, März, könnten wir anfangen mit Bauen.
6: Und wenn das dann mal realisiert ist, was stellen Sie sich vor, was könnte hier so ablaufen?
5: Ja, es soll ja im Prinzip ein kulturelles, sportliches und soziales Zentrum vom Ort
6: werden. Ähnlich wie in Großonner.
5: Ähnlich wie in Großonner, ja. Dass eben das der Treffpunkt für die Einwohner der Ortschaft, auch der umliegenden Orte wird. Ja, weil andere Möglichkeiten haben wir nicht mehr in Siebigerode.
4: Auch Claudia Becker, sportlich aktive Ursiebigeröderin, beschäftigt sich schon lange mit dem Thema Turnhalle.
7: Und zwar hatten wir hier mal eine Zukunftswerkstatt, wo dann genau analysiert werden sollte, was wollen wir denn in Siebigerode? Und unter anderem ging es da schon um die Turnhalle. Also wir sind schon viele Jahre dabei, zu sagen, es muss was passieren und es wäre ja super, wenn es so wäre. Und da waren auch Vorschläge, wo ich jetzt... Ja. Auch erstaunt war, was eigentlich dann auch so werden soll, ne? Was wir alles so machen könnten. Feierlichkeiten, Tanzveranstaltungen, Ausstellungen, Kindergeburtstage, Sitzungsraum, Büro,

0: Stimmt. Bürgermeister,
1: Bürgermeister, Küche, Ausschank und
0: Kino.
1: Kino. Es ist eigentlich alles mal von uns zu sehen. Ich fand das so interessant, weil ja das wirklich auch hochaktuell ist, nur dass es jetzt halt schon 5 Jahre wieder ins Land gegangen sind, eh konkret hoffentlich was draus
0: Ja,
1: wird.
0: genau.
1: Es ist ja so, wir wollen ja aber alle was davon haben. Die vielen Sportgruppen, die drin sind, oder unsere Frauen haben auch gesagt, also Line Dance, Sportgruppe. Es ist ja, wir haben ja nichts weiter.
0: Hat man vorhin schon angesprochen.
1: Ja,
0: Wir haben keine anderen Möglichkeiten mehr am Ort.
1: genau so
0: Die
1: ist
0: letzte
1: es.
0: Verbliebene. Und es wäre wirklich traurig, wenn wir die verlieren würden.
1: Ja.
2: Schließlich erschien auch Andreas Koch, Bürgermeister der Einheitsgemeinde Mansfeld, zum Vororttermin, um sich selbst ein Bild vom erbärmlichen Zustand des Gebäudes zu machen, das nun saniert werden soll.
3: Ich glaube, die wesentliche Voraussetzung war einfach, dass hier aus dem Ort, ob vom Ortschaftsrat oder auch von der Bevölkerung, immer für die Halle gekämpft wurde. Und wie gesagt, Ortschaftsrat hatte sich dazu bekannt, es gab hier diese Zukunftswerkstatt vor 5 Jahren. Und es wurde immer an dem Projekt weitergearbeitet. Wir haben es auch weitere Turnhallen angeguckt, die in derselben Bauform sind. Aber die Herausforderung ist eben immer, es ist eine freiwillige Aufgabe und es mangelt eben immer wieder am Geld. Und das waren eigentlich die großen Herausforderungen. Wir sind dran geblieben, wir haben mehrere Versuche unternommen, das hier umzusetzen. Und jetzt ist es uns gelungen, Fördermittel in einer guten Größenordnung hierfür zu akquirieren. Und jetzt kann es losgehen. Und das freut mich natürlich sehr, dass wir hier wirklich diesen Standort ja ausbauen, verbessern. Es wird ja aus einer Sporthalle auch eine Mehrzweckhalle, die dann auch für Kultur mit geöffnet werden kann. Auch das war ja immer der Wunsch hier aus Sivirot. Und ich glaube, das ist auch eine hervorragende Weiterentwicklung.
4: Und Sie haben ja schon gute Erfahrungen in Ihrem Ortsteil groß auch noch.
3: Ja, das ist richtig. Dort ist ja auch, sag ich mal, eine Halle, die auch, sag ich mal, sehr gut ist. Und natürlich haben wir dort auch jetzt Fördermittel, aber natürlich von anderen, zum Beispiel für die Kita. Aber alles das ist wichtig, dass wir Stück für Stück unsere Infrastruktur in allen Ortsteilen weiterentwickeln. Denn wenn wir das nicht tun, ja, dann ist irgendwo auch keine Lebensqualität mehr irgendwo mehr da für die Einwohner.
2: Wie bereits erwähnt, wird wohl trotz des positiven Bescheides noch einige Zeit bis zur Sanierung der Turnhalle ins Land gehen. Das passende Schild für danach ist interessanterweise schon jetzt an der Turnhallentür zu finden.
0: Das war's für heute. Ich hoffe, es war interessant für Sie. Und Sie schalten auch das nächste Mal wieder ein, wenn es heißt Sport bei Punkt um.

0: Wie bereits 2020 musste auch in diesem Jahr der Eisleber Wiesenmarkt Corona-bedingt abgesagt werden. Als kleiner Ersatz machte das sogenannte Oktoberspektakel für ein paar Wochen auf dem Wiesengelände in Eisleben Station. Neben zahlreichen Mitfahrgelegenheiten für die Kleinsten warben die Veranstalter unter anderem auch mit dem größten Looping und dem höchsten Kettenkarussell der Welt. Doch die Besucher konnten sich noch über eine weitere Attraktion freuen. Die Geschwister Weisheit kamen für ein paar Tage in die Lutherstadt. Die bekannten Hochseilartisten aus Gotha, die beileibe nicht zum ersten Mal im Mansfeldischen zu Gast waren, hatten die Motorrad-Hochstartanlage, die übrigens auch weltweit einmalig ist, gerade aufgebaut, als wir uns mit Peter Mario Weisheit, einem der beiden Brüder, die das Unternehmen führen, kurz vor der Generalprobe trafen.
1: Die Hochseiltruppe Geschwister Weisheit ist eine Artistenfamiliendynastie seit 1900. Im Jahr 1900 hat mein Urgroßvater begonnen mit Hochseilartistik und wir sind jetzt im 121. Jahr unterwegs und sind froh, dass wir in diesem Jahr trotz Corona Auftritte haben könnten. Und das letzte große Gastspiel ist jetzt in Eisleben auf diesem Oktoberspektakel Eisleben.
2: Ist Hochseilartist Beruf?
1: Hochseilartistik ist für Generationen ein Beruf, ist aber kein staatlich anerkannter Beruf. Staatlich anerkannt ist staatlich geprüfte Artistin, das ist meine Tochter Natalia. Mhm. Die war auf der Artistenschule in Berlin. Ansonsten haben wir alle zu unserer Hochseilartistenausbildung, die wir in der Familie erhalten, noch einen Beruf gelernt. Ich bin Elektriker, mein Bruder ist Autoschlosser, meine zwei Söhne sind Autoschlosser, Damenmaßschneider, Fremdensprachsekretärin. Wir haben alles, was wir brauchen.

0: Wir haben ganz verschiedene Programme. Wir haben als einzige noch das klassische Hochseil unter freiem Himmel mit Fahrrädern, Einrädern, Pyramiden. Hier in Eisleben sind wir mit dem höchsten Artistenmast der Gegenwart, 62 Meter hoch und 3 Motorräder. Wir starten aus 12 Meter Höhe über den Platz, über die Zuschauer, über die Rummelgeschäfte und fahren bis in 30 und 40 Meter Höhe mit 3 Motorrädern und 10 Artisten. Die Seile sind 150 Meter weit gespannt. Sie sind 15 mm dünn und das ist schon eine gewaltige Anlage, die wir hier errichtet haben.
1: Hatten Sie in Ihrem Leben schon irgendwann mal Höhenangst?
0: Höhenangst hatte ich nicht, dann wäre ich für den Beruf ungeeignet, aber Respekt und Herzklopfen vor jeder Vorstellung, das gehört irgendwie dazu. Konnte ich auch in den vielen, vielen Jahren, die ich das schon mache, nicht so richtig ablegen.
1: Ich meinte jetzt eigentlich nicht auf dem Seil, sondern wenn Sie mal in Bergen klettert sind oder so.
0: Nö, kenne ich eigentlich nicht. Nee. Kann mich ja festhalten, ich bin ja irgendwo.
1: Jetzt geht die Sonne auf, dann haben wir schöne Beleuchtung, wunderbar.
0: Jawohl.
1: Toi, toi, toi. Oder haben Sie einen anderen Spruch,
0: bevor es losgeht? Ja, Hals- und Beinbruch, aber das Bein genügt.
2: Neben den Frauen und Kindern der beiden Brüder, Peter Mario und André, sind sogar auch die jüngsten Sprosse der Familie Weisheit, Charlie, Lenny und Philipp Elias Bernschow, mit von der Partie.
1: So, jetzt haben wir ja die Enkel. Könnt ihr euch auch vorstellen, später mal auf dem Seil rumzutanzen?
3: Ja. Also ich mache das schon mit meinem Opa und Charlie läuft schon alleine.
1: Nein.
3: Doch.
1: Echt?
3: Ja.
1: Du traust dich da schon hoch?
3: Ja.
1: Und wie hat das angefangen? Hast du als ganz kleiner Junge da schon in der Stube probiert, oder?
3: Also zuerst war ich auch beim Opa und dann habe ich es weitergelernt, bis ich es konnte. Bis ich allein auf dem Seil konnte.
1: Naja, der Opa ist natürlich der beste Lehrmeister diesbezüglich.
3: Ja, ich habe das Durchkrabbeln immer mit Onkel Alexander gemacht und dann, wo Charlie alleine laufen konnte, habe ich das mit Opa Peter gemacht.
1: Also es geht weiter mit den Geschwistern Weisheit.
0: Jawohl, es geht weiter. Hip, hip.
3: Hurra!
2: Und dann ging es für die drei in einen der Wagen, auf denen übrigens Opa Rudi mit dem Balancestab zu sehen ist, um die noch anstehenden Schularbeiten zu erledigen. Für Peter Mario und alle anderen Hochseilartisten hieß es dagegen jetzt auf zur Generalprobe. Routiniert kletterten die Damen und Herren Weisheit dazu auf die 12 Meter hohe Motorrad-Hochstartanlage, um von dort auf dem Seil bis auf mehr als 30 Meter Höhe zu fahren.

0: Hier oben, wo auch der Wind ordentlich blies, fragten wir André Weisheit, welches Kunststück wohl das anspruchsvollste sei.
1: Das ist alles für jeden ist das anders anspruchsvoll. Und was den einen leicht fällt, fällt den anderen ganz schwer. Das kann man gar nicht so klar sagen. Das sind alles anspruchsvolle Sachen. Und das Anfangen, das ist zum Warmmachen, das ist schön, das macht Spaß. Aber es sind auch Sachen dabei, wo man wirklich sich konzentrieren muss. Im Handstand hochfahren zum Beispiel.
2: Die nächste Generation hat sich ja schon fit gemacht.
1: Ja.
2: Die sind ja jetzt die alten Hasen. Wie lange kann man das machen?
1: Solange, ja, das ist verschieden, wie man sich wohlfühlt und wie das Publikum es auch sehen will. Das ist ja eine ästhetische Frage, ne? Irgendwann. Das Verfallsdatum rückt ja näher.
0: Wieder festen Boden unter den Füßen kamen die Brüder auf alte Zeiten zu sprechen. Dabei kamen sie am Mansfelder Land nicht vorbei.
2: Es wurde gerade gesagt, ihr wart auch viel im Mansfelder Land. Wo wart ihr denn da?
1: Ich bin ja fast aufgewachsen, Hettstedt, Sangerhausen, Riestedt, Eilsleben, Edersleben. Die ganzen Gegend haben wir bereist.
2: Weil ihr eben hier Vorstellungen gemacht habt.
1: Ja, weil die Leute uns hier gerne gehabt haben. Ich bin ja groß geworden, ich bin ja in der Schule gewesen, in vielen Städten, das war einwandfrei, es hat von der Mentalität gut gepasst.
2: Hast du da noch irgendeine Erinnerung an die Schulzeit?
3: André. Riestedt hat auch, da hat jetzt eine Frau geschrieben, die ist im Heimatverein oder so, die will eine Ausstellung machen über die letzte Jahrfeier. Ich weiß nicht mal, ob das vor 25 oder 50 Jahren war. Und auch Bilder von Geschwister Weisheit, sie würde sich freuen, wenn dann zur Eröffnung im Mai einer von unserer Truppe mit hinkäme. Hat geschrieben, ne? Könnten doch mal sich bemühen, ob sie nicht irgendwie ein paar Sponsoren finden. Wenn die ganze Truppe hinkäme, würden eine schöne Vorstellung mal machen.
1: Ja, schön.
3: Das wäre doch mal eine schöne Sache. Richtig, waren wir zweimal.

0: zwei Jahrhundertfeier und einmal dreimal 90 dreimal. Irgendwie. Dreimal sogar. Ja, ja, ja. Und jetzt fahren wir nur noch dran vorbei auf der Umgehungsstraße. Und ich gucke immer wehmütig hin, Mai riecht es.
1: Sie haben ja eine schmerzhafte Erinnerung an Riestedt.
0: Ja, ich habe eine schmerzhafte Erinnerung an Riestedt. Ich war 14 oder so und musste da zum Zahnarzt. Ich weiß noch genau, wo der war, in der Kurve und hinterm Haus die Treppe hoch. Das hat sich in mir irgendwie eingeprägt. Aber ich habe gelernt, dass es neue Bohre gibt in der Sowjetunion erfunden. Die sind wassergekühlt, da tut es nur halb so weh. Das habe ich da gelernt.
2: In ihrer Show auf den drei nebeneinander gespannten Stahlseilen präsentierten die Geschwister Weisheit an den drei folgenden Tagen wieder hochkarätige artistische Leistungen, die den Besuchern des Oktoberspektakels in Eisleben teilweise den Atem stocken ließen. Einer der Höhepunkte war dabei die Vorführung von Alexander Weisheit auf dem Hochmast, dem mit 62 Metern höchsten mobilen Artistenmast der Gegenwart, der zudem bis zu 5 Metern schwankte.
3: Der Kopfstand.

Der Freistadt. Und ein Gruß an sein Publikum. Und Sie dürfen ihn alle einmal lautstark zurückgrüßen. Und das alles noch einmal auf einem Bein.

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1: Obwohl die Shows der Geschwister Weisheit im wahrsten Sinne ohne Netz und doppelten Boden stattfinden, bleibt das Risiko für alle Beteiligten kalkulierbar und im Rahmen des Machbaren, betonte Peter Mario Weisheit abschließend.
2: Wir spielen natürlich nicht mit unserem Leben. Wir gehen ein kalkuliertes Risiko ein und gehen aber davon aus, dass nichts passiert. Sonst würden wir das nämlich nicht machen.
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Hallo und herzlich willkommen, liebe Zuschauerinnen und Zuschauer, bei Punkt um Ihrem regionalen Fernsehprogramm am heutigen 30. Juni, der letzte Tag des Monats. Tja, was ist zu vermelden? Wird vielen nicht gefallen. Die deutsche Mannschaft ist bei der Fußball-WM ausgeschieden und noch mehr vermutlich wird es treffen, dass der Tankrabatt nicht fortgesetzt wird im Juli. Ja, und auf regionaler Ebene, klar, sind wir dran am neuen Bürgermeister der Verbandsgemeinde Mansfelder Grundhelber, Herrn Wischkowski, um mit ihm ja aus erster Hand noch zu hören, wie er sich diese Aufgabe vorstellt. Das hat bis jetzt aus Termingründen nicht geklappt. Wir bleiben natürlich dran. Zu den Meldungen. Die Entwicklung der Waldmühle in Sangerhausen geht in die nächste Phase. Im Rahmen des zweiten öffentlichen Workshops wurden die bisherigen Ergebnisse des Beteiligungsprozesses vorgestellt und gemeinsam mit interessierten Bürgerinnen und Bürgern diskutiert. Besonders erfreulich ist, dass sich bereits erste Bürgerinnen und Bürger bereit erklärt haben, die weitere Entwicklung der Waldmühle aktiv mitzugestalten und signalisierten ihre Bereitschaft, an der möglichen Gründung eines Waldmühlenvereins mitzuwirken. Die bisherigen Gespräche und Workshops haben gezeigt, dass großes Interesse an einer künftigen Nutzung des Areals besteht. Im Mittelpunkt stehen dabei insbesondere die Themen Kultur und Veranstaltungen, Bewegung und Sport, Natur und Erholung sowie touristische Angebote. Die Idee eines gemeinsamen Vereines wurde im Rahmen des Beteiligungsprozesses entwickelt. Ein solcher Verein könnte die unterschiedlichen Themenbereiche unter einem gemeinsamen Dach zusammenführen und die weitere Entwicklung der Waldmühle begleiten. Eine Entscheidung über eine Vereinsgründung ist dabei noch nicht verbunden. Vielmehr soll nun gemeinsam geprüft werden, ob sich weitere engagierte Menschen finden, die bereit sind, Verantwortung zu übernehmen und den Prozess aktiv zu unterstützen. Die Stadt Sangerhausen wird die Entwicklung der Waldmühle

0: weiterhin begleiten. Die Fläche bleibt Eigentum der Stadt. Die konkrete Ausgestaltung und mögliche Organisationsformen sollen gemeinsam mit den engagierten Bürgerinnen und Bürgern weiterentwickelt werden. Alle, die sich an der Zukunft der Waldmühle oder einer der möglichen Vereinsgründungen beteiligen möchten, sind herzlich eingeladen, sich bei der Stadtverwaltung Sangerhausen zu melden. Auch in diesem Jahr öffnet der Heimatverein Wolferode zum Tag des Bergmanns am 5. Juli in der Zeit von 14 bis 17 Uhr seine Türen. An diesem Tag die Ausstellung mit Sonderexponaten zum Thema Mansfelder Schlacke, Zeugnis von Bergbau, Hüttenwesen und handwerklicher Tradition in unserer Heimat erweitert. Neben der Einsichtnahme in historische Aufzeichnungen und Unterlagen lohnt sich auch ein Blick in den Ausstellungsraum. Bei Kaffee und Kuchen und bei Gesprächen zur Geschichte rund um den Bergbau und Wolferode ist ein interessanter Nachmittag garantiert.
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1: Die Schülernachhilfe in Hettstedt, Markt 42 und Halle Torstraße 16 ist jetzt Teil der Zukunftswerkstatt Mitteldeutschland. Weitere Standorte nach gleichem Vorbild gibt es in Eisleben und Sangerhausen.
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Glück auf, hieß es am 27. Juni in Helbra. Denn traditionell wurde hier der Tag der Berg- und Hüttenleute gefeiert. In diesem Jahr war es ein sehr warmer Tag mit bis dato Rekordtemperaturen. Aus diesem Grund wurde der Umzug vorverlegt. Punkt um 9 Uhr startete die Formation aus Bergleuten in ihren Trachten zum Schmiedschacht. Musikalisch unterstützt durch das Jugendblasorchester der Kreismusikschule Mansfeld-Südharz.

0: Auf dem Festgelände angekommen, gab es für die sichtlich geschaffenen Teilnehmer erst einmal eine verdiente kühle Erfrischung.
1: Die Hitze verträgt nicht jeder gleich und wir haben alles Mögliche gemacht mit Verschattung. Getränke sind frisch gekühlt und wir hoffen, dass alle sozusagen diesen Bergmannstag doch gut in Erinnerung haben, auch wenn die Hitze ein bisschen stresst. Ne? Eis ist auch da, haben wir jetzt gestern noch kurzfristig besorgt und dann auch ein gutes Gelingen und wie gesagt, erstmal kurz ein Hitzetrunk und dann geht's weiter.
0: Nach der kurzen Eröffnung durch Harald Henke vom Förderverein Schmiedschacht stimmte das Jugendblasorchester der Kreismusikschule Karl Christian Akte das traditionelle Steigerlied Glück auf an.

Neben Ständen mit traditionellen Bergmannsutensilien lockte auch eine Rundfahrt mit dem Haldenexpress entlang über das historische Gelände der ehemaligen August-Bebel-Hütte.

0: Die Agentur für Arbeit Sachsen-Anhalt Süd hat die Arbeitsmarktzahlen für die Region Mansfeld-Südharz bereitgestellt. Im Juni waren 6.237 Frauen und Männer von Arbeitslosigkeit betroffen. Damit ist die Zahl der Arbeitslosen um 11 Personen zum Vormonat gesunken. Im Vergleich zum Vorjahr sind gegenwärtig 92 Personen weniger arbeitslos gemeldet. Die Arbeitslosenquote, bezogen auf alle zivilen Erwerbspersonen, bleibt bei 10%. In der Region Sangerhausen ging die Arbeitslosigkeit um 0,1% auf jetzt 9,4% zurück. Eisleben vermeldet einen Zuwachs um 0,2% auf 10,4%. Und im Gegenzug ging es im Bereich Hettstedt um 0,2% zurück auf aktuell 10,3% Arbeitslosigkeit.
1: 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Am 26. Juli um 17 Uhr beginnt ein Orgelkonzert mit Kirchenmusikdirektor Thomas Ennenbach in der Marktkirche St. Andreas in der Lutherstadt Eisleben. Thema Giganten des Barocks, Bach und Händel sowie Verehrer. Der Eintritt kostet 10 Euro im Vorverkauf.

0: Schüler bis 18 Jahre brauchen nichts bezahlen.
1: Zum Tag des offenen Denkmals lädt der Schmidtschacht Helbra am 13. September von 9.30 Uhr bis 16.30 Uhr ein.
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3: Der DAX notierte am Dienstagvormittag bei 24.768,39 Punkten. Der TecDAX bei 3.874,19 Zählern. Und der Euro war ein US-Dollar 13,98 wert.
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3: In der Nacht zum Mittwoch ist es stark bewölkt mit teils schauartig verstärktem Regen. Zudem zeigen sich eingelagerte Gewitter, lokal mit unwetterartigen Starkregen möglich. Die Temperaturen gehen auf 17 bis 14 Grad zurück, der Wind wird schwach aus unterschiedlichen Richtungen. Der Mittwoch wird zunächst überwiegend stark bewölkt, gebietsweise fällt Regen, teils auch als Gewitter. Später gibt es vermehrt Auflockerung. Die Höchstwerte erreichen 23 bis 25 Grad, der Wind wird schwach bis mäßig aus Nordwest. In der Nacht zum Donnerstag ist es wolkig bis gering bewölkt und weitgehend niederschlagsfrei. Die Tiefstwerte sinken auf 14 bis 10 Grad, der Wind weht schwach aus Nordwest bis West. Der Donnerstag wird zunächst heiter, später wolkig und ab und zu setzt auch etwas Regen ein. Die Temperaturen steigen auf 23 bis 27 Grad an, der Wind weht zunehmend mäßig aus West. In der Nacht zum Freitag ist es wechselnd bewölkt, zeitweise fällt Regen. Die Luftgüter 15 bis 13 Grad ab, der Wind weht mäßig aus West. Der Freitag wird wechselnd bewölkt, vereinzelt etwa ein Schauer. Die Maximalwerte erreichen 19 bis 23 Grad, der Wind weht mäßig aus West bis Nordwest.
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3: Um 11 Uhr waren es 24 Grad, die Luftfeuchtigkeit betrug 59% und der Luftdruck 1021 Hektopascal.
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0: Hallo und herzlich willkommen, liebe Sportfreunde, zu Sport bei Punktum. Endlich ist Gelegenheit, unseren Beitrag über das Leichtathletik-Freiluftfinale der Grundschulen zu zeigen.
1: Positiv ausgedrückt, bei für Leichtathletik nicht ganz so schlechtem Wetter, fand am 16. Juni die Freiluftmeisterschaft in der Leichtathletik der Grundschulen Mansfeld-Südharz auf der Otto-Helm-Kampfbahn in Eisleben statt. Wie in den vergangenen Jahren wollten sich wieder Grundschülerinnen und Schüler in diesem Jahr aus 13 Grundschulen in einem Mannschaftswettkampf bestehend aus Staffellauf, Weitsprung, Schlagball, Weitwurf, Sprint und 800 Meter Lauf messen. In gewohnter Weise waren es wieder Thorsten Lehmann von der Grundschule Mansfeld und Thorsten Reinsch von der Grundschule Südwestsangerhausen, die die organisatorischen Fäden in den Händen hielten. Herr Lehmann begrüßte dann die Wettkämpfer.
2: So, ihr Lieben, letzter sportlicher Höhepunkt in diesem Schuljahr im Landkreis der für die Grundschulen ist unser Freiluftwettkampf. Ihr seht heute, der Wettergott spielt mit, ganz anders als beim Crosslauf, wer mit von euch dabei war. So, wir freuen uns auf spannende Wettkämpfe, auf gute Ergebnisse. Die meisten von euch, denke ich mal, wissen schon, wie das Ganze abläuft. Ansonsten habt ihr eure Betreuer dabei. Es ist ein Mannschaftswettkampf, kein Einzelwettkampf, obwohl wir auch am Ende den sportlichsten Jungen und das sportlichste Mädchen danach auswerten. Aber der Teamgeist, Mannschaftswettbewerb steht im Vordergrund. Okay? Außerdem werden wir am Ende auch die drei schnellsten Staffeln mit einer Urkunde prämieren. Also, auch beim Staffellauf geht es schon um die ersten Urkunden. Einen ersten Sieger können wir, glaube ich, jetzt schon feiern. Und zwar bitte ich mal die Grundschüler der Novalis-Schule nach vorn. Die Starter der Novalis-Schule. Stellt euch mal hier auf. Guckt mal dort, den anderen. Fällt euch da was auf? Wem fällt da was auf? Melden. Ah, nee. Es sind nur vier. Und das kam nämlich heute Morgen ganz plötzlich. Und wir waren kurz davor, die Fahne einzuholen, zu sagen, ach nee, zu viert, das lohnt nicht. Da haben wir eh keine Chance und da scheiden wir aus und ist alles ganz blöd. Aber die vier haben gesagt, nee, genau anders. Die haben also Teamgeist gewiesen und gesagt, nein, wir stellen es auch zu viert diesen Wettkampf und kommen trotzdem. Und ich finde, das ist schon mal ein Riesenbeifall von euch her.
1: Dann gab es noch ein paar organisatorische Hinweise und dann konnte es eigentlich losgehen. Als erster Punkt stand der Staffellauf auf dem Plan. Aufgrund der Tatsache, dass in diesem Jahr 13 Grundschulen gemeldet hatten, gab es vier Staffelläufe. Einmal mit vier teilnehmenden Schulen und dreimal mit drei. Die Strecke ging über 4x50 Meter, davon zwei Etappen von Jungs und zwei von Mädchen absolviert. Alles gut organisiert von den Helfern und Helferinnen der Grundschulen und natürlich auch des Kreissportbundes Mansfeld-Südharz. Jede Mannschaft besteht normalerweise aus 6 Schülern, 3 männlich, 3 weiblich. Wir haben es ja gerade gehört, dass die Novalis Grundschule da ein kleines Handicap hatte, aber sich umso mehr einsetzte. Die 5 besten Sportler jeder Mannschaft, gemessen nach der Punktzahl entsprechend den absolvierten Disziplinen, kamen in die Mannschaftswertung. Weitere Laufdisziplinen waren, wie erwähnt, der 50-Meter-Sprint im Hochstart und der abschließende 800-Meter-Lauf. Weitere Disziplinen, Weitsprung und Schlagball-Weitwurf. Überall brachten sich die Starterinnen und Starter nach ihren Fähigkeiten ein und hofften auf ein gutes Ergebnis für ihre Mannschaft. Am Ende hat diesen Freiluftwettkampf die Thomas-Münzer-Schule Eisleben gewonnen auf Platz 2, die Grundschule Südwest aus Sangerhausen und der dritte Platz für die Grundschule Großleinungen. Das sportlichste Mädchen war Paula Banisch von der Grundschule Torgarten aus Eisleben mit 1.351 Punkten und beste Jungen waren Simon Kupfer-Zwingelberg von der Grundschule Großleinungen und Erik Witting ebenfalls von dieser Schule mit jeweils 1581 Punkten. Staffelsieger war die Grundschule Südwest aus Sangerhausen mit 32,84 Sekunden, Vor Groß-Leiningen 32,93 Sekunden und auf dem dritten Platz die Grundschule Mansfeld mit 32,97 Sekunden. Insgesamt waren 76 Starter vertreten und dieser Tag war ein würdiger Abschluss des Schuljahres 25/26.
0: Bei hochsommerlichen Temperaturen fand in Riestedt die 40. Auflage des Südharz-Wanderpokals im Tischtennis statt. Im Herrenfeld A ab Landesliga duellierten sich die Mannschaften aus Schönebeck, Dahlewitz, Ilsenburg, Eisdorf, Nordhausen, Bernburg und Riestedt. Union Schönebeck sicherte sich den Sieg vor Bernburg und Eisdorf. Die Gastgeber beendeten das Turnier auf Platz 5. Im Herren B-Feld folgten die Mannschaften aus Edersleben, Wiehe, Dahlewitz, Wimmelburg, Saubach und Nordhausen der Einladung nach Riestedt. Die Alemannia stellte zwei Teams und ließ auch den Nachwuchs ran. Der Pokalverteidiger aus Dahlewitz konnte auch in diesem Jahr sich den Sieg sichern. Platz 2 ging nach Wiehe und Bronze nach Wimmelburg. Die Mannschaften aus Riestedt landeten auf Platz 4 und 7. In Osterburg fanden am Wochenende die deutschen Mannschaftsmeisterschaften der Jugend 19, na klar auch im Tischtennis, statt. Mit dabei das Team der U19, der Alemannia aus Riestedt, Lucy Dutkiewicz, Lina Spitzer und die Geschwister Caroline und Tanja Müller machten sich auf den Weg um die Medaillen. Nach engen Begegnungen und am Ende drei knappen Niederlagen im Entscheidungssatz belegte das Team am Ende Platz 6. In Stendal stand am Samstag das TTVSA Junior Turnierfinale auf dem Programm. Für das Finale qualifizierten sich gleich 5 Riestädter. Veronika Kamprad konnte nach einer schweißtreibenden Wettkampf den Sieg verbuchen und auf Platz 3 folgte Luna Rieschel. Das starke Riestädter Ergebnis rundeten Lefke Berger mit Platz 4 und Hanna Raber mit Platz 6 ab. Bruno Götze als einer der jüngsten Teilnehmer musste einiges an Lehrgeld zahlen und landete am Ende auf Platz 16. Sportförderung ist immens wichtig, damit Vereine ihre wichtige Funktion im gesellschaftlichen Miteinander erfüllen können. Vor ein paar Tagen konnte sich der SV Eintracht Greifswald über eine größere Zuwendung freuen.
1: Im Rahmen der Sportförderung des Landkreises Mansfeld-Südharz profitieren auch in diesem Jahr wieder mehrere Sportvereine von einer finanziellen Unterstützung. Den größten Einzelbetrag erhält dabei der SV Eintracht Greifswald für den Neubau des Sportlerheims. Am 26. Juni übergab Landrat André Schröder den entsprechenden Fördermittelbescheid an den Präsidenten des SV Eintracht Greifswald, Detlef Schade.
3: Ich habe die besondere Freude, hier in Greifswald zu sein und einen Zuwendungsbescheid zu übergeben. Das ist Teil der Sportförderung, die wir aus dem Kreishaushalt direkt an die Vereine geben. Ungefähr 30.000 Euro sind das in diesem Jahr. Es war schon mal mehr, aber die Personalzuschüsse an den KSB, Jugend trainiert für Olympia und vor allen Dingen die Betriebskosten für die Turnhallen nehmen natürlich auch einen großen Bereich ein und einen Zuwachs. In der Sportförderung können wir uns leider genehmigungsrechtlich für den Haushalt nicht mehr erlauben, aber wir verstetigen die Sportförderung und wir haben auch mit der Sparkasse, da stehen wir in Kontakt, das ist das Sponsoring der Sparkasse, was ja jedes Jahr erhöht wird, das haben wir schon angekündigt, dass auch der Sport davon stärker profitiert. Ja, und vor dem Hintergrund freue ich mich, dass wir haben das heute öffentlich gemacht, welche Vereine die Mittel bekommen, es sind 11 in diesem Jahr, aber der mit Abstand größte Betrag, 10.000 Euro, bekommt Greifswald und freue mich, dass ich das hier übergeben kann. Es geht um den Neubau des Sportlerheims an der Sportanlage. Man sieht, dass man das Beste aus der Situation macht, aber man sieht auch, dass man es noch verbessern kann. Und deswegen ist das gut angelegtes Geld. Es ist eine Anteilsfinanzierung. Die tatsächlichen Kosten sind natürlich wesentlich höher. Ich wünsche viel Erfolg dabei, die Anteilsfinanzierung auch erfolgreich einzuwerben, umzusetzen, dann auch ohne bösen Überraschungen das ganze Ding umzusetzen und zu bauen. Ich finde das richtig gut und freue mich, bei welchem Wetter auch immer, auf viele, viele Sportbegeisterte, die es danach nutzen. Ich freue mich ganz besonders, Herr Schade, dass ich es Ihnen überreichen darf. Und ja, allzeit sportfrei. Und bestellen Sie wirklich ganz liebe Grüße an die Vereinsmitglieder. Ja? Und ich wünsche alles Gute. Ja? Übergebe die Förderung. Bitte schön.
4: Vielen Dank.
3: Ich bedanke mich auch beim Regionalmanagement, dass Sie da sind, heute gekommen sind.
4: Ja, Herr Landrat, vielen Dank. Wir sind natürlich überaus glücklich, diesen Bescheid bekommen zu haben. Wir haben über anderthalb Jahre zusammen mit meinen nunmehr guten Freunden vom Liedermanagement gut zusammengearbeitet, um dieses Ziel, was wir heute hier bestätigen können, zu erreichen. Dafür danke ich euch nochmal ganz herzlich für die Hilfe, die ihr uns als Verein zukommen lassen habt. Und ich danke natürlich

0: Rode 2, Kreisfeld 1. Die Partien Annarode 1 gegen Ziegelrode 1 und Siebigerode 2 gegen Annarode 2 wurden wegen der Hitze abgesagt. Und Bendorf 1 unterlag knapp Siebigerode 1. In der jetzt etwas schiefen Tabelle Siebigerode 1 vor Annarode 1, beide noch mit makellosem Punktekonto. Dann Ziegelrode 1, Bendorf 1, Kreisfeld 1, Ziegelrode 2 und Annarode 2 und Siebigerode 2 noch ohne Punktgewinn. In der Kreisliga Staffel A, dort unterlag Bendorf 3, Hergesdorf-Alsdorf 2 und die andere Partie, Annarode 3 gegen Siebigerode 3, wurde wegen Hitze abgesagt. Spielfrei hatte Helbra. In der Tabelle Hergesdorf-Alsdorf 2 vor Bendorf 3, Annarode 3, Helbra 1 und Siebigerode 3. Und schließlich die Staffel B, auch hier eine Absage der Partie Eintracht-Kreisfeld gegen den TSV Bendorf 2. Gespielt haben Hergesdorf-Alsdorf 1 gegen Ziegelrode 3, 357 zu 317 Holz. In der Tabelle Hergesdorf-Alsdorf 1 vor Bendorf 2, Kreisfeld 2 und Ziegelrode 3. Die Sanierung der Turnhalle in Siebigerode ist schon lange Ziel der dortigen Aktiven. Endlich geht's los.
1: Die Turnhalle Siebigerode, die 1983 als Millionenobjekt für die ortsansässige Polytechnische Oberschule gebaut wurde, ist schon lange nicht mehr für den Schulsport da. Nach Schließung der Schule im Jahr 2005 treffen sich hier Ballsportler, Tischtennisspieler und Linedancerinnen, um nur einige zu nennen, zum regelmäßigen Training. Seit vielen Jahren wird im Stadtrat der Einheitsgemeinde Mansfeld, zu der Siebigerode gehört, über die Zukunft des maroden Gebäudes diskutiert. Diese Bilder zum Beispiel stammen aus dem Jahr 2020. Besonders stark für den Erhalt der Turnhalle machte sich schon damals Ortsbürgermeister Reimer Feuerberg. So war er auch dabei, als man sich nun, 6 Jahre später, an der Turnhalle traf, um eine frohe Botschaft zu verkünden.
2: Jetzt haben wir die frohe Botschaft. Wir haben den Bewilligungsbescheid von der Investitionsbank erhalten, dass wir nun mit dem Umbau unserer Sporthalle zur Mehrzweckhalle beginnen können. Wir haben gekämpft, mittlerweile 6 Jahre vom Beginn, den ersten Kontakten, die wir geknüpft hatten, bis zum Bewilligungsbescheid. Mit den Vorbereitungen, die noch nötig sind, denke ich mal, kommen wir auch noch ins 7. Jahr, müssen ja noch die Leistungsverzeichnisse erstellt werden, die Ausschreibung muss gemacht werden durch die Verwaltung, da müssen Aufträge vergeben werden und wahrscheinlich Anfang des kommenden Jahres, Februar, März, könnten wir anfangen mit bauen.
3: Und wenn das dann mal realisiert ist, was stellen Sie sich vor, was könnte hier so ablaufen?
2: Ja, es soll ja im Prinzip ein kulturelles, sportliches und soziales Zentrum vom Ort
3: ähnlich
2: werden.
3: Wie in Großonner.
2: Ähnlich wie in Großonner, ja, dass eben das der Treffpunkt für die Einwohner der Ortschaft, auch der umliegenden Orte wird. Ja, weil andere Möglichkeiten haben wir nicht mehr in Siebigerode.
1: Auch Claudia Becker, sportlich aktive Ursiebigeröderin, beschäftigt sich schon lange mit dem Thema Turnhalle.
4: Und zwar hatten wir hier mal eine Zukunftswerkstatt, wo dann genau analysiert werden sollte, was wollen wir denn in Siebigerode? Und unter anderem ging es da schon um die Turnhalle. Also wir sind schon viele Jahre dabei, zu sagen, es muss was passieren. Und es wäre ja super, wenn es so wäre. Und da waren auch Vorschläge, wo ich jetzt auch erstaunt war, was eigentlich dann auch so werden soll, ne? Was wir alles so machen könnten, Feierlichkeiten, Tanzveranstaltungen, Ausstellungen, Kindergeburtstage, Sitzungsraum, Büro, Ortsbürgermeister, Küche, Ausschank und
3: Kino.
4: Es ist eigentlich alles mal von uns zu sagen. Ich fand das so interessant, weil ja das wirklich auch hochaktuell ist, nur dass es jetzt halt schon 5 Jahre wieder ins Land gegangen sind, konkret hoffentlich was draus wird.
3: Genau. Es ist ja so, wir wollen ja aber alle was davon haben. Die vielen Sportgruppen, die drin sind, oder unsere Frauen haben auch gesagt, also Line-Dance, Sportgruppe.
4: Ja. Es ist ja, wir haben ja nichts weiter.
2: Hat man vorhin schon angesprochen.
4: Ja.
2: Wir haben keine anderen Möglichkeiten mehr am Ort.
4: Genau so ist es.
2: Die letzte Verbliebene. Und es wäre wirklich traurig, wenn wir die verlieren würden.
4: Ja.
1: Schließlich erschien auch Andreas Koch, Bürgermeister der Einheitsgemeinde Mansfeld, zum Vororttermin, um sich selbst ein Bild vom erbärmlichen Zustand des Gebäudes zu machen, das nun saniert.

0: werden soll.
1: Ich glaube, die wesentliche Voraussetzung war einfach, dass hier aus dem Ort, ob vom Ortschaftsrat oder auch von der Bevölkerung, immer für die Halle gekämpft wurde. Und wie gesagt, Ortschaftsrat hatte sich dazu bekannt, es gab hier diese Zukunftswerkstatt vor 5 Jahren und es wurde immer an dem Projekt weitergearbeitet. Wir haben es auch weitere Turnhallen angeguckt, die in derselben Bauform sind. Aber die Herausforderung ist eben immer, es ist eine freiwillige Aufgabe und es mangelt eben immer wieder am Geld. Und das waren eigentlich die großen Herausforderungen. Wir sind dran geblieben, wir haben mehrere Versuche unternommen, das hier umzusetzen. Und jetzt ist es uns gelungen, Fördermittel in einer guten Größenordnung hierfür zu akquirieren. Und jetzt kann es losgehen. Und das freut mich natürlich sehr, dass wir hier wirklich diesen Standort ja ausbauen, verbessern. Es wird ja aus einer Sporthalle auch eine Mehrzweckhalle, die dann auch für Kultur mit geöffnet werden kann. Auch das war ja immer der Wunsch hier aus Siewierode. Und ich glaube, das ist auch eine hervorragende Weiterentwicklung.
2: Und Sie haben ja schon gute Erfahrungen in Ihrem Ortsteil Groß Onna.
1: Ja, das ist richtig. Dort ist ja auch, sag ich mal, eine Halle, die auch, sag ich mal, sehr gut ist. Und natürlich haben wir dort auch jetzt Fördermittel, aber natürlich von anderen, zum Beispiel für die Kita. Aber alles das ist wichtig, dass wir Stück für Stück unsere Infrastruktur in allen Ortsteilen weiterentwickeln. Denn wenn wir das nicht tun, ja, dann ist irgendwo auch keine Lebensqualität mehr irgendwo mehr da für die Einwohner.
0: Wie bereits erwähnt, wird wohl trotz des positiven Bescheides noch einige Zeit bis zur Sanierung der Turnhalle ins Land gehen. Das passende Schild für danach ist interessanterweise schon jetzt an der Turnhallentür zu finden.
3: Das war's für heute. Ich hoffe, es war interessant für Sie. Und Sie schalten auch das nächste Mal wieder ein, wenn es heißt Sportbär.um.

0: Wie bereits 2020 musste auch in diesem Jahr der Eisleberwiesenmarkt Corona-bedingt abgesagt werden. Als kleiner Ersatz machte das sogenannte Oktoberspektakel für ein paar Wochen auf dem Wiesengelände in Eisleben Station. Neben zahlreichen Mitfahrgelegenheiten für die Kleinsten warben die Veranstalter unter anderem auch mit dem größten Looping und dem höchsten Kettenkarussell der Welt. Doch die Besucher konnten sich noch über eine weitere Attraktion freuen. Die Geschwister Weisheit kamen für ein paar Tage in die Lutherstadt. Die bekannten Hochseilartisten aus Gotha, die beileibe nicht zum ersten Mal im Mansfeldischen zu Gast waren, hatten die Motorrad-Hochstartanlage, die übrigens auch weltweit einmalig ist, gerade aufgebaut, als wir uns mit Peter Mario Weisheit, einem der beiden Brüder, die das Unternehmen führen, kurz vor der Generalprobe trafen.
1: Die Hochseiltruppe Geschwister Weisheit ist eine Artistenfamiliendynastie seit 1900. Im Jahr 1900 hat mein Urgroßvater begonnen mit Hochseilartistik und wir sind jetzt im 121. Jahr unterwegs und sind froh, dass wir in diesem Jahr trotz Corona Auftritte haben könnten. Und das letzte große Gastspiel ist jetzt in Eisleben auf diesem Oktoberspektakel Eisleben.
2: Ist Hochseilartist Beruf?
1: Hochseilartistik ist für Generationen ein Beruf, ist aber kein staatlich anerkannter Beruf. Staatlich anerkannt ist staatlich geprüfte Artistin, das ist meine Tochter Natalia. Mhm. Die war auf der Artistenschule in Berlin. Ansonsten haben wir alle zu unserer Hochseilartistenausbildung, die wir in der Familie erhalten, noch einen Beruf gelernt. Ich bin Elektriker, mein Bruder ist Autoschlosser, meine zwei Söhne sind Autoschlosser, Damenmaßschneider, Fremdensprachsekretärin. Wir haben alles, was wir brauchen. Wir haben ganz verschiedene Programme. Wir haben als einzige noch das klassische Hochseil unter freiem Himmel mit Fahrrädern, Einrädern, Pyramiden. Hier in Eisleben sind wir mit dem höchsten Artistenmast der Gegenwart, 62 Meter hoch und drei Motorräder. Wir starten aus 12 Meter Höhe über den Platz, über die Zuschauer, über die Rummelgeschäfte und fahren bis in 30 und 40 Meter Höhe mit drei Motorrädern und 10 Artisten. Die Seile sind 150 Meter weit gespannt. Sie sind 15 Millimeter dünn. Und das ist schon eine gewaltige Anlage, die wir hier errichtet haben.
2: Hatten Sie in Ihrem Leben schon irgendwann mal Höhenangst?
1: Höhenangst hatte ich nicht, dann wäre ich für den Beruf ungeeignet, aber Respekt und Herzklopfen vor jeder Vorstellung, das gehört irgendwie dazu. Konnte ich auch in den vielen, vielen Jahren, die ich das schon mache, nicht so richtig ablegen.
2: Ich meinte jetzt eigentlich nicht auf dem Seil, sondern wenn Sie mal in Bergen klettert sind oder so.
1: Nö, kenne ich eigentlich nicht. Kann mich ja festhalten, ich bin ja irgendwo.
2: Jetzt geht die Sonne auf, da haben wir schöne Beleuchtung, wunderbar.
1: Jawohl.
2: Toi, toi, toi. Oder haben Sie einen anderen Spruch?
1: Bevor es ja, Hals- und Beinbruch, aber das Bein genügt.
0: Neben den Frauen und Kindern der beiden Brüder, Peter Mario und André, sind sogar auch die jüngsten Sprosse der Familie Weisheit, Charlie, Lenny und Philipp Elias Bernschow mit von der Partie.
2: So, jetzt haben wir ja die Enkel. Könnt ihr euch auch vorstellen, später mal auf dem Seil rumzutanzen?
3: Ja. Also ich mache das schon mit meinem Opa und Charlie läuft schon alleine.
2: Nein.
3: Doch.
2: Echt?
3: Ja.
2: Du traust dich da schon hoch?
3: Ja.
2: Und wie hat das angefangen? Hast du als ganz kleiner Junge da schon in der Stube probiert, oder?
3: Also zuerst war ich auch beim Opa und dann habe ich es weitergelernt, bis ich es konnte. Bis ich allein auf dem Seil konnte.
2: Naja, der Opa ist natürlich der beste Lehrmeister diesbezüglich.
3: Ja, ich habe das Durchkrabbeln immer mit Onkel Alexander gemacht und dann, wo Charlie alleine laufen konnte, habe ich das mit Opa Peter gemacht.
2: Also es geht weiter mit den Geschwistern Weisheit.
1: Jawohl, es geht weiter. Hip, hip.
3: Hurra!
0: Und dann ging es für die drei in einen der Wagen, auf denen übrigens Opa Rudi mit dem Balancestab zu sehen ist, um die noch anstehenden Schularbeiten zu erledigen. Für Peter Mario und alle anderen Hochseilartisten hieß es dagegen jetzt auf zur Generalprobe. Routiniert kletterten die Damen und Herren Weisheit dazu auf die 12 Meter hohe Motorrad-Hochstartanlage, um von dort auf dem Seil bis auf mehr als 30 Meter Höhe zu fahren.

0: Hier oben, wo auch der Wind ordentlich blies, fragten wir André Weisheit, welches Kunststück wohl das anspruchsvollste sei.
1: Das ist alles für jeden ist das anders anspruchsvoll. Und was den einen leicht fällt, fällt den anderen ganz schwer. Das kann man gar nicht so klar sagen. Das sind alles anspruchsvolle Sachen. Und das Anfangen, das ist zum Warmmachen, das ist schön, das macht Spaß. Aber es sind auch Sachen dabei, wo man wirklich sich konzentrieren muss. Im Handstand hochfahren zum Beispiel.
2: Die nächste Generation hat sich ja schon fit gemacht.
1: Ja.
2: Die sind ja jetzt die alten Hasen. Wie lange kann man das machen?
1: Solange, ja, das ist verschieden, wie man sich wohlfühlt und wie das Publikum es auch sehen will. Das ist ja eine ästhetische Frage, ne? Irgendwann. Das Verfallsdatum rückt ja näher.
0: Wieder festen Boden unter den Füßen kamen die Brüder auf alte Zeiten zu sprechen. Dabei kamen sie am Mansfelder Land nicht vorbei.
2: Es wurde gerade gesagt, ihr wart auch viel im Mansfelder Land. Wo wart ihr denn da?
1: Ich bin ja fast aufgewachsen, Hettstedt, Sangerhausen, Riestedt, Eilsleben, Edersleben. Die ganzen Gegend haben wir überreist.
2: Weil ihr eben hier Vorstellungen gemacht habt.
1: Ja, weil die Leute uns hier gerne gehabt haben. Ich bin ja groß geworden, ich bin ja in der Schule gewesen, in vielen Städten. In vielen Städten, es war einmal frei, es hat von der Mentalität gut gepasst.
2: Hast du da noch irgendeine Erinnerung an die Schulzeit?
3: Andere. Riestedt hat auch, da hat jetzt eine Frau geschrieben, die ist im Heimatverein oder so, die will eine Ausstellung machen über die letzte Jahrfeier. Ich weiß nicht mal, ob das vor 25 oder 50 Jahren war. Und auch Bilder von Geschwister Weisheit, sie würde sich freuen, wenn dann zur Eröffnung im Mai einer von unserer Truppe mit hinkäme. Habe ich geschrieben, könnten doch mal sich bemühen, ob sie nicht irgendwie ein paar Sponsoren finden. Wenn die ganze Truppe hinkäme, würden eine schöne Vorstellung mal machen.
1: Ja, schöner.
3: Das wäre doch mal eine schöne Sache. Richtig, waren wir zweimal. Einmal zur Jahrhundertfeier und einmal 90 irgendwie. Dreimal sogar. Ja. Und jetzt fahren wir nur noch dran vorbei auf der Umgehungsstraße. Und ich gucke immer wehmütig hin, Mai Riestedt.
2: Sie haben ja eine schmerzhafte Erinnerung an Riestedt.
3: Ja, ich habe eine schmerzhafte Erinnerung an Riestedt. Ich war 14 oder so und musste da zum Zahnarzt. Ich weiß noch genau, wo der war, in der Kurve und hinterm Haus, die Treppe hoch. Das hat sich mir irgendwie eingeprägt. Aber ich habe gelernt, dass es neue Bohrer gibt, in der Sowjetunion erfunden, die sind wassergekühlt. Da tut es nur halb so weh. Das habe ich da gelernt.
0: In ihrer Show auf den drei nebeneinander gespannten Stahlseilen präsentierten die Geschwister Weisheit an den drei folgenden Tagen wieder hochkarätige artistische Leistungen, die den Besuchern des Oktoberspektakels in Eisleben teilweise den Atem stocken ließen. Einer der Höhepunkte war dabei die Vorführung von Alexander Weisheit auf

0: dem Hochmast, dem mit 62 Metern höchsten mobilen Artistenmast der Gegenwart, der zudem bis zu 5 Metern schwankte.
1: Der Kopfstand.

Der Freistadt. Und ein Gruß an sein Publikum. Und Sie dürfen ihn alle einmal lautstark zurückgrüßen. Und das alles noch einmal auf einem Bein.

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1: Obwohl die Shows der Geschwister Weisheit im wahrsten Sinne ohne Netz und doppelten Boden stattfinden, bleibt das Risiko für alle Beteiligten kalkulierbar und im Rahmen des Machbaren, betonte Peter Mario Weisheit abschließend.
2: Wir spielen natürlich nicht mit unserem Leben. Wir gehen ein kalkuliertes Risiko ein und gehen aber davon aus, dass nichts passiert. Sonst würden wir das nämlich nicht machen.
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Hallo und herzlich willkommen, liebe Zuschauerinnen und Zuschauer bei Punkt um Ihrem regionalen Fernsehprogramm am heutigen 30. Juni, der letzte Tag des Monats. Tja, was ist zu vermelden, wird vielen nicht gefallen. Die deutsche Mannschaft ist bei der Fußball-WM ausgeschieden und noch mehr vermutlich wird es treffen, dass der Tankrabatt nicht fortgesetzt wird im Juli. Ja, und auf regionaler Ebene, na klar, sind wir dran am neuen Bürgermeister der Verbandsgemeinde Mansfelder Grundhelber, Herrn Wischkowski, um mit ihm ja aus erster Hand noch zu hören, wie er sich diese Aufgabe vorstellt. Das hat bis jetzt aus Termingründen nicht geklappt. Wir bleiben natürlich dran. Zu den Meldungen. Die Entwicklung der Waldmühle in Sangerhausen geht in die nächste Phase. Im Rahmen des zweiten öffentlichen Workshops wurden die bisherigen Ergebnisse des Beteiligungsprozesses vorgestellt und gemeinsam mit interessierten Bürgerinnen und Bürgern diskutiert. Besonders erfreulich ist, dass sich bereits erste Bürgerinnen und Bürger bereit erklärt haben, die weitere Entwicklung der Waldmühle aktiv mitzugestalten und signalisierten ihre Bereitschaft, an der möglichen Gründung eines Waldmühlenvereins mitzuwirken. Die bisherigen Gespräche und Workshops haben gezeigt, dass großes Interesse an einer künftigen Nutzung des Areals besteht. Im Mittelpunkt stehen dabei insbesondere die Themen Kultur und Veranstaltungen, Bewegung und Sport, Natur und Erholung sowie touristische Angebote. Die Idee eines gemeinsamen Vereines wurde im Rahmen des Beteiligungsprozesses entwickelt. Ein solcher Verein könnte die unterschiedlichen Themenbereiche unter einem gemeinsamen Dach zusammenführen und die weitere Entwicklung der Waldmühle begleiten. Eine Entscheidung über eine Vereinsgründung ist dabei noch nicht verbunden. Vielmehr soll nun gemeinsam geprüft werden, ob sich weitere engagierte Menschen finden, die bereit sind, Verantwortung zu übernehmen und den Prozess aktiv zu unterstützen. Die Stadt Sangerhausen wird die Entwicklung der Waldmühle weiterhin begleiten. Die Fläche bleibt Eigentum der Stadt. Die konkrete Ausgestaltung und mögliche Organisationsformen sollen gemeinsam mit den engagierten Bürgerinnen und Bürgern weiterentwickelt werden. Alle, die sich an der Zukunft der Waldmühle oder einer der möglichen Vereinsgründungen beteiligen möchten, sind herzlich eingeladen, sich bei der Stadtverwaltung Sangerhausen zu melden. Auch in diesem Jahr öffnet der Heimatverein Wolferode zum Tag des Bergmanns am 5. Juli in der Zeit von 14 bis 17 Uhr seine Türen. An diesem Tag die Ausstellung mit Sonderexponaten zum Thema Mansfelder Schlacke, Zeugnis von Bergbau, Hüttenwesen und handwerklicher Tradition in unserer Heimat erweitert. Neben der Einsichtnahme in historische Aufzeichnungen und Unterlagen lohnt sich auch ein Blick in den Ausstellungsraum. Bei Kaffee und Kuchen und bei Gesprächen zur Geschichte rund um den Bergbau und Wolferode ist ein interessanter Nachmittag garantiert.

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Glück auf, hieß es am 27. Juni in Helbra. Denn traditionell wurde hier der Tag der Berg- und Hüttenleute gefeiert. In diesem Jahr war es ein sehr warmer Tag mit bis dato Rekordtemperaturen. Aus diesem Grund wurde der Umzug vorverlegt. Punkt um 9 Uhr startete die Formation aus Bergleuten in ihren Trachten zum Schmiedschacht. Musikalisch unterstützt durch das Jugendblasorchester der Kreismusikschule Mansfeld-Südharz.

0: Auf dem Festgelände angekommen, gab es für die sichtlich geschaffenen Teilnehmer erst einmal eine verdiente kühle Erfrischung.
1: Die Hitze, es verträgt nicht jeder gleich und wir haben alles Mögliche gemacht mit Verschattung. Getränke sind frisch gekühlt und wir hoffen, dass alle

0: sozusagen diesen Bergmannstag doch gut in Erinnerung haben, auch wenn die Hitze ein bisschen stresst. Ne? Eis ist auch da, haben wir jetzt gestern noch kurzfristig besorgt und dann auch ein gutes Gelingen. Und wie gesagt, erstmal kurz einen Hitzetrunk und dann geht's weiter.
1: Nach der kurzen Eröffnung durch Harald Henke vom Förderverein Schmiedschacht stimmte das Jugendblasorchester der Kreismusikschule Karl Christian Akte das traditionelle Steigerlied Glück auf an.

Neben Ständen mit traditionellen Bergmannsutensilien lockte auch eine Rundfahrt mit dem Haldenexpress entlang über das historische Gelände der ehemaligen August-Bebel-Hütte.

0: Die Agentur für Arbeit Sachsen-Anhalt Süd hat die Arbeitsmarktzahlen für die Region Mansfeld-Südharz bereitgestellt. Im Juni waren 6.237 Frauen und Männer von Arbeitslosigkeit betroffen. Damit ist die Zahl der Arbeitslosen um 11 Personen zum Vormonat gesunken. Im Vergleich zum Vorjahr sind gegenwärtig 92 Personen weniger arbeitslos gemeldet. Die Arbeitslosenquote bezogen auf alle zivilen Erwerbspersonen bleibt bei 10%. In der Region Sangerhausen ging die Arbeitslosigkeit um 0,1% auf jetzt 9,4% zurück. Eisleben vermeldet einen Zuwachs um 0,2% auf 10,4%. Und im Gegenzug ging es im Bereich Hettstedt um 0,2% zurück auf aktuell 10,3% Arbeitslosigkeit.
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2: Am 26. Juli um 17 Uhr beginnt ein Orgelkonzert mit Kirchenmusikdirektor Thomas Ennenbach in der Marktkirche St. Andreas in der Lutherstadt Eisleben. Thema Giganten des Barocks, Bach und Händel sowie Verehrer. Der Eintritt kostet 10 Euro im Vorverkauf. Schüler bis 18 Jahre brauchen nichts bezahlen.
0: Zum Tag des offenen Denkmals lädt der Schmidtschacht Helbra am 13. September von 9.30 Uhr bis 16.30 Uhr ein.
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3: Der DAX notierte am Dienstagvormittag bei 24.768,39 Punkten, der TecDAX bei 3.874,19 Zählern und der Euro war ein US-Dollar 13,98 wert.
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3: In der Nacht zum Mittwoch ist es stark bewölkt mit teils schauartig verstärktem Regen. Zudem zeigen sich eingelagerte Gewitter, lokal mit unwetterartigen Starkregen möglich. Die Temperaturen gehen auf 17 bis 14 Grad zurück, der Wind weht schwach aus unterschiedlichen Richtungen. Der Mittwoch wird zunächst überwiegend stark bewölkt, gebietsweise fällt Regen, teils auch als Gewitter. Später gibt es vermehrt Auflockerung. Die Höchstwerte erreichen 23 bis 25 Grad, der Wind weht schwach bis mäßig aus Nordwest. In der Nacht zum Donnerstag ist es wolkig bis gering bewölkt und weitgehend niederschlagsfrei. Die Tiefstwerte sinken auf 14 bis 10 Grad, der Wind weht schwach aus Nordwest bis West. Der Donnerstag wird zunächst heiter, später wolkig und ab und zu setzt auch etwas Regen ein. Die Temperaturen steigen auf 23 bis 27 Grad an, der Wind weht zunehmend mäßig aus West. In der Nacht zum Freitag ist es wechselnd bewölkt, zeitweise fällt Regen. Die Luft kühlt auf 15 bis 13 Grad ab, der Wind weht mäßig aus West. Der Freitag wird wechselnd bewölkt, vereinzelt fallen Schauer. Die Maximalwerte erreichen 19 bis 23 Grad, der Wind weht mäßig aus West bis Nordwest.
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3: Um 11 Uhr waren es 24 Grad, die Luftfeuchtigkeit betrug 59% und der Luftdruck 1021 Hektopascal.
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3: Im Anschluss sehen Sie Sport bei Punktum, am Mittwoch Querfurt Spezial sowie die 2000er im Auge der Punktum-Kamera und am Donnerstag zu Gast Johannes Zülicke von der Heimvolkshochschule Alte Rode.
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0: Hallo und herzlich willkommen, liebe Sportfreunde, zu Sport bei Punktum. Endlich ist Gelegenheit, unseren Beitrag über das Leichtathletik-Freiluftfinale der Grundschulen zu zeigen.
1: Positiv ausgedrückt, bei für Leichtathletik nicht ganz so schlechtem Wetter, fand am 16. Juni die Freiluftmeisterschaft in der Leichtathletik der Grundschulen Mansfeld-Südharz auf der Otto-Helm-Kampfbahn in Eisleben statt. Wie in den vergangenen Jahren wollten sich wieder Grundschülerinnen und Schüler in diesem Jahr aus 13 Grundschulen in einem Mannschaftswettkampf bestehend aus Staffellauf, Weitsprung, Schlagball, Weitwurf, Sprint und 800 Meter Lauf messen. In gewohnter Weise waren es wieder Thorsten Lehmann von der Grundschule Mansfeld und Thorsten Reinsch von der Grundschule Südwestsangerhausen, die die organisatorischen Fäden in den Händen hielten. Herr Lehmann begrüßte dann die Wettkämpfer.
2: So, ihr Lieben, letzter sportlicher Höhepunkt in diesem Schuljahr im Landkreis der Grund- oder für die Grundschulen ist unser Freiluftwettkampf. Ihr seht heute, der Wettergott spielt mit, ganz anders als beim Crosslauf, wer mit von euch dabei war. So, wir freuen uns auf spannende Wettkämpfe.

0: auf gute Ergebnisse. Die meisten von euch, denke ich mal, wissen schon, wie das Ganze abläuft. Ansonsten habt ihr eure Betreuer dabei. Es ist ein Mannschaftswettkampf, kein Einzelwettkampf, obwohl wir auch am Ende den sportlichsten Jungen und das sportlichste Mädchen danach auswerten. Aber der Teamgeist, Mannschaftswettbewerb steht im Vordergrund. Okay? Außerdem werden wir am Ende auch die drei schnellsten Staffeln mit einer Urkunde prämieren. Also, auch beim Staffellauf geht es schon um die ersten Urkunden. Einen ersten Sieger können wir, glaube ich, jetzt schon feiern. Und zwar bitte ich mal die Grundschüler der Novalis-Schule nach vorne, die Starter der Novalis-Schule. Stellt euch mal hier auf. Guckt mal dort den anderen. Fällt euch da was auf? Wem fällt da was auf? Melden. Ah, nee. Das sind nur vier. Und das kam nämlich heute Morgen ganz plötzlich. Und wir waren kurz davor, die Fahne einzuholen, zu sagen, ach nee, zu viert, das lohnt nicht. Da haben wir eh keine Chance. Und da scheiden wir aus und ist alles ganz blöd. Aber die vier haben gesagt, nö, genau anders. Die haben also Teamgeist gewiesen und gesagt, nein, wir stellen es auch zu viert diesen Wettkampf und kommen trotzdem. Und ich finde, das ist schon mal ein Riesenbeifall von euch her.
1: Dann gab es noch ein paar organisatorische Hinweise und dann konnte es eigentlich losgehen. Als erster Punkt stand der Staffellauf auf dem Plan. Aufgrund der Tatsache, dass in diesem Jahr 13 Grundschulen gemeldet hatten, gab es 4 Staffelläufe. Einmal mit 4 teilnehmenden Schulen und dreimal mit 3. Die Strecke ging über 4x50 Meter, davon 2 Etappen von Jungs und 2 von Mädchen absolviert. Alles gut organisiert von den Helfern und Helferinnen der Grundschulen und natürlich auch des Kreissportbundes Mansfeld-Südharz. Jede Mannschaft besteht normalerweise aus 6 Schülern, 3 männlich, 3 weiblich. Wir haben es ja gerade gehört, dass die Novalis Grundschule da ein kleines Handicap hatte, aber sich umso mehr einsetzte. Die 5 besten Sportler jeder Mannschaft gemessen nach der Punktzahl entsprechend den absolvierten Disziplinen, kamen in die Mannschaftswertung. Weitere Laufdisziplinen waren, wie erwähnt, der 50-Meter-Sprint im Hochstart und der abschließende 800-Meter-Lauf. Weitere Disziplinen, Weitsprung und Schlagball-Weitwurf. Überall brachten sich die Starterinnen und Starter nach ihren Fähigkeiten ein und hofften auf ein gutes Ergebnis für ihre Mannschaft. Am Ende hat diesen Freiluftwettkampf die Thomas-Münzer-Schule Eisleben gewonnen auf Platz 2, die Grundschule Südwest aus Sangerhausen und der 3. Platz für die Grundschule Groß-Leiningen. Das sportlichste Mädchen war Paula Barnisch von der Grundschule Torgarten aus Eisleben mit 1.351 Punkten und beste Jungen waren Simon Kupfer-Zwingelberg von der Grundschule Groß-Leiningen und Erik Witting ebenfalls von dieser Schule mit jeweils 1.581 Punkten. Staffelsieger war die Grundschule Südwest aus Sangerhausen mit 32,84 Sekunden, vor Groß-Leiningen 32,93 Sekunden und auf dem 3. Platz die Grundschule Mansfeld mit 32,97 Sekunden. Insgesamt waren 76 Starter vertreten und dieser Tag war ein würdiger Abschluss des Schuljahres 25/26.
2: Bei hochsommerlichen Temperaturen fand in Riestedt die 40. Auflage des Südharz-Wanderpokals im Tischtennis statt. Im Herrenfeld A ab Landesliga duellierten sich die Mannschaften aus Schönebeck, Dahlewitz, Ilsenburg, Eisdorf, Nordhausen, Bernburg und Riestedt. Union Schöneberg sicherte sich den Sieg vor Bernburg und Eisdorf. Die Gastgeber beendeten das Turnier auf Platz 5. Im Herren B-Feld folgten die Mannschaften aus Edersleben, Wiehe, Dahlewitz, Wimmelburg, Saubach und Nordhausen der Einladung nach Riestedt. Die Alemannia stellte 2 Teams und ließ auch den Nachwuchs ran. Der Pokalverteidiger aus Dahlewitz konnte auch in diesem Jahr sich den Sieg sichern. Platz 2 ging nach Wiehe und Bronze nach Wimmelburg. Die Mannschaften aus Riestedt landeten auf Platz 4 und 7. In Osterburg fanden am Wochenende die deutschen Mannschaftsmeisterschaften der Jugend 19, klar auch im Tischtennis, statt. Mit dabei das Team der U19, der Alemannia aus Riestedt, Lucy Dutkiewicz, Lina Spitzer und die Geschwister Caroline und Tanja Müller machten sich auf den Weg um die Medaillen. nach engen Begegnungen und am Ende drei knappen Niederlagen im Entscheidungssatz belegte das Team am Ende Platz 6. In Stendal stand am Samstag das TTVSA Junior Turnierfinale auf dem Programm. Für das Finale qualifizierten sich gleich 5 Riestädter. Veronika Kamprad konnte nach einer schweißtreibenden Wettkampf den Sieg verbuchen und auf Platz 3 folgte Luna Rieschel. Das starke Riestädter Ergebnis rundeten Lefke Berger mit Platz 4 und Hanna Raber mit Platz 6 ab. Bruno Götze als einer der jüngsten Teilnehmer musste einiges an Lehrgeld zahlen und landete am Ende auf Platz 16. Sportförderung ist immens wichtig, damit Vereine ihre wichtige Funktion im gesellschaftlichen Miteinander erfüllen können. Vor ein paar Tagen konnte sich der SV Eintracht Greifsfeld über eine größere Zuwendung freuen. Im Rahmen der Sportförderung des Landkreises Mansfeld-Südharz profitieren auch in diesem Jahr wieder mehrere Sportvereine von einer finanziellen Unterstützung. Den größten Einzelbetrag erhält dabei der SV Eintracht Greifsfeld für den Neubau des Sportlerheims. Am 26. Juni übergab Landrat André Schröder den entsprechenden Fördermittelbescheid an den Präsidenten des SV Eintracht Greifsfeld, Detlef Schade.
3: Ich habe die besondere Freude, hier in Greifsfeld zu sein und einen Zuwendungsbescheid zu übergeben. Das ist Teil der Sportförderung, die wir aus dem Kreishaushalt direkt an die Vereine geben. Ungefähr 30.000 Euro sind das in diesem Jahr. Es war schon mal mehr, aber die Personalzuschüsse an den KSB, Jugend trainiert für Olympia und vor allen Dingen die Betriebskosten für die Turnhallen nehmen natürlich auch einen großen Bereich ein und einen Zuwachs. In der Sportförderung können wir uns leider genehmigungsrechtlich für den Haushalt nicht mehr erlauben. Aber wir verstetigen die Sportförderung und wir haben auch mit der Sparkasse, da stehen wir im Kontakt, das ist das Sponsoring der Sparkasse, was ja jedes Jahr erhöht wird. Das haben Sie ja schon angekündigt, dass auch der Sport davon stärker profitiert. Ja, und vor dem Hintergrund freue ich mich, dass wir haben das heute öffentlich gemacht, welche Vereine die Mittel bekommen. Es sind 11 in diesem Jahr, aber der mit Abstand größte Betrag, 10.000 Euro, bekommt Greifsfeld und freue mich, dass ich das hier übergeben kann. Es geht um den Neubau des Sportlerheims an der Sportanlage. Man sieht, dass man das Beste aus der Situation macht, aber man sieht auch, dass man es noch verbessern kann. Und deswegen ist das gut angelegtes Geld. Es ist eine Anteilsfinanzierung. Die tatsächlichen Kosten sind natürlich wesentlich höher. Ich wünsche viel Erfolg dabei, die Anteilsfinanzierung auch erfolgreich einzuwerben, umzusetzen, dann auch ohne bösen Überraschungen das ganze Ding umzusetzen und zu bauen. Ich finde das richtig gut und freue mich, bei welchem Wetter auch immer, auf viele, viele Sportbegeisterte, die es danach nutzen. Ich freue mich ganz besonders, Herr Schade, dass ich es Ihnen überreichen darf. Und ja, allzeit sportfrei. Und wir stellen Sie wirklich ganz liebe Grüße an die Vereinsmitglieder. Ja? Und ich wünsche alles Gute. Ja? Übergebe die Förderung. Bitte schön.
4: Vielen Dank.
3: Ich danke mich auch beim Regionalmanagement, dass Sie da sind heute, ja, gekommen sind.
4: Ja, Herr Landrat, vielen Dank. Wir sind natürlich überaus glücklich, diesen Bescheid bekommen zu haben. Wir haben über anderthalb Jahre zusammen mit meinen nunmehr guten Freunden vom Liedermanagement zusammengearbeitet, um dieses Ziel, was wir heute hier bestätigen können, zu erreichen. Dafür danke ich euch nochmal ganz, ganz herzlich für die Hilfe, die ihr uns als Verein zukommen lassen habt. Und ich danke natürlich, Herr Landrat, Ihnen als Vertreter des Kreises sehr herzlich für die Vergabe an unseren Verein, diesen Zuschuss auszugeben. Und ich weiß, es ist Bedarf in allen Ecken und desto mehr sind wir stolz, dass wir hier mit 10.000 Euro bedacht wurden. Viele Grüße an alle, die damit zu tun hatten, die uns diesen Zuwendungsbescheid ermöglicht haben. Und ich wünsche Ihnen persönlich auch alles, alles erdenklich gut.
3: Dankeschön.
2: Als nächstes die Resultate der Platzbandkegler.
1: Die Platzbandkegler hatten am vergangenen Wochenende ihren 6. Spieltag in der Landesliga
2: unterlag dabei ziegelrot.

0: gespielt haben. Hergersdorf Alsdorf 1 gegen Ziegelrode 3, 357 zu 317 Holz. In der Tabelle Hergersdorf Alsdorf 1 vor Bendorf 2, Kreisfeld 2 und Ziegelrode 3. Die Sanierung der Turnhalle in Siebigerode ist schon lange Ziel der dortigen Aktiven. Endlich geht's los.
1: Die Turnhalle Siebigerode, die 1983 als Millionenobjekt für die ortsansässige Polytechnische Oberschule gebaut wurde, ist schon lange nicht mehr für den Schulsport da. Nach Schließung der Schule im Jahr 2005 treffen sich hier Ballsportler, Tischtennisspieler und Line-Dancerinnen, um nur einige zu nennen, zum regelmäßigen Training. Seit vielen Jahren wird im Stadtrat der Einheitsgemeinde Mansfeld, zu der Siebigerode gehört, über die Zukunft des maroden Gebäudes diskutiert. Diese Bilder zum Beispiel stammen aus dem Jahr 2020. Besonders stark für den Erhalt der Turnhalle machte sich schon damals Ortsbürgermeister Reimer Feuerberg. So war er auch dabei, als man sich nun, 6 Jahre später, an der Turnhalle traf, um eine frohe Botschaft zu verkünden.
2: Jetzt haben wir die frohe Botschaft. Wir haben den Bewilligungsbescheid von der Investitionsbank erhalten, dass wir nun mit dem Umbau unserer Sporthalle zur Mehrzweckhalle beginnen können. Wir haben gekämpft, mittlerweile 6 Jahre. Vom Beginn, den ersten Kontakten, die wir geknüpft hatten, bis zum Bewilligungsbescheid. Mit den Vorbereitungen, die noch nötig sind, denke ich mal, kommen wir auch noch ins 7. Jahr. Müssen ja noch die Leistungsverzeichnisse erstellt werden. Die Ausschreibung muss gemacht werden durch die Verwaltung. Da müssen Aufträge vergeben werden. Und wahrscheinlich Anfang des kommenden Jahres, Februar, März, könnten wir anfangen mit bauen.
3: Und wenn das dann mal realisiert ist, was stellen Sie sich vor, was könnte hier so ablaufen?
2: Ja, es soll ja im Prinzip ein kulturelles, sportliches und soziales Zentrum vom Ort
3: werden. Ähnlich wie in Großonner.
2: Ähnlich wie in Großonner, ja. Dass eben das der Treffpunkt für die Einwohner der Ortschaft, auch der umliegenden Orte wird. Ja, weil andere Möglichkeiten haben wir nicht mehr in Siebigerode.
1: Auch Claudia Becker, sportlich aktive Ursiebigeröderin, beschäftigt sich schon lange mit dem Thema Turnhalle.
4: Und zwar hatten wir hier mal eine Zukunftswerkstatt, wo dann genau analysiert werden sollte, was wollen wir denn in Siebigerode? Und unter anderem ging es da schon um die Turnhalle. Also wir sind schon viele Jahre dabei, zu sagen, es muss was passieren und es wäre ja super, wenn es so wäre. Und da waren auch Vorschläge, wo ich jetzt... Ja. Auch erstaunt war, was eigentlich dann auch so werden soll, ne? Was wir alles so machen könnten. Feierlichkeiten, Tanzveranstaltungen, Ausstellungen, Kindergeburtstage, Sitzungsraum, Büro, Ortsbürgermeister, Küche, Ausschank und
3: Kino.
4: Es ist eigentlich alles mal von uns zu sagen. Ich fand das so interessant, weil ja das wirklich auch hochaktuell ist, nur dass es jetzt halt schon 5 Jahre wieder ins Land gegangen sind, konkret hoffentlich was draus wird.
3: Genau.
4: Es ist ja so, wir wollen ja aber alle was davon haben. Die vielen Sportgruppen, die drin sind, oder unsere Frauen haben auch gesagt, also Line-Dance-Sportgruppe. Ja. Es ist ja, wir haben ja nichts weiter.
2: Hat man vorhin schon angesprochen.
4: Ja.
2: Wir haben keine anderen Möglichkeiten mehr am Ort.
4: Genau so ist es.
2: Die letzte Verbliebene. Und es wäre wirklich traurig, wenn wir die verlieren würden.
4: Ja.
1: Schließlich erschien auch Andreas Koch, Bürgermeister der Einheitsgemeinde Mansfeld, zum Vororttermin, um sich selbst ein Bild vom erbärmlichen Zustand des Gebäudes zu machen, das nun saniert werden soll.
5: Ich glaube, die wesentliche Voraussetzung war einfach, dass hier aus dem Ort, ob vom Ortschaftsrat oder auch von der Bevölkerung, immer für die Halle gekämpft wurde. Und wie gesagt, Ortschaftsrat hatte sich dazu bekannt, es gab hier diese Zukunftswerkstatt vor 5 Jahren. Und es wurde immer an dem Projekt weitergearbeitet. Wir haben es auch weitere Turnhallen angeguckt, die in derselben Bauform sind. Aber die Herausforderung ist eben immer, es ist eine freiwillige Aufgabe und es mangelt eben immer wieder am Geld. Und das waren eigentlich die großen Herausforderungen. Wir sind dran geblieben, wir haben mehrere Versuche unternommen, das hier umzusetzen. Und jetzt ist es uns gelungen, Fördermittel in einer guten Größenordnung hierfür zu akquirieren. Und jetzt kann es losgehen. Und das freut mich natürlich sehr, dass wir hier wirklich diesen Standort ja ausbauen, verbessern. Es wird ja aus einer Sporthalle auch eine Mehrzweckhalle, die dann auch für Kultur mit geöffnet werden kann. Auch das war ja immer der Wunsch hier aus Siebigerode. Und ich glaube, das ist auch eine hervorragende Weiterentwicklung.
3: Und Sie haben ja schon gute Erfahrungen.

0: Ihrem Ortsteil groß auch noch.
1: Ja, das ist richtig. Dort ist ja auch, sag ich mal, eine Halle, die auch, sag ich mal, sehr gut ist. Und natürlich haben wir dort auch jetzt Fördermittel, aber natürlich von anderen, zum Beispiel für die Kita. Aber alles das ist wichtig, dass wir Stück für Stück unsere Infrastruktur in allen Ortsteilen weiterentwickeln. Denn wenn wir das nicht tun, ja, dann ist irgendwo auch keine Lebensqualität mehr irgendwo mehr da für die Einwohner.
2: Wie bereits erwähnt, wird wohl trotz des positiven Bescheides noch einige Zeit bis zur Sanierung der Turnhalle ins Land gehen. Das passende Schild für danach ist interessanterweise schon jetzt an der Turnhallentür zu finden.
3: Das war's für heute. Ich hoffe, es war interessant für Sie. Und Sie schalten auch das nächste Mal wieder ein, wenn es heißt Sport bei Punkt um.

0: Wie bereits 2020 musste auch in diesem Jahr der Eisleberwiesenmarkt Corona-bedingt abgesagt werden. Als kleiner Ersatz machte das sogenannte Oktoberspektakel für ein paar Wochen auf dem Wiesengelände in Eisleben Station. Neben zahlreichen Mitfahrgelegenheiten für die Kleinsten warben die Veranstalter unter anderem auch mit dem größten Looping und dem höchsten Kettenkarussell der Welt. Doch die Besucher konnten sich noch über eine weitere Attraktion freuen. Die Geschwister Weisheit kamen für ein paar Tage in die Lutherstadt. Die bekannten Hochseilartisten aus Gotha, die beileibe nicht zum ersten Mal im Mansfeldischen zu Gast waren, hatten die Motorrad-Hochstartanlage, die übrigens auch weltweit einmalig ist, gerade aufgebaut, als wir uns mit Peter Mario Weisheit, einem der beiden Brüder, die das Unternehmen führen, kurz vor der Generalprobe trafen.
1: Die Hochseiltruppe Geschwister Weisheit ist eine Artistenfamiliendynastie seit 1900. Im Jahr 1900 hat mein Urgroßvater begonnen mit Hochseilartistik und wir sind jetzt im 121. Jahr unterwegs und sind froh, dass wir in diesem Jahr trotz Corona Auftritte haben könnten. Und das letzte große Gastspiel ist jetzt in Eisleben auf diesem Oktoberspektakel Eisleben.
2: Ist Hochseilartist ein Beruf?
1: Hochseilartistik ist für Generationen ein Beruf, ist aber kein staatlich anerkannter Beruf. Staatlich anerkannt ist staatlich geprüfte Artistin, das ist meine Tochter Natalia. Mhm. Die war auf der Artistenschule in Berlin. Ansonsten haben wir alle zu unserer Hochseilartistenausbildung, die wir in der Familie erhalten, noch einen Beruf gelernt. Ich bin Elektriker, mein Bruder ist Autoschlosser, meine zwei Söhne sind Autoschlosser, Damenmaßschneider, Fremdenspaßsekretärin. Wir haben alles, was wir brauchen. Wir haben ganz verschiedene Programme. Wir haben als einzige noch das klassische Hochseil unter freiem Himmel mit Fahrrädern, Einrädern, Pyramiden. Hier in Eisleben sind wir mit dem höchsten Artistenmast der Gegenwart, 62 Meter hoch und drei Motorräder. Wir starten aus 12 Meter Höhe über den Platz, über die Zuschauer, über die Rummelgeschäfte und fahren bis in 30 und 40 Meter Höhe mit drei Motorrädern und 10 Artisten. Die Seile sind 150 Meter weit gespannt. Sie sind 15 Millimeter dünn und das ist schon eine gewaltige Anlage, die wir hier errichtet haben.
2: Hatten Sie in Ihrem Leben schon irgendwann mal Höhenangst?
1: Höhenangst hatte ich nicht, dann wäre ich für den Beruf ungeeignet, aber Respekt und Herzklopfen vor jeder Vorstellung, das gehört irgendwie dazu. Konnte ich auch in den vielen, vielen Jahren, die ich das schon mache, nicht so richtig ablegen.
2: Ich meinte jetzt eigentlich nicht auf dem Seil, sondern wenn Sie mal in Bergen klettert sind oder so.
1: Nö, kenne ich eigentlich nicht. Kann mich ja festhalten, ich bin ja irgendwo.
2: Jetzt geht die Sonne auf, da haben wir schöne Beleuchtung, wunderbar.
1: Jawohl.
2: Toi, toi, toi. Oder haben Sie einen anderen Spruch?
1: Ja, Hals- und Beinbruch, aber das Bein genügt.
0: Neben den Frauen und Kindern der beiden Brüder, Peter Mario und André, sind sogar auch die jüngsten Sprosse der Familie Weisheit, Charlie, Lenny und Philipp Elias Bernschow mit von der Partie.
2: So, jetzt haben wir ja die Enkel. Könnt ihr euch auch vorstellen, später mal auf dem Seil rumzutanzen?
3: Ja. Also ich mache das schon mit meinem Opa und Charlie läuft schon alleine.
2: Nein.
3: Doch.
2: Echt?
3: Ja.
2: Du traust dich da schon hoch?
3: Ja.
2: Und wie hat das angefangen? Hast du als ganz kleiner Junge da schon in der Stube probiert, oder?
3: Also zuerst war ich auch beim Opa und dann habe ich es weitergelernt, bis ich es konnte. Bis ich allein auf dem Seil konnte.
2: Naja, der Opa ist natürlich der beste Lehrmeister diesbezüglich.
3: Ja, ich habe das Durchkrabbeln immer mit Onkel Alexander gemacht und dann, wo Charlie alleine laufen konnte, habe ich das mit Opa Peter gemacht.
2: Also es geht weiter mit den Geschwistern Weisheit.
1: Jawohl, es geht weiter. Hip, hip!
4: Hurra!
0: Und dann ging es für die drei in einen der Wagen, auf denen übrigens Opa Rudi mit dem Balancestab zu sehen ist, um die noch anstehenden Schularbeiten zu erledigen. Für Peter Mario und alle anderen Hochseilartisten hieß es dagegen jetzt auf zur Generalprobe. Routiniert kletterten die Damen und Herren Weisheit dazu auf die 12 Meter hohe Motorrad-Hochstartanlage, um von dort auf dem Seil bis auf mehr als 30 Meter Höhe zu fahren.

0: Hier oben, wo auch der Wind ordentlich blies, fragten wir André Weisheit, welches Kunststück wohl das anspruchsvollste sei.
1: Das ist alles für jeden. Für jeden ist das anders anspruchsvoll. Und was den einen leicht fällt, fällt den anderen ganz schwer. Das kann man gar nicht so klar sagen. Das sind alles anspruchsvolle Sachen. Und das Anfangen, das ist zum Warmmachen, das ist schön, das macht Spaß. Aber es sind auch Sachen dabei, wo man wirklich sich konzentrieren muss. Im Handstand, hochfahren zum Beispiel.
2: Die nächste Generation hat sich ja schon fit gemacht.
1: Ja.
2: Die sind ja jetzt die alten Hasen. Wie lange kann man das machen?
1: Solange, ja, das ist verschieden, wie man sich wohlfühlt und wie das Publikum es auch sehen will. Das ist ja eine ästhetische Frage, ne? Irgendwann. Das Verfallsdatum rückt ja näher.
0: Wieder festen Boden unter den Füßen kamen die Brüder auf alte Zeiten zu sprechen. Dabei kamen sie am Mansfelder Land nicht vorbei.
2: Es wurde gerade gesagt, ihr wart auch hier im Mansfelder Land. Wo wart ihr denn da?
1: Bin ja fast aufgewachsen, Hettstedt, Sangerhausen, Riestedt, Eilsleben, Edersleben. Die ganzen Gegenden haben wir bereist.
2: Weil ihr eben hier Vorstellungen gemacht habt.
1: Ja, weil die Leute uns hier gerne gehabt haben. Mhm. Ich bin ja groß geworden, ich bin ja in der Schule gewesen in vielen Städten. In vielen Städten, es war einwandfrei, es hat von der Mentalität gut gepasst.
2: Hast du da noch irgendeine Erinnerung an die Schulzeit?
3: Na, André. Riestedt hat auch, da hat jetzt eine Frau geschrieben, die ist im Heimatverein oder so, die will eine Ausstellung machen über die letzte Jahrfeier. Ich weiß nicht mal, ob das vor 25 oder 50 Jahren war. Und auch Bilder von Geschwister Weisheit, ich würde sich freuen, wenn dann zur Eröffnung im Mai einer von unserer Tore mit hinkäme. Habe ich geschrieben, könnten doch mal sich bemühen, ob sie nicht irgendwie ein paar Sponsoren finden. Wenn die ganze Truppe hinkäme, würden eine schöne Vorstellung mal machen.
1: Ja, schön.
3: Das wäre doch mal eine schöne Sache. Riestedt waren wir zweimal. Einmal zur Jahrhundertfeier und einmal 90 irgendwie. Dreimal sogar. Ja, ja, ja. Und jetzt fahren wir nur noch dran vorbei auf der Umgehungsstraße. Und ich gucke immer wehmütig hin, Mai Riestedt.
2: Sie haben ja eine schmerzhafte Erinnerung an Riestedt.
3: Ja, ich habe eine schmerzhafte Erinnerung an Riestedt. Ich war 14 oder so und musste da zum Zahnarzt. Ich weiß noch genau, wo der war, in der Kurve und hinterm Haus, die Treppe hoch. Das hat sich in mir irgendwie eingeprägt. Aber ich habe gelernt, dass es neue Bohre gibt in der Sowjetunion erfunden. Die sind wassergekühlt, da tut es nur halb so weh. Das habe ich da gelernt.
0: In ihrer Show auf den drei nebeneinander gespannten Stahlseilen präsentierten die Geschwister Weisheit an den drei folgenden Tagen wieder hochkarätige artistische Leistungen, die den Besuchern des Oktoberspektakels in Eisleben teilweise den Atem stocken ließen. Einer der Höhepunkte war dabei die Vorführung von Alexander Weisheit auf dem Hochmast, dem mit 62 Metern höchsten mobilen Artistenmast der Gegenwart, der zudem bis zu 5 Metern schwankte.
4: Bierkopfstadt.

Der Freistadt. Und ein Gruß an sein Publikum. Und Sie dürfen ihn alle einmal lautstark zurückgrüßen. Und das alles noch einmal auf einem Bein.

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1: Obwohl die Shows der Geschwister Weisheit im wahrsten Sinne ohne Netz und doppelten Boden stattfinden, bleibt das Risiko für alle Beteiligten kalkulierbar und im Rahmen des Machbaren, betonte Peter Mario Weisheit abschließend.
2: Wir spielen natürlich nicht mit unserem Leben. Wir gehen ein kalkuliertes Risiko ein und gehen aber davon aus, dass nichts passiert. Sonst würden wir das nämlich nicht machen.
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0: Hallo und herzlich willkommen, liebe Zuschauerinnen und Zuschauer bei Punkt um Ihrem regionalen Fernsehprogramm am heutigen 30. Juni, der letzte Tag des Monats. Tja, was ist zu vermelden? Wird vielen nicht gefallen. Die deutsche Mannschaft ist bei der Fußball-WM ausgeschieden und noch mehr vermutlich wird es treffen, dass der Tankrabatt nicht fortgesetzt wird im Juli. Ja, und auf regionaler Ebene, klar, sind wir dran am neuen Bürgermeister der Verbandsgemeinde Mansfelder Grundhelber, Herrn Wischkowski, um mit ihm ja aus erster Hand noch zu hören, wie er sich diese Aufgabe vorstellt. Das hat bis jetzt aus Termingründen nicht geklappt. Wir bleiben natürlich dran. Zu den Meldungen. Die Entwicklung der Waldmühle in Sangerhausen geht in die nächste Phase. Im Rahmen des zweiten öffentlichen Workshops wurden die bisherigen Ergebnisse des Beteiligungsprozesses vorgestellt und gemeinsam mit interessierten Bürgerinnen und Bürgern diskutiert. Besonders erfreulich ist, dass sich bereits erste Bürgerinnen und Bürger bereit erklärt haben, die weitere Entwicklung der Waldmühle aktiv mitzugestalten und signalisierten ihre Bereitschaft, an der möglichen Gründung eines Waldmühlenvereins mitzuwirken. Die bisherigen Gespräche und Workshops haben gezeigt, dass großes Interesse an einer künftigen Nutzung des Areals besteht. Im Mittelpunkt stehen dabei insbesondere die Themen Kultur und Veranstaltungen, Bewegung und Sport, Natur und Erholung sowie touristische Angebote. Die Idee eines gemeinsamen Vereines wurde im Rahmen des Beteiligungsprozesses entwickelt. Ein solcher Verein könnte die unterschiedlichen Themenbereiche unter einem gemeinsamen Dach zusammenführen und die weitere Entwicklung der Waldmühle begleiten. Eine Entscheidung über eine Vereinsgründung ist dabei noch nicht verbunden. Vielmehr soll nun gemeinsam geprüft werden, ob sich weitere engagierte Menschen finden, die bereit sind, Verantwortung zu übernehmen und den Prozess aktiv zu unterstützen. Die Stadt Sangerhausen wird die Entwicklung der Waldmühle weiterhin begleiten. Die Fläche bleibt Eigentum der Stadt. Die konkrete Ausgestaltung und mögliche Organisationsformen sollen gemeinsam mit den engagierten Bürgerinnen und Bürgern weiterentwickelt werden. Alle, die sich an der Zukunft der Waldmühle oder an der möglichen Vereinsgründung beteiligen möchten, sind herzlich eingeladen, sich bei der Stadtverwaltung Sangerhausen zu melden. Auch in diesem Jahr öffnet der Heimatverein Wolferode zum Tag des Bergmanns am 5. Juli in der Zeit von 14 bis 17 Uhr seine Türen. An diesem Tag die Ausstellung mit Sonderexponaten zum Thema Mansfelder Schlacke, Zeugnis von Bergbau, Hüttenwesen und handwerklicher Tradition in unserer Heimat erweitert. Neben der Einsichtnahme in historische Aufzeichnungen und Unterlagen lohnt sich auch ein Blick in den Ausstellungsraum. Bei Kaffee und Kuchen und bei Gesprächen zur Geschichte rund um den Bergbau und Wolferode ist ein interessanter Nachmittag garantiert.
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0: Die Schülernachhilfe in Hettstedt, Markt 42 und Halle Torstraße 16 ist jetzt Teil der Zukunftswerkstatt Mitteldeutschland. Weitere Standorte nach gleichem Vorbild gibt es in Eisleben und Sangerhausen.
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Glück auf, hieß es am 27. Juni in Helbra. Denn traditionell wurde hier der Tag der Berg- und Hüttenleute gefeiert. In diesem Jahr war es ein sehr warmer Tag mit bis dato Rekordtemperaturen. Aus diesem Grund wurde der Umzug vorverlegt. Punkt um 9 Uhr startete die Formation aus Bergleuten in ihren Trachten zum Schmiedschacht. Musikalisch unterstützt durch das Jugendblasorchester der Kreismusikschule Mansfeld-Südharz.

0: Auf dem Festgelände angekommen, gab es für die sichtlich geschaffenen Teilnehmer erst einmal eine verdiente kühle Erfrischung.
1: Die Hitze, das verträgt nicht jeder gleich und wir haben alles Mögliche gemacht mit Verschattung, Getränke sind frisch gekühlt und wir hoffen, dass alle sozusagen diesen Bergmannstag doch gut in Erinnerung haben, auch wenn die Hitze ein bisschen stresst. Ne? Eis ist auch da, haben wir jetzt gestern noch kurzfristig besorgt und dann auch ein gutes Gelingen und wie gesagt, erstmal kurz ein Hitzetrunk und dann geht's weiter.
0: Nach der kurzen Eröffnung durch Harald Henke vom Förderverein Schmiedschacht stimmte das Jugendblasorchester der Kreismusikschule Karl Christian Akte das traditionelle Steigerlied Glück auf an.

Neben Ständen mit traditionellen Bergmannsutensilien lockte auch eine Rundfahrt mit dem Haldenexpress entlang über das historische Gelände der ehemaligen August-Bebel-Hütte.

0: Die Agentur für Arbeit Sachsen-Anhalt Süd hat die Arbeitsmarktzahlen für die Region Mansfeld-Südharz bereitgestellt. Im Juni waren 6.237 Frauen und Männer von Arbeitslosigkeit betroffen. Damit ist die Zahl der Arbeitslosen um 11 Personen zum Vormonat gesunken. Im Vergleich zum Vorjahr sind gegenwärtig 92 Personen weniger arbeitslos gemeldet. Die Arbeitslosenquote bezogen auf alle zivilen Erwerbspersonen bleibt bei 10%. In der Region Sangerhausen ging die Arbeitslosigkeit um 0,1% auf jetzt 9,4% zurück. Eisleben vermeldet einen Zuwachs um 0,2% auf 10,4%. Und im Gegenzug ging es im Bereich Hettstedt um 0,2% zurück auf aktuell 10,3% Arbeitslosigkeit.
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2: Am 26. Juli um 17 Uhr beginnt ein Orgelkonzert mit Kirchenmusikdirektor Thomas Ennenbach in der Marktkirche St. Andreas in der Lutherstadt Eisleben. Thema Giganten des Barocks, Bach und Händel sowie Verehrer. Der Eintritt kostet 10 Euro im Vorverkauf. Schüler bis 18 Jahre brauchen nichts bezahlen.
0: Zum Tag des offenen Denkmals lädt der Schmidtschacht Helbra am 13. September von 9.30 Uhr bis 16.30 Uhr ein.
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3: Der DAX notierte am Dienstagvormittag bei 24.768,39 Punkten, der TecDAX bei 3.874,19 Zählern und der Euro war ein US-Dollar 13,98 wert.
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3: In der Nacht zum Mittwoch ist es stark bewölkt mit teils schauartig verstärktem Regen. Zudem zeigen sich eingelagerte Gewitter, lokal mit unwetterartigen Starkregen möglich. Die Temperaturen gehen auf 17 bis 14 Grad zurück, der Wind weht schwach aus unterschiedlichen Richtungen. Der Mittwoch wird zunächst überwiegend stark bewölkt, gebietsweise fällt Regen, teils auch als Gewitter. Später gibt es vermehrt Auflockerung. Die Höchstwerte erreichen 23 bis 25 Grad, der Wind weht schwach bis mäßig aus Nordwest. In der Nacht zum Donnerstag ist es wolkig bis gering bewölkt und weitgehend niederschlagsfrei. Die Tiefstwerte sinken auf 14 bis 10 Grad, der Wind weht schwach aus Nordwest bis West. Der Donnerstag wird zunächst heiter, später wolkig und ab und zu setzt auch etwas Regen ein. Die Temperaturen steigen auf 23 bis 27 Grad an, der Wind weht zunehmend mäßig aus West. In der Nacht zum Freitag ist es wechselnd bewölkt, zeitweise fällt Regen. Die Luft kühlt auf 15 bis 13 Grad ab, der Wind weht mäßig aus West. Der Freitag wird wechselnd bewölkt, vereinzelt fallen Schauer. Die Maximalwerte erreichen 19 bis 23 Grad, der Wind weht mäßig aus West bis Nordwest.
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3: Um 11 Uhr waren es 24 Grad, die Luftfeuchtigkeit betrug 59% und der Luftdruck 1021 Hektopascal.
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0: Hallo und herzlich willkommen, liebe Sportfreunde, zu Sport bei Punktum. Endlich ist Gelegenheit, unseren Beitrag über das Leichtathletik-Freiluftfinale der Grundschulen zu zeigen.
1: Positiv ausgedrückt, bei für Leichtathletik nicht ganz so schlechtem Wetter, fand am 16. Juni die Freiluftmeisterschaft in der Leichtathletik der Grundschulen Mansfeld-Südharz auf der Otto-Helm-Kampfbahn in Eisleben statt. Wie in den vergangenen Jahren wollten sich wieder Grundschülerinnen und Schüler in diesem Jahr aus 13 Grundschulen in einem Mannschaftswettkampf bestehend aus Staffellauf, Weitsprung, Schlagball, Weitwurf, Sprint und 800 Meter Lauf messen. In gewohnter Weise waren es wieder Thorsten Lehmann von der Grundschule Mansfeld und Thorsten Reinsch von der Grundschule Südwestsangerhausen, die die organisatorischen Fäden in den Händen hielten. Herr Lehmann begrüßte dann die Wettkämpfer.
2: So, ihr Lieben, letzter sportlicher Höhepunkt in diesem Schuljahr im Landkreis der Grund- oder für die Grundschulen ist unser Freiluftwettkampf. Ihr seht heute, der Wettergott spielt mit, ganz anders als beim Crosslauf, wer mit von euch dabei war. So, wir freuen uns auf spannende Wettkämpfe, auf gute Ergebnisse. Die meisten von euch, denke ich mal, wissen schon, wie das Ganze abläuft. Ansonsten habt ihr eure Betreuer dabei. Es ist ein Mannschaftswettkampf, kein Einzelwettkampf, obwohl wir auch am Ende den sportlichsten Jungen, das sportlichste Mädchen danach auswerten. Aber der Teamgeist, Mannschaftswettbewerb steht im Vordergrund. Okay? Außerdem werden wir am Ende auch die drei schnellsten Staffeln mit einer Urkunde prämieren. Also, auch im Staffellauf geht es schon um die ersten Urkunden. Einen ersten Sieger können wir, glaube ich, jetzt schon feiern. Und zwar bitte ich mal die Grundschüler der Novalis-Schule nach vorn. Die Starter der Novalis-Schule. Stellt euch mal hier auf. Guckt mal dort, den anderen. Fällt euch da was auf? Wem fällt da was auf? Melden. Ah, nee. Das sind nur vier. Und das kam nämlich heute Morgen ganz plötzlich. Und wir waren kurz davor, die Fahne ein.

0: Sohn zu sagen, ach nee, zu viert, das lohnt nicht, da haben wir eh keine Chance und da scheiden wir aus und ist alles ganz blöd. Aber die vier haben gesagt, nee, genau anders, die haben also Teamgeist gewiesen und gesagt, nein, wir stellen es auch zu viert diesen Wettkampf und kommen trotzdem. Und ich finde, das ist schon mal ein riesen Beifall von euch her.
1: Dann gab es noch ein paar organisatorische Hinweise und dann konnte es eigentlich losgehen. Als erster Punkt stand der Staffellauf auf dem Plan. Aufgrund der Tatsache, dass in diesem Jahr 13 Grundschulen gemeldet hatten, gab es 4 Staffelläufe. Einmal mit 4 teilnehmenden Schulen und dreimal mit 3. Die Strecke ging über 4x50 Meter, davon 2 Etappen von Jungs und 2 von Mädchen absolviert. Alles gut organisiert von den Helfern und Helferinnen der Grundschulen und natürlich auch des Kreissportbundes Mansfeld-Südharz. Jede Mannschaft besteht normalerweise aus 6 Schülern, 3 männlich, 3 weiblich. Wir haben es ja gerade gehört, dass die Novalis Grundschule da ein kleines Handicap hatte, aber sich umso mehr einsetzte. Die 5 besten Sportler jeder Mannschaft, gemessen nach der Punktzahl entsprechend den absolvierten Disziplinen, kamen in die Mannschaftswertung. Weitere Laufdisziplinen waren, wie erwähnt, der 50-Meter-Sprint im Hochstart und der abschließende 800-Meter-Lauf. Weitere Disziplinen Weitsprung und Schlagball-Weitwurf. Überall brachten sich die Starterinnen und Starter nach ihren Fähigkeiten ein und hofften auf ein gutes Ergebnis für ihre Mannschaft. Am Ende hat diesen Freiluftwettkampf die Thomas-Münzer-Schule Eisleben gewonnen auf Platz 2, die Grundschule Südwest aus Sangerhausen und der 3. Platz für die Grundschule Großleinungen. Das sportlichste Mädchen war Paula Banisch von der Grundschule Torgarten aus Eisleben mit 1.351 Punkten und beste Jungen waren Simon Kupfer-Zwingelberg von der Grundschule Großleinungen und Erik Witting ebenfalls von dieser Schule mit jeweils 1.581 Punkten. Staffelsieger war die Grundschule Südwest aus Sangerhausen mit 32,84 Sekunden, vor Großleinungen 32,93 Sekunden und auf dem 3. Platz die Grundschule Mansfeld mit 32,97 Sekunden. Insgesamt waren 76 Starter vertreten und dieser Tag war ein würdiger Abschluss des Schuljahres 25/26. Bei hochsommerlichen Temperaturen fand in Riestedt die 40. Auflage des Südharz-Wanderpokals im Tischtennis statt. Im Herrenfeld A ab Landesliga duellierten sich die Mannschaften aus Schönebeck, Dahlewitz, Ilsenburg, Eisdorf, Nordhausen, Bernburg und Riestedt. Union Schöneberg sicherte sich den Sieg vor Bernburg und Eisdorf. Die Gastgeber beendeten das Turnier auf Platz 5. Im Herren-B-Feld folgten die Mannschaften aus Edersleben, Wiehe, Dahlewitz, Wimmelburg, Saubach und Nordhausen der Einladung nach Riestedt. Die Alemannia stellte 2 Teams und ließ auch den Nachwuchs ran. Der Pokalverteidiger aus Dahlewitz konnte auch in diesem Jahr sich den Sieg sichern. Platz 2 ging nach Wiehe und Bronze nach Wimmelburg. Die Mannschaften aus Riestedt landeten auf Platz 4 und 7. In Osterburg fanden am Wochenende die deutschen Mannschaftsmeisterschaften der Jugend 19, na klar auch im Tischtennis, statt. Mit dabei das Team der U19, der Alemannia aus Riestedt, Lucy Dutkiewicz, Lina Spitzer und die Geschwister Caroline und Tanja Müller machten sich auf den Weg um die Medaillen. Nach engen Begegnungen und am Ende 3 knappen Niederlagen im Entscheidungssatz belegte das Team am Ende Platz 6. In Stendal stand am Samstag das TTVSA Junior Turnierfinale auf dem Programm. Für das Finale qualifizierten sich gleich 5 Riestädter. Veronika Kamprad konnte nach einer schweißtreibenden Wettkampf den Sieg verbuchen und auf Platz 3 folgte Luna Rieschel. Das starke Riestädter Ergebnis rundeten Lefke Berger mit Platz 4 und Hanna Raber mit Platz 6 ab. Bruno Götze als einer der jüngsten Teilnehmer musste einiges an Lehrgeld zahlen und landete am Ende auf Platz 16. Sportförderung ist immens wichtig, damit Vereine ihre wichtige Funktion im gesellschaftlichen Miteinander erfüllen können. Vor ein paar Tagen konnte sich der SV Eintracht Greifswald über eine größere Zuwendung freuen. im Rahmen der Sportförderung des Landkreises Mansfeld-Südharz

0: profitieren auch in diesem Jahr wieder mehrere Sportvereine von einer finanziellen Unterstützung. Den größten Einzelbetrag erhält dabei der SV Eintracht Greifsfeld für den Neubau des Sportlerheims. Am 26. Juni übergab Landrat André Schröder den entsprechenden Fördermittelbescheid an den Präsidenten des SV Eintracht Greifsfeld, Detlef Schade.
1: Ich habe die besondere Freude, hier in Greifsfeld zu sein und einen Zuwendungsbescheid zu übergeben. Das ist Teil der Sportförderung, die wir aus dem Kreishaushalt direkt an die Vereine geben. Ungefähr 30.000 Euro sind das in diesem Jahr. Es war schon mal mehr, aber die Personalzuschüsse an den KSB, Jugend trainiert für Olympia und vor allen Dingen die Betriebskosten für die Turnhallen nehmen natürlich auch einen großen Bereich ein und einen Zuwachs. In der Sportförderung können wir uns leider genehmigungsrechtlich für den Haushalt nicht mehr erlauben. Aber wir verstetigen die Sportförderung und wir haben auch mit der Sparkasse, stehen wir in Kontakt, dass das Sponsoring der Sparkasse, was ja jedes Jahr erhöht wird, das haben Sie ja schon angekündigt, dass auch der Sport davon stärker profitiert. Ja, und vor dem Hintergrund freue ich mich, dass wir haben das heute öffentlich gemacht, welche Vereine die Mittel bekommen. Es sind 11 in diesem Jahr, aber der mit Abstand größte Betrag, 10.000 Euro, bekommt Greifsfeld und freue mich, dass ich das hier übergeben kann. Es geht um den Neubau des Sportlerheims an der Sportanlage. Man sieht, dass man das Beste aus der Situation macht, aber man sieht auch, dass man es noch verbessern kann. Und deswegen ist das gut angelegtes Geld. Es ist eine Anteilsfinanzierung. Die tatsächlichen Kosten sind natürlich wesentlich höher. Ich wünsche viel Erfolg dabei, die Anteilsfinanzierung auch erfolgreich einzuwerben, umzusetzen. Dann auch ohne bösen Überraschungen das ganze Ding umzusetzen und zu bauen. Ich finde das richtig gut und freue mich, bei welchem Wetter auch immer, auf viele, viele Sportbegeisterte, die es danach nutzen. Freue mich ganz besonders, Herr Schade, dass ich es Ihnen überreichen darf. Und ja, allzeit sportfrei. Und bestellen Sie wirklich ganz liebe Grüße an die Vereinsmitglieder. Ja? Und ich wünsche alles Gute. Ja? Übergebe die Förderung. Bitte schön.
2: Vielen Dank.
1: Danke mich auch beim Regionalmanagement, dass Sie da sind oder gekommen sind.
2: Ja, Herr Landrat, vielen Dank. Wir sind natürlich überaus glücklich, diesen Bescheid bekommen zu haben. Wir haben über 1,5 Jahre zusammen mit meinen nunmehr guten Freunden vom Liedermanagement gut zusammengearbeitet, um dieses Ziel, was wir heute hier bestätigen können, zu erreichen. Dafür danke ich euch nochmal ganz, ganz
1: Ja,
2: herzlich
1: danke schön.
2: für die Hilfe, die ihr uns als Verein zukommen lassen habt. Und ich danke natürlich, Herr Landrat, Ihnen als Vertreter des Kreises sehr herzlich für die Vergabe an unseren Verein, diesen Zuschuss auszugeben. Und ich weiß, es ist Bedarf in allen Ecken. Und desto mehr sind wir stolz, dass wir hier mit 10.000 Euro bedacht wurden. Viele Grüße an
1: Ja,
2: alle, die damit
1: richtig
2: zu
1: gerne aus.
2: tun hatten, die
1: Richtig gerne
2: uns
1: aus.
2: diesen Zuwendungsbescheid ermöglicht haben. Und ich wünsche Ihnen persönlich auch alles, alles erdenklich Gute.
1: Dankeschön.
0: Als nächstes die Resultate der Platzbandkegler. Die Platzbandkegler hatten am vergangenen Wochenende ihren 6. Spieltag in der Landesliga, unterlag dabei Ziegelrode 2, Greifsfeld 1. Die Partien Annerode 1 gegen Ziegelrode 1 und Zibigerode 2 gegen Annerode 2 wurden wegen der Hitze abgesagt und Bendorf 1 unterlag knapp Zibigerode 1. In der jetzt etwas schiefen Tabelle Zibigerode 1 vor Annerode 1, beide noch mit makellosem Punktekonto. Dann Ziegelrode 1, Bendorf 1, Greifsfeld 1, Ziegelrode 2 und Annerode 2 und Siebigrode 2 noch ohne Punktgewinn. In der Kreisliga Staffel A, dort unterlag Bendorf 3, Hergisdorf-Alsdorf 2 und die andere Partie, Annerode 3 gegen Siebigrode 3, wurde wegen Hitze abgesagt. Spielfrei hatte Helbra. In der Tabelle Hergisdorf-Alsdorf 2 vor Bendorf 3, Annerode 3, Helbra 1 und Siebigerode 3. Und schließlich die Staffel B. Auch hier eine Absage der Partie Eintracht Greifsfeld gegen den TSV Bendorf 2.

0: Stadtrat der Einheitsgemeinde Mansfeld, zu der Siebigerode gehört, über die Zukunft des maroden Gebäudes diskutiert. Diese Bilder zum Beispiel stammen aus der Turnhalle, machte sich schon damals Ortsbürgermeister Reimer Feuerberg. So war er auch dabei, als man sich nun, 6 Jahre später, an der Turnhalle traf, um eine frohe Botschaft zu verkünden.
1: Jetzt haben wir die frohe Botschaft. Wir haben den Bewilligungsbescheid von der Investitionsbank erhalten, dass wir nun mit dem Umbau unserer Sporthalle zur Mehrzweckhalle beginnen können. Wir haben gekämpft, mittlerweile 6 Jahre vom Beginn, den ersten Kontakten, die wir geknüpft hatten, bis zum Bewilligungsbescheid. Mit den Vorbereitungen, die noch nötig sind, denke ich mal, kommen wir auch noch ins 7. Jahr. Wir müssen ja noch die Leistungsverzeichnisse erstellt werden, die Ausschreibung muss gemacht werden durch die Verwaltung, da müssen Aufträge vergeben werden und wahrscheinlich Anfang des kommenden Jahres, Februar, März, könnten wir anfangen mit bauen.
2: Und wenn das dann mal realisiert ist, was stellen Sie sich vor, was könnte hier so ablaufen?
1: Ja, es soll ja im Prinzip ein kulturelles, sportliches und soziales Zentrum für den Ort
2: werden. Ähnlich wie in Großonner.
1: Ähnlich wie in Großonner, ja. Dass eben das der Treffpunkt für die Einwohner der Ortschaft, auch der umliegenden Orte wird. Ja, weil andere Möglichkeiten haben wir nicht mehr in Siebigerode.
0: Auch Claudia Becker, sportlich aktive Ursiebigeröderin, beschäftigt sich schon lange mit dem Thema Turnhalle.
3: Und zwar hatten wir hier mal eine Zukunftswerkstatt, wo dann genau analysiert werden sollte, was wollen wir denn in Siebigerode? Und unter anderem ging es da schon um die Turnhalle. Also wir sind schon viele Jahre dabei, zu sagen, es muss was passieren und es wäre ja super, wenn es so wäre. Und da waren auch Vorschläge, wo ich jetzt auch erstaunt war, was eigentlich dann auch so werden soll, ne? Was wir alles so machen könnten, Feierlichkeiten, Tanzveranstaltungen, Ausstellungen, Kindergeburtstage, Sitzungsraum, Büro, Ortsbürgermeister, Küche, Ausschank und
2: Kino.
3: Es ist eigentlich alles mal von uns zu sagen. Ich fand das so interessant, weil ja das wirklich auch hochaktuell ist, nur dass es jetzt halt schon 5 Jahre wieder ins Land gegangen sind, konkret hoffentlich was draus wird.
2: Genau. Es ist ja so, wir wollen ja aber alle was davon haben. Die vielen Sportgruppen, die drin sind, oder unsere Frauen haben auch gesagt, also Line Dance, Sportgruppe. Ja. Es ist ja, wir haben ja nichts weiter.
1: Hat man vorhin schon angesprochen.
2: Ja.
1: Wir haben keine anderen Möglichkeiten mehr am Ort.
2: Genau so ist es.
1: Die letzte Verbliebene. Und es wäre wirklich traurig, wenn wir die verlieren würden.
2: Ja.
0: Schließlich erschien auch Andreas Koch, Bürgermeister der Einheitsgemeinde Mansfeld, zum Vororttermin, um sich selbst ein Bild vom erbärmlichen Zustand des Gebäudes zu machen, das nun saniert werden soll.
4: Ich glaube, die wesentliche Voraussetzung war einfach, dass hier aus dem Ort, ob vom Ortschaftsrat oder auch von der Bevölkerung, immer für die Halle gekämpft wurde. Und wie gesagt, Ortschaftsrat hatte sich dazu bekannt, es gab hier diese Zukunftswerkstatt vor 5 Jahren und es wurde immer an dem Projekt weitergearbeitet. Wir haben es auch weitere Turnhallen angeguckt, die in derselben Bauform sind. Aber die Herausforderung ist eben immer, es ist eine freiwillige Aufgabe und es mangelt eben immer wieder am Geld. Und das waren eigentlich die großen Herausforderungen. Wir sind dran geblieben, wir haben mehrere Versuche unternommen, das hier umzusetzen. Und jetzt ist es uns gelungen, Fördermittel in einer guten Größenordnung hierfür zu akquirieren. Und jetzt kann es losgehen. Und das freut mich natürlich sehr, dass wir hier wirklich diesen Standort ja ausbauen, verbessern. Es wird ja aus einer Sporthalle auch eine Mehrzweckhalle, die dann auch für Kultur mit geöffnet werden kann. Auch das war ja immer der Wunsch hier aus Siebigerode. Und ich glaube, das ist auch eine hervorragende Weiterentwicklung.
2: Und Sie haben ja schon gute Erfahrungen in Ihrem Ortsteil Großonner.
4: Ja, das ist richtig. Dort ist ja auch, eine Halle, die auch, sehr gut ist. Und natürlich haben wir dort auch jetzt Fördermittel, aber natürlich von anderen, zum Beispiel für die Kita. Aber alles das ist wichtig, dass wir Stück für Stück unsere Infrastruktur in allen Ortsteilen weiterentwickeln. Denn wenn wir das nicht tun, ja, dann ist irgendwo auch keine Lebensqualität mehr irgendwo mehr da für die Einwohner.
0: Wie bereits erwähnt, wird wohl trotz des positiven Bescheides noch einige Zeit bis zur Sanierung der Turnhalle ins Land gehen. Das passende Schild für danach ist interessanterweise schon jetzt an der Turnhallentür zu finden.
5: Das war's für heute. Ich hoffe, es war interessant für Sie. Und Sie schalten auch das nächste Mal wieder ein, wenn das heißt Sportbär.um.

0: Wie bereits 2020 musste auch in diesem Jahr der Eisleberwiesenmarkt Corona-bedingt abgesagt werden. Als kleiner Ersatz machte das sogenannte Oktoberspektakel für ein paar Wochen auf dem Wiesengelände in Eisleben Station. Neben zahlreichen Mitfahrgelegenheiten für die Kleinsten warben die Veranstalter unter anderem auch mit dem größten Looping und dem höchsten Kettenkarussell der Welt. Doch die Besucher konnten sich noch über eine weitere Attraktion freuen. Die Geschwister Weisheit kamen für ein paar Tage in die Lutherstadt. Die bekannten Hochseilartisten aus Gotha, die beileibe nicht zum ersten Mal im Mansfeldischen zu Gast waren, hatten die Motorrad-Hochstartanlage, die übrigens auch weltweit einmalig ist, gerade aufgebaut, als wir uns mit Peter Mario Weisheit, einem der beiden Brüder, die das Unternehmen führen, kurz vor der Generalprobe trafen.
1: Die Hochseiltruppe Geschwister Weisheit ist eine Artistenfamiliendynastie seit 1900. Im Jahr 1900 hat mein Urgroßvater begonnen mit Hochseilartistik und wir sind jetzt im 121. Jahr unterwegs und sind froh, dass wir in diesem Jahr trotz Corona Auftritte haben könnten. Und das letzte große Gastspiel ist jetzt in Eisleben auf diesem Oktoberspektakel Eisleben.
2: Ist Hochseilartist Beruf?
1: Hochseilartistik ist für Generationen ein Beruf, ist aber kein staatlich anerkannter Beruf. Staatlich anerkannt ist staatlich geprüfte Artistin, das ist meine Tochter Natalia. Mhm. Die war auf der Artistenschule in Berlin. Ansonsten haben wir alle zu unserer Hochseilartistenausbildung, die wir in der Familie erhalten, noch einen Beruf gelernt. Ich bin Elektriker, mein Bruder ist Autoschlosser, meine zwei Söhne sind Autoschlosser, Damenmaßschneider, Fremdenspaßsekretärin. Wir haben alles, was wir brauchen. Wir haben ganz verschiedene Programme. Wir haben als einzige noch das klassische Hochseil unter freiem Himmel mit Fahrrädern, Einrädern, Pyramiden. Hier in Eisleben sind wir mit dem höchsten Artistenmast der Gegenwart, 62 Meter hoch und drei Motorräder. Wir starten aus 12 Meter Höhe über den Platz, über die Zuschauer, über die Rummelgeschäfte und fahren bis in 30 und 40 Meter Höhe mit drei Motorrädern und 10 Artisten. Die Seile sind 150 Meter weit gespannt, sie sind 15 mm dünn und das ist schon eine gewaltige Anlage, die wir hier errichtet haben.
2: Hatten Sie in Ihrem Leben schon irgendwann mal Höhenangst?
1: Höhenangst hatte ich nicht, dann wäre ich für den Beruf ungeeignet, aber Respekt und Herzklopfen vor jeder Vorstellung, das gehört irgendwie dazu. Konnte ich auch in den vielen, vielen Jahren, die ich das schon mache, nicht so richtig ablegen.
2: Ich meinte jetzt eigentlich nicht auf dem Seil, sondern wenn Sie mal in Bergen klettert sind oder so.
1: Nö, kenne ich eigentlich nicht. Nee. Kann mich ja festhalten, ich bin ja irgendwo.
2: Jetzt geht die Sonne auf, da haben wir schöne Beleuchtung, wunderbar.
1: Jawohl.
2: Toi, toi, toi. Oder haben Sie einen anderen Spruch,
1: bevor es losgeht? Ja, Hals und Beinbruch, aber das Bein genügt.
0: Neben den Frauen und Kindern der beiden Brüder, Peter Mario und André, sind sogar auch die jüngsten Sprosse der Familie Weisheit, Charlie, Lenny und Philipp Elias Bern, schon mit von der Partie.
2: So, jetzt haben wir ja die Enkel. Könnt ihr euch auch vorstellen, später mal auf dem Seil rumzutanzen?
3: Ja. Also ich mache das schon mit meinem Opa und Charlie läuft schon alleine.
2: Nein.
3: Doch.
2: Echt?
3: Ja.
2: Du traust dich da schon hoch?
3: Ja.
2: Und wie hat das angefangen? Hast du als ganz kleiner Junge da schon in der Stube probiert, oder?
3: Also zuerst war ich auch beim Opa und dann habe ich es weitergelernt, bis ich es konnte. Bis ich allein auf dem Seil konnte.
2: Naja, der Opa ist natürlich der beste Lehrmeister diesbezüglich.
3: Ja, ich habe das Durchkrabbeln immer mit Onkel Alexander gemacht und dann, wo Charlie alleine laufen konnte, habe ich das mit Opa Peter gemacht.
2: Also es geht weiter mit den Geschwistern Weisheit.
1: Jawohl, es geht weiter. Hip, hip!
4: Hurra!
0: Und dann ging es für die drei in einen der Wagen, auf denen übrigens Opa Rudi mit dem Balancestab zu sehen ist, um die noch anstehenden Schularbeiten zu erledigen. Für Peter Mario und alle anderen Hochseilartisten hieß es dagegen jetzt auf zur Generalprobe. Routiniert kletterten die Damen und Herren Weisheit dazu auf die 12 Meter hohe Motorrad-Hochstartanlage, um von dort auf dem Seil bis auf mehr als 30 Meter Höhe zu fahren.

0: Hier oben, wo auch der Wind ordentlich blies, fragten wir André Weisheit, welches Kunststück wohl das anspruchsvollste sei.
1: Das ist alles für jeden ist das anders anspruchsvoll. Und was den einen leicht fällt, fällt den anderen ganz schwer. Das kann man gar nicht so klar sagen. Das sind alles anspruchsvolle Sachen. Und das Anfangen, das ist zum Warmmachen, das ist schön, das macht Spaß. Aber es sind auch Sachen dabei, wo man wirklich sich konzentrieren muss. Im Handstand hochfahren zum Beispiel.
2: Die nächste Generation hat sich ja schon fit gemacht.
1: Ja.
2: Die sind ja jetzt die alten Hasen. Wie lange kann man das machen?
1: So lange, ja, das ist verschieden, wie man sich wohlfühlt und wie das Publikum es auch sehen will. Das ist ja auch eine ästhetische Frage, ne? Irgendwann. Das Verfallsdatum rückt ja näher.
0: Wieder festen Boden unter den Füßen kamen die Brüder auf alte Zeiten zu sprechen. Dabei kamen sie am Mansfelder Land nicht vorbei.
2: Es wurde gerade gesagt, ihr wart auch viel im Mansfelder Land. Wo wart ihr denn da?
1: Ich bin ja fast aufgewachsen, Hettstedt, Sangerhausen, Riestedt, Eilsleben, Edersleben. Die ganzen Gegenden haben wir überreist.
2: Weil ihr eben hier Vorstellungen gemacht habt.
1: Ja, weil die Leute uns hier gerne gehabt haben. Ich bin ja groß geworden, ich bin ja in der Schule gewesen, in vielen Städten. In vielen Städten, es war einmal frei, es hat von der Mentalität gut gepasst.
2: Hast du da noch irgendeine Erinnerung an die Schulzeit?
3: André. Riestedt hat auch, da hat jetzt eine Frau geschrieben, die ist im Heimatverein oder so, die will eine Ausstellung machen über die letzte Jahrfeier. Ich weiß nicht mal, ob das vor 25 oder 50 Jahren war. Und auch Bilder von Geschwister Weisheit, sie würde sich freuen, wenn dann zur Eröffnung im Mai einer von unserer Truppe mit hinkäme. Hat geschrieben, könnten doch mal sich bemühen, ob sie nicht irgendwie ein paar Sponsoren finden. Wenn die ganze Truppe hinkäme, würden eine schöne Vorstellung mal machen.
1: Ja, schön.
3: Das wäre doch mal eine schöne Sache. Richtig, waren wir zweimal. Einmal zur Jahrhundertfeier und einmal 90 irgendwie. Dreimal sogar. Ja. Und jetzt fahren wir nur noch dran vorbei auf der Umgehungsstraße. Und ich gucke immer wehmütig hin, Mai Riestedt.
2: Sie haben ja eine schmerzhafte Erinnerung an Riestedt.
3: Ja, ich habe eine schmerzhafte Erinnerung an Riestedt. Ich war 14 oder so und musste da zum Zahnarzt. Ich weiß auch genau, wo der war, in der Kurve. Und hinterm Haus, die Treppe hoch, das hat sich mir irgendwie eingeprägt. Aber ich habe gelernt, dass es neue Bohrer gibt, in der Sowjetunion erfunden, die sind wassergekühlt, da tut es nur halb so weh. Das habe ich da gelernt.
0: In ihrer Show auf den drei nebeneinander gespannten Stahlseilen präsentierten die Geschwister Weisheit an den drei folgenden Tagen wieder hochkarätige artistische Leistungen, die den Besuchern des Oktoberspektakels in Eisleben teilweise den Atem stocken ließen. Einer der Höhepunkte war dabei die Vorführung von Alexander Weisheit auf dem Hochmast, dem mit 62 Metern höchsten mobilen Artistenmast der Gegenwart, der zudem bis zu 5 Metern schwankte.
4: Der Kopfstand.

Der Freistadt. Und ein Gruß an sein Publikum. Und Sie dürfen ihn alle einmal lautstark zurückgrüßen. Und das alles noch einmal auf einem Bein.

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1: Obwohl die Shows der Geschwister Weisheit im wahrsten Sinne ohne Netz und doppelten Boden stattfinden, bleibt das Risiko für alle Beteiligten kalkulierbar und im Rahmen des Machbaren, betonte Peter Mario Weisheit abschließend.
2: Wir spielen natürlich nicht mit unserem Leben. Wir gehen ein kalkuliertes Risiko ein und gehen aber davon aus, dass nichts passiert. Sonst würden wir das nämlich nicht machen.

0: Hallo und herzlich willkommen, liebe Zuschauerinnen und Zuschauer, bei Punkt um Ihrem regionalen Fernsehprogramm am heutigen 30. Juni, der letzte Tag des Monats. Tja, was ist zu vermelden, wird vielen nicht gefallen. Die deutsche Mannschaft ist bei der Fußball-WM ausgeschieden und noch mehr vermutlich wird es treffen, dass der Tankrabatt nicht fortgesetzt wird im Juli. Ja, und auf regionaler Ebene, na klar, sind wir dran am neuen Bürgermeister der Verbandsgemeinde Mansfelder Grundhelver, Herrn Wischkowski, um mit ihm ja aus erster Hand noch zu hören, wer sich diese Aufgabe vorstellt. Das hat bis jetzt aus Termingründen nicht geklappt. Wir bleiben natürlich dran. Zu den Meldungen. Die Entwicklung der Waldmühle in Sangerhausen geht in die nächste Phase. Im Rahmen des zweiten öffentlichen Workshops wurden die bisherigen Ergebnisse des Beteiligungsprozesses vorgestellt und gemeinsam mit interessierten Bürgerinnen und Bürgern diskutiert. Besonders erfreulich ist, dass sich bereits erste Bürgerinnen und Bürger bereit erklärt haben, die weitere Entwicklung der Waldmühle aktiv mitzugestalten und signalisierten ihre Bereitschaft, an der möglichen Gründung eines Waldmühlenvereins mitzuwirken. Die bisherigen Gespräche und Workshops haben gezeigt, dass großes Interesse an einer künftigen Nutzung des Areals besteht. Im Mittelpunkt stehen dabei insbesondere die Themen Kultur und Veranstaltungen, Bewegung und Sport, Natur und Erholung sowie touristische Angebote. Die Idee eines gemeinsamen Vereines wurde im Rahmen des Beteiligungsprozesses entwickelt. Ein solcher Verein könnte die unterschiedlichen Themenbereiche unter einem gemeinsamen Dach zusammenführen und die weitere Entwicklung der Waldmühle begleiten. Eine Entscheidung über eine Vereinsgründung ist dabei noch nicht verbunden. Vielmehr soll nun gemeinsam geprüft werden, ob sich weitere engagierte Menschen finden, die bereit sind, Verantwortung zu übernehmen und den Prozess aktiv zu unterstützen. Die Stadt Sangerhausen wird die Entwicklung der Waldmühle weiterhin begleiten. Die Fläche bleibt Eigentum der Stadt. Die konkrete Ausgestaltung und mögliche Organisationsformen sollen gemeinsam mit den engagierten Bürgerinnen und Bürgern weiterentwickelt werden. Alle, die sich an der Zukunft der Waldmühle oder an der möglichen Vereinsgründung beteiligen möchten, sind herzlich eingeladen, sich bei der Stadtverwaltung Sangerhausen zu melden. Auch in diesem Jahr öffnet der Heimatverein Wolferode zum Tag des Bergmanns am 5. Juli in der Zeit von 14 bis 17 Uhr seine Türen. An diesem Tag die Ausstellung mit Sonderexponaten zum Thema Mansfelder Schlacke, Zeugnis von Bergbau, Hüttenwesen und handwerklicher Tradition in unserer Heimat erweitert. Neben der Einsichtnahme in historische Aufzeichnungen und Unterlagen lohnt sich auch ein Blick in den Ausstellungsraum. Bei Kaffee und Kuchen und bei Gesprächen zur Geschichte rund um den Bergbau und Wolferode ist ein interessanter Nachmittag garantiert.
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1: Die Schülernachhilfe in Hettstedt, Markt 42 und Halle Torstraße 16 ist jetzt Teil der Zukunftswerkstatt Mitteldeutschland. Weitere Standorte nach gleichem Vorbild gibt es in Eisleben und Sangerhausen.
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Glück auf, hieß es am 27. Juni in Helbra. Denn traditionell wurde hier der Tag der Berg- und Hüttenleute gefeiert. In diesem Jahr war es ein sehr warmer Tag mit bis dato Rekordtemperaturen. Aus diesem Grund wurde der Umzug vorverlegt. Punkt um 9 Uhr startete die Formation aus Bergleuten in ihren Trachten zum Schmiedschacht. Musikalisch unterstützt durch das Jugendblasorchester der Kreismusikschule Mansfeld-Südharz.

0: Auf dem Festgelände angekommen, gab es für die sichtlich geschaffenen Teilnehmer erst einmal eine verdiente kühle Erfrischung.
1: Die Hitze verträgt nicht jeder gleich und wir haben alles Mögliche gemacht mit Verschattung. Getränke sind frisch gekühlt und wir hoffen, dass alle sozusagen diesen Bergmannstag doch gut in Erinnerung haben, auch wenn die Hitze ein bisschen stresst. Ne? Eis ist auch da, haben wir jetzt gestern noch kurzfristig besorgt und dann auf ein gutes Gelingen und wie gesagt, erstmal kurz ein Hitzetrunk und dann geht's weiter.
0: Nach der kurzen Eröffnung durch Harald Henke vom Förderverein Schmiedschacht stimmte das Jugendblasorchester der Kreismusikschule Karl Christian Akte das traditionelle Steigerlied Glück auf an.

Neben Ständen mit traditionellen Bergmannsutensilien lockte auch eine Rundfahrt mit dem Haldenexpress entlang über das historische Gelände der ehemaligen August-Bebel-Hütte.

0: Die Agentur für Arbeit Sachsen-Anhalt Süd hat die Arbeitsmarktzahlen für die Region Mansfeld-Südharz bereitgestellt. Im Juni waren 6.237 Frauen und Männer von Arbeitslosigkeit betroffen. Damit ist die Zahl der Arbeitslosen um 11 Personen zum Vormonat gesunken. Im Vergleich zum Vorjahr sind gegenwärtig 92 Personen weniger arbeitslos gemeldet. Die Arbeitslosenquote, bezogen auf alle zivilen Erwerbspersonen, bleibt bei 10%. In der Region Sangerhausen ging die Arbeitslosigkeit um 0,1% auf jetzt 9,4% zurück. Eisleben vermeldet einen Zuwachs um 0,2% auf 10,4%. Und im Gegenzug ging es im Bereich Hettstedt um 0,2% zurück auf aktuell 10,3% Arbeitslosigkeit.
1: 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Am 26. Juli um 17 Uhr beginnt ein Orgelkonzert mit Kirchenmusikdirektor Thomas Ennenbach in der Marktkirche St. Andreas in der Lutherstadt Eisleben. Thema Giganten des Barocks, Bach und Händel sowie Verehrer. Der Eintritt kostet 10 Euro im Vorverkauf. Schüler bis 18 Jahre brauchen nichts bezahlen.
0: Zum Tag des offenen Denkmals lädt der Schmidtschacht Helbra am 13. September von 9.30 Uhr bis 16.30 Uhr ein.
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2: Der DAX notiert am Dienstagvormittag bei 24.768,39 Punkten. Der TecDAX bei 3.874,19 Zählern. Und der Euro war ein US-Dollar 13,98 wert.
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2: In der Nacht zum Mittwoch ist es stark bewölkt mit teils schauartig verstärktem Regen. Zudem zeigen sich eingelagerte Gewitter, lokal mit unwetterartigen Starkregen möglich. Die Temperaturen gehen auf 17 bis 14 Grad zurück, der Wind wird schwach aus unterschiedlichen Richtungen. Der Mittwoch wird zunächst überwiegend stark bewölkt, gebietsweise fällt Regen, teils auch als Gewitter. Später gibt es vermehrt Auflockerung. Die Höchstwerte erreichen 23 bis 25 Grad, der Wind wird schwach bis mäßig aus Nordwest. In der Nacht zum Donnerstag ist es wolkig bis gering bewölkt und weitgehend niederschlagsfrei. Die Tiefstwerte sinken auf 14 bis 10 Grad, der Wind weht schwach aus Nordwest bis West. Der Donnerstag wird zunächst heiter, später wolkig und ab und zu setzt auch etwas Regen ein. Die Temperaturen steigen auf 23 bis 27 Grad an, der Wind weht zunehmend mäßig aus West. In der Nacht zum Freitag ist es wechselnd bewölkt, zeitweise fällt Regen. Die Luftgüter 15 bis 13 Grad ab, der Wind weht mäßig aus West. Der Freitag wird wechselnd bewölkt, vereinzelt fallen Schauer. Die Maximalwerte erreichen 19 bis 23 Grad, der Wind weht mäßig aus West bis Nordwest.
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2: Um 11 Uhr waren es 24 Grad, die Luftfeuchtigkeit betrug 59% und der Luftdruck 1021 Hektopascal.
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0: Hallo und herzlich willkommen, liebe Sportfreunde, zu Sport bei Punktum. Endlich ist Gelegenheit, unseren Beitrag über das Leichtathletik-Freiluftfinale der Grundschulen zu zeigen.
1: Positiv ausgedrückt, bei für Leichtathletik nicht ganz so schlechtem Wetter, fand am 16. Juni die Freiluftmeisterschaft in der Leichtathletik der Grundschulen Mansfeld-Südharz auf der Otto-Helm-Kampfbahn in Eisleben statt. Wie in den vergangenen Jahren wollten sich wieder Grundschülerinnen und Schüler in diesem Jahr aus 13 Grundschulen in einem Mannschaftswettkampf bestehend aus Staffellauf, Weitsprung, Schlagball, Weitwurf, Sprint und 800 Meter Lauf messen. In gewohnter Weise waren es wieder Thorsten Lehmann von der Grundschule Mansfeld und Thorsten Reinsch von der Grundschule Südwestsangerhausen, die die organisatorischen Fäden in den Händen hielten. Herr Lehmann begrüßte dann die Wettkämpfer.
2: So, ihr Lieben, letzter sportlicher Höhepunkt in diesem Schuljahr im Landkreis der Grund- oder für die Grundschulen ist unser Freiluftwettkampf. Ihr seht heute, der Wettergott spielt mit, ganz anders als beim Crosslauf, wer mit von euch dabei war. So, wir freuen uns auf spannende Wettkämpfe, auf gute Ergebnisse. Die meisten von euch, denke ich mal, wissen schon, wie das Ganze abläuft. Ansonsten habt ihr eure Betreuer dabei. Es ist ein Mannschaftswettkampf, kein Einzelwettkampf, obwohl wir auch am Ende den sportlichsten Jungen und das sportlichste Mädchen danach auswerten. Aber der Teamgeist, Mannschaftswettbewerb steht im Vordergrund. Okay? Außerdem werden wir am Ende auch die drei schnellsten Staffeln mit einer Urkunde prämieren. Also, auch beim Staffellauf geht es schon um die ersten Urkunden. Einen ersten Sieger können wir, glaube ich, jetzt schon feiern. Und zwar bitte ich mal die Grundschüler der Novalis-Schule nach vorn. Die Starter der Novalis-Schule. Stellt euch mal hier auf. Guckt mal dort den anderen. Fällt euch da was auf? Wem fällt da was auf? Melden. Ah, nee. Das sind nur vier. Und das kam nämlich heute Morgen ganz plötzlich. Und wir waren kurz davor, die Fahne einzuholen, zu sagen, ach nee, zu viert, das lohnt nicht. Da haben wir eh keine Chance. Und da scheiden wir aus und ist alles ganz blöd. Aber die vier haben gesagt, nee, genau anders. Die haben also Teamgeist gewiesen und gesagt, nein, wir stellen es auch zu viert diesen Wettkampf und kommen trotzdem. Und ich finde, das ist schon mal ein Riesenbeifall von euch her.
1: Dann gab es noch ein paar organisatorische Hinweise und dann konnte es eigentlich losgehen. Als erster Punkt stand der Staffellauf auf dem Plan. Aufgrund der Tatsache, dass in diesem Jahr 13 Grundschulen gemeldet hatten, gab es vier Staffelläufe. Einmal mit vier teilnehmenden Schulen und dreimal mit drei. Die Strecke ging über 4x50 Meter, davon zwei Etappen von Jungs und zwei von Mädchen absolviert.

0: Betrieb organisiert von den Helfern und Helferinnen der Grundschulen und natürlich auch des Kreissportbundes Mansfeld-Südharz. Jede Mannschaft besteht normalerweise aus 6 Schülern, 3 männlich, 3 weiblich. Wir haben es ja gerade gehört, dass die Novalis Grundschule da ein kleines Handicap hatte, aber sich umso mehr einsetzte. Die 5 besten Sportler jeder Mannschaft, gemessen nach der Punktzahl entsprechend den absolvierten Disziplinen, kamen in die Mannschaftswertung. Weitere Laufdisziplinen waren, wie erwähnt, der 50-Meter-Sprint im Hochstart und der abschließende 800-Meter-Lauf. Weitere Disziplinen, Weitsprung und Schlagball-Weitwurf. Überall brachten sich die Starterinnen und Starter nach ihren Fähigkeiten ein und hofften auf ein gutes Ergebnis für ihre Mannschaft. Am Ende hat diesen Freiluftwettkampf die Thomas-Münzer-Schule Eisleben gewonnen auf Platz 2, die Grundschule Südwest aus Sangerhausen und der 3. Platz für die Grundschule Großleinungen. Das sportlichste Mädchen war Paula Banisch von der Grundschule Torgarten aus Eisleben mit 1.351 Punkten und beste Jungen waren Simon Kupfer-Zwingelberg von der Grundschule Großleinungen und Erik Witting ebenfalls von dieser Schule mit jeweils 1.581 Punkten. Staffelsieger war die Grundschule Südwest aus Sangerhausen mit 32,84 Sekunden vor Großleinungen 32,93 Sekunden und auf dem 3. Platz die Grundschule Mansfeld mit 32,97 Sekunden. Insgesamt waren 76 Starter vertreten und dieser Tag war ein würdiger Abschluss des Schuljahres 25/26. Bei hochsommerlichen Temperaturen fand in Riestedt die 40. Auflage des Südharz-Wanderpokals im Tischtennis statt. Im Herrenfeld A ab Landesliga duellierten sich die Mannschaften aus Schönebeck, Dahlewitz, Ilsenburg, Eisdorf, Nordhausen, Bernburg und Riestedt. Union Schönebeck sicherte sich den Sieg vor Bernburg und Eisdorf. Die Gastgeber beendeten das Turnier auf Platz 5. Im Herren B-Feld folgten die Mannschaften aus Edersleben, Wiehe, Dahlewitz, Wimmelburg, Saubach und Nordhausen der Einladung nach Riestedt. Die Alemannia stellte 2 Teams und ließ auch den Nachwuchs ran. Der Pokalverteidiger aus Dahlewitz konnte auch in diesem Jahr sich den Sieg sichern. Platz 2 ging nach Wiehe und Bronze nach Wimmelburg. Die Mannschaften aus Riestedt landeten auf Platz 4 und 7. In Osterburg fanden am Wochenende die deutschen Mannschaftsmeisterschaften der Jugend 19, klar auch im Tischtennis, statt. Mit dabei das Team der U19, der Alemannia aus Riestedt, Lucy Dutkiewicz, Lina Spitzer und die Geschwister Caroline und Tanja Müller machten sich auf den Weg um die Medaillen. Nach engen Begegnungen und am Ende 3 knappen Niederlagen im Entscheidungssatz belegte das Team am Ende Platz 6. In Stendal stand am Samstag das TTVSA Junior Turnierfinale auf dem Programm. Für das Finale qualifizierten sich gleich 5 Riestädter. Veronika Kamprad konnte nach einer schweißtreibenden Wettkampf den Sieg verbuchen und auf Platz 3 folgte Luna Rieschel. Das starke Riestädter Ergebnis rundeten Lefke Berger mit Platz 4 und Hanna Raber mit Platz 6 ab. Bruno Götze als einer der jüngsten Teilnehmer musste einiges an Lehrgeld zahlen und landete am Ende auf Platz 16. Sportförderung ist immens wichtig, damit Vereine ihre wichtige Funktion im gesellschaftlichen Miteinander erfüllen können. Vor ein paar Tagen konnte sich der SV Eintracht Greifswald über eine größere Zuwendung freuen.
1: Im Rahmen der Sportförderung des Landkreises Mansfeld-Südharz profitieren auch in diesem Jahr wieder mehrere Sportvereine von einer finanziellen Unterstützung. Den größten Einzelbetrag erhält dabei der SV Eintracht Greifswald für den Neubau des Sportlerheims. Am 26. Juni übergab Landrat André Schröder den entsprechenden Fördermittelbescheid an den Präsidenten des SV Eintracht Greifswald, Detlef Schade.
2: Ich habe die besondere Freude, hier in Greifswald zu sein und einen Zuwendungsbescheid zu übergeben. Das ist Teil der Sportförderung, die wir aus dem Kreishaushalt direkt an die Vereine geben. Ungefähr 30.000 Euro sind das in diesem Jahr. Es war schon mal mehr, aber die Personalzuschüsse an den KSB, Jugend trainiert für Olympia und vor allen Dingen die Betriebskosten für die Turnhallen nehmen natürlich auch einen großen Bereich ein und einen Zuwachs. In der Sportförderung können wir uns leider genehmigungsrechtlich für den Haushalt nicht mehr erlauben. Aber wir verstetigen die Sportförderung und wir haben auch mit der Sparkasse, da stehen wir in Kontakt, das ist das Sponsoring der Sparkasse, was ja jedes Jahr erhöht wird. Das haben sie ja schon angekündigt, dass auch der Sport davon stärker profitiert. Ja, und vor dem Hintergrund freue ich mich, dass wir haben das heute öffentlich gemacht, welche Vereine die Mittel bekommen. Es sind 11 in diesem Jahr, aber der mit Abstand größte Betrag, 10.000 Euro, bekommt Kreisfeld und freue mich, dass ich das hier übergeben kann. Es geht um den Neubau des Sportlerheims an der Sportanlage. Man sieht, dass man das Beste aus der Situation macht, aber man sieht auch, dass man es noch verbessern kann. Und deswegen ist das gut angelegtes Geld. Es ist eine Anteilsfinanzierung. Die tatsächlichen Kosten sind natürlich wesentlich höher. Ich wünsche viel Erfolg dabei, die Anteilsfinanzierung auch erfolgreich einzuwerben, umzusetzen, dann auch ohne bösen Überraschungen das ganze Ding umzusetzen und zu bauen. Ich finde das richtig gut und freue mich, bei welchem Wetter auch immer, auf viele, viele Sportbegeisterte, die es danach nutzen. Ich freue mich ganz besonders, Herr Schade, dass ich es Ihnen überreichen darf. Und ja, allzeit sportfrei. Und wir stellen Sie wirklich ganz liebe Grüße an die Vereinsmitglieder. Ja? Und ich wünsche alles Gute. Ja? Übergebe die Förderung. Bitte schön.
3: Vielen Dank.
2: Ich bedanke mich auch beim Regionalmanagement, dass Sie da sind oder gekommen sind.
3: Ja, Herr Landrat, vielen Dank. Wir sind natürlich überall glücklich, diesen Bescheid bekommen zu haben. Wir haben über anderthalb Jahre zusammen mit meinen nunmehr guten Freunden vom Liedermanagement gut zusammengearbeitet, um dieses Ziel, was wir heute hier bestätigen können, zu erreichen. Dafür danke ich euch nochmal ganz herzlich für die Hilfe, die ihr uns als Verein zukommen lassen habt. Und ich danke natürlich, Herr Landrat, Ihnen als Vertreter des Kreises sehr herzlich für die Vergabe an unseren Verein, diesen Zuschuss auszugeben. Und ich weiß, es ist Bedarf in allen Ecken und desto mehr sind wir stolz, dass wir hier mit 10.000 Euro bedacht wurden. Viele Grüße an alle, die damit zu tun hatten, die uns diesen Zuwendungsbescheid ermöglicht haben. Und ich wünsche Ihnen persönlich auch alles erdenklich Gute.
2: Dankeschön.
0: Als nächstes die Resultate der Platzbandkegler.
1: Die Platzbandkegler hatten am vergangenen Wochenende ihren 6. Spieltag in der Landesliga, unterlag dabei Ziegelrode 2, Kreisfeld 1. Die Partien Annarode 1 gegen Ziegelrode 1 und Siebigerode 2 gegen Annarode 2 wurden wegen der Hitze abgesagt und Bendorf 1 unterlag knapp Siebigerode 1. In der jetzt etwas schiefen Tabelle Siebigerode 1 vor Annarode 1, beide noch mit makellosem Punktekonto. Dann Ziegelrode 1, Bendorf 1, Kreisfeld 1, Ziegelrode 2 und Annarode 2 und Siebigerode 2 noch ohne Punktgewinn. In der Kreisliga Staffel A, dort unterlag Bendorf 3, Hergisdorf-Alsdorf 2 und die andere Partie, Annarode 3 gegen Siebigerode 3, wurde wegen Hitze abgesagt. Spielfrei hatte Helbra. In der Tabelle Hergisdorf-Alsdorf 2 vor Bendorf 3, Annarode 3, Helbra 1 und Siebigerode 3. Und schließlich die Staffel B, auch hier eine Absage der Partie Eintracht-Kreisfeld gegen den TSV Bendorf 2. Gespielt haben Hergisdorf-Alsdorf 1 gegen Ziegelrode 3, 357 zu 317 Holz. In der Tabelle Hergisdorf-Alsdorf 1 vor Bendorf 2, Kreisfeld 2 und Ziegelrode 3.
0: Die Sanierung der Turnhalle in Siebigerode ist schon lange Ziel der dortigen Aktiven. Endlich geht's los.
4: Die Turnhalle Siebigerode, die 1983 als Millionenobjekt für die ortsansässige Polytechnische Oberschule gebaut wurde, ist schon lange nicht mehr für den Schulsport da. Nach Schließung der Schule im Jahr 2005 treffen sich hier Ballsportler, Tischtennisspieler und Linedancerinnen, um nur einige zu nennen, zum regelmäßigen Training. Seit vielen Jahren wird im Stadtteil

0: Ausschreibung muss gemacht werden durch die Verwaltung. Da müssen Aufträge vergeben werden. Und wahrscheinlich Anfang des kommenden Jahres, Februar, März, könnte man anfangen mit bauen.
1: Und wenn das dann mal realisiert ist, was stellen Sie sich vor? Was könnte hier so ablaufen?
0: Ja, es soll ja im Prinzip ein kulturelles, sportliches und soziales Zentrum vom Ort
1: Ähnlich wie in
0: werden.
1: Großonna.
0: Ähnlich wie in Großonna. Ja, dass eben das der Treffpunkt für die Einwohner der Ortschaft, auch der umliegenden Orte wird. Ja, weil andere Möglichkeiten haben wir nicht mehr in Siebigerode.
2: Auch Claudia Becker, sportlich aktive Ursiebigeröderin, beschäftigt sich schon lange mit dem Thema Turnhalle.
3: Und zwar hatten wir hier mal eine Zukunftswerkstatt, wo dann genau analysiert werden sollte, was wollen wir denn in Siebigerode? Und unter anderem ging es da schon um die Turnhalle. Also wir sind schon viele Jahre dabei, zu sagen, es muss was passieren und es wäre ja super, wenn es so wäre. Und da waren auch Vorschläge, wo ich jetzt auch erstaunt war, was eigentlich dann auch so werden soll, ne? Was wir alles so machen könnten. Feierlichkeiten, Tanzveranstaltungen, Ausstellungen, Kindergeburtstage, Sitzungsraum, Büro,
0: Stimmt, klasse.
3: Ortsbürgermeister, Küche, Ausschank und
1: Kino.
3: Kino. Es ist eigentlich alles mal von uns zu sehen. Ich fand das so interessant, weil ja das wirklich auch hochaktuell ist, nur dass es jetzt halt schon 5 Jahre wieder ins Land gegangen sind, ehe konkret hoffentlich was draus
0: Ja,
3: wird.
0: genau.
3: Es ist ja so, wir wollen ja aber alle was davon haben. Die vielen Sportgruppen, die drin sind, oder unsere Frauen haben auch gesagt, also Line Dance, Sportgruppe. Es ist ja, wir haben ja nichts weiter.
0: Hat man vorhin schon angesprochen.
3: Ja,
0: Wir haben keine anderen Möglichkeiten mehr am Ort.
3: genau so
0: Die
3: ist
0: letzte
3: es.
0: Verbliebene. Und es wäre wirklich traurig, wenn wir die verlieren würden.
3: Ja.
2: Schließlich erschien auch Andreas Koch, Bürgermeister der Einheitsgemeinde Mansfeld, zum Vororttermin, um sich selbst ein Bild vom erbärmlichen Zustand des Gebäudes zu machen, das nun saniert werden soll.
4: Ich glaube, die wesentliche Voraussetzung war einfach, dass hier aus dem Ort, ob vom Ortschaftsrat oder auch von der Bevölkerung, immer für die Halle gekämpft wurde. Und wie gesagt, Ortschaftsrat hatte sich dazu bekannt, es gab hier diese Zukunftswerkstatt vor 5 Jahren. Und es wurde immer an dem Projekt weitergearbeitet. Wir haben es auch weitere Turnhallen angeguckt, die in derselben Bauform sind. Aber die Herausforderung ist eben immer, es ist eine freiwillige Aufgabe und es mangelt eben immer wieder am Geld. Und das waren eigentlich die großen Herausforderungen. Wir sind dran geblieben, wir haben mehrere Versuche unternommen, das hier umzusetzen. Und jetzt ist es uns gelungen, Fördermittel in einer guten Größenordnung hierfür zu akquirieren. Und jetzt kann es losgehen. Und das freut mich natürlich sehr, dass wir hier wirklich diesen Standort ja ausbauen, verbessern. Es wird ja aus einer Sporthalle auch eine Mehrzweckhalle, die dann auch für Kultur mit geöffnet werden kann. Auch das war ja immer der Wunsch hier aus Siebigerode. Und ich glaube, das ist auch eine hervorragende Weiterentwicklung.
1: Und Sie haben ja schon gute Erfahrungen in Ihrem Ortsteil Großonna.
4: Ja, das ist richtig. Dort ist ja auch, sag ich mal, eine Halle, die auch, sag ich mal, sehr gut ist. Und natürlich haben wir dort auch jetzt Fördermittel, aber natürlich von anderen, zum Beispiel für die Kita. Aber alles das ist wichtig, dass wir Stück für Stück unsere Infrastruktur in allen Ortsteilen weiterentwickeln. Denn wenn wir das nicht tun, ja, dann ist irgendwo auch keine Lebensqualität mehr irgendwo mehr da für die Einwohner.
2: Wie bereits erwähnt, wird wohl trotz des positiven Bescheides noch einige Zeit bis zur Sanierung der Turnhalle ins Land gehen. Das passende Schild für danach ist interessanterweise schon jetzt an der Turnhallentür zu finden.
0: Das war's für heute. Ich hoffe, es war interessant für Sie und Sie schalten auch das nächste Mal wieder ein, wenn es heißt Sport bei Punkt um.

Wie bereits 2020 musste auch in diesem Jahr der Eisleber Wiesenmarkt Corona-bedingt abgesagt werden. Als kleiner Ersatz machte das sogenannte Oktoberspektakel für ein paar Wochen auf dem Wiesengelände in Eisleben Station. Neben zahlreichen Mitfahrgelegenheiten für die Kleinsten warben die Veranstalter unter anderem auch mit dem größten Looping und dem höchsten Kettenkarussell der Welt. Doch die Besucher konnten sich nur

0: über eine weitere Attraktion freuen. Die Geschwister Weisheit kamen für ein paar Tage in die Lutherstadt. Die bekannten Hochseilartisten aus Gotha, die beileibe nicht zum ersten Mal im Mansfeldischen zu Gast waren, hatten die Motorrad-Hochstartanlage, die übrigens auch weltweit einmalig ist, gerade aufgebaut, als wir uns mit Peter Mario Weisheit, einem der beiden Brüder, die das Unternehmen führen, kurz vor der Generalprobe trafen.
1: Die Hochseiltruppe Geschwister Weisheit ist eine Artistenfamiliendynastie seit 1900. Im Jahr 1900 hat mein Urgroßvater begonnen mit Hochseilartistik und wir sind jetzt im 121. Jahr unterwegs und sind froh, dass wir in diesem Jahr trotz Corona Auftritte haben könnten. Und das letzte große Gastspiel ist jetzt in Eisleben, auf diesem Oktoberspektakel Eisleben.
2: Ist Hochseilartist ein Beruf?
1: Hochseilartistik ist für Generationen ein Beruf, ist aber kein staatlich anerkannter Beruf. Staatlich anerkannt ist staatlich geprüfte Artistin, das ist meine Tochter Natalia. Die war auf der Artistenschule in Berlin. Ansonsten haben wir alle zu unserer Hochseilartisten-Ausbildung, die wir in der Familie erhalten, noch einen Beruf gelernt. Ich bin Elektriker, mein Bruder ist Autoschlosser, meine zwei Söhne sind Autoschlosser, Damenmaßschneider, Fremdensprachsekretärin. Wir haben alles, was wir brauchen. Wir haben ganz verschiedene Programme. Wir haben als einzige noch das klassische Hochseil unter freiem Himmel mit Fahrrädern, Einrädern, Pyramiden. Hier in Eisleben sind wir mit dem höchsten Artistenmast der Gegenwart, 62 Meter hoch und drei Motorräder. Wir starten aus 12 Meter Höhe über den Platz, über die Zuschauer, über die Rummelgeschäfte und fahren bis in 30 und 40 Meter Höhe mit drei Motorrädern und 10 Artisten. Die Seile sind 150 Meter weit gespannt, sie sind 15 mm dünn und das ist schon eine gewaltige Anlage, die wir hier errichtet haben.
2: Hatten Sie in Ihrem Leben schon irgendwann mal Höhenangst?
1: Höhenangst hatte ich nicht, dann wäre ich für den Beruf ungeeignet, aber Respekt und Herzklopfen vor jeder Vorstellung, das gehört irgendwie dazu. Konnte ich auch in den vielen, vielen Jahren, die ich das schon mache, nicht so richtig ablegen.
2: Ich meinte jetzt eigentlich nicht auf dem Seil, sondern wenn Sie mal in Bergen klettert sind oder so.
1: Nö, kenne ich eigentlich nicht. Nee. Ich kann mich ja festhalten, ich bin ja irgendwo.
2: Jetzt geht die Sonne auf, da haben wir schöne Beleuchtung, wunderbar.
1: Jawohl.
2: Toi, toi, toi. Oder haben Sie einen anderen Spruch, bevor es
1: ja, Hals- und Beinbruch, aber das Bein genügt.
0: Neben den Frauen und Kindern der beiden Brüder, Peter Mario und André, sind sogar auch die jüngsten Sprosse der Familie Weisheit, Charlie, Lenny und Philipp Elias Bernschow mit von der Partie.
2: So, jetzt haben wir ja die Enkel. Könnt ihr euch auch vorstellen, später mal auf dem Seil rumzutanzen?
3: Ja. Also ich mache das schon mit meinem Opa und Charlie läuft schon alleine.
2: Nein.
3: Doch.
2: Echt?
3: Ja.
2: Du traust dich da schon hoch?
3: Ja.
2: Und wie hat das angefangen? Hast du als ganz kleiner Junge da schon in der Stube probiert, oder?
3: Also zuerst war ich auch beim Opa und dann habe ich es weitergelernt, bis ich es konnte. Bis ich allein auf dem Seil konnte.
2: Naja, der Opa ist natürlich der beste Lehrmeister diesbezüglich.
3: Ja, ich habe das Durchkrabbeln immer mit Onkel Alexander gemacht und dann, wo Charlie alleine laufen konnte, habe ich das mit Opa Peter gemacht.
2: Also es geht weiter mit den Geschwistern Weisheit.
1: Jawohl, es geht weiter. Hip, hip!
3: Hurra!
0: Und dann ging es für die drei in einen der Wagen, auf denen übrigens Opa Rudi mit dem Balancestab zu sehen ist, um die noch anstehenden Schularbeiten zu erledigen. Für Peter Mario und alle anderen Hochseilartisten hieß es dagegen jetzt auf zur Generalprobe. Routiniert kletterten die Damen und Herren Weisheit dazu auf die 12 Meter hohe Motorrad-Hochstartanlage, um von dort auf dem Seil bis auf mehr als 30 Meter Höhe zu fahren.

0: Hier oben, wo auch der Wind ordentlich blies, fragten wir André Weisheit, welches Kunststück wohl das anspruchsvollste sei.
1: Das ist alles für jeden ist das anders anspruchsvoll. Und was den einen leicht fällt, fällt den anderen ganz schwer. Das kann man gar nicht so klar sagen. Das sind alles anspruchsvolle Sachen. Und das Anfangen, das ist zum Warmmachen, das ist schön, das macht Spaß. Aber es sind auch Sachen dabei, wo man wirklich sich konzentrieren muss. Im Handstand hochfahren zum Beispiel.

0: die nächste Generation hat sich ja schon fit gemacht.
1: Ja.
0: Die sind ja jetzt die alten Hasen. Wie lange kann man das machen?
1: So lange, ja, das ist verschieden, wie man sich wohlfühlt und wie das Publikum es auch sehen will. Das ist ja auch eine ästhetische Frage, ne? Irgendwann. Das Verfallsdatum rückt ja näher.
2: Wieder festen Boden unter den Füßen kamen die Brüder auf alte Zeiten zu sprechen. Dabei kamen sie am Mansfelder Land nicht vorbei.
0: Es wurde gerade gesagt, ihr wart auch viel im Mansfelder Land. Wo wart ihr denn da?
1: Bin ja fast aufgewachsen, Hettstedt, Sangerhausen, Riestedt, Eilsleben, Edersleben. Die ganzen Gegner haben wir bereist.
0: Weil ihr eben hier Vorstellungen gemacht habt.
1: Ja, weil die Leute uns hier gerne gehabt haben. Mhm. Ich bin hier groß geworden, ich bin ja in der Schule gewesen, in vielen Städten, es war einmal frei, es hat von der Mentalität gut gepasst.
0: Hast du da noch irgendeine Erinnerung an die Schulzeit?
3: Na, André. Riestedt hat auch, da hat jetzt eine Frau geschrieben, die ist im Heimatverein oder so, die will eine Ausstellung machen über die letzte Jahrfeier. Ich weiß nicht mal, ob das vor 25 oder 50 Jahren war. Und auch Bilder von Geschwister Weisheit, ich würde sich freuen, wenn dann zur Eröffnung im Mai einer von unserer Truppe mit hinkäme. Habe ich geschrieben, könnten doch mal sich bemühen, ob sie nicht irgendwie ein paar Sponsoren finden. Wenn die ganze Truppe hinkäme, würden eine schöne Vorstellung mal machen.
1: Ja, schön.
3: Das wäre doch mal eine schöne Sache. Riestedt waren wir zweimal. Einmal zur Jahrhundertfeier und einmal 90 irgendwie. Dreimal sogar. Ja, ja, ja. Und jetzt fahren wir nur noch dran vorbei auf der Umgehungsstraße. Und ich gucke immer wehmütig hin, Mai Riestedt.
0: Sie haben ja eine schmerzhafte Erinnerung an Riestedt.
3: Ja, ich habe eine schmerzhafte Erinnerung an Riestedt. Ich war 14 oder so und musste da zum Zahnarzt. Ich weiß noch genau, wo der war, in der Kurve und hinterm Haus, die Treppe hoch. Das hat sich in mir irgendwie eingeprägt. Aber ich habe gelernt, dass es neue Bohrer gibt in der Sowjetunion erfunden. Die sind wassergekühlt, da tut es nur halb so weh. Das habe ich da gelernt.
2: In ihrer Show auf den drei nebeneinander gespannten Stahlseilen präsentierten die Geschwister Weisheit an den drei folgenden Tagen wieder hochkarätige artistische Leistungen, die den Besuchern des Oktoberspektakels in Eisleben teilweise den Atem stocken ließen. Einer der Höhepunkte war dabei die Vorführung von Alexander Weisheit auf dem Hochmast, dem mit 62 Metern höchsten mobilen Artistenmast der Gegenwart, der zudem bis zu 5 Metern schwankte.

Freistadt. Und ein Gruß an sein Publikum. Und Sie dürfen ihn alle einmal lautstark zurückgrüßen. Und das alles noch einmal auf einem Bein.

0: Obwohl die Schoß der Geschwister Weisheit im wahrsten Sinne ohne Netz und doppelten Boden stattfinden, bleibt das Risiko für alle Beteiligten kalkulierbar und im Rahmen des Machbaren, betonte Peter Mario Weisheit abschließend.
1: Wir spielen natürlich nicht mit unserem Leben. Wir gehen ein kalkuliertes Risiko ein und gehen aber davon aus, dass nichts passiert. Sonst würden wir das nämlich nicht machen.
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0: Hallo und herzlich willkommen, liebe Zuschauerinnen und Zuschauer, bei Punkt um Ihrem regionalen Fernsehprogramm am heutigen 30. Juni, der letzte Tag des Monats. Tja, was ist zu vermelden? Wird vielen nicht gefallen. Die deutsche Mannschaft ist bei der Fußball-WM ausgeschieden und noch mehr vermutlich wird es treffen, dass der Tankrabatt nicht fortgesetzt wird im Juli. Ja, und auf regionaler Ebene, na klar, sind wir dran am neuen Bürgermeister der Verbandsgemeinde Mansfelder Grundhelber, Herrn Wischkowski, um mit ihm ja aus erster Hand noch zu hören, wie er sich diese Aufgabe vorstellt. Das hat bis jetzt aus Termingründen nicht geklappt. Wir bleiben natürlich dran. Zu den Meldungen. Die Entwicklung der Waldmühle in Sangerhausen geht in die nächste Phase. Im Rahmen des zweiten öffentlichen Workshops wurden die bisherigen Ergebnisse des Beteiligungsprozesses vorgestellt und gemeinsam mit interessierten Bürgerinnen und Bürgern diskutiert. Besonders erfreulich ist, dass sich bereits erste Bürgerinnen und Bürger bereit erklärt haben, die weitere Entwicklung der Waldmühle aktiv mitzugestalten und signalisierten ihre Bereitschaft, an der möglichen Gründung eines Waldmühlenvereins mitzuwirken. Die bisherigen Gespräche und Workshops haben gezeigt, dass großes Interesse an einer künftigen Nutzung des Areals besteht. Im Mittelpunkt stehen dabei insbesondere die Themen Kultur und Veranstaltungen, Bewegung und Sport, Natur und Erholung sowie touristische Angebote. Die Idee eines gemeinsamen Vereines wurde im Rahmen des Beteiligungsprozesses entwickelt. Ein solcher Verein könnte die unterschiedlichen Themenbereiche unter einem gemeinsamen Dach zusammenführen und die weitere Entwicklung der Waldmühle begleiten. Eine Entscheidung über eine Vereinsgründung ist dabei noch nicht verbunden. Vielmehr soll nun gemeinsam geprüft werden, ob sich weitere engagierte Menschen finden, die bereit sind, Verantwortung zu übernehmen und den Prozess aktiv zu unterstützen. Die Stadt Sangerhausen wird die Entwicklung der Waldmühle weiterhin begleiten. Die Fläche bleibt Eigentum der Stadt. Die konkrete Ausgestaltung und mögliche Organisationsformen sollen gemeinsam mit den engagierten Bürgerinnen und Bürgern weiterentwickelt werden. Alle, die sich an der Zukunft der Waldmühle oder an der möglichen Vereinsgründung beteiligen möchten, sind herzlich eingeladen, sich bei der Stadtverwaltung Sangerhausen zu melden. Auch in diesem Jahr öffnet der Heimatverein Wolferode zum Tag des Bergmanns am 5. Juli in der Zeit von 14 bis 17 Uhr seine Türen. An diesem Tag die Ausstellung mit Sonderexponaten zum Thema Mansfelder Schlacke, Zeugnis von Bergbau, Hüttenwesen und handwerklicher Tradition in unserer Heimat erweitert. Neben der Einsichtnahme in historische Aufzeichnungen und Unterlagen lohnt sich auch ein Blick in den Ausstellungsraum. Bei Kaffee und Kuchen und bei Gesprächen zur Geschichte rund um den Bergbau und Wolferode ist ein interessanter Nachmittag garantiert.
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0: Die Schülernachhilfe in Hettstedt, Markt 42 und Halle Torstraße 16 ist jetzt Teil der Zukunftswerkstatt Mitteldeutschland. Weitere Standorte nach gleichem Vorbild gibt es in Eisleben und Sangerhausen.
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Glück auf, hieß es am 27. Juni in Helbra. Denn traditionell wurde hier der Tag der Berg- und Hüttenleute gefeiert. In diesem Jahr war es ein sehr warmer Tag mit bis dato Rekordtemperaturen. Aus diesem Grund wurde der Umzug vorverlegt. Punkt um 9 Uhr startete die Formation aus Bergleuten in ihren Trachten zum Schmiedschacht. Musikalisch unterstützt durch das Jugendblasorchester der Kreismusikschule Mansfeld-Südharz.

0: Auf dem Festgelände angekommen, gab es für die sichtlich geschaffenen Teilnehmer erst einmal eine verdiente kühle Erfrischung.
1: Die Hitze verträgt nicht jeder gleich und wir haben alles Mögliche gemacht mit Verschattung. Getränke sind frisch gekühlt und wir hoffen, dass alle sozusagen diesen Bergmannstag doch gut in Erinnerung haben, auch wenn die Hitze ein bisschen stresst. Ne? Eis ist auch da, haben wir jetzt gestern noch kurzfristig besorgt und dann auch ein gutes Gelingen und wie gesagt, erstmal kurz ein Hitzetrunk und dann geht's weiter.
0: Nach der kurzen Eröffnung durch Harald Henke vom Förderverein Schmiedschacht stimmte das Jugendblasorchester der Kreismusikschule Karl Christian Akte das traditionelle Steigerlied Glück auf an.

Neben Ständen mit traditionellen Bergmannsutensilien lockte auch eine Rundfahrt mit dem Haldenexpress entlang über das historische Gelände der ehemaligen August-Bebel-Hütte.

0: Die Agentur für Arbeit Sachsen-Anhalt Süd hat die Arbeitsmarktzahlen für die Region Mansfeld-Südharz bereitgestellt. Im Juni waren 6.237 Frauen und Männer von Arbeitslosigkeit betroffen. Damit ist die Zahl der Arbeitslosen um 11 Personen zum Vormonat gesunken. Im Vergleich zum Vorjahr sind gegenwärtig 92 Personen weniger arbeitslos gemeldet. Die Arbeitslosenquote bezogen auf alle zivilen Erwerbspersonen bleibt bei 10%. In der Region Sangerhausen ging die Arbeitslosigkeit um 0,1% auf jetzt 9,4% zurück. Eisleben vermeldet einen Zuwachs um 0,2% auf 10,4%. Und im Gegenzug ging es im Bereich Hettstedt um 0,2% zurück auf aktuell 10,3% Arbeitslosigkeit.
1: 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Am 26. Juli um 17 Uhr beginnt ein Orgelkonzert mit Kirchenmusikdirektor Thomas Ennenbach in der Marktkirche St. Andreas in der Lutherstadt Eisleben. Thema Giganten des Barocks, Bach und Händel sowie Verehrer. Der Eintritt kostet 10 Euro im Vorverkauf. Schüler bis 18 Jahre brauchen nichts bezahlen.
0: Zum Tag des offenen Denkmals lädt der Schmidtschacht Helbra am 13. September von 9.30 Uhr bis 16.30 Uhr ein.
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2: Der DAX notierte am Dienstagvormittag bei 24.768,39 Punkten, der TecDAX bei 3.874,19 Zählern und der Euro war ein US-Dollar 13,98 wert.
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2: In der Nacht zum Mittwoch ist es stark bewölkt mit teils schauartig verstärktem Regen. Zudem zeigen sich eingelagerte Gewitter, lokal mit unwetterartigen Starkregen möglich. Die Temperaturen gehen auf 17 bis 14 Grad zurück, der Wind wird schwach aus unterschiedlichen Richtungen. Der Mittwoch wird zunächst überwiegend stark bewölkt, gebietsweise fällt Regen, teils auch als Gewitter. Später gibt es vermehrt Auflockerung. Die Höchstwerte erreichen 23 bis 25 Grad, der Wind wird schwach bis mäßig aus Nordwest. In der Nacht zum Donnerstag ist es wolkig bis gering bewölkt und weitgehend niederschlagsfrei. Die Tiefstwerte sinken auf 14 bis 10 Grad, der Wind weht schwach aus Nordwest bis West. Der Donnerstag wird zunächst heiter, später wolkig und ab und zu setzt auch etwas Regen ein. Die Temperaturen steigen auf 23 bis 27 Grad an, der Wind weht zunehmend mäßig aus West. In der Nacht zum Freitag ist es wechselnd bewölkt, zeitweise fällt Regen. Die Luftgüte 15 bis 13 Grad ab, der Wind weht mäßig aus West. Der Freitag wird wechselnd bewölkt, vereinzelt fallen Schauer. Die Maximalwerte erreichen 19 bis 23 Grad, der Wind weht mäßig aus West bis Nordwest.
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2: Um 11 Uhr waren es 24 Grad, die Luftfeuchtigkeit betrug 59% und der Luftdruck 1021 Hektopascal.
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0: Hallo und herzlich willkommen, liebe Sportfreunde, zu Sport bei Punktum. Endlich ist Gelegenheit, unseren Beitrag über das Leichtathletik-Freiluftfinale der Grundschulen zu zeigen.
1: Positiv ausgedrückt, bei für Leichtathletik nicht ganz so schlechtem Wetter, fand am 16. Juni die Freiluftmeisterschaft in der Leichtathletik der Grundschulen Mansfeld-Südharz auf der Otto-Helm-Kampfbahn in Eisleben statt. Wie in den vergangenen Jahren wollten sich wieder Grundschülerinnen und Schüler in diesem Jahr aus 13 Grundschulen in einem Mannschaftswettkampf bestehender Staffellauf, Weitsprung, Schlagball, Weitwurf, Sprint und 800-Meter-Lauf messen. In gewohnter Weise waren es wieder Thorsten Lehmann von der Grundschule Mansfeld und Thorsten Reinsch von der Grundschule Südwest-Sangerhausen, die die organisatorischen Fäden in den Händen hielten. Herr Lehmann begrüßte dann die Wettkämpfer.
2: So, ihr Lieben, letzter sportlicher Höhepunkt in diesem Schuljahr im Landkreis für die Grundschulen ist unser Freiluftwettkampf. Ihr seht heute, der Wettergott spielt mit, ganz anders als beim Crosslauf, wer mit von euch dabei war. So, wir freuen uns auf spannende Wettkämpfe, auf gute Ergebnisse. Die meisten von euch, denke ich mal, wissen schon, wie das Ganze abläuft. Ansonsten habt ihr eure Betreuer dabei. Es ist ein Mannschaftswettkampf, kein Einzelwettkampf, obwohl wir auch am Ende den sportlichsten Jungen und das sportlichste Mädchen danach auswerten. Aber der Teamgeist, Mannschaftswettbewerb steht im Vordergrund. Okay? Außerdem werden wir am Ende auch die drei schnellsten Staffeln mit einer Urkunde prämieren. Also, auch beim Staffellauf geht es schon um die ersten Urkunden. Einen ersten Sieger können wir, glaube ich, jetzt schon feiern. Und zwar bitte ich mal die Grundschüler der Novalis-Schule nach vorne. Die Starter der Novalis-Schule. Stellt euch mal hier auf. Guckt mal dort den anderen. Fällt euch da was auf? Wem fällt da was auf? Melden. Ah, nee. Das sind nur vier. Und das kam nämlich heute Morgen ganz plötzlich. Und wir waren kurz davor, die Fahne einzuholen, zu sagen, ach nee, zu viert, das lohnt nicht. Da haben wir eh keine Chance und da scheiden wir aus und ist alles ganz blöd. Aber die vier haben gesagt, nee, genau anders. Die haben also Teamgeist gewiesen und gesagt, nein, wir stellen es auch zu viert diesen Wettkampf und kommen trotzdem. Und ich finde, das ist schon mal ein riesen Beifall von euch her.
1: Dann gab es noch ein paar organisatorische Hinweise und dann konnte es eigentlich losgehen. Als erster Punkt stand der Staffellauf auf dem Plan. Aufgrund der Tatsache, dass in diesem Jahr 13 Grundschulen gemeldet hatten, gab es vier Staffelläufe. Einmal mit vier teilnehmenden Schulen und dreimal mit drei. Die Strecke ging über 4x50 Meter, davon zwei Etappen von Jungs und zwei von Mädchen absolviert. Alles gut organisiert von den Helfern und Helferinnen der Grundschulen und natürlich auch des Kreissportbundes Mansfeld-Südharz. Jede Mannschaft besteht normalerweise aus 6 Schülern, 3 männlich, 3 weiblich. Wir haben es ja gerade gehört, dass die Novalis Grundschule da ein kleines Handicap hatte, aber sich umso mehr einsetzte. Die 5 besten Sportler jeder Mannschaft, gemessen nach der Punktzahl entsprechend den absolvierten Disziplinen, kamen in die Mannschaftswertung. Weitere Laufdisziplinen waren, wie erwähnt, der 50-Meter-Sprint im Hochstart und der abschließende 800-Meter-Lauf. Weitere Disziplinen, Weitsprung und Schlagball-Weitwurf. Überall brachten sich die Starterinnen und Starter nach ihren Fähigkeiten ein

0: und hofften auf ein gutes Ergebnis für ihre Mannschaft. Am Ende hat diesen Freiluftwettkampf die Thomas-Münzer-Schule Eisleben gewonnen auf Platz 2, die Grundschule Südwest aus Sangerhausen und der dritte Platz für die Grundschule Großleiningen. Das sportlichste Mädchen war Paula Banisch von der Grundschule Torgarten aus Eisleben mit 1.351 Punkten und beste Jungen waren Simon Kupfer-Zwingelberg von der Grundschule Großleiningen und Erik Witting ebenfalls von dieser Schule mit jeweils 1.581 Punkten. Staffelsieger war die Grundschule Südwest aus Sangerhausen mit 32,84 Sekunden vor Großleiningen 32,93 Sekunden und auf dem dritten Platz die Grundschule Mansfeld mit 32,97 Sekunden. Insgesamt waren 76 Starter vertreten und dieser Tag war ein würdiger Abschluss des Schuljahres 25/26.
1: Bei hochsommerlichen Temperaturen fand in Riestedt die 40. Auflage des Südharz-Wanderpokals im Tischtennis statt. Im Herrenfeld A ab Landesliga duellierten sich die Mannschaften aus Schönebeck, Dahlewitz, Ilsenburg, Eisdorf, Nordhausen, Bernburg und Riestedt. Union Schönebeck sicherte sich den Sieg vor Bernburg und Eisdorf. Die Gastgeber beendeten das Turnier auf Platz 5. Im Herren B-Feld folgten die Mannschaften aus Edersleben, Wiehe, Dahlewitz, Wimmelburg, Saubach und Nordhausen der Einladung nach Riestedt. Die Alemannia stellte zwei Teams und ließ auch den Nachwuchs ran. Der Pokalverteidiger aus Dahlewitz konnte auch in diesem Jahr sich den Sieg sichern. Platz 2 ging nach Wiehe und Bronze nach Wimmelburg. Die Mannschaften aus Riestedt landeten auf Platz 4 und 7. In Osterburg fanden am Wochenende die deutschen Mannschaftsmeisterschaften der Jugend 19, klar auch im Tischtennis statt. Mitarbeiter das Team der U19 der Alemannia aus Riestedt, Lucy Dutkiewicz, Lina Spitzer und die Geschwister Caroline und Tanja Müller machten sich auf den Weg um die Medaillen. Nach engen Begegnungen und am Ende drei knappen Niederlagen im Entscheidungssatz belegte das Team am Ende Platz 6. In Stendal stand am Samstag das TTVSA Junior Turnierfinale auf dem Programm. Für das Finale qualifizierten sich gleich 5 Riestädter. Veronika Kamprad konnte nach einer schweißtreibenden Wettkampf den Sieg verbuchen und auf Platz 3 folgte Luna Rieschel. Das starke Riestädter Ergebnis rundeten Lefke Berger mit Platz 4 und Hanna Raber mit Platz 6 ab. Bruno Götze als einer der jüngsten Teilnehmer musste einiges an Lehrgeld zahlen und landete am Ende auf Platz 16. Sportförderung ist immens wichtig, damit Vereine ihre wichtige Funktion im gesellschaftlichen Miteinander erfüllen können. Vor ein paar Tagen konnte sich der SV Eintracht Greifswald über eine größere Zuwendung freuen.
0: Im Rahmen der Sportförderung des Landkreises Mansfeld-Südharz profitieren auch in diesem Jahr wieder mehrere Sportvereine von einer finanziellen Unterstützung. Den größten Einzelbetrag erhält dabei der SV Eintracht Greifswald für den Neubau des Sportlerheims. Am 26. Juni übergab Landrat André Schröder den entsprechenden Fördermittelbescheid an den Präsidenten des SV Eintracht Greifswald, Detlef Schade.
2: Ich habe die besondere Freude, hier in Greifswald zu sein und einen Zuwendungsbescheid zu übergeben. Das ist Teil der Sportförderung, die wir aus dem Kreishaushalt direkt an die Vereine geben. Ungefähr 30.000 Euro sind das in diesem Jahr. Es war schon mal mehr, aber die Personalzuschüsse an den KSB, Jugend trainiert für Olympia und vor allen Dingen die Betriebskosten für die Turnhallen nehmen natürlich auch einen großen Bereich ein und einen Zuwachs. In der Sportförderung können wir uns leider genehmigungsrechtlich für den Haushalt nicht mehr erlauben. Aber wir verstetigen die Sportförderung und wir haben auch mit der Sparkasse, stehen wir in Kontakt, dass das Sponsoring der Sparkasse, was ja jedes Jahr erhöht wird, das haben sie ja schon angekündigt, dass auch der Sport davon stärker profitiert. Ja, und vor dem Hintergrund freue ich mich, dass wir haben das heute öffentlich gemacht, welche Vereine die Mittel bekommen. Es sind 11 in diesem Jahr, aber der mit Abstand größte Betrag, 10.000 Euro, bekommt Greifswald und freue mich, dass ich das hier übergeben kann. Es geht um den Neubau des Sportlerheims an der Sportanlage. Man sieht, dass man das Beste aus der Situation macht, aber man sieht auch, dass man es noch verbessern kann. Und deswegen ist das gut angelegtes Geld. Es ist eine Anteilsfinanzierung. Die tatsächlichen Kosten sind natürlich wesentlich höher. Ich wünsche viel Erfolg dabei, die Anteilsfinanzierung auch erfolgreich einzuwerben, umzusetzen, dann auch ohne bösen Überraschungen das ganze Ding umzusetzen und zu bauen. Ich finde das richtig gut und freue mich, bei welchem Wetter auch immer, auf viele, viele Sportbegeisterte, die es danach nutzen. Ich freue mich ganz besonders, Herr Schade, dass ich es Ihnen überreichen darf. Und allzeit sportfrei. Und bestellen Sie wirklich ganz liebe Grüße an die Vereinsmitglieder. Ja? Und ich wünsche alles Gute. Ja? Übergebe die Firma. Bitte schön.
3: Vielen Dank.
2: Ich bedanke mich auch beim Regionalmanagement, dass Sie da sind heute, ja, gekommen sind.
3: Ja, Herr Landrat, vielen Dank. Wir sind natürlich überaus glücklich, diese Bescheid bekommen zu haben. Wir haben über anderthalb Jahre zusammen mit meinen nunmehr guten Freunden vom Liedermanagement gut zusammengearbeitet, um dieses Ziel, was wir heute hier bestätigen können, zu erreichen. Dafür danke ich euch nochmal ganz herzlich für die Hilfe, die ihr uns als Verein zukommen lassen habt. Und ich danke natürlich, Herr Landrat, Ihnen als Vertreter des Kreises sehr herzlich für die Vergabe an unseren Verein, diesen Zuschuss auszugeben. Und ich weiß, es ist Bedarf in allen Ecken, und desto mehr sind wir stolz, dass wir hier mit 10.000 Euro bedacht wurden. Viele Grüße an alle, die damit zu tun hatten, die uns diesen Zuwendungsbescheid ermöglicht haben. Und ich wünsche Ihnen persönlich auch alles erdenklich Gute.
2: Dankeschön.
1: Als nächstes die Resultate der Platzbandkegler.
4: Die Platzbandkegler hatten am vergangenen Wochenende ihren 6. Spieltag in der Landesliga, unterlag dabei Ziegelrode 2, Kreisfeld 1. Die Partien Annarode 1 gegen Ziegelrode 1 und Siebigerode 2 gegen Annarode 2 wurden wegen der Hitze abgesagt, und Bendorf 1 unterlag knapp Siebigerode 1. In der jetzt etwas schiefen Tabelle Siebigerode 1 vor Annarode 1, beide noch mit makellosem Punktekonto, dann Ziegelrode 1, Bendorf 1, Kreisfeld 1, Ziegelrode 2 und Annarode 2 und Siebigerode 2 noch ohne Punktgewinn. In der Kreisliga Staffel A, dort unterlag Bendorf 3, Hergesdorf-Alsdorf 2, und die andere Partie, Annarode 3 gegen Siebigerode 3, wurde wegen Hitze abgesagt. Spielfrei hatte Helbra. In der Tabelle Hergesdorf-Alsdorf 2 vor Bendorf 3, Annarode 3, Helbra 1 und Siebigerode 3. Und schließlich die Staffel B, auch hier eine Absage der Partie Eintracht-Kreisfeld gegen den TSV Bendorf 2. Gespielt haben Hergesdorf-Alsdorf 1 gegen Ziegelrode 3, 357 zu 317 Holz. In der Tabelle Hergesdorf-Alsdorf 1 vor Bendorf 2, Kreisfeld 2 und Ziegelrode 3.
1: Die Sanierung der Turnhalle in Siebigerode ist schon lange Ziel der dortigen Aktiven. Endlich geht's los.
5: Die Turnhalle Siebigerode, die 1983 als Millionenobjekt für die ortsansässige Polytechnische Oberschule gebaut wurde, ist schon lange nicht mehr für den Schulsport da. Nach Schließung der Schule im Jahr 2005 treffen sich hier Ballsportler, Tischtennisspieler und Linedancerinnen, um nur einige zu nennen, zum regelmäßigen Training. Seit vielen Jahren wird im Stadtrat der Einheitsgemeinde Mansfeld, zu der Siebigerode gehört, über die Zukunft des maroden Gebäudes diskutiert. Diese Bilder zum Beispiel stammen aus dem Jahr 2020. Besonders stark für den Erhalt der Turnhalle machte sich schon damals Ortsbürgermeister Reimer Feuerberg. So war er auch dabei, als man sich nun, 6 Jahre später, an der Turnhalle traf, um eine frohe Botschaft zu verkünden.
6: Jetzt haben wir die frohe Botschaft. Wir haben den Bewilligungsbescheid von der Investitionsbank erhalten, dass wir nun mit dem Umbau unserer Sporthalle zur Mehrzweckhalle beginnen können. Wir haben gekämpft, mittlerweile 6 Jahre vom Beginn, den ersten Kontakten, die wir geknüpft hatten, bis zum Bewilligungsbescheid. Mit den Vorbereitungen, die noch nötig sind, denke ich mal, kommen wir auch noch ins 7. Jahr. müssen ja noch die Leistungsverzeichnisse erstellt werden, die

0: Boah, wenn es so wäre. Und da waren auch Vorschläge, wo ich jetzt auch erstaunt war, was eigentlich dann auch so werden soll, ne? Was wir alles so machen könnten. Feierlichkeiten, Tanzveranstaltungen, Ausstellungen, Kindergeburtstage, Sitzungsraum, Büro,
1: Stimmt, stimmt. Klasse.
0: Ortsbürgermeister, Küche, Ausschank und
1: Kino.
0: Kino. Es ist eigentlich alles mal von uns zu sehen. Ich fand das so interessant, weil ja das wirklich auch hochaktuell ist, nur dass es jetzt halt schon 5 Jahre wieder ins Land gegangen sind, ehe konkret hoffentlich was draus
1: Ja,
0: wird.
1: genau.
0: Es ist ja so, wir wollen ja aber alle was davon haben. Die vielen Sportgruppen, die drin sind, oder unsere Frauen haben auch gesagt, also Line Dance, Sportgruppe. Es ist ja, wir haben ja nichts weiter.
1: Hat man vorhin schon angesprochen.
0: Ja,
1: Wir haben keine anderen Möglichkeiten mehr am Ort.
0: genau so
1: Die
0: ist
1: letzte
0: es.
1: Verbliebene. Und es wäre wirklich traurig, wenn wir die verlieren würden.
0: Ja.
2: Schließlich erschien auch Andreas Koch, Bürgermeister der Einheitsgemeinde Mansfeld, zum Vororttermin, um sich selbst ein Bild vom erbärmlichen Zustand des Gebäudes zu machen, das nun saniert werden soll.
3: Ich glaube, die wesentliche Voraussetzung war einfach, dass hier aus dem Ort, ob vom Ortschaftsrat oder auch von der Bevölkerung, immer für die Halle gekämpft wurde. Und wie gesagt, Ortschaftsrat hatte sich dazu bekannt, es gab hier diese Zukunftswerkstatt vor 5 Jahren und es wurde immer an dem Projekt weitergearbeitet. Wir haben es auch weitere Turnhallen angeguckt, die in derselben Bauform sind. Aber die Herausforderung ist eben immer, es ist eine freiwillige Aufgabe und es mangelt eben immer wieder am Geld. Und das waren eigentlich die großen Herausforderungen. Wir sind dran geblieben, wir haben mehrere Versuche unternommen, das hier umzusetzen. Und jetzt ist es uns gelungen, Fördermittel in einer guten Größenordnung hierfür zu akquirieren. Und jetzt kann es losgehen. Und das freut mich natürlich sehr, dass wir hier wirklich diesen Standort ja ausbauen, verbessern. Es wird ja aus einer Sporthalle auch eine Mehrzweckhalle, die dann auch für Kultur mit geöffnet werden kann. Auch das war ja immer der Wunsch hier aus Sivirot. Und ich glaube, das ist auch eine hervorragende Weiterentwicklung.
4: Und Sie haben ja schon gute Erfahrungen in Ihrem Ortsteil groß auch noch.
3: Ja, das ist richtig. Dort ist ja auch, sag ich mal, eine Halle, die auch, sag ich mal, sehr gut ist. Und natürlich haben wir dort auch jetzt Fördermittel, aber natürlich von anderen, zum Beispiel für die Kita. Aber alles das ist wichtig, dass wir Stück für Stück unsere Infrastruktur in allen Ortsteilen weiterentwickeln. Denn wenn wir das nicht tun, ja, dann ist irgendwo auch keine Lebensqualität mehr irgendwo mehr da für die Einwohner.
2: Wie bereits erwähnt, wird wohl trotz des positiven Bescheides noch einige Zeit bis zur Sanierung der Turnhalle ins Land gehen. Das passende Schild für danach ist interessanterweise schon jetzt an der Turnhallentür zu finden.
5: Das war's für heute. Ich hoffe, es war interessant für Sie und Sie schalten auch das nächste Mal wieder ein, wenn das heißt Sport bei Punkt um.

0: Wie bereits 2020 musste auch in diesem Jahr der Eisleberwiesenmarkt Corona-bedingt abgesagt werden. Als kleiner Ersatz machte das sogenannte Oktoberspektakel für ein paar Wochen auf dem Wiesengelände in Eisleben Station. Neben zahlreichen Mitfahrgelegenheiten für die Kleinsten warben die Veranstalter unter anderem auch mit dem größten Looping und dem höchsten Kettenkarussell der Welt. Doch die Besucher konnten sich noch über eine weitere Attraktion freuen. Die Geschwister Weisheit kamen für ein paar Tage in die Lutherstadt. Die bekannten Hochseilartisten aus Gotha, die beileibe nicht zum ersten Mal im Mansfeldischen zu Gast waren, hatten die Motorrad-Hochstartanlage, die übrigens auch weltweit einmalig ist, gerade aufgebaut, als wir uns mit Peter Mario Weisheit, einem der beiden Brüder, die das Unternehmen führen, kurz vor der Generalprobe trafen.
1: Die Hochseiltruppe Geschwister Weisheit ist eine Artistenfamiliendynastie seit 1900. Im Jahr 1900 hat mein Urgroßvater begonnen mit Hochseilartistik und wir sind jetzt im 121. Jahr unterwegs und sind froh, dass wir in diesem Jahr trotz Corona Auftritte haben könnten. Und das letzte große Gastspiel ist jetzt in Eisleben auf diesem Oktoberspektakel Eisleben.
2: Ist Hochseilartist ein Beruf?
1: Hochseilartistik ist für Generationen ein Beruf.

0: Ist aber kein staatlich anerkannter Beruf. Staatlich anerkannt ist staatlich geprüfte Artistin. Das ist meine Tochter Natalia. Die war auf der Artistenschule in Berlin. Ansonsten haben wir alle zu unserer Hochseilartistenausbildung, die wir in der Familie erhalten, noch einen Beruf gelernt. Ich bin Elektriker, mein Bruder ist Autoschlosser, meine zwei Söhne sind Autoschlosser, Damenmaßschneider,
1: Alles
0: Fremdenspaßsekretärin. Wir
1: richtig.
0: haben alles, was wir brauchen. Wir haben ganz verschiedene Programme. Wir haben als einzige noch das klassische Hochseil unter freiem Himmel mit Fahrrädern, Einrädern, Pyramiden. Hier in Eisleben sind wir mit dem höchsten Artistenmast der Gegenwart, 62 Meter hoch und drei Motorräder. Wir starten aus 12 Meter Höhe über den Platz, über die Zuschauer, über die Rummelgeschäfte und fahren bis in 30 und 40 Meter Höhe mit drei Motorrädern und 10 Artisten. Die Seile sind 150 Meter weit gespannt, sie sind 15 Millimeter dünn und das ist schon eine gewaltige Anlage, die wir hier errichtet haben.
1: Hatten Sie in Ihrem Leben schon irgendwann mal Höhenangst?
0: Höhenangst hatte ich nicht, dann wäre ich für den Beruf ungeeignet, aber Respekt und Herzklopfen vor jeder Vorstellung, das gehört irgendwie dazu. Konnte ich auch in den vielen, vielen Jahren, die ich das schon mache, nicht so richtig ablegen.
1: Ich meinte jetzt eigentlich nicht auf dem Seil, sondern wenn Sie mal in Bergen geklettert sind oder so.
0: Nö, kenne ich eigentlich nicht. Ich
1: Nicht.
0: kann mich ja festhalten, ich bin ja irgendwo.
1: Jetzt geht die Sonne auf, da haben wir schöne Beleuchtung. Wunderbar.
0: Jawohl.
1: Toi, toi, toi. Oder haben Sie einen anderen Spruch, bevor es
0: Ja, Hals-
1: losgeht?
0: und Beinbruch, aber das Bein genügt.
2: Neben den Frauen und Kindern der beiden Brüder, Peter Mario und André, sind sogar auch die jüngsten Sprosse der Familie Weisheit, Charlie, Lenny und Philipp Elias Bernschow, mit von der Partie.
1: So, jetzt haben wir ja die Enkel. Könnt ihr euch auch vorstellen, später mal auf dem Seil rumzutanzen?
3: Ja,
4: Ja.
3: also
4: ich
3: ich mache das schon mit meinem Opa und Charlie läuft schon alleine.
1: Nein.
3: Doch.
1: Echt?
3: Ja.
1: Du traust dich da schon hoch?
3: Ja.
4: Ja.
1: Und wie hat das angefangen? Hast du als ganz kleiner Junge da schon in der Stube probiert, oder?
3: Also zuerst war ich auch beim Opa und dann habe ich es weitergelernt, bis ich es konnte. Bis ich allein auf dem Seil konnte.
1: Naja, der Opa ist natürlich der beste Lehrmeister diesbezüglich.
3: Ja. Ja, ich habe das Durchkrabbeln immer mit Onkel Alexander gemacht und dann, wo Charlie alleine laufen konnte, habe ich das mit Opa Peter gemacht.
1: Also es geht weiter mit den
0: Jawohl.
1: Geschwistern Weisheit.
0: Jawohl, es geht weiter. Hip, hip.
3: Hurra!
0: Hurra!
2: Und dann ging es für die drei in einen der Wagen, auf denen übrigens Opa Rudi mit dem Balancestab zu sehen ist, um die noch anstehenden Schularbeiten zu erledigen. Für Peter Mario und alle anderen Hochseilartisten hieß es dagegen jetzt auf zur Generalprobe. Routiniert kletterten die Damen und Herren Weisheit dazu auf die 12 Meter hohe Motorrad-Hochstartanlage, um von dort auf dem Seil bis auf mehr als 30 Meter Höhe zu fahren.
1: Ja, stimmt.
0: Nee, ihr habt alle grün, da muss ich auch.

0: Hier oben, wo auch der Wind ordentlich blies, fragten wir André Weisheit, welches Kunststück wohl das anspruchsvollste sei.
1: Das ist alles für jeden. Für jeden ist das anders anspruchsvoll. Und was den einen leicht fällt, fällt den anderen ganz schwer. Das kann man gar nicht so klar sagen. Das sind alles anspruchsvolle Sachen. Und das Anfangen, das ist zum Warmmachen, das ist schön, das macht Spaß. Aber es sind auch Sachen dabei, wo man wirklich sich konzentrieren muss. Im Handstand hochfahren zum Beispiel.
2: Die nächste Generation hat sich ja schon fit gemacht.
1: Ja.
2: Die sind ja jetzt die alten Hasen. Wie lange kann man das machen?
1: Solange, ja, das ist verschieden, wie man sich wohlfühlt und wie das Publikum es auch sehen will. Das ist ja eine ästhetische Frage, ne? Irgendwann. Das Verfallsdatum rückt ja näher.
0: Wieder festen Boden unter den Füßen kamen die Brüder auf alte Zeiten zu sprechen. Dabei kamen sie am Mansfelder Land nicht vorbei.
2: Es wurde gerade gesagt, ihr wart auch viel im Mansfelder Land. Wo wart ihr denn da?
1: Ich bin ja fast aufgewachsen, Hettstedt, Sangerhausen, Riestedt, Eilsleben, Edersleben. Die ganzen Gegend haben wir bereist.
2: Weil ihr eben hier Vorstellungen gemacht habt.
1: Ja, weil die Leute uns hier gerne gehabt haben. Ich bin ja groß geworden, ich bin ja in der Schule gewesen, in vielen Städten. In vielen Städten, es war einmal frei, es hat von der Mentalität gut gepasst.
2: Hast du da noch irgendeine Erinnerung an die Schulzeit?
3: Na, André, Richtet hat auch, da hat es eine Frau geschrieben, die ist im Heimatverein oder so, die

0: eine Ausstellung machen über die letzte Jahrfeier. Ich weiß nicht mal, ob das vor 25 oder 50 Jahren war. Und auch Bilder von Geschwister Weisheit. Ich würde sich freuen, wenn dann zur Eröffnung im Mai einer von uns der Tore mit hinkäme. Habe ich geschrieben, könnten doch mal sich bemühen, ob sie nicht irgendwie ein paar Sponsoren finden. Wenn die ganze Truppe hinkäme, würden eine schöne Vorstellung mal machen.
1: Ja, schöner.
0: Das wäre doch mal eine schöne Sache. Ich das war mal zweimal. Einmal zur Jahrhundertfeier und einmal 90 dreimal. Irgendwie. Dreimal sogar. Ja, ja, ja. Und jetzt fahren wir nur noch dran vorbei auf der Umgehungsstraße. Und ich gucke immer wehmütig hin, Mai Rihstedt.
2: Sie haben ja eine schmerzhafte Erinnerung an Rihstedt.
0: Ja, ich habe eine schmerzhafte Erinnerung an Rihstedt. Ich war 14 oder so und musste da zum Zahnarzt. Ich weiß noch genau, wo der war, in der Kurve und hinterm Haus, die Treppe hoch. Das hat sich in mir irgendwie eingeprägt. Aber ich habe gelernt, dass es neue Bohrer gibt in der Sowjetunion erfunden. Die sind wassergekühlt, da tut es nur halb so weh. Das habe ich da gelernt.
3: In ihrer Show auf den drei nebeneinander gespannten Stahlseilen präsentierten die Geschwister Weisheit an den drei folgenden Tagen wieder hochkarätige artistische Leistungen, die den Besuchern des Oktoberspektakels in Eisleben teilweise den Atem stocken ließen. Einer der Höhepunkte war dabei die Vorführung von Alexander Weisheit auf dem Hochmast, dem mit 62 Metern höchsten mobilen Artistenmast der Gegenwart, der zudem bis zu 5 Metern schwankte.

Der Freistaat. Und ein Gruß an sein Publikum. Und Sie dürfen ihn alle einmal lautstark zurückgrüßen. Und das alles noch einmal auf einem Bein.

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1: Obwohl die Shows der Geschwister Weisheit im wahrsten Sinne ohne Netz und doppelten Boden stattfinden, bleibt das Risiko für alle Beteiligten kalkulierbar und im Rahmen des Machbaren, betonte Peter Mario Weisheit abschließend.
2: Wir spielen natürlich nicht mit unserem Leben. Wir gehen ein kalkuliertes Risiko ein und gehen aber davon aus, dass nichts passiert. Sonst würden wir das nämlich nicht machen.

Hallo und herzlich willkommen, liebe Zuschauerinnen und Zuschauer, bei Punkt um Ihrem regionalen Fernsehprogramm am heutigen 30. Juni, der letzte Tag des Monats. Tja, was ist zu vermelden? Wird vielen nicht gefallen. Die deutsche Mannschaft ist bei der Fußball-WM ausgeschieden und noch mehr vermute ich, wird es treffen, dass der Tankrabatt nicht fortgesetzt wird im Juli. Ja, und auf regionaler Ebene, klar, sind wir dran am neuen Bürgermeister der Verbandsgemeinde Mansfelder Grundhelver, Herrn Wischkowski, um mit ihm ja aus erster Hand noch zu hören, wer sich diese Aufgabe vorstellt. Das hat bis jetzt aus Termingründen nicht geklappt. Wir bleiben natürlich dran. Zu den Meldungen. Die Entwicklung der Waldmühle in Sangerhausen geht in die nächste Phase. Im Rahmen des zweiten öffentlichen Workshops wurden die bisherigen Ergebnisse des Beteiligungsprozesses vorgestellt und gemeinsam mit interessierten Bürgerinnen und Bürgern diskutiert. Besonders erfreulich ist, dass sich bereits erste Bürgerinnen und Bürger bereit erklärt haben, die weitere Entwicklung der Waldmühle aktiv mitzugestalten und signalisierten ihre Bereitschaft, an der möglichen Gründung eines Waldmühlenvereins mitzuwirken. Die bisherigen Gespräche und Workshops haben gezeigt, dass großes Interesse an einer künftigen Nutzung des Areals besteht. Im Mittelpunkt stehen dabei insbesondere die Themen Kultur und Veranstaltungen, Bewegung und Sport, Natur und Erholung sowie touristische Angebote. Die Idee eines gemeinsamen Vereines wurde im Rahmen des Beteiligungsprozesses entwickelt. Ein solcher Verein könnte die unterschiedlichen Themenbereiche unter einem

0: gemeinsamen Dach zusammenführen und die weitere Entwicklung der Walkenmühle begleiten. Eine Entscheidung über eine Vereinsgründung ist dabei noch nicht verbunden. Vielmehr soll nun gemeinsam geprüft werden, ob sich weitere engagierte Menschen finden, die bereit sind, Verantwortung zu übernehmen und den Prozess aktiv zu unterstützen. Die Stadt Sangerhausen wird die Entwicklung der Walkenmühle weiterhin begleiten. Die Fläche bleibt Eigentum der Stadt. Die konkrete Ausgestaltung und mögliche Organisationsformen sollen gemeinsam mit den engagierten Bürgerinnen und Bürgern weiterentwickelt werden. Alle, die sich an der Zukunft der Walkenmühle oder einer der möglichen Vereinsgründungen beteiligen möchten, sind herzlich eingeladen, sich bei der Stadtverwaltung Sangerhausen zu melden. Auch in diesem Jahr öffnet der Heimatverein Wolferode zum Tag des Bergmanns am 5. Juli in der Zeit von 14 bis 17 Uhr seine Türen. An diesem Tag die Ausstellung mit Sonderexponaten zum Thema Mansfelder Schlacke, Zeugnis von Bergbau, Hüttenwesen und handwerklicher Tradition in unserer Heimat erweitert. Neben der Einsichtnahme in historische Aufzeichnungen und Unterlagen lohnt sich auch ein Blick in den Ausstellungsraum. Bei Kaffee und Kuchen und bei Gesprächen zur Geschichte rund um den Bergbau und Wolferode ist ein interessanter Nachmittag garantiert.
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1: Die Schülernachhilfe in Hettstedt, Markt 42 und Halle Torstraße 16 ist jetzt Teil der Zukunftswerkstatt Mitteldeutschland. Weitere Standorte nach gleichem Vorbild gibt es in Eisleben und Sangerhausen.
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Glück auf, hieß es am 27. Juni in Helbra. Denn traditionell wurde hier der Tag der Berg- und Hüttenleute gefeiert. In diesem Jahr war es ein sehr warmer Tag mit bis dato Rekordtemperaturen. Aus diesem Grund wurde der Umzug vorverlegt. Punkt um 9 Uhr startete die Formation aus Bergleuten in ihren Trachten zum Schmiedschacht. Musikalisch unterstützt durch das Jugendblasorchester der Kreismusikschule Mansfeld-Südharz.

0: Auf dem Festgelände angekommen, gab es für die sichtlich geschaffenen Teilnehmer erst einmal eine verdiente kühle Erfrischung.
1: Die Hitze verträgt nicht jeder gleich und wir haben alles Mögliche gemacht mit Verschattung. Getränke sind frisch gekühlt und wir hoffen, dass alle sozusagen diesen Bergmannstag doch gut in Erinnerung haben, auch wenn die Hitze ein bisschen stresst. Ne? Eis ist auch da, haben wir jetzt gestern noch kurzfristig besorgt und dann auch ein gutes Gelingen und wie gesagt, erstmal kurz einen Hitzetrunk und dann geht's weiter.
0: Nach der kurzen Eröffnung durch Harald Henke vom Förderverein Schmiedschacht stimmte das Jugendblasorchester der Kreismusikschule Karl Christian Akte das traditionelle Steigerlied Glück auf an.

Neben Ständen mit traditionellen Bergmannsutensilien lockte auch eine Rundfahrt mit dem Haldenexpress entlang über das historische Gelände der ehemaligen August-Bebel-Hütte.

0: Die Agentur für Arbeit Sachsen-Anhalt Süd hat die Arbeitsmarktzahlen für die Region Mansfeld-Südharz bereitgestellt. Im Juni waren 6.237 Frauen und Männer von Arbeitslosigkeit betroffen. Damit ist die Zahl der Arbeitslosen um 11 Personen zum Vormonat gesunken. Im Vergleich zum Vorjahr sind gegenwärtig 92 Personen weniger arbeitslos gemeldet. Die Arbeitslosenquote, bezogen auf alle zivilen Erwerbspersonen, bleibt bei 10%. In der Region Sangerhausen ging die Arbeitslosigkeit um 0,1% auf jetzt 9,4% zurück. Eisleben vermeldet einen Zuwachs um 0,2% auf 10,4%. Und im Gegenzug ging es im Bereich Hettstedt um 0,2% zurück auf aktuell 10,3% Arbeitslosigkeit.
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0: Am 26. Juli um 17 Uhr beginnt ein Orgelkonzert mit Kirchenmusikdirektor Thomas Ennenbach in der Marktkirche St. Andreas in der Lutherstadt Eisleben. Thema: Giganten des Barocks, Bach und Händel sowie Verehrer. Der Eintritt kostet 10 Euro im Vorverkauf. Schüler bis 18 Jahre brauchen nichts bezahlen.
1: Zum Tag des offenen Denkmals lädt der Schmidtschacht Helbra am 13. September von 9.30 Uhr bis 16.30 Uhr ein.
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3: Der DAX notierte am Dienstagvormittag bei 24.768,39 Punkten, der TecDAX bei 3.874,19 Zählern und der Euro war ein US-Dollar 13,98 wert.
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3: In der Nacht zum Mittwoch ist es stark bewölkt mit teils schauartig verstärktem Regen. Zudem zeigen sich eingelagerte Gewitter, lokal mit unwetterartigen Starkregen möglich. Die Temperaturen gehen auf 17 bis 14 Grad zurück, der Wind weht schwach aus unterschiedlichen Richtungen. Der Mittwoch wird zunächst überwiegend stark bewölkt, gebietsweise fällt Regen, teils auch als Gewitter. Später gibt es vermehrt Auflockerung. Die Höchstwerte erreichen 23 bis 25 Grad, der Wind weht schwach bis mäßig aus Nordwest. In der Nacht zum Donnerstag ist es wolkig bis gering bewölkt und weitgehend niederschlagsfrei. Die Tiefstwerte sinken auf 14 bis 10 Grad, der Wind weht schwach aus Nordwest bis West. Der Donnerstag wird zunächst heiter, später wolkig und ab und zu setzt auch etwas Regen ein. Die Temperaturen steigen auf 23 bis 27 Grad an, der Wind weht zunehmend mäßig aus West. In der Nacht zum Freitag ist es wechselnd bewölkt, zeitweise fällt Regen. Die Luftgüter 15 bis 13 Grad ab, der Wind weht mäßig aus West. Der Freitag wird wechselnd bewölkt, vereinzelt fallen Schauer. Die Maximalwerte erreichen 19 bis 23 Grad, der Wind weht mäßig aus West bis Nordwest.
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3: Um 11 Uhr waren es 24 Grad, die Luftfeuchtigkeit betrug 59% und der Luftdruck 1021 Hektopascal.
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0: Hallo und herzlich willkommen, liebe Sportfreunde, zu Sport bei Punktum. Endlich ist Gelegenheit, unseren Beitrag über das Leichtathletik-Freiluftfinale der Grundschulen zu zeigen.
1: Positiv ausgedrückt, bei für Leichtathletik nicht ganz so schlechtem Wetter, fand am 16. Juni die Freiluftmeisterschaft in der Leichtathletik der Grundschulen Mansfeld-Südharz auf der Otto-Helm-Kampfbahn in Eisleben statt. Wie in den vergangenen Jahren wollten sich wieder Grundschülerinnen und Schüler in diesem Jahr aus 13 Grundschulen in einem Mannschaftswettkampf bestehend aus Staffellauf, Weitsprung, Schlagball, Weitwurf, Sprint und 800 Meter Lauf messen. In gewohnter Weise waren es wieder Thorsten Lehmann von der Grundschule Mansfeld und Thorsten Reinsch von der Grundschule Südwestsangerhausen, die die organisatorischen Fäden in den Händen hielten. Herr Lehmann begrüßte dann die Wettkämpfer.
2: So, ihr Lieben, letzter sportlicher Höhepunkt in diesem Schuljahr im Landkreis der Grund- oder für die Grundschulen ist unser Freiluftwettkampf. Ihr seht heute, der Wettergott spielt mit, ganz anders als beim Crosslauf, wer mit von euch dabei war. So, wir freuen uns auf spannende Wettkämpfe, auf gute Ergebnisse. Die meisten von euch, denke ich mal, wissen schon, wie das Ganze abläuft. Ansonsten habt ihr eure Betreuer dabei. Es ist ein Mannschaftswettkampf, kein Einzelwettkampf, obwohl wir auch am Ende den sportlichsten Jungen, das sportlichste Mädchen danach auswerten. Aber der Teamgeist, Mannschaftswettbewerb steht im Vordergrund. Okay? Außerdem werden wir am Ende auch die drei schnellsten Staffeln mit einer Urkunde prämieren. Also, auch beim Staffellauf geht es schon um die ersten Urkunden. Einen ersten Sieger können wir, glaube ich, jetzt schon feiern. Und zwar bitte ich mal die Grundschüler der Novalis-Schule nach vorn. Die Starter der Novalis-Schule. Stellt euch mal hier auf. Guckt mal dort den anderen. Fällt euch da was auf? Wem fällt da was auf? Melden. Ah, nee. Das sind nur vier. Und das kam nämlich heute Morgen ganz plötzlich. Und wir waren kurz davor, die Fahne einzuholen, zu sagen, ach nee, zu viert, das lohnt nicht. Da haben wir eh keine Chance und da scheiden wir aus und ist alles ganz blöd. Aber die vier haben gesagt, nee, genau anders. Die haben also Teamgeist gewiesen und gesagt, nein, wir stellen es auch zu viert diesen Wettkampf und kommen trotzdem. Und ich finde, das ist schon mal ein riesen Beifall von euch her.
1: Dann gab es noch ein paar organisatorische Hinweise und dann konnte es eigentlich losgehen. Als erster Punkt stand der Staffellauf auf dem Plan. Aufgrund der Tatsache, dass in diesem Jahr 13 Grundschulen gemeldet hatten, gab es vier Staffelläufe. Einmal mit vier teilnehmenden Schulen und dreimal mit drei. Die Strecke ging über 4x50 Meter, davon zwei Etappen von Jungs und zwei von Mädchen absolviert. Alles gut organisiert von den Helfern und Helferinnen der Grundschulen und natürlich auch des Kreissportbundes Mansfeld-Südharz. Jede Mannschaft besteht normalerweise aus 6 Schülern, 3 männlich, 3 weiblich. Wir haben es ja gerade gehört, dass die Novalis Grundschule da ein kleines Handicap hatte, aber sich umso mehr einsetzte. Die 5 besten Sportler jeder Mannschaft gemessen nach der Punktzahl entsprechend den absolvierten Disziplinen, kamen in die Mannschaftswertung. Weitere Laufdisziplinen waren, wie erwähnt, der 50-Meter-Sprint im Hochstart und der abschließende 800-Meter-Lauf. Weitere Disziplinen, Weitsprung und Schlagball-Weitwurf. Überall brachten sich die Starterinnen und Starter nach ihren Fähigkeiten ein und hofften auf ein gutes Ergebnis für ihre Mannschaft. Am Ende hat diesen Freiluftwettkampf die Thomas-Münzer-Schule Eisleben gewonnen auf Platz 2, die Grundschule Südwest aus Sangerhausen und der dritte Platz für die Grundschule Großleiningen. Das sportlichste Mädchen war Paula Banisch von der Grundschule Torgarten aus Eisleben mit 1.351 Punkten und beste Jungen waren Simon Kupfer-Zwingelberg von der Grundschule Großleiningen und Erik Witting ebenfalls von dieser Schule mit jeweils 1581 Punkten. Staffelsieger war die Grundschule Südwest aus Sangerhausen mit 32,84 Sekunden, vor Groß-Leiningen 32,93 Sekunden und auf dem dritten Platz die Grundschule Mansfeld mit 32,97 Sekunden.

0: Insgesamt waren 76 Starter vertreten und dieser Tag war ein würdiger Abschluss des Schuljahres 25/26. Bei hochsommerlichen Temperaturen fand in Rijstedt die 40. Auflage des Südharz-Wanderpokals im Tischtennis statt. Im Herrenfeld A ab Landesliga duellierten sich die Mannschaften aus Schönebeck, Dahlewitz, Ilsenburg, Eisdorf, Nordhausen, Bernburg und Rijstedt. Union Schönebeck sicherte sich den Sieg vor Bernburg und Eisdorf. Die Gastgeber beendeten das Turnier auf Platz 5. Im Herren B-Feld folgten die Mannschaften aus Edersleben, Wiehe, Dahlewitz, Wimmelburg, Saubach und Nordhausen der Einladung nach Rijstedt. Die Alemannia stellte zwei Teams und ließ auch den Nachwuchs ran. Der Pokalverteidiger aus Dahlewitz konnte auch in diesem Jahr sich den Sieg sichern. Platz 2 ging nach Wiehe und Bronze nach Wimmelburg. Die Mannschaften aus Rijstedt landeten auf Platz 4 und 7. In Osterburg fanden am Wochenende die deutschen Mannschaftsmeisterschaften der Jugend 19, na klar, auch im Tischtennis statt. Mit dabei das Team der U19 der Alemannia aus Rijstedt. Lucy Dutkiewicz, Lina Spitzer und die Geschwister Caroline und Tanja Müller machten sich auf den Weg um die Medaillen. Nach engen Begegnungen und am Ende drei knappen Niederlagen im Entscheidungssatz belegte das Team am Ende Platz 6. In Stendal stand am Samstag das TTVSA Junior Turnierfinale auf dem Programm. Für das Finale qualifizierten sich gleich fünf Rijstedter. Veronika Kamprad konnte nach einer schweißtreibenden Wettkampf den Sieg verbuchen und auf Platz 3 folgte Luna Rieschel. Das starke Rijstedter Ergebnis rundeten Lefke Berger mit Platz 4 und Hanna Raber mit Platz 6 ab. Bruno Götze als einer der jüngsten Teilnehmer musste einiges an Lehrgeld zahlen und landete am Ende auf Platz 16. Sportförderung ist immens wichtig, damit Vereine ihre wichtige Funktion im gesellschaftlichen Miteinander erfüllen können. Vor ein paar Tagen konnte sich der SV Eintracht Greifswald über eine größere Zuwendung freuen. Im Rahmen der Sportförderung des Landkreises Mansfeld-Südharz profitieren auch in diesem Jahr wieder mehrere Sportvereine von einer finanziellen Unterstützung. Den größten Einzelbetrag erhält dabei der SV Eintracht Greifswald für den Neubau des Sportlerheims. Am 26. Juni übergab Landrat André Schröder den entsprechenden Fördermittelbescheid an den Präsidenten des SV Eintracht Greifswald, Detlef Schade.
1: Ich habe die besondere Freude, hier in Greifswald zu sein und einen Zuwendungsbescheid zu übergeben. Das ist Teil der Sportförderung, die wir aus dem Kreishaushalt direkt an die Vereine geben. Ungefähr 30.000 Euro sind das in diesem Jahr. Es war schon mal mehr, aber die Personalzuschüsse an den KSB, Jugend trainiert für Olympia und vor allen Dingen die Betriebskosten für die Turnhallen nehmen natürlich auch einen großen Bereich ein und einen Zuwachs. In der Sportförderung können wir uns leider genehmigungsrechtlich für den Haushalt nicht mehr erlauben. Aber wir verstetigen die Sportförderung und wir haben auch mit der Sparkasse, stehen wir in Kontakt, dass das Sponsoring der Sparkasse, was ja jedes Jahr erhöht wird, das haben Sie ja schon angekündigt, dass auch der Sport davon stärker profitiert. Ja, und vor dem Hintergrund freue ich mich, dass wir haben das heute öffentlich gemacht, welche Vereine die Mittel bekommen. Es sind 11 in diesem Jahr, aber der mit Abstand größte Betrag, 10.000 Euro, bekommt Greifswald und freue mich, dass ich das hier übergeben kann. Es geht um den Neubau des Sportlerheims an der Sportanlage. Man sieht, dass man das Beste aus der Situation macht, aber man sieht auch, dass man es noch verbessern kann. Und deswegen ist das gut angelegtes Geld. Es ist eine Anteilsfinanzierung. Die tatsächlichen Kosten sind natürlich wesentlich höher. Ich wünsche viel Erfolg dabei, die Anteilsfinanzierung auch erfolgreich einzuwerben, umzusetzen, dann auch ohne bösen Überraschungen das ganze Ding umzusetzen und zu bauen. Ich finde das richtig gut und freue mich, bei welchem Wetter auch immer, auf viele, viele Sportbegeisterte, die es danach nutzen. Freue mich ganz besonders, Herr Schade, dass ich es Ihnen überreichen darf. Und ja, allzeit sportfrei. Und bestellen Sie wirklich ganz liebe Grüße an die Vereinsmitglieder. Ja? Und ich wünsche alles Gute. Ja? Übergebe die Förderung. Bitte schön.
2: Vielen Dank.
1: Danke mich auch beim Regionalmanagement, dass Sie da sind oder gekommen sind.
2: Ja, Herr Landrat, vielen Dank. Wir sind natürlich überaus glücklich, diesen Bescheid bekommen zu haben. Wir haben über anderthalb Jahre zusammen mit meinen nunmehr guten Freunden vom Liedermanagement gut zusammengearbeitet, um dieses Ziel, was wir heute hier bestätigen können, zu erreichen. Dafür danke ich euch nochmal ganz herzlich für die Hilfe, die ihr uns als Verein zukommen lassen habt. Und ich danke natürlich Arlandrat Ihnen als Vertreter des Kreises sehr herzlich für die Vergabe an unserem Verein, diesen Zuschuss auszugeben. Und ich weiß, es ist Bedarf in allen Ecken, und desto mehr sind wir stolz, dass wir hier mit 10.000 Euro bedacht wurden. Viele Grüße an alle, die damit zu tun hatten, die uns diesen Zuwendungsbescheid ermöglicht haben. Und ich wünsche Ihnen persönlich auch alles erdenklich gut.
1: Dankeschön.
0: Als nächstes die Resultate der Platzbandkegler.
3: Die Platzbandkegler hatten am vergangenen Wochenende ihren 6. Spieltag in der Landesliga, unterlag dabei Ziegelrode 2, Kreisfeld 1. Die Partien Annarode 1 gegen Ziegelrode 1 und Siebigerode 2 gegen Annarode 2 wurden wegen der Hitze abgesagt, und Bendorf 1 unterlag knapp Siebigerode 1. In der jetzt etwas schiefen Tabelle Siebigerode 1 vor Annarode 1, beide noch mit makellosem Punktekonto. Dann Ziegelrode 1, Bendorf 1, Kreisfeld 1, Ziegelrode 2 und Annarode 2 und Siebigerode 2 noch ohne Punktgewinn. In der Kreisliga Staffel A, dort unterlag Bendorf 3, Hergesdorf-Alsdorf 2. Und die andere Partie, Annarode 3 gegen Siebigerode 3, wurde wegen Hitze abgesagt. Spielfrei hatte Helbra. In der Tabelle Hergesdorf-Alsdorf 2 vor Bendorf 3, Annarode 3, Helbra 1 und Siebigerode 3. Und schließlich die Staffel B, auch hier eine Absage der Partie Eintracht-Kreisfeld gegen den TSV Bendorf 2. Gespielt haben Hergesdorf-Alsdorf 1 gegen Ziegelrode 3, 357 zu 317 Holz. In der Tabelle Hergesdorf-Alsdorf 1 vor Bendorf 2, Kreisfeld 2 und Ziegelrode 3.
0: Die Sanierung der Turnhalle in Siebigerode ist schon lange Ziel der dortigen Aktiven. Endlich geht's los.
4: Die Turnhalle Siebigerode, die 1983 als Millionenobjekt für die ortsansässige Polytechnische Oberschule gebaut wurde, ist schon lange nicht mehr für den Schulsport da. Nach Schließung der Schule im Jahr 2005 treffen sich hier Ballsportler, Tischtennisspieler und Linedancerinnen, um nur einige zu nennen, zum regelmäßigen Training. Seit vielen Jahren wird im Stadtrat der Einheitsgemeinde Mansfeld, zu der Siebigerode gehört, über die Zukunft des maroden Gebäudes diskutiert. Diese Bilder zum Beispiel stammen aus dem Jahr 2020. Besonders stark für den Erhalt der Turnhalle machte sich schon damals Ortsbürgermeister Reimer Feuerberg. So war er auch dabei, als man sich nun, 6 Jahre später, an der Turnhalle traf, um eine frohe Botschaft zu verkünden.
5: Jetzt haben wir die frohe Botschaft. Wir haben den Bewilligungsbescheid von der Investitionsbank erhalten, dass wir nun mit dem Umbau unserer Sporthalle zur Mehrzweckhalle beginnen können. Wir haben gekämpft, mittlerweile 6 Jahre vom Beginn, den ersten Kontakten, die wir geknüpft hatten, bis zum Bewilligungsbescheid. Mit den Vorbereitungen, die noch nötig sind, denke ich mal, kommen wir auch noch ins 7. Jahr. Wir müssen ja noch die Leistungsverzeichnisse erstellt werden, die Ausschreibung muss gemacht werden durch die Verwaltung, da müssen Aufträge vergeben werden, und wahrscheinlich Anfang des kommenden Jahres, Februar, März, könnten wir anfangen mit bauen.
6: Und wenn das dann mal realisiert ist, was stellen Sie sich vor, was könnte hier so ablaufen?
5: Ja, es soll ja im Prinzip ein kulturelles, sportliches und soziales Zentrum für den Ort
6: werden. Ähnlich wie in Großonner.
5: Ähnlich wie in Großonner, ja. Dass eben das der Treffpunkt für die Einwohner der Ortschaft, auch der umliegenden Orte wird. Ja, weil andere Möglichkeiten haben wir nicht mehr in Siebigerode.
4: Auch Claudia Becker, sportlich aktive Ursiebigeröderin, beschäftigt sich schon lange mit dem Thema Turnhalle.
7: Und zwar hatten wir hier mal eine Zukunftswerkstatt, wo dann genau analysiert werden sollte, was wollen wir denn in Siebigerode? Und unter anderem ging es da schon um die Turnhalle. Also wir sind schon viele Jahre dabei, zu sagen, es muss was passieren und es wäre ja super.

0: Es ist ja, wir haben ja nichts weiter.
1: Hat man vorhin schon angesprochen.
0: Ja.
1: Wir haben keine anderen Möglichkeiten mehr am Ort.
0: Genau so
1: Die
0: ist
1: letzten
0: es.
1: Verbliebene. Und es wäre wirklich traurig, wenn wir die verlieren würden.
0: Ja.
2: Schließlich erschien auch Andreas Koch, Bürgermeister der Einheitsgemeinde Mansfeld, zum Vororttermin, um sich selbst ein Bild vom erbärmlichen Zustand des Gebäudes zu machen, das nun saniert werden soll.
3: Ich glaube, die wesentliche Voraussetzung war einfach, dass hier aus dem Ort, ob vom Ortschaftsrat oder auch von der Bevölkerung, immer für die Halle gekämpft wurde. Und wie gesagt, Ortschaftsrat hatte sich dazu bekannt, es gab hier diese Zukunftswerkstatt vor 5 Jahren. Und es wurde immer an dem Projekt weitergearbeitet. Wir haben es auch weitere Turnhallen angeguckt, die in derselben Bauform sind. Aber die Herausforderung ist eben immer, es ist eine freiwillige Aufgabe und es mangelt eben immer wieder am Geld. Und das waren eigentlich die großen Herausforderungen. Wir sind dran geblieben, wir haben mehrere Versuche unternommen, das hier umzusetzen. Und jetzt ist es uns gelungen, Fördermittel in einer guten Größenordnung hierfür zu akquirieren. Und jetzt kann es losgehen. Und das freut mich natürlich sehr, dass wir hier wirklich diesen Standort ja ausbauen, verbessern. Es wird ja aus einer Sporthalle auch eine Mehrzweckhalle, die dann auch für Kultur mit geöffnet werden kann. Auch das war ja immer der Wunsch hier aus Sivirot. Und ich glaube, das ist auch eine hervorragende Weiterentwicklung.
4: Und Sie haben ja schon gute Erfahrungen in Ihrem Ortsteil Großonna.
3: Ja, das ist richtig. Dort ist ja auch, sag ich mal, eine Halle, die auch, sag ich mal, sehr gut ist. Und natürlich haben wir dort auch jetzt Fördermittel, aber natürlich von anderen, zum Beispiel für die Kita. Aber alles das ist wichtig, dass wir Stück für Stück unsere Infrastruktur in allen Ortsteilen weiterentwickeln. Denn wenn wir das nicht tun, ja, dann ist irgendwo auch keine Lebensqualität mehr irgendwo mehr da für die Einwohner.
2: Wie bereits erwähnt, wird wohl trotz des positiven Bescheides noch einige Zeit bis zur Sanierung der Turnhalle ins Land gehen. Das passende Schild für danach ist interessanterweise schon jetzt an der Turnhallentür zu finden.
5: Das war's für heute. Ich hoffe, es war interessant für Sie. Und Sie schalten auch das nächste Mal wieder ein, wenn es heißt Sport bei Punkt um.

0: Wie bereits 2020 musste auch in diesem Jahr der Eisleberwiesenmarkt Corona-bedingt abgesagt werden. Als kleiner Ersatz machte das sogenannte Oktoberspektakel für ein paar Wochen auf dem Wiesengelände in Eisleben Station. Neben zahlreichen Mitfahrgelegenheiten für die Kleinsten warben die Veranstalter unter anderem auch mit dem größten Looping und dem höchsten Kettenkarussell der Welt. Doch die Besucher konnten sich noch über eine weitere Attraktion freuen. Die Geschwister Weisheit kamen für ein paar Tage in die Lutherstadt. Die bekannten Hochseilartisten aus Gotha, die beileibe nicht zum ersten Mal im Mansfeldischen zu Gast waren, hatten die Motorrad-Hochstartanlage, die übrigens auch weltweit einmalig ist, gerade aufgebaut, als wir uns mit Peter Mario Weisheit, einem der beiden Brüder, die das Unternehmen führen, kurz vor der Generalprobe trafen.
1: Die Hochseiltruppe Geschwister Weisheit ist eine Artistenfamiliendynastie seit 1900. Im Jahr 1900 hat mein Urgroßvater begonnen mit Hochseilartistik und wir sind jetzt im 121. Jahr unterwegs und sind froh, dass wir in diesem Jahr trotz Corona Auftritte haben könnten. Und das letzte große Gastspiel ist jetzt in Eisleben auf diesem Oktoberspektakel Eisleben.
2: Ist Hochseilartist Beruf?
1: Hochseilartistik ist für Generationen ein Beruf, ist aber kein staatlich anerkannter Beruf. Staatlich anerkannt ist staatlich geprüfte Artistin, das ist meine Tochter Natalia. Mhm. Die war auf der Artistenschule in Berlin. Ansonsten haben wir alle zu unserer Hochseilartistenausbildung, die wir in der Familie erhalten, noch einen Beruf gelernt. Ich bin Elektriker, mein Bruder ist Autoschlosser, meine zwei Söhne sind Autoschlosser, Damenmaßschneider, Fremdenspaßsekretärin. Wir haben alles, was wir brauchen. Wir haben ganz verschiedene Programme. Wir haben als einzige noch das klassische Hochseil unter freiem Himmel mit Fahrrädern, Einrädern, Pyramiden. Hier in Eisleben sind wir mit dem höchsten Artistenmast der Gegenwart, 62 Meter hoch und drei Motorräder. Wir starten aus 12 Meter Höhe über den Platz, über die Zuschauer, über die Rummelgeschäfte und fahren bis in 30 und 40 Meter Höhe mit drei Motorrädern und 10 Artisten. Die Seile sind 150 Meter weit gespannt, sie sind 15 mm dünn und das ist schon eine gewaltige Anlage, die wir hier errichtet haben.
2: Hatten Sie in Ihrem Leben schon irgendwas?

0: Irgendwann mal Höhenangst.
1: Höhenangst hatte ich nicht, dann wäre ich für den Beruf ungeeignet, aber Respekt und Herzklopfen vor jeder Vorstellung, das gehört irgendwie dazu. Konnte ich auch in den vielen, vielen Jahren, die ich das schon mache, nicht so richtig ablegen.
0: Ich meinte jetzt eigentlich nicht auf dem Seil, sondern wenn Sie mal in Bergen klettert sind oder so.
1: Nö, kenne ich eigentlich nicht. Ich
0: Nicht.
1: kann mich ja festhalten, ich bin ja irgendwo.
0: Jetzt geht die Sonne auf, da haben wir schöne Beleuchtung, wunderbar.
1: Jawohl.
0: Toi, toi, toi. Oder haben Sie einen anderen Spruch, bevor es
1: Ja, Hals-
0: losgeht?
1: und Beinbruch, aber das Bein genügt.
2: Neben den Frauen und Kindern der beiden Brüder, Peter Mario und André, sind sogar auch die jüngsten Sprosse der Familie Weisheit, Charlie, Lenny und Philipp Elias Bern, schon mit von der Partie.
0: So, jetzt haben wir ja die Enkel. Könnt ihr euch auch vorstellen, später mal auf dem Seil rumzutanzen?
3: Ja,
4: ja.
3: Also ich
4: schon.
3: mache das schon mit meinem Opa und Charlie läuft schon alleine.
0: Nein.
3: Doch.
0: Echt?
3: Ja.
0: Du traust dich da schon hoch?
3: Ja.
4: Ja.
0: Und wie hat das angefangen? Hast du als ganz kleiner Junge da schon in der Stube probiert, oder?
3: Also zuerst war ich auch beim Opa und dann habe ich es weitergelernt, bis ich es konnte. Bis ich allein auf dem Seil konnte.
0: Naja, der Opa ist natürlich der beste Lehrmeister diesbezüglich.
3: Ja. Ja, ich habe das Durchkrabbeln immer mit Onkel Alexander gemacht und dann, wo Charlie alleine laufen konnte, habe ich das mit Opa Peter gemacht.
0: Also es geht weiter mit den
1: Jawohl.
0: Geschwistern Weisheit.
1: Jawohl, es geht weiter. Hip, hip.
3: Hurra!
2: Und dann ging es für die drei in einen der Wagen, auf denen übrigens Opa Rudi mit dem Balancestab zu sehen ist, um die noch anstehenden Schularbeiten zu erledigen. Für Peter Mario und alle anderen Hochseilartisten hieß es dagegen jetzt auf zur Generalprobe. Routiniert kletterten die Damen und Herren Weisheit dazu auf die 12 Meter hohe Motorrad-Hochstartanlage, um von dort auf dem Seil bis auf mehr als 30 Meter Höhe zu fahren.
0: Ja, stimmt.
1: Nee, alle Grünen, da muss ich auch das Rote ausziehen.

0: Hier oben, wo auch der Wind ordentlich blies, fragten wir André Weisheit, welches Kunststück wohl das anspruchsvollste sei.
1: Das ist alles für jeden. Für jeden ist das anders anspruchsvoll. Und was den einen leicht fällt, fällt den anderen ganz schwer. Das kann man gar nicht so klar sagen. Das sind alles anspruchsvolle Sachen. Und das Anfangen, das ist zum Warmmachen, das ist schön, das macht Spaß. Aber es sind auch Sachen dabei, wo man wirklich sich konzentrieren muss. Im Handstand hochfahren zum Beispiel.
2: Die nächste Generation hat sich ja schon fit gemacht.
1: Ja.
2: Die sind ja jetzt die alten Hasen. Wie lange kann man das machen?
1: Solange, ja, das ist verschieden, wie man sich wohlfühlt und wie das Publikum es auch sehen will. Das ist ja auch eine ästhetische Frage, ne? Irgendwann. Das Verfallsdatum rückt ja näher.
0: Wieder festen Boden unter den Füßen kamen die Brüder auf alte Zeiten zu sprechen. Dabei kamen sie am Mansfelder Land nicht vorbei.
2: Es wurde gerade gesagt, ihr wart auch viel im Mansfelder Land. Wo wart ihr denn da?
1: Ich bin ja fast aufgewachsen, Hettstedt, Sangerhausen, Riestedt, Eilsleben, Edersleben, die ganzen Gegend haben wir bereist.
2: Weil ihr eben hier Vorstellungen gemacht habt.
1: Ja, weil die Leute uns hier gerne gehabt haben. Mhm. Ich bin ja groß geworden, ich bin ja in der Schule gewesen, in vielen Städten, es war einwandfrei, es hat von der Mentalität gut gepasst.
2: Hast du da noch irgendeine Erinnerung an die Schulzeit?
3: Na, André. Riestedt hat auch, da hat jetzt eine Frau geschrieben, die ist im Heimatverein oder so, die will eine Ausstellung machen über die letzte Jahrfeier. Ich weiß nicht mal, ob das vor 25 oder 50 Jahren war. Und auch Bilder von Geschwister Weisheit, sie würde sich freuen, wenn dann zur Eröffnung im Mai einer von unserer Truppe mit hinkäme. Habe ich geschrieben, könnten doch mal sich bemühen, ob sie nicht irgendwie ein paar Sponsoren finden. Wenn die ganze Truppe hinkäme, würden eine schöne Vorstellung mal machen.
1: Ja, schön.
3: Das wäre doch mal eine schöne Sache. Richtig, waren wir zweimal. Einmal zur Jahrhundertfeier und einmal 90 irgendwie. Dreimal sogar. Ja. Und jetzt fahren wir nur noch dran vorbei auf der Umgehungsstraße. Und ich gucke immer wehmütig hin, Mai Riestedt.
2: Sie haben ja eine schmerzhafte Erinnerung an Riestedt.
3: Ja, ich habe eine schmerzhafte Erinnerung an Riestedt. Ich war 14 oder so und musste da zum Zahnarzt. Ich weiß noch genau, wo der war, in der Kurve und hinterm Haus, die Treppe hoch. Das hat sich in mir irgendwie eingeprägt. Aber ich habe gelernt, dass es neue Bohrer gibt in der Sowjetunion erfunden. Die sind wassergekühlt, da tut es nur noch halb so weh. Das habe ich da gelernt.
0: In ihrer Show auf den drei nebeneinander gespannten Stahlseilen präsentierten die Geschwister Weisheit an den drei folgenden Tagen wieder hochkarätige artistische Leistungen, die den Besuchern des Oktoberspektakels in Eisleben teilweise den Atem stocken ließen. Einer der Höhepunkte war dabei die Vorführung von Alexander Weisheit auf dem Hochmast, dem mit 62 Metern höchsten mobilen Artistenmast der Gegenwart, der zudem bis zu 5 Metern schwankte.
4: Bärenkopfstadt.

Der Freistaat. Und ein Gruß an sein Publikum. Und Sie dürfen ihn alle einmal lautstark zurückgrüßen. Und das alles noch einmal auf einem Bein.

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1: Obwohl die Shows der Geschwister Weisheit im wahrsten Sinne ohne Netz und doppelten Boden stattfinden, bleibt das Risiko für alle Beteiligten kalkulierbar und im Rahmen des Machbaren, betonte Peter Mario Weisheit abschließend.
2: Wir spielen natürlich nicht mit unserem Leben. Wir gehen ein kalkuliertes Risiko ein und gehen aber davon aus, dass nichts passiert. Sonst würden wir das nämlich nicht machen.
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Hallo und herzlich willkommen, liebe Zuschauerinnen und Zuschauer, bei Punkt um Ihrem regionalen Fernsehprogramm am heutigen 30. Juni, der letzte Tag des Monats. Tja, was ist zu vermelden? Wird vielen nicht gefallen. Die deutsche Mannschaft ist bei der Fußball-WM ausgeschieden und noch mehr vermute ich, wird es treffen, dass der Tankrabatt nicht fortgesetzt wird im Juli. Ja, und auf regionaler Ebene, klar, sind wir dran am neuen Bürgermeister der Verbandsgemeinde Mansfelder Grundhelver, Herrn Wischkowski, um mit ihm ja aus erster Hand noch zu hören, wie er sich diese Aufgabe vorstellt. Das hat bis jetzt aus Termingründen nicht geklappt. Wir bleiben natürlich dran. Zu den Meldungen. Die Entwicklung der Walkmühle in Sangerhausen geht in die nächste Phase. Im Rahmen des zweiten öffentlichen Workshops wurden die bisherigen Ergebnisse des Beteiligungsprozesses vorgestellt und gemeinsam mit interessierten Bürgerinnen und Bürgern diskutiert. Besonders erfreulich ist, dass sich bereits erste Bürgerinnen und Bürger bereit erklärt haben, die weitere Entwicklung der Walkmühle aktiv mitzugestalten und signalisierten ihre Bereitschaft, an der möglichen Gründung eines Walkmühlenvereins mitzuwirken. Die bisherigen Gespräche und Workshops haben gezeigt, dass großes Interesse an einer künftigen Nutzung des Areals besteht. Im Mittelpunkt stehen dabei insbesondere die Themen Kultur und Veranstaltungen, Bewegung und Sport, Natur und Erholung sowie touristische Angebote. Die Idee eines gemeinsamen Vereines wurde im Rahmen des Beteiligungsprozesses entwickelt. Ein solcher Verein könnte die unterschiedlichen Themenbereiche unter einem gemeinsamen Dach zusammenführen und die weitere Entwicklung der Walkmühle begleiten. Eine Entscheidung über eine Vereinsgründung ist dabei noch nicht verbunden. Vielmehr soll nun gemeinsam geprüft werden, ob sich weitere engagierte Menschen finden, die bereit sind, Verantwortung zu übernehmen und den Prozess aktiv zu unterstützen. Die Stadt Sangerhausen wird die Entwicklung der Walkmühle weiterhin begleiten. Die Fläche bleibt Eigentum der Stadt. Die konkrete Ausgestaltung und mögliche Organisationsformen sollen gemeinsam mit den engagierten Bürgerinnen und Bürgern weiterentwickelt werden. Alle, die sich an der Zukunft der Walkmühle oder einer der möglichen Vereinsgründungen beteiligen möchten, sind herzlich eingeladen, sich bei der Stadtverwaltung Sangerhausen zu melden. Auch in diesem Jahr öffnet der Heimatverein Wolferode zum Tag des Bergmanns am 5. Juli in der Zeit von 14 bis 17 Uhr seine Türen. An diesem Tag

0: Die Ausstellung mit Sonderexponaten zum Thema Mansfelder Schlacke, Zeugnis von Bergbau, Hüttenwesen und handwerklicher Tradition in unserer Heimat erweitert. Neben der Einsichtnahme in historische Aufzeichnungen und Unterlagen lohnt sich auch ein Blick in den Ausstellungsraum. Bei Kaffee und Kuchen und bei Gesprächen zur Geschichte rund um den Bergbau und Wolferode ist ein interessanter Nachmittag garantiert.
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1: Die Schülernachhilfe in Hettstedt, Markt 42 und Halle Torstraße 16 ist jetzt Teil der Zukunftswerkstatt Mitteldeutschland. Weitere Standorte nach gleichem Vorbild gibt es in Eisleben und Sangerhausen.
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Glück auf, hieß es am 27. Juni in Helbra. Denn traditionell wurde hier der Tag der Berg- und Hüttenleute gefeiert. In diesem Jahr war es ein sehr warmer Tag mit bis dato Rekordtemperaturen. Aus diesem Grund wurde der Umzug vorverlegt. Punkt um 9 Uhr startete die Formation aus Bergleuten in ihren Trachten zum Schmiedschacht. Musikalisch unterstützt durch das Jugendblasorchester der Kreismusikschule Mansfeld-Südharz.

0: Auf dem Festgelände angekommen, gab es für die sichtlich geschaffenen Teilnehmer erst einmal eine verdiente kühle Erfrischung.
1: Die Hitze verträgt nicht jeder gleich und wir haben alles Mögliche gemacht mit Verschattung. Getränke sind frisch gekühlt und wir hoffen, dass alle sozusagen diesen Bergmannstag doch gut in Erinnerung haben, auch wenn die Hitze ein bisschen stresst. Ne? Eis ist auch da, haben wir jetzt gestern noch kurzfristig besorgt und dann auch ein gutes Gelingen und wie gesagt, erstmal kurz ein Hitzetrunk und dann geht's weiter.
0: Nach der kurzen Eröffnung durch Harald Henke vom Förderverein Schmiedschacht stimmte das Jugendblasorchester der Kreismusikschule Karl Christian Akte das traditionelle Steigerlied Glück auf an.

Neben Ständen mit traditionellen Bergmannsutensilien lockte auch eine Rundfahrt mit dem Haldenexpress entlang über das historische Gelände der ehemaligen August-Bebel-Hütte.

0: Die Agentur für Arbeit Sachsen-Anhalt Süd hat die Arbeitsmarktzahlen für die Region Mansfeld-Südharz bereitgestellt. Im Juni waren 6.237 Frauen und Männer von Arbeitslosigkeit betroffen. Damit ist die Zahl der Arbeitslosen um 11 Personen zum Vormonat gesunken. Im Vergleich zum Vorjahr sind gegenwärtig 92 Personen weniger arbeitslos gemeldet. Die Arbeitslosenquote, bezogen auf alle zivilen Erwerbspersonen, bleibt bei 10%. In der Region Sangerhausen ging die Arbeitslosigkeit um 0,1% auf jetzt 9,4% zurück. Eisleben vermeldet einen Zuwachs um 0,2% auf 10,4%. Und im Gegenzug ging es im Bereich Hettstedt um 0,2% zurück auf aktuell 10,3% Arbeitslosigkeit.
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2: Am 26. Juli um 17 Uhr beginnt ein Orgelkonzert mit Kirchenmusikdirektor Thomas Ennenbach in der Marktkirche St. Andreas in der Lutherstadt Eisleben. Thema Giganten des Barocks, Bach und Händel sowie Verehrer. Der Eintritt kostet 10 Euro im Vorverkauf. Schüler bis 18 Jahre brauchen nichts bezahlen.
0: Zum Tag des offenen Denkmals lädt der Schmidtschacht Helbra am 13. September von 9.30 Uhr bis 16.30 Uhr ein.
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3: Der DAX notierte am Dienstagvormittag bei 24.768,39 Punkten. Der TecDAX bei 3.800.

0: 174,19 Zählern und der Euro war US-Dollar 13,98 wert.
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0: In der Nacht zum Mittwoch ist es stark bewölkt mit teils schauartig verstärktem Regen. Zudem zeigen sich eingelagerte Gewitter, lokal mit unwetterartigen Starkregen möglich. Die Temperaturen gehen auf 17 bis 14 Grad zurück, der Wind weht schwach aus unterschiedlichen Richtungen. Der Mittwoch wird zunächst überwiegend stark bewölkt, gebietsweise fällt Regen, teils auch als Gewitter. Später gibt es vermehrt Auflockerungen. Die Höchstwerte erreichen 23 bis 25 Grad, der Wind weht schwach bis mäßig aus Nordwest. In der Nacht zum Donnerstag ist es wolkig bis gering bewölkt und weitgehend niederschlagsfrei. Die Tiefstwerte sinken auf 14 bis 10 Grad, der Wind weht schwach aus Nordwest bis West. Der Donnerstag wird zunächst heiter, später wolkig und ab und zu setzt auch etwas Regen ein. Die Temperaturen steigen auf 23 bis 27 Grad an, der Wind weht zunehmend mäßig aus West. In der Nacht zum Freitag ist es wechselnd bewölkt, zeitweise fällt Regen. Die Luft kühlt auf 15 bis 13 Grad ab, der Wind weht mäßig aus West. Der Freitag wird wechselnd bewölkt, vereinzelt fallen Schauer. Die Maximalwerte erreichen 19 bis 23 Grad, der Wind weht mäßig aus West bis Nordwest.
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0: Um 11 Uhr waren es 24 Grad, die Luftfeuchtigkeit betrug 59% und der Luftdruck 1021 Hektopascal.
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0: Hallo und herzlich willkommen, liebe Sportfreunde, zu Sport bei Punktum. Endlich ist Gelegenheit, unseren Beitrag über das Leichtathletik-Freiluftfinale der Grundschulen zu zeigen.
1: Positiv ausgedrückt, bei für Leichtathletik nicht ganz so schlechtem Wetter, fand am 16. Juni die Freiluftmeisterschaft in der Leichtathletik der Grundschulen Mansfeld-Südharz auf der Otto-Helm-Kampfbahn in Eisleben statt. Wie in den vergangenen Jahren wollten sich wieder Grundschülerinnen und Schüler in diesem Jahr aus 13 Grundschulen in einem Mannschaftswettkampf bestehend aus Staffellauf, Weitsprung, Schlagball, Weitwurf, Sprint und 800 Meter Lauf messen. In gewohnter Weise waren es wieder Thorsten Lehmann von der Grundschule Mansfeld und Thorsten Reinsch von der Grundschule Südwestsangerhausen.

0: die organisatorischen Fäden in den Händen hielten. Herr Lehmann begrüßte dann die Wettkämpfer.
1: So, ihr Lieben, letzter sportlicher Höhepunkt in diesem Schuljahr im Landkreis der Grund- oder für die Grundschulen ist unser Freiluftwettkampf. Ihr seht heute, der Wettergott spielt mit, ganz anders als beim Crosslauf, wer mit von euch dabei war. So, wir freuen uns auf spannende Wettkämpfe, auf gute Ergebnisse. Die meisten von euch, denke ich mal, wissen schon, wie das Ganze abläuft. Ansonsten habt ihr eure Betreuer dabei. Es ist ein Mannschaftswettkampf, kein Einzelwettkampf, obwohl wir auch am Ende den sportlichsten Jungen, das sportlichste Mädchen danach auswerten. Aber der Teamgeist, Mannschaftswettbewerb steht im Vordergrund. Okay? Außerdem werden wir am Ende auch die drei schnellsten Staffeln mit einer Urkunde prämieren. Also, auch beim Staffellauf geht es schon um die ersten Urkunden. Einen ersten Sieger können wir, glaube ich, jetzt schon feiern. Und zwar bitte ich mal die Grundschüler der Novalis-Schule nach vorn. Die Starter der Novalis-Schule. Stellt euch mal hier auf. Guckt mal dort den anderen. Fällt euch da was auf? Wem fällt da was auf? Melden. Ah, nee. Es sind nur vier. Und das kam nämlich heute Morgen ganz plötzlich. Und wir waren kurz davor, die Fahne einzuholen, zu sagen, ach nee, zu viert, das lohnt nicht. Da haben wir eh keine Chance und da scheiden wir aus und ist alles ganz blöd. Aber die vier haben gesagt, nee, genau anders. Die haben also Teamgeist gewiesen und gesagt, nein, wir stellen es auch zu viert diesen Wettkampf und kommen trotzdem. Und ich finde, das ist schon mal ein riesen Beifall von euch her.
0: Dann gab es noch ein paar organisatorische Hinweise und dann konnte es eigentlich losgehen. Als erster Punkt stand der Staffellauf auf dem Plan. Aufgrund der Tatsache, dass in diesem Jahr 13 Grundschulen gemeldet hatten, gab es vier Staffelläufe. Einmal mit vier teilnehmenden Schulen und dreimal mit drei. Die Strecke ging über 4x50 Meter, davon zwei Etappen von Jungs und zwei von Mädchen absolviert. Alles gut organisiert von den Helfern und Helferinnen der Grundschulen und natürlich auch des Kreissportbundes Mansfeld-Südharz. Jede Mannschaft besteht normalerweise aus 6 Schülern, 3 männlich, 3 weiblich. Wir haben es ja gerade gehört, dass die Novalis Grundschule da ein kleines Handicap hatte, aber sich umso mehr einsetzte. Die 5 besten Sportler jeder Mannschaft gemessen nach der Punktzahl entsprechend den absolvierten Disziplinen, kamen in die Mannschaftswertung. Weitere Laufdisziplinen waren, wie erwähnt, der 50-Meter-Sprint im Hochstart und der abschließende 800-Meter-Lauf. Weitere Disziplinen, Weitsprung und Schlagball-Weitwurf. Überall brachten sich die Starterinnen und Starter nach ihren Fähigkeiten ein und hofften auf ein gutes Ergebnis für ihre Mannschaft. Am Ende hat diesen Freiluftwettkampf die Thomas-Münzer-Schule Eisleben gewonnen auf Platz 2, die Grundschule Südwest aus Sangerhausen und der dritte Platz für die Grundschule Großleinungen. Das sportlichste Mädchen war Paula Banisch von der Grundschule Torgarten aus Eisleben mit 1.351 Punkten und beste Jungen waren Simon Kupfer-Zwingelberg von der Grundschule Großleinungen und Erik Witting ebenfalls von dieser Schule mit jeweils 1581 Punkten. Staffelsieger war die Grundschule Südwest aus Sangerhausen mit 32,84 Sekunden, vor Großleinungen 32,93 Sekunden und auf dem dritten Platz die Grundschule Mansfeld mit 32,97 Sekunden. Insgesamt waren 76 Starter vertreten und dieser Tag war ein würdiger Abschluss des Schuljahres 25/26. Bei hochsommerlichen Temperaturen fand in Riestedt die 40. Auflage des Südharz-Wanderpokals im Tischtennis statt. Im Herrenfeld A ab Landesliga duellierten sich die Mannschaften aus Schönebeck, Dahlewitz, Ilsenburg, Eisdorf, Nordhausen, Bernburg und Riestedt. Union Schöneberg sicherte sich den Sieg vor Bernburg und Eisdorf. Die Gastgeber beendeten das Turnier auf Platz 5. Im Herren B-Feld folgten die Mannschaften aus Edersleben, Wiehe, Dahlewitz, Wimmelburg, Saubach und Nordhausen der Einladung nach Riestedt. Die Alemannia stellte 2 Teams und ließ auch den Nachwuchs ran. Der Pokalverteidiger aus Dahlewitz konnte auch in diesem Jahr sich den Sieg sichern. Platz 2 ging nach Wiehe und

0: Bronze nach Wimmelburg. Die Mannschaften aus Riestedt landeten auf Platz 4 und 7. In Osterburg fanden am Wochenende die deutschen Mannschaftsmeisterschaften der Jugend 19, na klar auch im Tischtennis, statt. Mit dabei das Team der U19, der Alemannia aus Riestedt, Lucy Dutkiewicz, Lina Spitzer und die Geschwister Caroline und Tanja Müller machten sich auf den Weg um die Medaillen. Nach engen Begegnungen und am Ende drei knappen Niederlagen im Entscheidungssatz belegte das Team am Ende Platz 6. In Stendal stand am Samstag das TTVSA Junior Turnierfinale auf dem Programm. Für das Finale qualifizierten sich gleich 5 Riestädter. Veronika Kamprad konnte nach einer schweißtreibenden Wettkampf den Sieg verbuchen und auf Platz 3 folgte Luna Rieschel. Das starke Riestädter Ergebnis rundeten Lefke Berger mit Platz 4 und Hanna Raber mit Platz 6 ab. Bruno Götze als einer der jüngsten Teilnehmer musste einiges an Lehrgeld zahlen und landete am Ende auf Platz 16. Sportförderung ist immens wichtig, damit Vereine ihre wichtige Funktion im gesellschaftlichen Miteinander erfüllen können. Vor ein paar Tagen konnte sich der SV Eintracht Greifswald über eine größere Zuwendung freuen. Im Rahmen der Sportförderung des Landkreises Mansfeld-Südharz profitieren auch in diesem Jahr wieder mehrere Sportvereine von einer finanziellen Unterstützung. Den größten Einzelbetrag erhält dabei der SV Eintracht Greifswald für den Neubau des Sportlerheims. Am 26. Juni übergab Landrat André Schröder den entsprechenden Fördermittelbescheid an den Präsidenten des SV Eintracht Greifswald, Detlef Schade.
1: Ich habe die besondere Freude, hier in Greifswald zu sein und einen Zuwendungsbescheid zu übergeben. Das ist Teil der Sportförderung, die wir aus dem Kreishaushalt direkt an die Vereine geben. Ungefähr 30.000 Euro sind das in diesem Jahr. Es war schon mal mehr, aber die Personalzuschüsse an den KSB, Jugend trainiert für Olympia und vor allen Dingen die Betriebskosten für die Turnhallen nehmen natürlich auch einen großen Bereich ein und einen Zuwachs. In der Sportförderung können wir uns leider genehmigungsrechtlich für den Haushalt nicht mehr erlauben, aber wir verstetigen die Sportförderung und wir haben auch mit der Sparkasse, da stehen wir in Kontakt, das ist das Sponsoring der Sparkasse, was ja jedes Jahr erhöht wird, das haben wir schon angekündigt, dass auch der Sport davon stärker profitiert. Ja, und vor dem Hintergrund freue ich mich, dass wir haben das heute öffentlich gemacht, welche Vereine die Mittel bekommen, es sind 11 in diesem Jahr, aber der mit Abstand größte Betrag, 10.000 Euro, bekommt Greifswald und freue mich, dass ich das hier übergeben kann. Es geht um den Neubau des Sportlerheims an der Sportanlage. Man sieht, dass man das Beste aus der Situation macht, aber man sieht auch, dass man es noch verbessern kann. Und deswegen ist das gut angelegtes Geld. Es ist eine Anteilsfinanzierung. Die tatsächlichen Kosten sind natürlich wesentlich höher. Ich wünsche viel Erfolg dabei, die Anteilsfinanzierung auch erfolgreich einzuwerben, umzusetzen, dann auch ohne bösen Überraschungen das ganze Ding umzusetzen und zu bauen. Ich finde das richtig gut und freue mich, bei welchem Wetter auch immer, auf viele, viele Sportbegeisterte, die es danach nutzen. Ich freue mich ganz besonders, Herr Schade, dass ich es Ihnen überreichen darf. Und allzeit sportfrei. Und bestellen Sie wirklich ganz liebe Grüße an die Vereinsmitglieder. Ja? Und ich wünsche alles Gute. Ja? Übergebe die Förderung. Bitte schön.
2: Vielen Dank.
1: Ich bedanke mich auch beim Regionalmanagement, dass Sie da sind heute, ja, gekommen sind.
2: Ja, Herr Landrat, vielen Dank. Wir sind natürlich überaus glücklich, diesen Bescheid bekommen zu haben. Wir haben über anderthalb Jahre zusammen mit meinen nunmehr guten Freunden vom Liedermanagement gut zusammengearbeitet, um dieses Ziel, was wir heute hier bestätigen können, zu erreichen. Dafür danke ich euch nochmal ganz herzlich für die Hilfe, die ihr uns als Verein zukommen lassen habt. Und ich danke natürlich, Herr Landrat, Ihnen als Vertreter des Kreises sehr herzlich für die Vergabe an unseren Verein, diesen Zuschuss auszugeben. Und ich weiß, es ist Bedarf in allen Ecken und desto mehr sind wir stolz, dass wir hier mit 10.000 Euro bedacht wurden. Viele Grüße an alle, die damit zu tun hatten die uns diesen

0: Zuwendungsbescheid ermöglicht haben. Und ich wünsche Ihnen persönlich auch alles, alles erdenklich gut.
1: Dankeschön.
2: Als nächstes die Resultate der Platzbandkegler.
3: Die Platzbandkegler hatten am vergangenen Wochenende ihren 6. Spieltag in der Landesliga, unterlag dabei Ziegelrode 2, Kreisfeld 1. Die Partien Annarode 1 gegen Ziegelrode 1 und Zibigerode 2 gegen Annarode 2 wurden wegen der Hitze abgesagt und Bendorf 1 unterlag knapp Zibigerode 1. In der jetzt etwas schiefen Tabelle Zibigerode 1 vor Annarode 1, beide noch mit makellosem Punktekonto. Dann Ziegelrode 1, Bendorf 1, Kreisfeld 1, Ziegelrode 2 und Annarode 2 und Zibigerode 2 noch ohne Punktgewinn. In der Kreisliga Staffel A, dort unterlag Bendorf 3, Hergesdorf-Alsdorf 2 und die andere Partie, Annarode 3 gegen Zibigerode 3, wurde wegen Hitze abgesagt. Spielfrei hatte Helbra. In der Tabelle Hergesdorf-Alsdorf 2 vor Bendorf 3, Annarode 3, Helbra 1 und Zibigerode 3. Und schließlich die Staffel B, auch hier eine Absage der Partie Eintracht-Kreisfeld gegen den TSV Bendorf 2. Gespielt haben Hergesdorf-Alsdorf 1 gegen Ziegelrode 3, 357 zu 317 Holz. In der Tabelle Hergesdorf-Alsdorf 1 vor Bendorf 2, Kreisfeld 2 und Ziegelrode 3.
2: Die Sanierung der Turnhalle in Siebigerode ist schon lange Ziel der dortigen Aktiven. Endlich geht's los.
4: Die Turnhalle Siebigerode, die 1983 als Millionenobjekt für die ortsansässige Polytechnische Oberschule gebaut wurde, ist schon lange nicht mehr für den Schulsport da. Nach Schließung der Schule im Jahr 2005 treffen sich hier Ballsportler, Tischtennisspieler und Line-Dancerinnen, um nur einige zu nennen, zum regelmäßigen Training. Seit vielen Jahren wird im Stadtrat der Einheitsgemeinde Mansfeld, zu der Siebigerode gehört, über die Zukunft des maroden Gebäudes diskutiert. Diese Bilder zum Beispiel stammen aus dem Jahr 2020. Besonders stark für den Erhalt der Turnhalle machte sich schon damals Ortsbürgermeister Reimer Feuerberg. So war er auch dabei, als man sich nun, 6 Jahre später, an der Turnhalle traf, um eine frohe Botschaft zu verkünden.
5: Jetzt haben wir die frohe Botschaft. Wir haben den Bewilligungsbescheid von der Investitionsbank erhalten, dass wir nun mit dem Umbau unserer Sporthalle zur Mehrzweckhalle beginnen können. Wir haben gekämpft, mittlerweile 6 Jahre vom Beginn, den ersten Kontakten, die wir geknüpft hatten, bis zum Bewilligungsbescheid. Mit den Vorbereitungen, die noch nötig sind, denke ich mal, kommen wir auch noch ins 7. Jahr. Wir müssen ja noch die Leistungsverzeichnisse erstellt werden, die Ausschreibung muss gemacht werden durch die Verwaltung, da müssen Aufträge vergeben werden und wahrscheinlich Anfang des kommenden Jahres, Februar, März, könnte man anfangen mit bauen.
6: Und wenn das dann mal realisiert ist, was stellen Sie sich vor, was könnte hier so ablaufen?
5: Ja, es soll ja im Prinzip ein kulturelles, sportliches und soziales Zentrum für den Ort
6: werden. Ähnlich wie in Großonner.
5: Ähnlich wie in Großonner, ja, dass eben das der Treffpunkt für die Einwohner der Ortschaft, auch der umliegenden Orte wird, ja, weil andere Möglichkeiten haben wir nicht mehr in Siebigerode.
4: Auch Claudia Becker, sportlich aktive Ursiebigeröderin, beschäftigt sich schon lange mit dem Thema Turnhalle.
7: Und zwar hatten wir hier mal eine Zukunftswerkstatt, wo dann genau analysiert werden sollte, was wollen wir denn in Siebigerode? Und unter anderem ging es da schon um die Turnhalle. Also wir sind schon viele Jahre dabei, zu sagen, es muss was passieren und es wäre ja super, wenn es so wäre. Und da waren auch Vorschläge, wo ich jetzt auch erstaunt war, was eigentlich dann auch so werden soll, ne? Was wir alles so machen könnten. Feierlichkeiten, Tanzveranstaltungen, Ausstellungen, Kindergeburtstage, Sitzungsraum, Büro, Ortsbürgermeister, Küche, Ausschank
6: und Kino.
7: Kino. Es ist eigentlich alles mal von uns zu sagen. Ich fand das so interessant, weil ja das wirklich auch hochaktuell ist, nur dass es jetzt halt schon 5 Jahre wieder ins Land gegangen sind, eh konkret hoffentlich was draus wird.
8: Genau. Es ist ja so, wir wollen ja aber alle was davon haben. Die vielen Sportgruppen, die drin sind, oder unsere Frauen haben auch gesagt, also Line-Dance-Sportgruppe. Ja.

0: zu akquirieren und jetzt kann es losgehen. Und das freut mich natürlich sehr, dass wir hier wirklich diesen Standort ja ausbauen, verbessern. Es wird ja aus einer Sporthalle auch eine Mehrzweckhalle, die dann auch für Kultur mit geöffnet werden kann. Auch das war ja immer der Wunsch hier aus Siviroth und ich glaube, das ist auch eine hervorragende Weiterentwicklung.
1: Und Sie haben ja schon gute Erfahrungen in Ihrem Ortsteil Groß Onna.
0: Ja, das ist richtig. Dort ist ja auch, sag ich mal, eine Halle, die auch, sag ich mal, sehr gut ist. Und natürlich haben wir dort auch jetzt Fördermittel, aber natürlich von anderen, zum Beispiel für die Kita. Aber alles das ist wichtig, dass wir Stück für Stück unsere Infrastruktur in allen Ortsteilen weiterentwickeln. Denn wenn wir das nicht tun, ja, dann ist irgendwo auch keine Lebensqualität mehr irgendwo mehr da für die Einwohner.
2: Wie bereits erwähnt, wird wohl trotz des positiven Bescheides noch einige Zeit bis zur Sanierung der Turnhalle ins Land gehen. Das passende Schild für danach ist interessanterweise schon jetzt an der Turnhallentür zu finden.
3: Das war's für heute. Ich hoffe, es war interessant für Sie. Und Sie schalten auch das nächste Mal wieder ein, wenn das heißt Sport bei Punkt um.

0: Wie bereits 2020 musste auch in diesem Jahr der Eisleberwiesenmarkt Corona-bedingt abgesagt werden. Als kleiner Ersatz machte das sogenannte Oktoberspektakel für ein paar Wochen auf dem Wiesengelände in Eisleben Station. Neben zahlreichen Mitfahrgelegenheiten für die Kleinsten warben die Veranstalter unter anderem auch mit dem größten Looping und dem höchsten Kettenkarussell der Welt. Doch die Besucher konnten sich noch über eine weitere Attraktion freuen. Die Geschwister Weisheit kamen für ein paar Tage in die Lutherstadt. Die bekannten Hochseilartisten aus Gotha, die beileibe nicht zum ersten Mal im Mansfeldischen zu Gast waren, hatten die Motorrad-Hochstartanlage, die übrigens auch weltweit einmalig ist, gerade aufgebaut, als wir uns mit Peter Mario Weisheit, einem der beiden Brüder, die das Unternehmen führen, kurz vor der Generalprobe trafen.
1: Die Hochseiltruppe Geschwister Weisheit ist eine Artistenfamiliendynastie seit 1900. Im Jahr 1900 hat mein Urgroßvater begonnen mit Hochseilartistik und wir sind jetzt im 121. Jahr unterwegs und sind froh, dass wir in diesem Jahr trotz Corona Auftritte haben könnten. Und das letzte große Gastspiel ist jetzt in Eisleben auf diesem Oktoberspektakel Eisleben.
2: Ist Hochseilartist ein Beruf?
1: Hochseilartistik ist für Generationen ein Beruf, ist aber kein staatlich anerkannter Beruf. Staatlich anerkannt ist staatlich geprüfte Artistin, das ist meine Tochter Natalia. Die war auf der Artistenschule in Berlin. Ansonsten haben wir alle zu unserer Hochseilartistenausbildung, die wir in der Familie erhalten, noch einen Beruf gelernt. Ich bin Elektriker, mein Bruder ist Autoschlosser, meine zwei Söhne sind Autoschlosser, Damenmaßschneider, Fremdenspaßsekretärin. Wir haben alles, was wir brauchen. Wir haben ganz verschiedene Programme. Wir haben als einzige noch das klassische Hochseil unter freiem Himmel mit Fahrrädern, Einrädern, Pyramiden. Hier in Eisleben sind wir mit dem höchsten Artistenmast der Gegenwart, 62 Meter hoch und drei Motorräder. Wir starten aus 12 Meter Höhe über den Platz, über die Zuschauer, über die Rummelgeschäfte und fahren bis in 30 und 40 Meter Höhe mit drei Motorrädern und 10 Artisten. Die Seile sind 150 Meter weit gespannt, sie sind 15 mm dünn und das ist schon eine gewaltige Anlage, die wir hier errichtet haben.
2: Hatten Sie in Ihrem Leben schon irgendwann mal Höhenangst?
1: Höhenangst hatte ich nicht, dann wäre ich für den Beruf ungeeignet, aber Respekt und Herzklopfen vor jeder Vorstellung, das gehört irgendwie dazu. Konnte ich auch in den vielen, vielen Jahren, die ich das schon mache, nicht so richtig ablegen.
2: Ich meinte jetzt eigentlich nicht auf dem Seil, sondern wenn Sie mal in Bergen klettert sind oder so.
1: Nö, kenne ich eigentlich nicht. Ich kann mich ja festhalten, ich bin ja irgendwo.
2: Jetzt geht die Sonne auf, da haben wir schöne Beleuchtung, wunderbar.
1: Jawohl.
2: Toi, toi, toi. Oder haben Sie einen anderen Spruch,
1: bevor es losgeht? Ja, Hals und Beinbruch, aber das Bein genügt.
0: Neben den Frauen und Kindern der beiden Brüder, Peter Mario und André, sind sogar auch die jüngsten Sprosse der Familie Weisheit, Charlie, Lenny und Philipp Elias Bern, schon mit von der Partie.
2: So, jetzt haben wir ja die Enkel. Könnt ihr euch auch vorstellen, später mal auf dem Seil rumzutanzen?
3: Ja. Also ich mache das schon mit meinem Opa und Charlie läuft schon alleine.
2: Nein.
3: Doch.
2: Echt?
3: Ja.
2: Du traust dich da schon hoch?
3: Ja.
2: Und wie hat das angefangen? Hast du als ganz

0: kleine Junge da schon in der Stube probiert, oder?
1: Also zuerst war ich auch beim Opa und dann habe ich es weitergelernt, bis ich es konnte. Bis ich allein auf dem Seil konnte.
0: Naja, der Opa ist natürlich der beste Lehrmeister diesbezüglich.
2: Ja, ich habe das Durchkrabbeln immer mit Onkel Alexander gemacht und dann, wo Charlie alleine laufen konnte, habe ich das mit Opa Peter gemacht.
0: Also es geht weiter mit den Geschwistern Weisheit.
3: Jawohl, es geht weiter. Hip hip!
4: Hurra! Und dann ging es für die drei in einen der Wagen, auf denen übrigens Opa Rudi mit dem Balancestab zu sehen ist, um die noch anstehenden Schularbeiten zu erledigen. Für Peter Mario und alle anderen Hochseilartisten hieß es dagegen jetzt auf zur Generalprobe. Routiniert kletterten die Damen und Herren Weisheit dazu auf die 12 Meter hohe Motorrad-Hochstartanlage, um von dort auf dem Seil bis auf mehr als 30 Meter Höhe zu fahren.
5: Nee, der war alle grün, da muss ich auch das Rote ausziehen.

0: Hier oben, wo auch der Wind ordentlich blies, fragten wir André Weisheit, welches Kunststück wohl das anspruchsvollste sei.
1: Das ist alles für jeden. Für jeden ist das anders anspruchsvoll. Und was den einen leicht fällt, fällt den anderen ganz schwer. Das kann man gar nicht so klar sagen. Das sind alles anspruchsvolle Sachen. Und das Anfangen, das ist zum Warmmachen, das ist schön, das macht Spaß. Aber es sind auch Sachen dabei, wo man wirklich sich konzentrieren muss. Im Handstand hochfahren zum Beispiel.
2: Die nächste Generation hat sich ja schon fit gemacht.
1: Ja.
2: Die sind ja jetzt die alten Hasen. Wie lange kann man das machen?
1: Solange, ja, das ist verschieden, wie man sich wohlfühlt und wie das Publikum es auch sehen will. Das ist auch eine ästhetische Frage, ne? Irgendwann. Das Verfallsdatum rückt ja näher.
0: Wieder festen Boden unter den Füßen kamen die Brüder auf alte Zeiten zu sprechen. Dabei kamen sie am Mansfelder Land nicht vorbei.
2: Es wurde gerade gesagt, ihr wart auch viel im Mansfelder Land. Wo wart ihr denn da?
1: Ich bin ja fast aufgewachsen, Hettstedt, Sangerhausen, Riestedt, Eisleben, Edersleben. Die ganzen Gegend haben wir überreist.
2: Weil ihr eben hier Vorstellungen gemacht habt.
1: Ja, weil die Leute uns hier gerne gehabt haben. Ich bin ja groß geworden, ich bin ja in der Schule gewesen, in vielen Städten, es war einmal frei, es hat von der Mentalität gut gepasst.
2: Hast du da noch irgendeine Erinnerung an die Schulzeit?
3: Na, André. Riestedt hat auch, da hat es eine Frau geschrieben, die ist im Heimatverein oder so, die will eine Ausstellung machen über die letzte Jahrfeier. Ich weiß nicht mal, ob das vor 25 oder 50 Jahren war. Und auch Bilder von Geschwister Weisheit, ich würde sich freuen, wenn dann zur Eröffnung im Mai einer von unserer Truppe mit hinkäme. Habe ich geschrieben, könnten doch mal sich bemühen, ob sie nicht irgendwie ein paar Sponsoren finden. Wenn die ganze Truppe hinkäme, würden eine schöne Vorstellung mal machen.
1: Ja, schön,
3: das wäre doch mal eine schöne Sache. Richtig, waren wir zweimal. Einmal zur Jahrhundertfeier und einmal 90 irgendwie. Dreimal sogar. Ja. Und jetzt fahren wir nur noch dran vorbei auf der Umgehungsstraße. Und ich gucke immer wehmütig hin, Mai Riestedt.
2: Sie haben ja eine schmerzhafte Erinnerung an Riestedt.
3: Ja, ich habe eine schmerzhafte Erinnerung an Riestedt. Ich war 14 oder so und musste da zum Zahnarzt. Ich weiß noch genau, wo der war, in der Kurve und hinterm Haus, die Treppe hoch. Das hat sich in mir irgendwie eingeprägt. Aber ich habe gelernt, dass es neue Bohrer gibt in der Sowjetunion erfunden, die sind wassergekühlt. Da tut es nur noch halb so weh. Das habe ich da gelernt.
0: In ihrer Show auf den drei nebeneinander gespannten Stahlseilen präsentierten die Geschwister Weisheit an den drei folgenden Tagen wieder hochkarätige artistische Leistungen, die den Besuchern des Oktoberspektakels in Eisleben teilweise den Atem stocken ließen. Einer der Höhepunkte war dabei die Vorführung von Alexander Weisheit auf dem Hochmast, dem mit 62 Metern höchsten mobilen Artistenmast der Gegenwart, der zudem bis zu 5 Metern schwankte.
4: Bärenkopfstadt.

Der Freistaat. Und ein Gruß an sein Publikum. Und Sie dürfen ihn alle einmal lautstark zurückgrüßen. Und das alles noch einmal auf einem Bein.

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1: Obwohl die Shows der Geschwister Weisheit im wahrsten Sinne ohne Netz und doppelten Boden stattfinden, bleibt das Risiko für alle Beteiligten kalkulierbar und im Rahmen des Machbaren, betonte Peter Mario Weisheit abschließend.
2: Wir spielen natürlich nicht mit unserem Leben. Wir gehen ein kalkuliertes Risiko ein und gehen aber davon aus, dass nichts passiert. Sonst würden wir das nämlich nicht machen.
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0: Hallo und herzlich willkommen, liebe Zuschauerinnen und Zuschauer, bei Punkt um Ihrem regionalen Fernsehprogramm am heutigen 30. Juni, der letzte Tag des Monats. Tja, was ist zu vermelden? Wird vielen nicht gefallen. Die deutsche Mannschaft ist bei der Fußball-WM ausgeschieden und noch mehr vermutlich wird es treffen, dass der Tankrabatt nicht fortgesetzt wird im Juli. Ja, und auf regionaler Ebene, klar, sind wir dran am neuen Bürgermeister der Verbandsgemeinde Mansfelder Grundhelver, Herrn Wischkowski, um mit ihm ja aus erster Hand noch zu hören, wer sich diese Aufgabe vorstellt. Das hat bis jetzt aus Termingründen nicht geklappt. Wir bleiben natürlich dran. Zu den Meldungen. Die Entwicklung der Waldmühle in Sangerhausen geht in die nächste Phase. Im Rahmen des zweiten öffentlichen Workshops wurden die bisherigen Ergebnisse des Beteiligungsprozesses vorgestellt und gemeinsam mit interessierten Bürgerinnen und Bürgern diskutiert. Besonders erfreulich ist, dass sich bereits erste Bürgerinnen und Bürger bereit erklärt haben, die weitere Entwicklung der Waldmühle aktiv mitzugestalten und signalisierten ihre Bereitschaft, an der möglichen Gründung eines Waldmühlenvereins mitzuwirken. Die bisherigen Gespräche und Workshops haben gezeigt, dass großes Interesse an einer künftigen Nutzung des Areals besteht. Im Mittelpunkt stehen dabei insbesondere die Themen Kultur und Veranstaltungen, Bewegung und Sport, Natur und Erholung sowie touristische Angebote. Die Idee eines gemeinsamen Vereines wurde im Rahmen des Beteiligungsprozesses entwickelt. Ein solcher Verein könnte die unterschiedlichen Themenbereiche unter einem gemeinsamen Dach zusammenführen und die weitere Entwicklung der Waldmühle begleiten. Eine Entscheidung über eine Vereinsgründung ist dabei noch nicht verbunden. Vielmehr soll nun gemeinsam geprüft werden, ob sich weitere engagierte Menschen finden, die bereit sind, Verantwortung zu übernehmen und den Prozess aktiv zu unterstützen. Die Stadt Sangerhausen wird die Entwicklung der Waldmühle weiterhin begleiten. Die Fläche bleibt Eigentum der Stadt. Die konkrete Ausgestaltung und mögliche Organisationsformen sollen gemeinsam mit den engagierten Bürgerinnen und Bürgern weiterentwickelt werden. Alle, die sich an der Zukunft der Waldmühle oder einer der möglichen Vereinsgründungen beteiligen möchten, sind herzlich eingeladen, sich bei der Stadtverwaltung Sangerhausen zu melden. Auch in diesem Jahr öffnet der Heimatverein Wolferode zum Tag des Bergmanns am 5. Juli in der Zeit von 14 bis 17 Uhr seine Türen. An diesem Tag die Ausstellung mit Sonderexponaten zum Thema Mansfelder Schlacke, Zeugnis von Bergbau, Hüttenwesen und handwerklicher Tradition in unserer Heimat erweitert. Neben der Einsichtnahme in historische Aufzeichnungen und Unterlagen lohnt sich auch ein Blick in den Ausstellungsraum. Bei Kaffee und Kuchen und bei Gesprächen zur Geschichte rund um den Bergbau und Wolferode ist ein interessanter Nachmittag garantiert.
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0: Torstraße 16 ist jetzt Teil der Zukunftswerkstatt Mitteldeutschland. Weitere Standorte nach gleichem Vorbild gibt es in Eisleben und Sangerhausen.
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Glück auf, hieß es am 27. Juni in Helbra. Denn traditionell wurde hier der Tag der Berg- und Hüttenleute gefeiert. In diesem Jahr war es ein sehr warmer Tag mit bis dato Rekordtemperaturen. Aus diesem Grund wurde der Umzug vorverlegt. Punkt um 9 Uhr startete die Formation aus Bergleuten in ihren Trachten zum Schmiedschacht. Musikalisch unterstützt durch das Jugendblasorchester der Kreismusikschule Mansfeld-Südharz.

0: Auf dem Festgelände angekommen, gab es für die sichtlich geschaffenen Teilnehmer erst einmal eine verdiente kühle Erfrischung.
1: Die Hitze verträgt nicht jeder gleich und wir haben alles Mögliche gemacht mit Verschattung. Getränke sind frisch gekühlt und wir hoffen, dass alle sozusagen diesen Bergmannstag doch gut in Erinnerung haben, auch wenn die Hitze ein bisschen stresst. Ne? Eis ist auch da, haben wir jetzt gestern noch kurzfristig besorgt und dann auch ein gutes Gelingen und wie gesagt, erstmal kurz ein Hitzetrunk und dann geht's weiter.
0: Nach der kurzen Eröffnung durch Harald Henke vom Förderverein Schmiedschacht stimmte das Jugendblasorchester der Kreismusikschule Karl Christian Akte das traditionelle Steigerlied Glück auf an.

Neben Ständen mit traditionellen Bergmannsutensilien lockte auch eine Rundfahrt mit dem Haldenexpress entlang über das historische Gelände der ehemaligen August-Bebel-Hütte.

0: Die Agentur für Arbeit Sachsen-Anhalt Süd hat die Arbeitsmarktzahlen für die Region Mansfeld-Südharz bereitgestellt. Im Juni waren 6.237 Frauen und Männer von Arbeitslosigkeit betroffen. Damit ist die Zahl der Arbeitslosen um 11 Personen zum Vormonat gesunken. Im Vergleich zum Vorjahr sind gegenwärtig 92 Personen weniger arbeitslos gemeldet. Die Arbeitslosenquote, bezogen auf alle zivilen Erwerbspersonen, bleibt bei 10%. In der Region Sangerhausen ging die Arbeitslosigkeit um 0,1% auf jetzt 9,4% zurück. Eisleben vermeldet einen Zuwachs um 0,2% auf 10,4%. Und im Gegenzug ging es im Bereich Hettstedt um 0,2% zurück auf aktuell 10,3% Arbeitslosigkeit.
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2: Am 26. Juli um 17 Uhr beginnt ein Orgelkonzert mit Kirchenmusikdirektor Thomas Ennenbach in der Marktkirche St. Andreas in der Lutherstadt Eisleben. Thema Giganten des Barocks, Bach und Händel sowie Verehrer. Der Eintritt kostet 10 Euro im Vorverkauf. Schüler bis 18 Jahre brauchen nichts bezahlen.
0: Zum Tag des offenen Denkmals lädt der Schmidtschacht Helbra am 13. September von 9.30 Uhr bis 16.30 Uhr ein.
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3: Der DAX notierte am Dienstagvormittag bei 24.768,39 Punkten. Der TecDAX bei 3.874,19 Zählern. Und der Euro war ein US-Dollar 13,98 wert.
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3: In der Nacht zum Mittwoch ist es stark bewölkt mit teils schauartig verstärktem Regen. Zudem zeigen sich eingelagerte Gewitter, lokal mit unwetterartigen Starkregen möglich. Die Temperaturen gehen auf 17 bis 14 Grad zurück, der Wind weht schwach aus unterschiedlichen Richtungen. Der Mittwoch wird zunächst überwiegend stark bewölkt, gebietsweise fällt Regen, teils auch als Gewitter. Später gibt es vermehrt Auflockerungen. Die Höchstwerte erreichen 23 bis 25 Grad, der Wind weht schwach bis mäßig aus Nordwest. In der Nacht zum Donnerstag ist es wolkig bis gering bewölkt und weitgehend niederschlagsfrei. Die Tiefstwerte sinken auf 14 bis 10 Grad, der Wind weht schwach aus Nordwest bis West. Der Donnerstag wird zunächst heiter,

0: Wieder wolkig und ab und zu setzt auch etwas Regen ein. Die Temperaturen steigen auf 23 bis 27 Grad an. Der Wind weht zunehmend mäßig aus West. In der Nacht zum Freitag ist es wechselnd bewölkt, zeitweise fällt Regen. Die Luftgüter 15 bis 13 Grad ab, der Wind weht mäßig aus West. Der Freitag wird wechselnd bewölkt, vereinzelt fallen Schauer. Die Maximalwerte erreichen 19 bis 23 Grad, der Wind weht mäßig aus West bis Nordwest.
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0: Um 11 Uhr waren es 24 Grad, die Luftfeuchtigkeit betrug 59% und der Luftdruck 1021 Hektopascal.
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0: Im Anschluss sehen Sie Sport bei Punktum, am Mittwoch Querfurt Spezial sowie die 2000er im Auge der Punktum-Kamera und am Donnerstag zu Gast Johannes Zülicke von der Heimvolkshochschule Alte Rode.
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0: Hallo und herzlich willkommen, liebe Sportfreunde, zu Sport bei Punktum. Endlich ist Gelegenheit, unseren Beitrag über das Leichtathletik-Freiluftfinale der Grundschulen zu zeigen.
1: Positiv ausgedrückt, bei für Leichtathletik nicht ganz so schlechtem Wetter, fand am 16. Juni die Freiluftmeisterschaft in der Leichtathletik der Grundschulen Mansfeld-Südharz auf der Otto-Helm-Kampfbahn in Eisleben statt. Wie in den vergangenen Jahren wollten sich wieder Grundschülerinnen und Schüler in diesem Jahr aus 13 Grundschulen in einem Mannschaftswettkampf bestehend aus Staffellauf, Weitsprung, Schlagball, Weitwurf, Sprint und 800 Meter Lauf messen. In gewohnter Weise waren es wieder Thorsten Lehmann von der Grundschule Mansfeld und Thorsten Reinsch von der Grundschule Südwestsangerhausen, die die organisatorischen Fäden in den Händen hielten. Herr Lehmann begrüßte dann die Wettkämpfer.
2: So, ihr Lieben, letzter sportlicher Höhepunkt in diesem Schuljahr im Landkreis der Grund- oder für die Grundschulen ist unser Freiluftwettkampf. Ihr seht heute, der Wettergott spielt mit, ganz anders als beim Crosslauf, wer mit von euch dabei war. So, wir freuen uns auf spannende Wettkämpfe, auf gute Ergebnisse. Die meisten von euch, denke ich mal, wissen schon, wie das Ganze abläuft. Ansonsten habt ihr eure Betreuer dabei. Es ist ein Mannschaftswettkampf, kein Einzelwettkampf, obwohl wir auch am Ende den sportlichsten Jungen, das sportlichste Mädchen danach auswerten. Aber der Teamgeist, Mannschaftswettbewerb steht im Vordergrund. Okay? Außerdem werden wir am Ende auch die drei schnellsten Staffeln mit einer Urkunde prämieren. Also, auch beim Staffellauf geht es schon um die ersten Urkunden. Einen ersten Sieger können wir, glaube ich, jetzt schon feiern. Und zwar bitte ich mal die Grundschüler der Novalis-Schule nach vorn, die Starter der Novalis-Schule.

0: Stellt euch mal hier auf. Guckt mal dort, den anderen. Fällt euch da was auf? Wem fällt da was auf? Melden. Anni. Wir sind nur vier. Und das kam nämlich heute Morgen ganz plötzlich. Und wir waren kurz davor, die Fahne einzuholen, zu sagen, ach nee, zu viert, das lohnt nicht. Da haben wir eh keine Chance und da scheiden wir aus und ist alles ganz blöd. Aber die vier haben gesagt, nee, genau anders. Die haben also Teamgeist gewiesen und gesagt, nein, wir stellen es auch zu viert diesen Wettkampf und kommen trotzdem. Und ich finde, das ist schon mal ein riesen Beifall von euch her.
1: Dann gab es noch ein paar organisatorische Hinweise und dann konnte es eigentlich losgehen. Als erster Punkt stand der Staffellauf auf dem Plan. Aufgrund der Tatsache, dass in diesem Jahr 13 Grundschulen gemeldet hatten, gab es 4 Staffelläufe. Einmal mit 4 teilnehmenden Schulen und dreimal mit 3. Die Strecke ging über 4x50 Meter, davon 2 Etappen von Jungs und 2 von Mädchen absolviert. Alles gut organisiert von den Helfern und Helferinnen der Grundschulen und natürlich auch des Kreissportbundes Mansfeld-Südharz. Jede Mannschaft besteht normalerweise aus 6 Schülern, 3 männlich, 3 weiblich. Wir haben es ja gerade gehört, dass die Novalis Grundschule da ein kleines Handicap hatte, aber sich umso mehr einsetzte. Die 5 besten Sportler jeder Mannschaft, gemessen nach der Punktzahl entsprechend den absolvierten Disziplinen, kamen in die Mannschaftswertung. Weitere Laufdisziplinen waren, wie erwähnt, der 50-Meter-Sprint im Hochstart und der abschließende 800-Meter-Lauf. Weitere Disziplinen, Weitsprung und Schlagball-Weitwurf. Überall brachten sich die Starterinnen und Starter nach ihren Fähigkeiten ein und hofften auf ein gutes Ergebnis für ihre Mannschaft. Am Ende hat diesen Freiluftwettkampf die Thomas-Münzer-Schule Eisleben gewonnen auf Platz 2, die Grundschule Südwest aus Sangerhausen und der 3. Platz für die Grundschule Großleinungen. Das sportlichste Mädchen war Paula Banisch von der Grundschule Torgarten aus Eisleben mit 1.351 Punkten und beste Jungen waren Simon Kupfer-Zwingelberg von der Grundschule Großleinungen und Erik Witting ebenfalls von dieser Schule mit jeweils 1.581 Punkten. Staffelsieger war die Grundschule Südwest aus Sangerhausen mit 32,84 Sekunden, vor Großleinungen 32,93 Sekunden und auf dem 3. Platz die Grundschule Mansfeld mit 32,97 Sekunden. Insgesamt waren 76 Starter vertreten und dieser Tag war ein würdiger Abschluss des Schuljahres 25/26. Bei hochsommerlichen Temperaturen fand in Riestedt die 40. Auflage des Südharz-Wanderpokals im Tischtennis statt. Im Herrenfeld A ab Landesliga duellierten sich die Mannschaften aus Schönebeck, Dahlewitz, Ilsenburg, Eisdorf, Nordhausen, Bernburg und Riestedt. Union Schöneberg sicherte sich den Sieg vor Bernburg und Eisdorf. Die Gastgeber beendeten das Turnier auf Platz 5. Im Herren B-Feld folgten die Mannschaften aus Edersleben, Wiehe, Dahlewitz, Wimmelburg, Saubach und Nordhausen der Einladung nach Riestedt. Die Alemannia stellte 2 Teams und ließ auch den Nachwuchs ran. Der Pokalverteidiger aus Dahlewitz konnte auch in diesem Jahr sich den Sieg sichern. Platz 2 ging nach Wiehe und Bronze nach Wimmelburg. Die Mannschaften aus Riestedt landeten auf Platz 4 und 7. In Osterburg fanden am Wochenende die deutschen Mannschaftsmeisterschaften der Jugend 19, na klar auch im Tischtennis, statt. Mit dabei das Team der U19, der Alemannia aus Riestedt. Lucy Dutkiewicz, Lina Spitzer und die Geschwister Caroline und Tanja Müller machten sich auf den Weg um die Medaillen. Nach engen Begegnungen und am Ende 3 knappen Niederlagen im Entscheidungssatz belegte das Team am Ende Platz 6. In Stendal stand am Samstag das TTVSA Junior Turnierfinale auf dem Programm. Für das Finale qualifizierten sich gleich 5 Riestädter. Veronika Kamprad konnte nach einer schweißtreibenden Wettkampf den Sieg verbuchen und auf Platz 3 folgte Luna Rieschel. Das starke Riestädter Ergebnis rundeten Lefke Berger mit Platz 4 und Hanna Raber mit Platz 6 ab. Bruno Götze als einer der jüngsten Teilnehmer musste einiges an Lehrgeld zahlen und landete am Ende auf Platz 16.

0: Sportförderung ist immens wichtig, damit Vereine ihre wichtige Funktion im gesellschaftlichen Miteinander erfüllen können. Vor ein paar Tagen konnte sich der SV Eintracht Greifsfeld über eine größere Zuwendung freuen.
1: Im Rahmen der Sportförderung des Landkreises Mansfeld-Südharz profitieren auch in diesem Jahr wieder mehrere Sportvereine von einer finanziellen Unterstützung. Den größten Einzelbetrag erhält dabei der SV Eintracht Greifsfeld für den Neubau des Sportlerheims. Am 26. Juni übergab Landrat André Schröder den entsprechenden Fördermittelbescheid an den Präsidenten des SV Eintracht Greifsfeld, Detlef Schade.
2: Ich habe die besondere Freude, hier in Greifsfeld zu sein und einen Zuwendungsbescheid zu übergeben. Das ist Teil der Sportförderung, die wir aus dem Kreishaushalt direkt an die Vereine geben. Ungefähr 30.000 Euro sind das in diesem Jahr. Es war schon mal mehr, aber die Personalzuschüsse an den KSB, Jugend trainiert für Olympia und vor allen Dingen die Betriebskosten für die Turnhallen nehmen natürlich auch einen großen Bereich ein und einen Zuwachs. In der Sportförderung können wir uns leider genehmigungsrechtlich für den Haushalt nicht mehr erlauben. Aber wir verstetigen die Sportförderung und wir haben auch mit der Sparkasse, stehen wir in Kontakt, dass das Sponsoring der Sparkasse, was ja jedes Jahr erhöht wird, das haben Sie ja schon angekündigt, dass auch der Sport davon stärker profitiert. Ja, und vor dem Hintergrund freue ich mich, dass wir haben das heute öffentlich gemacht, welche Vereine die Mittel bekommen. Es sind 11 in diesem Jahr, aber der mit Abstand größte Betrag, 10.000 Euro, bekommt Greifsfeld und freue mich, dass ich das hier übergeben kann. Es geht um den Neubau des Sportlerheims an der Sportanlage. Man sieht, dass man das Beste aus der Situation macht, aber man sieht auch, dass man es noch verbessern kann. Und deswegen ist das gut angelegtes Geld. Es ist eine Anteilsfinanzierung. Die tatsächlichen Kosten sind natürlich wesentlich höher. Ich wünsche viel Erfolg dabei, die Anteilsfinanzierung auch erfolgreich einzuwerben, umzusetzen. Dann auch ohne bösen Überraschungen das ganze Ding umzusetzen und zu bauen. Ich finde das richtig gut und freue mich, bei welchem Wetter auch immer, auf viele, viele Sportbegeisterte, die es danach nutzen. Freue mich ganz besonders, Herr Schade, dass ich es Ihnen überreichen darf. Und ja, allzeit sportfrei. Und bestellen Sie wirklich ganz liebe Grüße an die Vereinsmitglieder. Ja? Und ich wünsche alles Gute. Ja? Übergebe die Förderung. Bitte schön.
3: Vielen Dank.
2: Danke mich auch beim Regionalmanagement, dass Sie da sind heute, ja, gekommen sind.
3: Ja, Herr Landrat, vielen Dank. Wir sind natürlich überaus glücklich, diesen Bescheid bekommen zu haben. Wir haben über 1,5 Jahre zusammen mit meinen nunmehr guten Freunden vom Liedermanagement gut zusammengearbeitet, um dieses Ziel, was wir heute hier bestätigen können, zu erreichen. Dafür danke ich euch nochmal ganz, ganz
2: Ja,
3: herzlich
2: danke schön.
3: für die Hilfe, die ihr uns als Verein zukommen lassen habt. Und ich danke natürlich, Herr Landrat, Ihnen als Vertreter des Kreises sehr herzlich für die Vergabe an unseren Verein, diesen Zuschuss auszugeben. Und ich weiß, es ist Bedarf in allen Ecken. Und desto mehr sind wir stolz, dass wir hier mit 10.000 Euro bedacht wurden. Viele Grüße an
2: Ja,
3: alle, die damit
2: richtig
3: zu
2: gerne aus.
3: tun hatten, die
2: Richtig gerne
3: uns
2: aus.
3: diesen Zuwendungsbescheid ermöglicht haben. Und ich wünsche Ihnen persönlich auch alles, alles erdenklich Gute.
2: Dankeschön.
0: Als nächstes die Resultate der Platzbandkegler.
1: Die Platzbandkegler hatten am vergangenen Wochenende ihren 6. Spieltag in der Landesliga, unterlag dabei Ziegelrode 2, Greifsfeld 1. Die Partien Annarode 1 gegen Ziegelrode 1 und Zibigerode 2 gegen Annarode 2 wurden wegen der Hitze abgesagt und Bendorf 1 unterlag knapp Zibigerode 1. In der jetzt etwas schiefen Tabelle Zibigerode 1 vor Annarode 1, beide noch mit makellosem Punktekonto. Dann Ziegelrode 1, Bendorf 1, Greifsfeld 1, Ziegelrode 2 und Annarode 2 und Siebigerode 2 noch ohne Punktgewinn. In der Kreisliga Staffel A, dort unterlag Bendorf 3, Hergisdorf-Alsdorf 2 Und die andere Partie, Annerode 3 gegen Siebigerode 3, wurde wegen Hitze abgesagt. Spielfrei hatte Helbra. In der Tabelle Hergesdorf-Alsdorf 2 vor Bendorf 3, Annerode 3, Helbra 1 und Siebigerode 3. Und schließlich die Staffel B. Auch hier eine Absage der Partie Eintracht Greifsfeld gegen den TSV Bendorf 2. Gespielt haben Hergesdorf-Alsdorf 1 gegen Ziegelrode 3, 357 zu 317 Holz. In der Tabelle Hergesdorf-Alsdorf 1 vor Bendorf 2, Greifsfeld 2 und Ziegelrode 3. Die Sanierung der Turnhalle in Siebigerode ist schon lange Ziel der dortigen Aktiven. Endlich geht's los.
4: Die Turnhalle Siebigerode, die 1983 als Millionenobjekt für die ortsansässige Polytechnische Oberschule gebaut wurde, ist schon lange nicht mehr für den Schulsport da. Nach Schließung der Schule im Jahr 2005 treffen sich hier Ballsportler, Tischtennisspieler und Linedancerinnen, um nur einige zu nennen, zum regelmäßigen Training. Seit vielen Jahren wird im Stadtrat der Einheitsgemeinde Mansfeld, zu der Siebigerode gehört, über die Zukunft des maroden Gebäudes diskutiert. Diese Bilder zum Beispiel stammen aus dem Jahr 2020. Besonders stark für den Erhalt der Turnhalle machte sich schon damals Ortsbürgermeister Reimer Feuerberg. So war er auch dabei, als man sich nun, 6 Jahre später, an der Turnhalle traf, um eine frohe Botschaft zu verkünden.
5: Jetzt haben wir die frohe Botschaft. Wir haben den Bewilligungsbescheid von der Investitionsbank erhalten, dass wir nun mit dem Umbau unserer Sporthalle zur Mehrzweckhalle beginnen können. Wir haben gekämpft, mittlerweile 6 Jahre vom Beginn, den ersten Kontakten, die wir geknüpft hatten, bis zum Bewilligungsbescheid. Mit den Vorbereitungen, die noch nötig sind, denke ich mal, kommen wir auch noch ins 7. Jahr. Wir müssen ja noch die Leistungsverzeichnisse erstellt werden, die Ausschreibung muss gemacht werden durch die Verwaltung, da müssen Aufträge vergeben werden und wahrscheinlich Anfang des kommenden Jahres, Februar, März, könnten wir anfangen mit bauen.
6: Und wenn das dann mal realisiert ist, was stellen Sie sich vor, was könnte hier so ablaufen?
5: Ja, es soll ja im Prinzip ein kulturelles, sportliches und soziales Zentrum für den Ort
6: werden. Ähnlich wie in Großonner.
5: Ähnlich wie in Großonner, ja. Dass eben das der Treffpunkt für die Einwohner der Ortschaft, auch der umliegenden Orte wird. Ja, weil andere Möglichkeiten haben wir nicht mehr in Siebigerode.
4: Auch Claudia Becker, sportlich aktive Ur-Siebigeröderin, beschäftigt sich schon lange mit dem Thema Turnhalle.
7: Und zwar hatten wir hier mal eine Zukunftswerkstatt, wo dann genau analysiert werden sollte, was wollen wir denn in Siebigerode? Und unter anderem ging es da schon um die Turnhalle. Also wir sind schon viele Jahre dabei, zu sagen, es muss was passieren und es wäre ja super, wenn es so wäre. Und da waren auch Vorschläge, wo ich jetzt auch erstaunt war, was eigentlich dann auch so werden soll, ne? Was wir alles so machen könnten. Feierlichkeiten, Tanzveranstaltungen, Ausstellungen, Kindergeburtstage, Sitzungsraum, Büro, Ortsbürgermeister, Küche, Ausschank und
6: Kino.
7: Es ist eigentlich alles mal von uns zu sagen. Ich fand das so interessant, weil ja das wirklich auch hochaktuell ist, nur dass es jetzt halt schon 5 Jahre wieder ins Land gegangen sind, konkret hoffentlich was draus wird. Genau. Es ist ja so, wir wollen ja aber alle was davon haben. Die vielen Sportgruppen, die drin sind, oder unsere Frauen haben auch gesagt, also Line-Dance, Sportgruppe. Ja. Es ist ja, wir haben ja nichts weiter.
5: Hatten wir vorhin schon angesprochen.
7: Ja.
5: Wir haben keine anderen Möglichkeiten mehr am Ort.
7: Genau so ist es.
5: Die letzte Verbliebene. Und es wäre wirklich traurig, wenn wir die verlieren würden.
7: Ja.
4: Schließlich erschien auch Andreas Koch, Bürgermeister der Einheitsgemeinde Mansfeld, zum Vororttermin, um sich selbst ein Bild vom erbärmlichen Zustand des Gebäudes zu machen, das nun saniert werden soll.
8: Ich glaube, die wesentliche Voraussetzung war einfach, dass hier aus dem Ort, ob vom Ortschaftsrat oder auch von der Bevölkerung, immer für die Halle gekämpft wurde. Und wie gesagt, Ortschaftsrat hatte sich dazu bekannt, es gab hier diese Zukunftswerkstatt vor 5 Jahren. Und es wurde immer an dem Projekt weitergearbeitet. Wir haben es auch weitere Turnhallen angeguckt, die in derselben Bauform sind. Aber die Herausforderung ist eben immer, es ist eine freiwillige Aufgabe und es mangelt eben immer wieder am Geld. Und das waren eigentlich die großen Herausforderungen. Wir sind dran geblieben, wir haben mehrere Versuche unternommen, das hier umzusetzen. Und jetzt ist es uns gelungen, Fördermittel in einer guten Größenordnung hier für

0: Passende Schild für danach ist interessanterweise schon jetzt an der Turnhallentür zu finden.
1: Das war's für heute. Ich hoffe, es war interessant für Sie. Und Sie schalten auch das nächste Mal wieder ein, wenn es heißt Sport bei Punkt um.

0: Wie bereits 2020 musste auch in diesem Jahr der Eisleberwiesenmarkt Corona-bedingt abgesagt werden. Als kleiner Ersatz machte das sogenannte Oktoberspektakel für ein paar Wochen auf dem Wiesengelände in Eisleben Station. Neben zahlreichen Mitfahrgelegenheiten für die Kleinsten warben die Veranstalter unter anderem auch mit dem größten Looping und dem höchsten Kettenkarussell der Welt. Doch die Besucher konnten sich noch über eine weitere Attraktion freuen. Die Geschwister Weisheit kamen für ein paar Tage in die Lutherstadt. Die bekannten Hochseilartisten aus Gotha, die beileibe nicht zum ersten Mal im Mansfeldischen zu Gast waren, hatten die Motorrad-Hochstartanlage, die übrigens auch weltweit einmalig ist, gerade aufgebaut, als wir uns mit Peter Mario Weisheit, einem der beiden Brüder, die das Unternehmen führen, kurz vor der Generalprobe trafen.
1: Die Hochseiltruppe Geschwister Weisheit ist eine Artistenfamiliendynastie seit 1900. Im Jahr 1900 hat mein Urgroßvater begonnen mit Hochseilartistik und wir sind jetzt im 121. Jahr unterwegs und sind froh, dass wir in diesem Jahr trotz Corona Auftritte haben könnten. Und das letzte große Gastspiel ist jetzt in Eisleben auf diesem Oktoberspektakel Eisleben.
2: Ist Hochseilartist Beruf?
1: Hochseilartistik ist für Generationen ein Beruf, ist aber kein staatlich anerkannter Beruf. Staatlich anerkannt ist staatlich geprüfte Artistin, das ist meine Tochter Natalia. Mhm. Die war auf der Artistenschule in Berlin. Ansonsten haben wir alle zu unserer Hochseilartistenausbildung, die wir in der Familie erhalten, noch einen Beruf gelernt. Ich bin Elektriker, mein Bruder ist Autoschlosser, meine zwei Söhne sind Autoschlosser, Damenmaßschneider, Fremdensprachsekretärin. Wir haben alles, was wir brauchen. Wir haben ganz verschiedene Programme. Wir haben als einzige noch das klassische Hochseil unter freiem Himmel mit Fahrrädern, Einrädern, Pyramiden. Hier in Eisleben sind wir mit dem höchsten Artistenmast der Gegenwart, 62 Meter hoch und drei Motorräder. Wir starten aus 12 Meter Höhe über den Platz, über die Zuschauer, über die Rummelgeschäfte und fahren bis in 30 und 40 Meter Höhe mit drei Motorrädern und 10 Artisten. Die Seile sind 150 Meter weit gespannt. Sie sind 15 Millimeter dünn. Und das ist schon eine gewaltige Anlage, die wir hier errichtet haben.
2: Hatten Sie in Ihrem Leben schon irgendwann mal Höhenangst?
1: Höhenangst hatte ich nicht, dann wäre ich für den Beruf ungeeignet. Aber Respekt und Herzklopfen vor jeder Vorstellung, das gehört irgendwie dazu. Konnte ich auch in den vielen, vielen Jahren, die ich das schon mache, nicht so richtig ablegen.
2: Ich meinte jetzt eigentlich nicht auf dem Seil, sondern wenn Sie mal in Bergen klettert sind oder so.
1: Nö, kenne ich eigentlich nicht. Kann mich ja festhalten, ich bin ja irgendwo.
2: Jetzt geht die Sonne auf, da haben wir schöne Beleuchtung, wunderbar.
1: Jawohl.
2: Toi, toi, toi. Oder haben Sie einen anderen Spruch,
1: bevor es losgeht? Ja, Hals- und Beinbruch, aber das Bein genügt.
0: Neben den Frauen und Kindern der beiden Brüder, Peter Mario und André, sind sogar auch die jüngsten Sprosse der Familie Weisheit, Charlie, Lenny und Philipp Elias Bernschow mit von der Partie.
2: So, jetzt haben wir ja die Enkel. Könnt ihr euch auch vorstellen, später mal auf dem Seil rumzutanzen?
3: Ja, also ich mache das schon mit meinem Opa und Charlie läuft schon alleine.
2: Nein.
3: Doch.
2: Echt?
3: Ja.
2: Du traust dich da schon hoch?
3: Ja.
2: Und wie hat das angefangen? Hast du als ganz kleiner Junge da schon in der Stube probiert, oder?
3: Also zuerst war ich auch beim Opa und dann habe ich es weitergelernt, bis ich es konnte, bis ich allein auf dem Seil konnte.
2: Naja, der Opa ist natürlich der beste Lehrmeister diesbezüglich.
3: Ja, ich habe das Durchkrabbeln immer mit Onkel Alexander gemacht und dann, wo Charlie alleine laufen konnte, habe ich das mit Opa Peter gemacht.
2: Also es geht weiter mit den Geschwistern Weisheit.
1: Jawohl, es geht weiter. Hip, hip.
3: Hurra!
0: Und dann ging es für die drei in einen der Wagen, auf denen übrigens Opa Rudi mit dem Balancestab zu sehen ist, um die noch anstehenden Schularbeiten zu erledigen. Für Peter Mario und alle anderen Hochseilartisten hieß es dagegen jetzt auf zur Generalprobe. Routiniert kletterten die Damen und Herren Weisheit dazu auf die 12

Meter hohe Motorrad-Hochstartanlage, um von dort auf dem Seil bis auf mehr als 30 Meter Höhe zu fahren.

0: Hier oben, wo auch der Wind ordentlich blies, fragten wir André Weisheit, welches Kunststück wohl das anspruchsvollste sei.
1: Das ist alles für jeden ist das anders anspruchsvoll. Und was den einen leicht fällt, fällt den anderen ganz schwer. Das kann man gar nicht so klar sagen. Das sind alles anspruchsvolle Sachen. Und das Anfangen, das ist zum Warmmachen, das ist schön, das macht Spaß. Aber es sind auch Sachen dabei, wo man wirklich sich konzentrieren muss. Im Handstand hochfahren zum Beispiel.
2: Die nächste Generation hat sich ja schon fit gemacht.
1: Ja.
2: Die sind ja jetzt die alten Hasen. Wie lange kann man das machen?
1: So lange, ja, das ist verschieden, wie man sich wohlfühlt und wie das Publikum es auch sehen will. Das ist ja eine ästhetische Frage, ne? Irgendwann. Das Verfallsdatum rückt ja näher.
0: Wieder festen Boden unter den Füßen kamen die Brüder auf alte Zeiten zu sprechen. Dabei kamen sie am Mansfelder Land nicht vorbei.
2: Es wurde gerade gesagt, ihr wart auch viel im Mansfelder Land. Wo wart ihr denn da?
1: Ich bin ja fast aufgewachsen, Hettstedt, Sangerhausen, Riestedt, Eilsleben, Edersleben. Die ganzen Gegenden haben wir überreist.
2: Weil ihr eben hier Vorstellungen gemacht habt.
1: Ja, weil die Leute uns hier gerne gehabt haben. Ich bin ja groß geworden, ich bin ja in der Schule gewesen, in vielen Städten, es war einmal frei, es hat von der Mentalität gut gepasst.
2: Hast du da noch irgendeine Erinnerung an die Schulzeit?
3: André, Riestedt hat auch, da hat jetzt eine Frau geschrieben, die ist im Heimatverein oder so, die will eine Ausstellung machen über die letzte Jahrfeier. Ich weiß nicht mal, ob das vor 25 oder 50 Jahren war. Und auch Bilder von Geschwister Weisheit, sie würde sich freuen, wenn dann zur Eröffnung im Mai einer von unserer Truppe mit hinkäme. Hat geschrieben, könnten doch mal sich bemühen, ob sie nicht irgendwie ein paar Sponsoren finden. Wenn die ganze Truppe hinkäme, würden eine schöne Vorstellung mal machen.
1: Ja, schön.
3: Das wäre doch mal eine schöne Sache. Richtig, waren wir zweimal. Einmal zur Jahrhundertfeier und einmal 90 irgendwie. Dreimal sogar. Ja. Und jetzt fahren wir nur noch dran vorbei auf der Umgehungsstraße. Und ich gucke immer wehmütig hin, Mai Riestedt.
2: Sie haben ja eine schmerzhafte Erinnerung an Riestedt.
3: Ja, ich habe eine schmerzhafte Erinnerung an Riestedt. Ich war 14 oder so und musste da zum Zahnarzt. Ich weiß auch genau, wo der war, in der Kurve und hinterm Haus, die Treppe hoch. Das hat sich mir irgendwie eingeprägt. Aber ich habe gelernt, dass es neue Bohrer gibt in der Sowjetunion erfunden, die sind wassergekühlt, da tut es nur halb so weh. Das habe ich da gelernt.
0: In ihrer Show auf den drei nebeneinander gespannten Stahlseilen präsentierten die Geschwister Weisheit an den drei folgenden Tagen wieder hochkarätige artistische Leistungen, die den Besuchern des Oktoberspektakels in Eisleben teilweise den Atem stocken ließen. Einer der Höhepunkte war dabei die Vorführung von Alexander Weisheit auf dem Hochmast, dem mit 62 Metern höchsten mobilen Artistenmast der Gegenwart, der zudem bis zu 5 Metern schwankte.
4: Der Kopfstand.

Der Freistadt. Und ein Gruß an sein Publikum. Und Sie dürfen ihn alle einmal lautstark zurückgrüßen. 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
1: Obwohl die Shows der Geschwister Weisheit im wahrsten Sinne ohne Netz und doppelten Boden stattfinden, bleibt das Risiko für alle Beteiligten kalkulierbar und im Rahmen des Machbaren, betonte Peter Mario Weisheit abschließend.
2: Wir spielen natürlich nicht mit unserem Leben. Wir gehen ein kalkuliertes Risiko ein und gehen aber davon aus, dass nichts passiert. Sonst würden wir das nämlich nicht machen.
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0: Hallo und herzlich willkommen, liebe Zuschauerinnen und Zuschauer, bei Punkt um Ihrem regionalen Fernsehprogramm am heutigen 30. Juni, der letzte Tag des Monats. Tja, was ist zu vermelden, wird vielen nicht gefallen. Die deutsche Mannschaft ist bei der Fußball-WM ausgeschieden und noch mehr vermutlich wird es treffen, dass der Tankrabatt nicht fortgesetzt wird im Juli. Ja, und auf regionaler Ebene, klar, sind wir dran am neuen Bürgermeister der Verbandsgemeinde Mansfelder Grundhelber, Herrn Wischkowski, mit ihm aus erster Hand noch zu hören, wie er sich diese Aufgabe vorstellt. Das hat bis jetzt aus Termingründen nicht geklappt. Wir bleiben natürlich dran. Zu den Meldungen. Die Entwicklung der Waldmühle in Sangerhausen geht in die nächste Phase. Im Rahmen des zweiten öffentlichen Workshops wurden die bisherigen Ergebnisse des Beteiligungsprozesses vorgestellt und gemeinsam mit interessierten Bürgerinnen und Bürgern diskutiert. Besonders erfreulich ist, dass sich bereits erste Bürgerinnen und Bürger bereit erklärt haben, die weitere Entwicklung der Waldmühle aktiv mitzugestalten und signalisierten ihre Bereitschaft, an der möglichen Gründung eines Waldmühlenvereins mitzuwirken. Die bisherigen Gespräche und Workshops haben gezeigt, dass großes Interesse an einer künftigen Nutzung des Areals besteht. Im Mittelpunkt stehen dabei insbesondere die Themen Kultur und Veranstaltungen, Bewegung und Sport, Natur und Erholung sowie touristische Angebote. Die Idee eines gemeinsamen Vereines wurde im Rahmen des Beteiligungsprozesses entwickelt. Ein solcher Verein könnte die unterschiedlichen Themenbereiche unter einem gemeinsamen Dach zusammenführen und die weitere Entwicklung der Waldmühle begleiten. Eine Entscheidung über eine Vereinsgründung ist dabei noch nicht verbunden. Vielmehr soll nun gemeinsam geprüft werden, ob sich weitere engagierte Menschen finden, die bereit sind, Verantwortung zu übernehmen und den Prozess aktiv zu unterstützen. Die Stadt Sangerhausen wird die Entwicklung der Waldmühle weiterhin begleiten. Die Fläche bleibt Eigentum der Stadt. Die konkrete Ausgestaltung und mögliche Organisationsformen sollen gemeinsam mit den engagierten Bürgerinnen und Bürgern weiterentwickelt werden. Alle, die sich an der Zukunft der Waldmühle oder an der möglichen Vereinsgründung beteiligen möchten, sind herzlich eingeladen, sich bei der Stadtverwaltung Sangerhausen zu melden. Auch in diesem Jahr öffnet der Heimatverein Wolferode zum Tag des Bergmanns am 5. Juli in der Zeit von 14 bis 17 Uhr seine Türen. An diesem Tag die Ausstellung mit Sonderexponaten zum Thema Mansfelder Schlacke, Zeugnis von Bergbau, Hüttenwesen und handwerklicher Tradition in unserer Heimat erweitert. Neben der Einsichtnahme in historische Aufzeichnungen und Unterlagen lohnt sich auch ein Blick in den Ausstellungsraum. Bei Kaffee und Kuchen und bei Gesprächen zur Geschichte rund um den Bergbau und Wolferode ist ein interessanter Nachmittag garantiert.
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0: Die Schülernachhilfe in Hettstedt, Markt 42 und Halle Torstraße 16 ist jetzt Teil der Zukunftswerkstatt Mitteldeutschland. Weitere Standorte nach gleichem Vorbild gibt es in Eisleben und Sangerhausen.
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Glück auf, hieß es am 27. Juni in Helbra. Denn traditionell wurde hier der Tag der Berg- und Hüttenleute gefeiert. In diesem Jahr war es ein sehr warmer Tag mit bis dato Rekordtemperaturen. Aus diesem Grund wurde der Umzug vorverlegt. Punkt um 9 Uhr startete die Formation aus Bergleuten in ihren Trachten zum Schmiedschacht. Musikalisch unterstützt durch das Jugendblasorchester der Kreismusikschule Mansfeld-Südharz.

0: Auf dem Festgelände angekommen, gab es für die sichtlich geschaffenen Teilnehmer erst einmal eine verdiente kühle Erfrischung.
1: Die Hitze verträgt nicht jeder gleich und wir haben alles Mögliche gemacht mit Verschattungen. Getränke sind frisch gekühlt und wir hoffen, dass alle sozusagen diesen Bergmannstag doch gut in Erinnerung haben, auch wenn die Hitze ein bisschen stresst. Ne? Eis ist auch da, haben wir jetzt gestern noch kurzfristig besorgt und dann auch ein gutes Gelingen und wie gesagt, erstmal kurz einen Hitzetrunk und dann geht's weiter.
0: Nach der kurzen Eröffnung durch Harald Henke vom Förderverein Schmiedschacht stimmte das Jugendblasorchester der Kreismusikschule Karl Christian Akte das traditionelle Steigerlied Glück auf an.

Neben Ständen mit traditionellen Bergmannsutensilien lockte auch eine Rundfahrt mit dem Haldenexpress entlang über das historische Gelände der ehemaligen August-Bebel-Hütte.

0: Die Agentur für Arbeit Sachsen-Anhalt Süd hat die Arbeitsmarktzahlen für die Region Mansfeld-Südharz bereitgestellt. Im Juni waren 6.237 Frauen und Männer von Arbeitslosigkeit betroffen. Damit ist die Zahl der Arbeitslosen um 11 Personen zum Vormonat gesunken. Im Vergleich zum Vorjahr sind gegenwärtig 92 Personen weniger arbeitslos gemeldet. Die Arbeitslosenquote, bezogen auf alle zivilen Erwerbspersonen, bleibt bei 10%. In der Region Sangerhausen ging die Arbeitslosigkeit um 0,1% auf jetzt 9,4% zurück. Eisleben vermeldet einen Zuwachs um 0,2% auf 10,4%. Und im Gegenzug ging es im Bereich Hettstedt um 0,2% zurück auf aktuell 10,3% Arbeitslosigkeit.
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2: Am 26. Juli um 17 Uhr beginnt ein Orgelkonzert mit Kirchenmusikdirektor Thomas Ennenbach in der Marktkirche St. Andreas in der Lutherstadt Eisleben. Thema Giganten des Barocks, Bach und Händel sowie Verehrer. Der Eintritt kostet 10 Euro im Vorverkauf. Schüler bis 18 Jahre brauchen nichts bezahlen.
0: Zum Tag des offenen Denkmals lädt der Schmidtschacht Helbra am 13. September von 9.30 Uhr bis 16.30 Uhr ein.
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3: Der DAX notierte am Dienstagvormittag bei 24.768,39 Punkten, der TecDAX bei 3.874,19 Zählern und der Euro war ein US-Dollar 13,98 wert.
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3: In der Nacht zum Mittwoch ist es stark bewölkt mit teils schauartig verstärktem Regen. Zudem zeigen sich eingelagerte Gewitter, lokal mit unwetterartigen Starkregen möglich. Die Temperaturen gehen auf 17 bis 14 Grad zurück, der Wind wird schwach aus unterschiedlichen Richtungen. Der Mittwoch wird zunächst überwiegend stark bewölkt, gebietsweise fällt Regen, teils auch als Gewitter. Später gibt es vermehrt Auflockerung. Die Höchstwerte erreichen 23 bis 25 Grad, der Wind weht schwach bis mäßig aus Nordwest. In der Nacht zum Donnerstag ist es wolkig bis gering bewölkt und weitgehend niederschlagsfrei. Die Tiefstwerte sinken auf 14 bis 10 Grad, der Wind weht schwach aus Nordwest bis West. Der Donnerstag wird zunächst heiter, später wolkig und ab und zu setzt auch etwas Regen ein. Die Temperaturen steigen auf 23 bis 27 Grad an, der Wind weht zunehmend mäßig aus West. In der Nacht zum Freitag ist es wechselnd bewölkt, zeitweise fällt Regen. Die Luftgüter 15 bis 13 Grad ab, der Wind weht mäßig aus West. Der Freitag wird wechselnd bewölkt, vereinzelt fein Schauer. Die Maximalwerte erreichen 19 bis 23 Grad, der Wind weht mäßig aus West bis Nordwest.
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3: Um 11 Uhr waren es 24 Grad, die Luftfeuchtigkeit betrug 59% und der Luftdruck 1021 Hektopascal.
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0: Hallo und herzlich willkommen, liebe Sportfreunde, zu Sport bei Punktum. Endlich ist Gelegenheit, unseren Beitrag über das Leichtathletik-Freiluftfinale der Grundschulen zu zeigen.
1: Positiv ausgedrückt, bei für Leichtathletik nicht ganz so schlechtem Wetter, fand am 16. Juni die Freiluftmeisterschaft in der Leichtathletik der Grundschulen Mansfeld-Südharz auf der Otto-Helm-Kampfbahn in Eisleben statt. Wie in den vergangenen Jahren wollten sich wieder Grundschülerinnen und Schüler in diesem Jahr aus 13 Grundschulen in einem Mannschaftswettkampf bestehend aus Staffellauf, Weitsprung, Schlagball, Weitwurf, Sprint und 800 Meter Lauf messen. In gewohnter Weise waren es wieder Thorsten Lehmann von der Grundschule Mansfeld und Thorsten Reinsch von der Grundschule Südwestsangerhausen, die die organisatorischen Fäden in den Händen hielten. Herr Lehmann begrüßte dann die Wettkämpfer.
2: So, ihr Lieben, letzter sportlicher Höhepunkt in diesem Schuljahr im Landkreis der Grund- oder für die Grundschulen ist unser Freiluftwettkampf. Ihr seht heute, der Wettergott spielt mit, ganz anders als beim Crosslauf, wer mit von euch dabei war. So, wir freuen uns auf spannende Wettkämpfe, auf gute Ergebnisse. Die meisten von euch, denke ich mal, wissen schon, wie das Ganze abläuft. Ansonsten habt ihr eure Betreuer dabei. Es ist ein Mannschaftswettkampf, kein Einzelwettkampf, obwohl wir auch am Ende den sportlichsten Jungen und das sportlichste Mädchen danach auswerten. Aber der Teamgeist, Mannschaftswettbewerb steht im Vordergrund. Okay? Außerdem werden wir am Ende auch die drei schnellsten Staffeln mit einer Urkunde prämieren. Also, auch beim Staffellauf geht es schon um die ersten Urkunden. Einen ersten Sieger können wir, glaube ich, jetzt schon feiern. Und zwar bitte ich mal die Grundschüler der Novalis-Schule nach vorn. Die Starter der Novalis-Schule. Stellt euch mal hier auf. Guckt mal dort, den anderen. Fällt euch da was auf? Wem fällt da was auf? Melden. Ah, nee. Es sind nur vier. Und das kam nämlich heute Morgen ganz plötzlich. Und wir waren kurz davor, die Fahne einzuholen, zu sagen, ach nee, zu viert, das lohnt nicht. Da haben wir eh keine Chance. Und da scheiden wir aus und ist alles ganz blöd. Aber die vier haben gesagt, nee, genau anders. Die haben also Teamgeist bewiesen und gesagt, nein, wir stellen es auch zu viert diesen Wettkampf und kommen trotzdem. Und ich finde, das ist schon mal ein Riesenbeifall von euch her.
1: Dann gab es noch ein paar organisatorische Hinweise und dann konnte es eigentlich losgehen. Als erster Punkt stand der Staffellauf auf dem Plan. Aufgrund der Tatsache,

0: Tatsache, dass in diesem Jahr 13 Grundschulen gemeldet hatten, gab es 4 Staffelläufe. Einmal mit 4 teilnehmenden Schulen und dreimal mit 3. Die Strecke ging über 4x50 Meter, davon 2 Etappen von Jungs und 2 von Mädchen absolviert. Alles gut organisiert von den Helfern und Helferinnen der Grundschulen und natürlich auch des Kreissportbundes Mansfeld-Südharz. Jede Mannschaft besteht normalerweise aus 6 Schülern, 3 männlich, 3 weiblich. Wir haben es ja gerade gehört, dass die normale Grundschule da ein kleines Handicap hatte, aber sich umso mehr einsetzte. Die 5 besten Sportler jeder Mannschaft, gemessen nach der Punktzahl entsprechend den absolvierten Disziplinen, kamen in die Mannschaftswertung. Weitere Laufdisziplinen waren, wie erwähnt, der 50-Meter-Sprint im Hochstart und der abschließende 800-Meter-Lauf. Weitere Disziplinen, Weitsprung und Schlagball-Weitwurf. Überall brachten sich die Starterinnen und Starter nach ihren Fähigkeiten ein und hofften auf ein gutes Ergebnis für ihre Mannschaft. Am Ende hat diesen Freiluftwettkampf die Thomas-Münzer-Schule Eisleben gewonnen auf Platz 2, die Grundschule Südwest aus Sangerhausen und der 3. Platz für die Grundschule Groß-Leiningen. Das sportlichste Mädchen war Paula Banisch von der Grundschule Torgarten aus Eisleben mit 1.351 Punkten und beste Jungen waren Simon Kupfer-Zwingelberg von der Grundschule Groß-Leiningen und Erik Witting ebenfalls von dieser Schule mit jeweils 1.581 Punkten. Staffelsieger war die Grundschule Südwest aus Sangerhausen mit 32,84 Sekunden, vor Groß-Leiningen 32,93 Sekunden und auf dem 3. Platz die Grundschule Mansfeld mit 32,97 Sekunden. Insgesamt waren 76 Starter vertreten und dieser Tag war ein würdiger Abschluss des Schuljahres 25/26.
1: Bei hochsommerlichen Temperaturen fand in Riestedt die 40. Auflage des Südharz-Wanderpokals im Tischtennis statt. Im Herrenfeld A ab Landesliga duellierten sich die Mannschaften aus Schönebeck, Dahlewitz, Ilsenburg, Eisdorf, Nordhausen, Bernburg und Riestedt. Union Schöneberg sicherte sich den Sieg vor Bernburg und Eisdorf. Die Gastgeber beendeten das Turnier auf Platz 5. Im Herren B-Feld folgten die Mannschaften aus Edersleben, Wiehe, Dahlewitz, Wimmelburg, Saubach und Nordhausen der Einladung nach Riestedt. Die Alemannia stellte 2 Teams und ließ auch den Nachwuchs ran. Der Pokalverteidiger aus Dahlewitz konnte auch in diesem Jahr sich den Sieg sichern. Platz 2 ging nach Wiehe und Bronze nach Wimmelburg. Die Mannschaften aus Riestedt landeten auf Platz 4 und 7. In Osterburg fanden am Wochenende die deutschen Mannschaftsmeisterschaften der Jugend 19, na klar auch im Tischtennis, statt. Mit dabei das Team der U19 der Alemannia aus Riestedt. Lucy Dutkiewicz, Lina Spitzer und die Geschwister Caroline und Tanja Müller machten sich auf den Weg um die Medaillen. Nach engen Begegnungen und am Ende 3 knappen Niederlagen im Entscheidungssatz belegte das Team am Ende Platz 6. In Stendal stand am Samstag das TTVSA Junior Turnierfinale auf dem Programm. Für das Finale qualifizierten sich gleich 5 Riestädter. Veronika Kamprad konnte nach einer schweißtreibenden Wettkampf den Sieg verbuchen und auf Platz 3 folgte Luna Rieschel. Das starke Riestädter Ergebnis rundeten Lefke Berger mit Platz 4 und Hanna Raber mit Platz 6 ab. Bruno Götze als einer der jüngsten Teilnehmer musste einiges an Lehrgeld zahlen und landete am Ende auf Platz 16. Sportförderung ist immens wichtig, damit Vereine ihre wichtige Funktion im gesellschaftlichen Miteinander erfüllen können. Vor ein paar Tagen konnte sich der SV Eintracht Greifswald über eine größere Zuwendung freuen.
0: Im Rahmen der Sportförderung des Landkreises Mansfeld-Südharz profitieren auch in diesem Jahr wieder mehrere Sportvereine von einer finanziellen Unterstützung. Den größten Einzelbetrag erhält dabei der SV Eintracht Greifswald für den Neubau des Sportlerheims. Am 26. Juni übergab Landrat André Schröder den entsprechenden Fördermittelbescheid an den Präsidenten des SV Eintracht Greifswald, Detlef Schade.
2: Ich habe die besondere Freude, hier in Greifswald zu sein und einen Zuwendungsbescheid zu übergeben. Das ist Teil der Sportförderung, die wir aus dem Kreishaushalt direkt an die Vereine geben. Ungefähr 30.000 Euro sind das in diesem Jahr. Es war schon mal mehr, aber die Personalzuschüsse an den KSB, Jugend trainiert für Olympia, und vor allen Dingen die Betriebskosten für die Turnhallen nehmen natürlich auch einen großen Bereich ein, und einen Zuwachs in der Sportförderung können wir uns leider genehmigungsrechtlich für den Haushalt nicht mehr erlauben. Aber wir verstetigen die Sportförderung und wir haben auch mit der Sparkasse, da stehen wir in Kontakt, das ist das Sponsoring der Sparkasse, was ja jedes Jahr erhöht wird. Das haben Sie ja schon angekündigt, dass auch der Sport davon stärker profitiert. Ja, und vor dem Hintergrund freue ich mich, dass wir haben das heute öffentlich gemacht, welche Vereine die Mittel bekommen. Es sind 11 in diesem Jahr, aber der mit Abstand größte Betrag, 10.000 Euro, bekommt Greifswald, und freue mich, dass ich das hier übergeben kann. Es geht um den Neubau des Sportlerheims an der Sportanlage. Man sieht, dass man das Beste aus der Situation macht, aber man sieht auch, dass man es noch verbessern kann. Und deswegen ist das gut angelegtes Geld. Es ist eine Anteilsfinanzierung. Die tatsächlichen Kosten sind natürlich wesentlich höher. Ich wünsche viel Erfolg dabei, die Anteilsfinanzierung auch erfolgreich einzuwerben, umzusetzen, dann auch ohne bösen Überraschungen das ganze Ding umzusetzen und zu bauen. Ich finde das richtig gut und freue mich, bei welchem Wetter auch immer, auf viele, viele Sportbegeisterte, die es danach nutzen. Ich freue mich ganz besonders, Herr Schade, dass ich es Ihnen überreichen darf. Und allzeit sportfrei. Und bestellen Sie wirklich ganz liebe Grüße an die Vereinsmitglieder. Ja? Und ich wünsche alles Gute. Ja? Übergebe die Förderung. Bitte schön.
3: Vielen Dank.
2: Ich danke mich auch beim Regionalmanagement, dass Sie da sind heute, ja, gekommen sind.
3: Ja, Herr Landrat, vielen Dank. Wir sind natürlich überaus glücklich, diese Bescheid bekommen zu haben. Wir haben über anderthalb Jahre zusammen mit meinen nunmehr guten Freunden vom Liedermanagement gut zusammengearbeitet, um dieses Ziel, was wir heute hier bestätigen können, zu erreichen. Dafür danke ich euch nochmal ganz herzlich für die Hilfe, die ihr uns als Verein zukommen lassen habt. Und ich danke natürlich, Herr Landrat, Ihnen als Vertreter des Kreises sehr herzlich für die Vergabe an unseren Verein, diesen Zuschuss auszugeben. Und ich weiß, es ist Bedarf in allen Ecken, und desto mehr sind wir stolz, dass wir hier mit 10.000 Euro bedacht wurden. Viele Grüße an alle, die damit zu tun hatten, die uns diesen Zuwendungsbescheid ermöglicht haben. Und ich wünsche Ihnen persönlich auch alles erdenklich Gute.
2: Dankeschön.
1: Als nächstes die Resultate der Platzbandkegler.
4: Die Platzbandkegler hatten am vergangenen Wochenende ihren 6. Spieltag in der Landesliga, unterlag dabei Ziegelrode 2, Greifswald 1. Die Partien Annarode 1 gegen Ziegelrode 1 und Siebigerode 2 gegen Annarode 2 wurden wegen der Hitze abgesagt, und Bendorf 1 unterlag knapp Siebigerode 1. In der jetzt etwas schiefen Tabelle Siebigerode 1 vor Annarode 1, beide noch mit makellosem Punktekonto. Dann Ziegelrode 1, Bendorf 1, Greifswald 1, Ziegelrode 2 und Annarode 2 und Siebigerode 2 noch ohne Punktgewinn. In der Kreisliga Staffel A, dort unterlag Bendorf 3, Hergesdorf-Alsdorf 2. Und die andere Partie, Annarode 3 gegen Siebigerode 3, wurde wegen Hitze abgesagt. Spielfrei hatte Helbra. In der Tabelle Hergesdorf-Alsdorf 2 vor Bendorf 3, Annarode 3, Helbra 1 und Siebigerode 3. Und schließlich die Staffel B, auch hier eine Absage der Partie Eintracht Greifswald gegen den TSV Bendorf 2. Gespielt haben Hergesdorf-Alsdorf 1 gegen Ziegelrode 3, 357 zu 317 Holz. In der Tabelle Hergesdorf-Alsdorf 1 vor Bendorf 2, Greifswald 2 und Ziegelrode 3.
1: Die Sanierung der Turnhalle in Siebigerode ist schon lange Ziel der dortigen Aktiven. Endlich geht's los.
5: Die Turnhalle Siebigerode, die 1983 als Millionenobjekt für die ortsansässige Polytechnische Oberschule gebaut wurde, ist schon lange nicht mehr für den Schulsport da. Nach Schließung der Schule im Jahr 2005 treffen sich hier Ballsportler, Tischtennisspieler und Line-Dancerinnen, um nur einige zu nennen, zum regelmäßigen Training. Seit vielen Jahren wird im Stadtrat der Einheitsgemeinde Mansfeld, zu der Siebigerode gehört, über die Zukunft des maroden Gebäudes diskutiert. Diese Bilder zum Beispiel stammen aus dem Jahr 2020. Besonders stark für den Erhalt der Turnhalle machte sich schon damals Ortsbürgermeister Reimer Feuerberg. So war er auch dabei, als man sich nun, 6 Jahre später, an der Turnhalle traf, um eine frohe Botschaft zu verkünden.
6: Jetzt haben wir die frohe Botschaft. Wir haben den Bewilligungsbescheid von der Investitionsbank erhalten, dass wir nun mit dem Umbau unserer Sporthalle zur Mehrzweckhalle beginnen können. Wir haben gekämpft, mittlerweile 6 Jahre vom Beginn, den ersten Kontakten, die wir geknüpft hatten, bis zum Bewilligungsbescheid. Mit den Vorbereitungen, die noch nötig sind, denke ich mal, kommen wir auch noch im 7. Jahr. Wir müssen ja noch die Leistungsverzeichnisse erstellt werden, die Ausschreibung muss gemacht werden durch die Verwaltung, da müssen Aufträge vergeben werden und wahrscheinlich Anfang des kommenden Jahres, Februar, März, könnte man anfangen mit bauen.
7: Und wenn das dann mal realisiert ist, was stellen Sie sich vor, was könnte hier so ablaufen?
6: Ja, es soll ja im Prinzip ein kulturelles, sportliches und soziales Zentrum für den Ort
7: werden. Ähnlich wie in Großonner.
6: Ähnlich wie in Großonner, ja, dass eben das der Treffpunkt für die Einwohner der Ortschaft, auch der umliegenden Orte wird. Ja, weil andere Möglichkeiten haben wir nicht mehr in Siebigerode.
5: Auch Claudia Becker, sportlich aktive Ursiebigeröderin, beschäftigt sich schon lange mit dem Thema Turnhalle.
8: Und zwar hatten wir hier mal eine Zukunftswerkstatt, wo dann genau analysiert werden sollte, was wollen wir denn in Siebigerode? Und unter anderem ging es da schon um die Turnhalle. Also wir sind schon viele Jahre dabei, zu sagen, es muss was passieren und es wäre ja super, wenn es so wäre. Und da waren auch Vorschläge, wo ich jetzt auch erstaunt war, was eigentlich dann auch so werden soll, ne? Was wir alles so machen könnten, Feierlichkeiten, Tanzveranstaltungen, Ausstellungen, Kindergeburtstage, Sitzungsraum, Büro, Ortsbürgermeister, Küche, Ausschank und
7: Kino.
8: Es ist eigentlich alles mal von uns zu sagen. Ich fand das so interessant, weil ja das wirklich auch hochaktuell ist, nur dass es jetzt halt schon 5 Jahre wieder ins Land gegangen sind, eh konkret hoffentlich was draus wird.
7: Genau.
8: Es ist ja so, wir wollen ja aber alle was davon haben. Die vielen Sportgruppen, die drin sind, oder unsere Frauen haben auch gesagt, also Line-Dance, Sportgruppe. Ja. Es ist ja, wir haben ja nichts weiter.
6: Hat man vorhin schon angesprochen.
8: Ja.
6: Wir haben keine anderen Möglichkeiten mehr am Ort.
8: Genau so ist es.
6: Die letzte Verbliebene. Und es wäre wirklich traurig, wenn wir die verlieren würden.
8: Ja.
5: Schließlich erschien auch Andreas Koch, Bürgermeister der Einheitsgemeinde Mansfeld, zum Vororttermin, um sich selbst ein Bild vom erbärmlichen Zustand des Gebäudes zu machen, das nun saniert werden soll.
9: Ich glaube, die wesentliche Voraussetzung war einfach, dass hier aus dem Ort, ob vom Ortschaftsrat oder auch von der Bevölkerung, immer für die Halle gekämpft wurde. Und wie gesagt, Ortschaftsrat hatte sich dazu bekannt, es gab hier diese Zukunftswerkstatt vor 5 Jahren und es wurde immer an dem Projekt weitergearbeitet. Wir haben es auch weitere Turnhallen angeguckt, die in derselben Bauform sind. Aber die Herausforderung ist eben immer, es ist eine freiwillige Aufgabe und es mangelt eben immer wieder am Geld. Und das waren eigentlich die großen Herausforderungen. Wir sind dran geblieben, wir haben mehrere Versuche unternommen, das hier umzusetzen. Und jetzt ist es uns gelungen, Fördermittel in einer guten Größenordnung hierfür zu akquirieren. Und jetzt kann es losgehen. Und das freut mich natürlich sehr, dass wir hier wirklich diesen Standort ja ausbauen, verbessern. Es wird ja aus einer Sporthalle auch eine Mehrzweckhalle, die dann auch für Kultur mit geöffnet werden kann. Auch das war ja immer der Wunsch hier aus Siebigerode. Und ich glaube, das ist auch eine hervorragende Weiterentwicklung.
7: Und Sie haben ja schon gute Erfahrungen in Ihrem Ortsteil Großonner.
9: Ja, das ist richtig. Dort ist ja auch, eine Halle, die auch, sehr gut ist. Und natürlich haben wir dort auch jetzt Fördermittel, aber natürlich von anderen, zum Beispiel für die Kita. Aber alles das ist wichtig, dass wir Stück für Stück unsere Infrastruktur in allen Ortsteilen weiterentwickeln. Denn wenn wir das nicht tun, ja, dann ist irgendwo auch keine Lebensqualität mehr irgendwo mehr da für die Einwohner.
5: Wie bereits erwähnt, wird wohl trotz des positiven Bescheides noch einige Zeit bis zur Sanierung der Turnhalle ins Land gehen.

0: Fliesenmarkt Corona-bedingt abgesagt werden. Als kleiner Ersatz machte das sogenannte Oktoberspektakel für ein paar Wochen auf dem Wiesengelände in Eisleben Station. Neben zahlreichen Mitfahrgelegenheiten für die Kleinsten warben die Veranstalter unter anderem auch mit dem größten Looping und dem höchsten Kettenkarussell der Welt. Doch die Besucher konnten sich noch über eine weitere Attraktion freuen. Die Geschwister Weisheit kamen für ein paar Tage in die Lutherstadt. Die bekannten Hochseilartisten aus Gotha, die beileibe nicht zum ersten Mal im Mansfeldischen zu Gast waren, hatten die Motorrad-Hochstartanlage, die übrigens auch weltweit einmalig ist, gerade aufgebaut, als wir uns mit Peter Mario Weisheit, einem der beiden Brüder, die das Unternehmen führen, kurz vor der Generalprobe trafen.
1: Die Hochseiltruppe Geschwister Weisheit ist eine Artistenfamiliendynastie seit 1900. Im Jahr 1900 hat mein Urgroßvater begonnen mit Hochseilartistik und wir sind jetzt im 121. Jahr unterwegs und sind froh, dass wir in diesem Jahr trotz Corona Auftritte haben könnten. Und das letzte große Gastspiel ist jetzt in Eisleben auf diesem Oktoberspektakel Eisleben.
2: Ist Hochseilartist ein Beruf?
1: Hochseilartistik ist für Generationen ein Beruf, ist aber kein staatlich anerkannter Beruf. Staatlich anerkannt ist staatlich geprüfte Artistin, das ist meine Tochter Natalia. Die war auf der Artistenschule in Berlin. Ansonsten haben wir alle zu unserer Hochseilartistenausbildung, die wir in der Familie erhalten, noch einen Beruf gelernt. Ich bin Elektriker, mein Bruder ist Autoschlosser, meine zwei Söhne sind Autoschlosser, Damenmaßschneider, Fremdenspaßsekretärin. Wir haben alles, was wir brauchen. Wir haben ganz verschiedene Programme. Wir haben als einzige noch das klassische Hochseil unter freiem Himmel mit Fahrrädern, Einrädern, Pyramiden. Hier in Eisleben sind wir mit dem höchsten Artistenmast der Gegenwart, 62 Meter hoch und drei Motorräder. Wir starten aus 12 Meter Höhe über den Platz, über die Zuschauer, über die Rummelgeschäfte und fahren bis in 30 und 40 Meter Höhe mit drei Motorrädern und 10 Artisten. Die Seile sind 150 Meter weit gespannt, sie sind 15 mm dünn und das ist schon eine gewaltige Anlage, die wir hier errichtet haben.
2: Hatten Sie in Ihrem Leben schon irgendwann mal Höhenangst?
1: Höhenangst hatte ich nicht, dann wäre ich für den Beruf ungeeignet, aber Respekt und Herzklopfen vor jeder Vorstellung, das gehört irgendwie dazu. Konnte ich auch in den vielen, vielen Jahren, die ich das schon mache, nicht so richtig ablegen.
2: Ich meinte jetzt eigentlich nicht auf dem Seil, sondern wenn Sie mal in Bergen klettert sind oder so.
1: Nö, kenne ich eigentlich nicht. Nee. Kann mich ja festhalten, ich bin ja irgendwo.
2: Jetzt geht die Sonne auf, da haben wir schöne Beleuchtung, wunderbar.
1: Jawohl.
2: Toi, toi, toi. Oder haben Sie einen anderen Spruch,
1: bevor es losgeht? Ja, Hals- und Beinbruch, aber das Bein genügt.
0: Neben den Frauen und Kindern der beiden Brüder, Peter Mario und André, sind sogar auch die jüngsten Sprosse der Familie Weisheit, Charlie, Lenny und Philipp Elias Bern, schon mit von der Partie.
2: So, jetzt haben wir ja die Enkel. Könnt ihr euch auch vorstellen, später mal auf dem Seil rumzutanzen?
3: Ja. Also ich mache das schon mit meinem Opa und Charlie läuft schon alleine.
2: Nein.
3: Doch.
2: Echt?
3: Ja.
2: Du traust dich da schon hoch?
3: Ja.
2: Und wie hat das angefangen? Hast du als ganz kleiner Junge da schon in der Stube probiert, oder?
3: Also zuerst war ich auch beim Opa und dann habe ich es weitergelernt, bis ich es konnte. Bis ich allein auf dem Seil konnte.
2: Naja, der Opa ist natürlich der beste Lehrmeister diesbezüglich.
3: Ja, ich habe das Durchkrabbeln immer mit Onkel Alexander gemacht und dann, wo Charlie alleine laufen konnte, habe ich das mit Opa Peter gemacht.
2: Also es geht weiter mit den Geschwistern Weisheit.
1: Jawohl, es geht weiter. Hip, hip!
4: Hurra!
0: Und dann ging es für die drei in einen der Wagen, auf denen übrigens Opa Rudi mit dem Balancestab zu sehen ist, um die noch anstehenden Schularbeiten zu erledigen. Für Peter Mario und alle anderen Hochseilartisten hieß es dagegen jetzt auf zur Generalprobe. Routiniert kletterten die Damen und Herren Weisheit dazu auf die 12 Meter hohe Motorrad-Hochstartanlage, um von dort auf dem Seil bis auf mehr als 30 Meter Höhe zu fahren.
2: Ja, stimmt.

0: fragten wir André Weisheit, welches Kunststück wohl das anspruchsvollste sei.
1: Das ist alles für jeden. Für jeden ist das anders anspruchsvoll. Und was den einen leicht fällt, fällt den anderen ganz schwer. Das kann man gar nicht so klar sagen. Es sind alles anspruchsvolle Sachen. Und das Anfangen, das ist zum Warmmachen, das ist schön, das macht Spaß. Aber es sind auch Sachen dabei, wo man wirklich sich konzentrieren muss. Im Handstand, hochfahren zum Beispiel.
2: Die nächste Generation hat sich ja schon fit gemacht.
1: Ja.
2: Die sind ja jetzt die alten Hasen. Wie lange kann man das machen?
1: Ja, das ist verschieden, wie man sich wohlfühlt und wie das Publikum es auch sehen will. Das ist ja eine ästhetische Frage, ne? Irgendwann. Das Verfallsdatum rückt ja näher.
0: Wieder festen Boden unter den Füßen kamen die Brüder auf alte Zeiten zu sprechen. Dabei kamen sie am Mansfelder Land nicht vorbei.
2: Es wurde gerade gesagt, ihr wart auch hier im Mansfelder Land. Wo wart ihr denn da?
1: Ich bin ja fast aufgewachsen, Hettstedt, Sangerhausen, Riestedt, Eilsleben, Edersleben. Die ganzen Gegenden haben wir bereist.
2: Weil ihr eben hier Vorstellungen gemacht habt.
1: Ja, weil die Leute uns hier gerne gehabt haben. Mhm. Ich bin ja groß geworden, ich bin ja in der Schule gewesen in vielen Städten. In vielen Städten, es war einwandfrei, es hat von der Mentalität gut gepasst.
2: Hast du da noch irgendeine Erinnerung an die Schulzeit?
3: André. Richtet hat auch, da hat jetzt eine Frau geschrieben, die ist im Heimatverein oder so, die will eine Ausstellung machen über die letzte Jahrfeier. Ich weiß nicht mal, ob das vor 25 oder 50 Jahren war. Und auch Bilder von Geschwister Weisheit, sie würde sich freuen, wenn dann zur Eröffnung im Mai einer von unserer Truppe mit hinkäme. Habe ich geschrieben, könnten doch mal sich bemühen, ob sie nicht irgendwie ein paar Sponsoren finden. Wenn die ganze Truppe hinkäme, würden eine schöne Vorstellung mal machen.
1: Ja, schön.
3: Das wäre doch mal eine schöne Sache. Richtet waren wir zweimal. Einmal zur Jahrhundertfeier und einmal 90 irgendwie. Dreimal sogar. Ja, ja, ja. Und jetzt fahren wir nur noch dran vorbei auf der Umgehungsstraße. Und ich gucke immer wehmütig hin, Mai Richtet.
2: Sie haben ja eine schmerzhafte Erinnerung an Riestedt.
3: Ja, ich habe eine schmerzhafte Erinnerung an Riestedt. Ich war 14 oder so und musste da zum Zahnarzt. Ich weiß auch genau, wo der war, in der Kurve und hinterm Haus, die Treppe hoch. Das hat sich in mir irgendwie eingeprägt. Aber ich habe gelernt, dass es neue Bohre gibt in der Sowjetunion erfunden. Die sind wassergekühlt, da tut es nur halb so weh. Das habe ich da gelernt.
0: In ihrer Show auf den drei nebeneinander gespannten Stahlseilen präsentierten die Geschwister Weisheit an den drei folgenden Tagen wieder hochkarätige artistische Leistungen, die den Besuchern des Oktoberspektakels in Eisleben teilweise den Atem stocken ließen. Einer der Höhepunkte war dabei die Vorführung von Alexander Weisheit auf dem Hochmast, dem mit 62 Metern höchsten mobilen Artistenmast der Gegenwart, der zudem bis zu 5 Metern schwankte.
4: Der Kopfstand.

Der Freistadt. Und ein Gruß an sein Publikum. Und Sie dürfen ihn alle einmal lautstark zurückgrüßen. Und das alles noch einmal auf einem Bein.

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1: Obwohl die Shows der Geschwister Weisheit im wahrsten Sinne ohne Netz und doppelten Boden stattfinden, bleibt das Risiko für alle Beteiligten kalkulierbar und im Rahmen des Machbaren, betonte Peter Mario Weisheit abschließend.
2: Wir spielen natürlich nicht mit unserem Leben. Wir gehen ein kalkuliertes Risiko ein und gehen aber davon aus, dass nichts passiert. Sonst würden wir das nämlich nicht machen.
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Hallo und herzlich willkommen, liebe Zuschauerinnen und Zuschauer, bei Punkt um Ihrem regionalen Fernsehprogramm am heutigen 30. Juni, der letzte Tag des Monats. Tja, was ist zu vermelden? Wird vielen nicht gefallen. Die deutsche Mannschaft ist bei der

0: Fußball-WM ausgeschieden. Und noch mehr vermute ich, wird es treffen, dass der Tankrabatt nicht fortgesetzt wird im Juli. Ja, und auf regionaler Ebene, klar, sind wir dran am neuen Bürgermeister der Verbandsgemeinde Mansfelder Grundhelber, Herrn Wischkowski, um mit ihm ja aus erster Hand noch zu hören, wie er sich diese Aufgabe vorstellt. Das hat bis jetzt aus Termingründen nicht geklappt. Wir bleiben natürlich dran. Zu den Meldungen. Die Entwicklung der Waldmühle in Sangerhausen geht in die nächste Phase. Im Rahmen des zweiten öffentlichen Workshops wurden die bisherigen Ergebnisse des Beteiligungsprozesses vorgestellt und gemeinsam mit interessierten Bürgerinnen und Bürgern diskutiert. Besonders erfreulich ist, dass sich bereits erste Bürgerinnen und Bürger bereit erklärt haben, die weitere Entwicklung der Waldmühle aktiv mitzugestalten und signalisierten ihre Bereitschaft, an der möglichen Gründung eines Waldmühlenvereins mitzuwirken. Die bisherigen Gespräche und Workshops haben gezeigt, dass großes Interesse an einer künftigen Nutzung des Areals besteht. Im Mittelpunkt stehen dabei insbesondere die Themen Kultur und Veranstaltungen, Bewegung und Sport, Natur und Erholung sowie touristische Angebote. Die Idee eines gemeinsamen Vereines wurde im Rahmen des Beteiligungsprozesses entwickelt. Ein solcher Verein könnte die unterschiedlichen Themenbereiche unter einem gemeinsamen Dach zusammenführen und die weitere Entwicklung der Waldmühle begleiten. Eine Entscheidung über eine Vereinsgründung ist dabei noch nicht verbunden. Vielmehr soll nun gemeinsam geprüft werden, ob sich weitere engagierte Menschen finden, die bereit sind, Verantwortung zu übernehmen und den Prozess aktiv zu unterstützen. Die Stadt Sangerhausen wird die Entwicklung der Waldmühle weiterhin begleiten. Die Fläche bleibt Eigentum der Stadt. Die konkrete Ausgestaltung und mögliche Organisationsformen sollen gemeinsam mit den engagierten Bürgerinnen und Bürgern weiterentwickelt werden. Alle, die sich an der Zukunft der Waldmühle oder einer der möglichen Vereinsgründungen beteiligen möchten, sind herzlich eingeladen, sich bei der Stadtverwaltung Sangerhausen zu melden. Auch in diesem Jahr öffnet der Heimatverein Wolferode zum Tag des Bergmanns am 5. Juli in der Zeit von 14 bis 17 Uhr seine Türen. An diesem Tag die Ausstellung mit Sonderexponaten zum Thema Mansfelder Schlacke, Zeugnis von Bergbau, Hüttenwesen und handwerklicher Tradition in unserer Heimat erweitert. Neben der Einsichtnahme in historische Aufzeichnungen und Unterlagen lohnt sich auch ein Blick in den Ausstellungsraum. Bei Kaffee und Kuchen und bei Gesprächen zur Geschichte rund um den Bergbau und Wolferode ist ein interessanter Nachmittag garantiert.
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1: Die Schülernachhilfe in Hettstedt, Markt 42 und Halle Torstraße 16 ist jetzt Teil der Zukunftswerkstatt Mitteldeutschland. Weitere Standorte nach gleichem Vorbild gibt es in Eisleben und Sangerhausen.
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Glück auf, hieß es am 27. Juni in Helbra. Denn traditionell wurde hier der Tag der Berg- und Hüttenleute gefeiert. In diesem Jahr war es ein sehr warmer Tag mit bis dato Rekordtemperaturen. Aus diesem Grund wurde der Umzug vorverlegt. Punkt um 9 Uhr startete die Formation aus Bergleuten in ihren Trachten zum Schmiedschacht. Musikalisch unterstützt durch das Jugendblasorchester der Kreismusikschule Mansfeld-Südharz.

0: Auf dem Festgelände angekommen, gab es für die sichtlich geschaffenen Teilnehmer erst einmal eine verdiente kühle Erfrischung.
1: Die Hitze verträgt nicht jeder gleich und wir haben alles Mögliche gemacht mit Verschattung. Getränke sind frisch gekühlt und wir hoffen, dass alle sozusagen diesen Bergmannstag doch gut in Erinnerung haben, auch wenn die Hitze ein bisschen stresst. Ne? Eis ist auch da, haben wir jetzt gestern noch kurzfristig besorgt und dann auf ein gutes Gelingen und wie gesagt, erstmal kurz einen Hitzetrunk und dann geht's weiter.
0: Nach der kurzen Eröffnung durch Harald Henke vom Förderverein Schmiedschacht stimmte das Jugendblasorchester der Kreismusikschule Karl Christian Akte das traditionelle Steigerlied Glück auf an.

Neben Ständen mit traditionellen Bergmannsutensilien lockte auch eine Rundfahrt mit dem Haldenexpress entlang über das historische Gelände der ehemaligen August-Bebel-Hütte.

0: Die Agentur für Arbeit Sachsen-Anhalt Süd hat die Arbeitsmarktzahlen für die Region Mansfeld-Südharz bereitgestellt. Im Juni waren 6.237 Frauen und Männer von Arbeitslosigkeit betroffen. Damit ist die Zahl der Arbeitslosen um 11 Personen zum Vormonat gesunken. Im Vergleich zum Vorjahr sind gegenwärtig 92 Personen weniger arbeitslos gemeldet. Die Arbeitslosenquote, bezogen auf alle zivilen Erwerbspersonen, bleibt bei 10%. In der Region Sangerhausen ging die Arbeitslosigkeit um 0,1% auf jetzt 9,4% zurück. Eisleben vermeldet einen Zuwachs um 0,2% auf 10,4%. Und im Gegenzug ging es im Bereich Hettstedt um 0,2% zurück auf aktuell 10,3% Arbeitslosigkeit.
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2: Am 26. Juli um 17 Uhr beginnt ein Orgelkonzert mit Kirchenmusikdirektor Thomas Ennenbach in der Marktkirche St. Andreas in der Lutherstadt Eisleben. Thema Giganten des Barocks, Bach und Händel sowie Verehrer. Der Eintritt kostet 10 Euro im Vorverkauf. Schüler bis 18 Jahre brauchen nichts bezahlen.
0: Zum Tag des offenen Denkmals lädt der Schmidtschacht Helbra am 13. September von 9.30 Uhr bis 16.30 Uhr ein.
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3: Der DAX notierte am Dienstagvormittag bei 24.768,39 Punkten. Der TecDAX bei 3.874,19 Zählern. Und der Euro war ein US-Dollar 13,98 wert.
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3: In der Nacht zum Mittwoch ist es stark bewölkt mit teils schauartig verstärktem Regen. Zudem zeigen sich eingelagerte Gewitter, lokal mit unwetterartigen Starkregen möglich. Die Temperaturen gehen auf 17 bis 14 Grad zurück, der Wind wird schwach aus unterschiedlichen Richtungen. Der Mittwoch wird zunächst überwiegend stark bewölkt, gebietsweise fällt Regen, teils auch als Gewitter. Später gibt es vermehrt Auflockerung. Die Höchstwerte erreichen 23 bis 25 Grad, der Wind wird schwach bis mäßig aus Nordwest. In der Nacht zum Donnerstag ist es wolkig bis gering bewölkt und weitgehend niederschlagsfrei. Die Tiefstwerte sinken auf 14 bis 10 Grad, der Wind weht schwach aus Nordwest bis West. Der Donnerstag wird zunächst heiter, später wolkig und ab und zu setzt auch etwas Regen ein. Die Temperaturen steigen auf 23 bis 27 Grad an, der Wind weht zunehmend mäßig aus West. In der Nacht zum Freitag ist es wechselnd bewölkt, zeitweise fällt Regen. Die Luft kühlt auf 15 bis 13 Grad ab, der Wind weht mäßig aus West. Der Freitag wird wechselnd bewölkt, vereinzelt fein Schauer. Die Maximalwerte erreichen 19 bis 23 Grad, der Wind weht mäßig aus West bis Nordwest.
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3: Um 11 Uhr waren es 24 Grad, die Luftfeuchtigkeit betrug 59% und der Luftdruck 1021 Hektopascal.
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0: Hallo und herzlich willkommen, liebe Sportfreunde, zu Sport bei Punktum. Endlich ist Gelegenheit, unseren Beitrag über das Leichtathletik-Freiluftfinale der Grundschulen zu zeigen.
1: Positiv ausgedrückt, bei für Leichtathletik nicht ganz so schlechtem Wetter, fand am 16. Juni die Freiluftmeisterschaft in der Leichtathletik der Grundschulen Mansfeld-Südharz auf der Otto-Helm-Kampfbahn in Eisleben statt. Wie in den vergangenen Jahren wollten sich wieder Grundschülerinnen und Schüler in diesem Jahr aus 13 Grundschulen in einem Mannschaftswettkampf bestehend aus Staffellauf, Weitsprung, Schlagball, Weitwurf, Sprint und 800 Meter Lauf messen. In gewohnter Weise waren es wieder Thorsten Lehmann von der Grundschule Mansfeld und Thorsten Reinsch von der Grundschule Südwest-Sangerhausen, die die organisatorischen Fäden in den Händen hielten. Herr Lehmann begrüßte dann die Wettkämpfer.
2: So, ihr Lieben, letzter sportlicher Höhepunkt in diesem Schuljahr im Landkreis der Grund- oder für die Grundschulen ist unser Freiluftwettkampf. Ihr seht heute, der Wettergott spielt mit, ganz anders als beim Crosslauf, wer mit von euch dabei war. So, wir freuen uns auf spannende Wettkämpfe, auf gute Ergebnisse. Die meisten von euch, denke ich mal, wissen schon, wie das Ganze abläuft. Ansonsten habt ihr eure Betreuer dabei. Es ist ein Mannschaftswettkampf, kein Einzelwettkampf, obwohl wir auch am Ende den sportlichsten Jungen, das sportlichste Mädchen danach auswerten. Aber der Teamgeist, Mannschaftswettbewerb steht im Vordergrund. Okay? Außerdem werden wir am Ende auch die drei schnellsten Staffeln mit einer Urkunde prämieren. Also, auch beim Staffellauf geht es schon um die ersten Urkunden. Einen ersten Sieger können wir, glaube ich, jetzt schon feiern. Und zwar bitte ich mal die Grundschüler der Novalis-Schule nach vorn. Die Starter der Novalis-Schule. Stellt euch mal hier auf. Guckt mal dort den anderen. Fällt euch da was auf? Wem fällt da was auf? Melden. Ah, nee. Es sind nur vier. So, und das kam nämlich heute Morgen ganz plötzlich. Und wir waren kurz davor, die Fahne einzuholen, zu sagen, ach nee, zu viert, das lohnt nicht. Da haben wir eh keine Chance. Und da scheiden wir aus und ist alles ganz blöd. Aber die vier haben gesagt, nee, genau anders. Die haben also Teamgeist gewiesen und gesagt, nein, wir stellen es auch zu viert diesen Wettkampf und kommen trotzdem. Und ich finde, das ist schon mal ein Riesenbeifall von euch her.
1: Dann gab es noch ein paar organisatorische Hinweise und dann konnte es eigentlich losgehen. Als erster Punkt stand der Staffellauf auf dem Plan. Aufgrund der Tatsache, dass in diesem Jahr 13 Grundschulen gemeldet hatten, gab es vier Staffelläufe. Einmal mit vier teilnehmenden Schulen und dreimal mit drei. Die Strecke ging über 4x50 Meter, davon zwei Etappen von Jungs und zwei von Mädchen absolviert. Alles gut organisiert von den Helfern und Helferinnen der Grundschulen und natürlich auch des Kreissportbundes Mansfeld-Südharz. Jede Mannschaft besteht normalerweise aus 6 Schülern, 3 männlich, 3 weiblich. Wir haben es ja gerade gehört, dass die Novalis-Grundschule da ein kleines Handicap hatte, aber sich umso mehr einsetzte. Die 5 besten Sportler jeder Mannschaft gemessen nach der Punktzahl entsprechend den absolvierten Disziplinen, kamen in die Mannschaftswertung. Weitere Laufdisziplinen waren, wie erwähnt, der 50-Meter-Sprint im Hochstart und der abschließende 800-Meter-Lauf. Weitere Disziplinen, Weitsprung und Schlagball-Weitwurf. Überall brachten sich die Starterinnen und Starter nach ihren Fähigkeiten ein und hofften auf ein gutes Ergebnis für ihre Mannschaft. Am Ende hat diesen Freiluftwettkampf die Thomas-Münzer-Schule Eisleben gewonnen auf Platz 2, die Grundschule Südwest aus Sangerhausen und der dritte Platz für die Grundschule Großleiningen. Das sportlichste Mädchen war Paula Banisch von der Grundschule Torgarten aus Eisleben mit 1.351 Punkten und beste Jungen waren Simon Kupfer-Zwingelberg von der Grundschule Großleiningen und Erik Witting ebenfalls von dieser Schule mit jeweils 1.581 Punkten. Staffelsieger war die Grundschule Südwest aus Sangerhausen mit 32,84 Sekunden vor Groß-Leiningen 32,93 Sekunden und auf dem dritten Platz die Grundschule Mansfeld mit 32,97 Sekunden. Insgesamt waren 76 Starter vertreten und dieser Tag war ein würdiger Abschluss des Schuljahres 25/26.
0: Bei hochsommerlichen Temperaturen fand in Riestedt die 40. Auflage des Südharz-Wanderpokals im Tischtennis statt. Im Herrenfeld A ab Landesliga duellierten sich die Mannschaften aus Schönebeck, Dahlewitz, Ilsenburg, Eisdorf, Nordhausen, Bernburg und Riestedt. Union Schönebeck sicherte sich den Sieg vor Bernburg und Eisdorf. Die Gastgeber beendeten das Turnier auf Platz 5. Im Herren B-Feld folgten die Mannschaften aus Edersleben, Wiehe, Dahlewitz, Wimmelburg, Saubach und Nordhausen der Einladung nach Riestedt. Die Alemannia stellte zwei Teams und ließ auch den Nachwuchs ran. Der Pokalverteidiger aus Dahlewitz konnte auch in diesem Jahr sich den Sieg sichern. Platz 2 ging nach Wiehe und Bronze nach Wimmelburg. Die Mannschaften aus Riestedt landeten auf Platz 4 und 7. In Osterburg fanden am Wochenende die deutschen Mannschaftsmeisterschaften der Jugend 19, klar auch im Tischtennis, statt. Mit dabei das Team der U19 der Alemannia aus Riestedt. Lucy Dutkiewicz, Lina Spitzer und die Geschwister Caroline und Tanja Müller machten sich auf den Weg um die Medaillen. Nach engen Begegnungen und am Ende drei knappen Niederlagen im Entscheidungssatz belegte das Team am Ende Platz 6. In Stendal stand am Samstag das TTVSA Junior Turnierfinale auf dem Programm. Für das Finale qualifizierten sich gleich 5 Riestädter. Veronika Kamprad konnte nach einer schweißtreibenden Wettkampf den Sieg verbuchen und auf Platz 3 folgte Luna Rieschel. Das starke Riestädter Ergebnis rundeten Lefke Berger mit Platz 4 und Hanna Raber mit Platz 6 ab. Bruno Götze als einer der jüngsten Teilnehmer musste einiges an Lehrgeld zahlen und landete am Ende auf Platz 16. Sportförderung ist immens wichtig, damit Vereine ihre wichtige Funktion im gesellschaftlichen Miteinander erfüllen können. Vor ein paar Tagen konnte sich der SV Eintracht Greifswald über eine größere Zuwendung freuen.
1: Im Rahmen der Sportförderung des Landkreises Mansfeld-Südharz profitieren auch in diesem Jahr wieder mehrere Sportvereine von einer finanziellen Unterstützung. Den größten Einzelbetrag erhält dabei der SV Eintracht Greifswald für den Neubau des Sportlerheims. Am 26. Juni übergab Landrat André Schröder den entsprechenden Fördermittelbescheid an den Präsidenten des SV Eintracht Greifswald, Detlef Schade.
3: Ich habe die besondere Freude, hier in Greifswald zu sein und einen Zuwendungsbescheid zu übergeben. Das ist Teil der Sportförderung, die wir aus dem Kreishaushalt direkt an die Vereine geben. Ungefähr 30.000 Euro sind das in diesem Jahr. Es war schon mal mehr, aber die Personalzuschüsse an den KSB, Jugend trainiert für Olympia und vor allen Dingen die Betriebskosten für die Turnhallen nehmen natürlich auch einen großen Bereich ein und einen Zuwachs in der Sportförderung können wir uns leider genehmigungsrechtlich für den Haushalt nicht mehr erlauben. Aber wir verstetigen die Sportförderung und wir haben auch mit der Sparkasse, stehen wir in Kontakt, das ist das Sponsoring der Sparkasse, was ja jedes Jahr erhöht wird, das haben sie ja schon angekündigt, dass auch der Sport davon stärker profitiert. Ja, und vor dem Hintergrund freue ich mich, dass wir haben das heute öffentlich gemacht, welche Vereine die Mittel bekommen. Es sind 11 in diesem Jahr, aber der mit Abstand größte Betrag, 10.000 Euro, bekommt Greifswald und freue mich, dass ich das hier übergeben kann. Es geht um den Neubau des Sportlerheims an der Sportanlage. Man sieht, dass man das Beste aus der Situation macht, aber man sieht auch, dass man es noch verbessern kann. Und deswegen ist das gut angelegtes Geld. Es ist eine Anteilsfinanzierung. Die tatsächlichen Kosten sind natürlich wesentlich höher. Ich wünsche viel Erfolg dabei, die Anteilsfinanzierung auch erfolgreich einzuwerben, umzusetzen, dann auch ohne bösen Überraschungen das ganze Ding umzusetzen und zu bauen. Ich finde das richtig gut und freue mich, bei welchem Wetter auch immer, auf viele, viele Sportbegeisterte, die es danach nutzen. Ich freue mich ganz besonders, Herr Schade, dass ich es Ihnen überreichen darf. Und allzeit sportfrei und bestellen Sie wirklich ganz liebe Grüße an die Vereinsmitglieder. Ja? Und ich wünsche alles Gute. Ja? Übergebe die Förderung. Bitte schön.
4: Vielen Dank.
3: Ich danke mich auch beim Regionalmanagement, dass Sie da sind heute, ja, gekommen sind.
4: Ja, Herr Landrat, vielen Dank. Wir sind natürlich überaus glücklich, diese Bescheid bekommen zu haben. Wir haben über anderthalb Jahre zusammen mit meinen nunmehr guten Freunden vom Liedermanagement gut zusammengearbeitet, um dieses Ziel, was wir heute hier bestätigen können, zu erreichen. Dafür danke ich euch nochmal ganz herzlich für die Hilfe, die ihr uns als Verein zukommen lassen habt. Und ich danke natürlich, Herr Landrat, Ihnen als Vertreter des Kreises sehr herzlich für die Vergabe an unseren Verein, diesen Zuschuss auszugeben. Und ich weiß, es ist Bedarf in allen Ecken, und desto mehr sind wir stolz, dass wir hier mit 10.000 Euro bedacht wurden. Viele Grüße an alle, die damit zu tun hatten, die uns diesen Zuwendungsbescheid ermöglicht haben. Und ich wünsche Ihnen persönlich auch alles erdenklich gut.
3: Dankeschön.
0: Als nächstes die Resultate der Platzbandkegler.
1: Die Platzbandkegler hatten am vergangenen Wochenende ihren 6. Spieltag in der Landesliga, unterlag dabei Ziegelrode 2, Kreisfeld 1. Die Partien Annarode 1 gegen Ziegelrode 1 und Zibigerode 2 gegen Annarode 2 wurden wegen der Hitze abgesagt, und Bendorf 1 unterlag knapp Zibigerode 1. In der jetzt etwas schiefen Tabelle Zibigerode 1 vor Annarode 1, beide noch mit makellosem Punktekonto. Dann Ziegelrode 1, Bendorf 1, Kreisfeld 1, Ziegelrode 2 und Annarode 2 und Siebigrode 2 noch ohne Punktgewinn. In der Kreisliga Staffel A, dort unterlag Bendorf 3, Hergesdorf-Alsdorf 2. Und die andere Partie, Annarode 3 gegen Siebigrode 3, wurde wegen Hitze abgesagt. Spielfrei hatte Helbra. In der Tabelle Hergesdorf-Alsdorf 2 vor Bendorf 3, Annarode 3, Helbra 1 und Siebigerode 3. Und schließlich die Staffel B, auch hier eine Absage der Partie Eintracht-Kreisfeld gegen den TSV Bendorf 2. Gespielt haben Hergesdorf-Alsdorf 1 gegen Ziegelrode 3, 357 zu 317 Holz. In der Tabelle Hergesdorf-Alsdorf 1 vor Bendorf 2, Kreisfeld 2 und Ziegelrode 3.
0: Die Sanierung der Turnhalle in Siebigerode ist schon lange Ziel der dortigen Aktiven. Endlich geht's los.
5: Die Turnhalle Siebigerode, die 1983 als Millionenobjekt für die ortsansässige Polytechnische Oberschule gebaut wurde, ist schon lange nicht mehr für den Schulsport da. Nach Schließung der Schule im Jahr 2005 treffen sich hier Ballsportler, Tischtennisspieler und Line-Dancerinnen, um nur einige zu nennen, zum regelmäßigen Training. Seit vielen Jahren wird im Stadtrat der Einheitsgemeinde Mansfeld, zu der Siebigerode gehört, über die Zukunft des maroden Gebäudes diskutiert. Diese Bilder zum Beispiel stammen aus dem Jahr 2020. Besonders stark für den Erhalt der Turnhalle machte sich schon damals Ortsbürgermeister Reimer Feuerberg. So war er auch dabei, als man sich nun, 6 Jahre später, an der Turnhalle traf, um eine frohe Botschaft zu verkünden.
6: Jetzt haben wir die frohe Botschaft. Wir haben den Bewilligungsbescheid von der Investitionsbank erhalten, dass wir nun mit dem Umbau unserer Sporthalle zur Mehrzweckhalle beginnen können. Wir haben gekämpft, mittlerweile 6 Jahre. Vom Beginn, den ersten Kontakten, die wir geknüpft hatten, bis zum Bewilligungsbescheid. Mit den Vorbereitungen, die noch nötig sind, denke ich mal, kommen wir auch noch ins 7. Jahr. Müssen ja noch die Leistungsverzeichnisse erstellt werden. Die Ausschreibung muss gemacht werden durch die Verwaltung. Da müssen Aufträge vergeben werden. Und wahrscheinlich Anfang des kommenden Jahres, Februar, März, könnten wir anfangen mit bauen.
7: Und wenn das dann mal realisiert ist, was stellen Sie sich vor, was könnte hier so ablaufen?
6: Ja, es soll ja im Prinzip ein kulturelles, sportliches und soziales Zentrum vom Ort
7: werden. Ähnlich wie in Großonner.
6: Ähnlich wie in Großonner, ja. Dass eben das der Treffpunkt für die Einwohner der Ortschaft, auch der umliegenden Orte wird. Ja, weil andere Möglichkeiten haben wir nicht mehr in Siebigerode.
5: Auch Claudia Becker, sportlich aktive Ursiebigeröderin, beschäftigt sich schon lange mit dem Thema Turnhalle.
8: Und zwar hatten wir hier mal eine Zukunftswerkstatt, wo dann genau analysiert werden sollte, was wollen wir denn in Siebigerode? Und unter anderem ging es da schon um die Turnhalle. Also wir sind schon viele Jahre dabei, zu sagen, es muss was passieren und es wäre ja super, wenn es so wäre. Und da waren auch Vorschläge, wo ich jetzt auch erstaunt war, was eigentlich dann auch so werden soll, ne? Was wir alles so machen könnten, Feierlichkeiten, Tanzveranstaltungen, Ausstellungen, Kindergeburtstage, Sitzungsraum, Büro, Ortsbürgermeister, Küche, Ausschank
7: und Kino.
8: Kino, es ist eigentlich alles mal von uns zu sagen. Ich fand das so interessant, weil ja das wirklich auch hochaktuell ist, nur dass es jetzt halt schon 5 Jahre wieder ins Land gegangen sind, eh konkret hoffentlich was draus wird.
6: Genau.
8: Es ist ja so, wir wollen ja aber alle was davon haben. Die vielen Sportgruppen, die drin sind, oder unsere Frauen haben auch gesagt, also Line Dance, Sportgruppe. Ja. Es ist ja, wir haben ja nichts weiter.
6: Hat man vorhin schon angesprochen.
8: Ja.
6: Wir haben keine anderen Möglichkeiten mehr am Ort.
8: Genau so ist es.
6: Die letzte Verbliebene. Und es wäre wirklich traurig, wenn wir die verlieren würden.
8: Ja.
5: Schließlich erschien auch Andreas Koch, Bürgermeister der Einheitsgemeinde Mansfeld, zum Vororttermin, um sich selbst ein Bild vom erbärmlichen Zustand des Gebäudes zu machen, das nun saniert werden soll.
9: Ich glaube, die wesentliche Voraussetzung war einfach, dass hier aus dem Ort, ob vom Ortschaftsrat oder auch von der Bevölkerung, immer für die Halle gekämpft wurde. Und wie gesagt, Ortschaftsrat hatte sich dazu bekannt, es gab hier diese Zukunftswerkstatt vor 5 Jahren. Und es wurde immer an dem Projekt weitergearbeitet. Wir haben es auch weitere Turnhallen angeguckt, die in derselben Bauform sind. Aber die Herausforderung ist eben immer, es ist eine freiwillige Aufgabe und es mangelt eben immer wieder am Geld. Und das waren eigentlich die großen Herausforderungen. Wir sind dran geblieben, wir haben mehrere Versuche unternommen, das hier umzusetzen. Und jetzt ist es uns gelungen, Fördermittel in einer guten Größenordnung hierfür zu akquirieren. Und jetzt kann es losgehen. Und das freut mich natürlich sehr, dass wir hier wirklich diesen Standort ja ausbauen, verbessern. Es wird ja aus einer Sporthalle auch eine Mehrzweckhalle, die dann auch für Kultur mit geöffnet werden kann. Auch das war ja immer der Wunsch hier aus Siebigerode. Und ich glaube, das ist auch eine hervorragende Weiterentwicklung.
7: Und Sie haben ja schon gute Erfahrungen in Ihrem Ortsteil Groß Onna.
9: Ja, das ist richtig. Dort ist ja auch, eine Halle, die auch, sehr gut ist. Und natürlich haben wir dort auch jetzt Fördermittel, aber natürlich von anderen, zum Beispiel für die Kita. Aber alles das ist wichtig, dass wir Stück für Stück unsere Infrastruktur in allen Ortsteilen weiterentwickeln. Denn wenn wir das nicht tun, ja, dann ist irgendwo auch keine Lebensqualität mehr irgendwo mehr da für die Einwohner.
5: Wie bereits erwähnt, wird wohl trotz des positiven Bescheides noch einige Zeit bis zur Sanierung der Turnhalle ins Land gehen. Das passende Schild für danach ist interessanterweise schon jetzt an der Turnhallentür zu finden.
0: Das war's für heute. Ich hoffe, es war interessant für Sie. Und Sie schalten auch das nächste Mal wieder ein, wenn es heißt Sport bei Punkt um.

0: Hochseilartistik und wir sind jetzt im 121. Jahr unterwegs und sind froh, dass wir in diesem Jahr trotz Corona Auftritte haben könnten. Und das letzte große Gastspiel ist jetzt in Eisleben, auf diesem Oktoberspektakel Eisleben.
1: Ist Hochseilartist ein Beruf?
0: Hochseilartistik ist für Generationen ein Beruf, ist aber kein staatlich anerkannter Beruf. Staatlich anerkannt ist staatlich geprüfte Artistin, das ist meine Tochter Natalia. Die war auf der Artistenschule in Berlin. Ansonsten haben wir alle zu unserer Hochseilartisten-Ausbildung, die wir in der Familie erhalten, noch einen Beruf gelernt. Ich bin Elektriker, mein Bruder ist Autoschlosser, meine zwei Söhne sind Autoschlosser, Damenmaßschneider, Fremdenspaßsekretärin. Wir haben alles, was wir brauchen. Wir haben ganz verschiedene Programme. Wir haben als einzige noch das klassische Hochseil unter freiem Himmel mit Fahrrädern, Einrädern, Pyramiden. Hier in Eisleben sind wir mit dem höchsten Artistenmast der Gegenwart, 62 Meter hoch und drei Motorräder. Wir starten aus 12 Meter Höhe über den Platz, über die Zuschauer, über die Rummelgeschäfte und fahren bis in 30 und 40 Meter Höhe mit drei Motorrädern und 10 Artisten. Die Seile sind 150 Meter weit gespannt, sie sind 15 mm dünn und das ist schon eine gewaltige Anlage, die wir hier errichtet haben.
1: Hatten Sie in Ihrem Leben schon irgendwann mal Höhenangst?
0: Höhenangst hatte ich nicht, dann wäre ich für den Beruf ungeeignet, aber Respekt und Herzklopfen vor jeder Vorstellung, das gehört irgendwie dazu. Konnte ich auch in den vielen, vielen Jahren, die ich das schon mache, nicht so richtig ablegen.
1: Ich meinte jetzt eigentlich nicht auf dem Seil, sondern wenn Sie mal in Bergen klettert sind oder so.
0: Nö, kenne ich eigentlich nicht. Kann mich ja festhalten, ich bin ja irgendwo.
1: Jetzt geht die Sonne auf, da haben wir schöne Beleuchtung, wunderbar.
0: Jawohl.
1: Toi, toi, toi. Oder haben Sie einen anderen Spruch,
0: bevor es losgeht? Ja, Hals- und Beinbruch, aber das Bein genügt.
2: Neben den Frauen und Kindern der beiden Brüder, Peter Mario und André, sind sogar auch die jüngsten Sprosse der Familie Weisheit, Charlie, Lenny und Philipp Elias Bernschow, mit von der Partie.
1: So, jetzt haben wir ja die Enkel. Könnt ihr euch auch vorstellen, später mal auf dem Seil rumzutanzen?
3: Ja, also ich mache das schon mit meinem Opa und Charlie läuft schon alleine.
1: Nein.
3: Doch.
1: Echt?
3: Ja.
1: Du traust dich da schon hoch?
3: Ja.
1: Und wie hat das angefangen? Hast du als ganz kleiner Junge da schon in der Stube probiert, oder?
3: Also zuerst war ich auch beim Opa und dann habe ich es weitergelernt, bis ich es konnte. Bis ich allein auf dem Seil konnte.
1: Naja, der Opa ist natürlich der beste Lehrmeister diesbezüglich.
3: Ja, ich habe das Durchkrabbeln immer mit Onkel Alexander gemacht und dann, wo Charlie alleine laufen konnte, habe ich das mit Opa Peter gemacht.
1: Also es geht weiter mit den Geschwistern Weisheit.
0: Jawohl, es geht weiter. Hip, hip!
4: Hurra!
2: Und dann ging es für die drei in einen der Wagen, auf denen übrigens Opa Rudi mit dem Balancestab zu sehen ist, um die noch anstehenden Schularbeiten zu erledigen. Für Peter Mario und alle anderen Hochseilartisten hieß es dagegen jetzt auf zur Generalprobe. Routiniert kletterten die Damen und Herren Weisheit dazu auf die 12 Meter hohe Motorrad-Hochstartanlage, um von dort auf dem Seil bis auf mehr als 30 Meter Höhe zu fahren.

0: Hier oben, wo auch der Wind ordentlich blies, fragten wir André Weisheit, welches Kunststück wohl das anspruchsvollste sei.
1: Das ist alles für jeden. Für jeden ist das anders anspruchsvoll. Und was den einen leicht fällt, fällt den anderen ganz schwer. Das kann man gar nicht so klar sagen. Es sind alles anspruchsvolle Sachen. Und das Anfangen, das ist zum Warmmachen, das ist schön, das macht Spaß. Aber es sind auch Sachen dabei, wo man wirklich sich konzentrieren muss. Im Handstand, hochfahren zum Beispiel.
2: Die nächste Generation hat sich ja schon fit gemacht.
1: Ja.
2: Die sind ja jetzt die alten Hasen. Wie lange kann man das machen?
1: Solange, ja, das ist verschieden, wie man sich wohlfühlt und wie das Publikum es auch sehen will. Das ist ja eine ästhetische Frage, ne? Irgendwann. Das Verfallsdatum rückt ja näher.
0: Wieder festen Boden unter den Füßen kamen die Brüder auf alte Zeiten zu sprechen. Dabei kamen sie am Mansfelder Land nicht vorbei.

0: Ja, weil die Leute uns hier gerne gehabt haben. Ich bin ja groß geworden, ich bin ja in der Schule gewesen, in vielen Städten. In vielen Städten, es war einmal frei, es hat von der Mentalität gut gepasst.
1: Hast du da noch irgendeine Erinnerung an die Schulzeit?
2: Andere. Richtet hat auch, da hat jetzt eine Frau geschrieben, die ist im Heimatverein oder so, die will eine Ausstellung machen über die letzte Jahrfeier. Ich weiß nicht mal, ob das vor 25 oder 50 Jahren war. Und auch Bilder von Geschwister Weisheit, sie würde sich freuen, wenn dann zur Eröffnung im Mai einer von unserer Truppe mit hinkäme. Habe ich geschrieben, könnten doch mal sich bemühen, ob sie nicht irgendwie ein paar Sponsoren finden. Wenn die ganze Truppe hinkäme, würden eine schöne Vorstellung mal machen.
0: Ja, schön.
2: Das wäre doch mal eine schöne Sache. Richtet waren wir zweimal. Einmal zur Jahrhundertfeier und einmal 90 irgendwie. Dreimal sogar. Ja. Und jetzt fahren wir nur noch dran vorbei auf der Umgehungsstraße. Und ich gucke immer wehmütig hin, Mai Richtet.
1: Sie haben ja eine schmerzhafte Erinnerung an Richtet.
2: Ja, ich habe eine schmerzhafte Erinnerung an Richtet. Ich war 14 oder so und musste da zum Zahnarzt. Ich weiß noch genau, wo der war, in der Kurve. Und hinterm Haus, die Treppe hoch, das hat sich mir irgendwie eingeprägt. Aber ich habe gelernt, dass es neue Bohrer gibt, in der Sowjetunion erfunden, die sind wassergekühlt, da tut es nur halb so weh. Das habe ich da gelernt.
3: In ihrer Show auf den drei nebeneinander gespannten Stahlseilen präsentierten die Geschwister Weisheit an den drei folgenden Tagen wieder hochkarätige artistische Leistungen, die den Besuchern des Oktoberspektakels in Eisleben teilweise den Atem stocken ließen. Einer der Höhepunkte war dabei die Vorführung von Alexander Weisheit auf dem Hochmast, dem mit 62 Metern höchsten mobilen Artistenmast der Gegenwart, der zudem bis zu 5 Metern schwankte.

Der Freistaat. Und ein Gruß an sein Publikum. Und Sie dürfen ihn alle einmal lautstark zurückgrüßen. Und das alles noch einmal auf einem Bein.

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1: Obwohl die Shows der Geschwister Weisheit im wahrsten Sinne ohne Netz und doppelten Boden stattfinden, bleibt das Risiko für alle Beteiligten kalkulierbar und im Rahmen des Machbaren, betonte Peter Mario Weisheit abschließend.
2: Wir spielen natürlich nicht mit unserem Leben. Wir gehen ein kalkuliertes Risiko ein und gehen aber davon aus, dass nichts passiert. Sonst würden wir das nämlich nicht machen.

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Hallo und herzlich willkommen, liebe Zuschauerinnen und Zuschauer bei Punktum, Ihrem regionalen Fernsehprogramm am heutigen 30. Juni, der letzte Tag des Monats. Tja, was ist zu vermelden? Wird vielen nicht gefallen. Die deutsche Mannschaft ist bei der Fußball-WM ausgeschieden und noch mehr vermutlich wird es treffen, dass der Tankrabatt nicht fortgesetzt wird im Juli. Ja, und auf regionaler Ebene, na klar, sind wir dran am neuen Bürgermeister der Verbandsgemeinde Mansfelder Grundhelber, Herrn Wischkowski, um mit ihm ja aus erster Hand noch zu hören, wie er sich diese Aufgabe vorstellt. Das hat bis jetzt aus Termingründen nicht geklappt. Wir bleiben natürlich dran. Zu den Meldungen. Die Entwicklung der Waldmühle in Sangerhausen geht in die nächste Phase. Im Rahmen des zweiten öffentlichen Workshops wurden die bisherigen Ergebnisse des Beteiligungsprozesses vorgestellt und gemeinsam mit interessierten Bürgerinnen und Bürgern diskutiert. Besonders erfreulich ist, dass sich bereits erste Bürgerinnen und Bürger bereit erklärt haben, die weitere Entwicklung der Waldmühle aktiv mitzugestalten und signalisierten ihre Bereitschaft, an der möglichen Gründung eines Waldmühlenvereins mitzuwirken. Die bisherigen Gespräche und Workshops haben gezeigt, dass großes Interesse an einer künftigen

0: Nutzung des Areals besteht. Im Mittelpunkt stehen dabei insbesondere die Themen Kultur und Veranstaltungen, Bewegung und Sport, Natur und Erholung sowie touristische Angebote. Die Idee eines gemeinsamen Vereines wurde im Rahmen des Beteiligungsprozesses entwickelt. Ein solcher Verein könnte die unterschiedlichen Themenbereiche unter einem gemeinsamen Dach zusammenführen und die weitere Entwicklung der Waldmühle begleiten. Eine Entscheidung über eine Vereinsgründung ist dabei noch nicht verbunden. Vielmehr soll nun gemeinsam geprüft werden, ob sich weitere engagierte Menschen finden, die bereit sind, Verantwortung zu übernehmen und den Prozess aktiv zu unterstützen. Die Stadt Sangerhausen wird die Entwicklung der Waldmühle weiterhin begleiten. Die Fläche bleibt Eigentum der Stadt. Die konkrete Ausgestaltung und mögliche Organisationsformen sollen gemeinsam mit den engagierten Bürgerinnen und Bürgern weiterentwickelt werden. Alle, die sich an der Zukunft der Waldmühle oder an der möglichen Vereinsgründung beteiligen möchten, sind herzlich eingeladen, sich bei der Stadtverwaltung Sangerhausen zu melden. Auch in diesem Jahr öffnet der Heimatverein Wolferode zum Tag des Bergmanns am 5. Juli in der Zeit von 14 bis 17 Uhr seine Türen. An diesem Tag die Ausstellung mit Sonderexponaten zum Thema Mansfelder Schlacke, Zeugnis von Bergbau, Hüttenwesen und handwerklicher Tradition in unserer Heimat erweitert. Neben der Einsichtnahme in historische Aufzeichnungen und Unterlagen lohnt sich auch ein Blick in den Ausstellungsraum. Bei Kaffee und Kuchen und bei Gesprächen zur Geschichte rund um den Bergbau und Wolferode ist ein interessanter Nachmittag garantiert.
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1: Die Schülernachhilfe in Hettstedt, Markt 42 und Halle Torstraße 16 ist jetzt Teil der Zukunftswerkstatt Mitteldeutschland. Weitere Standorte nach gleichem Vorbild gibt es in Eisleben und Sangerhausen.
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Glück auf, hieß es am 27. Juni in Helbra. Denn traditionell wurde hier der Tag der Berg- und Hüttenleute gefeiert. In diesem Jahr war es ein sehr warmer Tag mit bis dato Rekordtemperaturen. Aus diesem Grund wurde der Umzug vorverlegt. Punkt um 9 Uhr startete die Formation aus Bergleuten in ihren Trachten zum Schmiedschacht. Musikalisch unterstützt durch das Jugendblasorchester der Kreismusikschule Mansfeld-Südharz.

0: Auf dem Festgelände angekommen, gab es für die sichtlich geschaffenen Teilnehmer erst einmal eine verdiente kühle Erfrischung.
1: Die Hitze verträgt nicht jeder gleich und wir haben alles Mögliche gemacht mit Verschattung. Getränke sind frisch gekühlt und wir hoffen, dass alle sozusagen diesen Bergmannstag doch gut in Erinnerung haben, auch wenn die Hitze ein bisschen stresst. Ne? Eis ist auch da, haben wir jetzt gestern noch kurzfristig besorgt und dann auch ein gutes Gelingen und wie gesagt, erstmal kurz ein Hitzetrunk und dann geht's weiter.
0: Nach der kurzen Eröffnung durch Harald Henke vom Förderverein Schmiedschacht stimmte das Jugendblasorchester der Kreismusikschule Karl-Christian-Akte das traditionelle Steigerlied Glück auf an.

Neben Ständen mit traditionellen Bergmannsutensilien lockte auch eine Rundfahrt mit dem Haldenexpress entlang über das historische Gelände der ehemaligen August-Bebel-Hütte.

0: Die Agentur für Arbeit Sachsen-Anhalt Süd hat die Arbeitsmarktzahlen für die Region Mansfeld-Südharz bereitgestellt. Im Juni waren 6.237 Frauen und Männer von Arbeitslosigkeit betroffen. Damit ist die Zahl der Arbeitslosen um 11 Personen zum Vormonat gesunken. Im Vergleich zum Vorjahr sind gegenwärtig 92 Personen weniger arbeitslos gemeldet. Die Arbeitslosenquote bezogen auf alle zivilen Erwerbspersonen bleibt bei 10%. In der Region Sangerhausen ging die Arbeitslosigkeit um 0,1% auf jetzt 9,4% zurück. Eisleben vermeldet einen Zuwachs um 0,2% auf 10,4%. Und im Gegenzug ging es im Bereich Hettstedt um 0,2% zurück auf aktuell 10,3% Arbeitslosigkeit.
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2: Am 26. Juli um 17 Uhr beginnt ein Orgelkonzert mit Kirchenmusikdirektor Thomas Ennenbach in der Marktkirche St. Andreas in der Lutherstadt Eisleben. Thema: Giganten des Barocks, Bach und Händel sowie Verehrer. Der Eintritt kostet 10 Euro im Vorverkauf. Schüler bis 18 Jahre brauchen nichts bezahlen.
0: Zum Tag des offenen Denkmals lädt der Schmidtschacht Helbra am 13. September von 9.30 Uhr bis 16.30 Uhr ein.
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3: Der DAX notierte am Dienstagvormittag bei 24.768,39 Punkten, der TecDAX bei 3.874,19 Zählern und der Euro war ein US-Dollar 13,98 wert.
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3: In der Nacht zum Mittwoch ist es stark bewölkt mit teils schauartig verstärktem Regen. Zudem zeigen sich eingelagerte Gewitter, lokal mit unwetterartigen Starkregen möglich. Die Temperaturen gehen auf 17 bis 14 Grad zurück, der Wind weht schwach aus unterschiedlichen Richtungen. Der Mittwoch wird zunächst überwiegend stark bewölkt, gebietsweise fällt Regen, teils auch als Gewitter. Später gibt es vermehrt Auflockerung. Die Höchstwerte erreichen 23 bis 25 Grad, der Wind weht schwach bis mäßig aus Nordwest. In der Nacht zum Donnerstag ist es wolkig bis gering bewölkt und weitgehend niederschlagsfrei. Die Tiefstwerte sinken auf 14 bis 10 Grad, der Wind weht schwach aus Nordwest bis West. Der Donnerstag wird zunächst heiter, später wolkig und ab und zu setzt auch etwas Regen ein. Die Temperaturen steigen auf 23 bis 27 Grad an, der Wind weht zunehmend mäßig aus West. In der Nacht zum Freitag ist es wechselnd bewölkt, zeitweise fällt Regen. Die Luftgüter 15 bis 13 Grad ab, der Wind weht mäßig aus West. Der Freitag wird wechselnd bewölkt, vereinzelt fallen Schauer. Die Maximalwerte erreichen 19 bis 23 Grad, der Wind weht mäßig aus West bis Nordwest.
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3: Um 11 Uhr waren es 24 Grad, die Luftfeuchtigkeit betrug 59% und der Luftdruck 1021 Hektopascal.
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0: Hallo und herzlich willkommen, liebe Sportfreunde, zu Sport bei Punktum. Endlich ist Gelegenheit, unseren Beitrag über das Leichtathletik-Freiluftfinale der Grundschulen zu zeigen.
1: Positiv ausgedrückt, bei für Leichtathletik nicht ganz so schlechtem Wetter, fand am 16. Juni die Freiluftmeisterschaft in der Leichtathletik der Grundschulen Mansfeld-Südharz auf der Otto-Helm-Kampfbahn in Eisleben statt. Wie in den vergangenen Jahren wollten sich wieder Grundschülerinnen und Schüler in diesem Jahr aus 13 Grundschulen in einem Mannschaftswettkampf bestehender Staffellauf, Weitsprung, Schlagball, Weitwurf, Sprint und 800 Meter Lauf messen. In gewohnter Weise waren es wieder Thorsten Lehmann von der Grundschule Mansfeld und Thorsten Reinsch von der Grundschule Südwestsangerhausen, die die organisatorischen Fäden in den Händen hielten. Herr Lehmann begrüßte dann die Wettkämpfer.
2: So, ihr Lieben, letzter sportlicher Höhepunkt in diesem Schuljahr im Landkreis der Grund- oder für die Grundschulen ist unser Freiluftwettkampf. Ihr seht heute, der Wettergott spielt mit, ganz anders als beim Crosslauf, wer mit von euch dabei war. So, wir freuen uns auf spannende Wettkämpfe, auf gute Ergebnisse. Die meisten von euch, denke ich mal, wissen schon, wie das Ganze abläuft. Ansonsten habt ihr eure Betreuer dabei. Es ist ein Mannschaftswettkampf, kein Einzelwettkampf, obwohl wir auch am Ende den sportlichsten Jungen und das sportlichste Mädchen danach auswerten. Aber der Teamgeist, Mannschaftswettbewerb steht im Vordergrund. Okay? Außerdem werden wir am Ende auch die drei schnellsten Staffeln mit einer Urkunde prämieren. Also, auch beim Staffellauf geht es schon um die ersten Urkunden. Einen ersten Sieger können wir, glaube ich, jetzt schon feiern. Und zwar bitte ich mal die Grundschüler der Novalis-Schule nach vorn. Die Starter der Novalis-Schule. Stellt euch mal hier auf. Guckt mal dort den anderen. Fällt euch da was auf? Wem fällt da was auf? Melden. Ah, nee. Es sind nur vier. Und das kam nämlich heute Morgen ganz plötzlich. Und wir waren kurz davor, die Fahne einzuholen, zu sagen, ach nee, zu viert, das lohnt nicht. Da haben wir eh keine Chance und da scheiden wir aus und ist alles ganz blöd. Aber die vier haben gesagt, nee, genau anders. Die haben also Teamgeist gewiesen und gesagt, nein, wir stellen es auch zu viert diesen Wettkampf und kommen trotzdem. Und ich finde, das ist schon mal ein riesen Beifall von euch her.
1: Dann gab es noch ein paar organisatorische Hinweise und dann konnte es eigentlich losgehen. Als erster Punkt stand der Staffellauf auf dem Plan. Aufgrund der Tatsache, dass in diesem Jahr 13 Grundschulen gemeldet hatten, gab es vier Staffelläufe. Einmal mit vier teilnehmenden Schulen und dreimal mit drei. Die Strecke ging über 4x50 Meter, davon zwei Etappen von Jungs und zwei von Mädchen absolviert. Alles gut organisiert von den Helfern und Helferinnen der Grundschulen und natürlich auch des Kreissportbundes Mansfeld-Südharz. Jede Mannschaft besteht normalerweise aus 6 Schülern, 3 männlich, 3 weiblich. Wir haben es ja gerade gehört, dass die Novalis Grundschule da ein kleines Handicap hatte, aber sich umso mehr einsetzte. Die 5 besten Sportler jeder Mannschaft, gemessen nach der Punktzahl entsprechend den absolvierten Disziplinen, kamen in die Mannschaftswertung. Weitere Laufdisziplinen waren, wie erwähnt, der 50-Meter-Sprint im Hochstart und der abschließende 800-Meter-Lauf. Weitere Disziplinen, Weitsprung und Schlagball-Weitwurf. Überall brachten sich die Starterinnen und Starter nach ihren Fähigkeiten ein und hofften auf ein gutes Ergebnis für ihre Mannschaft. Am Ende hat diesen Freiluftwettkampf die Thomas-Münzer-Schule Eisleben gewonnen auf Platz 2, die Grundschule Südwest aus Sangerhausen und der dritte Platz für die Grundschule Großleinungen. Das sportlichste Mädchen war Paula Banisch von der Grundschule Torgarten aus Eisleben mit 1.351 Punkten und beste Jungen waren Simon Kupfer-Zwingelberg von der Grundschule Großleinungen und Erik Witting ebenfalls von dieser Schule mit jeweils 1581 Punkten. Staffelsieger war die Grundschule Südwest aus Sangerhausen mit 32,84 Sekunden, Vor Groß-Leiningen 32,93 Sekunden und auf dem dritten Platz die Grundschule Mansfeld mit 32,97 Sekunden. Insgesamt waren 76 Starter vertreten und dieser Tag war ein würdiger Abschluss des Schuljahres 25/26.
0: Bei hochsommerlichen Temperaturen fand in Riestedt die 40. Auflage des Südharz-Wanderpokals im Tischtennis statt. Im Herrenfeld A ab Landesliga duellierten sich die Mannschaften aus Schönebeck, Dahlewitz, Ilsenburg, Eisdorf, Nordhausen, Bernburg und Riestedt. Union Schönebeck sicherte sich den Sieg vor Bernburg und Eisdorf. Die Gastgeber beendeten das Turnier auf Platz 5. Im Herren B-Feld folgten die Mannschaften aus Edersleben, Wiehe, Dahlewitz, Wimmelburg, Saubach und Nordhausen der Einladung nach Riestedt. Die Alemannia stellte 2 Teams und ließ auch den Nachwuchs ran. Der Pokalverteidiger aus Dahlewitz konnte auch in diesem Jahr sich den Sieg sichern. Platz 2 ging nach Wiehe und Bronze nach Wimmelburg. Die Mannschaften aus Riestedt landeten auf Platz 4 und 7. In Osterburg fanden am Wochenende die deutschen Mannschaftsmeisterschaften der Jugend 19, na klar, auch im Tischtennis statt. Mit dabei das Team der U19 der Alemannia aus Riestedt. Lucy Dutkiewicz, Lina Spitzer und die Geschwister Caroline und Tanja Müller machten sich auf den Weg um die Medaillen. Nach engen Begegnungen und am Ende 3 knappen Niederlagen im Entscheidungssatz belegte das Team am Ende Platz 6. In Stendal stand am Samstag das TTVSA Junior Turnierfinale auf dem Programm. Für das Finale qualifizierten sich gleich 5 Riestädter. Veronika Kamprad konnte nach einer schweißtreibenden Wettkampf den Sieg verbuchen und auf Platz 3 folgte Luna Rieschel. Das starke Riestädter Ergebnis rundeten Lefke Berger mit Platz 4 und Hanna Raber mit Platz 6 ab. Bruno Götze als einer der jüngsten Teilnehmer musste einiges an Lehrgeld zahlen und landete am Ende auf Platz 16. Sportförderung ist immens wichtig, damit Vereine ihre wichtige Funktion im gesellschaftlichen Miteinander erfüllen können. Vor ein paar Tagen konnte sich der SV Eintracht Greifswald über eine größere Zuwendung freuen.
1: Im Rahmen der Sportförderung des Landkreises Mansfeld-Südharz profitieren auch in diesem Jahr wieder mehrere Sportvereine von einer finanziellen Unterstützung. Den größten Einzelbetrag erhält dabei der SV Eintracht Greifswald für den Neubau des Sportlerheims. Am 26. Juni übergab Landrat André Schröder den entsprechenden Fördermittelbescheid an den Präsidenten des SV Eintracht Greifswald, Detlef Schade.
3: Ich habe die besondere Freude, hier in Greifswald zu sein und einen Zuwendungsbescheid zu übergeben. Das ist Teil der Sportförderung, die wir aus dem Kreishaushalt direkt an die Vereine geben. Ungefähr 30.000 Euro sind das in diesem Jahr. Es war schon mal mehr, aber die Personalzuschüsse an den KSB, Jugend trainiert für Olympia und vor allen Dingen die Betriebskosten für die Turnhallen nehmen natürlich auch einen großen Bereich ein und einen Zuwachs. In der Sportförderung können wir uns leider genehmigungsrechtlich für den Haushalt nicht mehr erlauben. Aber wir verstetigen die Sportförderung und wir haben auch mit der Sparkasse, stehen wir im Kontakt, das ist das Sponsoring der Sparkasse, was ja jedes Jahr erhöht wird. Das haben sie ja schon angekündigt, dass auch der Sport davon stärker profitiert. Ja, und vor dem Hintergrund freue ich mich, dass wir haben das heute öffentlich gemacht, welche Vereine die Mittel bekommen. Es sind 11 in diesem Jahr, aber der mit Abstand größte Betrag, 10.000 Euro, bekommt Greifswald und freue mich, dass ich das hier übergeben kann. Es geht um den Neubau des Sportlerheims an der Sportanlage. Man sieht, dass man das Beste aus der Situation macht, aber man sieht auch, dass man es noch verbessern kann. Und deswegen ist das gut angelegtes Geld. Es ist eine Anteilsfinanzierung. Die tatsächlichen Kosten sind natürlich wesentlich höher. Ich wünsche viel Erfolg dabei, die Anteilsfinanzierung auch erfolgreich einzuwerben, umzusetzen, dann auch ohne bösen Überraschungen das ganze Ding umzusetzen und zu bauen. Ich finde das richtig gut und freue mich, bei welchem Wetter auch immer, auf viele, viele Sportbegeisterte, die es danach nutzen. Ich freue mich ganz besonders, Herr Schade, dass ich es Ihnen überreichen darf. Und ja, allzeit sportfrei. Und bestellen Sie wirklich ganz liebe Grüße an die Vereinsmitglieder. Ja? Und ich wünsche alles Gute. Ja? Übergebe die Förderung. Bitteschön.
4: Vielen Dank.
3: Ich bedanke mich auch beim Regionalmanagement, dass Sie da sind heute.

0: gekommen sind.
1: Ja, Herr Landrat, vielen Dank. Wir sind natürlich überaus glücklich, diesen Bescheid bekommen zu haben. Wir haben über anderthalb Jahre zusammen mit meinen nunmehr guten Freunden vom Liedermanagement gut zusammengearbeitet, um dieses Ziel, was wir heute hier bestätigen können, zu erreichen. Dafür danke ich euch nochmal ganz herzlich für die Hilfe, die ihr uns als Verein zukommen lassen habt. Und ich danke natürlich, Herr Landrat, Ihnen als Vertreter des Kreises sehr herzlich für die Vergabe an unseren Verein, diesen Zuschuss auszugeben. Und ich weiß, es ist Bedarf in allen Ecken, und desto mehr sind wir stolz, dass wir hier mit 10.000 Euro bedacht wurden. Viele Grüße an alle, die damit zu tun hatten, die uns diesen Zuwendungsbescheid ermöglicht haben. Und ich wünsche Ihnen persönlich auch alles erdenklich gut.
0: Dankeschön.
2: Als nächstes die Resultate der Platzbandkegler.
3: Die Platzbandkegler hatten am vergangenen Wochenende ihren 6. Spieltag in der Landesliga, unterlag dabei Ziegelrode 2, Kreisfeld 1. Die Partien Annarode 1 gegen Ziegelrode 1 und Siebigerode 2 gegen Annarode 2 wurden wegen der Hitze abgesagt und Bendorf 1 unterlag knapp Siebigerode 1. In der jetzt etwas schiefen Tabelle Siebigerode 1 vor Annarode 1, beide noch mit makellosem Punktekonto. Dann Ziegelrode 1, Bendorf 1, Kreisfeld 1, Ziegelrode 2 und Annarode 2 und Siebigerode 2 noch ohne Punktgewinn. In der Kreisliga Staffel A, dort unterlag Bendorf 3, Hergesdorf-Alsdorf 2 und die andere Partie, Annarode 3 gegen Siebigerode 3, wurde wegen Hitze abgesagt. Spielfrei hatte Helbra. In der Tabelle Hergesdorf-Alsdorf 2 vor Bendorf 3, Annarode 3, Helbra 1 und Siebigerode 3. Und schließlich die Staffel B, auch hier eine Absage der Partie Eintracht-Kreisfeld gegen den TSV Bendorf 2. Gespielt haben Hergesdorf-Alsdorf 1 gegen Ziegelrode 3, 357 zu 317 Holz. In der Tabelle Hergesdorf-Alsdorf 1 vor Bendorf 2, Kreisfeld 2 und Ziegelrode 3.
2: Die Sanierung der Turnhalle in Siebigerode ist schon lange Ziel der dortigen Aktiven. Endlich geht's los.
4: Die Turnhalle Siebigerode, die 1983 als Millionenobjekt für die ortsansässige Polytechnische Oberschule gebaut wurde, ist schon lange nicht mehr für den Schulsport da. Nach Schließung der Schule im Jahr 2005 treffen sich hier Ballsportler, Tischtennisspieler und Line-Dancerinnen, um nur einige zu nennen, zum regelmäßigen Training. Seit vielen Jahren wird im Stadtrat der Einheitsgemeinde Mansfeld, zu der Siebigerode gehört, über die Zukunft des maroden Gebäudes diskutiert. Diese Bilder zum Beispiel stammen aus dem Jahr 2020. Besonders stark für den Erhalt der Turnhalle machte sich schon damals Ortsbürgermeister Reimer Feuerberg. So war er auch dabei, als man sich nun, 6 Jahre später, an der Turnhalle traf, um eine frohe Botschaft zu verkünden.
5: Jetzt haben wir die frohe Botschaft. Wir haben den Bewilligungsbescheid von der Investitionsbank erhalten, dass wir nun mit dem Umbau unserer Sporthalle zur Mehrzweckhalle beginnen können. Wir haben gekämpft, mittlerweile 6 Jahre. Vom Beginn, den ersten Kontakten, die wir geknüpft hatten, bis zum Bewilligungsbescheid. Mit den Vorbereitungen, die noch nötig sind, denke ich mal, kommen wir auch noch im 7. Jahr. Müssen ja noch die Leistungsverzeichnisse erstellt werden. Die Ausschreibung muss gemacht werden durch die Verwaltung. Da müssen Aufträge vergeben werden. Und wahrscheinlich Anfang des kommenden Jahres, Februar, März, könnten wir anfangen mit Bauen.
6: Und wenn das dann mal realisiert ist, was stellen Sie sich vor, was könnte hier so ablaufen?
5: Ja, es soll ja im Prinzip ein kulturelles, sportliches und soziales Zentrum für den Ort
6: werden. Ähnlich wie in Großonner.
5: Ähnlich wie in Großonner, ja. Dass eben das der Treffpunkt für die Einwohner der Ortschaft, auch der umliegenden Orte wird. Ja, weil andere Möglichkeiten haben wir nicht mehr in Siebigerode.
4: Auch Claudia Becker, sportlich aktive Ursiebigeröderin, beschäftigt

0: sich schon lange mit dem Thema Turnhalle.
1: Und zwar hatten wir hier mal eine Zukunftswerkstatt, wo dann genau analysiert werden sollte, was wollen wir denn in Siebigerode? Und unter anderem ging es da schon um die Turnhalle. Also wir sind schon viele Jahre dabei, zu sagen, es muss was passieren und es wäre ja super, wenn es so wäre. Und da waren auch Vorschläge, wo ich jetzt auch erstaunt war, was eigentlich dann auch so werden soll, ne? Was wir alles so machen könnten, Feierlichkeiten, Tanzveranstaltungen, Ausstellungen, Kindergeburtstage, Sitzungsraum, Büro, Ortsbürgermeister, Küche, Ausschank
2: und Kino.
1: Kino, es ist eigentlich alles mal von uns zu sagen. Ich fand das so interessant, weil ja das wirklich auch hochaktuell ist, nur dass es jetzt halt schon 5 Jahre wieder ins Land gegangen sind, konkret hoffentlich was draus wird.
3: Genau.
1: Es ist ja so, wir wollen ja aber alle was davon haben. Die vielen Sportgruppen, die drin sind, oder unsere Frauen haben auch gesagt, also Line Dance, Sportgruppe. Ja. Es ist ja, wir haben ja nichts weiter.
3: Hat man vorhin schon angesprochen.
1: Ja.
3: Wir haben keine anderen Möglichkeiten mehr am Ort.
1: Genau so ist es.
3: Die letzte Verbliebene. Und es wäre wirklich traurig, wenn wir die verlieren würden.
1: Ja.
0: Schließlich erschien auch Andreas Koch, Bürgermeister der Einheitsgemeinde Mansfeld, zum Vororttermin, um sich selbst ein Bild vom erbärmlichen Zustand des Gebäudes zu machen, das nun saniert werden soll.
4: Ich glaube, die wesentliche Voraussetzung war einfach, dass hier aus dem Ort, ob vom Ortschaftsrat oder auch von der Bevölkerung, immer für die Halle gekämpft wurde. Und wie gesagt, Ortschaftsrat hatte sich dazu bekannt, es gab hier diese Zukunftswerkstatt vor 5 Jahren. Und es wurde immer an dem Projekt weitergearbeitet. Wir haben es auch weitere Turnhallen angeguckt, die in derselben Bauform sind. Aber die Herausforderung ist eben immer, es ist eine freiwillige Aufgabe und es mangelt eben immer wieder am Geld. Und das waren eigentlich die großen Herausforderungen. Wir sind dran geblieben, wir haben mehrere Versuche unternommen, das hier umzusetzen. Und jetzt ist es uns gelungen, Fördermittel in einer guten Größenordnung hierfür zu akquirieren. Und jetzt kann es losgehen. Und das freut mich natürlich sehr, dass wir hier wirklich diesen Standort ausbauen, verbessern. Es wird ja aus einer Sporthalle auch eine Mehrzweckhalle, die dann auch für Kultur mit geöffnet werden kann. Auch das war ja immer der Wunsch hier aus Siebigerode. Und ich glaube, das ist auch eine hervorragende Weiterentwicklung.
2: Und Sie haben ja schon gute Erfahrungen in Ihrem Ortsteil Groß Onna.
4: Ja, das ist richtig. Dort ist ja auch, eine Halle, die auch, sehr gut ist. Und natürlich haben wir dort auch jetzt Fördermittel, aber natürlich von anderen, zum Beispiel für die Kita. Aber alles das ist wichtig, dass wir Stück für Stück unsere Infrastruktur in allen Ortsteilen weiterentwickeln. Denn wenn wir das nicht tun, dann ist irgendwo auch keine Lebensqualität irgendwo mehr da für die Einwohner.
0: Wie bereits erwähnt, wird wohl trotz des positiven Bescheides noch einige Zeit bis zur Sanierung der Turnhalle ins Land gehen. Das passende Schild für danach ist interessanterweise schon jetzt an der Turnhallentür zu finden.
3: Das war's für heute. Ich hoffe, es war interessant für Sie. Und Sie schalten auch das nächste Mal wieder ein, wenn es heißt Sport bei Punkt um.

0: Wie bereits 2020 musste auch in diesem Jahr der Eisleberwiesenmarkt Corona-bedingt abgesagt werden. Als kleiner Ersatz machte das sogenannte Oktoberspektakel für ein paar Wochen auf dem Wiesengelände in Eisleben Station. Neben zahlreichen Mitfahrgelegenheiten für die Kleinsten warben die Veranstalter unter anderem auch mit dem größten Looping und dem höchsten Kettenkarussell der Welt. Doch die Besucher konnten sich noch über eine weitere Attraktion freuen. Die Geschwister Weisheit kamen für ein paar Tage in die Lutherstadt. Die bekannten Hochseilartisten aus Gotha, die beileibe nicht zum ersten Mal im Mansfeldischen zu Gast waren, hatten die Motorrad-Hochstartanlage, die übrigens auch weltweit einmalig ist, gerade aufgebaut, als wir uns mit Peter Mario Weisheit, einem der beiden Brüder, die das Unternehmen führen, kurz vor der Generalprobe trafen.
1: Die Hochseiltruppe Geschwister Weisheit ist eine Artistenfamiliendynastie seit 1900. Im Jahr 1900 hat mein Urgroßvater begonnen mit Hochseilartistik und wir sind jetzt im 100.

0: über die Rummelgeschäfte und fahren bis in 30 und 40 Meter Höhe mit 3 Motorrädern und 10 Artisten. Die Seile sind 150 Meter weit gespannt, sie sind 15 mm dünn und das ist schon eine gewaltige Anlage, die wir hier errichtet haben.
1: Hatten Sie in Ihrem Leben schon irgendwann mal Höhenangst?
0: Höhenangst hatte ich nicht, dann wäre ich für den Beruf ungeeignet, aber Respekt und Herzklopfen vor jeder Vorstellung, das gehört irgendwie dazu. Konnte ich auch in den vielen, vielen Jahren, die ich das schon mache, nicht so richtig ablegen.
1: Ich meinte jetzt eigentlich nicht auf dem Seil, sondern wenn Sie mal in Bergen klettert sind oder so.
0: Nö, kenne ich eigentlich nicht. Ich kann mich ja festhalten, ich bin ja irgendwo.
1: Jetzt geht die Sonne auf, dann haben wir schöne Beleuchtung, wunderbar.
0: Jawohl.
1: Toi, toi, toi. Oder haben Sie einen anderen Spruch,
0: bevor es ja, Hals- und Beinbruch, aber das Bein genügt.
2: Neben den Frauen und Kindern der beiden Brüder, Peter Mario und André, sind sogar auch die jüngsten Sprosse der Familie Weisheit, Charlie, Lenny und Philipp Elias Bernschow, mit von der Partie.
1: So, jetzt haben wir ja die Enkel. Könnt ihr euch auch vorstellen, später mal auf dem Seil rumzutanzen?
3: Ja. Also ich mache das schon mit meinem Opa und Charlie läuft schon alleine.
1: Nein.
3: Doch.
1: Echt?
3: Ja.
1: Du traust dich da schon hoch?
3: Ja.
1: Und wie hat das angefangen? Hast du als ganz kleiner Junge da schon in der Stube probiert, oder?
3: Also zuerst war ich auch beim Opa und dann habe ich es weitergelernt, bis ich es konnte. Bis ich allein auf dem Seil konnte.
1: Naja, der Opa ist natürlich der beste Lehrmeister diesbezüglich.
3: Ja, ich habe das Durchkrabbeln immer mit Onkel Alexander gemacht und dann, wo Charlie alleine laufen konnte, habe ich das mit Opa Peter gemacht.
1: Also es geht weiter mit den Geschwistern Weisheit.
0: Jawohl, es geht weiter. Hip, hip!
4: Hurra!
2: Und dann ging es für die drei in einen der Wagen, auf denen übrigens Opa Rudi mit dem Balancestab zu sehen ist, um die noch anstehenden Schularbeiten zu erledigen. Für Peter Mario und alle anderen Hochseilartisten hieß es dagegen jetzt auf zur Generalprobe. Routiniert kletterten die Damen und Herren Weisheit dazu auf die 12 Meter hohe Motorrad-Hochstartanlage, um von dort auf dem Seil bis auf mehr als 30 Meter Höhe zu fahren.
1: Ja, stimmt.

0: Hier oben, wo auch der Wind ordentlich blies, fragten wir André Weisheit, welches Kunststück wohl das anspruchsvollste sei.
1: Das ist alles für jeden. Für jeden ist das anders anspruchsvoll. Und was den einen leicht fällt, fällt den anderen ganz schwer. Das kann man gar nicht so klar sagen. Es sind alles anspruchsvolle Sachen. Und das Anfangen, das ist zum Warmmachen, das ist schön, das macht Spaß. Aber es sind auch Sachen dabei, wo man wirklich sich konzentrieren muss. Im Handstand, hochfahren zum Beispiel.
2: Die nächste Generation hat sich ja schon fit gemacht.
1: Ja.
2: Die sind ja jetzt die alten Hasen. Wie lange kann man das machen?
1: Solange, ja, das ist verschieden, wie man sich wohlfühlt und wie das Publikum es auch sehen will. Das ist ja eine ästhetische Frage, ne? Irgendwann. Das Verfallsdatum rückt ja näher.
0: Wieder festen Boden unter den Füßen kamen die Brüder auf alte Zeiten zu sprechen. Dabei kamen sie am Mansfelder Land nicht vorbei.
2: Es wurde gerade gesagt, ihr wart auch hier im Mansfelder Land. Wo wart ihr denn da?
1: Ich bin ja fast aufgewachsen, Hettstedt, Sangerhausen, Riestedt, Eilsleben, Edersleben. Die ganzen Gegenden haben wir bereist.
2: Weil ihr eben hier Vorstellungen gemacht habt.
1: Ja, weil die Leute uns hier gerne gehabt haben. Mhm. Ich bin ja groß geworden, ich bin ja in der Schule gewesen, in vielen Städten, es war einwandfrei, es hat von der Mentalität gut gepasst.
2: Hast du da noch irgendeine Erinnerung an die Schulzeit?
3: André. Riestedt hat auch, da hat es eine Frau geschrieben, die ist im Heimatverein oder so, die will eine Ausstellung machen über die letzte Jahrfeier. Ich weiß nicht mal, ob das vor 25 oder 50 Jahren war. Und auch Bilder von Geschwister Weisheit, ich würde sich freuen, wenn dann zur Eröffnung im Mai einer von unserer Truppe mit hinkäme. Habe ich geschrieben, könnten doch mal sich bemühen, ob sie nicht irgendwie ein paar Sponsoren finden. Wenn die ganze Truppe hinkäme, würden eine schöne Vorstellung mal machen.
1: Ja, schön.
3: Das wäre doch mal eine schöne Sache. Richtig, waren wir zweimal. Einmal zur Jahrhundertfeier und einmal 90 irgendwie. Dreimal sogar. Ja, ja, ja. Und jetzt fahren wir nur noch dran vorbei auf der Umgehungsstraße. Und ich gucke immer wehmütig hin, Mai Riestedt.
2: Sie haben ja eine schmerzhafte Erinnerung an Riestedt.
3: Ja, ich habe eine schmerzhafte

0: Schmerzhafte Erinnerung an Riefstedt. Ich war 14 oder so und musste da zum Zahnarzt. Ich weiß auch genau, wo der war, in der Kurve und hinterm Haus die Treppe hoch. Das hat sich in mir irgendwie eingeprägt. Aber ich habe gelernt, dass es neue Bohrer gibt in der Sowjetunion erfunden, die sind wassergekühlt. Da tut es nur halb so weh. Das habe ich da gelernt.
1: In ihrer Show auf den drei nebeneinander gespannten Stahlseilen präsentierten die Geschwister Weisheit an den drei folgenden Tagen wieder hochkarätige artistische Leistungen, die den Besuchern des Oktoberspektakels in Eisleben teilweise den Atem stocken ließen. Einer der Höhepunkte war dabei die Vorführung von Alexander Weisheit auf dem Hochmast, dem mit 62 Metern höchsten mobilen Artistenmast der Gegenwart, der zudem bis zu 5 Metern schwankte.
2: Der Kopfstand.

Der Freistadt. Und ein Gruß an sein Publikum. Und Sie dürfen ihn alle einmal lautstark zurückgrüßen. Und das alles noch einmal auf einem Bein.

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1: Obwohl die Shows der Geschwister Weisheit im wahrsten Sinne ohne Netz und doppelten Boden stattfinden, bleibt das Risiko für alle Beteiligten kalkulierbar und im Rahmen des Machbaren, betonte Peter Mario Weisheit abschließend.
2: Wir spielen natürlich nicht mit unserem Leben. Wir gehen ein kalkuliertes Risiko ein und gehen aber davon aus, dass nichts passiert. Sonst würden wir das nämlich nicht machen.
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Hallo und herzlich willkommen, liebe Zuschauerinnen und Zuschauer bei Punktum, Ihrem regionalen Fernsehprogramm am heutigen 30. Juni, der letzte Tag des Monats. Tja, was ist zu vermelden? Wird vielen nicht gefallen. Die deutsche Mannschaft ist bei der Fußball-WM ausgeschieden und noch mehr vermute ich wird es treffen, dass der Tankrabatt nicht fortgesetzt wird im Juli. Ja, und auf regionaler Ebene, na klar, sind wir dran am neuen Bürgermeister der Verbandsgemeinde Mansfelder Grundhelver, Herrn Wischkowski, um mit ihm ja aus erster Hand noch zu hören, wie er sich diese Aufgabe vorstellt. Das hat bis jetzt aus Termingründen nicht geklappt, wir bleiben natürlich dran. Zu den Meldungen. Die Entwicklung der Waldmühle in Sangerhausen geht in die nächste Phase. Im Rahmen des zweiten öffentlichen Workshops wurden die bisherigen Ergebnisse des Beteiligungsprozesses vorgestellt und gemeinsam mit interessierten Bürgerinnen und Bürgern diskutiert. Besonders erfreulich ist, dass sich bereits erste Bürgerinnen und Bürger bereit erklärt haben, die weitere Entwicklung der Waldmühle aktiv mitzugestalten und signalisierten ihre Bereitschaft, an der möglichen Gründung eines Waldmühlenvereins mitzuwirken. Die bisherigen Gespräche und Workshops haben gezeigt, dass großes Interesse an einer künftigen Nutzung des Areals besteht. Im Mittelpunkt stehen dabei insbesondere die Themen Kultur und Veranstaltungen, Bewegung und Sport, Natur und Erholung sowie touristische Angebote. Die Idee eines gemeinsamen Vereines wurde im Rahmen des Beteiligungsprozesses entwickelt. Ein solcher Verein könnte die unterschiedlichen Themenbereiche unter einem gemeinsamen Dach zusammenführen und die weitere Entwicklung der Waldmühle begleiten. Eine Entscheidung über eine Vereinsgründung ist dabei noch nicht verbunden. Vielmehr soll nun gemeinsam geprüft werden, ob sich weitere engagierte Menschen finden, die bereit sind, Verantwortung zu übernehmen und den Prozess aktiv zu unterstützen. Die Stadt Sangerhausen wird die Entwicklung der Waldmühle weiterhin begleiten. Die Fläche bleibt Eigentum der Stadt. Die konkrete Ausgestaltung und mögliche Organisationsformen sollen gemeinsam mit den engagierten Bürgerinnen und Bürgern weiterentwickelt werden. Alle, die sich an der Zukunft der Waldmühle oder einer der möglichen Vereinsgründungen

0: Gemeindegründung beteiligen möchten, sind herzlich eingeladen, sich bei der Stadtverwaltung Sangerhausen zu melden. Auch in diesem Jahr öffnet der Heimatverein Wolferode zum Tag des Bergmanns am 5. Juli in der Zeit von 14 bis 17 Uhr seine Türen. An diesem Tag die Ausstellung mit Sonderexponaten zum Thema Mansfelder Schlacke, Zeugnis von Bergbau, Hüttenwesen und handwerklicher Tradition in unserer Heimat erweitert. Neben der Einsichtnahme in historische Aufzeichnungen und Unterlagen lohnt sich auch ein Blick in den Ausstellungsraum. Bei Kaffee und Kuchen und bei Gesprächen zur Geschichte rund um den Bergbau und Wolferode ist ein interessanter Nachmittag garantiert.
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1: 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Weitere Standorte nach gleichem Vorbild gibt es in Eisleben und Sangerhausen.
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Glück auf, hieß es am 27. Juni in Helbra. Denn traditionell wurde hier der Tag der Berg- und Hüttenleute gefeiert. In diesem Jahr war es ein sehr warmer Tag mit bis dato Rekordtemperaturen. Aus diesem Grund wurde der Umzug vorverlegt. Punkt um 9 Uhr startete die Formation aus Bergleuten in ihren Trachten zum Schmiedschacht. Musikalisch unterstützt durch das Jugendblasorchester der Kreismusikschule Mansfeld-Südharz.

0: Auf dem Festgelände angekommen, gab es für die sichtlich geschaffenen Teilnehmer erst einmal eine verdiente kühle Erfrischung.
1: Die Hitze verträgt nicht jeder gleich und wir haben alles Mögliche gemacht mit Verschattung. Getränke sind frisch gekühlt und wir hoffen, dass alle sozusagen diesen Bergmannstag doch gut in Erinnerung haben, auch wenn die Hitze ein bisschen stresst. Ne? Eis ist auch da, haben wir jetzt gestern noch kurzfristig besorgt und dann auf ein gutes Gelingen und wie gesagt, erstmal kurz einen Hitzetrunk und dann geht's weiter.
0: Nach der kurzen Eröffnung durch Harald Henke vom Förderverein Schmiedschacht stimmte das Jugendblasorchester der Kreismusikschule Karl Christian Akte das traditionelle Steigerlied Glück auf an.

Neben Ständen mit traditionellen Bergmannsutensilien lockte auch eine Rundfahrt mit dem Haldenexpress entlang über das historische Gelände der ehemaligen August-Bebel-Hütte.

0: Die Agentur für Arbeit Sachsen-Anhalt Süd hat die Arbeitsmarktzahlen für die Region Mansfeld-Südharz bereitgestellt. Im Juni waren 6.237 Frauen und Männer von Arbeitslosigkeit betroffen. Damit ist die Zahl der Arbeitslosen um 11 Personen zum Vormonat gesunken. Im Vergleich zum Vorjahr sind gegenwärtig 92 Personen weniger arbeitslos gemeldet. Die Arbeitslosenquote, bezogen auf alle zivilen Erwerbspersonen, bleibt bei 10%. In der Region Sangerhausen ging die Arbeitslosigkeit um 0,1% auf jetzt 9,4% zurück. Eisleben vermeldet einen Zuwachs um 0,2% auf 10,4%. Und im Gegenzug ging es im Bereich Hettstedt um 0,2% zurück auf aktuell 10,3% Arbeitslosigkeit.
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2: Am 26. Juli um 17 Uhr beginnt ein Orgelkonzert mit Kirchenmusikdirektor Thomas Ennenbach in der Marktkirche St. Andreas in der Lutherstadt Eisleben. Thema Giganten des Barocks, Bach und Händel sowie Verehrer. Der Eintritt kostet 10 Euro im Vorverkauf. Schüler bis 18 Jahre brauchen nichts bezahlen.
0: Zum Tag des offenen Denkmals lädt der Schmidtschacht Helbra am 13. September von 9:30 Uhr bis 16:30 Uhr ein.

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1: Der DAX notierte am Dienstagvormittag bei 24.768,39 Punkten, der TecDAX bei 3.874,19 Zählern und der Euro war ein US-Dollar 13,98 wert.
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1: In der Nacht zum Mittwoch ist es stark bewölkt mit teils schauartig verstärktem Regen. Zudem zeigen sich eingelagerte Gewitter, lokal mit unwetterartigen Starkregen möglich. Die Temperaturen gehen auf 17 bis 14 Grad zurück, der Wind weht schwach aus unterschiedlichen Richtungen. Der Mittwoch wird zunächst überwiegend stark bewölkt, gebietsweise fällt Regen, teils auch als Gewitter. Später gibt es vermehrt Auflockerung. Die Höchstwerte erreichen 23 bis 25 Grad, der Wind weht schwach bis mäßig aus Nordwest. In der Nacht zum Donnerstag ist es wolkig bis gering bewölkt und weitgehend niederschlagsfrei. Die Tiefstwerte sinken auf 14 bis 10 Grad, der Wind weht schwach aus Nordwest bis West. Der Donnerstag wird zunächst heiter, später wolkig und ab und zu setzt auch etwas Regen ein. Die Temperaturen steigen auf 23 bis 27 Grad an, der Wind weht zunehmend mäßig aus West. In der Nacht zum Freitag ist es wechselnd bewölkt, zeitweise fällt Regen. Die Luft kühlt auf 15 bis 13 Grad ab, der Wind weht mäßig aus West. Der Freitag wird wechselnd bewölkt, vereinzelt fein Schauer. Die Maximalwerte erreichen 19 bis 23 Grad, der Wind weht mäßig aus West bis Nordwest.
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1: Um 11 Uhr waren es 24 Grad, die Luftfeuchtigkeit betrug 59% und der Luftdruck 1021 Hektopascal.
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0: Hallo und herzlich willkommen, liebe Sportfreunde, zu Sport bei Punktum. Endlich ist Gelegenheit, unseren Beitrag über das Leichtathletik-Freiluftfinale der Grundschulen zu zeigen.
1: Positiv ausgedrückt, bei für Leichtathletik nicht ganz so schlechtem Wetter, fand am 16. Juni die Freiluftmeisterschaft in der Leichtathletik der Grundschulen Mansfeld-Südharz auf der Otto-Helm-Kampfbahn in Eisleben statt. Wie in den vergangenen Jahren wollten sich wieder Grundschülerinnen und Schüler in diesem Jahr aus 13 Grundschulen in einem Mannschaftswettkampf bestehend aus Staffellauf, Weitsprung, Schlagball, Weitwurf, Sprint und 800 Meter Lauf messen. In gewohnter Weise waren es wieder Thorsten Lehmann von der Grundschule Mansfeld und Thorsten Reinsch von der Grundschule Südwest-Sangerhausen, die organisatorischen Fäden in den Händen hielten. Herr Lehmann begrüßte dann die Wettkämpfer.
2: So, ihr Lieben, letzter sportlicher Höhepunkt in diesem Schuljahr im Landkreis der Grund- oder für die Grundschulen ist unser Freiluftwettkampf. Ihr seht heute, der Wettergott spielt mit, ganz anders als beim Crosslauf, wer mit von euch dabei war. So, wir freuen uns auf spannende Wettkämpfe, auf gute Ergebnisse. Die meisten von euch, denke ich mal, wissen schon, wie das Ganze abläuft. Ansonsten habt ihr eure Betreuer dabei. Es ist ein Mannschaftswettkampf, kein Einzelwettkampf, obwohl wir auch am Ende den sportlichsten Jungen und das sportlichste Mädchen danach auswerten. Aber der Teamgeist, Mannschaftswettbewerb steht im Vordergrund. Okay? Außerdem werden wir am Ende auch die drei schnellsten Staffeln mit einer Urkunde prämieren. Also, auch beim Staffellauf geht es schon um die ersten Urkunden. Einen ersten Sieger können wir, glaube ich, jetzt schon feiern. Und zwar bitte ich mal die Grundschüler der Novalis-Schule nach vorn. Die Starter der Novalis-Schule. Stellt euch mal hier auf. Guckt mal dort den anderen. Fällt euch da was auf? Wem fällt da was auf? Melden. Ah, nee. Es sind nur vier. Und das kam nämlich heute Morgen ganz plötzlich. Und wir waren kurz davor, die Fahne einzuholen, zu sagen, ach nee, zu viert, das lohnt nicht. Da haben wir eh keine Chance und da scheiden wir aus und ist alles ganz blöd. Aber die vier haben gesagt, nee, genau anders. Die haben also Teamgeist gewiesen und gesagt, nein, wir stellen es auch zu viert diesen Wettkampf und kommen trotzdem. Und ich finde, das ist schon mal ein riesen Beifall von euch her.
1: Dann gab es noch ein paar organisatorische Hinweise und dann konnte es eigentlich losgehen. Als erster Punkt stand der Staffellauf auf dem Plan. Aufgrund der Tatsache, dass in diesem Jahr 13 Grundschulen gemeldet hatten, gab es vier Staffelläufe. Einmal mit vier teilnehmenden Schulen und dreimal mit drei. Die Strecke ging über 4x50 Meter, davon zwei Etappen von Jungs und zwei von Mädchen absolviert. Alles gut organisiert von den Helfern und Helferinnen der Grundschulen und natürlich auch des Kreissportbundes Mansfeld-Südharz. Jede Mannschaft besteht normalerweise aus 6 Schülern, 3 männlich, 3 weiblich. Wir haben es ja gerade gehört, dass die Novalis Grundschule da ein kleines Handicap hatte, aber sich umso mehr einsetzte. Die 5 besten Sportler jeder Mannschaft gemessen nach der Punktzahl entsprechend den absolvierten Disziplinen, kamen in die Mannschaftswertung. Weitere Laufdisziplinen waren, wie erwähnt, der 50-Meter-Sprint im Hochstart und der abschließende 800-Meter-Lauf. Weitere Disziplinen, Weitsprung und Schlagball-Weitwurf. Überall brachten sich die Starterinnen und Starter nach ihren Fähigkeiten ein und hofften auf ein gutes Ergebnis für ihre Mannschaft. Am Ende hat diesen Freiluftwettkampf die Thomas-Münzer-Schule Eisleben gewonnen auf Platz 2, die Grundschule Südwest aus Sangerhausen und der dritte Platz für die Grundschule Großleiningen. Das sportlichste Mädchen war Paula Banisch von der Grundschule Torgarten aus Eisleben mit 1.351 Punkten und beste Jungen waren Simon Kupfer-Zwingelberg von der Grundschule Großleiningen und Erik Witting ebenfalls von dieser Schule mit jeweils 1.581 Punkten. Staffelsieger war die Grundschule Südwest aus Sangerhausen mit 32,84 Sekunden vor Großleinungen 32,93 Sekunden und auf dem dritten Platz die Grundschule Mansfeld mit 32,97 Sekunden. Insgesamt waren 76 Starter vertreten und dieser Tag war ein würdiger Abschluss des Schuljahres 25/26.
0: Bei hochsommerlichen Temperaturen fand in Riestedt die 40. Auflage des Südharz-Wanderpokals im Tischtennis statt. Im Herrenfeld A ab Landesliga duellierten sich die Mannschaften aus Schönebeck, Dahlewitz, Ilsenburg, Eisdorf, Nordhausen, Bernburg und Riestedt. Union Schönebeck sicherte sich den Sieg vor Bernburg und Eisdorf. Die Gastgeber beendeten das Turnier auf Platz 5. Im Herren B-Feld folgten die Mannschaften aus Edersleben, Wiehe, Dahlewitz,

0: Wimmelburg, Saubach und Nordhausen der Einladung nach Rijstedt. Die Alemannia stellte zwei Teams und ließ auch den Nachwuchs ran. Der Pokalverteidiger aus Dahlewitz konnte auch in diesem Jahr sich den Sieg sichern. Platz 2 ging nach Wiehe und Bronze nach Wimmelburg. Die Mannschaften aus Rijstedt landeten auf Platz 4 und 7. In Osterburg fanden am Wochenende die deutschen Mannschaftsmeisterschaften der Jugend 19, na klar auch im Tischtennis, statt. Mit dabei das Team der U19 der Alemannia aus Rijstedt. Lucy Dutkiewicz, Lina Spitzer und die Geschwister Caroline und Tanja Müller machten sich auf den Weg um die Medaillen. Nach engen Begegnungen und am Ende drei knappen Niederlagen im Entscheidungssatz belegte das Team am Ende Platz 6. In Stendal stand am Samstag das TTVSA Junior Turnierfinale auf dem Programm. Für das Finale qualifizierten sich gleich 5 Rijstedter. Veronika Kamprad konnte nach einer schweißtreibenden Wettkampf den Sieg verbuchen und auf Platz 3 folgte Luna Rieschel. Das starke Rijstedter Ergebnis rundeten Lefke Berger mit Platz 4 und Hanna Raber mit Platz 6 ab. Bruno Götze als einer der jüngsten Teilnehmer musste einiges an Lehrgeld zahlen und landete am Ende auf Platz 16. Sportförderung ist immens wichtig, damit Vereine ihre wichtige Funktion im gesellschaftlichen Miteinander erfüllen können. Vor ein paar Tagen konnte sich der SV Eintracht Greifswald über eine größere Zuwendung freuen. Im Rahmen der Sportförderung des Landkreises Mansfeld-Südharz profitieren auch in diesem Jahr wieder mehrere Sportvereine von einer finanziellen Unterstützung. Den größten Einzelbetrag erhält dabei der SV Eintracht Greifswald für den Neubau des Sportlerheims. Am 26. Juni übergab Landrat André Schröder den entsprechenden Fördermittelbescheid an den Präsidenten des SV Eintracht Greifswald, Detlef Schade.
1: Ich habe die besondere Freude, hier in Greifswald zu sein und einen Zuwendungsbescheid zu übergeben. Das ist Teil der Sportförderung, die wir aus dem Kreishaushalt direkt an die Vereine geben. Ungefähr 30.000 Euro sind das in diesem Jahr. Es war schon mal mehr, aber die Personalzuschüsse an den KSB, Jugend trainiert für Olympia und vor allen Dingen die Betriebskosten für die Turnhallen nehmen natürlich auch einen großen Bereich ein und einen Zuwachs. In der Sportförderung können wir uns leider genehmigungsrechtlich für den Haushalt nicht mehr erlauben. Aber wir verstetigen die Sportförderung und wir haben auch mit der Sparkasse, da stehen wir im Kontakt, das ist das Sponsoring der Sparkasse, was ja jedes Jahr erhöht wird. Das haben Sie ja schon angekündigt, dass auch der Sport davon stärker profitiert. Ja, und vor dem Hintergrund freue ich mich, dass wir haben das heute öffentlich gemacht, welche Vereine die Mittel bekommen. Es sind 11 in diesem Jahr, aber der mit Abstand größte Betrag, 10.000 Euro, bekommt Greifswald und freue mich, dass ich das hier übergeben kann. Es geht um den Neubau des Sportlerheims an der Sportanlage. Man sieht, dass man das Beste aus der Situation macht, aber man sieht auch, dass man es noch verbessern kann. Und deswegen ist das gut angelegtes Geld. Es ist eine Anteilsfinanzierung. Die tatsächlichen Kosten sind natürlich wesentlich höher. Ich wünsche viel Erfolg dabei, die Anteilsfinanzierung auch erfolgreich einzuwerben, umzusetzen, dann auch ohne bösen Überraschungen das ganze Ding umzusetzen und zu bauen. Ich finde das richtig gut und freue mich, bei welchem Wetter auch immer, auf viele, viele Sportbegeisterte, die es danach nutzen. Ich freue mich ganz besonders, Herr Schade, dass ich es Ihnen überreichen darf. Und ja, allzeit sportfrei. Und wir stellen Sie wirklich ganz liebe Grüße an die Vereinsmitglieder. Ja? Und ich wünsche alles Gute. Ja? Übergebe die Förderung. Bitte schön.
2: Vielen Dank.
1: Ich bedanke mich auch beim Regionalmanagement, dass Sie da sind heute, ja, gekommen sind.
2: Ja, Herr Landrat, vielen Dank. Wir sind natürlich überaus glücklich, diesen Bescheid bekommen zu haben. Wir haben über anderthalb Jahre zusammen mit meinen nunmehr guten Freunden vom Liedermanagement zusammengearbeitet, um dieses Ziel, was wir heute hier bestätigen können, zu erreichen. Dafür danke ich euch nochmal ganz, ganz herzlich für die Hilfe, die ihr uns als Verein zukommen lassen habt. Und ich danke natürlich, Herr Landrat, Ihnen als Vertreter des Kreises sehr herzlich für die Vergabe an unseren Verein, diesen Zuschuss auszugeben. Und ich weiß, es ist

0: Dorf in allen Ecken. Und desto mehr sind wir stolz, dass wir hier mit 10.000 Euro bedacht wurden. Viele Grüße an alle, die damit zu tun hatten, die uns diesen Zuwendungsbescheid ermöglicht haben. Und ich wünsche Ihnen persönlich auch alles, alles erdenklich gut.
1: Dankeschön.
2: Als nächstes die Resultate der Platzbandkegler.
3: Die Platzbandkegler hatten am vergangenen Wochenende ihren 6. Spieltag in der Landesliga, unterlag dabei Ziegelrode 2, Kreisfeld 1. Die Partien Annarode 1 gegen Ziegelrode 1 und Zibigerode 2 gegen Annarode 2 wurden wegen der Hitze abgesagt und Bendorf 1 unterlag knapp Zibigerode 1. In der jetzt etwas schiefen Tabelle Zibigerode 1 vor Annarode 1, beide noch mit makellosem Punktekonto. Dann Ziegelrode 1, Bendorf 1, Kreisfeld 1, Ziegelrode 2 und Annarode 2 und Zibigerode 2 noch ohne Punktgewinn. In der Kreisliga Staffel A, dort unterlag Bendorf 3, Hergisdorf-Alsdorf 2 und die andere Partie, Annarode 3 gegen Zibigerode 3, wurde wegen Hitze abgesagt. Spielfrei hatte Helbra. In der Tabelle Hergisdorf-Alsdorf 2 vor Bendorf 3, Annarode 3, Helbra 1 und Zibigerode 3. Und schließlich die Staffel B, auch hier eine Absage der Partie Eintracht-Kreisfeld gegen den TSV Bendorf 2. Gespielt haben Hergisdorf-Alsdorf 1 gegen Ziegelrode 3, 357 zu 317 Holz. In der Tabelle Hergisdorf-Alsdorf 1 vor Bendorf 2, Kreisfeld 2 und Ziegelrode 3.
2: Die Sanierung der Turnhalle in Siebigerode ist schon lange Ziel der dortigen Aktiven. Endlich geht's los.
4: Die Turnhalle Siebigerode, die 1983 als Millionenobjekt für die ortsansässige Polytechnische Oberschule gebaut wurde, ist schon lange nicht mehr für den Schulsport da. Nach Schließung der Schule im Jahr 2005 treffen sich hier Ballsportler, Tischtennisspieler und Linedancerinnen, um nur einige zu nennen, zum regelmäßigen Training. Seit vielen Jahren wird im Stadtrat der Einheitsgemeinde Mansfeld, zu der Siebigerode gehört, über die Zukunft des maroden Gebäudes diskutiert. Diese Bilder zum Beispiel stammen aus dem Jahr 2020. Besonders stark für den Erhalt der Turnhalle machte sich schon damals Ortsbürgermeister Reimer Feuerberg. So war er auch dabei, als man sich nun, 6 Jahre später, an der Turnhalle traf, um eine frohe Botschaft zu verkünden.
5: Jetzt haben wir die frohe Botschaft. Wir haben den Bewilligungsbescheid von der Investitionsbank erhalten, dass wir nun mit dem Umbau unserer Sporthalle zur Mehrzweckhalle beginnen können. Wir haben gekämpft, mittlerweile 6 Jahre. Vom Beginn, den ersten Kontakten, die wir geknüpft hatten, bis zum Bewilligungsbescheid. Mit den Vorbereitungen, die noch nötig sind, denke ich mal, kommen wir auch noch ins 7. Jahr. Müssen ja noch die Leistungsverzeichnisse erstellt werden. Die Ausschreibung muss gemacht werden durch die Verwaltung. Da müssen Aufträge vergeben werden. Und wahrscheinlich Anfang des kommenden Jahres, Februar, März, könnten wir anfangen mit bauen.
6: Und wenn das dann mal realisiert ist, was stellen Sie sich vor, was könnte hier so ablaufen?
5: Ja, es soll ja im Prinzip ein kulturelles, sportliches und soziales Zentrum für den Ort
6: werden. Ähnlich wie in Großonner.
5: Ähnlich wie in Großonner, ja. Dass eben das der Treffpunkt für die Einwohner der Ortschaft, auch der umliegenden Orte wird. Ja, weil andere Möglichkeiten haben wir nicht mehr in Siebigerode.
4: Auch Claudia Becker, sportlich aktive Ursiebigeröderin, beschäftigt sich schon lange mit dem Thema Turnhalle.
7: Und zwar hatten wir hier mal eine Zukunftswerkstatt, wo dann genau analysiert werden sollte, was wollen wir denn in Siebigerode, und unter anderem ging es da schon um die Turnhalle. Also wir sind schon viele Jahre dabei, zu sagen, es muss was passieren und es wäre ja super, wenn es so wäre. Und da waren auch Vorschläge, wo ich jetzt... Ja. Auch erstaunt war, was eigentlich dann auch so werden soll, ne? Was wir alles so machen könnten. Feierlichkeiten, Tanzveranstaltungen, Ausstellungen, Kindergeburtstage, Sitzungsraum, Büro, Ortsbürgermeister, Küche, Ausschank und
6: Kino.
7: Es ist eigentlich alles mal von uns zu sagen. Ich fand das so interessant, weil ja das wirklich auch hochaktuell ist, nur dass es jetzt halt schon 5 Jahren.

0: Jahre wieder ins Land gegangen sind, eh konkret hoffentlich was draus
1: Ja,
0: wird.
1: genau.
0: Es ist ja so, wir wollen ja aber alle was davon haben. Die vielen Sportgruppen, die drin sind, oder unsere Frauen haben auch gesagt, also Line Dance,
1: Ja.
0: Sportgruppe. Es ist ja, wir haben ja nichts weiter.
1: Hat man vorhin schon angesprochen.
0: Ja,
1: Wir haben keine anderen Möglichkeiten mehr am Ort.
0: genau so
1: Die
0: ist
1: letzte
0: es.
1: Verbliebene. Und es wäre wirklich traurig, wenn wir die verlieren würden.
0: Ja.
2: Schließlich erschien auch Andreas Koch, Bürgermeister der Einheitsgemeinde Mansfeld, zum Vororttermin, um sich selbst ein Bild vom erbärmlichen Zustand des Gebäudes zu machen, das nun saniert werden soll.
3: Ich glaube, die wesentliche Voraussetzung war einfach, dass hier aus dem Ort, ob vom Ortschaftsrat oder auch von der Bevölkerung, immer für die Halle gekämpft wurde. Und wie gesagt, Ortschaftsrat hatte sich dazu bekannt, es gab hier diese Zukunftswerkstatt vor 5 Jahren. Und es wurde immer an dem Projekt weitergearbeitet. Wir haben es auch weitere Turnhallen angeguckt, die in derselben Bauform sind. Aber die Herausforderung ist eben immer, es ist eine freiwillige Aufgabe und es mangelt eben immer wieder am Geld. Und das waren eigentlich die großen Herausforderungen. Wir sind dran geblieben, wir haben mehrere Versuche unternommen, das hier umzusetzen. Und jetzt ist es uns gelungen, Fördermittel in einer guten Größenordnung hierfür zu akquirieren. Und jetzt kann es losgehen. Und das freut mich natürlich sehr, dass wir hier wirklich diesen Standort ja ausbauen, verbessern. Es wird ja aus einer Sporthalle auch eine Mehrzweckhalle, die dann auch für Kultur mit geöffnet werden kann. Auch das war ja immer der Wunsch hier aus Sivirot. Und ich glaube, das ist auch eine hervorragende Weiterentwicklung.
4: Und Sie haben ja schon gute Erfahrungen in Ihrem Ortsteil Groß Onna.
3: Ja, das ist richtig. Dort ist ja auch, sag ich mal, eine Halle, die auch, sag ich mal, sehr gut ist. Und natürlich haben wir dort auch jetzt Fördermittel, aber natürlich von anderen, zum Beispiel für die Kita. Aber alles das ist wichtig, dass wir Stück für Stück unsere Infrastruktur in allen Ortsteilen weiterentwickeln. Denn wenn wir das nicht tun, ja, dann ist irgendwo auch keine Lebensqualität mehr irgendwo mehr da für die Einwohner.
2: Wie bereits erwähnt, wird wohl trotz des positiven Bescheides noch einige Zeit bis zur Sanierung der Turnhalle ins Land gehen. Das passende Schild für danach ist interessanterweise schon jetzt an der Turnhallentür zu finden.
1: Das war's für heute. Ich hoffe, es war interessant für Sie. Und Sie schalten auch das nächste Mal wieder ein, wenn es heißt Sport bei Punkt um.

0: Wie bereits 2020 musste auch in diesem Jahr der Eisleberwiesenmarkt Corona-bedingt abgesagt werden. Als kleiner Ersatz machte das sogenannte Oktoberspektakel für ein paar Wochen auf dem Wiesengelände in Eisleben Station. Neben zahlreichen Mitfahrgelegenheiten für die Kleinsten warben die Veranstalter unter anderem auch mit dem größten Looping und dem höchsten Kettenkarussell der Welt. Doch die Besucher konnten sich noch über eine weitere Attraktion freuen. Die Geschwister Weisheit kamen für ein paar Tage in die Lutherstadt. Die bekannten Hochseilartisten aus Gotha, die beileibe nicht zum ersten Mal im Mansfeldischen zu Gast waren, hatten die Motorrad-Hochstartanlage, die übrigens auch weltweit einmalig ist, gerade aufgebaut, als wir uns mit Peter Mario Weisheit, einem der beiden Brüder, die das Unternehmen führen, kurz vor der Generalprobe trafen.
1: Die Hochseiltruppe Geschwister Weisheit ist eine Artistenfamiliendynastie seit 1900. Im Jahr 1900 hat mein Urgroßvater begonnen mit Hochseilartistik und wir sind jetzt im 121. Jahr unterwegs und sind froh, dass wir in diesem Jahr trotz Corona Auftritte haben könnten. Und das letzte große Gastspiel ist jetzt in Eisleben auf diesem Oktoberspektakel Eisleben.
0: Ist Hochseilartist Beruf?
1: Hochseilartistik ist für Generationen ein Beruf, ist aber kein staatlich anerkannter Beruf. Staatlich anerkannt ist staatlich geprüfte Artistin, das ist meine Tochter Natalia. Mhm. Die war auf der Artistenschule in Berlin. Ansonsten haben wir alle zu unserer Hochseilartistenausbildung, die wir in der Familie erhalten, noch einen Beruf gelernt. Ich bin Elektriker, mein Bruder ist Autoschlosser, meine zwei Söhne sind Autoschlosser, Damenmaßschneider, Fremdensprachsekretärin. Wir haben alles, was wir brauchen. Wir haben ganz verschiedene Programme. Wir haben als einzige noch das klassische Hochseil unter freiem Himmel mit Fahrrädern, Einrädern, Pyramiden. Hier in Eisleben sind wir mit dem höchsten Artistenmast der Gegenwart, 62 Meter hoch und drei Motorräder. Wir starten aus 12 Meter Höhe über den Platz, über die

0: und André sind sogar auch die jüngsten Sprosse der Familie Weisheit. Charlie, Lenny und Philipp Elias Bernschow mit von der Partie.
1: So, jetzt haben wir ja die Enkel. Könnt ihr euch auch vorstellen, später mal auf dem Seil rumzutanzen?
2: Ja. Also ich mache das schon mit meinem Opa und Charlie läuft schon alleine.
1: Nein.
2: Doch.
1: Echt?
2: Ja.
1: Du traust dich da schon hoch?
2: Ja.
1: Und wie hat das angefangen? Hast du als ganz kleiner Junge da schon in der Stube probiert, oder?
2: Also zuerst war ich auch beim Opa und dann habe ich es weitergelernt, bis ich es konnte. Bis ich allein auf dem Seil konnte.
1: Naja, der Opa ist natürlich der beste Lehrmeister diesbezüglich.
2: Ja, ich habe das Durchkrabbeln immer mit Onkel Alexander gemacht und dann, wo Charlie alleine laufen konnte, habe ich das mit Opa Peter gemacht.
1: Also es geht weiter mit den Geschwistern Weisheit.
3: Jawohl, es geht weiter. Hip, hip.
4: Hurra! Hurra!
0: Und dann ging es für die drei in einen der Wagen, auf denen übrigens Opa Rudi mit dem Balancestab zu sehen ist, um die noch anstehenden Schularbeiten zu erledigen. Für Peter Mario und alle anderen Hochseilartisten hieß es dagegen jetzt auf zur Generalprobe. Routiniert kletterten die Damen und Herren Weisheit dazu auf die 12 Meter hohe Motorrad-Hochstartanlage, um von dort auf dem Seil bis auf mehr als 30 Meter Höhe zu fahren.

0: Hier oben, wo auch der Wind ordentlich blies, fragten wir André Weisheit, welches Kunststück wohl das anspruchsvollste sei.
1: Das ist alles für jeden. Für jeden ist das anders anspruchsvoll. Und was den einen leicht fällt, fällt den anderen ganz schwer. Das kann man gar nicht so klar sagen. Es sind alles anspruchsvolle Sachen. Und das Anfangen, das ist zum Warmmachen, das ist schön, das macht Spaß. Aber es sind auch Sachen dabei, wo man wirklich sich konzentrieren muss. Im Handstand hochfahren zum Beispiel.
2: Die nächste Generation hat sich ja schon fit gemacht.
1: Ja.
2: Die sind ja jetzt die alten Hasen. Wie lange kann man das machen?
1: Solange, ja, das ist verschieden, wie man sich wohlfühlt und wie das Publikum es auch sehen will. Das ist ja eine ästhetische Frage, ne? Irgendwann. Das Verfallsdatum rückt ja näher.
0: Wieder festen Boden unter den Füßen kamen die Brüder auf alte Zeiten zu sprechen. Dabei kamen sie am Mansfelder Land nicht vorbei.
2: Es wurde gerade gesagt, ihr wart auch viel im Mansfelder Land. Wo wart ihr denn da?
1: Bin ja fast aufgewachsen, Hettstedt, Sangerhausen, Riestedt, Eilsleben, Edersleben. Die ganzen Gegner haben wir bereist.
2: Weil ihr eben hier Vorstellungen gemacht habt.
1: Ja, weil die Leute uns hier gerne gehabt haben. Mhm. Ich bin hier groß geworden, ich bin ja in der Schule gewesen, in vielen Städten, es war einwandfrei, es hat von der Mentalität gut gepasst.
2: Hast du noch irgendeine Erinnerung an die Schulzeit?
3: André, Riestedt hat auch, da hat jetzt eine Frau geschrieben, die ist im Heimatverein oder so, die will eine Ausstellung machen über die letzte Jahrfeier. Ich weiß nicht mal, ob das vor 25 oder 50 Jahren war. Und auch Bilder von Geschwister Weisheit, ich würde sich freuen, wenn dann zur Eröffnung im Mai einer von unserer Tore mit hinkäme. Habe ich geschrieben, könnten doch mal sich bemühen, ob sie nicht irgendwie ein paar Sponsoren finden. Wenn die ganze Truppe hinkäme, würden eine schöne Vorstellung mal machen.
1: Ja, schön.
3: Das wäre doch mal eine schöne Sache. Richtig, waren wir zweimal. Einmal zur Jahrhundertfeier und einmal 90 irgendwie. Dreimal sogar. Ja, ja, ja. Und jetzt fahren wir nur noch dran vorbei auf der Umgehungsstraße. Und ich gucke immer wehmütig hin, Mai Riestedt.
2: Sie haben ja eine schmerzhafte Erinnerung an Riestedt.
3: Ja, ich habe eine schmerzhafte Erinnerung an Riestedt. Ich war 14 oder so und musste da zum Zahnarzt. Ich weiß noch genau, wo der war, in der Kurve und hinterm Haus, die Treppe hoch. Das hat sich in mir irgendwie eingeprägt. Aber ich habe gelernt, dass es neue Bohre gibt in der Sowjetunion erfunden, die sind wassergekühlt. Da tut es nur halb so weh. Das habe ich da gelernt.
0: In ihrer Show auf den drei nebeneinander gespannten Stahlseilen präsentierten die Geschwister Weisheit an den drei folgenden Tagen wieder hochkarätige artistische Leistungen, die den Besuchern des Oktoberspektakels in Eisleben teilweise den Atem stocken ließen. Einer der Höhepunkte war dabei die Vorführung von Alexander Weisheit auf dem Hochmast, dem mit 62 Metern höchsten mobilen Artistenmast der Gegenwart, der zudem bis zu 5 Metern schwankte.

Der Freistaat. Und ein Gruß an sein Publikum. Und Sie dürfen ihn alle einmal lautstark zurückgrüßen. Und das alles noch einmal auf einem Bein.

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1: Obwohl die Shows der Geschwister Weisheit im wahrsten Sinne ohne Netz und doppelten Boden stattfinden, bleibt das Risiko für alle Beteiligten kalkulierbar und im Rahmen des Machbaren, betonte Peter Mario Weisheit abschließend.
2: Wir spielen natürlich nicht mit unserem Leben. Wir gehen ein kalkuliertes Risiko ein und gehen aber davon aus, dass nichts passiert. Sonst würden wir das nämlich nicht machen.
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0: Hallo und herzlich willkommen, liebe Zuschauerinnen und Zuschauer, bei Punkt um Ihrem regionalen Fernsehprogramm am heutigen 30. Juni, der letzte Tag des Monats. Tja, was ist zu vermelden? Wird vielen nicht gefallen. Die deutsche Mannschaft ist bei der Fußball-WM ausgeschieden und noch mehr vermutlich wird es treffen, dass der Tankrabatt nicht fortgesetzt wird im Juli. Ja, und auf regionaler Ebene, na klar, sind wir dran am neuen Bürgermeister der Verbandsgemeinde Mansfelder Grundhelver, Herrn Wischkowski, um mit ihm ja aus erster Hand noch zu hören, wer sich diese Aufgabe vorstellt. Das hat bis jetzt aus Termingründen nicht geklappt. Wir bleiben natürlich dran. Zu den Meldungen. Die Entwicklung der Waldmühle in Sangerhausen geht in die nächste Phase. Im Rahmen des zweiten öffentlichen Workshops wurden die bisherigen Ergebnisse des Beteiligungsprozesses vorgestellt und gemeinsam mit interessierten Bürgerinnen und Bürgern diskutiert. Besonders erfreulich ist, dass sich bereits erste Bürgerinnen und Bürger bereit erklärt haben, die weitere Entwicklung der Waldmühle aktiv mitzugestalten und signalisierten ihre Bereitschaft, an der möglichen Gründung eines Waldmühlenvereins mitzuwirken. Die bisherigen Gespräche und Workshops haben gezeigt, dass großes Interesse an einer künftigen Nutzung des Areals besteht. Im Mittelpunkt stehen dabei insbesondere die Themen Kultur und Veranstaltungen, Bewegung und Sport, Natur und Erholung sowie touristische Angebote. Die Idee eines gemeinsamen Vereines wurde im Rahmen des Beteiligungsprozesses entwickelt. Ein solcher Verein könnte die unterschiedlichen Themenbereiche unter einem gemeinsamen Dach zusammenführen und die weitere Entwicklung der Waldmühle begleiten. Eine Entscheidung über eine Vereinsgründung ist dabei noch nicht verbunden. Vielmehr soll nun gemeinsam geprüft werden, ob sich weitere engagierte Menschen finden, die bereit sind, Verantwortung zu übernehmen und den Prozess aktiv zu unterstützen. Die Stadt Sangerhausen wird die Entwicklung der Waldmühle weiterhin begleiten. Die Fläche bleibt Eigentum der Stadt. Die konkrete Ausgestaltung und mögliche Organisationsformen sollen gemeinsam mit den engagierten Bürgerinnen und Bürgern weiterentwickelt werden. Alle, die sich an der Zukunft der Waldmühle oder einer der möglichen Vereinsgründungen beteiligen möchten, sind herzlich eingeladen, sich bei der Stadtverwaltung Sangerhausen zu melden. Auch in diesem Jahr öffnet der Heimatverein Wolferode zum Tag des Bergmanns am 5. Juli in der Zeit von 14 bis 17 Uhr seine Türen. An diesem Tag die Ausstellung mit Sonderexponaten zum Thema Mansfelder Schlacke, Zeugnis von Bergbau, Hüttenwesen und handwerklicher Tradition in unserer Heimat erweitert. Neben der Einsichtnahme in historische Aufzeichnungen und Unterlagen lohnt sich auch ein Blick in den Ausstellungsraum. Bei Kaffee und Kuchen und bei Gesprächen zur Geschichte rund um den Bergbau und Wolferode ist ein interessanter Nachmittag garantiert.
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0: Die Schülernachhilfe in Hettstedt, Markt 42 und Halle Torstraße 16 ist jetzt Teil der Zukunftswerkstatt Mitteldeutschland. Weitere Standorte nach gleichem Vorbild gibt es in Eisleben und Sangerhausen.
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Glück auf, hieß es am 27. Juni in Helbra. Denn traditionell wurde hier der Tag der Berg- und Hüttenleute gefeiert. In diesem Jahr war es ein sehr warmer Tag mit bis dato Rekordtemperaturen. Aus diesem Grund wurde der Umzug vorverlegt. Punkt um 9 Uhr startete die Formation aus Bergleuten in ihren Trachten zum Schmiedschacht. Musikalisch unterstützt durch das Jugendblasorchester der Kreismusikschule Mansfeld-Südharz.

0: Auf dem Festgelände angekommen, gab es für die sichtlich geschaffenen Teilnehmer erst einmal eine verdiente kühle Erfrischung.
1: Die Hitze verträgt nicht jeder gleich und wir haben alles Mögliche gemacht mit Verschattung. Getränke sind frisch gekühlt und wir hoffen, dass alle sozusagen diesen Bergmannstag doch gut in Erinnerung haben, auch wenn die Hitze ein bisschen stresst. Ne? Eis ist auch da, haben wir jetzt gestern noch kurzfristig besorgt.

0: und ja, dann auch ein gutes Gelingen. Und wie gesagt, erstmal kurz einen Hitzetrunk und dann geht's weiter.
1: Nach der kurzen Eröffnung durch Harald Henke vom Förderverein Schmiedschacht stimmte das Jugendblasorchester der Kreismusikschule Karl Christian Akte das traditionelle Steigerlied Glück auf an.

Neben Ständen mit traditionellen Bergmannsutensilien lockte auch eine Rundfahrt mit dem Haldenexpress entlang über das historische Gelände der ehemaligen August-Bebel-Hütte.

0: Die Agentur für Arbeit Sachsen-Anhalt Süd hat die Arbeitsmarktzahlen für die Region Mansfeld-Südharz bereitgestellt. Im Juni waren 6.237 Frauen und Männer von Arbeitslosigkeit betroffen. Damit ist die Zahl der Arbeitslosen um 11 Personen zum Vormonat gesunken. Im Vergleich zum Vorjahr sind gegenwärtig 92 Personen weniger arbeitslos gemeldet. Die Arbeitslosenquote, bezogen auf alle zivilen Erwerbspersonen, bleibt bei 10%. In der Region Sangerhausen ging die Arbeitslosigkeit um 0,1% auf jetzt 9,4% zurück. Eisleben vermeldet einen Zuwachs um 0,2% auf 10,4%. Und im Gegenzug ging es im Bereich Hettstedt um 0,2% zurück auf aktuell 10,3% Arbeitslosigkeit.
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2: Am 26. Juli um 17 Uhr beginnt ein Orgelkonzert mit Kirchenmusikdirektor Thomas Ennenbach in der Marktkirche St. Andreas in der Lutherstadt Eisleben. Thema Giganten des Barocks, Bach und Händel sowie Verehrer. Der Eintritt kostet 10 Euro im Vorverkauf. Schüler bis 18 Jahre brauchen nichts bezahlen.
0: Zum Tag des offenen Denkmals lädt der Schmidtschacht Helbra am 13. September von 9.30 Uhr bis 16.30 Uhr ein.
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3: Der DAX notierte am Dienstagvormittag bei 24.768,39 Punkten, der TecDAX bei 3.874,19 Zählern und der Euro war ein US-Dollar 13,98 wert.
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3: In der Nacht zum Mittwoch ist es stark bewölkt mit teils schauartig verstärktem Regen. Zudem zeigen sich eingelagerte Gewitter, lokal mit unwetterartigen Starkregen möglich. Die Temperaturen gehen auf 17 bis 14 Grad zurück, der Wind wird schwach aus unterschiedlichen

0: Richtungen. Der Mittwoch wird zunächst überwiegend stark bewölkt, gebietsweise fällt Regen, teils auch als Gewitter. Später gibt es vermehrt Auflockerung. Die Höchstwerte erreichen 23 bis 25 Grad, der Wind weht schwach bis mäßig aus Nordwest. In der Nacht zum Donnerstag ist es wolkig bis gering bewölkt und weitgehend niederschlagsfrei. Die Tiefstwerte sinken auf 14 bis 10 Grad, der Wind weht schwach aus Nordwest bis West. Der Donnerstag wird zunächst heiter, später wolkig und ab und zu setzt auch etwas Regen ein. Die Temperaturen steigen auf 23 bis 27 Grad an, der Wind weht zunehmend mäßig aus West. In der Nacht zum Freitag ist es wechselnd bewölkt, zeitweise fällt Regen. Die Luft kühlt auf 15 bis 13 Grad ab, der Wind weht mäßig aus West. Der Freitag wird wechselnd bewölkt, vereinzelt fallen Schauer. Die Maximalwerte erreichen 19 bis 23 Grad, der Wind weht mäßig aus West bis Nordwest.
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0: Um 11 Uhr waren es 24 Grad, die Luftfeuchtigkeit betrug 59% und der Luftdruck 1021 Hektopascal.
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0: Hallo und herzlich willkommen, liebe Sportfreunde, zu Sport bei Punktum. Endlich ist Gelegenheit, unseren Beitrag über das Leichtathletik-Freiluftfinale der Grundschulen zu zeigen.
1: Positiv ausgedrückt, bei für Leichtathletik nicht ganz so schlechtem Wetter, fand am 16. Juni die Freiluftmeisterschaft in der Leichtathletik der Grundschulen Mansfeld-Südharz auf der Otto-Helm-Kampfbahn in Eisleben statt. Wie in den vergangenen Jahren wollten sich wieder Grundschülerinnen und Schüler in diesem Jahr aus 13 Grundschulen in einem Mannschaftswettkampf bestehend aus Staffellauf, Weitsprung, Schlagball, Weitwurf, Sprint und 800 Meter Lauf messen. In gewohnter Weise waren es wieder Thorsten Lehmann von der Grundschule Mansfeld und Thorsten Reinsch von der Grundschule Südwest-Sangerhausen, die organisatorischen Fäden in den Händen hielten. Herr Lehmann begrüßte dann die Wettkämpfer.
2: So, ihr Lieben, letzter sportlicher Höhepunkt in diesem Schuljahr im Landkreis der Grund- oder für die Grundschulen ist unser Freiluftwettkampf. Ihr seht heute, der Wettergott spielt mit, ganz anders als beim Crosslauf, wer mit von euch dabei war. So, wir freuen uns auf spannende Wettkämpfe, auf gute Ergebnisse. Die meisten von euch, denke ich mal, wissen schon, wie das Ganze abläuft. Ansonsten habt ihr eure Betreuer dabei. Es ist ein Mannschaftswettkampf, kein Einzelwettkampf, obwohl wir auch am Ende den sportlichsten

0: Jungen das sportlichste Mädchen danach auswerten. Aber der Teamgeist, Mannschaftswettbewerb steht im Vordergrund. Okay? Außerdem werden wir am Ende auch die drei schnellsten Staffeln mit einer Urkunde prämieren. Also, auch im Staffellauf geht es schon um die ersten Urkunden. Einen ersten Sieger können wir, glaube ich, jetzt schon feiern. Und zwar bitte ich mal die Grundschüler der Novalis-Schule nach vorne, die Starter der Novalis-Schule. Stellt euch mal hier auf. Guckt mal dort den anderen. Fällt euch da was auf? Wem fällt da was auf? Melden. Anni. Es sind nur vier. Und das kam nämlich heute Morgen ganz plötzlich. Und wir waren kurz davor, die Fahne einzuholen, zu sagen, ach nee, zu viert, das lohnt nicht. Da haben wir eh keine Chance und da scheiden wir aus und ist alles ganz blöd. Aber die vier haben gesagt, nee, genau anders. Die haben also Teamgeist bewiesen und gesagt, nein, wir stellen es auch zu viert diesen Wettkampf und kommen trotzdem. Und ich finde, das ist schon mal ein riesen Beifall von euch her.
1: Dann gab es noch ein paar organisatorische Hinweise und dann konnte es eigentlich losgehen. Als erster Punkt stand der Staffellauf auf dem Plan. Aufgrund der Tatsache, dass in diesem Jahr 13 Grundschulen gemeldet hatten, gab es 4 Staffelläufe. Einmal mit 4 teilnehmenden Schulen und einmal mit 3. Die Strecke ging über 4x50 Meter, davon 2 Etappen von Jungs und 2 von Mädchen absolviert. Alles gut organisiert von den Helfern und Helferinnen der Grundschulen und natürlich auch des Kreissportbundes Mansfeld-Südharz. Jede Mannschaft besteht normalerweise aus 6 Schülern, 3 männlich, 3 weiblich. Wir haben es ja gerade gehört, dass die Novalis Grundschule da ein kleines Handicap hatte, aber sich umso mehr einsetzte. Die 5 besten Sportler jeder Mannschaft, gemessen nach der Punktzahl entsprechend den absolvierten Disziplinen, kamen in die Mannschaftswertung. Weitere Laufdisziplinen waren, wie erwähnt, der 50-Meter-Sprint im Hochstart und der abschließende 800-Meter-Lauf. Weitere Disziplinen, Weitsprung und Schlagball-Weitwurf. Überall brachten sich die Starterinnen und Starter nach ihren Fähigkeiten ein und hofften auf ein gutes Ergebnis für ihre Mannschaft. Am Ende hat diesen Freiluftwettkampf die Thomas-Münzer-Schule Eisleben gewonnen auf Platz 2, die Grundschule Südwest aus Sangerhausen und der 3. Platz für die Grundschule Großleiningen. Das sportlichste Mädchen war Paula Banisch von der Grundschule Torgarten aus Eisleben mit 1.351 Punkten und beste Jungen waren Simon Kupfer-Zwingelberg von der Grundschule Großleiningen und Erik Witting ebenfalls von dieser Schule mit jeweils 1.581 Punkten. Staffelsieger war die Grundschule Südwest aus Sangerhausen mit 32,84 Sekunden, vor Großleiningen 32,93 Sekunden und auf dem 3. Platz die Grundschule Mansfeld mit 32,97 Sekunden. Insgesamt waren 76 Starter vertreten und dieser Tag war ein würdiger Abschluss des Schuljahres 25/26. Bei hochsommerlichen Temperaturen fand in Riestedt die 40. Auflage des Südharz-Wanderpokals im Tischtennis statt. Im Herrenfeld A ab Landesliga duellierten sich die Mannschaften aus Schönebeck, Dahlewitz, Ilsenburg, Eisdorf, Nordhausen, Bernburg und Riestedt. Union Schöneberg sicherte sich den Sieg vor Bernburg und Eisdorf. Die Gastgeber beendeten das Turnier auf Platz 5. Im Herren B-Feld folgten die Mannschaften aus Edersleben, Wiehe, Dahlewitz, Wimmelburg, Saubach und Nordhausen der Einladung nach Riestedt. Die Alemannia stellte 2 Teams und ließ auch den Nachwuchs ran. Der Pokalverteidiger aus Dahlewitz konnte auch in diesem Jahr sich den Sieg sichern. Platz 2 ging nach Wiehe und Bronze nach Wimmelburg. Die Mannschaften aus Riestedt landeten auf Platz 4 und 7. In Osterburg fanden am Wochenende die deutschen Mannschaftsmeisterschaften der Jugend 19, na klar auch im Tischtennis, statt. Mit dabei das Team der U19, der Alemannia aus Riestedt. Lucy Dutkiewicz, Lina Spitzer und die Geschwister Caroline und Tanja Müller machten sich auf den Weg um die Medaillen. Nach engen Begegnungen und am Ende 3 knappen Niederlagen im Entscheidungssatz belegte das Team am Ende Platz 6. In Stendal stand am Samstag das TTVSA Junior Turnierfinale auf dem Programm. Für das Finale qualifizierten sich gleich 5 Riestädter. Veronika Kamprath konnte nach einer schweißtreibenden Wettkampf den Sieg verbuchen und auf Platz 3 folgte Luna Rieschel. Das starke Riestädter Ergebnis rundeten Lefke Berger mit Platz 4 und Hanna Raber mit Platz 6 ab. Bruno Götze als einer der jüngsten Teilnehmer musste einiges an Lehrgeld zahlen und landete am Ende auf Platz 16. Sportförderung ist immens wichtig, damit Vereine ihre wichtige Funktion im gesellschaftlichen Miteinander erfüllen können. Vor ein paar Tagen konnte sich der SV Eintracht Greifswald über eine größere Zuwendung freuen. Im Rahmen der Sportförderung des Landkreises Mansfeld-Südharz profitieren auch in diesem Jahr wieder mehrere Sportvereine von einer finanziellen Unterstützung. Den größten Einzelbetrag erhält dabei der SV Eintracht Greifswald für den Neubau des Sportlerheims. Am 26. Juni übergab Landrat André Schröder den entsprechenden Fördermittelbescheid an den Präsidenten des SV Eintracht Greifswald, Detlef Schade.
2: Ich habe die besondere Freude, hier in Greifswald zu sein und einen Zuwendungsbescheid zu übergeben. Das ist Teil der Sportförderung, die wir aus dem Kreishaushalt direkt an die Vereine geben. Ungefähr 30.000 Euro sind das in diesem Jahr. Es war schon mal mehr, aber die Personalzuschüsse an den KSB, Jugend trainiert für Olympia und vor allen Dingen die Betriebskosten für die Turnhallen nehmen natürlich auch einen großen Bereich ein und einen Zuwachs. In der Sportförderung können wir uns leider genehmigungsrechtlich für den Haushalt nicht mehr erlauben, aber wir verstetigen die Sportförderung und wir haben auch mit der Sparkasse, stehen wir im Kontakt, das ist das Sponsoring der Sparkasse, was ja jedes Jahr erhöht wird, das haben sie ja schon angekündigt, dass auch der Sport davon stärker profitiert. Ja, und vor dem Hintergrund freue ich mich, dass wir haben das heute öffentlich gemacht, welche Vereine die Mittel bekommen, es sind 11 in diesem Jahr, aber der mit Abstand größte Betrag, 10.000 Euro, bekommt Greifswald und freue mich, dass ich das hier übergeben kann. Es geht um den Neubau des Sportlerheims an der Sportanlage. Man sieht, dass man das Beste aus der Situation macht, aber man sieht auch, dass man es noch verbessern kann. Und deswegen ist das gut angelegtes Geld. Es ist eine Anteilsfinanzierung. Die tatsächlichen Kosten sind natürlich wesentlich höher. Ich wünsche viel Erfolg dabei, die Anteilsfinanzierung auch erfolgreich einzuwerben, umzusetzen. Dann auch ohne bösen Überraschungen das ganze Ding umzusetzen und zu bauen. Ich finde das richtig gut und freue mich, bei welchem Wetter auch immer, auf viele, viele Sportbegeisterte, die es danach nutzen. Ich freue mich ganz besonders, Herr Schade, dass ich es Ihnen überreichen darf. Und ja, allzeit sportfrei. Und bestellen Sie wirklich ganz liebe Grüße an die Vereinsmitglieder. Ja? Und ich wünsche alles Gute. Ja? Übergebe die Förderung. Bitte schön.
3: Vielen Dank.
2: Ich bedanke mich auch beim Regionalmanagement, dass wir da sind heute, ja, gekommen sind.
3: Ja, Herr Landrat, vielen Dank. Wir sind natürlich überaus glücklich, diesen Bescheid bekommen zu haben. Wir haben über 1,5 Jahre zusammen mit meinen nunmehr guten Freunden vom Niedermanagement gut zusammengearbeitet, um dieses Ziel, was wir heute hier bestätigen können, zu erreichen. Dafür danke ich euch nochmal ganz herzlich für die Hilfe, die ihr uns als Verein zukommen lassen habt. Und ich danke natürlich, Herr Landrat, Ihnen als Vertreter des Kreises sehr herzlich für die Vergabe an unseren Verein, diesen Zuschuss auszugeben. Und ich weiß, es ist Bedarf in allen Ecken und desto mehr sind wir stolz, dass wir hier mit 10.000 Euro bedacht wurden. Viele Grüße an alle, die damit zu tun hatten, die uns diesen Zuwendungsbescheid ermöglicht haben. Und ich wünsche Ihnen persönlich auch alles erdenklich gut.
2: Dankeschön.
1: Als nächstes die Resultate der Platzbandkegler.
4: Die Platzbandkegler hatten am vergangenen Wochenende ihren 6. Spieltag in der Landesliga, unterlag dabei Ziegelrode 2, Greifswald 1. Die Partien Annarode 1 gegen Ziegelrode 1 und Siebigerode 2 gegen Annarode 2 wurden wegen der Hitze abgesagt. Und Bendorf 1 unterlag

0: knapp Siebigerode 1. In der jetzt etwas schiefen Tabelle Siebigerode 1 vor Annerode 1, beide noch mit makellosem Punktekonto. Dann Ziegelrode 1, Bendorf 1, Kreisfeld 1, Ziegelrode 2 und Annerode 2 und Siebigerode 2 noch ohne Punktgewinn. In der Kreisliga Staffel A, dort unterlag Bendorf 3, Hergisdorf-Alsdorf 2 und die andere Partie, Annerode 3 gegen Siebigerode 3, wurde wegen Hitze abgesagt. Spielfrei hatte Helbra. In der Tabelle Hergisdorf-Alsdorf 2 vor Bendorf 3, Annerode 3, Helbra 1 und Siebigerode 3. Und schließlich die Staffel B, auch hier eine Absage der Partie Eintracht-Kreisfeld gegen den TSV Bendorf 2. Gespielt haben Hergisdorf-Alsdorf 1 gegen Ziegelrode 3, 357 zu 317 Holz. In der Tabelle Hergisdorf-Alsdorf 1 vor Bendorf 2, Kreisfeld 2 und Ziegelrode 3. Die Sanierung der Turnhalle in Siebigerode ist schon lange Ziel der dortigen Aktiven. Endlich geht's los.
1: Die Turnhalle Siebigerode, die 1983 als Millionenobjekt für die ortsansässige Polytechnische Oberschule gebaut wurde, ist schon lange nicht mehr für den Schulsport da. Nach Schließung der Schule im Jahr 2005 treffen sich hier Ballsportler, Tischtennisspieler und Linedancerinnen, um nur einige zu nennen, zum regelmäßigen Training. Seit vielen Jahren wird im Stadtrat der Einheitsgemeinde Mansfeld, zu der Siebigerode gehört, über die Zukunft des maroden Gebäudes diskutiert. Diese Bilder zum Beispiel stammen aus dem Jahr 2020. Besonders stark für den Erhalt der Turnhalle machte sich schon damals Ortsbürgermeister Reimer Feuerberg. So war er auch dabei, als man sich nun, 6 Jahre später, an der Turnhalle traf, um eine frohe Botschaft zu verkünden.
2: Jetzt haben wir die frohe Botschaft. Wir haben den Bewilligungsbescheid von der Investitionsbank erhalten, dass wir nun mit dem Umbau unserer Sporthalle zur Mehrzweckhalle beginnen können. Wir haben gekämpft, mittlerweile 6 Jahre. Vom Beginn, den ersten Kontakten, die wir geknüpft hatten, bis zum Bewilligungsbescheid. Mit den Vorbereitungen, die noch nötig sind, denke ich mal, kommen wir auch noch ins 7. Jahr. Müssen ja noch die Leistungsverzeichnisse erstellt werden. Die Ausschreibung muss gemacht werden durch die Verwaltung. Da müssen Aufträge vergeben werden. Und wahrscheinlich Anfang des kommenden Jahres, Februar, März, könnten wir anfangen mit bauen.
3: Und wenn das dann mal realisiert ist, was stellen Sie sich vor, was könnte hier so ablaufen?
2: Ja, es soll ja im Prinzip ein kulturelles, sportliches und soziales Zentrum vom Ort
3: werden. Ähnlich wie in Großonner.
2: Ähnlich wie in Großonner, ja. Dass eben das der Treffpunkt für die Einwohner der Ortschaft, auch der umliegenden Orte wird. Ja, weil andere Möglichkeiten haben wir nicht mehr in Siebigerode.
1: Auch Claudia Becker, sportlich aktive Ursiebigeröderin, beschäftigt sich schon lange mit dem Thema Turnhalle.
4: Und zwar hatten wir hier mal eine Zukunftswerkstatt, wo dann genau analysiert werden sollte, was wollen wir denn in Siebigerode, und unter anderem ging es da schon um die Turnhalle. Also wir sind schon viele Jahre dabei, zu sagen, es muss was passieren und es wäre ja super, wenn es so wäre. Und da waren auch Vorschläge, wo ich jetzt... Ja. Auch erstaunt war, was eigentlich dann auch so werden soll, ne? Was wir alles so machen könnten. Feierlichkeiten, Tanzveranstaltungen, Ausstellungen, Kindergeburtstage, Sitzungsraum, Büro, Ortsbürgermeister, Küche, Ausschank und
3: Kino.
4: Es ist eigentlich alles mal von uns zu sagen. Ich fand das so interessant, weil ja das wirklich auch hochaktuell ist, nur dass es jetzt halt schon 5 Jahre wieder ins Land gegangen sind, konkret hoffentlich was draus wird.
3: Genau. Es ist ja so, wir wollen ja aber alle was davon haben. Die vielen Sportgruppen, die drin sind, oder unsere Frauen haben auch gesagt, also Line-Dance, Sportgruppe.
4: Ja. Es ist ja, wir haben ja nichts weiter.
2: Hat man vorhin schon angesprochen.
4: Ja.
2: Wir haben keine anderen Möglichkeiten mehr am Ort.
4: Genau so ist es.
2: Die letzte Verbliebene. Und es wäre wirklich traurig, wenn wir die verlieren würden.
4: Ja.
1: Schließlich erschien auch Andreas Koch, Bürgermeister der Einheitsgemeinde Mansfeld, zum Vororttermin, um sich selbst ein Bild vom erbärmlichen Zustand des Gebäudes zu machen, das nun saniert werden soll.
5: Ich glaube, die wesentliche Voraussetzung war einfach, dass hier aus dem Ort, ob vom Ortschaftsrat oder auch von der Bevölkerung, immer für die Halle gekämpft wurde. Und wie gesagt, Ortschaftsrat hatte sich dazu bekannt, es gab

0: Hier diese Zukunftswerkstatt vor 5 Jahren. Und es wurde immer an dem Projekt weitergearbeitet. Wir haben es auch weitere Turnhallen angeguckt, die in derselben Bauform sind. Aber die Herausforderung ist eben immer, es ist eine freiwillige Aufgabe und es mangelt eben immer wieder am Geld. Und das waren eigentlich die großen Herausforderungen. Wir sind dran geblieben, wir haben mehrere Versuche unternommen, das hier umzusetzen. Und jetzt ist es uns gelungen, Fördermittel in einer guten Größenordnung hierfür zu akquirieren. Und jetzt kann es losgehen. Und das freut mich natürlich sehr, dass wir hier wirklich diesen Standort ja ausbauen, verbessern. Es wird ja aus einer Sporthalle auch eine Mehrzweckhalle, die dann auch für Kultur mit geöffnet werden kann. Auch das war ja immer der Wunsch hier aus Siewierode. Und ich glaube, das ist auch eine hervorragende Weiterentwicklung.
1: Und Sie haben ja schon gute Erfahrungen in Ihrem Ortsteil Groß Onna.
0: Ja, das ist richtig. Dort ist ja auch, eine Halle, die auch, sehr gut ist. Und natürlich haben wir dort auch jetzt Fördermittel, aber natürlich von anderen, zum Beispiel für die Kita. Aber alles das ist wichtig, dass wir Stück für Stück unsere Infrastruktur in allen Ortsteilen weiterentwickeln. Denn wenn wir das nicht tun, ja, dann ist irgendwo auch keine Lebensqualität mehr irgendwo mehr da für die Einwohner.
2: Wie bereits erwähnt, wird wohl trotz des positiven Bescheides noch einige Zeit bis zur Sanierung der Turnhalle ins Land gehen. Das passende Schild für danach ist interessanterweise schon jetzt an der Turnhallentür zu finden.
3: Das war's für heute. Ich hoffe, es war interessant für Sie. Und Sie schalten auch das nächste Mal wieder ein, wenn es heißt Sport bei Punkt um.

0: Wie bereits 2020 musste auch in diesem Jahr der Eisleberwiesenmarkt Corona-bedingt abgesagt werden. Als kleiner Ersatz machte das sogenannte Oktoberspektakel für ein paar Wochen auf dem Wiesengelände in Eisleben Station. Neben zahlreichen Mitfahrgelegenheiten für die Kleinsten warben die Veranstalter unter anderem auch mit dem größten Looping und dem höchsten Kettenkarussell der Welt. Doch die Besucher konnten sich noch über eine weitere Attraktion freuen. Die Geschwister Weisheit kamen für ein paar Tage in die Lutherstadt. Die bekannten Hochseilartisten aus Gotha, die beileibe nicht zum ersten Mal im Mansfeldischen zu Gast waren, hatten die Motorrad-Hochstartanlage, die übrigens auch weltweit einmalig ist, gerade aufgebaut, als wir uns mit Peter Mario Weisheit, einem der beiden Brüder, die das Unternehmen führen, kurz vor der Generalprobe trafen.
1: Die Hochseiltruppe Geschwister Weisheit ist eine Artistenfamiliendynastie seit 1900. Im Jahr 1900 hat mein Urgroßvater begonnen mit Hochseilartistik und wir sind jetzt im 121. Jahr unterwegs und sind froh, dass wir in diesem Jahr trotz Corona Auftritte haben könnten. Und das letzte große Gastspiel ist jetzt in Eisleben auf diesem Oktoberspektakel Eisleben.
0: Ist Hochseilartist Beruf?
1: Hochseilartistik ist für Generationen ein Beruf, ist aber kein staatlich anerkannter Beruf. Staatlich anerkannt ist staatlich geprüfte Artistin, das ist meine Tochter Natalia. Mhm. Die war auf der Artistenschule in Berlin. Ansonsten haben wir alle zu unserer Hochseilartistenausbildung, die wir in der Familie erhalten, noch einen Beruf gelernt. Ich bin Elektriker, mein Bruder ist Autoschlosser, meine zwei Söhne sind Autoschlosser, Damenmaßschneider, Fremdenspaßsekretärin. Wir haben alles, was wir brauchen. Wir haben ganz verschiedene Programme. Wir haben als einzige noch das klassische Hochseil unter freiem Himmel mit Fahrrädern, Einrädern, Pyramiden. Hier in Eisleben sind wir mit dem höchsten Artistenmast der Gegenwart, 62 Meter hoch und drei Motorräder. Wir starten aus 12 Meter Höhe über den Platz, über die Zuschauer, über die Rummelgeschäfte und fahren bis in 30 und 40 Meter Höhe mit drei Motorrädern und 10 Artisten. Die Seile sind 150 Meter weit gespannt. Sie sind 15 Millimeter dünn und das ist schon eine gewaltige Anlage, die wir hier errichtet haben.
0: Hatten Sie in Ihrem Leben schon irgendwann mal Höhenangst?
1: Höhenangst hatte ich nicht, dann wäre ich für den Beruf ungeeignet, aber Respekt und Herzklopfen vor jeder Vorstellung, das gehört irgendwie dazu. Konnte ich auch in den vielen, vielen Jahren, die ich das schon mache, nicht so richtig ablegen.
0: Ich meinte jetzt eigentlich nicht auf dem Seil, sondern wenn Sie mal in Bergen klettert sind oder so.
1: Nö, kenne ich eigentlich nicht. Kann mich ja festhalten, ich bin ja irgendwo.
0: Jetzt geht die Sonne auf, da haben wir schöne Beleuchtung, wunderbar.
1: Jawohl.
0: Toi, toi, toi. Oder haben Sie einen anderen Spruch?
1: Ja, Hals- und Beinbruch, aber das Bein genügt.
0: Neben den Frauen und Kindern der beiden Brüder, Peter

übrigens Opa Rudi mit dem Balancestab zu sehen ist, um die noch anstehenden Schularbeiten zu erledigen. Für Peter Mario und alle anderen Hochseilartisten hieß es dagegen jetzt auf zur Generalprobe. Routiniert kletterten die Damen und Herren Weisheit dazu auf die 12 Meter hohe Motorrad-Hochstartanlage, um von dort auf dem Seil bis auf mehr als 30 Meter Höhe zu fahren.

0: hier oben, wo auch der Wind ordentlich blies, fragten wir André Weisheit, welches Kunststück wohl das anspruchsvollste sei.
1: Das ist alles für jeden ist das anders anspruchsvoll. Und was den einen leicht fällt, fällt den anderen ganz schwer. Das kann man gar nicht so klar sagen. Das sind alles anspruchsvolle Sachen. Und das Anfangen, das ist zum Warmmachen, das ist schön, das macht Spaß. Aber es sind auch Sachen dabei, wo man wirklich sich konzentrieren muss. Im Handstand hochfahren zum Beispiel.
2: Die nächste Generation hat sich ja schon fit gemacht.
1: Ja.
2: Die sind ja jetzt die alten Hasen. Wie lange kann man das machen?
1: So lange, ja, das ist verschieden, wie man sich wohlfühlt und wie das Publikum es auch sehen will. Das ist ja eine ästhetische Frage, ne? Irgendwann. Das Verfallsdatum rückt ja näher.
0: Wieder festen Boden unter den Füßen kamen die Brüder auf alte Zeiten zu sprechen. Dabei kamen sie am Mansfelder Land nicht vorbei.
2: Es wurde gerade gesagt, ihr wart auch viel im Mansfelder Land. Wo wart ihr denn da?
1: Ich bin ja fast aufgewachsen, Hettstedt, Sangerhausen, Riestedt, Eilsleben, Edersleben. Die ganzen Gegenden haben wir überreist.
2: Weil ihr eben hier Vorstellungen gemacht habt.
1: Ja, weil die Leute uns hier gerne gehabt haben. Ich bin ja groß geworden, ich bin ja in der Schule gewesen, in vielen Städten, es war einmal frei, es hat von der Mentalität gut gepasst.
2: Hast du da noch irgendeine Erinnerung an die Schulzeit?
3: André, Riestedt hat auch, da hat jetzt eine Frau geschrieben, die ist im Heimatverein oder so, die will eine Ausstellung machen über die letzte Jahrfeier. Ich weiß nicht mal, ob das vor 25 oder 50 Jahren war. Und auch Bilder von Geschwister Weisheit, sie würde sich freuen, wenn dann zur Eröffnung im Mai einer von unserer Truppe mit hinkäme. Habe ich geschrieben, könnten doch mal sich bemühen, ob sie nicht irgendwie ein paar Sponsoren finden. Wenn die ganze Truppe hinkäme, würden eine schöne Vorstellung mal machen.
1: Ja, schön.
3: Das wäre doch mal eine schöne Sache. Richtig, waren wir zweimal. Einmal zur Jahrhundertfeier und einmal 90 irgendwie. Dreimal sogar. Ja. Und jetzt fahren wir nur noch dran vorbei auf der Umgehungsstraße. Und ich gucke immer wehmütig hin, Mai Riestedt.
2: Sie haben ja eine schmerzhafte Erinnerung an Riestedt.
3: Ja, ich habe eine schmerzhafte Erinnerung an Riestedt. Ich war 14 oder so und musste da zum Zahnarzt. Ich weiß auch genau, wo der war, in der Kurve, unten hinterm Haus, die Treppe hoch. Das hat sich mir irgendwie eingeprägt. Aber ich habe gelernt, dass es neue Bohrer gibt, in der Sowjetunion erfunden, die sind wassergekühlt. Da tut es nur halb so weh. Das habe ich da gelernt.
0: In ihrer Show auf den drei nebeneinander gespannten Stahlseilen präsentierten die Geschwister Weisheit an den drei folgenden Tagen wieder hochkarätige artistische Leistungen, die den Besuchern des Oktoberspektakels in Eisleben teilweise den Atem stocken ließen. Einer der Höhepunkte war dabei die Vorführung von Alexander Weisheit auf dem Hochmast, dem mit 62 Metern höchsten mobilen Artistenmast der Gegenwart, der zudem bis zu 5 Metern schwankte.
4: Der Kopfstand.

Freistadt. Und ein Gruß an sein Publikum. Und Sie dürfen ihn alle einmal lautstark zurückgrüßen.

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1: Obwohl die Shows der Geschwister Weisheit im wahrsten Sinne ohne Netz und doppelten Boden stattfinden, bleibt das Risiko für alle Beteiligten kalkulierbar und im Rahmen des Machbaren, betonte Peter Mario Weisheit abschließend.
2: Wir spielen natürlich nicht mit unserem Leben. Wir gehen ein kalkuliertes Risiko ein und gehen aber davon aus, dass nichts passiert. Sonst würden wir das nämlich nicht machen.
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0: Hallo und herzlich willkommen, liebe Zuschauerinnen und Zuschauer bei Punktum, Ihrem regionalen Fernsehprogramm. Am Montagnachmittag klingelte eine männliche Person an der Wohnungstür einer 84-Jährigen in Sangerhausen. Der Mann gab vor, von der Rentenanstalt zu sein und die Rentenbescheide und Kontoauszüge prüfen zu wollen. Der Unbekannte gelangte so in die Wohnung der Seniorin, die umgehend die abgefragten Papiere suchte. Als der Täter nach ca. 15 Minuten die Wohnung wieder verließ, musste die Frau feststellen, dass eine fünfstellige Bargeldsumme aus einem Briefumschlag verschwunden war. Die Polizei hat Ermittlungen wegen Diebstahls aufgenommen. Der Tatverdächtige soll ca. 50 Jahre alt gewesen sein. Er sprach Hochdeutsch, war ca. 1,80 groß und von normaler Statur. Er trug kurze braune Haare, keinen Bart und war bekleidet mit einer kurzen hellen Hose und einem gestreiften Shirt. Die Saale-Sparkasse hat zum zweiten Mal in Folge als Qualitätssieger beim Focus Money City Contest 2026 Private Banking, Beratung und Service durchgesetzt. Im aktuellen Bankentest des Institutes für Vermögensaufbau bleibt sie auch in diesem Jahr unangefochten der Branchensieger unter allen getesteten Banken in Halle. Dabei erzielte die Saale-Sparkasse mit einer Bestnote von 1,38 in allen getesteten Kategorien überdurchschnittlich gute Bewertungen. Das Testverfahren ist eines der umfangreichsten seiner Art in Deutschland. Den nächsten regionalen Startertag bietet die IHK Halle Dessau am Dienstag, den 7. Juli, in der Zeit von 9 bis 17 Uhr sowohl in der IHK-Geschäftsstelle Sangerhausen, Ewald-Genau-Straße 1b, als auch virtuell an. An diesem Tag können Gründer die IHK-Experten rund um das Thema Start des eigenen Unternehmens ansprechen und sich bei einer individuellen Erstberatung umfassend informieren zu allen Aspekten der Unternehmensgründung sowie zu Schwerpunkten bei der Erstellung eines Geschäftsplans. Sie zeigen außerdem mögliche Förderprogramme auf, auch bereits am Markt bestehende Unternehmen können bei Bedarf neben der telefonischen Beratung diese Möglichkeit nutzen. Anmeldungen sind telefonisch unter 03464 260 95 910 oder online unter www.ihk.de/halle/veranstaltung möglich. Dort sind auch alle weiteren Termine veröffentlicht.
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13: Die Schülernachhilfe in Hettstedt, Markt 42 und Halle-Torstraße 16 ist jetzt Teil der Zukunftswerkstatt Mitteldeutschland. Weitere Standorte nach gleichem Vorbild gibt es in Eisleben und Sangerhausen.
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0: Am 29. Juni fand in den Räumen der Begegnungsstätte der Volkssolidarität in der Lutherstadt Eisleben die Auftaktveranstaltung für das Telepflegeprojekt Lift statt. Dieses Projekt soll ein niedrigschwelliges digitales Beratungsangebot im Modellversuch für den Landkreis Mansfeld-Südharz schaffen. Kooperationspartner sind neben der Volkssolidarität Kreisverband Mansfeld-Südharz e.V., die Universität Halle-Wittenberg sowie das Bundesministerium für Forschung, Technologie und Raumfahrt. Begrüßt wurden die Anwesenden vom geschäftsführenden Vorstand des Volkssolidarität-Kreisverbandes Mansfeld-Südharz e.V., Christian Heidler.
1: Ich begrüße Sie ganz herzlich zu unserer Eröffnungsveranstaltung unseres Projekts LIFT. Mein Name ist Christian Heidler, ich bin der geschäftsführende Vorstand der Volkssolidarität und darf Sie ganz herzlich begrüßen.
0: Herr Heidler stellte die vielen Gäste an diesem Tag vor, unter Ihnen auch der Leiter des Fachbereiches 2 beim Landkreis Mansfeld-Südharz, Sven Vogler, der als nächstes das Wort ergriff. Herr Vogler erläuterte anhand einiger statistischer Zahlen, wie wichtig das angedachte Projekt LIFT in der Region sei. Denn von den etwa 40.000 sozialversicherungspflichtig Beschäftigten im Landkreis entfallen fast 9.000 auf den Bereich Gesundheit und Pflege. Diese Beschäftigten stellen damit die größte Untergruppe dar. Hintergrund ist auch eine Entwicklung im Land Sachsen-Anhalt. War es zur Jahrtausendwende noch so, dass jeder 40. Einwohner pflegebedürftig war, so hat sich diese Zahl so weit erhöht, dass aktuell jeder 10. im Land pflegebedürftig ist. Vor diesem Hintergrund sind innovative Ansätze zur Bewältigung der Aufgaben in Pflege und Betreuung notwendig. Genau da setzte Professor Dr. Patrick Jahn von der Universitätsmedizin Halle an.
2: Wie können wir denn das, was hier an Bedarfslage ist, wie können wir denen denn innovative Lösungen zuführen? Und wie können wir das auch zum Nutzen der Region, nicht nur als, dass wir hier auch auf neue Lösungsperspektiven einsetzen, dass wir Projekte umsetzen können, sondern wie können wir es auch mit der regionalen Wirtschaft verknüpfen? Das passiert hier mustergültig. Und wir sind natürlich sehr froh, dass auch diese Vermittlung hier vor Ort immer wieder stattfinden kann. Und dass wir hier als Universität, die ja eigentlich aus Halle kommt, hier tatsächlich jetzt auch nochmal eine neue Heimstatt gefunden haben. Also das heißt, wir machen nicht nur hier Projekte vor Ort und kommen dann mal mit dem Auto aus Halle, sondern wir haben auch mittlerweile in Sangerhausen eine Außenstelle aufgebaut, die ist dort auch direkt an der Industrie- und Handelskammer, der IHK-Außenstelle angesiedelt, dass man wirklich sagen kann, wir sind dort erreichbar für die Bevölkerung. Und der Landkreis hat hier, und das ist auch eine Besonderheit und bundesweit einmalig, auch tatsächlich auch eine Entscheidungsfähigkeit an den Projekten. Das heißt, es kommt nicht irgendwie abstrakt eine Entscheidung aus dem Bundesministerium zu sagen, ja, mit diesem Projekt beglücken wir jetzt die Region, sondern das wird hier vor Ort diskutiert und verhandelt, sodass wir dann bei Forschung hat man immer auch Risiken, aber dass wir möglichst diese Risiken minimieren, weil wir es vor Ort mit den Akteuren anbinden. Und ich freue mich sehr, ich habe auch vorhin schon gesehen, dass eben nicht nur die Volkssolidarität, sondern dass das ganze Netzwerk auch an Akteuren hier da ist, weil das ist ein Garant für dass die Sachen hier vor Ort auch anwachsen können.
0: Nun ging es darum, das Projekt LIFT den Anwesenden näher zu bringen. Diese Aufgabe übernahmen Dr. Lena Scheiding, die wissenschaftliche Mitarbeiterin Sophie Götz, sowie die Pflegekraft der Volkssolidarität Anja Mosig. LIFT, also die ländliche Innovation für Telepflege, soll ein niedrigschwelliges Beratungsangebot für pflegende Angehörige in ländlichen Regionen entwickeln. Vorhandene Infrastrukturen werden dabei auf innovative Weise genutzt. Begegnungsstätten der Volkssolidarität im Landkreis Mansfeld-Südharz leisten dabei telepflegerische Beratung wohnortnah und erreichbar. So werden pflegende Angehörige gesucht, die sich dafür interessieren, LIFT mitzuentwickeln und zu erproben. Mit den Teilnehmern und Teilnehmerinnen werden Interviews und organisierte Gruppendiskussionen geführt. So können sie aktiv ein Beratungsangebot in der häuslichen Pflege mitgestalten und an persönlichen Bedarfen ausrichten. Auch geht es darum, Kooperations- und Netzwerkpartnerschaften in der Region Mansfeld-Südharz auszubauen und zu entwickeln. Diese Veranstaltung bildet den Auftakt für die Entwicklung des Projektes LIFT. Schon zu diesem Anlass war Gelegenheit, sich auszutauschen, Fragen zu stellen und erste praktikable Tendenzen zu entwickeln. Jetzt geht es darum, dieses Angebot zu entwickeln, und die Volkssolidarität Kreisverband Mansfeld-Südharz wird dabei einen wichtigen Beitrag leisten. Der Sangerhäuser CDU-Landtagsabgeordnete Matthias Redlich organisiert seit 3 Jahren Graffiti-Aktionen. Das diesjährige Projekt überragt die bisherigen an Größe und Herausforderungen. In Zusammenarbeit mit den Stadtwerken Sangerhausen, der Kommunalen Bädergesellschaft und dem Kunstkurs des Geschwister-Scholl-Gymnasiums ging es um die Neugestaltung des Eingangsbereiches des Stadtbades der Berg- und Rosenstadt. Die graue Betonfläche sollte am 29. Juni einen farbenfrohen Graffiti-Anstrich erhalten. Natürlich war Herr Redlich auch vor Ort und stand uns Rede und Antwort.
3: Ich mache seit ein paar Jahren ein Kunstprojekt, nämlich ein Graffiti-Projekt. Und dieses Jahr sind wir am Stadtbad und wollen das neu gestalten. Das sind Schülerinnen und Schüler vom Scholl-Gymnasium aus dem Kunstkurs von Frau Werfling und von Frau Fischer, die hier sich betätigen und die versuchen, diese grauen Wände, diesen Aufgang für die Rollstuhlfahrer schick zu gestalten. Und ich freue mich darauf, was jetzt hier rüberkommt. Dort entstehen jetzt so eine Meereslandschaft, die sozusagen vom Boden nach hoch geht, und dann oben ist dann der Stadtbad sozusagen mit den Liegebereichen. Und das soll so von unten nach oben die Meereslandschaft darstellen. Das Projekt ist natürlich immer abhängig, dass man mit mehreren Leuten auch immer gut zusammenarbeitet. Das war eine super tolle Zusammenarbeit mit den Stadtwerken, mit dem Stadtbad und natürlich aber auch mit der Stadt Sangerhausen. Da bin ich immer unserem Oberbürgermeister auch sehr dankbar, denn der ist da sehr kooperativ und ermöglicht da viele Dinge, dass man das auch machen kann, dass man die Genehmigungen kriegt. Und es war ein bisschen schwierig zu klären nochmal, ob das denkmalschutzrechtlich möglich ist oder ob der Aufgang nicht in den Denkmalschutz mitfällt. Und da hatten wir Glück, das wurde von den Stadtwerken super gut mit abgeklärt. Ich habe schon mehrere Graffiti-Projekte gemacht. Eins war der Goethe-Schule. Dort haben wir so einen Zuckertütenbaum gestaltet und das alles ein bisschen kindergerecht gemacht. Das andere war auch in der Kindereinrichtung Kinderland 2000. Dort haben wir so eine graue Wand von der MIFA gestaltet. Und das letzte, was im letzten Jahr stattgefunden hat, war in Oberröpplingen. Da haben wir das Anglerheim neu gestaltet mit so einem schönen Fisch und einer Seelandschaft.
0: Es konnte sich wirklich sehen lassen, was die Schülerinnen an diesem Tag hier produzierten. Für einige von ihnen stellt es auch ihr Abschlussprojekt dar. Und jedes Mal beim Besuch des Stadtbades werden sie sich an diese besondere Aktion erinnern können.
4: In der Klosterkirche in Widerstedt fand am 28. Juni die Verleihung des Ottilienpreises 2026 Starke Frauen statt. Der Ottilienpreis erinnert an Ottilie Münzer, geborene von Gersen, an eine starke Frau aus der Zeit der Reformation und des Bauernkrieges. Viele Frauen dieser Zeit standen nicht im Mittelpunkt der Geschichtsschreibung, obwohl sie mitgetragen, mitgedacht und mitgestaltet haben.

0: Nach einer musikalischen Eröffnung begrüßte Pfarrer Sebastian Bortsch die Anwesenden.
1: Ich darf Sie trotz dieses recht warmen Wetters draußen, einige hatten noch kurzfristig Bescheid gesagt und abgesagt wegen des Wetters. Ja, Sie aber sind ganz mutig und mit viel frischen Geist losgegangen und sind jetzt hier. Ich finde das ganz wunderbar. Wir wollen jemanden ehren und ich denke, das ist immer ein guter Grund, um miteinander zusammenzukommen. Ich grüße also ganz herzlich, dass Sie da sind, die Frau Ministerin Kim Benne, unsere Altbürgermeisterin aus Eisleben, die Frau Jutta Fischer und die Altlandrätin Frau Angelika Klein. Ich freue mich auch, dass der Altlandrat Herr Sommer, Hans-Peter, mit da ist. Es ist eine schöne Sache, wenn wir so auch ein bisschen spüren, dass wir in der Welt auch wahrnehmbar sind als Kirchengemeinde. Herr Marco Stöckel, freue ich mich, dass er da ist, vom Stadtrat in Hettstedt und natürlich auch der Altbürgermeister von Hettstedt, Jürgen Lautenfeld. Schön, Jürgen, dass du mitgekommen bist. Und dann natürlich unsere Auszuzeichnete, die Frau Katrin Drechsler.
0: Danach ergriff die Ministerin für Arbeit, Soziales, Gesundheit und Gleichstellung des Landes Sachsen-Anhalt, Petra Grimm-Benne, das Wort.
2: Ich freue mich sehr, heute in der Klosterkirche St. Marien in Osterwiederstedt zu Gast zu sein. Dieser Ort verbindet Geschichte, Erinnerung und Gegenwart auf besondere Weise. Hier begegnen wir den Spuren einer bewegten Zeit, die unser Land bis heute prägt. Und zugleich kommen wir hier zusammen, nicht nur, weil es draußen so heiß ist, sondern heute, um Menschen zu würdigen, die sich mit ihrem Engagement für andere einsetzen und damit unsere Gesellschaft bereichern. Gerade Frauen leisten in unserer Gesellschaft unzählige Beiträge, die oft mehr als selbstverständlich wahrgenommen werden. Sie übernehmen Verantwortung in Familien, Vereinen, Kirchengemeinden, Kommunen und Verbänden. Sie schaffen Zusammenhalt, stiften Gemeinschaft und gestalten das gesellschaftliche Leben vor Ort. Vieles davon geschieht ehrenamtlich und häufig fernab öffentlicher Aufmerksamkeit.
0: Die Laudatio hielt die ehemalige Oberbürgermeisterin der Lutherstadt Eisleben, Jutta Fischer.
3: Wir sind heute an einem besonderen Ort zusammengekommen, in der Klosterkirche Wiederstedt. Ein Ort, in der Geschichte atmet. Ein Ort, an dem man spürt, dass Vergangenheit nicht einfach Vergangenheit ist, sondern bis in die Gegenwart hineinwirkt. Der Ottilienpreis, der heute zum zweiten Mal verliehen wird, trägt einen Namen, der uns genau daran erinnert. Er erinnert an Ottilie von Gersen, an eine Frau aus der Zeit der Reformation, an eine Frau an der Seite von Thomas Müntzer. Vieles von ihrem Leben liegt im Dunkeln. Wie so bei vielen Frauen ihrer Zeit ist nur wenig überliefert. Ihre Spuren sind nicht so deutlich in Urkunden, Büchern und Denkmälern erhalten wie die Spuren der Männer, die Geschichte geschrieben haben oder von denen Geschichte geschrieben wurde. Und damit wären wir bei der Frau, die wir heute ehren, Frau Katrin Drechsler. Sie sind eine starke Frau, nicht um der Lautstärke willen, nicht stark, weil sie sich in den Vordergrund gedrängt haben, sondern stark, weil sie über Jahrzehnte verlässlich waren, weil sie aufgebaut haben, weil sie Menschen zusammengeführt haben, weil sie Verantwortung übernommen haben und weil sie nie aufgehört haben, für den ländlichen Raum, für die Landwirtschaft und für die Frauen auf dem Land einzustehen. Sie sind Gründungsmitglied des Landfrauenverbandes Sachsen-Anhalt. Das allein ist schon ein Wort, das Gewicht hat. Gründungsmitglied, das heißt, sie waren da, als vieles noch nicht fertig war, als Strukturen erst entstehen mussten, als man nicht nur verwalten konnte, was vorhanden war, sondern erst einmal schaffen musste, wo andere später aufbauen konnten. Wow.

0: Dann war es soweit und Katrin Drechsler, die jahrelang im Orts- und Kreisverein sowie im Landesverband der Landfrauen aktiv war, bekam ihre Würdigung für ihr Engagement überreicht.
1: Ja, ich möchte mich sehr herzlich bei allen bedanken, besonders bei meinen Mitstreiterinnen, bei meinen Landfrauen. Und Frau Fischer gehört dazu, sie ist ja mindestens auch schon 20 Jahre Mitglied im Verein. Und keiner konnte es eigentlich so professionell in Worte fassen, wie sie das jetzt eben hier für mich getätigt hat. Es ist nichts vergessen worden. Auch meine Aufgaben oder meine Ziele sind heute nochmal so schön von ihr allen nahegebracht worden. Es war wunderbar, was Sie hier gesagt haben. Und ich hoffe, dass es mit dem Verein, mit den Landfrauen weitergehen wird, dass Sie immer wieder Frauen finden werden, die genauso wie Sie als meine Nachfolgerin für den Kreisverein die Aufgaben der Landfrauen ernst nehmen und vor allem Verantwortung und Verlässlichkeit und Liebe zu den Frauen und zur Region. Das ist das Haupt, was unserem Verein diese ganzen 36 Jahre getragen hat. Dankeschön.
0: Am Ende wurde noch zu einem kleinen Imbiss geladen und man ließ gemütlich den heißen Nachmittag im kühleren Gotteshaus ausklingen.

0: 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Am 26. Juli um 17 Uhr beginnt ein Orgelkonzert mit Kirchenmusikdirektor Thomas Ennenbach in der Marktkirche St. Andreas in der Lutherstadt Eisleben. Thema Giganten des Barocks, Bach und Händel sowie Verehrer. Der Eintritt kostet 10 Euro im Vorverkauf. Schüler bis 18 Jahre brauchen nichts bezahlen.
1: Zum Tag des offenen Denkmals lädt der Schmidtschacht Helbra am 13. September von 9:30 Uhr bis 16:30 Uhr ein.
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2: Der DAX notierte am Mittwochvormittag bei 24.987,39 Punkten, der TecDAX bei 3.851,17 Zählern und der Euro war ein US-Dollar 14,03 wert.
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2: In der Nacht zum Donnerstag ist es wolkig bis gering bewölkt und weitgehend niederschlagsfrei. Die Tiefstwerte sinken auf 14 bis 10 Grad, der Wind weht schwach aus Nordwest bis West. Der Donnerstag wird zunächst heiter, später wolkig und ab und zu setzt auch etwas Regen ein. Die Temperaturen steigen auf 23 bis 27 Grad an, der Wind weht zunehmend mäßig aus Richtungen um West. In der Nacht zum Freitag ist es wechselnd bewölkt und zeitweise fällt Regen. Die Luft kühlt auf 15 bis 13 Grad ab, der Wind weht mäßig aus West. Der Freitag wird wechselnd bewölkt, vereinzelt ein Schauer. Die Maximalwerte erreichen 21 bis 23 Grad, der Wind weht mäßig aus West bis Nordwest. In der Nacht zum Samstag ist es teils locker, teils stark bewölkt, Regen fällt kaum. Die Tiefstwerte sinken auf 15 bis 12 Grad, der Wind weht schwach bis mäßig aus West bis Nordwest. Der Samstag wird teils heiter, teils wolkig, aber meist trocken. Die Maximalwerte erreichen 24 bis 27 Grad, der Wind weht mäßig aus Nordwest.
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2: Um 11 Uhr waren es 18 Grad, die Luftfeuchtigkeit betrug 91% und der Luftdruck 1019 Hektopascal.
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0: Zum 21. Mal hieß es nun 24 Stunden Schwimmen im Stadtbad Querfurt. Am 20. August pünktlich um 14 Uhr sollte gestartet werden und kurz vorher ergriff Bürgermeisterin Nicole Rotsch das Wort.
1: Und ganz besonders begrüßen möchte ich unsere CDU-Landtagsabgeordnete Eva Häusler. Liebe Eva, sei uns recht herzlich hier im Querfurter Stadtbad willkommen. Und gleich gilt es wieder, 24 Stunden lang Bahnen um Bahnen zu ziehen. Und trotz des Ehrgeizes nach Teilnehmer- oder Streckenrekord stehen natürlich bei unserem 24-Stunden-Schwimmen wieder der Spaß und die Freude am gemeinsamen Schwimmerlebnis im Vordergrund. Und insgesamt haben sich angemeldet bisher 133 Privatpersonen und 15 Vereine. Und ich denke, darauf können die Organisatoren und auch wir Querfurter wieder zu Recht stolz sein. Und an dieser Stelle danke ich natürlich auch Herrn Kurbisch, Herrn Jäger und den Mitgliedern der Wasserwacht, dass sie wieder das 24-Stunden-Schwimmen so toll vorbereitet und organisiert haben. Und wünsche natürlich den 24 Stunden

0: Schwimmen einen erfolgreichen und reibungslosen Ablauf.
1: Der Fanfarenzug Querfurt, der in wenigen Wochen sein 20-jähriges Jubiläum feiern wird, gab sozusagen das Startkommando. Und dann machte sich die Landtagsabgeordnete der CDU, Eva Feusner, auf die ersten Meter bei diesem 24-Stunden-Schwimmen. Insgesamt erhöhte sich die Teilnehmerzahl in diesem Jahr auf 250. Das bedeutet Rekord, wenn man einmal das Sonderjahr 2015 außen vor lässt, als es zum 20. Schwimmen Sonderveranstaltungen gab. Der nächste auf der Strecke dann Jürgen Manke, Spartakiade-Sieger 1968 und 72 und mehrfacher deutscher Meister bei den Senioren. Er war bei den über 56-Jährigen selbstverständlich auch der Schnellste und gewann die Einzelwertung in seiner Klasse. Schnellste Dame in dieser Altersklasse 5, Bärbel Dallmann. Bei den 41- bis 55-Jährigen gab es einen Doppelerfolg für Ellen und Götz Kubitschek. Sie waren die schnellste Dame bzw. der schnellste Herr. In der AK3, 26 bis 40 Jahre, hießen die besten Anja Drese und Erich Gonschorek. Bei den 15- bis 25-Jährigen war es Sarah Tobisch und Niklas Schreiber. Und schließlich bei den jüngsten bis 14 Jahren, hier siegte Theresa Schumann. Und bei den Jungen Leon Nies. Insgesamt kamen so 46.650 Meter in den 24 Stunden zusammen. Das 2016er 24-Stunden-Schwimmen konnte in Querfurt auch mit einer Neuheit aufwarten. Zum ersten Mal gab es einen sogenannten Splash-Diving-Contest. Dabei ging es darum, mit einem Sprung aus mindestens einem Meter Höhe möglichst viel Wasser zu verdrängen. Außerdem wurde auch der eigentliche Sprung von einer Jury nach einem komplizierten Bewertungssystem eingeschätzt. Bester in diesem Sprungwettbewerb war übrigens Franz Schirozek. Herzlichen Glückwunsch an ihn und alle Teilnehmer und Organisatoren des 21. Querfurter 24-Stunden-Schwimms, das wieder tadellos geklappt hat.

0: Schon das Bungee-Trampolin war ein Riesenspaß beim Sommerfest im 3E-Center an der B80 in Eisleben. Bei wunderschönem Sommerwetter wurde zu den vielfältigsten Aktivitäten geladen. Besondere lokulische Köstlichkeiten versprach die Kochshow mit Carsten vom Hotel an der Klosterpforte. Gleich an der Bühne aufgebaut ein bayerischer Biergarten, der die bayerische Biergartenatmosphäre in die Lutherstadt brachte. Der Kinderschutzbund Mansfelder Land war mit vor Ort. Überhaupt waren die Kleinen im Zentrum der Aufmerksamkeiten bei diesem Sommerfest. Gab es doch einen großen Kinderflohmarkt, an dem jeder, der sich von einem Teil seines Spielzeugs trennen konnte, ein paar Euros für die Ferienkasse verdienen konnte. Moderiert hat diesen Erlebnistag übrigens Willi Heuker, der den Punktum-Zuschauern ja bestens bekannt sein müsste. Und etwas Gutes wurde an diesem Tag außerdem getan, denn alle Einnahmen kommen dem Deutschen Kinderschutzbund Mansfelder Land zugute. Am 1. Juli zeigte sich die Kleingartensparte Neues Leben in Helbra bei wunderschönem Sommerwetter festlich geschmückt. Was genau gefeiert wurde, verrieten uns der Spartenvorsitzende Dieter Hess und Dieter Matschke vom Vorstand.
1: Ja, heute ist 60. Jahrestag unserer Gartensparte. Gegründet wurde sie am 1. Juli 1946. Ist entstanden aus einer Bodenreform. Das heißt, es war eigentlich alles Ackerland hier und ja, unsere Vorfahren haben dann versucht, ein Gartenland herzustellen, um eben die Versorgung abzusichern, die zu seiner Zeit nicht gerade besonders gut war. Und aus dieser Sache ist dann die Gartensparte Neues Leben entstanden.
2: Ja, und hier wird nun gefeiert an diesem Wochenende. Was ist da alles geplant?
1: Also wir haben, unser Plan ist folgendes, 10 Uhr ist die Eröffnung, dann haben wir Wildschwein am Spieß, wir haben Röster, Fischbrötchen, alles was ist, eine Musikkapelle, also eine Disco, wir haben Luftgewehrschießen um die Meisterschaft, Bratwurstschießen, Bratwurstlaufen, Bratwurstkegeln, Meisterschaftskegeln, also es ist schon allerhand geplant, Abend dann Tanz, Kinderbelustigungen, es werden ein kleines Kinderfest durchgeführt, es kommt darauf an, wie viele Kinder kommen. Und da haben wir doch allerhand eigentlich geplant, 18 Uhr ist die Siegerehrung und danach ist dann Tanz.
2: Ja, wie viele sind denn eigentlich hier Mitglied in der Sparte?
1: Wir haben 90 Mitglieder, also aktive Mitglieder, die jetzt ihren Garten haben. Wir haben natürlich leider auch, muss man sagen, durch die Umstände der Arbeitslosigkeit und so weiter Lehrgärten. Aber wir sind bemüht, diese Lehrgärten zu vermitteln. Es sind sehr schöne Gärten dabei, mit Lauben, komplett. Natürlich, wenn sie jahrelang nicht bewirtschaftet sind, dann ist eben nur Grasland. Aber das ist alles kein Problem. Wir kommen auch den Leuten entgegen. Aber es ist eben die Fluktuation nach den alten Bundesländern ist zu groß.
2: Ja, und wer einfach jetzt mal auf den Geschmack kommt, sich einen Garten zulegen will, der kann sich einfach an Sie wenden.
1: Da wendet sich an einen von uns, an den Vorstand oder direkt oder schriftlich oder wie auch immer. Oder kommt einfach mal vorbei hier auf der Lebheide in der Grünen Gurke. Die Gartensparte hat eine Gaststätte, nennt sich die Grüne Gurke. Und da ist täglich offen, außer Dienstag und Mittwoch.
2: Okay, aber heute wird erstmal gefeiert.
1: Heute wird gefeiert bis zum April.
0: Dann begrüßte Dieter Hess die Gäste und eröffnete das Fest. Bei dieser Gelegenheit wurden auch noch 4 verdiente Gartenfreunde ausgezeichnet.
3: Ich bitte zu mir noch von den langjährigen ersten Vorsitzenden Helmut Berger, den langjährigen zweiten Vorsitzenden Günter Kleitz, den amtierenden Schatzmeister Helmut Rothmann sowie den Garten- und Freund Werner Gatzmirczak.
0: Auch Bürgermeister Herr Böttke gratulierte der Gartensparte zu ihrem 60-jährigen Bestehen und wünschte eine schöne Feier. Doch dann ging es auch schon los. Neben dem gemütlichen Beieinandersitzen und über die alten und vielleicht auch neuen Zeiten zu plaudern, waren verschiedene Wettbewerbe angesetzt, so unter anderem Luftgewehrschießen. Aber auch die Damen ließen sich nicht lumpen und zeigten, dass auch sie das Platzbandkegeln beherrschen. Befindet sich doch die Helbraer Platzbahnkegelanlage gleich im Schatten des Vereinslokales zur Grünen Gurke.

0: Und dass die Kleingärtner bei einem Feiern nicht nur an sich selber denken, zeigt sich schon daran, dass an diesem Tag kein Eintritt verlangt wurde, aber um eine kleine Spende zugunsten krebskranker Kinder gebeten wurde. Am 1. Juli wurde ein Sommerfest in der Waldschule Hettstedt gefeiert. Schulleiterin Frau Borstel erzählte uns, was an diesem Tag die Höhepunkte waren.
1: Also wir feiern heute unser 15-jähriges Bestehen. Zum Geburtstag haben wir uns Gäste eingeladen. Wir hatten Frau Ministerin Wernicke war anwesend, Herr Landrat war anwesend. Und wir hatten aus der Kreistagsfraktion und von den Stadträten Besucher.

0: Wie viele Schüler gehen denn in die Waldschule?
1: Zurzeit gehen 75 Schüler in die Waldschule. Die sind in 10 Klassen. Wir sind 15 Lehrer, 12 Erzieher, 2 Therapeuten, 3 Betreuer. Also es wird sehr viel für die Schüler eigentlich getan von Seiten des Landes.
2: Vom 30. Juni bis 2. Juli fanden in der Lutherstadt Eisleben die 8. Landesmeisterschaften der Deutschen Jugendfeuerwehr statt. Circa 450 Teilnehmer aus den Jugendfeuerwehren ganz Sachsen-Anhalt sowie zahlreiche Gäste und Besucher fanden sich am Sonnabend früh auf dem Markt der Lutherstadt ein, um die Meisterschaften offiziell zu eröffnen. Landesjugendfeuerwehrwart Sebastian Tschenisch begrüßte die Teilnehmer und übergab das Wort an die Eisleber Bürgermeisterin Frau Fischer.
3: Es gibt sie fast in jedem Ort, auf dem Land oder in der Großstadt, in Ost und West. Nützlich, flächendeckend, sinnvoll, modern, das sind die treffenden Attribute einer Jugendfeuerwehr. 1885 erstmal auf Höhr gegründet, sind ihr Tradition und Geschichte wichtig. Jugendfeuerwehren zählen heute zu den größten Anbietern sinnvoller und zuverlässiger Freizeitgestaltung für junge Menschen. Gut ist ein Werk, das anderen wohltut. In diesem Sinne, ich wünsche euch Glück und Erfolg und einen angenehmen Aufenthalt in der Ritterstadt Eisleben.
2: Dann marschierten die Teilnehmer an der 8. Landesmeisterschaft zu den Sportstätten des SSV Eisleben, wo die Wettkämpfe stattfinden sollten. Unter klingendem Spiel wurde deutlich, wie viele junge Feuerwehrsportler an diesen Wettkämpfen teilnehmen wollten. Und so bewegte sich der lange Umzug in Richtung Wiesengelände.

0: Angekommen auf der Sportanlage des SSV Eisleben maßen sich die 27 Teams in unterschiedlichen Wettkämpfen. Wir sprachen währenddessen mit Herrn Tschenisch über diese 8. Landesmeisterschaften.
1: Ja, wir befinden uns hier bei den 8. Landesmeisterschaften der Deutschen Jugendfeuerwehr. Der Kreisfeuerwehrverband Mansfelder Land erklärte sich kurzfristig bereit, hier die Landesmeisterschaften auszutragen. Wir sind hier mit 400 Jugendlichen, die also in 27 Gruppen integriert sind. Das sind also schon die 27 Besten aus den 1100 Jugendfeuerwehren der Jugendfeuerwehr Sachsen-Anhalt.
2: Ja, und die führen hier Wettkämpfe durch. Was genau?
1: Das ist also einmal ein feuerwehrtechnischer Teil hier auf dem A-Teil. Hier geht es um Grundfertigkeiten, wo Sie auch später auf Ihre Einsatztätigkeit geschult werden. Und dann gibt es einmal den B-Teil, 400 Meter Hindernislauf. Hier geht es nach Zeit und Geschicklichkeit.
2: Wer gehört denn alles zur Mannschaft? Wie groß sind eine einzelne Mannschaft?
1: Die Mannschaften bestehen aus 9 Wettkämpfern und einem Ersatzmann sowie ihren Betreuern. Die Mannschaften sind in der Altersstruktur zwischen 10 und 18 Jahren.
2: Nun ist das jetzt der dritte Tag dieser Landesmeisterschaften. Vielleicht schon die Möglichkeit, ein kleines Resümee zu ziehen. Wie klappt denn die Organisation hier in Eisleben?
1: Also ich nehme nun schon seit 10 Jahren an Landesmeisterschaften teil. Und ich muss sagen, dass es also zu den besten Landesmeisterschaften gehört, die überhaupt organisiert worden sind. Hier, denke ich, hat das Mansfelder Land und die Lutherstadt Eisleben sehr viel dazu beigetragen zum Gelingen. Hier ist alles perfekt organisiert. Die Firmen, die uns hier unterstützt haben oder die Stadt, die uns hier unterstützt haben, das ist nicht oft vorzufinden. Da wäre es wünschenswert, dass sich noch viele Städte daran ein Beispiel nehmen.
2: Gibt es da schon Favoriten?
1: Ja, es gibt immer wieder Favoriten, die jahrelang an den Wettkämpfen teilnehmen. Aber wir haben heute auch schon wieder gesehen, dass auch Favoriten Fehler gemacht haben. Und so, denke ich, wird es wieder eine sehr enge Entscheidung werden. Die Gruppen sind in ihrer Leistungsdichte so stark, dass es hier wirklich um Zehntel und Hundertstel Sekunden geht am Ende.
0: Es begeisterte auch die vielen Zuschauer, wie sehr sich die jungen Sportlerinnen und Sportler in ihren Wettkämpfen einsetzten. Sie kämpften um jeden Meter und jede

Sekunde. Wir haben ja gehört, wie gewissenhaft sich die Eisleber auf diesen Wettkampf vorbereitet haben. Und für die Teilnehmer gab es auch ein interessantes Rahmenprogramm, sodass sich die Gäste sicherlich nicht nur an die eigentlichen Wettkämpfe mit Freude erinnern werden. Schließlich war es soweit. Die Siegerehrung fand statt. Und nachdem auch die Kampfrichter für ihren Einsatz gewürdigt wurden, wurde die Platzierung der 27 teilnehmenden Mannschaften bekannt gegeben. Aus dem Mansfelder Land erreichte die Jugendfeuerwehr Sandersleben den 12. und die Jugendfeuerwehr Gerbstedt den 11. Platz. Dann wurde es besonders spannend. Die drei Siegerteams wurden vorgestellt. Der 3. Platz ging an die Jugendfeuerwehr Olvenstedt. Zweiter wurde die Jugendfeuerwehr Ellenberg. Und damit war klar, dass die gastgebende Jugendfeuerwehr Eislebenhälfter diese 8. Landesmeisterschaft der Jugendfeuerwehr gewonnen hatte. Die Freude war riesengroß. Außerdem hatten sich die jungen Feuerwehrsportler auch für den Bundeswettbewerb der deutschen Jugendfeuerwehren im kommenden Jahr qualifiziert. Mit dem Sieg der Gastgeber wurden wunderbar gelungene Landesmeisterschaften der deutschen Jugendfeuerwehr in Eisleben gekrönt.

0: Trotz eines Viertelfinalspiels der Fußball-Weltmeisterschaft war die Eisleber-Nikolaikirche anlässlich des Benefizkonzertes am vergangenen Samstag gut gefüllt. Begrüßt wurden die zahlreichen Gäste von der Bürgermeisterin der Stadt Jutta Fischer, die sich seit Jahren für den Erhalt der Kirche einsetzt.
1: Wir, die Mitglieder des Kuratoriums St. Nikolai, sind selbstverständlich interessiert an dem Wiederaufbau der Nikolaikirche. Unter uns ist auch der Retter der Nikolaikirche, Herr Georg Reglau, und Herrn Pfützner, Bürgermeister im Ruhestand, den ich hiermit auf das Herzlichste begrüße. Na, selbstverständlich, die Außenhülle sieht ganz gut aus. Das Dach ist gedeckt, auch die kleinen Reparaturmaßnahmen, die schon wieder erforderlich sind, wenn mal eine Schiefer herunterfällt oder wenn die Dachrinne geputzt werden muss. Das leistet alles das Kuratorium selbstverständlich weiter. Der Torbogen ist saniert worden. Und wenn Sie nach oben schauen und viele Gäste, die im vorigen Jahr da waren, werden sich erinnern können, dann waren die Planen noch bis hinter gespannt. Ein Feld, ein großes, ist geputzt und im Grunde genommen haben wir es zu verdanken, dass Herr Heuer, der heute auch in unserer Mitte weilt, sein Gerüst aufgebaut hat und das ganze hintere Deckenfeld zusammen mit Herrn Rheinländer und Herrn Zippert verputzt haben. Hier ein herzliches Dankeschön. Herr Heuer, Sie bekommen diesmal einen Blumenstrauß von mir. Ich komme nachher noch bei Ihnen vorbei. Bleiben Sie sitzen. Ich wünsche Ihnen wirklich weiter gute Besserung. Und ich hoffe, dass wir wirklich noch ein paar Arbeiten gemeinsam an der Nikolaikirche fortführen können. Ebenso möchte ich mich auch für die Arbeit unseres Gemeindemitglieds Herrn Bohn bedanken. Er wollte zwar heute nicht erwähnt werden, aber trotzdem nehme ich die Gelegenheit wahr.
0: Den Anfang machte der Kinder- und Jugendchor Eisleben mit einem Ausschnitt aus seinem umfangreichen Vielsprachenprogramm.

0: Hallo und herzlich willkommen, liebe Zuschauerinnen und Zuschauer bei Punktum, Ihrem regionalen Fernsehprogramm. Am Montagnachmittag klingelte eine männliche Person an der Wohnungstür einer 84-Jährigen in Sangerhausen. Der Mann gab vor, von der Rentenanstalt zu sein und die Rentenbescheide und Kontoauszüge prüfen zu wollen. Der Unbekannte gelangte so in die Wohnung der Seniorin, die umgehend die abgefragten Papiere suchte. Als der Täter nach ca. 15 Minuten die Wohnung wieder verließ, musste die Frau feststellen, dass eine fünfstellige Bargeldsumme aus einem Briefumschlag verschwunden war. Die Polizei hat Ermittlungen wegen Diebstahls aufgenommen. Der Tatverdächtige soll ca. 50 Jahre alt gewesen sein, er sprach Hochdeutsch, war ca. 1,80 groß und von normaler Statur. Er trug kurze braune Haare, keinen Bart und war bekleidet mit einer kurzen hellen Hose und einem gestreiften Shirt. Die Saalsparkasse hat zum zweiten Mal in Folge als Qualitätssieger beim Focus Money City Contest 2026 Private Banking, Beratung und Service durchgesetzt. Im aktuellen Bankentest des Institutes für Vermögensaufbau bleibt sie auch in diesem Jahr unangefochten der Branchensieger unter allen getesteten Banken in Halle. Dabei erzielte die Saale-Sparkasse mit einer Bestnote von 1,38 in allen getesteten Kategorien überdurchschnittlich gute Bewertungen. Das Testverfahren ist eines der umfangreichsten seiner Art in Deutschland. Den nächsten regionalen Startertag bietet die IHK Halle Dessau am Dienstag, den 7. Juli, in der Zeit von 9 bis 17 Uhr sowohl in der IHK-Geschäftsstelle Sangerhausen, Ewald-Genau-Straße 1b, als auch virtuell an. An diesem Tag können Gründer die IHK-Experten rund um das Thema Start des eigenen Unternehmens ansprechen und sich bei einer individuellen Erstberatung umfassend informieren zu allen Aspekten der Unternehmensgründung sowie zu Schwerpunkten bei der Erstellung eines Geschäftsplans. Sie zeigen außerdem mögliche Förderprogramme auf, auch bereits am Markt bestehende Unternehmen können bei Bedarf neben der telefonischen Beratung diese Möglichkeit nutzen. Anmeldungen sind telefonisch unter 03464 260 95 910 oder online unter www.ihk.de/halle/veranstaltung möglich. Dort sind auch alle weiteren Termine veröffentlicht.
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0: Am 29. Juni fand in den Räumen der Begegnungsstätte der Volkssolidarität in der Lutherstadt Eisleben die Auftaktveranstaltung für das Telepflegeprojekt Lift statt. Dieses Projekt soll ein niedrigschwelliges digitales Beratungsangebot im Modellversuch für den Landkreis Mansfeld-Südharz schaffen. Kooperationspartner sind neben der Volkssolidarität Kreisverband Mansfeld-Südharz e.V., die Universität Halle-Wittenberg sowie das Bundesministerium für Forschung, Technologie und Raumfahrt. Begrüßt wurden die Anwesenden vom geschäftsführenden Vorstand des Volkssolidarität-Kreisverbandes Mansfeld-Südharz e.V., Christian Heidler.
1: Ich begrüße Sie ganz herzlich zu unserer Eröffnungsveranstaltung unseres Projekts LIFT. Mein Name ist Christian Heidler, ich bin der geschäftsführende Vorstand der Volkssolidarität und darf Sie ganz herzlich begrüßen.
0: Herr Heidler stellte die vielen Gäste an diesem Tag vor, unter Ihnen auch der Leiter des Fachbereiches 2 beim Landkreis Mansfeld-Südharz, Sven Vogler, der als nächstes das Wort ergriff. Herr Vogler erläuterte anhand einiger statistischer Zahlen, wie wichtig das angedachte Projekt LIFT in der Region sei. Denn von den etwa 40.000 sozialversicherungspflichtig Beschäftigten im Landkreis entfallen fast 9.000 auf den Bereich Gesundheit und Pflege. Diese Beschäftigten stellen damit die größte Untergruppe dar. Hintergrund ist auch eine Entwicklung im Land Sachsen-Anhalt. War es zur Jahrtausendwende noch so, dass jeder 40. Einwohner pflegebedürftig war, so hat sich diese Zahl so weit erhöht, dass aktuell jeder 10. im Land pflegebedürftig ist. Vor diesem Hintergrund sind innovative Ansätze zur Bewältigung der Aufgaben in Pflege und Betreuung notwendig. Genau da setzte Professor Dr. Patrick Jahn von der Universitätsmedizin Halle an.
2: Wie können wir denn das, was hier an Bedarfslage ist, wie können wir denen denn innovative Lösungen zuführen? Und wie können wir das auch zum Nutzen der Region, nicht nur als, dass wir hier auch auf neue Lösungsperspektiven einsetzen, dass wir Projekte umsetzen können, sondern wie können wir es auch mit der regionalen Wirtschaft verknüpfen? Das passiert hier mustergültig. Und wir sind natürlich sehr froh, dass auch diese Vermittlung hier vor Ort wieder stattfinden kann. Und das, dass wir hier als Universität, die ja eigentlich aus Halle kommt, hier tatsächlich jetzt auch nochmal eine neue Heimstatt gefunden haben. Also das heißt, wir machen nicht nur hier Projekte vor Ort und kommen dann mal mit dem Auto aus Halle, sondern wir haben auch mittlerweile in Sangerhausen eine Außenstelle aufgebaut, die ist dort auch direkt an der Industrie- und Handelskammer, an der IHK-Außenstelle angesiedelt, dass man wirklich sagen kann, wir sind dort erreichbar für die Bevölkerung. Und der Landkreis hat hier, und das ist auch eine Besonderheit und bundesweit einmalig, auch tatsächlich auch eine Entscheidungsfähigkeit an den Projekten. Das heißt, es kommt nicht irgendwie abstrakt eine Entscheidung aus dem Bundesministerium zu sagen, ja, mit diesem Projekt beglücken wir jetzt die Region, sondern das wird hier vor Ort diskutiert und verhandelt, sodass wir dann bei Forschung hat man immer auch Risiken, aber dass wir möglichst diese Risiken minimieren, weil wir es vor Ort mit den Akteuren anbinden. Und ich freue mich sehr, ich habe auch vorhin schon gesehen, dass eben nicht nur die Volkssolidarität, sondern dass das ganze Netzwerk auch an Akteuren hier da ist, weil das ist ein Garant für dass die Sachen hier vor Ort auch anwachsen können.
0: Nun ging es darum, das Projekt LIFT den Anwesenden näher zu bringen. Diese Aufgabe übernahmen Dr. Lena Scheiding, die wissenschaftliche Mitarbeiterin Sophie Götz, sowie die Pflegekraft der Volkssolidarität Anja Mosig. LIFT, also die ländliche Innovation für Telepflege, soll ein niedrigschwelliges Beratungsangebot für pflegende Angehörige in ländlichen Regionen entwickeln. Vorhandene Infrastrukturen werden dabei auf innovative Weise genutzt. Begegnungsstätten der Volkssolidarität im Landkreis Mansfeld-Südharz leisten dabei telepflegerische Beratung wohnortnah und erreichbar. So werden pflegende Angehörige gesucht, die sich dafür interessieren, LIFT mitzuentwickeln und zu erproben. Mit den Teilnehmern und Teilnehmerinnen werden Interviews und organisierte Gruppendiskussionen geführt. So können sie aktiv ein Beratungsangebot in der häuslichen Pflege mitgestalten und an persönlichen Bedarfen ausrichten. Auch geht es darum, Kooperations- und Netzwerkpartnerschaften in der Region Mansfeld-Südharz auszubauen und zu entwickeln. Diese Veranstaltung bildet den Auftakt für die Entwicklung des Projektes LIFT. Schon zu diesem Anlass war Gelegenheit, sich auszutauschen, Fragen zu stellen und erste praktikable Tendenzen zu entwickeln. Jetzt geht es darum, dieses Angebot zu entwickeln, und die Volkssolidarität Kreisverband Mansfeld-Südharz wird dabei einen wichtigen Beitrag leisten.

0: Der Sangerhäuser CDU-Landtagsabgeordnete Matthias Redlich organisiert seit 3 Jahren Graffiti-Aktionen. Das diesjährige Projekt überragt die bisherigen an Größe und Herausforderungen. In Zusammenarbeit mit den Stadtwerken Sangerhausen, der kommunalen Bädergesellschaft und dem Kunstkurs des Geschwister-Scholl-Gymnasiums ging es um die Neugestaltung des Eingangsbereiches des Stadtbades der Berg- und Rosenstadt. Die graue Betonfläche sollte am 29. Juni einen farbenfrohen Graffiti-Anstrich erhalten. Natürlich war Herr Redlich auch vor Ort und stand uns Rede und Antwort.
1: Ich mache seit ein paar Jahren ein Kunstprojekt, nämlich ein Graffiti-Projekt. Und dieses Jahr sind wir am Stadtbad und wollen das neu gestalten. Das sind Schülerinnen und Schüler vom Scholl-Gymnasium aus dem Kunstkurs von Frau Werfling und von Frau Fischer, die hier sich betätigen und die versuchen, diese grauen Wände, diesen Aufgang für die Rollstuhlfahrer schick zu gestalten. Und ich freue mich darauf, was jetzt hier rüberkommt. Dort entstehen jetzt so eine Meereslandschaft, die sozusagen vom Boden nach hoch geht und dann oben ist dann der Stadtbad sozusagen mit den Liegebereichen. Und das soll so von unten nach oben die Meereslandschaft darstellen. Das Projekt ist natürlich immer abhängig, dass man mit mehreren Leuten auch immer gut zusammenarbeitet. Das war eine super tolle Zusammenarbeit mit den Stadtwerken, mit dem Stadtbad und natürlich aber auch mit der Stadt Sangerhausen. Da bin ich immer unserem Oberbürgermeister auch sehr dankbar, denn der ist da sehr kooperativ und ermöglicht da viele Dinge, dass man das auch machen kann, dass man die Genehmigung kriegt. Und es war ein bisschen schwierig zu klären nochmal, ob das denkmalschutzrechtlich möglich ist oder ob der Aufgang nicht in den Denkmalschutz mitfällt. Und da hatten wir Glück, das wurde von den Stadtwerken super gut mit abgeklärt. Ich habe schon mehrere Graffiti-Projekte gemacht. Eins war der Goethe-Schule. Dort haben wir so einen Zuckertütenbaum gestaltet und das alles ein bisschen kindergerecht gemacht. Das andere war auch in der Kindereinrichtung Kinderland 2000. Dort haben wir so eine graue Wand von der MIFA gestaltet. Und das letzte, was im letzten Jahr stattgefunden hat, war in Oberröpplingen. Da haben wir das Anglerheim neu gestaltet mit so einem schönen Fisch und einer Seelandschaft.
0: Es konnte sich wirklich sehen lassen, was die Schülerinnen an diesem Tag hier produzierten. Für einige von ihnen stellt es auch ihr Abschlussprojekt dar. Und jedes Mal beim Besuch des Stadtbades werden sie sich an diese besondere Aktion erinnern können.
2: In der Klosterkirche in Widerstedt fand am 28. Juni die Verleihung des Ottilienpreises 2026 starker Frauen statt. Der Ottilienpreis erinnert an Ottilie Münzer, geborene von Gersen, an eine starke Frau aus der Zeit der Reformation und des Bauernkrieges. Viele Frauen dieser Zeit standen nicht im Mittelpunkt der Geschichtsschreibung, obwohl sie mitgetragen, mitgedacht und mitgestaltet haben.

0: Nach einer musikalischen Eröffnung begrüßte Pfarrer Sebastian Bortsch die Anwesenden.
1: Ich darf Sie trotz dieses recht warmen Wetters draußen, einige hatten noch kurzfristig Bescheid gesagt und abgesagt wegen des Wetters. Ja, Sie aber sind ganz mutig und mit viel frischen Geist losgegangen und sind jetzt hier. Ich finde das ganz wunderbar. Wir wollen jemanden ehren und ich denke, das ist immer ein guter Grund, um miteinander zusammenzukommen. Ich grüße also ganz herzlich, dass Sie da sind, die Frau Ministerin Kim Benne, unsere Altbürgermeisterin aus Eisleben, die Frau Jutta Fischer und die Altlandrätin Frau Angelika Klein. Ich freue mich auch, dass der Altlandrat Herr Sommer, Hans-Peter, mit da ist. Es ist eine schöne Sache, wenn wir so auch ein bisschen spüren, dass wir

0: in der Welt auch wahrnehmbar sind als Kirchengemeinde. Marco Stöckel, freue ich mich, dass er da ist, vom Stadtrat in Hettstedt und natürlich auch der Altbürgermeister von Hettstedt, Jürgen Lautenfeld. Schön, Jürgen, dass du mitgekommen bist. Und dann natürlich unsere Auszuzeichnete, die Frau Katrin Drechsler.
1: Danach ergriff die Ministerin für Arbeit, Soziales, Gesundheit und Gleichstellung des Landes Sachsen-Anhalt, Petra Grimm-Benne, das Wort.
2: Ich freue mich sehr, heute in der Klosterkirche St. Marien in Osterwiederstedt zu Gast zu sein. Dieser Ort verbindet Geschichte, Erinnerung und Gegenwart auf besondere Weise. Hier begegnen wir den Spuren einer bewegten Zeit, die unser Land bis heute prägt. Und zugleich kommen wir hier zusammen, nicht nur weil es draußen so heiß ist, sondern heute, um Menschen zu würdigen, die sich mit ihrem Engagement für andere einsetzen und damit unsere Gesellschaft bereichern. Gerade Frauen leisten in unserer Gesellschaft unzählige Beiträge, die oft mehr als selbstverständlich wahrgenommen werden. Sie übernehmen Verantwortung in Familien, Vereinen, Kirchengemeinden, Kommunen und Verbänden. Sie schaffen Zusammenhalt, stiften Gemeinschaft und gestalten das gesellschaftliche Leben vor Ort. Vieles davon geschieht ehrenamtlich und häufig fernab öffentlicher Aufmerksamkeit.
1: Die Laudatio hielt die ehemalige Oberbürgermeisterin der Lutherstadt Eisleben, Jutta Fischer.
3: Wir sind heute an einem besonderen Ort zusammengekommen, in der Klosterkirche Wiederstedt. Ein Ort, in der Geschichte atmet. Ein Ort, an dem man spürt, dass Vergangenheit nicht einfach Vergangenheit ist, sondern bis in die Gegenwart hineinwirkt. Der Ottilienpreis, der heute zum zweiten Mal verliehen wird, trägt einen Namen, der uns genau daran erinnert. Er erinnert an Ottilie von Gersen, an eine Frau aus der Zeit der Reformation, an eine Frau an der Seite von Thomas Müntzer. Vieles von ihrem Leben liegt im Dunkeln. Wie so bei vielen Frauen ihrer Zeit ist nur wenig überliefert. Ihre Spuren sind nicht so deutlich in Urkunden, Büchern und Denkmälern erhalten wie die Spuren der Männer, die Geschichte geschrieben haben oder von denen Geschichte geschrieben wurde. Und damit wären wir bei der Frau, die wir heute ehren, Frau Katrin Drechsler. Sie sind eine starke Frau, nicht um der Landstärke willen, nicht stark, weil sie sich in den Vordergrund gedrängt haben, sondern stark, weil sie über Jahrzehnte verlässlich waren, weil sie aufgebaut haben, weil sie Menschen zusammengeführt haben, weil sie Verantwortung übernommen haben und weil sie nie aufgehört haben, für den ländlichen Raum, für die Landwirtschaft und für die Frauen auf dem Land einzustehen. Sie sind Gründungsmitglied des Landfrauenverbandes Sachsen-Anhalt. Das allein ist schon ein Wort, das Gewicht hat. Gründungsmitglied, das heißt, sie waren da, als vieles noch nicht fertig war, als Strukturen erst entstehen mussten, als man nicht nur verwalten konnte, was vorhanden war, sondern erst einmal schaffen musste, wo andere später aufbauen konnten. Wow.

0: Dann war es soweit und Katrin Drechsler, die jahrelang im Orts- und Kreisverein sowie im Landesverband der Landfrauen aktiv war, bekam ihre Würdigung für ihr Engagement überreicht.
1: Ja, ich möchte mich sehr herzlich bei allen bedanken, besonders bei meinen Mitstreiterinnen, bei meinen Landfrauen. Und Frau Fischer gehört dazu, sie ist ja mindestens auch schon 20 Jahre.

0: Mitglied im Verein und keiner konnte es eigentlich so professionell in Worte fassen, wie sie das jetzt eben hier für mich getätigt hat. Es ist nichts vergessen worden. Auch meine Aufgaben oder meine Ziele sind heute noch mal so schön von ihr allen nahegebracht worden. Es war wunderbar, was Sie hier gesagt haben, und ich hoffe, dass es mit dem Verein, mit den Landfrauen weitergehen wird, dass Sie immer wieder Frauen finden werden, die genauso wie Sie als meine Nachfolgerin für den Kreisverein die Aufgaben der Landfrauen ernst nehmen und vor allem Verantwortung und Verlässlichkeit und Liebe zu den Frauen und zur Region. Das ist das Haupt, was unserem Verein diese ganzen 36 Jahre getragen hat. Dankeschön.
1: Am Ende wurde noch zu einem kleinen Imbiss geladen und man ließ gemütlich den heißen Nachmittag im kühleren Gotteshaus ausklingen.

0: 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Am 26. Juli um 17 Uhr beginnt ein Orgelkonzert mit Kirchenmusikdirektor Thomas Ennenbach in der Marktkirche St. Andreas in der Lutherstadt Eisleben. Thema Giganten des Barocks, Bach und Händel sowie Verehrer. Der Eintritt kostet 10 Euro im Vorverkauf. Schüler bis 18 Jahre brauchen nichts bezahlen. Zum Tag des offenen Denkmals lädt der Schmidtschacht Helbra am 13. September von 9:30 Uhr bis 16:30 Uhr ein. 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
1: Der DAX notierte am Mittwochvormittag bei 24.987,39 Punkten, der TecDAX bei 3.851,17 Zählern und der Euro war ein US-Dollar 14,03 wert.
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1: In der Nacht zum Donnerstag ist es wolkig bis gering bewölkt und weitgehend niederschlagsfrei. Die Tiefstwerte sinken auf 14 bis 10 Grad, der Wind weht schwach aus Nordwest bis West. Der Donnerstag wird zunächst heiter, später wolkig und ab und zu setzt auch etwas Regen ein. Die Temperaturen steigen auf 23 bis 27 Grad an, der Wind weht zunehmend mäßig aus Richtungen um West. In der Nacht zum Freitag ist es wechselnd bewölkt und zeitweise fällt Regen. Die Luft kühlt auf 15 bis 13 Grad ab, der Wind weht mäßig aus West. Der Freitag wird wechselnd bewölkt, vereinzelt für einen Schauer. Die Maximalwerte erreichen 21 bis 23 Grad, der Wind weht mäßig aus West bis Nordwest. In der Nacht zum Samstag ist es teils locker, teils stark bewölkt, Regen fällt kaum. Die Tiefstwerte sinken auf 15 bis 12 Grad, der Wind weht schwach bis mäßig aus West bis Nordwest. Der Samstag wird teils heiter, teils wolkig, aber meist trocken. Die Maximalwerte erreichen 24 bis 27 Grad, der Wind weht mäßig aus Nordwest.
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1: Um 11 Uhr waren es 18 Grad, die Luftfeuchtigkeit betrug 91% und der Luftdruck 1019 Hektopascal.
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0: Zum 21. Mal hieß es nun 24 Stunden Schwimmen im Stadtbad Querfurt. Am 20. August pünktlich um 14 Uhr sollte gestartet werden und kurz vorher ergriff Bürgermeisterin Nicole Rotsch das Wort.
1: Und ganz besonders begrüßen möchte ich unsere CDU-Landtagsabgeordnete Eva Preußner. Liebe Eva, sei uns recht herzlich hier im Querfurter Stadtbad willkommen. Und gleich gilt es wieder, 24 Stunden lang Bahnen um Bahnen zu ziehen. Und trotz des Ehrgeizes nach Teilnehmer- oder Streckenrekord stehen natürlich bei unserem 24-Stunden-Schwimmen wieder der Spaß und die Freude am gemeinsamen Schwimmerlebnis im Vordergrund. Und insgesamt haben sich angemeldet bisher 133 Privatpersonen und 15 Vereine. Und ich denke, darauf können die Organisatoren und auch wir Querfurter wieder zu Recht stolz sein. Und an dieser Stelle danke ich natürlich auch Herrn Kurbisch, Herrn Jäger und den Mitgliedern der Wassermacht, dass sie wieder das 24-Stunden-Schwimmen so toll vorbereitet und organisiert haben. Und wünsche natürlich dem 24-Stunden-Schwimmen einen erfolgreichen und reibungslosen Ablauf.
0: Der Fanfarenzug Querfurt, der in wenigen Wochen sein 20-jähriges Jubiläum feiern wird, gab sozusagen das Startkommando. Und dann machte sich die Landtagsabgeordnete der CDU, Eva Preußner, auf die ersten Meter bei diesem 24-Stunden-Schwimmen. Insgesamt erhöhte sich die Teilnehmerzahl in diesem Jahr auf 250. Das bedeutet Rekord, wenn man einmal das Sonderjahr 2015 außen vor lässt, als es zum 20. Schwimmen Sonderveranstaltungen gab. Der nächste auf der Strecke, dann Jürgen Manke, Spartakiade-Sieger 1968 und 72 und mehrfacher deutscher Meister bei den Senioren. Er war bei den über 56-Jährigen selbstverständlich auch der Schnellste und gewann die Einzelwertung in seiner Klasse. Schnellste Dame in dieser Altersklasse 5, Bärbel Dallmann. Bei den 41- bis 55-Jährigen gab es einen Doppelerfolg für Ellen und Götz Kubitschek. Sie waren die schnellste Dame bzw. der schnellste Herr. In der AK3, 26 bis 40 Jahre, hießen die besten Anja Drese und Erich Gonschorek. Bei den 15 bis 25-Jährigen war es Sarah Tobisch und Niklas Schreiber. Und schließlich bei den jüngsten bis 14 Jahren, hier siegte Theresa Schumann und bei den jungen Leon Nies. Insgesamt kamen so 46.650 Meter in den 24 Stunden zusammen. Das 2016er 24-Stunden-Schwimmen konnte in Querfurt auch mit einer Neuheit aufwarten. Zum ersten Mal gab es einen sogenannten Splash-Diving-Contest. Dabei ging es darum, mit einem Sprung aus mindestens einem Meter Höhe möglichst viel Wasser zu verdrängen. Außerdem wurde auch der eigentliche Sprung von einer Jury nach einem komplizierten Bewertungssystem eingeschätzt. Bester in diesem Sprungwettbewerb war übrigens Franz Schirozek. Herzlichen Glückwunsch an ihn und alle Teilnehmer und Organisatoren des 21. Querfurter 24-Stunden-Schwimmens, das wieder tadellos geklappt hat.

0: Schon das Bungee-Trampolin war ein Riesenspaß beim Sommerfest im 3E-Center an der B80 in Eisleben. Bei wunderschönem Sommerwetter wurde zu den vielfältigsten Aktivitäten geladen. Besondere lokulische Köstlichkeiten versprach die Kochshow mit Carsten vom Hotel an der Klosterpforte. Gleich an der Bühne aufgebaut ein bayerischer Biergarten, der die bayerische Biergartenatmosphäre in die Lutherstadt brachte. Der Kinderschutzbund Mansfelder Land war mit vor Ort. Überhaupt waren die Kleinen im Zentrum der Aufmerksamkeiten bei diesem Sommerfest. Gab es doch einen großen Kinderflohmarkt, an dem jeder, der sich von einem Teil seines Spielzeugs trennen konnte, ein paar Euros für die Ferienkasse verdienen konnte. Moderiert hat diesen Erlebnistag übrigens Willi Heuker, der den Punktum-Zuschauern ja bestens bekannt sein müsste. Und etwas Gutes wurde an diesem Tag außerdem getan, denn alle Einnahmen kommen dem Deutschen Kinderschutzbund Mansfelder Land zugute. Am 1. Juli zeigte sich die Kleingartensparte Neues Leben in Helbra bei wunderschönem Sommerwetter festlich geschmückt. Was genau gefeiert wurde, verrieten uns der Spartenvorsitzende Dieter Hess und Dieter Matschke vom Vorstand.
1: Ja, heute ist 60. Jahrestag unserer Gartensparte. Gegründet wurde sie am 1. Juli 1946. Ist entstanden aus einer Bodenreform. Das heißt, es war eigentlich alles Ackerland hier und ja, unsere Vorfahren haben dann versucht, ein Gartenland herzustellen, um eben die Versorgung abzusichern, die zu seiner Zeit nicht gerade besonders gut war. Und aus dieser Sache ist dann die Gartensparte Neues Leben entstanden.
2: Ja, und hier wird nun gefeiert an diesem Wochenende. Was ist da alles geplant?
1: Also wir haben, unser Plan ist folgendes, 10 Uhr ist die Eröffnung, dann haben wir Wildschwein am Spieß, wir haben Röster, Fischbrötchen, alles was ist, eine Musikkapelle, also eine Disco, wir haben Luftgewehrschießen um die Meisterschaft, Bratwurstschießen, Bratwurstlaufen, Bratwurstkegeln, Meisterschaftskegeln, also es ist schon allerhand geplant, Abend dann Tanz, Kinderbelustigungen, es werden ein kleines Kinderfest durchgeführt, es kommt darauf an, wie viele Kinder kommen. Und da haben wir doch allerhand eigentlich geplant, 18 Uhr ist die Siegerehrung und danach ist dann Tanz.
2: Ja, wie viele sind denn eigentlich hier Mitglied in der Sparte?
1: Wir haben 90 Mitglieder, also aktive Mitglieder, die jetzt ihren Garten haben. Wir haben natürlich leider auch, muss man sagen, durch die Umstände der Arbeitslosigkeit und so weiter Lehrgärten. Aber wir sind bemüht, diese Lehrgärten zu vermitteln. Es sind sehr schöne Gärten dabei, mit Lauben, komplett. Natürlich, wenn sie jahrelang nicht bewirtschaftet sind, dann ist eben nur Grasland. Aber das ist alles kein Problem. Wir kommen auch den Leuten entgegen. Aber es ist eben die Fluktuation nach den alten Bundesländern ist zu groß.
2: Ja, und wer einfach jetzt mal auf den Geschmack kommt, sich einen Garten zulegen will, der kann sich einfach an Sie wenden.
1: Da wendet sich an einen von uns, an den Vorstand oder direkt oder schriftlich oder wie auch immer. Oder kommt einfach mal vorbei hier auf der Lebheide in der Grünen Gurke. Die Gartensparte hat eine Gaststätte, nennt sich die Grüne Gurke. Und da ist täglich offen, außer Dienstag und Mittwoch.
2: Okay, aber heute wird erstmal gefeiert.
1: Heute wird gefeiert bis zum April.
0: Dann begrüßte Dieter Hess die Gäste und eröffnete das Fest. Bei dieser Gelegenheit wurden auch noch 4 verdiente Gartenfreunde ausgezeichnet.
3: Ich bitte zu mir nach vorn den langjährigen ersten Vorsitzenden Helmut Berger, den langjährigen zweiten Vorsitzenden Günter Kleitz, den amtierenden Schatzmeister Helmut Rothmann sowie den Garten- und Freund Werner Katzmirczak.
0: Auch Bürgermeister Herr Böttke gratulierte der Gartensparte zu ihrem 60-jährigen Bestehen und wünschte eine schöne Feier. Doch dann ging es auch schon los. Neben dem gemütlichen Beieinandersitzen und über die alten und vielleicht auch neuen Zeiten zu plaudern, waren verschiedene Wettbewerbe angesetzt, so unter anderem Luftgewehrschießen. Aber auch die Damen ließen sich nicht lumpen und zeigten, dass auch sie das Platzbandkegeln beherrschen. Befindet sich doch die Helbra Platzbandkegelanlage gleich im Schatten des Vereinslokales zur Grünen Gurke.

0: Und dass die Kleingärtner bei allem Feiern nicht nur an sich selber denken, zeigt sich schon daran, dass an diesem Tag kein Eintritt verlangt wurde, aber um eine kleine Spende zugunsten krebskranker Kinder gebeten wurde. Am 1. Juli wurde ein Sommerfest in der Waldschule Hettstedt gefeiert. Schulleiterin Frau Borstel erzählte uns, was an diesem Tag die Höhepunkte waren.
1: Also wir feiern heute unser 15-jähriges Bestehen. Zum Geburtstag haben wir uns Gäste eingeladen. Wir hatten Frau Ministerin Wernicke war anwesend, Herr Landrat war anwesend. Und wir hatten aus der Kreistagsfraktion und von den Stadträten Besucher. Wir haben sehr viele ehemalige Schüler und Eltern. Und auch diesmal alle Eltern von unseren Kindern waren hier und unsere Schüler. Und wir haben auch die zukünftigen Schüler unserer Schule mit ihren Eltern schon bei uns gehabt. Und wir hatten sehr viele Gäste aus Nachbarschaft, aus dem Umfeld, aus anderen Schulen.
2: Was war denn alles zu erleben, außer dass alle Türen offen waren?
1: Alle Türen sind offen. Wir hatten ein tolles Programm. Jede Klasse hatte sich so einen kurzen Minutenbeitrag, so von 3 Minuten überlegt und hier aufgeführt. Oder als Stufe mit 10 Minuten, damit es nicht zu lang würde. Und ich denke, das war ein ganz tolles Programm. Nena mit Band war der Abschluss.
2: Ja, erzählen Sie doch mal den Zuschauern, wie viel

0: Nützlich, flächendeckend, sinnvoll, modern, das sind die treffenden Attribute einer Jugendfeuerwehr. 1885, erstmal auf Höhr gegründet, sind ihr Tradition und Geschichte wichtig. Jugendfeuerwehren zählen heute zu den größten Anbietern sinnvoller und zuverlässiger Freizeitgestaltung für junge Menschen. Gut ist ein Werk, das anderen wohltut. In diesem Sinne, ich wünsche euch Glück und Erfolg und einen angenehmen Aufenthalt in der Ritterstadt Eisleben.
1: Dann marschierten die Teilnehmer an der 8. Landesmeisterschaft zu den Sportstätten des SSV Eisleben, wo die Wettkämpfe stattfinden sollten. Unter klingendem Spiel wurde deutlich, wie viele junge Feuerwehrsportler an diesen Wettkämpfen teilnehmen wollten. Und so bewegte sich der lange Umzug in Richtung Wiesengelände.

0: Angekommen auf der Sportanlage des SSV Eisleben maßen sich die 27 Teams in unterschiedlichen Wettkämpfen. Wir sprachen währenddessen mit Herrn Schenisch über diese 8. Landesmeisterschaften.
1: Ja, wir befinden uns hier bei den 8. Landesmeisterschaften der Deutschen Jugendfeuerwehr. Der ist Mansfelder Land, der Kreisfeuerwehrverband Mansfelder Land erklärte sich kurzfristig bereit, hier die Landesmeisterschaften auszutragen. Wir sind hier mit 400 Jugendlichen, die also in 27 Gruppen integriert sind. Das sind also schon die 27 Besten aus den 1100 Jugendfeuerwehren der Jugendfeuerwehr Sachsen-Anhalt.
2: Ja, und die führen hier Wettkämpfe durch, was genau?
1: Das ist also einmal ein feuerwehrtechnischer Teil hier auf dem A-Teil. Hier geht es um Grundfertigkeiten, wo Sie auch später auf Ihre Einsatztätigkeit geschult werden. Und dann gibt es einmal den B-Teil, 400 Meter Hindernislauf. Hier geht es nach Zeit und Geschicklichkeit.
2: Wer gehört denn alles zur Mannschaft? Wie groß ist eine einzelne Mannschaft?
1: Die Mannschaften bestehen aus 9 Wettkämpfern und einem Ersatzmann sowie ihren Betreuern. Die Mannschaften sind in der Altersstruktur zwischen 10 und 18 Jahren.
2: Nun ist das jetzt der dritte Tag dieser Landesmeisterschaften. Vielleicht schon die Möglichkeit, ein kleines Resümee zu ziehen. Wie klappt denn die Organisation hier in Eisleben?
1: Also ich nehme nun schon seit 10 Jahren an Landesmeisterschaften teil. Und ich muss sagen, dass es also zu den besten Landesmeisterschaften gehört, die überhaupt organisiert worden sind. Hier, denke ich, hat das Mansfelder Land und die Lutherstadt Eisleben sehr viel dazu beigetragen zum Gelingen. Hier ist alles perfekt organisiert. Die Firmen, die uns hier unterstützt haben oder die Stadt, die uns hier unterstützt haben, das ist nicht oft vorzufinden. Da wäre es wünschenswert, dass sich noch viele Städte daran ein Beispiel nehmen.
2: Gibt es da schon Favoriten?
1: Ja, es gibt immer wieder Favoriten, die jahrelang an den Wettkämpfen teilnehmen. Aber wir haben heute auch schon wieder gesehen, dass auch Favoriten Fehler gemacht haben. Und so denke ich, wird es wieder eine sehr enge Entscheidung werden. Die Gruppen sind in ihrer Leistungsdichte so stark, dass es hier wirklich um Zehntel und Hundertstel Sekunden geht am Ende.
0: Es begeisterte auch die vielen Zuschauer, wie sehr sich die jungen Sportlerinnen und Sportler in ihren Wettkämpfen einsetzten. Sie kämpften um jeden Meter und jede Sekunde. Wir haben ja gehört, wie gewissenhaft sich die Eisleber auf diesen Wettkampf vorbereitet haben. Und für die Teilnehmer gab es auch ein interessantes Rahmenprogramm, sodass sich die Gäste sicherlich nicht nur an die eigentlichen Wettkämpfe mit Freude erinnern werden. Schließlich war es soweit. Die Siegerehrung fand statt. Und nachdem auch die Kampfrichter für ihren Einsatz gewürdigt wurden, wurde die Platzierung der 27 teilnehmenden Mannschaften bekannt gegeben. Aus dem Mansfelder Land erreichte die Jugendfeuerwehr Sandersleben den 12. und die Jugendfeuerwehr Gerbstedt den 11. Platz. Dann wurde es besonders spannend. Die 3 Siegerteams wurden vorgestellt. Der 3. Platz ging an die Jugendfeuerwehr Olvenstedt. Zweiter wurde die Jugendfeuerwehr Ellenberg. Und damit war klar, dass die gastgebende Jugendfeuerwehr Eisleben-Helfter diese 8. Landesmeisterschaft der Jugendfeuerwehr gewonnen hatte. Die Freude war riesengroß. Außerdem hatten sich die jungen Feuerwehrsportler auch für den Bundeswettbewerb der deutschen Jugendfeuerwehren im Kopf.

kommenden Jahr qualifiziert. Mit dem Sieg der Gastgeber wurden wunderbar gelungene Landesmeisterschaften der Deutschen Jugendfeuerwehr in Eisleben gekrönt.

0: Trotz eines Viertelfinalspiels der Fußball-Weltmeisterschaft war die Eisleber Nikolaikirche anlässlich des Benefizkonzertes am vergangenen Samstag gut gefüllt. Begrüßt wurden die zahlreichen Gäste von der Bürgermeisterin der Stadt Jutta Fischer, die sich seit Jahren für den Erhalt der Kirche einsetzt.
1: Wir, die Mitglieder des Kuratoriums St. Nikolai, sind selbstverständlich interessiert an dem Wiederaufbau der Nikolaikirche. Unter uns ist auch der Retter der Nikolaikirche, Herr Georg Reglau, und Herrn Pfützner, Bürgermeister im Ruhestand, den ich hiermit auf das Herzlichste begrüße. Na, selbstverständlich, die Außenhülle sieht ganz gut aus. Das Dach ist gedeckt, auch die kleinen Reparaturmaßnahmen, die schon wieder erforderlich sind, wenn mal eine Schiefer herunterfällt oder wenn die Dachrinne geputzt werden muss. Das leistet alles das Kuratorium selbstverständlich weiter. Der Torbogen ist saniert worden. Und wenn Sie nach oben schauen und viele Gäste, die im vorigen Jahr da waren, werden sich erinnern können, dann waren die Planen noch bis hinter gespannt. Ein Feld, ein großes, ist geputzt und im Grunde genommen haben wir es zu verdanken, dass Herr Heuer, der heute auch in unserer Mitte weilt, sein Gerüst aufgebaut hat und das ganze hintere Deckenfeld zusammen mit Herrn Rheinländer und Herrn Zippert verputzt haben. Hier ein herzliches Dankeschön. Herr Heuer, Sie bekommen diesmal einen Blumenstrauß von mir. Ich komme nachher noch bei Ihnen vorbei. Bleiben Sie sitzen. Ich wünsche Ihnen wirklich weiter gute Besserung. Und ich hoffe, dass wir wirklich noch ein paar Arbeiten gemeinsam an der Nikolaikirche fortführen können. Ebenso möchte ich mich auch für die Arbeit unseres Gemeindemitglieds Herrn Bohn bedanken. Er wollte zwar heute nicht erwähnt werden, aber trotzdem nehme ich die Gelegenheit wahr.
0: Den Anfang machte der Kinder- und Jugendchor Eisleben mit einem Ausschnitt aus seinem umfangreichen Vielsprachenprogramm.

0: Hallo und herzlich willkommen, liebe Zuschauerinnen und Zuschauer bei Punktum, Ihrem regionalen Fernsehprogramm. Am Montagnachmittag klingelte eine männliche Person an der Wohnungstür einer 84-Jährigen in Sangerhausen. Der Mann gab vor, von der Rentenanstalt zu sein und die Rentenbescheide und Kontoauszüge prüfen zu wollen. Der Unbekannte gelangte so in die Wohnung der Seniorin, die umgehend die abgefragten Papiere suchte. Als der Täter nach ca. 15 Minuten die Wohnung wieder verließ, musste die Frau feststellen, dass eine fünfstellige Bargeldsumme aus einem Briefumschlag verschwunden war. Die Polizei hat Ermittlungen wegen Diebstahls aufgenommen. Der Tatverdächtige soll ca. 50 Jahre alt gewesen sein. Er sprach Hochdeutsch, war ca. 1,80 groß und von normaler Statur. Er trug kurze braune Haare, keinen Bart und war bekleidet mit einer kurzen hellen Hose und einem gestreiften Shirt. Die Saalsparkasse hat zum zweiten Mal in Folge als Qualitätssieger beim Focus Money City Contest 2026 Private Banking, Beratung und Service durchgesetzt. Im aktuellen Bankentest des Institutes für Vermögensaufbau bleibt sie auch in diesem Jahr unangefochten der Branchensieger unter allen getesteten Banken in Halle. Dabei erzielte die Saale-Sparkasse mit einer Bestnote von 1,38 in allen getesteten Kategorien überdurchschnittlich gute Bewertungen. Das Testverfahren ist eines der umfangreichsten seiner Art in Deutschland. Den nächsten regionalen Startertag bietet die IHK Halle Dessau am Dienstag, den 7. Juli, in der Zeit von 9 bis 17 Uhr sowohl in der IHK-Geschäftsstelle Sangerhausen, Ewald-Knaus-Straße 1b, als auch virtuell an. An diesem Tag können Gründer die IHK-Experten rund um das Thema Start des eigenen Unternehmens ansprechen und sich bei einer individuellen Erstberatung umfassend informieren zu allen Aspekten der Unternehmensgründung sowie zu Schwerpunkten bei der Erstellung eines Geschäftsplans. Sie zeigen außerdem mögliche Förderprogramme auf, auch bereits am Markt bestehende Unternehmen können bei Bedarf neben der telefonischen Beratung diese Möglichkeit nutzen. Anmeldungen sind telefonisch unter 03464 260 95 910 oder online unter www.ihk.de/halle/veranstaltung möglich. Dort sind auch alle weiteren Termine veröffentlicht.
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0: Am 29. Juni fand in den Räumen der Begegnungsstätte der Volkssolidarität in der Lutherstadt Eisleben die Auftaktveranstaltung für das Telepflegeprojekt Lift statt. Dieses Projekt soll ein niedrigschwelliges digitales Beratungsangebot im Modellversuch für den Landkreis Mansfeld-Südharz schaffen. Kooperationspartner sind neben der Volkssolidarität Kreisverband Mansfeld-Südharz e.V., die Universität Halle-Wittenberg sowie das Bundesministerium für Forschung, Technologie und Raumfahrt. Begrüßt wurden die Anwesenden vom geschäftsführenden Vorstand des Volkssolidarität-Kreisverbandes Mansfeld-Südharz e.V., Christian Heidler.
1: Ich begrüße Sie ganz herzlich zu unserer Eröffnungsveranstaltung unseres Projekts LIFT. Mein Name ist Christian Heidler, ich bin der geschäftsführende Vorstand der Volkssolidarität und darf Sie ganz herzlich begrüßen.
0: Herr Heidler stellte die vielen Gäste an diesem Tag vor, unter ihnen auch der Leiter des Fachbereiches 2 beim Landkreis Mansfeld-Südharz, Sven Vogler, der als nächstes das Wort ergriff. Herr Vogler erläuterte anhand einiger statistischer Zahlen, wie wichtig das angedachte Projekt LIFT in der Region sei. Denn von den etwa 40.000 sozialversicherungspflichtig Beschäftigten

0: Im Landkreis entfallen fast 9.000 auf den Bereich Gesundheit und Pflege. Diese Beschäftigten stellen damit die größte Untergruppe dar. Hintergrund ist auch eine Entwicklung im Land Sachsen-Anhalt. War es zur Jahrtausendwende noch so, dass jeder 40. Einwohner pflegebedürftig war, so hat sich diese Zahl so weit erhöht, dass aktuell jeder 10. im Land pflegebedürftig ist. Vor diesem Hintergrund sind innovative Ansätze zur Bewältigung der Aufgaben in Pflege und Betreuung notwendig. Genau da setzte Professor Dr. Patrick Jahn von der Universitätsmedizin Halle an.
1: Wie können wir denn das, was hier an Bedarfslage ist, wie können wir denen denn innovative Lösungen zuführen? Und wie können wir das auch zum Nutzen der Region, nicht nur als, dass wir hier auch auf neue Lösungsperspektiven einsetzen, dass wir Projekte umsetzen können, sondern wie können wir es auch mit der regionalen Wirtschaft verknüpfen? Das ist hier, das passiert hier mustergültig. Und wir sind natürlich sehr froh, dass auch diese Vermittlung hier vor Ort immer wieder stattfinden kann. Und das, dass wir hier als Universität, die eigentlich aus Halle kommt, hier tatsächlich jetzt auch nochmal eine neue Heimstatt gefunden haben. Also das heißt, wir machen nicht nur hier Projekte vor Ort und kommen dann mal mit dem Auto aus Halle, sondern wir haben auch mittlerweile in Sangerhausen eine Außenstelle aufgebaut, die ist dort auch direkt an der Industrie- und Handelskammer, an der IHK-Außenstelle angesiedelt, dass man wirklich sagen kann, wir sind dort erreichbar für die Bevölkerung. Und der Landkreis hat hier, und das ist auch eine Besonderheit und bundesweit einmalig, auch tatsächlich auch eine Entscheidungsfähigkeit an den Projekten. Das heißt, es kommt nicht irgendwie abstrakt eine Entscheidung aus dem Bundesministerium zu sagen, ja, mit diesem Projekt beglücken wir jetzt die Region, sondern das wird hier vor Ort diskutiert und verhandelt, sodass wir dann bei Forschung hat man immer auch Risiken, aber dass wir möglichst diese Risiken minimieren, weil wir es vor Ort mit den Akteuren anbinden. Und ich freue mich sehr, ich habe auch vorhin schon gesehen, dass eben nicht nur die Volkssolidarität, sondern dass das ganze Netzwerk auch an Akteuren hier da ist, weil das ist ein Garant dass die Sachen hier vor Ort auch anwachsen können.
0: Nun ging es darum, das Projekt LIFT den Anwesenden näher zu bringen. Diese Aufgabe übernahmen Dr. Lena Scheiding, die wissenschaftliche Mitarbeiterin Sophie Götz, sowie die Pflegekraft der Volkssolidarität Anja Mosig. LIFT, also die ländliche Innovation für Telepflege, soll ein niedrigschwelliges Beratungsangebot für pflegende Angehörige in ländlichen Regionen entwickeln. Vorhandene Infrastrukturen werden dabei auf innovative Weise genutzt. Begegnungsstätten der Volkssolidarität im Landkreis Mansfeld-Südharz leisten dabei telepflegerische Beratung wohnortnah und erreichbar. So werden pflegende Angehörige gesucht, die sich dafür interessieren, LIFT mitzuentwickeln und zu erproben. Mit den Teilnehmern und Teilnehmerinnen werden Interviews und organisierte Gruppendiskussionen geführt. So können sie aktiv ein Beratungsangebot in der häuslichen Pflege mitgestalten und an persönlichen Bedarfen ausrichten. Auch geht es darum, Kooperations- und Netzwerkpartnerschaften in der Region Mansfeld-Südharz auszubauen und zu entwickeln. Diese Veranstaltung bildet den Auftakt für die Entwicklung des Projektes LIFT. Schon zu diesem Anlass war Gelegenheit, sich auszutauschen, Fragen zu stellen und erste praktikable Tendenzen zu entwickeln. Jetzt geht es darum, dieses Angebot zu entwickeln und die Volkssolidarität Kreisverband Mansfeld-Südharz wird dabei einen wichtigen Beitrag leisten. Der Sangerhäuser CDU-Landtagsabgeordnete Matthias Redlich organisiert seit 3 Jahren Graffiti-Aktionen. Das diesjährige Projekt überragt die bisherigen an Größe und Herausforderungen. In Zusammenarbeit mit den Stadtwerken Sangerhausen, der Kommunalen Bädergesellschaft und dem Kunstkurs des Geschwister-Scholl-Gymnasiums ging es um die Neugestaltung des Eingangsbereiches des Stadtbades der Berg- und Rosenstadt. Die graue Betonfläche sollte am 29. Juni einen farbenfrohen Graffiti-Anstrich erhalten. Natürlich war Herr Redlich auch vor Ort und stand uns Rede und Antwort.
2: Ich mache seit ein paar Jahren ein Kunstprojekt, nämlich ein Graffiti-Projekt. Und dieses Jahr sind wir am Stadtbad und wollen das neu gestalten. Das sind Schülerinnen und Schüler vom Scholl-Gymnasium aus dem Kunstkurs von Frau Werfling und von Frau Fischer, die hier sich betätigen. Und

0: die versuchen, diese grauen Wände, diesen Aufgang für die Rollstuhlfahrer schick zu gestalten. Und ich freue mich darauf, was jetzt hier rüberkommt. Dort entstehen jetzt so eine Meereslandschaft, die sozusagen vom Boden nach hoch geht. Und dann oben ist dann das Stadtbad sozusagen mit den Liegebereichen. Und das soll so von unten nach oben die Meereslandschaft darstellen. Das Projekt ist natürlich immer abhängig, dass man mit mehreren Leuten auch immer gut zusammenarbeitet. Das war eine super tolle Zusammenarbeit mit den Stadtwerken, mit dem Stadtbad und natürlich aber auch mit der Stadt Sangerhausen. Da bin ich immer unserem Oberbürgermeister auch sehr dankbar, denn der ist da sehr kooperativ und ermöglicht da viele Dinge, dass man das auch machen kann, dass man die Genehmigung kriegt. Und es war ein bisschen schwierig zu klären nochmal, ob das denkmalschutzrechtlich möglich ist oder ob der Aufgang nicht in den Denkmalschutz mitfällt. Und da hatten wir Glück, das wurde von den Stadtwerken super gut mit abgeklärt. Ich habe schon mehrere Graffiti-Projekte gemacht. Eins war der Goethe-Schule. Dort haben wir so einen Zuckertütenbaum gestaltet und das alles ein bisschen kindergerecht gemacht. Das andere war auch in der Kindereinrichtung Kinderland 2000. Dort haben wir so eine graue Wand von der MIFA gestaltet. Und das letzte, was im letzten Jahr stattgefunden hat, war in Oberröpping. Da haben wir das Anglerheim neu gestaltet mit so einem schönen Fisch und einer Seelandschaft.
1: Es konnte sich wirklich sehen lassen, was die Schülerinnen an diesem Tag hier produzierten. Für einige von ihnen stellt es auch ihr Abschlussprojekt dar. Und jedes Mal beim Besuch des Stadtbades werden sie sich an diese besondere Aktion erinnern können.
2: In der Klosterkirche in Widerstedt fand am 28. Juni die Verleihung des Ottilienpreises 2026 starker Frauen statt. Der Ottilienpreis erinnert an Ottilie Münzer, geborene von Gersen, an eine starke Frau aus der Zeit der Reformation und des Bauernkrieges. Viele Frauen dieser Zeit standen nicht im Mittelpunkt der Geschichtsschreibung, obwohl sie mitgetragen, mitgedacht und mitgestaltet haben.

0: Nach einer musikalischen Eröffnung begrüßte Pfarrer Sebastian Bortsch die Anwesenden.
1: Ich darf Sie trotz dieses recht warmen Wetters draußen, einige hatten noch kurzfristig Bescheid gesagt und abgesagt wegen des Wetters. Ja, Sie aber sind ganz mutig und mit viel frischen Geist losgegangen und sind jetzt hier. Ich finde das ganz wunderbar. Wir wollen jemanden ehren und ich denke, das ist immer ein guter Grund, um miteinander zusammenzukommen. Ich grüße also ganz herzlich, dass Sie da sind, die Frau Ministerin Kim Benne, unsere Altbürgermeisterin aus Eisleben, die Frau Jutta Fischer und die Altlandrätin Frau Angelika Klein. Ich freue mich auch, dass der Altlandrat Herr Sommer, Hans-Peter, mit da ist. Es ist eine schöne Sache, wenn wir so auch ein bisschen spüren, dass wir in der Welt auch wahrnehmbar sind als Kirchengemeinde. Herr Marco Stöckel, freue ich mich, dass er da ist, vom Stadtrat in Hettstedt und natürlich auch der Altbürgermeister von Hettstedt, Jürgen Lautenfeld. Schön, Jürgen, dass du mitgekommen bist. Und dann natürlich unsere Auszuzeichnete, die Frau Katrin Drechsler.
0: Danach ergriff die Ministerin für Arbeit, Soziales, Gesundheit und Gleichstellung des Landes Sachsen-Anhalt, Petra Grimm-Benne, das Wort.
2: Ich freue mich sehr, heute in der Klosterkirche St. Marien in Osterwiederstedt zu Gast zu sein. Dieser Ort verbindet Geschichte, Erinnerung und Gegenwart auf besondere Weise. Hier begegnen wir den Spuren einer bewegten Zeit, die unser Land bis heute prägt. Und zugleich kommen wir hier zusammen, nicht nur, weil es draußen so heiß ist, sondern heute, um Menschen zu würdigen, die sich mit ihrem Engagement für andere einsetzen und damit unsere Gesellschaft bereichern. Gerade Frauen leisten in unserer Gesellschaft unzählige Beiträge, die oft mehr als selbstverständlich wahrgenommen werden. Sie übernehmen Verantwortung in Familien, Vereinen, Kirchengemeinden, Kommunen und Verbänden. Sie schaffen Zusammenhalt, stiften Gemeinschaft und gestalten das gesellschaftliche Leben vor Ort. Vieles davon geschieht ehrenamtlich und häufig fernab öffentlicher Aufmerksamkeit.
0: Die Laudatio hielt die ehemalige Oberbürgermeisterin der Lutherstadt Eisleben, Jutta Fischer.
3: Wir sind heute an einem besonderen Ort zusammengekommen, in der Klosterkirche Widerstedt. Ein Ort, in der Geschichte atmet. Ein Ort, an dem man spürt, dass Vergangenheit nicht einfach Vergangenheit ist, sondern bis in die Gegenwart hineinwirkt. Der Ottilienpreis, der heute zum zweiten Mal verliehen wird, trägt einen Namen, der uns genau daran erinnert. Er erinnert an Ottilie von Gersen, an eine Frau aus der Zeit der Reformation, an eine Frau an der Seite von Thomas Müntzer. Vieles von ihrem Leben liegt im Dunkeln. Wie so bei vielen Frauen ihrer Zeit ist nur wenig überliefert. Ihre Spuren sind nicht so deutlich in Urkunden, Büchern und Denkmälern erhalten wie die Spuren der Männer, die Geschichte geschrieben haben oder von denen Geschichte geschrieben wurde. Und damit wären wir bei der Frau, die wir heute ehren, Frau Katrin Drechsler. Sie sind eine starke Frau, nicht um der Lautstärke willen, nicht stark, weil sie sich in den Vordergrund gedrängt haben, sondern stark, weil sie über Jahrzehnte verlässlich waren, weil sie aufgebaut haben, weil sie Menschen zusammengeführt haben, weil sie Verantwortung übernommen haben und weil sie nie aufgehört haben, für den ländlichen Raum, für die Landwirtschaft und für die Frauen auf dem Land einzustehen. Sie sind Gründungsmitglied des Landfrauenverbandes Sachsen-Anhalt. Das allein ist schon ein Wort, das Gewicht hat. Gründungsmitglied, das heißt, sie waren da, als vieles noch nicht fertig war, als Strukturen erst entstehen mussten, als man nicht nur verwalten konnte, was vorhanden war, sondern erst einmal schaffen musste, wo andere später aufbauen konnten. Wow.

0: Dann war es soweit und Katrin Drechsler, die jahrelang im Orts- und Kreisverein sowie im Landesverband der Landfrauen aktiv war, bekam ihre Würdigung für ihr Engagement überreicht.
1: Ja, ich möchte mich sehr herzlich bei allen bedanken, besonders bei meinen Mitstreiterinnen, bei meinen Landfrauen. Und Frau Fischer gehört dazu, sie ist ja mindestens auch schon 20 Jahre Mitglied im Verein und keiner konnte es eigentlich so professionell in Worte fassen, wie sie das jetzt eben hier für mich getätigt hat. Es ist nichts vergessen worden, auch meine Aufgaben oder meine Ziele sind heute nochmal so schön von ihr allen nahegebracht worden. Es war wunderbar, was Sie hier gesagt haben und ich hoffe, dass es mit dem Verein, mit den Landfrauen weitergehen wird, dass Sie immer wieder Frauen finden werden, die genauso wie Sie als meine Nachfolgerin für den Kreisverein die Aufgaben der Landfrauen ernst nehmen und vor allem Verantwortung und Verlässlichkeit und Liebe zu den Frauen und zur Region. Das ist das Haupt, was unserem Verein diese ganzen 36 Jahre getragen hat. Dankeschön.
0: Am Ende wurde noch zu einem kleinen Imbiss geladen und man ließ gemütlich den heißen Nachmittag im kühleren Gotteshaus ausklingen.

0: 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Am 26. Juli um 17 Uhr beginnt ein Orgelkonzert mit Kirchenmusikdirektor Thomas Ennenbach in der Marktkirche St. Andreas in der Lutherstadt Eisleben. Thema Giganten des Barocks, Bach und Händel sowie Verehrer. Der Eintritt kostet 10 Euro im Vorverkauf. Schüler bis 18 Jahre brauchen nichts bezahlen. Zum Tag des offenen Denkmals lädt der Schmidtschacht Helbra am 13. September von 9:30 Uhr bis 16:30 Uhr ein. 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
1: Der DAX notierte am Mittwochvormittag bei 24.987,39 Punkten. Der TecDAX bei 3.851,17 Zählern. Und der Euro war in US-Dollar 14,03 wert.
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1: In der Nacht zum Donnerstag ist es wolkig bis gering bewölkt und weitgehend niederschlagsfrei. Die Tiefstwerte sinken auf 14 bis 10 Grad, der Wind weht schwach aus Nordwest bis West. Der Donnerstag wird zunächst heiter, später wolkig und ab und zu setzt auch etwas Regen ein. Die Temperaturen steigen auf 23 bis 27 Grad an, der Wind weht zunehmend mäßig aus Richtungen um West. In der Nacht zum Freitag ist es wechselnd bewölkt und zeitweise fällt Regen. Die Luft kühlt auf 15 bis 13 Grad ab, der Wind weht mäßig aus West. Der Freitag wird wechselnd bewölkt, vereinzelt für einen Schauer. Die Maximalwerte erreichen 21 bis 23 Grad, der Wind weht mäßig aus West bis Nordwest. In der Nacht zum Samstag ist es teils locker, teils stark bewölkt, Regen fällt kaum. Die Tiefstwerte sinken auf 15 bis 12 Grad, der Wind weht schwach bis mäßig aus West bis Nordwest. Der Samstag wird teils heiter, teils wolkig, aber meist trocken. Die Maximalwerte erreichen 24 bis 27 Grad, der Wind weht mäßig aus Nordwest.
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1: Um 11 Uhr waren es 18 Grad, die Luftfeuchtigkeit betrug 91% und der Luftdruck 1019 Hektopascal.
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0: Zum 21. Mal hieß es nun 24 Stunden Schwimmen im Stadtbad Querfurt. Am 20. August pünktlich um 14 Uhr sollte gestartet werden und kurz vorher ergriff Bürgermeisterin Nicole Rotsch das Wort.
1: Und ganz besonders begrüßen möchte ich unsere CDU-Landtagsabgeordnete Eva Häusler. Liebe Eva, sei uns recht herzlich hier im Querfurter Stadtbad willkommen. Danke. Gilt es wieder 24 Stunden lang Bahnen um Bahnen zu ziehen. Und trotz des Ehrgeizes nach Teilnehmer- oder Streckenrekord stehen natürlich bei unserem 24-Stunden-Schwimmen wieder der Spaß und die Freude am gemeinsamen Schwimmerlebnis im Vordergrund. Und insgesamt haben sich angemeldet bisher 133 Privatpersonen und 15 Vereine. Und ich denke, darauf können die Organisatoren und auch wir Querfurter wieder zu Recht stolz sein. Und an dieser Stelle danke ich natürlich auch Herrn Kurbisch, Herrn Jäger und den Mitgliedern der Wasserwacht, dass sie wieder das 24-Stunden-Schwimmen so toll vorbereitet und organisiert haben. Und wünsche natürlich dem 24-Stunden-Schwimmen einen erfolgreichen und reibungslosen Ablauf.
0: Der Fanfarenzug Querfurt, der in wenigen Wochen sein 20-jähriges Jubiläum feiern wird, gab sozusagen das Startkommando. Und dann machte sich die Landtagsabgeordnete der CDU, Eva Häusler, auf die ersten Meter bei diesem 24-Stunden-Schwimmen. Insgesamt erhöhte sich die Teilnehmerzahl in diesem Jahr auf 250. Das bedeutet Rekord, wenn man einmal das Sonderjahr 2015 außen vor lässt, als es zum 20. Schwimmen Sonderveranstaltungen gab. Demnächst auf der Strecke dann Jürgen Manke, Quadriade-Sieger 1968 und 72 und mehrfacher deutscher Meister bei den Senioren. Er war bei den über 56-Jährigen selbstverständlich auch der Schnellste und gewann die Einzelwertung in seiner Klasse. Schnellste Dame in dieser Altersklasse 5, Bärbel Dallmann. Bei den 41- bis 55-Jährigen gab es einen Doppelerfolg für Ellen und Götz Kubitschek. Sie waren die schnellste Dame bzw. der schnellste Herr. In der AK3, 26 bis 40 Jahre, hießen die besten Anja Drese und Erich Gonschorek. Bei den 15- bis 25-Jährigen war es Sarah Tobisch und Niklas Schreiber. Und schließlich bei den jüngsten bis 14 Jahren, hier siegte Theresa Schumann. Und bei den Jungen Leon Nies. Insgesamt kamen so 46.650 Meter in den 24 Stunden zusammen. Das 2016er 24-Stunden-Schwimmen konnte in Querfurt auch mit einer Neuheit aufwarten. Zum ersten Mal gab es einen sogenannten Splash-Diving-Contest. Dabei ging es darum, mit einem Sprung aus mindestens einem Meter Höhe möglichst viel Wasser zu verdrängen. Außerdem wurde auch der eigentliche Sprung von einer Jury nach einem komplizierten Bewertungssystem eingeschätzt. Bester in diesem Sprungwettbewerb war übrigens Franz Schirozek. Herzlichen Glückwunsch an ihn und alle Teilnehmer und Organisatoren des 21. Querfurter 24-Stunden-Schwimms, das wieder tadellos geklappt hat.

0: Schon das Bungee-Trampolin war ein Riesenspaß beim Sommerfest im 3E-Center an der B80 in Eisleben. Bei wunderschönem Sommerwetter wurde zu den vielfältigsten Aktivitäten geladen. Besondere lokulische Köstlichkeiten versprach die Kochshow mit Carsten vom Hotel an der Klosterpforte. Gleich an der Bühne aufgebaut ein bayerischer Biergarten, der die bayerische Biergartenatmosphäre in die Lutherstadt brachte. Der Kinderschutzbund Mansfelderland war mit vor Ort. Überhaupt waren die Kleinen im Zentrum der Aufmerksamkeiten bei diesem Sommerfest. Gab es doch einen großen Kinderflohmarkt, an dem jeder, der sich von einem Teil seines Spielzeugs trennen konnte, ein paar Euros für die Ferienkasse verdienen konnte. Moderiert hat diesen Erlebnistag übrigens Willi Horker, der den Punktum-Zuschauern ja bestens bekannt sein müsste. Und etwas Gutes wurde an diesem Tag außerdem getan, denn alle Einnahmen kommen dem Deutschen Kinderschutzbund Mansfelderland zugute. Am 1. Juli zeigte sich die Kleingartensparte Neues Leben in Helbra bei wunderschönem Sommerwetter festlich geschmückt. Was genau gefeiert wurde, verrieten uns der Spartenvorsitzende Dieter Hess und Dieter Matschke vom Vorstand.
1: Ja, heute ist 60. Jahrestag unserer Gartensparte. Gegründet wurde sie am 1. Juli 1946. Ist entstanden aus einer Bodenreform. Das heißt, es war eigentlich alles Ackerland hier und unsere Vorfahren haben dann versucht, ein Gartenland herzustellen, um eben die Versorgung abzusichern, die zu seiner Zeit nicht gerade besonders gut war. Und aus dieser Sache ist dann die Gartensparte Neues Leben entstanden.
2: Ja, und hier wird nun gefeiert an diesem Wochenende. Was ist da alles geplant?
1: Also wir haben, unser Plan ist folgendes, 10 Uhr ist die Eröffnung, dann haben wir Wildschwein am Spieß, wir haben Röster, Fischbrötchen, alles was ist, eine Musikkapelle, also eine Disco, wir haben Luftgewehrschießen um die Meisterschaft, Bratwurstschießen, Bratwurstwürfeln, Bratwurstkegeln, Meisterschaftskegeln, also es ist schon allerhand geplant, Abend dann Tanz, Kinderbelustigungen, es wird ein kleines Kinderfest durchgeführt, es kommt darauf an, wie viele Kinder kommen. Und da haben wir doch allerhand eigentlich geplant, 18 Uhr ist die Siegerehrung und danach ist dann Tanz.
2: Ja, wie viele sind denn eigentlich hier Mitglied in der Sparte?
1: Wir haben 90 Mitglieder, also aktive Mitglieder, die jetzt ihren Garten haben. Wir haben natürlich leider auch, muss man sagen, durch die Umstände der Arbeitslosigkeit und so weiter Lehrgärten. Aber wir sind bemüht, diese Lehrgärten zu vermitteln. Es sind sehr schöne Gärten dabei, mit Lauben, komplett. Natürlich, wenn sie jahrelang nicht bewirtschaftet sind, dann ist es nur Grasland. Aber das ist alles kein Problem. Wir kommen auch den Leuten entgegen. Aber es ist eben die Fluktuation nach den alten Bundesländern ist zu groß.
2: Ja, und wer einfach jetzt mal auf den Geschmack kommt, sich einen Garten zulegen will, der kann sich einfach an Sie wenden.
1: Da wendet sich an einen von uns, an den Vorstand oder direkt oder schriftlich oder wie auch immer. Oder kommt einfach mal vorbei hier auf der Lebheide in der Grünen Gurke. Die Gartensparte hat eine Gaststätte, nennt sich die Grüne Gurke. Und da ist täglich offen, außer Dienstag und Mittwoch.
2: Okay, aber heute wird erstmal gefeiert.
1: Heute wird gefeiert bis zum Abwinken.
0: Dann begrüßte Dieter Hess die Gäste und eröffnete das Fest. Bei dieser Gelegenheit wurden auch noch 4 verdiente Gartenfreunde ausgezeichnet.
3: Ich bitte zu mir nach vorn den langjährigen ersten Vorsitzenden Helmut Berger, den langjährigen zweiten Vorsitzenden Günter Kleitz, den amtierenden Schatzmeister Helmut Rothmann sowie den Garten- und Freund Werner Gatzmirczak.
0: Auch Bürgermeister Herr Böttke gratulierte der Gartensparte zu ihrem 60-jährigen Bestehen und wünschte eine schöne Feier. Doch dann ging es auch schon los. Neben dem gemütlichen Beieinandersitzen und über die alten und vielleicht auch neuen Zeiten zu plaudern, waren verschiedene Wettbewerbe angesetzt, so unter anderem Luftgewehrschießen. Aber auch die Damen ließen sich nicht lumpen und zeigten, dass auch sie das Platzbandkegeln beherrschen. Befindet sich doch die Helbra Platzbandkegelanlage gleich im Schatten des Vereinslokales zur Grünen Gurke.

0: Und dass die Kleingärtner bei allem Feiern nicht nur an sich selber denken, zeigt sich schon daran, dass an diesem Tag kein Eintritt verlangt wurde, aber um eine kleine Spende zugunsten krebskranker Kinder gebeten wurde. Am 1. Juli wurde ein Sommerfest in der Waldschule Hettstedt gefeiert. Schulleiterin Frau Borstel erzählte uns, was an diesem Tag die Höhepunkte waren.
1: Also wir feiern heute unser 15-jähriges Bestehen. Zum Geburtstag haben wir uns Gäste eingeladen. Wir hatten Frau Ministerin Wernicke war anwesend, Herr Landrat war anwesend. Und wir hatten aus der Kreistagsfraktion und von den Stadträten Besucher. Wir haben sehr viele ehemalige Schüler und Eltern. Und auch diesmal alle Eltern von unseren Kindern waren hier und unsere Schüler. Und wir haben auch die zukünftigen Schüler unserer Schule mit ihren Eltern schon bei uns gehabt. Und wir hatten sehr viele Gäste aus Nachbarschaft, aus dem Umfeld, aus anderen Schulen.
2: Was war denn alles zu erleben, außer dass alle Türen offen waren?
1: Alle Türen sind offen. Wir hatten ein tolles Programm. Jede Klasse hatte sich so einen kurzen Minutenbeitrag, so von 3 Minuten überlegt und hier aufgeführt. Oder als Stufe mit 10 Minuten, damit es nicht zu lang würde. Und ich denke, das war ein ganz tolles Programm. Nena mit Band war der Abschluss.
2: Ja, erzählen Sie doch mal den Zuschauern, wie viele Schüler gehen denn in die Waldschule?
1: Zurzeit gehen 75 Schüler in die Waldschule. Die sind in 10 Klassen. Wir sind 15 Lehrer, 12 Erzieher, 2 Therapeuten, 3 Betreuer. Also es wird sehr viel für die Schüler eigentlich getan von Seiten des Landes.
0: Vom 30. Juni bis 2. Juli fanden in der Lutherstadt Eisleben die 8. Landesmeisterschaften der Deutschen Jugendfeuerwehr statt. Circa 450 Teilnehmer aus den Jugendfeuerwehren ganz Sachsen-Anhalt sowie zahlreiche Gäste und Besucher fanden sich am Sonnabend früh auf dem Markt der Lutherstadt ein, um die Meisterschaften offiziell zu eröffnen. Landesjugendfeuerwehrwart Sebastian Tschenisch begrüßte die Teilnehmer und übergab das Wort an die Eisleber Bürgermeisterin Frau Fischer.
3: Es gibt sie fast in jedem Ort, auf dem Land oder in der Großstadt, in Ost und West.

0: Dann marschierten die Teilnehmer an der 8. Landesmeisterschaft zu den Sportstätten des SSV Eisleben, wo die Wettkämpfe stattfinden sollten. Unter klingendem Spiel wurde deutlich, wie viele junge Feuerwehrsportler an diesen Wettkämpfen teilnehmen wollten. Und so bewegte sich der lange Umzug in Richtung Wiesengelände. Angekommen auf der Sportanlage des SSV Eisleben maßen sich die 27 Teams in unterschiedlichen Wettkämpfen. Wir sprachen währenddessen mit Herrn Tschenisch über diese 8. Landesmeisterschaften.
1: Ja, wir befinden uns hier bei den 8. Landesmeisterschaften der Deutschen Jugendfeuerwehr. Der Mansfelder Land, der Kreisfeuerwehrverband Mansfelder Land, erklärte sich kurzfristig bereit, hier die Landesmeisterschaften auszutragen. Wir sind hier mit 400 Jugendlichen, die also in 27 Gruppen integriert sind. Das sind also schon die 27 Besten aus den 1100 Jugendfeuerwehren der Jugendfeuerwehr Sachsen-Anhalt.
2: Ja, und die führen hier Wettkämpfe durch. Was genau?
1: Das ist also einmal ein feuerwehrtechnischer Teil hier auf dem A-Teil. Hier geht es um Grundfertigkeiten, wo sie auch später auf ihre Einsatztätigkeit geschult werden. Und dann gibt es einmal den B-Teil, 400 Meter Hindernislauf. Hier geht es nach Zeit und Geschicklichkeit.
2: Wer gehört denn alles zur Mannschaft? Wie groß sind eine einzelne Mannschaft?
1: Die Mannschaften bestehen aus 9 Wettkämpfern und einem Ersatzmann sowie ihren Betreuern. Die Mannschaften sind in der Altersstruktur zwischen 10 und 18 Jahren.
2: Nun ist das jetzt der dritte Tag dieser Landesmeisterschaften. Vielleicht schon die Möglichkeit, ein kleines Resümee zu ziehen. Wie klappt denn die Organisation hier in Eisleben?
1: Also ich nehme nun schon seit 10 Jahren an Landesmeisterschaften teil und ich muss sagen, dass es also zu den besten Landesmeisterschaften gehört, die überhaupt organisiert worden sind. Hier, denke ich, hat das Mansfelder Land und die Lutherstadt Eisleben sehr viel dazu beigetragen zum Gelingen. Hier ist alles perfekt organisiert. Die Firmen, die uns hier unterstützt haben oder die Stadt, die uns hier unterstützt haben, das ist nicht oft vorzufinden. Da wäre es wünschenswert, dass sich noch viele Städte daran ein Beispiel nehmen.
2: Gibt es da schon Favoriten?
1: Ja, es gibt immer wieder Favoriten, die jahrelang an den Wettkämpfen teilnehmen. Aber wir haben heute auch schon wieder gesehen, dass auch Favoriten Fehler gemacht haben. Und so denke ich, wird es wieder eine sehr enge Entscheidung werden. Die Gruppen sind in ihrer Leistungsdichte so stark, dass es hier wirklich um Zehntel und Hundertstel Sekunden geht am Ende.
0: Es begeisterte auch die vielen Zuschauer, wie sehr sich die jungen Sportlerinnen und Sportler in ihren Wettkämpfen einsetzten. Sie kämpften um jeden Meter und jede Sekunde. Wir haben ja gehört, wie gewissenhaft sich die Eisleber auf diesen Wettkampf vorbereitet haben. Und für die Teilnehmer gab es auch ein interessantes Rahmenprogramm, sodass sich die Gäste sicherlich nicht nur an die eigentlichen Wettkämpfe mit Freude erinnern werden. Schließlich war es soweit. Die Siegerehrung fand statt. Und nachdem auch die Kampfrichter für ihren Einsatz gewürdigt wurden, wurde die Platzierung der 27 teilnehmenden Mannschaften bekannt gegeben. Aus dem Mansfelder Land erreichte die Jugendfeuerwehr Sandersleben den 12. und die Jugendfeuerwehr Gerbstedt den 11. Platz. Dann wurde es besonders spannend. Die 3 Siegerteams wurden vorgestellt. Der 3. Platz ging an die Jugendfeuerwehr Olvenstedt. 2. wurde die Jugendfeuerwehr Ellenberg. Und damit war klar, dass die gastgebende Jugendfeuerwehr Eislebenhälfter diese 8. Landesmeisterschaft der Jugendfeuerwehr gewonnen hatte. Die Freude war riesengroß. Außerdem hatten sich die jungen Feuerwehrsportler auch für den Bundeswettbewerb der deutschen Jugendfeuerwehren im kommenden Jahr qualifiziert. Mit dem Sieg der Gastgeber wurden wunderbar gelungene Landesmeisterschaften der deutschen Jugendfeuerwehr in Eisleben gekrönt.

0: Trotz eines Viertelfinalspiels der Fußball-Weltmeisterschaft war die Eisleber-Nikolaikirche anlässlich des Benefizkonzertes am vergangenen Samstag gut gefüllt. Begrüßt wurden die zahlreichen Gäste von der Bürgermeisterin der Stadt Jutta Fischer, die sich seit Jahren für den Erhalt der Kirche einsetzt.
1: Wir, die Mitglieder des Kuratoriums,

0: St. Nikolai sind selbstverständlich interessiert an dem Wiederaufbau der Nikolaikirche. Unter uns ist auch der Retter der Nikolaikirche, Herr Georg Reglau, und Herrn Pfützner, Bürgermeister im Ruhestand, den ich hiermit auf das Herzlichste begrüße. Na, selbstverständlich, die Außenhülle sieht ganz gut aus. Das Dach ist gedeckt, auch die kleinen Reparaturmaßnahmen, die schon wieder erforderlich sind, wenn mal eine Schiefer herunterfällt oder wenn die Dachrinne geputzt werden muss. Das leistet alles das Kuratorium selbstverständlich weiter. Der Torbogen ist saniert worden. Und wenn Sie nach oben schauen, und viele Gäste, die im vorigen Jahr da waren, werden sich erinnern können, dann waren die Planen noch bis hinter gespannt. Ein Feld, ein großes, ist geputzt. Und im Grunde genommen haben wir es zu verdanken, dass Herr Heuer, der heute auch in unserer Mitte weilt, sein Gerüst aufgebaut hat und das ganze hintere Deckenfeld zusammen mit Herrn Rheinländer und Herrn Zippert verputzt haben. Hier ein herzliches Dankeschön. Herr Heuer, Sie bekommen diesmal einen Blumenstrauß von mir. Ich komme nachher noch bei Ihnen vorbei. Bleiben Sie sitzen. Ich wünsche Ihnen wirklich weiter gute Besserung. Und ich hoffe, dass wir wirklich noch ein paar Arbeiten gemeinsam an der Nikolaikirche fortführen können. Ebenso möchte ich mich auch für die Arbeit unseres Gemeindemitglieds Herrn Bohn bedanken. Er wollte zwar heute nicht erwähnt werden, aber trotzdem nehme ich die Gelegenheit wahr.
1: Den Anfang machte der Kinder- und Jugendchor Eisleben mit einem Ausschnitt aus seinem umfangreichen Vielsprachenprogramm.

Hallo und herzlich willkommen, liebe Zuschauerinnen und Zuschauer bei Punktum, Ihrem regionalen Fernsehprogramm. Am Montagnachmittag klingelte eine männliche Person an der Wohnungstür einer 84-Jährigen in Sangerhausen. Der Mann gab vor, von der Rentenanstalt zu sein und die Rentenbescheide und Kontoauszüge prüfen zu wollen. Der Unbekannte gelangte so in die Wohnung der Seniorin, die umgehend die abgefragten Papiere suchte. Als der Täter nach ca. 15 Minuten die Wohnung wieder verließ, musste die Frau feststellen, dass eine fünfstellige Bargeldsumme aus seinem Briefumschlag verschwunden war. Die Polizei hat Ermittlungen wegen Diebstahls aufgenommen. Der Tatverdächtige soll ca. 50 Jahre alt gewesen sein, er sprach Hochdeutsch, war ca. 1,80 groß und von normaler Statur. Er trug kurze braune Haare, keinen Bart und war bekleidet mit einer kurzen hellen Hose und einem gestreiften Shirt. Die Saalsparkasse hat zum zweiten Mal in Folge als Qualitätssieger beim Focus Money City Contest 2026 Private Banking, Beratung und Service durchgesetzt. Im aktuellen Bankentest des Institutes für Vermögensaufbau bleibt sie auch in diesem Jahr unangefochten der Branchensieger unter allen getesteten Banken in Halle. Dabei erzielte die Saale-Sparkasse mit einer Bestnote von 1,38 in allen getesteten Kategorien überdurchschnittlich gute Bewertungen. Das Testverfahren ist eines der umfangreichsten seiner Art in Deutschland. Den nächsten regionalen Startertag bietet die IHK Halle Dessau am Dienstag, den 7. Juli, in der Zeit von 9 bis 17 Uhr sowohl in der IHK-Geschäftsstelle Sangerhausen, Ewald-Knaus-Straße 1b, als auch virtuell an. An diesem Tag können Gründer die IHK-Experten rund um das Thema Start des eigenen Unternehmens ansprechen und sich bei einer individuellen Erstberatung umfassend informieren zu allen Aspekten der Unternehmensgründung sowie zu Schwerpunkten bei der Erstellung eines Geschäftsplans.

0: Plans. Wir zeigen außerdem mögliche Förderprogramme auf. Auch bereits am Markt bestehende Unternehmen können bei Bedarf neben der telefonischen Beratung diese Möglichkeit nutzen. Anmeldungen sind telefonisch unter 03464 260 95 910 oder online unter www.iak.de/halle/veranstaltung möglich. Dort sind auch alle weiteren Termine veröffentlicht.
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0: Am 29. Juni fand in den Räumen der Begegnungsstätte der Volkssolidarität in der Lutherstadt Eisleben die Auftaktveranstaltung für das Telepflegeprojekt Lift statt. Dieses Projekt soll ein niedrigschwelliges digitales Beratungsangebot im Modellversuch für den Landkreis Mansfeld-Südharz schaffen. Kooperationspartner sind neben der Volkssolidarität Kreisverband Mansfeld-Südharz e.V., die Universität Halle-Wittenberg sowie das Bundesministerium für Forschung, Technologie und Raumfahrt. Begrüßt wurden die Anwesenden vom geschäftsführenden Vorstand des Volkssolidarität-Kreisverbandes Mansfeld-Südharz e.V., Christian Heidler.
1: Ich begrüße Sie ganz herzlich zu unserer Eröffnungsveranstaltung unseres Projekts LIFT. Mein Name ist Christian Heidler, ich bin der geschäftsführende Vorstand der Volkssolidarität und darf Sie ganz herzlich begrüßen.
0: Herr Heidler stellte die vielen Gäste an diesem Tag vor, unter Ihnen auch der Leiter des Fachbereiches 2 beim Landkreis Mansfeld-Südharz, Sven Vogler, der als nächstes das Wort ergriff. Herr Vogler erläuterte anhand einiger statistischer Zahlen, wie wichtig das angedachte Projekt LIFT in der Region sei. Denn von den etwa 40.000 sozialversicherungspflichtig Beschäftigten im Landkreis entfallen fast 9.000 auf den Bereich Gesundheit und Pflege. Diese Beschäftigten stellen damit die größte Untergruppe dar. Hintergrund ist auch eine Entwicklung im Land Sachsen-Anhalt. War es zur Jahrtausendwende noch so, dass jeder 40. Einwohner pflegebedürftig war, so hat sich diese Zahl so weit erhöht, dass aktuell jeder 10. im Land pflegebedürftig ist. Vor diesem Hintergrund sind innovative Ansätze zur Bewältigung der Aufgaben in Pflege und Betreuung notwendig. Genau da setzte Professor Dr. Patrick Jahn von der Universitätsmedizin Halle an.
2: Wie können wir denn das, was hier an Bedarfslage ist, wie können wir denen denn innovative Lösungen zuführen? Und wie können wir das auch zum Nutzen der Region, nicht nur als, dass wir hier auch auf neue Lösungsperspektiven einsetzen, dass wir Projekte umsetzen können, sondern wie können wir es auch mit der regionalen Wirtschaft verknüpfen? Das passiert hier mustergültig. Und wir sind natürlich sehr froh, dass auch diese Vermittlung hier vor Ort immer wieder stattfinden kann. Und das, dass wir hier als Universität, die ja eigentlich aus Halle kommt, hier tatsächlich jetzt auch nochmal eine neue Heimstatt gefunden haben. Also das heißt, wir machen nicht nur hier Projekte vor Ort und kommen dann mal mit dem Auto aus Halle, sondern wir haben auch mittlerweile in Sangerhausen eine Außenstelle aufgebaut, die ist dort auch direkt an der Industrie- und Handelskammer, an der IHK-Außenstelle angesiedelt, dass man wirklich sagen kann, wir sind dort erreichbar für die Bevölkerung. Und der Landkreis hat hier, und das ist auch eine Besonderheit und bundesweit einmalig, auch tatsächlich auch eine Entscheidungsfähigkeit an den Projekten. Das heißt, es kommt nicht irgendwie abstrakt eine Entscheidung aus dem Bundesministerium zu sagen, ja, mit diesem Projekt beglücken wir jetzt die Region, sondern das wird hier vor Ort diskutiert und verhandelt, sodass wir dann bei Forschung hat man immer auch Risiken, aber dass wir möglichst diese Risiken minimieren, weil wir es vor Ort mit den Akteuren anbinden. Und ich freue mich sehr, ich habe auch vorhin schon gesehen, dass eben nicht nur die Volkssolidarität, sondern dass das ganze Netzwerk auch an Akteuren hier da ist, weil das ist ein Garant dass die Sachen hier vor Ort auch anwachsen können.
0: Nun ging es darum, das Projekt LIFT den Anwesenden näher zu bringen. Diese Aufgabe übernahmen Dr. Lena Scheiding, die wissenschaftliche Mitarbeiterin Sophie Götz, sowie die Pflegekraft der Volkssolidarität Anja Mosig. LIFT, also die ländliche Innovation für Telepflege, soll ein niedrigschwelliges Beratungsangebot für pflegende Angehörige in ländlichen Regionen entwickeln. Vorhandene Infrastrukturen werden dabei auf innovative Weise genutzt. Begegnungsstätten der Volkssolidarität im Landkreis Mansfeld-Südharz leisten dabei telepflegerische Beratung wohnortnah und erreichbar. So werden pflegende Angehörige gesucht, die sich dafür interessieren, LIFT mitzuentwickeln und zu erproben. Mit den Teilnehmern und Teilnehmerinnen werden Interviews und organisierte Gruppendiskussionen geführt. So können sie aktiv ein Beratungsangebot in der häuslichen Pflege mitgestalten und an persönlichen Bedarfen ausrichten. Auch geht es darum, Kooperations- und Netzwerkpartnerschaften in der Region Mansfeld-Südharz auszubauen und zu entwickeln. Diese Veranstaltung bildete den Auftakt für die Entwicklung des Projektes LIFT. Schon zu diesem Anlass war Gelegenheit, sich auszutauschen, Fragen zu stellen und erste praktikable Tendenzen zu entwickeln. Jetzt geht es darum, dieses Angebot zu entwickeln und die Volkssolidarität Kreisverband Mansfeld-Südharz wird dabei einen wichtigen Beitrag leisten. Der Sangerhäuser CDU-Landtagsabgeordnete Matthias Redlich organisiert seit 3 Jahren Graffiti-Aktionen. Das diesjährige Projekt überragt die bisherigen an Größe und Herausforderungen. In Zusammenarbeit mit den Stadtwerken Sangerhausen, der Kommunalen Bädergesellschaft und dem Kunstkurs des Geschwister-Scholl-Gymnasiums ging es um die Neugestaltung des Eingangsbereiches des Stadtbades der Berg- und Rosenstadt. Die graue Betonfläche sollte am 29. Juni einen farbenfrohen Graffiti-Anstrich erhalten. Natürlich war Herr Redlich auch vor Ort und stand uns Rede und Antwort.
3: Ich mache seit ein paar Jahren ein Kunstprojekt, nämlich ein Graffiti-Projekt. Und dieses Jahr sind wir am Stadtbad und wollen das neu gestalten. Das sind Schülerinnen und Schüler vom Scholl-Gymnasium aus dem Kunstkurs von Frau Werfling und von Frau Fischer, die hier sich betätigen und die versuchen, diese grauen Wände, diesen Aufgang für die Rollstuhlfahrer schick zu gestalten. Und ich freue mich darauf, was jetzt hier rüberkommt. Dort entstehen jetzt so eine Meereslandschaft, die sozusagen vom Boden nach hoch geht und dann oben ist dann das Stadtbad sozusagen mit den Liegebereichen. Und das soll so von unten nach oben die Meereslandschaft darstellen. Das Projekt ist natürlich immer abhängig, dass man mit mehreren Leuten auch immer gut zusammenarbeitet. Das war eine super tolle Zusammenarbeit mit den Stadtwerken, mit dem Stadtbad und natürlich aber auch mit der Stadt Sangerhausen. Da bin ich immer unserem Oberbürgermeister auch sehr dankbar, denn der ist da sehr kooperativ und ermöglicht da viele Dinge, dass man das auch machen kann, dass man die Genehmigungen kriegt. Und es war ein bisschen schwierig zu klären nochmal, ob das denkmalschutzrechtlich möglich ist oder ob der Aufgang nicht in den Denkmalschutz mitfällt. Und da hatten wir Glück, das wurde von den Stadtwerken super gut mit abgeklärt.

0: Ich habe schon mehrere Graffiti-Projekte gemacht. Eins war der Goethe-Schule. Dort haben wir so einen Zuckertütenbaum gestaltet und das alles ein bisschen kindergerecht gemacht. Das andere war auch in der Kindereinrichtung Kinderland 2000. Dort haben wir so eine graue Wand von der MIFA gestaltet. Und das letzte, was im letzten Jahr stattgefunden hat, war in Oberröpping. Da haben wir das Anglerheim neu gestaltet mit so einem schönen Fisch und einer Seelandschaft.
1: Es konnte sich wirklich sehen lassen, was die Schülerinnen an diesem Tag hier produzierten. Für einige von ihnen stellt es auch ihr Abschlussprojekt dar. Und jedes Mal beim Besuch des Stadtbades werden sie sich an diese besondere Aktion erinnern können.
2: In der Klosterkirche in Widerstedt fand am 28. Juni die Verleihung des Ottilienpreises 2026 Starke Frauen statt. Der Ottilienpreis erinnert an Ottilie Münzer, geborene von Gersen, an eine starke Frau aus der Zeit der Reformation und des Bauernkrieges. Viele Frauen dieser Zeit standen nicht im Mittelpunkt der Geschichtsschreibung, obwohl sie mitgetragen, mitgedacht und mitgestaltet haben.

0: Nach einer musikalischen Eröffnung begrüßte Pfarrer Sebastian Bortsch die Anwesenden.
1: Ich darf Sie trotz dieses recht warmen Wetters draußen, einige hatten noch kurzfristig Bescheid gesagt und abgesagt wegen des Wetters. Ja, Sie aber sind ganz mutig und mit viel frischen Geist losgegangen und sind jetzt hier. Ich finde das ganz wunderbar. Wir wollen jemanden ehren und ich denke, das ist immer ein guter Grund, um miteinander zusammenzukommen. Ich grüße also ganz herzlich, dass Sie da sind, die Frau Ministerin Kim Benne, unsere Altbürgermeisterin aus Eisleben, die Frau Jutta Fischer und die Altlandrätin Frau Angelika Klein. Ich freue mich auch, dass der Altlandrat Herr Sommer, Hans-Peter, mit da ist. Es ist eine schöne Sache, wenn wir so auch ein bisschen spüren, dass wir in der Welt auch wahrnehmbar sind als Kirchengemeinde. Herr Marco Stöckel, freue ich mich, dass er da ist, vom Stadtrat in Hettstedt und natürlich auch der Altbürgermeister von Hettstedt, Jürgen Lautenfeld. Schön, Jürgen, dass du mitgekommen bist. Und dann natürlich unsere Auszuzeichnete, die Frau Katrin Drechsler.
0: Danach ergriff die Ministerin für Arbeit, Soziales, Gesundheit und Gleichstellung des Landes Sachsen-Anhalt, Petra Grimm-Benne, das Wort.
2: Ich freue mich sehr, heute in der Klosterkirche St. Marien in Osterwiederstedt zu Gast zu sein. Dieser Ort verbindet Geschichte, Erinnerung und Gegenwart auf besondere Weise. Hier begegnen wir den Spuren einer bewegten Zeit, die unser Land bis heute prägt. Und zugleich kommen wir hier zusammen, nicht nur, weil es draußen so heiß ist, sondern heute, um Menschen zu würdigen, die sich mit ihrem Engagement für andere einsetzen und damit unsere Gesellschaft bereichern. Gerade Frauen leisten in unserer Gesellschaft unzählige Beiträge, die oft mehr als selbstverständlich wahrgenommen werden. Sie übernehmen Verantwortung in Familien, Vereinen, Kirchengemeinden, Kommunen und Verbänden. Sie schaffen Zusammenhalt, stiften Gemeinschaft und gestalten das gesellschaftliche Leben vor Ort. Vieles davon geschieht ehrenamtlich und häufig fernab öffentlicher Aufmerksamkeit.
0: Die Laudatio hielt die ehemalige Oberbürgermeisterin der Lutherstadt Eisleben, Jutta Fischer.
3: Wir sind heute an einem besonderen Ort zusammengekommen, in der Klosterkirche Wiederstedt. Ein Ort, in der Geschichte atmet. Ein Ort, an dem man spürt, dass Vergangenheit

einfache Vergangenheit ist, sondern bis in die Gegenwart hineinwirkt. Der Ottilienpreis, der heute zum zweiten Mal verliehen wird, trägt einen Namen, der uns genau daran erinnert. Er erinnert an Ottilie von Gersen, an eine Frau aus der Zeit der Reformation, an eine Frau an der Seite von Thomas Müntzer. Vieles von ihrem Leben liegt im Dunkeln. Wie so bei vielen Frauen ihrer Zeit ist nur wenig überliefert. Ihre Spuren sind nicht so deutlich in Urkunden, Büchern und Denkmälern erhalten wie die Spuren der Männer, die Geschichte geschrieben haben oder von denen Geschichte geschrieben wurde. Und damit wären wir bei der Frau, die wir heute ehren, Frau Katrin Drechsler. Sie sind eine starke Frau, nicht um der Lautstärke willen, nicht stark, weil sie sich in den Vordergrund gedrängt haben, sondern stark, weil sie über Jahrzehnte verlässlich waren, weil sie aufgebaut haben, weil sie Menschen zusammengeführt haben, weil sie Verantwortung übernommen haben und weil sie nie aufgehört haben, für den ländlichen Raum, für die Landwirtschaft und für die Frauen auf dem Land einzustehen. Sie sind Gründungsmitglied des Landfrauenverbandes Sachsen-Anhalt. Das allein ist schon ein Wort, das Gewicht hat. Gründungsmitglied, das heißt, sie waren da, als vieles noch nicht fertig war, als Strukturen erst entstehen mussten, als man nicht nur verwalten konnte, was vorhanden war, sondern erst einmal schaffen musste, wo andere später aufbauen konnten.

0: Dann war es soweit und Katrin Drechsler, die jahrelang im Orts- und Kreisverein sowie im Landesverband der Landfrauen aktiv war, bekam ihre Würdigung für ihr Engagement überreicht.
1: Ja, ich möchte mich sehr herzlich bei allen bedanken, besonders bei meinen Mitstreiterinnen, bei meinen Landfrauen. Und Frau Fischer gehört dazu, sie ist ja mindestens auch schon 20 Jahre Mitglied im Verein. Und keiner konnte es eigentlich so professionell in Worte fassen, wie sie das jetzt eben hier für mich getätigt hat. Es ist nichts vergessen worden. Auch meine Aufgaben oder meine Ziele sind heute nochmal so schön von ihr allen nahegebracht worden. Es war wunderbar, was Sie hier gesagt haben. Und ich hoffe, dass es mit dem Verein, mit den Landfrauen weitergehen wird, dass Sie immer wieder Frauen finden werden, die genauso wie Sie als meine Nachfolgerin für den Kreisverein die Aufgaben der Landfrauen ernst nehmen und vor allem Verantwortung und Verlässlichkeit und Liebe zu den Frauen und zur Region. Das ist das Haupt, was unserem Verein diese ganzen 36 Jahre getragen hat. Dankeschön.
0: Am Ende wurde noch zu einem kleinen Imbiss geladen und man ließ gemütlich den heißen Nachmittag im kühleren Gotteshaus ausklingen.

0: 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Am 26. Juli um 17 Uhr beginnt ein Orgelkonzert mit Kirchenmusikdirektor Thomas Ennenbach in der Marktkirche St. Andreas in der Lutherstadt Eisleben. Thema Giganten des Barocks, Bach und Händel sowie Verehrer. Der Eintritt kostet 10 Euro im Vorverkauf. Schüler bis 18 Jahre brauchen nichts bezahlen.
1: Zum Tag des offenen Denkmals lädt der Schmidtschacht Helbra am 13. September von 9:30 Uhr bis 16:30 Uhr ein.
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2: Der DAX notierte am Mittwochvormittag bei 24.987,39 Punkten, der TecDAX bei 3.851,17 Zählern und der Euro war ein US-Dollar 14,03 wert.
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2: In der Nacht zum Donnerstag ist es wolkig bis gering bewölkt und weitgehend niederschlagsfrei. Die Tiefstwerte sinken auf 14 bis 10 Grad, der Wind weht schwach aus Nordwest bis West. Der Donnerstag wird zunächst heiter, später wolkig und ab und zu setzt auch etwas Regen ein. Die Temperaturen steigen auf 23 bis 27 Grad an, der Wind weht zunehmend mäßig aus Richtungen um West. In der Nacht zum Freitag ist es wechselnd bewölkt und zeitweise fällt Regen. Die Luft kühlt auf 15 bis 13 Grad ab, der Wind weht mäßig aus West. Der Freitag wird wechselnd bewölkt, vereinzelt ein Schauer. Die Maximalwerte erreichen 21 bis 23 Grad, der Wind weht mäßig aus West bis Nordwest. In der Nacht zum Samstag ist es teils locker, teils stark bewölkt, Regen fällt kaum. Die Tiefstwerte sinken auf 15 bis 12 Grad, der Wind weht schwach bis mäßig aus West bis Nordwest. Der Samstag wird teils heiter, teils wolkig, aber meist trocken. Die Maximalwerte erreichen 24 bis 27 Grad, der Wind weht mäßig aus Nordwest.
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2: Um 11 Uhr waren es 18 Grad, die Luftfeuchtigkeit betrug 91% und der Luftdruck 1019 Hektopascal.
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0: Zum 21. Mal hieß es nun 24 Stunden Schwimmen im Stadtbad Querfurt. Am 20. August, pünktlich um 14 Uhr, sollte gestartet werden. Und kurz vorher ergriff Bürgermeisterin Nicole Rotsch das Wort.
1: Und ganz besonders begrüßen möchte ich unsere CDU-Landtagsabgeordnete Eva Häusler. Liebe Eva, sei uns recht herzlich hier im Querfurter Stadtbad willkommen. Gilt es wieder 24 Stunden lang Bahnen um Bahnen zu ziehen. Und trotz des Ehrgeizes nach Teilnehmer- oder Streckenrekord stehen natürlich bei unserem 24-Stunden-Schwimmen wieder der Spaß und die Freude am gemeinsamen Schwimmerlebnis im Vordergrund. Und insgesamt haben sich angemeldet bisher 133 Privatpersonen und 15 Vereine. Und ich denke, darauf können die Organisatoren und auch wir Querfurter wieder zu Recht stolz sein. Und an dieser Stelle danke ich natürlich auch Herrn Klobisch, Herrn Jäger und den Mitgliedern der Wasserwacht, dass sie wieder das 24-Stunden-Schwimmen so toll vorbereitet und organisiert haben. Und wünsche natürlich dem 24-Stunden-Schwimmen einen erfolgreichen und reibungslosen Ablauf.
0: Der Fanfarenzug Querfurt, der in wenigen Wochen sein 20-jähriges Jubiläum feiern wird, gab sozusagen das Startkommando. Und dann machte sich die Landtagsabgeordnete der CDU, Eva Häusler, auf die ersten Meter bei diesem 24-Stunden-Schwimmen. Insgesamt erhöhte sich die Teilnehmerzahl in diesem Jahr auf 250. Das bedeutet Rekord, wenn man einmal das Sonderjahr 2015 außen vor lässt, als es zum 20. Schwimmen Sonderveranstaltungen gab. Der nächste auf der Strecke dann Jürgen Manke, Quadriade-Sieger 1968 und 72 und mehrfacher deutscher Meister bei den Senioren. Er war bei den über 56-Jährigen selbstverständlich auch der Schnellste und gewann die Einzelwertung in seiner Klasse. Schnellste Dame in dieser Altersklasse 5, Bärbel Dallmann. Bei den 41- bis 55-Jährigen gab es einen Doppelerfolg für Ellen und Götz Kubitschek. Sie waren die schnellste Dame bzw. der schnellste Herr. In der AK3, 26 bis 40 Jahre, hießen die besten Anja Drese und Erich Gonschorek. Bei den 15- bis 25-Jährigen war es Sarah Tobisch und Niklas Schreiber. Und schließlich bei den jüngsten bis 14 Jahren, hier siegte Theresa Schumann. Und bei den jungen Leon Nies. Insgesamt kamen so 46.650 Meter in den 24 Stunden zusammen. Das 2016er 24-Stunden-Schwimmen konnte in Querfurt auch mit einer Neuheit aufwarten. Zum ersten Mal gab es einen sogenannten Splash-Diving-Contest. Dabei ging es darum, mit einem Sprung aus mindestens einem Meter

Meter Höhe möglichst viel Wasser zu verdrängen. Außerdem wurde auch der eigentliche Sprung von einer Jury nach einem komplizierten Bewertungssystem eingeschätzt. Bester in diesem Sprungwettbewerb war übrigens Franz Schirozek. Herzlichen Glückwunsch an ihn und alle Teilnehmer und Organisatoren des 21. Querfurter 24-Stunden-Schwimms, das wieder tadellos geklappt hat.

0: Schon das Bungee-Trampolin war ein Riesenspaß beim Sommerfest im 3E-Center an der B80 in Eisleben. Bei wunderschönem Sommerwetter wurde zu den vielfältigsten Aktivitäten geladen. Besondere lokulische Köstlichkeiten versprach die Kochshow mit Carsten vom Hotel an der Klosterpforte. Gleich an der Bühne aufgebaut ein bayerischer Biergarten, der die bayerische Biergartenatmosphäre in die Lutherstadt brachte. Der Kinderschutzbund Mansfelderland war mit vor Ort. Überhaupt waren die Kleinen im Zentrum der Aufmerksamkeiten bei diesem Sommerfest. Gab es doch einen großen Kinderflohmarkt, an dem jeder, der sich von einem Teil seines Spielzeugs trennen konnte, ein paar Euros für die Ferienkasse verdienen konnte. Moderiert hat diesen Erlebnistag übrigens Willi Horker, der den Punktum-Zuschauern ja bestens bekannt sein müsste. Und etwas Gutes wurde an diesem Tag außerdem getan, denn alle Einnahmen kommen dem Deutschen Kinderschutzbund Mansfelderland zugute. Am 1. Juli zeigte sich die Kleingartensparte Neues Leben in Helbra bei wunderschönem Sommerwetter festlich geschmückt. Was genau gefeiert wurde, verrieten uns der Spartenvorsitzende Dieter Hess und Dieter Matschke vom Vorstand.
1: Ja, heute ist 60. Jahrestag unserer Gartensparte. Gegründet wurde sie am 1. Juli 1946. Ist entstanden aus einer Bodenreform. Das heißt, das war eigentlich alles Ackerland hier und ja, unsere Vorfahren haben dann versucht, ein Gartenland herzustellen, um eben die Versorgung abzusichern, die zu seiner Zeit nicht gerade besonders gut war. Und aus dieser Sache ist dann die Gartensparte Neues Leben entstanden.
2: Ja, und hier wird nun gefeiert an diesem Wochenende. Was ist da alles geplant?
1: Also wir haben, unser Plan ist folgendes, 10 Uhr ist die Eröffnung, dann haben wir Wildschwein am Spieß, wir haben Röster, Fischbrötchen, alles was ist, eine Musikkapelle, also eine Disco, wir haben Luftgewehrschießen um die Meisterschaft, Bratwurstschießen, Bratwurstwürfeln, Bratwurstkegeln, Meisterschaftskegeln, also es ist schon allerhand geplant, Abend dann Tanz, Kinderbelustigungen, es wird ein kleines Kinderfest durchgeführt, es kommt darauf an, wie viele Kinder kommen. Und da haben wir doch allerhand eigentlich geplant, 18 Uhr ist die Siegerehrung und danach ist dann Tanz.
2: Ja, wie viele sind denn eigentlich hier Mitglied in der Sparte?
1: Wir haben 90 Mitglieder, also aktive Mitglieder, die jetzt ihren Garten haben. Wir haben natürlich leider auch, muss man sagen, durch die Umstände der Arbeitslosigkeit und so weiter Lehrgärten. Aber wir sind bemüht, diese Lehrgärten zu vermitteln. Es sind sehr schöne Gärten dabei, mit Lauben komplett. Natürlich, wenn sie jahrelang nicht bewirtschaftet sind, dann ist eben nur Grasland. Aber das ist alles kein Problem. Wir kommen auch den Leuten entgegen. Aber es ist eben die Fluktuation nach den alten Bundesländern ist zu groß.
2: Ja, und wer einfach jetzt mal auf den Geschmack kommt, sich einen Garten zulegen will, der kann sich einfach an Sie wenden.
1: Da wendet sich an einen von uns, an den Vorstand oder direkt oder schriftlich oder wie auch immer. Oder kommt einfach mal vorbei hier auf der Lehbreite in der Grünen Gurke. Die Gartensparte hat eine Gaststätte, nennt sich die Grüne Gurke. Und da ist täglich offen, außer Dienstag und Mittwoch.
2: Okay, aber heute wird erstmal gefeiert.
1: Heute wird gefeiert bis zum Abwinken.
0: Dann begrüßte Dieter Hess die Gäste und eröffnete das Fest. Bei dieser Gelegenheit wurden auch noch 4 verdiente Gartenfreunde ausgezeichnet.
3: Ich bitte zu mir nach vorn den langjährigen ersten Vorsitzenden Helmut Berger, den langjährigen zweiten Vorsitzenden Günter Kleitz, den amtierenden Schatzmeister Helmut Rothmann sowie den Gartenfreund Werner Katzmirczak.
0: Auch Bürgermeister Herr Böttke gratulierte der Gartensparte zu ihrem 60-jährigen Bestehen und wünschte eine schöne Feier. Doch dann ging es auch schon los. Neben dem gemütlichen Beieinandersitzen und über die alten und vielleicht auch neuen Zeiten zu plaudern, waren verschiedene Wettbewerbe angesetzt, so unter anderem Luftgewehrschießen. Aber auch die Damen ließen sich nicht lumpen und zeigten, dass auch sie das Platzbandkegeln beherrschen. Befindet sich doch die Helbra Platzbandkegelanlage gleich im Schatten des Vereinslokales zur Grünen Gurke.

0: Und dass die Kleingärtner bei allem Feiern nicht nur an sich selber denken, zeigt sich schon daran, dass an diesem Tag kein Eintritt verlangt wurde, aber um eine kleine Spende zugunsten krebskranker Kinder gebeten wurde. Am 1. Juli wurde ein Sommerfest in der Waldschule Hettstedt gefeiert. Schulleiterin Frau Borstel erzählte uns, was an diesem Tag die Höhepunkte waren.
1: Also wir feiern heute unser 15-jähriges Bestehen. Zum Geburtstag haben wir uns Gäste eingeladen. Wir hatten Frau Ministerin Wernicke war anwesend, Herr Landrat war anwesend. Und wir hatten aus der Kreistagsfraktion und von den Stadträten Besucher. Wir haben sehr viele ehemalige Schüler und Eltern. Und auch diesmal alle Eltern von unseren Kindern waren hier und unsere Schüler. Und wir haben auch die zukünftigen Schüler unserer Schule mit ihren Eltern schon bei uns gehabt. Und wir hatten sehr viele Gäste aus Nachbarschaft, aus dem Umfeld, aus anderen Schulen.
2: Was war denn alles zu erleben, außer dass alle Türen offen waren?
1: Alle Türen sind offen. Wir hatten ein tolles Programm. Jede Klasse hatte sich so einen kurzen Minutenbeitrag, so von 3 Minuten überlegt und hier aufgeführt. Oder als Stufe mit 10 Minuten, damit es nicht zu lang würde. Und ich denke, das war ein ganz tolles Programm. Nena mit Band war der Abschluss.
2: Ja, erzählen Sie doch mal den Zuschauern, wie viele Schüler gehen denn in die Waldschule?
1: Zurzeit gehen 75 Schüler in die Waldschule. Die sind in 10 Klassen. Wir sind 15 Lehrer, 12 Erzieher, 2 Therapeuten, 3 Betreuer. Also es wird sehr viel für die Schüler eigentlich getan von Seiten des Landes.
0: Vom 30. Juni bis 2. Juli fanden in der Lutherstadt Eisleben die 8. Landesmeisterschaften der Deutschen Jugendfeuerwehr statt. Circa 450 Teilnehmer aus den Jugendfeuerwehren ganz Sachsen-Anhalt sowie zahlreiche Gäste und Besucher fanden sich am Sonnabend früh auf dem Markt der Lutherstadt ein, um die Meisterschaften offiziell zu eröffnen. Landesjugendfeuerwehrwart Sebastian Tschenisch begrüßte die Teilnehmer und übergab das Wort an die Eisleber Bürgermeisterin Frau Fischer.
3: Es gibt sie fast in jedem Ort, auf dem Land oder in der Großstadt, in Ost und West. Nützlich, flächendeckend, sinnvoll, modern. Das sind die treffenden Attribute einer Jugendfeuerwehr. 1885 erstmal auf Föhr gegründet, sind ihr Tradition und Geschichte wichtig. Jugendfeuerwehren zählen heute zu den größten Anbietern sinnvoller und zuverlässiger Freizeitgestaltung für junge Menschen. Gut ist ein Werk, das anderen wohltut. In diesem Sinne, ich wünsche euch Glück und Erfolg und einen angenehmen Aufenthalt in der Ritterstadt Eisleben.

0: 27 Teams in unterschiedlichen Wettkämpfen. Wir sprachen währenddessen mit Herrn Tschenisch über diese 8. Landesmeisterschaften.
1: Ja, wir befinden uns hier bei den 8. Landesmeisterschaften der Deutschen Jugendfeuerwehr. Der Kreisfeuerwehrverband Mansfelder Land erklärte sich kurzfristig bereit, hier die Landesmeisterschaften auszutragen. Wir sind hier mit 400 Jugendlichen, die also in 27 Gruppen integriert sind. Das sind also schon die 27 Besten aus den 1100 Jugendfeuerwehren der Jugendfeuerwehr Sachsen-Anhalt.
2: Ja, und die führen hier Wettkämpfe durch. Was genau?
1: Das ist also einmal ein feuerwehrtechnischer Teil hier auf dem A-Teil. Hier geht es um Grundfertigkeiten, wo Sie auch später auf Ihre Einsatztätigkeit geschult werden. Und dann gibt es einmal den B-Teil, 400 Meter Hindernislauf. Hier geht es nach Zeit und Geschicklichkeit.
2: Wer gehört denn alles zur Mannschaft? Wie groß sind eine einzelne Mannschaft?
1: Die Mannschaften bestehen aus 9 Wettkämpfern und einem Ersatzmann sowie ihren Betreuern. Die Mannschaften sind in der Altersstruktur zwischen 10 und 18 Jahren.
2: Nun ist das jetzt der 3. Tag dieser Landesmeisterschaften. Vielleicht schon die Möglichkeit, ein kleines Resümee zu ziehen. Wie klappt denn die Organisation hier in Eisleben?
1: Also ich nehme nun schon seit 10 Jahren an Landesmeisterschaften teil. Und ich muss sagen, dass es also zu den besten Landesmeisterschaften gehört, die überhaupt organisiert worden sind. Hier, denke ich, hat das Mansfelder Land und die Lutherstadt Eisleben sehr viel dazu beigetragen zum Gelingen. Hier ist alles perfekt organisiert. Die Firmen, die uns hier unterstützt haben oder die Stadt, die uns hier unterstützt haben, das ist nicht oft vorzufinden. Da wäre es wünschenswert, dass sich noch viele Städte daran ein Beispiel nehmen.
2: Gibt es da schon Favoriten?
1: Ja, es gibt immer wieder Favoriten, die jahrelang an den Wettkämpfen teilnehmen. Aber wir haben heute auch schon wieder gesehen, dass auch Favoriten Fehler gemacht haben. Und so denke ich, wird es wieder eine sehr enge Entscheidung werden. Die Gruppen sind in ihrer Leistungsdichte so stark, dass es hier wirklich um Zehntel und Hundertstel Sekunden geht am Ende.
0: Es begeisterte auch die vielen Zuschauer, wie sehr sich die jungen Sportlerinnen und Sportler in ihren Wettkämpfen einsetzten. Sie kämpften um jeden Meter und jede Sekunde. Wir haben ja gehört, wie gewissenhaft sich die Eisleber auf diesen Wettkampf vorbereitet haben. Und für die Teilnehmer gab es auch ein interessantes Rahmenprogramm, sodass sich die Gäste sicherlich nicht nur an die eigentlichen Wettkämpfe mit Freude erinnern werden. Schließlich war es soweit, die Siegerehrung fand statt. Und nachdem auch die Kampfrichter für ihren Einsatz gewürdigt wurden, wurde die Platzierung der 27 teilnehmenden Mannschaften bekannt gegeben. Aus dem Mansfelder Land erreichte die Jugendfeuerwehr Sandersleben den 12. und die Jugendfeuerwehr Gerbstedt den 11. Platz. Dann wurde es besonders spannend. Die 3 Siegerteams wurden vorgestellt. Der 3. Platz ging an die Jugendfeuerwehr Olvenstedt. Zweiter wurde die Jugendfeuerwehr Ellenberg. Und damit war klar, dass die gastgebende Jugendfeuerwehr Eisleben-Helfter diese 8. Landesmeisterschaft der Jugendfeuerwehr gewonnen hatte. Die Freude war riesengroß. Außerdem hatten sich die jungen Feuerwehrsportler auch für den Bundeswettbewerb der deutschen Jugendfeuerwehren im kommenden Jahr qualifiziert. Mit dem Sieg der Gastgeber wurden wunderbar gelungene Landesmeisterschaften der deutschen Jugendfeuerwehr in Eisleben gekrönt.

0: Trotz eines Viertelfinalspiels der Fußball-Weltmeisterschaft war die Eisleber-Nikolaikirche anlässlich des Benefizkonzertes am vergangenen Samstag gut gefüllt. Begrüßt wurden die zahlreichen Gäste von der Bürgermeisterin der Stadt Jutta Fischer, die sich seit Jahren für den Erhalt der Kirche einsetzt.
1: Wir, die Mitglieder des Kuratoriums St. Nikolai, sind selbstverständlich interessiert an dem Wiederaufbau der Nikolaikirche. Unter uns ist auch der Retter der Nikolaikirche, Herr Georg Reglau, und Herrn Pfützner, Bürgermeister im Ruhestand, den ich hiermit auf das Herzlichste begrüße. Na, selbstverständlich, die Außenhülle sieht ganz gut aus. Das Dach ist gedeckt, auch die kleinen Reparaturmaßnahmen, die schon wieder erforderlich sind, wenn mal eine Schiefer herunterfällt oder wenn die Dachrinne geputzt werden muss. Das leistet alles das Kuratorium selbstverständlich weiter. Der Torbogen ist saniert worden. Und wenn Sie nach oben schauen und viele Gäste, die im vorigen Jahr da waren, werden sich erinnern können, dann waren die Planen noch bis hinter gespannt. Ein Feld, ein großes, ist geputzt und im

0: Im Grunde genommen haben wir es zu verdanken, dass Herr Heuer, der heute auch in unserer Mitte weilt, sein Gerüst aufgebaut hat und das ganze hintere Deckenfeld zusammen mit Herrn Rheinländer und Herrn Zippert verputzt haben. Hier ein herzliches Dankeschön. Herr Heuer, Sie bekommen diesmal einen Blumenstrauß von mir. Ich komme nachher noch bei Ihnen vorbei. Bleiben Sie sitzen. Ich wünsche Ihnen wirklich weiter gute Besserung. Und ich hoffe, dass wir wirklich noch ein paar Arbeiten gemeinsam an der Nikolaikirche fortführen können. Ebenso möchte ich mich auch für die Arbeit unseres Gemeindemitglieds Herrn Bohn bedanken. Er wollte zwar heute nicht erwähnt werden, aber trotzdem nehme ich die Gelegenheit wahr.
1: Den Anfang machte der Kinder- und Jugendchor Eisleben mit einem Ausschnitt aus seinem umfangreichen Vielsprachenprogramm.

0: Hallo und herzlich willkommen, liebe Zuschauerinnen und Zuschauer bei Punktum, Ihrem regionalen Fernsehprogramm. Am Montagnachmittag klingelte eine männliche Person an der Wohnungstür einer 84-Jährigen in Sangerhausen. Der Mann gab vor, von der Rentenanstalt zu sein und die Rentenbescheide und Kontoauszüge prüfen zu wollen. Der Unbekannte gelangte so in die Wohnung der Seniorin, die umgehend die abgefragten Papiere suchte. Als der Täter nach ca. 15 Minuten die Wohnung wieder verließ, musste die Frau feststellen, dass eine fünfstellige Bargeldsumme aus einem Briefumschlag verschwunden war. Die Polizei hat Ermittlungen wegen Diebstahls aufgenommen. Der Tatverdächtige soll ca. 50 Jahre alt gewesen sein. Er sprach Hochdeutsch, war ca. 1,80 groß und von normaler Statur. Er trug kurze braune Haare, keinen Bart und war bekleidet mit einer kurzen hellen Hose und einem gestreiften Shirt. Die Saale-Sparkasse hat zum zweiten Mal in Folge als Qualitätssieger beim Focus Money City Contest 2026 Private Banking, Beratung und Service durchgesetzt. Im aktuellen Bankentest des Institutes für Vermögensaufbau bleibt sie auch in diesem Jahr unangefochten der Branchensieger unter allen getesteten Banken in Halle. Dabei erzielte die Saale-Sparkasse mit einer Bestnote von 1,38 in allen getesteten Kategorien überdurchschnittlich gute Bewertungen. Das Testverfahren ist eines der umfangreichsten seiner Art in Deutschland. Den nächsten regionalen Startertag bietet die IHK Halle Dessau am Dienstag, den 7. Juli, in der Zeit von 9 bis 17 Uhr sowohl in der IHK-Geschäftsstelle Sangerhausen, Ewald-Genau-Straße 1b, als auch virtuell an. An diesem Tag können Gründer die IHK-Experten rund um das Thema Start des eigenen Unternehmens ansprechen und sich bei einer individuellen Erstberatung umfassend informieren zu allen Aspekten der Unternehmensgründung sowie zu Schwerpunkten bei der Erstellung eines Geschäftsplans. Sie zeigen außerdem mögliche Förderprogramme auf, auch bereits am Markt bestehende Unternehmen können bei Bedarf neben der telefonischen Beratung diese Möglichkeit nutzen. Anmeldungen sind telefonisch unter 03464 260 95910 oder online unter www.ihk.de/halle/veranstaltung möglich. Dort sind auch alle weiteren Termine veröffentlicht.
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0: Am 29. Juni fand in den Räumen der Begegnungsstätte der Volkssolidarität in der Lutherstadt Eisleben die Auftaktveranstaltung für das Telepflegeprojekt Lift statt. Dieses Projekt soll ein niedrigschwelliges digitales Beratungsangebot im Modellversuch für den Landkreis Mansfeld-Südharz schaffen. Kooperationspartner sind neben der Volkssolidarität Kreisverband Mansfeld-Südharz e.V., die Universität Halle-Wittenberg sowie das Bundesministerium für Forschung, Technologie und Raumfahrt. Begrüßt wurden die Anwesenden vom geschäftsführenden Vorstand des Volkssolidarität-Kreisverbandes Mansfeld-Südharz e.V., Christian Heidler.
1: Ich begrüße Sie ganz herzlich zu unserer Eröffnungsveranstaltung unseres Projekts LIFT. Mein Name ist Christian Heidler, ich bin der geschäftsführende Vorstand der Volkssolidarität und darf Sie ganz herzlich begrüßen.
0: Herr Heidler stellte die vielen Gäste an diesem Tag vor, unter ihnen auch der Leiter des Fachbereiches 2 beim Landkreis Mansfeld-Südharz, Sven Vogler, der als nächstes das Wort ergriff. Herr Vogler erläuterte anhand einiger statistischer Zahlen, wie wichtig das angedachte Projekt LIFT in der Region sei. Denn von den etwa 40.000 sozialversicherungspflichtig Beschäftigten im Landkreis entfallen fast 9.000 auf den Bereich Gesundheit und Pflege. Diese Beschäftigten stellen damit die größte Untergruppe dar. Hintergrund ist auch eine Entwicklung im Land Sachsen-Anhalt. War es zur Jahrtausendwende noch so, dass jeder 40. Einwohner pflegebedürftig war, so hat sich diese Zahl so weit erhöht, dass aktuell jeder 10. im Land pflegebedürftig ist. Vor diesem Hintergrund sind innovative Ansätze zur Bewältigung der Aufgaben in Pflege und Betreuung notwendig. Genau da setzte Professor Dr. Patrick Jahn von der Universitätsmedizin Halle an.
2: Wie können wir denn das, was hier an Bedarfslage ist, wie können wir denen denn innovative Lösungen zuführen? Und wie können wir das auch zum Nutzen der Region, nicht nur als, dass wir hier auch auf neue Lösungsperspektiven einsetzen, dass wir Projekte umsetzen können, sondern wie können wir es auch mit der regionalen Wirtschaft verknüpfen? Das passiert hier mustergültig. Und wir sind natürlich sehr froh, dass auch diese Vermittlung hier vor Ort und wieder stattfinden kann. Und das, dass wir hier als Universität, die ja eigentlich aus Halle kommt, hier tatsächlich jetzt auch nochmal eine neue Heimstatt gefunden haben. Also das heißt, wir machen nicht nur hier Projekte vor Ort und kommen dann mal mit dem Auto aus Halle, sondern wir haben auch mittlerweile in Sangerhausen eine Außenstelle aufgebaut, die ist dort auch direkt an der Industrie- und Handelskammer, der IHK-Außenstelle angesiedelt, dass man wirklich sagen kann, wir sind dort erreichbar für die Bevölkerung. Und der Landkreis hat hier, und das ist auch eine Besonderheit und bundesweit einmalig, auch tatsächlich auch

0: eine Entscheidungsfähigkeit an den Projekten. Das heißt, es kommt nicht irgendwie abstrakt eine Entscheidung aus dem Bundesministerium zu sagen, ja, mit diesem Projekt beglücken wir jetzt die Region, sondern das wird hier vor Ort diskutiert und verhandelt, sodass wir dann, bei Forschung hat man immer auch Risiken, aber dass wir möglichst diese Risiken minimieren, weil wir es vor Ort mit den Akteuren anbinden. Und ich freue mich sehr, ich habe auch vorhin schon gesehen, dass eben nicht nur die Volkssolidarität, sondern dass das ganze Netzwerk auch an Akteuren hier da ist, weil das ist ein Garant für dass die Sachen hier vor Ort auch anwachsen können.
1: Nun ging es darum, das Projekt LIFT den Anwesenden näher zu bringen. Diese Aufgabe übernahmen Dr. Lena Scheiding, die wissenschaftliche Mitarbeiterin Sophie Götz sowie die Pflegekraft der Volkssolidarität Anja Mosig. LIFT, also die ländliche Innovation für Telepflege, soll ein niedrigschwelliges Beratungsangebot für pflegende Angehörige in ländlichen Regionen entwickeln. Vorhandene Infrastrukturen werden dabei auf innovative Weise genutzt. Begegnungsstätten der Volkssolidarität im Landkreis Mansfeld-Südharz leisten dabei telepflegerische Beratung wohnortnah und erreichbar. So werden pflegende Angehörige gesucht, die sich dafür interessieren, LIFT mitzuentwickeln und zu erproben. Mit den Teilnehmern und Teilnehmerinnen werden Interviews und organisierte Gruppendiskussionen geführt. So können sie aktiv ein Beratungsangebot in der häuslichen Pflege mitgestalten und an persönlichen Bedarfen ausrichten. Auch geht es darum, Kooperations- und Netzwerkpartnerschaften in der Region Mansfeld-Südharz auszubauen und zu entwickeln. Diese Veranstaltung bildet den Auftakt für die Entwicklung des Projektes LIFT. Schon zu diesem Anlass war Gelegenheit, sich auszutauschen, Fragen zu stellen und erste praktikable Tendenzen zu entwickeln. Jetzt geht es darum, dieses Angebot zu entwickeln und die Volkssolidarität, Kreisverband Mansfeld-Südharz, wird dabei einen wichtigen Beitrag leisten. Der Sangerhäuser CDU-Landtagsabgeordnete Matthias Redlich organisiert seit 3 Jahren Graffiti-Aktionen. Das diesjährige Projekt überragt die bisherigen an Größe und Herausforderungen. In Zusammenarbeit mit den Stadtwerken Sangerhausen, der Kommunalen Bädergesellschaft und dem Kunstkurs des Geschwister-Scholl-Gymnasiums ging es um die Neugestaltung des Eingangsbereiches des Stadtbades der Berg- und Rosenstadt. Die graue Betonfläche sollte am 29. Juni einen farbenfrohen Graffiti-Anstrich erhalten. Natürlich war Herr Redlich auch vor Ort und stand uns Rede und Antwort.
2: Ich mache seit ein paar Jahren ein Kunstprojekt, nämlich ein Graffiti-Projekt. Und dieses Jahr sind wir am Stadtbad und wollen das neu gestalten. Das sind Schülerinnen und Schüler vom Scholl-Gymnasium aus dem Kunstkurs von Frau Werfling und von Frau Fischer, die hier sich betätigen und die versuchen, diese grauen Wände, diesen Aufgang für die Rollstuhlfahrer schick zu gestalten. Und ich freue mich darauf, was jetzt hier rüberkommt. Dort entstehen jetzt so eine Meereslandschaft, die sozusagen vom Boden nach hoch geht und dann oben ist dann das Stadtbad sozusagen mit den Liegebereichen. Und das soll so von unten nach oben die Meereslandschaft darstellen. Das Projekt ist natürlich immer abhängig, dass man mit mehreren Leuten auch immer gut zusammenarbeitet. Das war eine super tolle Zusammenarbeit mit den Stadtwerken, mit dem Stadtbad und natürlich aber auch mit der Stadt Sangerhausen. Da bin ich immer unserem Oberbürgermeister auch sehr dankbar, denn der ist da sehr kooperativ und ermöglicht da viele Dinge, dass man das auch machen kann, dass man die Genehmigung kriegt. Und es war ein bisschen schwierig zu klären nochmal, ob das denkmalschutzrechtlich möglich ist oder ob der Aufgang nicht in den Denkmalschutz mitfällt. Und da hatten wir Glück, das wurde von den Stadtwerken super gut mit abgeklärt. Ich habe schon mehrere Graffiti-Projekte gemacht. Eins war der Goethe-Schule. Dort haben wir so einen Zuckertütenbaum gestaltet und das alles ein bisschen kindergerecht gemacht. Das andere war auch in der Kindereinrichtung Kinderland 2000. Dort haben wir so eine graue Wand von der MIFA gestaltet. Und das letzte, was im letzten Jahr stattgefunden hat, war in Oberröpping. Da haben wir das Anglerheim neu gestaltet mit so einem schönen Fisch und einer Seelandschaft.
1: Es konnte sich wirklich sehen lassen, was die Schülerinnen an diesem Tag hier produzierten. Für einige von ihnen stellt es auch ihr Abschlussprojekt dar. Und jedes Mal beim Besuch des Stadtbades werden sie sich an diese besondere Aktion erinnern können.
3: In der Klosterkirche in Widerstedt fand am 28. Juni die Verleihung des Ottilien

Ottilienpreis ist 2026 starke Frauenstadt. Der Ottilienpreis erinnert an Ottilie Münzer, geborene von Gersen, an eine starke Frau aus der Zeit der Reformation und des Bauernkrieges. Viele Frauen dieser Zeit standen nicht im Mittelpunkt der Geschichtsschreibung, obwohl sie mitgetragen, mitgedacht und mitgestaltet haben.

0: Nach einer musikalischen Eröffnung begrüßte Pfarrer Sebastian Bortsch die Anwesenden.
1: Ich darf Sie trotz dieses recht warmen Wetters draußen, einige hatten noch kurzfristig Bescheid gesagt und abgesagt wegen des Wetters. Ja, Sie aber sind ganz mutig und mit viel frischen Geist losgegangen und sind jetzt hier. Ich finde das ganz wunderbar. Wir wollen jemanden ehren und ich denke, das ist immer ein guter Grund, um miteinander zusammenzukommen. Ich grüße also ganz herzlich, dass Sie da sind, die Frau Ministerin Kim Benne, unsere Altbürgermeisterin aus Eisleben, die Frau Jutta Fischer und die Altlandrätin Frau Angelika Klein. Ich freue mich auch, dass der Altlandrat Herr Sommer, Hans-Peter, mit da ist. Es ist eine schöne Sache, wenn wir so auch ein bisschen spüren, dass wir in der Welt auch wahrnehmbar sind als Kirchengemeinde. Herr Marco Stöckel, freue ich mich, dass er da ist, vom Stadtrat in Hettstedt und natürlich auch der Altbürgermeister von Hettstedt, Jürgen Lautenfeld. Schön, Jürgen, dass du mitgekommen bist. Und dann natürlich unsere Auszuzeichnete, die Frau Katrin Drechsler.
0: Danach ergriff die Ministerin für Arbeit, Soziales, Gesundheit und Gleichstellung des Landes Sachsen-Anhalt, Petra Grimm-Benne, das Wort.
2: Ich freue mich sehr, heute in der Klosterkirche St. Marien in Osterwiederstedt zu Gast zu sein. Dieser Ort verbindet Geschichte, Erinnerung und Gegenwart auf besondere Weise. Hier begegnen wir den Spuren einer bewegten Zeit, die unser Land bis heute prägt. Und zugleich kommen wir hier zusammen, nicht nur, weil es draußen so heiß ist, sondern heute, um Menschen zu würdigen, die sich mit ihrem Engagement für andere einsetzen und damit unsere Gesellschaft bereichern. Gerade Frauen leisten in unserer Gesellschaft unzählige Beiträge, die oft mehr als selbstverständlich wahrgenommen werden. Sie übernehmen Verantwortung in Familien, Vereinen, Kirchengemeinden, Kommunen und Verbänden. Sie schaffen Zusammenhalt, stiften Gemeinschaft und gestalten das gesellschaftliche Leben vor Ort. Vieles davon geschieht ehrenamtlich und häufig fernab öffentlicher Aufmerksamkeit.
0: Die Laudatio hielt die ehemalige Oberbürgermeisterin der Lutherstadt Eisleben, Jutta Fischer.
3: Wir sind heute an einem besonderen Ort zusammengekommen, in der Klosterkirche Wiederstedt. Ein Ort, in der Geschichte atmet. Ein Ort, an dem man spürt, dass Vergangenheit nicht einfach Vergangenheit ist, sondern bis in die Gegenwart hineinwirkt. Der Ottilienpreis, der heute zum zweiten Mal verliehen wird, trägt einen Namen, der uns genau daran erinnert. Er erinnert an Ottilie von Gersen, an eine Frau aus der Zeit der Reformation, an eine Frau an der Seite von Thomas Müntzer. Vieles von ihrem Leben liegt im Dunkeln. Wie so bei vielen Frauen ihrer Zeit ist nur wenig überliefert. Ihre Spuren sind nicht so deutlich in Urkunden, Büchern und Denkmälern erhalten wie die Spuren der Männer, die Geschichte geschrieben haben oder von denen Geschichte geschrieben wurde. Und damit wären wir bei der Frau, die wir heute ehren, Frau Katrin Drechsler. Sie sind eine starke Frau, nicht um der Lautstärke willen, nicht stark, weil sie sich in den Vordergrund gedrängt haben, sondern stark, weil sie über Jahrzehnte verlässlich waren, weil sie aufgebaut haben, weil sie Menschen zusammengeführt haben, weil sie Verantwortung übernommen haben und weil sie nie aufgehört haben, für den ländlichen Raum, für die Landwirtschaft und für die Frauen auf dem Land einzustehen. Sie sind Gründungsmitglied des Landfrauenverbandes Sachsen-Anhalt. Das allein ist schon ein Wort, das Gewicht hat. Gründungsmitglied, das heißt, sie waren da, als vieles noch nicht fertig war, als Strukturen erst entstehen mussten, als man nicht nur verwalten konnte, was vorhanden war, sondern erst einmal schaffen musste, wo andere später aufbauen konnten.
2: war.

0: Dann war es soweit und Katrin Drechsler, die jahrelang im Orts- und Kreisverein sowie im Landesverband der Landfrauen aktiv war, bekam ihre Würdigung für ihr Engagement überreicht.
1: Ja, ich möchte mich sehr herzlich bei allen bedanken, besonders bei meinen Mitstreiterinnen, bei meinen Landfrauen. Und Frau Fischer gehört dazu, sie ist ja mindestens auch schon 20 Jahre Mitglied im Verein und keiner konnte es eigentlich so professionell in Worte fassen, wie sie das jetzt eben hier für mich getätigt hat. Es ist nichts vergessen worden, auch meine Aufgaben oder meine Ziele sind heute nochmal so schön von ihr allen nahegebracht worden. Es war wunderbar, was Sie hier gesagt haben und ich hoffe, dass es mit dem Verein mit den Landfrauen weitergehen wird, dass sie immer wieder Frauen finden werden, die genauso wie Sie als meine Nachfolgerin für den Kreisverein die Aufgaben der Landfrauen ernst nehmen und vor allem Verantwortung und Verlässlichkeit und Liebe zu den Frauen und zur Region. Das ist das Haupt, was unserem Verein diese ganzen 36 Jahre getragen hat. Dankeschön.
0: Am Ende wurde noch zu einem kleinen Imbiss geladen und man ließ gemütlich den heißen Nachmittag im kühleren Gotteshaus ausklingen.

0: 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Am 26. Juli um 17 Uhr beginnt ein Orgelkonzert mit Kirchenmusikdirektor Thomas Ennenbach in der Marktkirche St. Andreas in der Lutherstadt Eisleben. Thema Giganten des Barocks, Bach und Händel sowie Verehrer. Der Eintritt kostet 10 Euro im Vorverkauf. Schüler bis 18 Jahre brauchen nichts bezahlen. Zum Tag des offenen Denkmals lädt der Schmidtschacht Helbra am 13. September von 9:30 Uhr bis 16:30 Uhr ein. 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
1: Der DAX notierte am Mittwochvormittag bei 24.987,39 Punkten, der TecDAX bei 3.851,17 Zählern und der Euro war ein US-Dollar 14,03 wert.
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1: In der Nacht zum Donnerstag ist es wolkig bis gering bewölkt und weitgehend niederschlagsfrei. Die Tiefstwerte sinken auf 14 bis 10 Grad, der Wind weht schwach aus Nordwest bis West. Der Donnerstag wird zunächst heiter, später wolkig und ab und zu setzt auch etwas Regen ein. Die Temperaturen steigen auf 23 bis 27 Grad an, der Wind weht zunehmend mäßig aus Richtungen um West. In der Nacht zum Freitag ist es wechselnd bewölkt und zeitweise fällt Regen. Die Luft kühlt auf 15 bis 13 Grad ab, der Wind weht mäßig aus West. Der Freitag wird wechselnd bewölkt, vereinzelt fallen Schauer. Die Maximalwerte erreichen 21 bis 23 Grad, der Wind weht mäßig aus West bis Nordwest. In der Nacht zum Samstag ist es teils locker, teils stark bewölkt, Regen fällt kaum. Die Tiefstwerte sinken auf 15 bis 12 Grad, der Wind weht schwach bis mäßig aus West bis Nordwest. Der Samstag wird teils heiter, teils wolkig, aber meist trocken. Die Maximalwerte erreichen 24 bis 27 Grad, der Wind weht mäßig aus Nordwest.
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1: Um 11 Uhr waren es 18 Grad, die Luftfeuchtigkeit betrug 91% und der Luftdruck 1019 Hektopascal.
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0: Zum 21. Mal hieß es nun 24 Stunden Schwimmen im Stadtbad Querfurt. Am 20. August pünktlich um 14 Uhr sollte gestartet werden und kurz vorher ergriff Bürgermeisterin Nicole Rotsch das Wort.
1: Und ganz besonders begrüßen möchte ich unsere CDU-Landtagsabgeordnete Eva Preußner. Liebe Eva, sei uns recht herzlich hier im Querfurter Stadtbad willkommen. Und gleich gilt es wieder, 24 Stunden lang Bahnen um Bahnen zu ziehen. Und trotz des Ehrgeizes nach Teilnehmer- oder Streckenrekord stehen natürlich bei unserem 24-Stunden-Schwimmen wieder der Spaß und die Freude am gemeinsamen Schwimmerlebnis im Vordergrund. Und insgesamt haben sich angemeldet bisher 133 Privatpersonen und 15 Vereine. Und ich denke, darauf können die Organisatoren und auch wir Querfurter wieder zu Recht stolz sein. Und an dieser Stelle danke ich natürlich auch Herrn Kurbisch, Herrn Jäger und den Mitgliedern der Wasserwacht, dass sie wieder das 24-Stunden-Schwimmen so toll vorbereitet und organisiert haben. Und wünsche natürlich dem 24-Stunden-Schwimmen einen erfolgreichen und reibungslosen Ablauf.
0: Der Fanfarenzug Querfurt, der in wenigen Wochen sein 20-jähriges Jubiläum feiern wird, gab sozusagen das Startkommando. Und dann machte sich die Landtagsabgeordnete der CDU, Eva Preußner, auf die ersten Meter bei diesem 24-Stunden-Schwimmen. Insgesamt erhöhte sich die Teilnehmerzahl in diesem Jahr auf 250. Das bedeutet Rekord, wenn man einmal das Sonderjahr 2015 außen vor lässt, als es zum 20. Schwimmen Sonderveranstaltungen gab. Der nächste auf der Strecke, dann Jürgen Mahnke, Spartakiade-Sieger 1968 und 72 und mehrfacher deutscher Meister bei den Senioren. Er war bei den über 56-Jährigen selbstverständlich auch der Schnellste und gewann die Einzelwertung in seiner Klasse. Schnellste Dame in dieser Altersklasse 5, Bärbel Dallmann. Bei den 41- bis 55-Jährigen gab es einen Doppelerfolg für Ellen und Götz Kubitschek. Sie waren die schnellste Dame bzw. der schnellste Herr. In der AK3, 26 bis 40 Jahre, hießen die besten Anja Drese und Erich Gonschorek. Bei den 15- bis 25-Jährigen war es Sarah Tobisch und Niklas Schreiber. Und schließlich bei den jüngsten bis 14 Jahren, hier siegte Theresa Schumann und bei den jungen Leon Nies. Insgesamt kamen so 46.650 Meter in den 24 Stunden zusammen. Das 2016er 24-Stunden-Schwimmen konnte in Querfurt auch mit einer Neuheit aufwarten. Zum ersten Mal gab es einen sogenannten Splash-Diving-Contest. Dabei ging es darum, mit einem Sprung aus mindestens einem Meter Höhe möglichst viel Wasser zu verdrängen. Außerdem wurde auch der eigentliche Sprung von einer Jury nach einem komplizierten Bewertungssystem eingeschätzt. Bester in diesem Sprungwettbewerb war übrigens Franz Schirozek. Herzlichen Glückwunsch an ihn und alle Teilnehmer und Organisatoren des 21. Querfurter 24-Stunden-Schwimms, das wieder tadellos geklappt hat.

0: Schon das Bungee-Trampolin war ein Riesenspaß beim Sommerfest im 3E-Center an der B80 in Eisleben. Bei wunderschönem Sommerwetter wurde zu den vielfältigsten Aktivitäten geladen. Besondere lokulische Köstlichkeiten versprach die Kochshow mit Carsten vom Hotel an der Klosterpforte. Gleich an der Bühne aufgebaut ein bayerischer Biergarten, der die bayerische Biergartenatmosphäre in die Lutherstadt brachte. Der Kinderschutzbund Mansfelderland war mit vor Ort. Überhaupt waren die Kleinen im Zentrum der Aufmerksamkeiten bei diesem Sommerfest. Gab es doch einen großen Kinderflohmarkt, an dem jeder, der sich von einem Teil seines Spielzeugs trennen konnte, ein paar Euros für die Ferienkasse verdienen konnte. Moderiert hat diesen Erlebnistag übrigens Willi Heuker, der den Punktum-Zuschauern ja bestens bekannt sein müsste. Und etwas Gutes wurde an diesem Tag außerdem getan, denn alle Einnahmen kommen dem Deutschen Kinderschutzbund Mansfelderland zugute. Am 1. Juli zeigte sich die Kleingartensparte Neues Leben in Helbra bei wunderschönem Sommerwetter festlich geschmückt. Was genau gefeiert wurde, verrieten uns der Spartenvorsitzende Dieter Hess und Dieter Matschke vom Vorstand.
1: Ja, heute ist 60. Jahrestag unserer Gartensparte. Gegründet wurde sie am 1. Juli 1946. Ist entstanden aus einer Bodenreform. Das heißt, es war eigentlich alles Ackerland hier und ja, unsere Vorfahren haben dann versucht, ein Gartenland herzustellen, um eben die Versorgung abzusichern, die zu seiner Zeit nicht gerade besonders gut war. Und aus dieser Sache ist dann für die Gartensparte Neues Leben entstanden.
2: Ja, und hier wird nun gefeiert an diesem Wochenende. Was ist da alles geplant?
1: Also wir haben, unser Plan ist folgendes, 10 Uhr ist die Eröffnung, dann haben wir Wildschwein am Spieß, wir haben Röster, Fischbrötchen, alles was ist, eine Musikkapelle, also eine Disco, wir haben Luftgewehrschießen um die Meisterschaft, Bratwurstschießen, Bratwurstlaufen, Bratwurstgehen, Meisterschaftsgehen, also es ist schon allerhand geplant, Abend dann Tanz, Kinderbelustigungen, es werden ein kleines Kinderfest durchgeführt, es kommt darauf an, wie viele Kinder kommen. Und da haben wir doch allerhand eigentlich geplant, 18 Uhr ist die Siegerehrung und danach ist dann Tanz.
2: Ja, wie viele sind denn eigentlich hier Mitglied in der Sparte?
1: Wir haben 90 Mitglieder, also aktive Mitglieder, die jetzt ihren Garten haben. Wir haben natürlich leider auch, muss man sagen, durch die Umstände der Arbeitslosigkeit und so weiter Lehrgärten. Aber wir sind bemüht, diese Lehrgärten zu vermitteln. Es sind sehr schöne Gärten dabei, mit Lauben, komplett. Natürlich, wenn sie jahrelang nicht bewirtschaftet sind, dann ist eben nur Grasland. Aber das ist alles kein Problem. Wir kommen auch den Leuten entgegen. Aber es ist eben die Fluktuation nach den alten Bundesländern ist zu groß.
2: Ja, und wer einfach jetzt mal auf den Geschmack kommt, sich einen Garten zulegen will, der kann sich einfach an Sie wenden.
1: Da wendet sich an einen von uns, an den Vorstand oder direkt oder schriftlich oder wie auch immer. Oder kommt einfach mal vorbei hier auf der Lebheide in der Grünen Gurke. Die Gartensparte hat eine Gaststätte, findet sich die Grüne Gurke. Und da ist täglich offen, außer Dienstag und Mittwoch.
2: Okay, aber heute wird erstmal gefeiert.
1: Heute wird gefeiert, bis zum April.
0: Dann begrüßte Dieter Hess die Gäste und eröffnete das Fest. Bei dieser Gelegenheit wurden auch noch 4 verdiente Gartenfreunde ausgezeichnet.
3: Ich bitte zu mir noch von den langjährigen ersten Vorsitzenden Helmut Berger, den langjährigen zweiten Vorsitzenden Günter Kleitz, den amtierenden Schatzmeister Helmut Rothmann sowie den Garten- und Freund Werner Gatzmirczak.
0: Auch Bürgermeister Herr Böttke gratulierte der Gartensparte zu ihrem 60-jährigen Bestehen und wünschte eine schöne Feier. Doch dann ging es auch schon los. Neben dem gemütlichen Beieinandersitzen und über die alten und vielleicht auch neuen Zeiten zu plaudern, waren verschiedene Wettbewerbe angesetzt, so unter anderem Luftgewehrschießen. Aber auch die Damen.

Damen ließen sich nicht lumpen und zeigten, dass auch sie das Platzbahnkegeln beherrschen. Befindet sich doch die Helbra Platzbahnkegelanlage gleich im Schatten des Vereinslokales zur Grünen Gurke.

0: Und dass die Kleingärtner bei allem Feiern nicht nur an sich selber denken, zeigt sich schon daran, dass an diesem Tag kein Eintritt verlangt wurde, aber um eine kleine Spende zugunsten krebskranker Kinder gebeten wurde. Am 1. Juli wurde ein Sommerfest in der Waldschule Hettstedt gefeiert. Schulleiterin Frau Borstel erzählte uns, was an diesem Tag die Höhepunkte waren.
1: Also wir feiern heute unser 15-jähriges Bestehen. Zum Geburtstag haben wir uns Gäste eingeladen. Wir hatten Frau Ministerin Wernicke war anwesend, Herr Landrat war anwesend. Und wir hatten aus der Kreistagsfraktion und von den Stadträten Besucher. Wir haben sehr viele ehemalige Schüler und Eltern. Und auch diesmal alle Eltern von unseren Kindern waren hier und unsere Schüler. Und wir haben auch die zukünftigen Schüler unserer Schule mit ihren Eltern schon bei uns gehabt. Und wir hatten sehr viele Gäste aus Nachbarschaft, aus dem Umfeld, aus anderen Schulen.
2: Was war denn alles zu erleben, außer dass alle Türen offen waren?
1: Alle Türen sind offen. Wir hatten ein tolles Programm. Jede Klasse hatte sich so einen kurzen Minutenbeitrag, so von 3 Minuten überlegt und hier aufgeführt. Oder als Stufe mit 10 Minuten, damit es nicht zu lang würde. Und ich denke, das war ein ganz tolles Programm. Nena mit Band war der Abschluss.
2: Ja, erzählen Sie doch mal den Zuschauern, wie viele Schüler gehen denn in die Waldschule?
1: Zurzeit gehen 75 Schüler in die Waldschule. Die sind in 10 Klassen. Wir sind 15 Lehrer, 12 Erzieher, 2 Therapeuten, 3 Betreuer. Also es wird sehr viel für die Schüler eigentlich getan von Seiten des Landes.
0: Vom 30. Juni bis 2. Juli fanden in der Lutherstadt Eisleben die 8. Landesmeisterschaften der Deutschen Jugendfeuerwehr statt. Circa 450 Teilnehmer aus den Jugendfeuerwehren ganz Sachsen-Anhalt sowie zahlreiche Gäste und Besucher fanden sich am Sonnabend früh auf dem Markt der Lutherstadt ein, um die Meisterschaften offiziell zu eröffnen. Landesjugendfeuerwehrwart Sebastian Tschenisch begrüßte die Teilnehmer und übergab das Wort an die Eisleber Bürgermeisterin Frau Fischer.
3: Es gibt sie fast in jedem Ort, auf dem Land oder in der Großstadt, in Ost und West. Nützlich, flächendeckend, sinnvoll, modern. Das sind die treffenden Attribute einer Jugendfeuerwehr. 1885, erstmal auf Föhr gegründet, sind ihr Tradition und Geschichte wichtig. Jugendfeuerwehren zählen heute zu den größten Anbietern sinnvoller und zuverlässiger Freizeitgestaltung für junge Menschen. Gut ist ein Werk, das anderen wohltut. In diesem Sinne, ich wünsche euch Glück und Erfolg und einen angenehmen Aufenthalt in der Ritterstadt Eisleben.
0: Dann marschierten die Teilnehmer an der 8. Landesmeisterschaft zu den Sportstätten des SSV Eisleben, wo die Wettkämpfe stattfinden sollten. Unter klingendem Spiel wurde deutlich, wie viele junge Feuerwehrsportler an diesen Wettkämpfen teilnehmen wollten. Und so bewegte sich der lange Umzug in Richtung Wiesengelände.

Angekommen auf der Sportanlage des SSV Eisleben maßen sich die

0: Mannschaft, wie groß ist eine einzelne Mannschaft?
1: Die Mannschaften bestehen aus 9 Wettkämpfern und einem Ersatzmann sowie ihren Betreuern. Die Mannschaften sind in der Altersstruktur zwischen 10 und 18 Jahren.
0: Nun ist das jetzt der dritte Tag dieser Landesmeisterschaften. Vielleicht schon die Möglichkeit, ein kleines Resümee zu ziehen. Wie klappt denn die Organisation hier in Eisleben?
1: Also ich nehme nun schon seit 10 Jahren an Landesmeisterschaften teil und ich muss sagen, dass es also die oder zu den besten Landesmeisterschaften gehört, die überhaupt organisiert worden sind. Hier, denke ich, hat das Mansfelder Land und die Lutherstadt Eisleben sehr viel dazu beigetragen zum Gelingen. Hier ist alles perfekt organisiert. Die Firmen, die uns hier unterstützt haben oder die Stadt, die uns hier unterstützt haben, das ist nicht oft vorzufinden. Da wäre es wünschenswert, dass sich noch viele Städte daran ein Beispiel nehmen.
0: Gibt es da schon Favoriten?
1: Ja, es gibt immer wieder Favoriten, die jahrelang an den Wettkämpfen teilnehmen. Aber wir haben heute auch schon wieder gesehen, dass auch Favoriten Fehler gemacht haben. Und so, denke ich, wird es wieder eine sehr enge Entscheidung werden. Die Gruppen sind in ihrer Leistungsdichte so stark, dass es hier wirklich um Zehntel und Hundertstel Sekunden geht am Ende.
2: Es begeisterte auch die vielen Zuschauer, wie sehr sich die jungen Sportlerinnen und Sportler in ihren Wettkämpfen einsetzten. Sie kämpften um jeden Meter und jede Sekunde. Wir haben ja gehört, wie gewissenhaft sich die Eisleber auf diesen Wettkampf vorbereitet haben. Und für die Teilnehmer gab es auch ein interessantes Rahmenprogramm, sodass sich die Gäste sicherlich nicht nur an die eigentlichen Wettkämpfe mit Freude erinnern werden. Schließlich war es soweit. Die Siegerehrung fand statt. Und nachdem auch die Kampfrichter für ihren Einsatz gewürdigt wurden, wurde die Platzierung der 27 teilnehmenden Mannschaften bekannt gegeben. Aus dem Mansfelder Land erreichte die Jugendfeuerwehr Sandersleben den 12. und die Jugendfeuerwehr Gerbstedt den 11. Platz. Dann wurde es besonders spannend. Die drei Siegerteams wurden vorgestellt. Der dritte Platz ging an die Jugendfeuerwehr Olvenstedt. Zweiter wurde die Jugendfeuerwehr Ellenberg. Und damit war klar, dass die gastgebende Jugendfeuerwehr Eisleben-Helfter diese 8. Landesmeisterschaft der Jugendfeuerwehr gewonnen hatte. Die Freude war riesengroß. Außerdem hatten sich die jungen Feuerwehrsportler auch für den Bundeswettbewerb der deutschen Jugendfeuerwehren im kommenden Jahr qualifiziert. Mit dem Sieg der Gastgeber wurden wunderbar gelungene Landesmeisterschaften der deutschen Jugendfeuerwehr in Eisleben gekrönt.

0: Trotz eines Viertelfinalspiels der Fußball-Weltmeisterschaft war die Eisleber-Nikolaikirche anlässlich des Benefizkonzertes am vergangenen Samstag gut gefüllt. Begrüßt wurden die zahlreichen Gäste von der Bürgermeisterin der Stadt Jutta Fischer, die sich seit Jahren für den Erhalt der Kirche einsetzt.
1: Wir, die Mitglieder des Kuratoriums St. Nikolai, sind selbstverständlich interessiert an dem Wiederaufbau der Nikolaikirche. Unter uns ist auch der Retter der Nikolaikirche, Herr Georg Reglau, und Herrn Pfützner, Bürgermeister im Ruhestand, den ich hiermit auf das Herzlichste begrüße. Na, selbstverständlich, die Außenhülle sieht ganz gut aus. Das Dach ist gedeckt, auch die kleinen Reparaturmaßnahmen, die schon wieder erforderlich sind, wenn mal eine Schiefer herunterfällt oder wenn die Dachrinne geputzt werden muss. Das leistet alles das Kuratorium selbstverständlich weiter. Der Torbogen ist saniert worden. Und wenn Sie nach oben schauen und viele Gäste, die im vorigen Jahr da waren, werden sich erinnern können, dann waren die Planen noch bis hinter gespannt. Ein Feld, ein großes, ist geputzt und im Grunde genommen haben wir es zu verdanken, dass Herr Heuer, der heute auch in unserer Mitte weilt, sein Gerüst aufgebaut hat und das ganze hintere Deckenfeld zusammen mit Herrn Rheinländer und Herrn Zippert verputzt haben. Hier ein herzliches Dankeschön. Herr Heuer, Sie bekommen diesmal einen Blumenstrauß von mir. Ich komme nachher noch bei Ihnen vorbei. Bleiben Sie sitzen. Ich wünsche Ihnen wirklich weiter gute Besserung. Und ich hoffe, dass wir wirklich noch ein paar Arbeiten gemeinsam an der Nikolaikirche fortführen können. Ebenso möchte ich mich auch für die Arbeit unseres Gemeindemitglieds Herrn Bohn bedanken. Er wollte zwar heute nicht erwähnt werden, aber trotzdem nehme ich die Gelegenheit wahr.
0: Den Anfang machte der Kinder- und Jugendchor Eisleben mit einem Ausschnitt aus seinem umfangreichen Vielsprachenprogramm.

0: Hallo und herzlich willkommen, liebe Zuschauerinnen und Zuschauer bei Punktum, Ihrem regionalen Fernsehprogramm. Am Montagnachmittag klingelte eine männliche Person an der Wohnungstür einer 84-Jährigen in Sangerhausen. Der Mann gab vor, von der Rentenanstalt zu sein und die Rentenbescheide und Kontoauszüge prüfen zu wollen. Der Unbekannte gelangte so in die Wohnung der Seniorin, die umgehend die abgefragten Papiere suchte. Als der Täter nach ca. 15 Minuten die Wohnung wieder verließ, musste die Frau feststellen, dass eine fünfstellige Bargeldsumme aus einem Briefumschlag verschwunden war. Die Polizei hat Ermittlungen wegen Diebstahls aufgenommen. Der Tatverdächtige soll ca. 50 Jahre alt gewesen sein. Er sprach Hochdeutsch, war ca. 1,80 groß und von normaler Statur. Er trug kurze braune Haare, keinen Bart und war bekleidet mit einer kurzen hellen Hose und einem gestreiften Shirt. Die Saale-Sparkasse hat zum zweiten Mal in Folge als Qualitätssieger beim Focus Money City Contest 2026 Private Banking, Beratung und Service durchgesetzt. Im aktuellen Bankentest des Institutes für Vermögensaufbau bleibt sie auch in diesem Jahr unangefochten der Branchensieger unter allen getesteten Banken in Halle. Dabei erzielte die Saale-Sparkasse mit einer Bestnote von 1,38 in allen getesteten Kategorien überdurchschnittlich gute Bewertungen. Das Testverfahren ist eines der umfangreichsten seiner Art in Deutschland. Den nächsten regionalen Startertag bietet die IHK Halle Dessau am Dienstag, den 7. Juli, in der Zeit von 9 bis 17 Uhr sowohl in der IHK-Geschäftsstelle Sangerhausen, Ewald-Genau-Straße 1b, als auch virtuell an. An diesem Tag können Gründer die IHK-Experten rund um das Thema Start des eigenen Unternehmens ansprechen und sich bei einer individuellen Erstberatung umfassend informieren zu allen Aspekten der Unternehmensgründung sowie zu Schwerpunkten bei der Erstellung eines Geschäftsplans. Sie zeigen außerdem mögliche Förderprogramme auf, auch bereits am Markt bestehende Unternehmen können bei Bedarf neben der telefonischen Beratung diese Möglichkeit nutzen. Anmeldungen sind telefonisch unter 03464 260 95910 oder online unter www.ihk.de/halle/veranstaltung möglich. Dort sind auch alle weiteren Termine veröffentlicht.
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0: Am 29. Juni fand in den Räumen der Begegnungsstätte der Volkssolidarität in der Lutherstadt Eisleben die Auftaktveranstaltung für das Telepflegeprojekt Lift statt. Dieses Projekt soll ein niedrigschwelliges digitales Beratungsangebot im Modellversuch für den Landkreis Mansfeld-Südharz schaffen. Kooperationspartner sind neben der Volkssolidarität Kreisverband Mansfeld-Südharz e.V., die Universität Halle-Wittenberg sowie das Bundesministerium für Forschung, Technologie und Raumfahrt. Begrüßt wurden die Anwesenden vom geschäftsführenden Vorstand des Volkssolidarität-Kreisverbandes Mansfeld-Südharz e.V., Christian Heidler.
1: Ich begrüße Sie ganz herzlich zu unserer Eröffnungsveranstaltung unseres Projekts LIFT. Mein Name ist Christian Heidler, ich bin der geschäftsführende Vorstand der Volkssolidarität und darf Sie ganz herzlich begrüßen.
0: Herr Heidler stellte die vielen Gäste an diesem Tag vor, unter ihnen auch der Leiter des Fachbereiches 2 beim Landkreis Mansfeld-Südharz, Sven Vogler, der als nächstes das Wort ergriff. Herr Vogler erläuterte anhand einiger statistischer Zahlen, wie wichtig das angedachte Projekt LIFT in der Region sei. Denn von den etwa 40.000 sozialversicherungspflichtig Beschäftigten im Landkreis entfallen fast 9.000 auf den Bereich Gesundheit und Pflege. Diese Beschäftigten stellen damit die größte Untergruppe dar. Hintergrund ist auch eine Entwicklung im Land Sachsen-Anhalt. War es zur Jahrtausendwende noch so, dass jeder 40. Einwohner pflegebedürftig war, so hat sich diese Zahl so weit erhöht, dass aktuell jeder 10. im Land pflegebedürftig ist. Vor diesem Hintergrund sind innovative Ansätze zur Bewältigung der Aufgaben in Pflege und Betreuung notwendig. Genau da setzte Professor Dr. Patrick Jahn von der Universitätsmedizin Halle an.
2: Wie können wir denn das, was hier an Bedarfslage ist, wie können wir denen denn innovative Lösungen zuführen? Und wie können wir das auch zum Nutzen der Region, nicht nur als, dass wir hier auch auf neue Lösungsperspektiven einsetzen, dass wir Projekte umsetzen können, sondern wie können wir es auch mit der regionalen Wirtschaft verknüpfen, dass es hier, das passiert hier mustergültig. Und wir sind natürlich sehr froh, dass auch diese Vermittlung hier vor Ort im Winter stattfinden kann. Und das, dass wir hier als Universität, die ja eigentlich aus Halle kommt, hier tatsächlich jetzt auch nochmal eine neue Heimstatt gefunden haben. Also das heißt, wir machen nicht nur hier Projekte vor Ort und kommen dann mal mit dem Auto aus Halle, sondern wir haben auch mittlerweile in Sangerhausen eine Außenstelle aufgebaut, die ist dort auch direkt an der Industrie- und Handelskammer, an der IHK-Außenstelle angesiedelt, dass man wirklich sagen kann, wir sind dort erreichbar für die Bevölkerung. Und der Landkreis hat hier, und das ist auch eine Besonderheit und bundesweit einmalig, auch tatsächlich auch eine Entscheidungsfähigkeit an den Projekten. Das heißt, es kommt nicht irgendwie abstrakt eine Entscheidung aus dem Bundesministerium zu sagen, ja, mit diesem Projekt beglücken wir jetzt die Region, sondern das wird hier vor Ort diskutiert und verhandelt, sodass wir dann bei Forschung hat man immer auch Risiken, aber dass wir möglichst diese Risiken minimieren, weil wir es vor Ort mit den Akteuren anbinden. Und ich freue mich sehr, ich habe auch vorhin schon gesehen, dass eben nicht nur die Volkssolidarität, sondern dass das ganze Netzwerk auch an Akteuren hier da ist, weil das ist ein Garant dass die Sachen hier vor Ort auch anwachsen können.
0: Nun ging es darum, das Projekt LIFT den Anwesenden näher zu bringen. Diese Aufgabe übernahmen Dr. Lena Scheiding, die wissenschaftliche Mitarbeiterin Sophie Götz, sowie die Pflegekraft der Volkssolidarität Anja Mosig. LIFT, also die ländliche Innovation für Telepflege, soll

0: ein niedrigschwelliges Beratungsangebot für pflegende Angehörige in ländlichen Regionen entwickeln. Vorhandene Infrastrukturen werden dabei auf innovative Weise genutzt. Begegnungsstätten der Volkssolidarität im Landkreis Mansfeld-Südharz leisten dabei telepflegerische Beratung wohnortnah und erreichbar. So werden pflegende Angehörige gesucht, die sich dafür interessieren, LIFT mitzuentwickeln und zu erproben. Mit den Teilnehmern und Teilnehmerinnen werden Interviews und organisierte Gruppendiskussionen geführt. So können Sie aktiv ein Beratungsangebot in der häuslichen Pflege mitgestalten und an persönlichen Bedarfen ausrichten. Auch geht es darum, Kooperations- und Netzwerkpartnerschaften in der Region Mansfeld-Südharz auszubauen und zu entwickeln. Diese Veranstaltung bildet den Auftakt für die Entwicklung des Projektes LIFT. Schon zu diesem Anlass war Gelegenheit, sich auszutauschen, Fragen zu stellen und erste praktikable Tendenzen zu entwickeln. Jetzt geht es darum, dieses Angebot zu entwickeln, und die Volkssolidarität Kreisverband Mansfeld-Südharz wird dabei einen wichtigen Beitrag leisten. Der Sangerhäuser CDU-Landtagsabgeordnete Matthias Redlich organisiert seit 3 Jahren Graffiti-Aktionen. Das diesjährige Projekt überragt die bisherigen an Größe und Herausforderungen. In Zusammenarbeit mit den Stadtwerken Sangerhausen, der Kommunalen Bädergesellschaft und dem Kunstkurs des Geschwister-Scholl-Gymnasiums ging es um die Neugestaltung des Eingangsbereiches des Stadtbades der Berg- und Rosenstadt. Die graue Betonfläche sollte am 29. Juni einen farbenfrohen Graffiti-Anstrich erhalten. Natürlich war Herr Redlich auch vor Ort und stand uns Rede und Antwort.
1: Ich mache seit ein paar Jahren ein Kunstprojekt, nämlich ein Graffiti-Projekt. Und dieses Jahr sind wir am Stadtbad und wollen das neu gestalten. Das sind Schülerinnen und Schüler vom Scholl-Gymnasium aus dem Kunstkurs von Frau Werfling und von Frau Fischer, die hier sich betätigen und die versuchen, diese grauen Wände, diesen Aufgang für die Rollstuhlfahrer schick zu gestalten. Und ich freue mich darauf, was jetzt hier rüberkommt. Dort entstehen jetzt so eine Meereslandschaft, die sozusagen vom Boden nach hoch geht, und dann oben ist dann das Stadtbad sozusagen mit den Liegebereichen. Und das soll so von unten nach oben die Meereslandschaft darstellen. Das Projekt ist natürlich immer abhängig, dass man mit mehreren Leuten auch immer gut zusammenarbeitet. Das war eine super tolle Zusammenarbeit mit den Stadtwerken, mit dem Stadtbad und natürlich aber auch mit der Stadt Sangerhausen. Da bin ich immer unserem Oberbürgermeister auch sehr dankbar, denn der ist da sehr kooperativ und ermöglicht da viele Dinge, dass man das auch machen kann, dass man die Genehmigung kriegt. Und es war ein bisschen schwierig zu klären nochmal, ob das denkmalschutzrechtlich möglich ist oder ob der Aufgang nicht in den Denkmalschutz mitfällt. Und da hatten wir Glück, das wurde von den Stadtwerken super gut mit abgeklärt. Ich habe schon mehrere Graffiti-Projekte gemacht. Eins war der Goethe-Schule. Dort haben wir so einen Zuckertütenbaum gestaltet und das alles ein bisschen kindergerecht gemacht. Das andere war auch in der Kindereinrichtung Kinderland 2000. Dort haben wir so eine graue Wand von der MIFA gestaltet. Und das letzte, was im letzten Jahr stattgefunden hat, war in Oberröpplingen. Da haben wir das Anglerheim neu gestaltet mit so einem schönen Fisch und einer Seelandschaft.
0: Es konnte sich wirklich sehen lassen, was die Schülerinnen an diesem Tag hier produzierten. Für einige von ihnen stellt es auch ihr Abschlussprojekt dar. Und jedes Mal beim Besuch des Stadtbades werden sie sich an diese besondere Aktion erinnern können.
2: In der Klosterkirche in Widerstedt fand am 28. Juni die Verleihung des Ottilienpreises 2026 Starke Frauen statt. Der Ottilienpreis erinnert an Ottilie Münzer, geborene von Gersen, an eine starke Frau aus der Zeit der Reformation und des Bauernkrieges. Viele Frauen dieser Zeit standen nicht im Mittelpunkt der Geschichtsschreibung, obwohl sie mitgetragen, mitgedacht und mitgestaltet haben.

0: Nach einer musikalischen Eröffnung begrüßte Pfarrer Sebastian Bortsch die Anwesenden.
1: Ich darf Sie trotz dieses recht warmen Wetters draußen, einige hatten noch kurzfristig Bescheid gesagt und abgesagt wegen des Wetters. Ja, Sie aber sind ganz mutig und mit viel frischem Geist losgegangen und sind jetzt hier. Ich finde das ganz wunderbar. Wir wollen jemanden ehren und ich denke, das ist immer ein guter Grund, um miteinander zusammenzukommen. Ich grüße also ganz herzlich, dass Sie da sind, die Frau Ministerin Kim Benne, unsere Altbürgermeisterin aus Eisleben, die Frau Jutta Fischer und die Altlandrätin Frau Angelika Klein. Ich freue mich auch, dass der Altlandrat Herr Sommer, Hans-Peter, mit da ist. Es ist eine schöne Sache, wenn wir so auch ein bisschen spüren, dass wir in der Welt auch wahrnehmbar sind als Kirchengemeinde. Herr Marco Stöckel, freue ich mich, dass er da ist, vom Stadtrat in Hettstedt und natürlich auch der Altbürgermeister von Hettstedt, Jürgen Lautenfeld. Schön, Jürgen, dass du mitgekommen bist. Und dann natürlich unsere Auszuzeichnete, die Frau Katrin Drechsler.
0: Danach ergriff die Ministerin für Arbeit, Soziales, Gesundheit und Gleichstellung des Landes Sachsen-Anhalt, Petra Grimm-Benne, das Wort.
2: Ich freue mich sehr, heute in der Klosterkirche St. Marien in Osterwiederstedt zu Gast zu sein. Dieser Ort verbindet Geschichte, Erinnerung und Gegenwart auf besondere Weise. Hier begegnen wir den Spuren einer bewegten Zeit, die unser Land bis heute prägt. Und zugleich kommen wir hier zusammen, nicht nur, weil es draußen so heiß ist, sondern heute, um Menschen zu würdigen, die sich mit ihrem Engagement für andere einsetzen und damit unsere Gesellschaft bereichern. Gerade Frauen leisten in unserer Gesellschaft unzählige Beiträge, die oft mehr als selbstverständlich wahrgenommen werden. Sie übernehmen Verantwortung in Familien, Vereinen, Kirchengemeinden, Kommunen und Verbänden. Sie schaffen Zusammenhalt, stiften Gemeinschaft und gestalten das gesellschaftliche Leben vor Ort. Vieles davon geschieht ehrenamtlich und häufig fernab öffentlicher Aufmerksamkeit.
0: Die Laudatio hielt die ehemalige Oberbürgermeisterin der Lutherstadt Eisleben, Jutta Fischer.
3: Wir sind heute an einem besonderen Ort zusammengekommen, in der Klosterkirche Wiederstedt. Ein Ort, in der Geschichte atmet. Ein Ort, an dem man spürt, dass Vergangenheit nicht einfach Vergangenheit ist, sondern bis in die Gegenwart hineinwirkt. Der Ottilienpreis, der heute zum zweiten Mal verliehen wird, trägt einen Namen, der uns genau daran erinnert. Er erinnert an Ottilie von Gersen, an eine Frau aus der Zeit der Reformation, an eine Frau an der Seite von Thomas Müntzer. Vieles von ihrem Leben liegt im Dunkeln. Wie so bei vielen Frauen ihrer Zeit ist nur wenig überliefert. Ihre Spuren sind nicht so deutlich in Urkunden, Büchern und Denkmälern erhalten wie die Spuren der Männer, die Geschichte geschrieben haben oder von denen Geschichte geschrieben wurde. Und damit wären wir bei der Frau, die wir heute ehren, Frau Katrin Drechsler. Sie sind eine starke Frau, nicht um der Lautstärke willen, nicht stark, weil sie sich in den Vordergrund gedrängt haben, sondern stark, weil sie über Jahrzehnte verlässlich waren, weil sie aufgebaut haben, weil sie Menschen zusammengeführt haben, weil sie Verantwortung übernommen haben und weil sie nie aufgehört haben, für den ländlichen Raum, für die Landwirtschaft und für die Frauen auf dem Land einzustehen. Sie sind Gründungsmitglied des Landfrauenverbandes Sachsen-Anhalt. Das allein ist schon ein Wort, das Gewicht hat. Gründungsmitglied, das heißt, sie war

Aber da, als vieles noch nicht fertig war, als Strukturen erst entstehen mussten, als man nicht nur verwalten konnte, was vorhanden war, sondern erst einmal schaffen musste, wo andere später aufbauen konnten.

0: Dann war es soweit und Katrin Drechsler, die jahrelang im Orts- und Kreisverein sowie im Landesverband der Landfrauen aktiv war, bekam ihre Würdigung für ihr Engagement überreicht.
1: Ja, ich möchte mich sehr herzlich bei allen bedanken, besonders bei meinen Mitstreiterinnen, bei meinen Landfrauen. Und Frau Fischer gehört dazu, sie ist ja mindestens auch schon 20 Jahre Mitglied im Verein und keiner konnte es eigentlich so professionell in Worte fassen, wie sie das jetzt eben hier für mich getätigt hat. Es ist nichts vergessen worden, auch meine Aufgaben oder meine Ziele sind heute nochmal so schön von ihr allen nahegebracht worden. Es war wunderbar, was Sie hier gesagt haben und ich hoffe, dass es mit dem Verein, mit den Landfrauen weitergehen wird, dass Sie immer wieder Frauen finden werden, die genauso wie Sie als meine Nachfolgerin für den Kreisverein die Aufgaben der Landfrauen ernst nehmen und vor allem Verantwortung und Verlässlichkeit und Liebe zu den Frauen und zur Region. Das ist das Haupt, was unserem Verein diese ganzen 36 Jahre getragen hat. Dankeschön.
0: Am Ende wurde noch zu einem kleinen Imbiss geladen und man ließ gemütlich den heißen Nachmittag im kühleren Gotteshaus ausklingen.

0: 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Am 26. Juli um 17 Uhr beginnt ein Orgelkonzert mit Kirchenmusikdirektor Thomas Ennenbach in der Marktkirche St. Andreas in der Lutherstadt Eisleben. Thema Giganten des Barocks, Bach und Händel sowie Verehrer. Der Eintritt kostet 10 Euro im Vorverkauf. Schüler bis 18 Jahre brauchen nichts bezahlen. Zum Tag des offenen Denkmals lädt der Schmidtschacht Helbra am 13. September von 9:30 Uhr bis 16:30 Uhr ein. 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
1: Der DAX notierte am Mittwochvormittag bei 24.987,39 Punkten. Der TecDAX bei 3.851,17 Zählern. Und der Euro war ein US-Dollar 14,03 wert.
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1: In der Nacht zum Donnerstag ist es wolkig bis gering bewölkt und weitgehend niederschlagsfrei. Die Tiefstwerte sinken auf 14 bis 10 Grad, der Wind weht schwach aus Nordwest bis West. Der Donnerstag wird zunächst heiter, später wolkig und ab und zu setzt auch etwas Regen ein. Die Temperaturen steigen auf 23 bis 27 Grad an, der Wind weht zunehmend mäßig aus Richtungen um West. In der Nacht zum Freitag ist es wechselnd bewölkt und zeitweise fällt Regen. Die Luft kühlt auf 15 bis 13 Grad ab, der Wind weht mäßig aus West. Der Freitag wird wechselnd bewölkt, vereinzelt fallen Schauer. Die Maximalwerte erreichen 21 bis 23 Grad, der Wind weht mäßig aus West bis Nordwest. In der Nacht zum Samstag ist es teils locker, teils stark bewölkt, Regen fällt kaum. Die Tiefstwerte sinken auf 15 bis 12 Grad, der Wind weht schwach bis mäßig aus West bis Nordwest. Der Samstag wird teils heiter, teils wolkig, aber meist trocken. Die Maximalwerte erreichen 24 bis 27 Grad, der Wind weht mäßig aus Nordwest.
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1: Um 11 Uhr waren es 18 Grad, die Luftfeuchtigkeit betrug 91% und der Luftdruck 1019 Hektopascal.
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0: Zum 21. Mal hieß es nun 24 Stunden Schwimmen im Stadtbad Querfurt. Am 20. August, pünktlich um 14 Uhr, sollte gestartet werden. Und kurz vorher ergriff Bürgermeisterin Nicole Rotsch das Wort.
1: Und ganz besonders begrüßen möchte ich unsere CDU-Landtagsabgeordnete Eva Keusner. Liebe Eva, sei uns recht herzlich hier im Querfurter Stadtbad willkommen. Danke. Gilt es wieder 24 Stunden lang Bahnen um Bahnen zu ziehen. Und trotz des Ehrgeizes nach Teilnehmer- oder Streckenrekord stehen natürlich bei unserem 24-Stunden-Schwimmen wieder der Spaß und die Freude am gemeinsamen Schwimmerlebnis im Vordergrund. Und insgesamt haben sich angemeldet bisher 133

0: Privatpersonen und 15 Vereine. Und ich denke, darauf können die Organisatoren und auch Dirk Berfotter wieder zu Recht stolz sein. Und an dieser Stelle danke ich natürlich auch Herrn Kurisch, Herrn Jäger und den Mitgliedern der Wasserwacht, dass sie wieder das 24-Stunden-Schwimmen so toll vorbereitet und organisiert haben. Und wünsche natürlich dem 24-Stunden-Schwimmen einen erfolgreichen und reibungslosen Ablauf.
1: Der Fanfarenzug Querfurt, der in wenigen Wochen sein 20-jähriges Jubiläum feiern wird, gab sozusagen das Startkommando. Dann machte sich die Landtagsabgeordnete der CDU, Eva Feusner, auf die ersten Meter bei diesem 24-Stunden-Schwimmen. Insgesamt erhöhte sich die Teilnehmerzahl in diesem Jahr auf 250. Das bedeutet Rekord, wenn man einmal das Sonderjahr 2015 außen vor lässt, als es zum 20. Schwimmen Sonderveranstaltungen gab. Der nächste auf der Strecke dann Jürgen Manke, Quadriade-Sieger 1968 und 72 und mehrfacher deutscher Meister bei den Senioren. Er war bei den über 56-Jährigen selbstverständlich auch der Schnellste und gewann die Einzelwertung in seiner Klasse. Schnellste Dame in dieser Altersklasse 5, Bärbel Dallmann. Bei den 41- bis 55-Jährigen gab es einen Doppelerfolg für Ellen und Götz Kubitschek. Sie waren die schnellste Dame bzw. der schnellste Herr. In der AK3, 26 bis 40 Jahre, hießen die besten Anja Drese und Erich Gonschorek. Bei den 15 bis 25-Jährigen war es Sarah Tobisch und Niklas Schreiber. Und schließlich bei den jüngsten bis 14 Jahren, hier siegte Theresa Schumann und bei den jungen Leon Nies. Insgesamt kamen so 46.650 Meter in den 24 Stunden zusammen. Das 2016er 24-Stunden-Schwimmen konnte in Querfurt auch mit einer Neuheit aufwarten. Zum ersten Mal gab es einen sogenannten Splash-Diving-Contest. Dabei ging es darum, mit einem Sprung aus mindestens einem Meter Höhe möglichst viel Wasser zu verdrängen. Außerdem wurde auch der eigentliche Sprung von einer Jury nach einem komplizierten Bewertungssystem eingeschätzt. Bester in diesem Sprungwettbewerb war übrigens Franz Schirozek. Herzlichen Glückwunsch an ihn und alle Teilnehmer und Organisatoren des 21. Querfurter 24-Stunden-Schwimms, das wieder tadellos geklappt hat.

0: Schon das Bungee-Trampolin war ein Riesenspaß beim Sommerfest im 3E-Center an der B80 in Eisleben. Bei wunderschönem Sommerwetter wurde zu den vielfältigsten Aktivitäten geladen. Besondere lokulische Köstlichkeiten versprach die Kochshow mit Carsten vom Hotel an der Klosterpforte. Gleich an der Bühne aufgebaut ein bayerischer Biergarten, der die bayerische Biergartenatmosphäre in die Lutherstadt brachte. Der Kinderschutzbund Mansfelderland war mit vor Ort. Überhaupt waren die Kleinen im Zentrum der Aufmerksamkeiten bei diesem Sommerfest. Gab es doch einen großen Kinderflohmarkt, an dem jeder, der sich von einem Teil seines Spielzeugs trennen konnte, ein paar Euros für die Ferienkasse verdienen konnte. Moderiert hat diesen Erlebnistag übrigens Willi Heuker, der den Punktum-Zuschauern ja bestens bekannt sein müsste. Und etwas Gutes wurde an diesem Tag außerdem getan, denn alle Einnahmen kommen dem Deutschen Kinderschutzbund Mansfelderland zugute. Am 1. Juli zeigte sich die Kleingartensparte Neues Leben in Helbra bei wunderschönem Sommerwetter festlich geschmückt. Was genau gefeiert wurde, verrieten uns der Spartenvorsitzende Dieter Hess und Dieter Matschke vom Vorstand.
1: Ja, heute ist 60. Jahrestag unserer Gartensparte. Gegründet wurde sie am 1. Juli 1946. Ist entstanden aus einer Bodenreform. Das heißt, es war eigentlich alles Ackerland hier und ja, unsere Vorfahren haben dann versucht, ein Gartenland herzustellen, um eben die Versorgung abzusichern, die zu damaligen Zeit nicht gerade besonders gut war. Und aus dieser Sache ist dann die Gartensparte Neues Leben entstanden.
2: Ja, und hier wird nun gefeiert an diesem Wochenende. Was ist da alles geplant?
1: Also wir haben, unser Plan ist folgendes, 10 Uhr ist die Eröffnung, dann haben wir Wildschwein am Spieß, wir haben Röster, Fischbrötchen, alles was ist, eine Musikkapelle, also eine Disco, wir haben Luftgewehrschießen um die Meisterschaft, Bratwurstschießen, Bratwurstlaufen, Bratwurstkegeln, Meisterschaftskegeln, also es ist schon allerhand geplant, Abend dann Tanz, Kinderbelustigungen, es wird ein kleines Kinderfest durchgeführt, es kommt darauf an, wie viele Kinder kommen. Und da haben wir doch allerhand eigentlich geplant, 18 Uhr ist die Siegerehrung und danach ist dann Tanz.
2: Ja, wie viele sind denn eigentlich hier Mitglied in der Sparte?
1: Wir haben 90 Mitglieder, also aktive Mitglieder, die jetzt ihren Garten haben. Wir haben natürlich leider auch, muss man sagen, durch die Umstände der Arbeitslosigkeit und so weiter Lehrgärten. Aber wir sind bemüht, diese Lehrgärten zu vermitteln. Es sind sehr schöne Gärten dabei, mit Lauben, komplett. Natürlich, wenn sie jahrelang nicht bewirtschaftet sind, dann ist es nur Grasland. Aber das ist alles kein Problem. Wir kommen auch den Leuten entgegen. Aber es ist eben die Fluktuation nach den alten Bundesländern ist zu groß.
2: Ja, und wer einfach jetzt mal auf den Geschmack kommt, sich einen Garten zulegen will, der kann sich einfach an Sie wenden.
1: Da wendet sich an einen von uns, an den Vorstand oder direkt oder schriftlich oder wie auch immer. Oder kommt einfach mal vorbei hier auf der Lebweite in der Grünen Gurke. Die Gartensparte hat eine Gaststätte, nennt sich die Grüne Gurke. Und da ist täglich offen, außer Dienstag und Mittwoch.
2: Okay, aber heute wird erstmal gefeiert.
1: Heute wird gefeiert bis zum April.
0: Dann begrüßte Dieter Hess die Gäste und eröffnete das Fest. Bei dieser Gelegenheit wurden auch noch 4 verdiente Gartenfreunde ausgezeichnet.
3: Ich bitte zu mir noch von den langjährigen ersten Vorsitzenden Helmut Berger, den langjährigen zweiten Vorsitzenden Günter Kleitz, den amtierenden Schatzmeister Helmut Rothmann sowie den Garten- und Freund Werner Gatzmirczak.
0: Auch Bürgermeister Herr Böttke gratulierte der Gartensparte zu ihrem 60-jährigen Bestehen und wünschte eine schöne Feier. Doch dann ging es auch schon los. Neben dem gemütlichen Beieinandersitzen und über die alten und vielleicht auch neuen Zeiten zu plaudern, waren verschiedene Wettbewerbe angesetzt, so unter anderem Luftgewehrschießen. Aber auch die Damen ließen sich nicht lumpen und zeigten, dass auch sie das Platzbahnkegeln beherrschen. Befindet sich doch die Helbra Platzbahnkegelanlage gleich im Schatten des Vereinslokales zur Grünen Gurke.

Und dass die Kleingärtner bei allem Feiern nicht nur an sich selber denken, zeigt sich schon daran, dass an diesem Tag kein Eintritt verlangt wurde, aber um eine kleine Spende zugunsten krebskranker Kinder gebeten wurde.

0: Am 1. Juli wurde ein Sommerfest in der Waldschule Hettstedt gefeiert. Schulleiterin Frau Borstel erzählte uns, was an diesem Tag die Höhepunkte waren.
1: Also wir feiern heute unser 15-jähriges Bestehen. Zum Geburtstag haben wir uns Gäste eingeladen. Wir hatten Frau Ministerin Wernicke war anwesend, Herr Landrat war anwesend. Und wir hatten aus der Kreistagsfraktion und von den Stadträten Besucher. Wir haben sehr viele ehemalige Schüler und Eltern und auch diesmal alle Eltern von unseren Kindern waren hier und unsere Schüler. Und wir haben auch die zukünftigen Schüler unserer Schule mit ihren Eltern schon bei uns gehabt. Und wir hatten sehr viele Gäste aus Nachbarschaft, aus dem Umfeld, aus anderen Schulen.
2: Was war denn alles zu erleben, außer dass alle Türen offen waren?
1: Alle Türen sind offen. Wir hatten ein tolles Programm. Jede Klasse hatte sich so einen kurzen Minutenbeitrag, so von 3 Minuten überlegt und hier aufgeführt oder als Stufe mit 10 Minuten, damit es nicht zu lang würde. Und ich denke, das war ein ganz tolles Programm. Nena mit Band war der Abschluss.
2: Ja, erzählen Sie doch mal den Zuschauern, wie viele Schüler gehen denn in die Waldschule?
1: Zurzeit gehen 75 Schüler in die Waldschule. Die sind in 10 Klassen. Wir sind 15 Lehrer. 12 Erzieher, 2 Therapeuten, 3 Betreuer. Also es wird sehr viel für die Schüler eigentlich getan von Seiten des Landes.
0: Vom 30. Juni bis 2. Juli fanden in der Lutherstadt Eisleben die 8. Landesmeisterschaften der Deutschen Jugendfeuerwehr statt. Circa 450 Teilnehmer aus den Jugendfeuerwehren ganz Sachsen-Anhalt sowie zahlreiche Gäste und Besucher fanden sich am Sonnabend früh auf dem Markt der Lutherstadt ein, um die Meisterschaften offiziell zu eröffnen. Landesjugendfeuerwehrwart Sebastian Tschenisch begrüßte die Teilnehmer und übergab das Wort an die Eisleber Bürgermeisterin Frau Fischer.
3: Es gibt sie fast in jedem Ort, auf dem Land oder in der Großstadt. In Ost und West. Nützlich, flächendeckend, sinnvoll, modern, das sind die treffenden Attribute einer Jugendfeuerwehr. 1885, erstmal auf Höhr gegründet, sind ihr Traditionen und Geschichte wichtig. Jugendfeuerwehren zählen heute zu den größten Anbietern sinnvoller und zuverlässiger Freizeitgestaltung für junge Menschen. Gut ist ein Werk, das anderen wohltut. In diesem Sinne, ich wünsche euch Glück und Erfolg und einen angenehmen Aufenthalt in der Ritterstadt Eisleben.
0: Dann marschierten die Teilnehmer an der 8. Landesmeisterschaft zu den Sportstätten des SSV Eisleben, wo die Wettkämpfe stattfinden sollten. Unter klingendem Spiel wurde deutlich, wie viele junge Feuerwehrsportler an diesen Wettkämpfen teilnehmen wollten. Und so bewegte sich der lange Umzug in Richtung Wiesengelände.

0: Angekommen auf der Sportanlage des SSV Eisleben maßen sich die 27 Teams in unterschiedlichen Wettkämpfen. Wir sprachen währenddessen mit Herrn Tschenisch über diese 8. Landesmeisterschaften.
1: Ja, wir befinden uns hier bei den 8. Landesmeisterschaften der Deutschen Jugendfeuerwehr. Der Mansfelder Land, der Kreisfeuerwehrverband Mansfelder Land, erklärte sich kurzfristig bereit, hier die Landesmeisterschaften auszutragen. Wir sind hier mit 400 Jugendlichen, die also in 27 Gruppen integriert sind. Das sind also schon die 27 Besten aus den 1100 Jugendfeuerwehren der Jugendfeuerwehr Sachsen-Anhalt.
2: Ja, und die führen hier Wettkämpfe durch. Was genau?
1: Das ist also einmal ein feuerwehrtechnischer Teil hier auf dem A-Teil. Hier geht es um Grundfertigkeiten, wo sie auch später auf ihre Einsatztätigkeit geschult werden. Und dann gibt es einmal den B-Teil, 400 Meter Hindernislauf. Hier geht es nach Zeit und Geschicklichkeit.
2: Wer gehört denn alles da

0: nehmen. Aber wir haben heute auch schon wieder gesehen, dass auch Favoriten Fehler gemacht haben. Und so denke ich, wird es wieder eine sehr enge Entscheidung werden. Wirklich um Zehntel und Hundertstel Sekunden geht am Ende.
1: Es begeisterte auch die vielen Zuschauer, wie sehr sich die jungen Sportlerinnen und Sportler in ihren Wettkämpfen einsetzten. Sie kämpften um jeden Meter und jede Sekunde. Wir haben ja gehört, wie gewissenhaft sich die Eisleber auf diesen Wettkampf vorbereitet haben. Und für die Teilnehmer gab es auch ein interessantes Rahmenprogramm, sodass sich die Gäste sicherlich nicht nur an die eigentlichen Wettkämpfe mit Freude erinnern werden. Schließlich war es soweit. Die Siegerehrung fand statt. Und nachdem auch die Kampfrichter für ihren Einsatz gewürdigt wurden, wurde die Platzierung der 27 teilnehmenden Mannschaften bekannt gegeben. Aus dem Mansfelder Land erreichte die Jugendfeuerwehr Sandersleben den 12. und die Jugendfeuerwehr Gerbstedt den 11. Platz. Dann wurde es besonders spannend. Die drei Siegerteams wurden vorgestellt. Der 3. Platz ging an die Jugendfeuerwehr Olvenstedt. Zweiter wurde die Jugendfeuerwehr Ellenberg. Und damit war klar, dass die gastgebende Jugendfeuerwehr Eislebenhälfter diese 8. Landesmeisterschaft der Jugendfeuerwehr gewonnen hatte. Die Freude war riesengroß. Außerdem hatten sich die jungen Feuerwehrsportler auch für den Bundeswettbewerb der deutschen Jugendfeuerwehren im kommenden Jahr qualifiziert. Mit dem Sieg der Gastgeber wurden wunderbar gelungene Landesmeisterschaften der deutschen Jugendfeuerwehr in Eisleben gekrönt.

0: Trotz eines Viertelfinalspiels der Fußball-Weltmeisterschaft war die Eisleber Nikolaikirche anlässlich des Benefizkonzertes am vergangenen Samstag gut gefüllt. Begrüßt wurden die zahlreichen Gäste von der Bürgermeisterin der Stadt Jutta Fischer, die sich seit Jahren für den Erhalt der Kirche einsetzt.
1: Wir, die Mitglieder des Kuratoriums St. Nikolai, sind selbstverständlich interessiert an dem Wiederaufbau der Nikolaikirche. Unter uns ist auch der Retter der Nikolaikirche, Herr Georg Reglau, und Herrn Pfützner, Bürgermeister im Ruhestand, den ich hiermit auf das Herzlichste begrüße. Na, selbstverständlich, die Außenhülle sieht ganz gut aus. Das Dach ist gedeckt, auch die kleinen Reparaturmaßnahmen, die schon wieder erforderlich sind, wenn mal eine Schiefer herunterfällt oder wenn die Dachrinne geputzt werden muss. Das leistet alles das Kuratorium selbstverständlich weiter. Der Torbogen ist saniert worden. Und wenn Sie nach oben schauen und viele Gäste, die im vorigen Jahr da waren, werden sich erinnern können, dann waren die Planen noch bis hinter gespannt. Ein Feld, ein großes, ist geputzt und im Grunde genommen haben wir es zu verdanken, dass Herr Heuer, der heute auch in unserer Mitte weilt, sein Gerüst aufgebaut hat und das ganze hintere Deckenfeld zusammen mit Herrn Rheinländer und Herrn Zippert verputzt haben. Hier ein herzliches Dankeschön. Herr Heuer, Sie bekommen diesmal einen Blumenstrauß von mir. Ich komme nachher noch bei Ihnen vorbei. Bleiben Sie sitzen. Ich wünsche Ihnen wirklich weiter gute Besserung. Und ich hoffe, dass wir wirklich noch ein paar Arbeiten gemeinsam an der Nikolaikirche fortführen können. Ebenso möchte ich mich auch für die Arbeit unseres Gemeindemitglieds Herrn Bohn bedanken. Er wollte zwar heute nicht erwähnt werden, aber trotzdem nehme ich die Gelegenheit wahr.
0: Den Anfang machte der Kinder- und Jugendchor Eisleben mit einem Ausschnitt aus seinem umfangreichen Vielsprachenprogramm.

0: Hallo und herzlich willkommen, liebe Zuschauerinnen und Zuschauer bei Punktum, Ihrem regionalen Fernsehprogramm. Am Montagnachmittag klingelte eine männliche Person an der Wohnungstür einer 84-Jährigen in Sangerhausen. Der Mann gab vor, von der Rentenanstalt zu sein und die Rentenbescheide und Kontoauszüge prüfen zu wollen. Der Unbekannte gelangte so in die Wohnung der Seniorin, die umgehend die abgefragten Papiere suchte. Als der Täter nach ca. 15 Minuten die Wohnung wieder verließ, musste die Frau feststellen, dass eine fünfstellige Bargeldsumme aus einem Briefumschlag verschwunden war. Die Polizei hat Ermittlungen wegen Diebstahls aufgenommen. Der Tatverdächtige soll ca. 50 Jahre alt gewesen sein, er sprach Hochdeutsch, war ca. 1,80 groß und von normaler Statur. Er trug kurze braune Haare, keinen Bart und war bekleidet mit einer kurzen hellen Hose und einem gestreiften Shirt. Die Saale-Sparkasse hat zum zweiten Mal in Folge als Qualitätssieger beim Focus Money City Contest 2026 Private Banking, Beratung und Service durchgesetzt. Im aktuellen Bankentest des Institutes für Vermögensaufbau bleibt sie auch in diesem Jahr unangefochten der Branchensieger unter allen getesteten Banken in Halle. Dabei erzielte die Saale-Sparkasse mit einer Bestnote von 1,38 in allen getesteten Kategorien überdurchschnittlich gute Bewertungen. Das Testverfahren ist eines der umfangreichsten seiner Art in Deutschland. Den nächsten regionalen Startertag bietet die IHK Halle Dessau am Dienstag, den 7. Juli, in der Zeit von 9 bis 17 Uhr sowohl in der IHK-Geschäftsstelle Sangerhausen, Ewald-Genau-Straße 1b, als auch virtuell an. An diesem Tag können Gründer die IHK-Experten rund um das Thema Start des eigenen Unternehmens ansprechen und sich bei einer individuellen Erstberatung umfassend informieren zu allen Aspekten der Unternehmensgründung sowie zu Schwerpunkten bei der Erstellung eines Geschäftsplans. Sie zeigen außerdem mögliche Förderprogramme auf, auch bereits am Markt bestehende Unternehmen können bei Bedarf neben der telefonischen Beratung diese Möglichkeit nutzen. Anmeldungen sind telefonisch unter 03464 260 95910 oder online unter www.ihk.de/halle/veranstaltung möglich. Dort sind auch alle weiteren Termine veröffentlicht.
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0: Am 29. Juni fand in den Räumen der Begegnungsstätte der Volkssolidarität in der Lutherstadt Eisleben die Auftaktveranstaltung für das Telepflegeprojekt Lift statt. Dieses Projekt soll ein niedrigschwelliges digitales Beratungsangebot im Modellversuch für den Landkreis Mansfeld-Südharz schaffen. Kooperationspartner sind neben der Volkssolidarität Kreisverband Mansfeld-Südharz e.V., die Universität Halle-Wittenberg sowie das Bundesministerium für Forschung, Technologie und Raumfahrt. Begrüßt wurden die Anwesenden vom geschäftsführenden Vorstand des Volkssolidarität-Kreisverbandes Mansfeld-Südharz e.V., Christian Heidler.
1: Ich begrüße Sie ganz herzlich zu unserer Eröffnungsveranstaltung unseres Projekts LIFT. Mein Name ist Christian Heidler, ich bin geschäftsführender Vorstand der Volkssolidarität und darf Sie ganz herzlich begrüßen.
0: Herr Heidler stellte die vielen Gäste an diesem Tag vor, unter ihnen auch der Leiter des Fachbereiches 2 beim Landkreis Mansfeld-Südharz, Sven Vogler, der als nächstes das Wort ergriff. Herr Vogler erläuterte anhand einiger statistischer Zahlen, wie wichtig das angedachte Projekt LIFT in der Region sei. Denn von den etwa 40.000 sozialversicherungspflichtig Beschäftigten im Landkreis entfallen fast 9.000 auf den Bereich Gesundheit und Pflege. Diese Beschäftigten stellen damit die größte Untergruppe dar. Hintergrund ist auch eine Entwicklung im Land Sachsen-Anhalt. War es zur Jahrtausendwende noch so, dass jeder 40. Einwohner pflegebedürftig war, so hat sich diese Zahl so weit erhöht, dass aktuell jeder 10. im Land pflegebedürftig ist. Vor diesem Hintergrund sind innovative Ansätze zur Bewältigung der Aufgaben in Pflege und Betreuung notwendig. Genau da setzte Professor Dr. Patrick Jahn von der Universitätsmedizin Halle an.
2: Wie können wir denn das, was hier an Bedarfslage ist, wie können wir denen denn innovative Lösungen zuführen? Und wie können wir das auch zum Nutzen der Region, nicht nur als, dass wir hier auch auf neue Lösungsperspektiven einsetzen, dass wir Projekte umsetzen können, sondern wie können wir es auch mit der regionalen Wirtschaft verknüpfen? Das passiert hier mustergültig. Und wir sind natürlich sehr froh, dass auch diese Vermittlung hier vor Ort immer wieder stattfinden kann. Und das, dass wir hier als Universität, die ja eigentlich aus Halle kommt, hier tatsächlich jetzt auch nochmal eine neue Heimstatt gefunden haben. Also das heißt, wir machen nicht nur hier Projekte vor Ort und kommen dann mal mit dem Auto aus Halle, sondern wir haben auch mittlerweile in Sangerhausen eine Außenstelle aufgebaut, die ist dort auch direkt an der Industrie- und Handelskammer, der IHK-Außenstelle angesiedelt, dass man wirklich sagen kann, wir sind dort erreichbar für die Bevölkerung. Und der Landkreis hat hier, und das ist auch eine Besonderheit und bundesweit einmalig, auch tatsächlich auch eine Entscheidungsfähigkeit an den Projekten. Das heißt, es kommt nicht irgendwie abstrakt eine Entscheidung aus dem Bundesministerium zu sagen, ja, mit diesem Projekt beglücken wir jetzt die Region, sondern das wird hier vor Ort diskutiert und verhandelt, sodass wir dann bei Forschung hat man immer auch Risiken, aber dass wir möglichst diese Risiken minimieren, weil wir es vor Ort mit den Akteuren anbinden. Und ich freue mich sehr, ich habe auch vorhin schon gesehen, dass eben nicht nur die Volkssolidarität, sondern dass das ganze Netzwerk auch an Akteuren hier da ist, weil das ist ein Garant für dass die Sachen hier vor Ort auch anwachsen können.
0: Nun ging es darum, das Projekt LIFT den Anwesenden näher zu bringen. Diese Aufgabe übernahmen Dr. Lena Scheiding, die wissenschaftliche Mitarbeiterin Sophie Götz, sowie die Pflegekraft der Volkssolidarität Anja Mosig. LIFT, also die ländliche Innovation für Telepflege, soll ein niedrigschwelliges Beratungsangebot für pflegende Angehörige in ländlichen Regionen entwickeln. Vorhandene Infrastrukturen werden dabei auf innovative Weise genutzt. Begegnungsstätten der Volkssolidarität im Landkreis Mansfeld-Südharz leisten dabei telepflegerische Beratung wohnortnah und erreichbar. So werden pflegende Angehörige gesucht, die sich dafür interessieren, LIFT mitzuentwickeln und zu erproben. Mit den Teilnehmern und Teilnehmerinnen werden Interviews und organisierte Gruppendiskussionen geführt. So können sie aktiv ein Beratungsangebot in der häuslichen Pflege mitgestalten und an persönlichen Bedarfen ausrichten. Auch geht es darum, Kooperations- und Netzwerkpartnerschaften in der Region Mansfeld-Südharz auszubauen und zu entwickeln. Diese Veranstaltung bildet den Auftakt für die Entwicklung des Projektes LIFT. Schon zu diesem Anlass war Gelegenheit, sich auszutauschen, Fragen zu stellen und erste praktikable Tendenzen zu entwickeln. Jetzt geht's darum, dieses Angebot zu entwickeln, und die Volkssolidarität Kreisverband Mansfeld-Südharz wird dabei einen wichtigen Beitrag leisten. Der Sangerhäuser CDU-Landtagsabgeordnete Matthias Redlich organisiert seit 3 Jahren Graffiti-Aktionen. Das diesjährige Projekt überragt die bisherigen an Größe und Herausforderungen. In Zusammenarbeit mit den Stadtwerken Sangerhausen, der Kommunalen Bädergesellschaft und dem Kunstkurs des Geschwister-Scholl-Gymnasiums ging es um die Neugestaltung des Eingangsbereiches des Stadtbades der Berg- und Rosenstadt. Die graue Betonfläche sollte am 29. Juni einen farbenfrohen Graffiti-Anstrich erhalten. Natürlich war Herr Redlich auch vor Ort und stand uns Rede und Antwort.
3: Ich mache seit ein paar Jahren ein Kunstprojekt, nämlich ein Graffiti-Projekt. Und dieses Jahr sind wir am Stadtbad und wollen das neu gestalten. Das sind Schülerinnen und Schüler vom Scholl-Gymnasium aus dem Kunstkurs von Frau Werfling und von Frau Fischer, die hier sich betätigen und die versuchen, diese grauen Wände, diesen Aufgang für die Rollstuhlfahrer schick zu gestalten. Und ich freue mich darauf, was jetzt hier rüberkommt. Dort entstehen jetzt so eine Meereslandschaft, die sozusagen vom Boden nach hoch geht, und dann oben ist dann das Stadtbad sozusagen mit den Liegebereichen. Und das soll so von unten nach oben die Meereslandschaft darstellen. Das Projekt ist natürlich immer abhängig, dass man mit mehreren Leuten auch immer gut zusammenarbeitet. Das war eine super tolle Zusammenarbeit mit den Stadtwerken, mit dem Stadtbad und natürlich aber auch mit der Stadt Sangerhausen. Da bin ich immer unserem Oberbürgermeister auch sehr dankbar, denn der ist da sehr kooperativ und ermöglicht da viele Dinge, dass man das auch machen kann, dass man die Genehmigungen kriegt. Und es war ein bisschen schwierig zu klären nochmal, ob das denkmalschutzrechtlich möglich ist oder ob der Aufgang nicht in den Denkmalschutz mitfällt. Und da hatten wir Glück, das wurde von den Stadtwerken super gut mit abgeklärt. Ich habe schon mehrere Graffiti-Projekte gemacht. Eins war der Goethe-Schule. Dort haben wir so einen Zuckertütenbaum gestaltet und das alles ein bisschen kindergerecht gemacht. Das andere war auch in der Kindereinrichtung Kinderland 2000. Dort haben wir so eine graue Wand von der MIFA gestaltet. Und das letzte, was im letzten Jahr stattgefunden hat, war in Oberröpplingen. Da haben wir das Anglerheim neu gestaltet mit so einem schönen Fisch und einer Seelandschaft.
0: Es konnte sich wirklich sehen lassen, was die Schülerinnen an diesem Tag hier produzierten. Für einige von ihnen stellt es auch ihr Abschlussprojekt dar. Und jedes Mal beim Besuch des Stadtbades werden sie sich an diese besondere Aktion erinnern können.
4: In der Klosterkirche in Widerstedt fand am 28. Juni die Verleihung des Ottilienpreises 2026 Starke Frauen statt. Der Ottilienpreis erinnert an Ottilie Münzer, geborene von Gersen, an eine starke Frau aus der Zeit der Reformation und des Bauernkrieges. Viele Frauen dieser Zeit standen nicht im Mittelpunkt der Geschichtsschreibung, obwohl sie mitgetragen, mitgedacht und mitgestaltet haben.

0: Nach einer musikalischen Eröffnung begrüßte Pfarrer Sebastian Bortsch die Anwesenden.
1: Ich darf Sie trotz dieses recht warmen Wetters draußen, einige hatten noch kurzfristig Bescheid gesagt und abgesagt wegen des Wetters. Ja, Sie aber sind ganz mutig und mit viel frischem Geist losgegangen und sind jetzt hier. Ich finde das ganz wunderbar. Wir wollen jemanden ehren und ich denke, das ist immer ein guter Grund, um miteinander zusammenzukommen. Ich grüße also ganz herzlich, dass Sie da sind, die Frau Ministerin Kim Benne, unsere Altbürgermeisterin aus Eisleben, die Frau Jutta Fischer und die Altlandrätin Frau Angelika Klein. Ich freue mich auch, dass der Altlandrat Herr Sommer, Hans-Peter, mit da ist. Es ist eine schöne Sache, wenn wir so auch ein bisschen spüren, dass wir in der Welt auch wahrnehmbar sind als Kirchengemeinde. Herr Marco Stöckel, freue ich mich, dass er da ist, vom Stadtrat in Hettstedt und natürlich auch der Altbürgermeister von Hettstedt, Jürgen Lautenfeld. Schön, Jürgen, dass du mitgekommen bist. Und dann natürlich unsere Auszuzeichnete, die Frau Katrin Drechsler.
0: Danach ergriff die Ministerin für Arbeit, Soziales, Gesundheit und Gleichstellung des Landes Sachsen-Anhalt, Petra Grimm-Benne, das Wort.
2: Ich freue mich sehr, heute in der Klosterkirche St. Marien in Osterwiederstedt zu Gast zu sein. Dieser Ort verbindet Geschichte, Erinnerung und Gegenwart auf besondere Weise. Hier begegnen wir den Spuren einer bewegten Zeit, die unser Land bis heute prägt. Und zugleich kommen wir hier zusammen, nicht nur, weil es draußen so heiß ist, sondern heute, um Menschen zu würdigen, die sich mit ihrem Engagement für andere einsetzen und damit unsere Gesellschaft bereichern. Gerade Frauen leisten in unserer Gesellschaft unzählige Beiträge, die oft mehr als selbstverständlich wahrgenommen werden. Sie übernehmen Verantwortung in Familien, Vereinen, Kirchengemeinden, Kommunen und Verbänden. Sie schaffen Zusammenhalt, stiften Gemeinschaft und gestalten das gesellschaftliche Leben vor Ort. Vieles davon geschieht ehrenamtlich und häufig fernab öffentlicher Aufmerksamkeit.
0: Die Laudatio hielt die ehemalige Oberbürgermeisterin der Lutherstadt Eisleben, Jutta Fischer.
3: Wir sind heute an einem besonderen Ort zusammengekommen, in der Klosterkirche Widerstedt. Ein Ort, in der Geschichte atmet. Ein Ort, an dem man spürt, dass Vergangenheit nicht einfach Vergangenheit ist, sondern bis in die Gegenwart hineinwirkt. Der Ottilienpreis, der heute zum zweiten Mal verliehen wird, trägt einen Namen, der uns genau daran erinnert. Er erinnert an Ottilie von Gersen, an eine Frau aus der Zeit der Reformation, an eine Frau an der Seite von Thomas Müntzer. Vieles von ihrem Leben liegt im Dunkeln. Wie so bei vielen Frauen ihrer Zeit ist nur wenig überliefert. Ihre Spuren sind nicht so deutlich in Urkundenbüchern und Denkmälern erhalten wie die Spuren der Männer, die Geschichte geschrieben haben oder von denen Geschichte geschrieben wurde. Und damit wären wir bei der Frau, die wir heute ehren, Frau Katrin Drechsler. Sie sind eine starke Frau, nicht um der Lautstärke willen, nicht stark, weil sie sich in den Vordergrund gedrängt haben, sondern stark, weil sie über Jahrzehnte verlässlich waren, weil sie aufgebaut haben, weil sie Menschen zusammengeführt haben, weil sie Verantwortung übernommen haben und weil sie nie aufgehört haben, für den ländlichen Raum, für die Landwirtschaft und für die Frauen auf dem Land einzustehen. Sie sind Gründungsmitglied des Landfrauenverbandes Sachsen-Anhalt. Das allein ist schon ein Wort, das Gewicht hat. Gründungsmitglied, das heißt, sie waren da, als vieles noch nicht fertig war, als Strukturen erst entstehen mussten, als man nicht nur verwalten konnte, was vorhanden war, sondern erst einmal schaffen musste, wo andere später aufbauen konnten.

0: Dann war es soweit und Katrin Drechsler, die jahrelang im Orts- und Kreisverein sowie im Landesverband der Landfrauen aktiv war, bekam ihre Würdigung für ihr Engagement überreicht.
1: Ja, ich möchte mich sehr herzlich bei allen bedanken, besonders bei meinen Mitstreiterinnen, bei meinen Landfrauen. Und Frau Fischer gehört dazu, sie ist ja mindestens auch schon 20 Jahre Mitglied im Verein. Und keiner konnte es eigentlich so professionell in Worte fassen, wie sie das jetzt eben hier für mich getätigt hat. Es ist nichts vergessen worden. Auch meine Aufgaben oder meine Ziele sind heute nochmal so schön von ihr allen nahegebracht worden. Es war wunderbar, was Sie hier gesagt haben. Und ich hoffe, dass es mit dem Verein, mit den Landfrauen weitergehen wird, dass Sie immer wieder Frauen finden werden, die genauso wie Sie als meine Nachfolgerin für den Kreisverein die Aufgaben der Landfrauen ernst nehmen und vor allem Verantwortung und Verlässlichkeit und Liebe zu den Frauen und zur Region. Das ist das Haupt, was unserem Verein diese ganzen 36 Jahre getragen hat. Dankeschön.
0: Am Ende wurde noch zu einem kleinen Imbiss geladen und man ließ gemütlich den heißen Nachmittag im kühleren Gotteshaus ausklingen.

0: 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Am 26. Juli um 17 Uhr beginnt ein Orgelkonzert mit Kirchenmusikdirektor Thomas Ennenbach in der Marktkirche St. Andreas in der Lutherstadt Eisleben. Thema Giganten des Barocks, Bach und Händel sowie Verehrer. Der Eintritt kostet 10 Euro im Vorverkauf. Schüler bis 18 Jahre brauchen nichts bezahlen. Zum Tag des offenen Denkmals lädt der Schmidtschacht Helbra am 13. September von 9:30 Uhr bis 16:30 Uhr ein. 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
1: Der DAX notierte am Mittwochvormittag bei 24.987,39 Punkten, der TecDAX bei 3.851,17 Zählern und der Euro war ein US-Dollar 14,03 wert.
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1: In der Nacht zum Donnerstag ist es wolkig bis gering bewölkt und weitgehend niederschlagsfrei. Die Tiefstwerte sinken auf 14 bis 10 Grad, der Wind weht schwach aus Nordwest bis West. Der Donnerstag wird zunächst heiter, später wolkig und ab und zu setzt auch etwas Regen ein. Die Temperaturen steigen auf 23 bis 27 Grad an, der Wind weht zunehmend mäßig aus Richtungen um West. In der Nacht zum Freitag ist es wechselnd bewölkt und zeitweise fällt Regen. Die Luft kühlt auf 15 bis 13 Grad ab, der Wind weht mäßig aus West. Der Freitag wird wechselnd bewölkt, vereinzelt ein Schauer. Die Maximalwerte erreichen 21 bis 23 Grad, der Wind weht mäßig aus West bis Nordwest. In der Nacht zum Samstag ist es teils locker, teils stark bewölkt, Regen fällt kaum. Die Tiefstwerte sinken auf 15 bis 12 Grad, der Wind weht schwach bis mäßig aus West bis Nordwest. Der Samstag wird teils heiter, teils wolkig, aber meist trocken. Die Maximalwerte erreichen 24 bis 27 Grad, der Wind weht mäßig aus Nordwest.
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1: Um 11 Uhr waren es 18 Grad, die Luftfeuchtigkeit betrug 91% und der Luftdruck 1019 Hektopascal.
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0: Zum 21. Mal hieß es nun 24 Stunden Schwimmen im Stadtbad Querfurt. Am 20. August, pünktlich um 14 Uhr, sollte gestartet werden. Und kurz vorher ergriff Bürgermeisterin Nicole Rotsch das Wort.
1: Und ganz besonders begrüßen möchte ich unsere CDU-Landtagsabgeordnete Eva Häusler. Liebe Eva, sei uns recht herzlich hier im Querfurter Stadtbad willkommen. Gilt es wieder 24 Stunden lang Bahnen um Bahnen zu ziehen. Und trotz des Ehrgeizes nach Teilnehmer- oder Streckenrekord stehen natürlich bei unserem 24-Stunden-Schwimmen wieder der Spaß und die Freude am gemeinsamen Schwimmerlebnis im Vordergrund. Und insgesamt haben sich angemeldet bisher 133 Privatpersonen und 15 Vereine. Und ich denke, darauf können die Organisatoren und auch wir Querfurter wieder zu Recht stolz sein. Und an dieser Stelle danke ich natürlich auch Herrn Kubisch, Herrn Jäger und den Mitgliedern der Wasserwacht, dass sie wieder das 24-Stunden-Schwimmen so toll vorbereitet und organisiert haben. Und wünsche natürlich dem 24-Stunden-Schwimmen einen erfolgreichen und reibungslosen Ablauf.
0: Der Fanfarenzug Querfurt, der in wenigen Wochen sein 20-jähriges Jubiläum feiern wird, gab sozusagen das Startkommando.

Und dann machte sich die Landtagsabgeordnete der CDU, Eva Feusner, auf die ersten Meter bei diesem 24-Stunden-Schwimmen. Insgesamt erhöhte sich die Teilnehmerzahl in diesem Jahr auf 250. Das bedeutet Rekord, wenn man einmal das Sonderjahr 2015 außen vor lässt, als es zum 20. Schwimmen Sonderveranstaltungen gab. Der nächste auf der Strecke, dann Jürgen Manke, Quadriade-Sieger 1968 und 72 und mehrfacher deutscher Meister bei den Senioren. Er war bei den über 56-Jährigen selbstverständlich auch der Schnellste und gewann die Einzelwertung in seiner Klasse. Schnellste Dame in dieser Altersklasse 5, Bärbel Dallmann. Bei den 41- bis 55-Jährigen gab es einen Doppelerfolg für Ellen und Götz Kubitschek. Sie waren die schnellste Dame bzw. der schnellste Herr. In der AK3, 26 bis 40 Jahre, hießen die besten Anja Drese und Erich Gonschorek. Bei den 15- bis 25-Jährigen war es Sarah Tobisch und Niklas Schreiber. Und schließlich bei den jüngsten bis 14 Jahren, hier siegte Theresa Schumann und bei den jungen Leon Nies. Insgesamt kamen so 46.650 Meter in den 24 Stunden zusammen. Das 2016er 24-Stunden-Schwimmen konnte in Querfurt auch mit einer Neuheit aufwarten. Zum ersten Mal gab es einen sogenannten Splash-Diving-Contest. Dabei ging es darum, mit einem Sprung aus mindestens einem Meter Höhe möglichst viel Wasser zu verdrängen. Außerdem wurde auch der eigentliche Sprung von einer Jury nach einem komplizierten Bewertungssystem eingeschätzt. Bester in diesem Sprungwettbewerb war übrigens Franz Schirozek. Herzlichen Glückwunsch an ihn und alle Teilnehmer und Organisatoren des 21. Querfurter 24-Stunden-Schwimmens, das wieder tadellos geklappt hat.

0: Schon das Bungee-Trampolin war ein Riesenspaß beim Sommerfest im 3E-Center an der B80 in Eisleben. Bei wunderschönem Sommerwetter wurde zu den vielfältigsten Aktivitäten geladen. Besondere lokulische Köstlichkeiten versprach die Kochshow mit Carsten vom Hotel an der Klosterpforte. Gleich an der Bühne aufgebaut ein bayerischer Biergarten, der die bayerische Biergartenatmosphäre in die Lutherstadt brachte. Der Kinderschutzbund Mansfelderland war mit vor Ort. Überhaupt waren die Kleinen im Zentrum der Aufmerksamkeiten bei diesem Sommerfest. Gab es doch einen großen Kinderflohmarkt, an dem jeder, der sich von einem Teil seines Spielzeugs trennen konnte, ein paar Euros für die Ferienkasse verdienen konnte. Moderiert hat diesen Erlebnistag übrigens Willi Horker, der den Punktum-Zuschauern ja bestens bekannt sein müsste. Und etwas Gutes wurde an diesem Tag außerdem getan, denn alle Einnahmen kommen dem Deutschen Kinderschutzbund Mansfelderland zugute. Am 1. Juli zeigte sich die Kleingartensparte Neues Leben in Helbra bei wunderschönem Sommerwetter festlich geschmückt. Was genau gefeiert wurde, verrieten uns der Spartenvorsitzende Dieter Hess und Dieter Matschke vom Vorstand.
1: Ja, heute ist 60. Jahrestag unserer Gartensparte. Gegründet wurde sie am 1. Juli 1946.

0: ist entstanden aus einer Bodenreform. Das heißt, es war eigentlich alles Ackerland hier und ja, unsere Vorfahren haben dann versucht, ein Gartenland herzustellen, um eben die Versorgung abzusichern, die zu damaliger Zeit nicht gerade besonders gut war. Und aus dieser Sache ist dann die Gartensparte Neues Leben entstanden.
1: Ja, und hier wird nun gefeiert an diesem Wochenende. Was ist da alles geplant?
0: Also wir haben, unser Plan ist folgendes, 10 Uhr ist die Eröffnung, dann haben wir Wildschwein am Spieß, wir haben Röster, Fischbrötchen, alles was ist, eine Musikkapelle, also eine Disco, wir haben Luftgewehrschießen um die Meisterschaft, Bratwurstschießen, Bratwurstlaufen, Bratwurstkegeln, Meisterschaftskegeln, also es ist schon allerhand geplant, Abend dann Tanz, Kinderbelustigungen, es wird ein kleines Kinderfest durchgeführt, es kommt darauf an, wie viele Kinder kommen. Und da haben wir doch allerhand eigentlich geplant, 18 Uhr ist die Siegerehrung und danach ist dann Tanz.
1: Ja, wie viele sind denn eigentlich hier Mitglied in der Sparte?
0: Wir haben 90 Mitglieder, also aktive Mitglieder, die jetzt ihren Garten haben. Wir haben natürlich leider auch, muss man sagen, durch die Umstände der Arbeitslosigkeit und so weiter Lehrgärten. Aber wir sind bemüht, diese Lehrgärten zu vermitteln. Es sind sehr schöne Gärten dabei, mit Lauben, komplett. Natürlich, wenn sie jahrelang nicht bewirtschaftet sind, dann ist es nur Grasland. Aber das ist alles kein Problem. Wir kommen auch den Leuten entgegen. Aber es ist die Fluktuation nach den alten Bundesländern ist zu groß.
1: Ja, und wer einfach jetzt mal auf den Geschmack kommt, sich einen Garten zulegen will, der kann sich einfach an Sie wenden.
0: Da wendet sich an einen von uns, an den Vorstand oder direkt oder schriftlich oder wie auch immer. Oder kommt einfach mal vorbei hier auf der Lehbreite in der Grünen Gurke. Die Gartensparte hat eine Gaststätte, nennt sich die Grüne Gurke. Und da ist täglich offen, außer Dienstag und Mittwoch.
1: Okay, aber heute wird erstmal gefeiert.
0: Heute wird gefeiert bis zum April.
2: Dann begrüßte Dieter Hess die Gäste und eröffnete das Fest. Bei dieser Gelegenheit wurden auch noch 4 verdiente Gartenfreunde ausgezeichnet.
3: Ich bitte zu mir nach vorn den langjährigen ersten Vorsitzenden Helmut Berger, den langjährigen zweiten Vorsitzenden Günter Kleitz, den amtierenden Schatzmeister Helmut Rothmann sowie den Garten- und Freund Werner Gatzmirczak.
2: Auch Bürgermeister Herr Böttke gratulierte der Gartensparte zu ihrem 60-jährigen Bestehen und wünschte eine schöne Feier. Doch dann ging es auch schon los. Neben dem gemütlichen Beieinandersitzen und über die alten und vielleicht auch neuen Zeiten zu plaudern, waren verschiedene Wettbewerbe angesetzt, so unter anderem Luftgewehrschießen. Aber auch die Damen ließen sich nicht lumpen und zeigten, dass auch sie das Platzbandkegeln beherrschen. Befindet sich doch die Helbra Platzbahnkegelanlage gleich im Schatten des Vereinslokales zur Grünen Gurke.

0: Und dass die Kleingärtner bei allem Feiern nicht nur an sich selber denken, zeigt sich schon daran, dass an diesem Tag kein Eintritt verlangt wurde, aber um eine kleine Spende zugunsten krebskranker Kinder gebeten wurde. Am 1. Juli wurde ein Sommerfest in der Waldschule Hettstedt gefeiert. Schulleiterin Frau Borstel erzählte uns, was an diesem Tag die Höhepunkte waren.
1: Also wir feiern heute unser 15-jähriges Bestehen. Zum Geburtstag haben wir uns Gäste eingeladen. Wir hatten Frau Ministerin Wernicke war anwesend, Herr Landrat war anwesend. Und wir hatten aus der Kreistagsfraktion und von den Stadträten Besucher. Wir haben sehr viele ehemalige Schüler und Eltern. Und auch diesmal alle Eltern von unseren Kindern waren hier und unsere Schüler. Und wir haben auch die zukünftigen Schüler unserer Schule mit ihren Eltern schon bei uns gehabt. Und wir hatten sehr viele Gäste aus Nachbarschaft, aus dem Umfeld, aus anderen Schulen.
2: Was war denn alles zu erleben, außer dass alle Türen offen waren?
1: Alle Türen sind offen. Wir hatten ein tolles Programm. Jede Klasse hatte sich so einen kurzen Minutenbeitrag, so von 3 Minuten überlegt und hier aufgeführt. Oder als Stufe mit 10 Minuten, damit es nicht zu lang würde. Und ich denke, das war ein ganz tolles Programm. Nena mit Band war der Abschluss.
2: Ja, erzählen Sie doch mal den Zuschauern, wie viele Schüler gehen denn in die Waldschule?
1: Zurzeit gehen 75 Schüler in die Waldschule. Die sind in 10 Klassen. Wir sind 15 Lehrer, 12 Erzieher, 2 Therapeuten, 3 Betreuer. Also es wird sehr viel für die Schüler eigentlich getan von Seiten des Landes.
0: Vom 30. Juni bis 2. Juli fanden in der Lutherstadt Eisleben die 8. Landesmeisterschaften der Deutschen Jugendfeuerwehr statt. Circa 450 Teilnehmer aus den Jugendfeuerwehren ganz Sachsen-Anhalt sowie zahlreiche Gäste und Besucher fanden sich am Sonnabend früh auf dem Markt der Lutherstadt ein, um die Meisterschaften offiziell zu eröffnen. Landesjugendfeuerwehrwart Sebastian Tschenisch begrüßte die Teilnehmer und übergab das Wort an die Eisleber Bürgermeisterin Frau Fischer.
3: Es gibt sie fast in jedem Ort, auf dem Land oder in der Großstadt, in Ost und West. Nützlich, flächendeckend, sinnvoll, modern. Das sind die treffenden Attribute einer Jugendfeuerwehr. 1885, erstmal auf Höhr gegründet, sind ihr Tradition und Geschichte wichtig. Jugendfeuerwehren zählen heute zu den größten Anbietern sinnvoller und zuverlässiger Freizeitgestaltung für junge Menschen. Gut ist ein Werk, das anderen wohltut. In diesem Sinne, ich wünsche euch Glück und Erfolg und einen angenehmen Aufenthalt in der Ritterstadt Eisleben.
0: Dann marschierten die Teilnehmer an der 8. Landesmeisterschaft zu den Sportstätten des SSV Eisleben, wo die Wettkämpfe stattfinden sollten. Unter klingendem Spiel wurde deutlich, wie viele junge Feuerwehrsportler an diesen Wettkämpfen teilnehmen wollten. Und so bewegte sich der lange Umzug in Richtung Wiesengelände. Angekommen auf der Sportanlage des SSV Eisleben, maßen sich die 27 Teams in unterschiedlichen Wettkämpfen. Wir sprachen währenddessen mit Herrn Tschenisch über diese 8. Landesmeisterschaften.
4: Ja, wir befinden uns hier bei den 8. Landesmeisterschaften der Deutschen Jugendfeuerwehr. Der ist Mansfelder Land, der Kreisfeuerwehrverband Mansfelder Land, erklärte sich kurzfristig bereit, hier die Landesmeisterschaften auszutragen. Wir sind hier mit 400 Jugendlichen, die also in 27 Gruppen integriert sind. Das sind also schon die 27 Besten aus den 1100 Jugendfeuerwehren der Jugendfeuerwehr Sachsen-Anhalt.
2: Ja, und die führen hier Wettkämpfe durch. Was genau?
4: Das ist also einmal ein feuerwehrtechnischer Teil hier auf dem A-Teil. Hier geht es um Grundfertigkeiten, wo Sie auch später auf Ihre Einsatztätigkeit geschult werden. Und dann gibt es einmal den B-Teil, 400 Meter Hindernislauf. Hier geht es nach Zeit und Geschicklichkeit.
2: Wer gehört denn alles zur Mannschaft? Wie groß sind eine einzelne Mannschaft?
4: Die Mannschaften bestehen aus 9 Wettkämpfern und einem Ersatzmann sowie ihren Betreuern. Die Mannschaften sind in der Altersstruktur zwischen 10 und 18 Jahren.
2: Nun ist das jetzt der dritte Tag dieser Landesmeisterschaften. Vielleicht schon die Möglichkeit, ein kleines Resümee zu ziehen. Wie klappt denn die Organisation hier in Eisleben?
4: Also ich nehme nun schon seit 10 Jahren an Landesmeisterschaften teil. Und ich muss sagen, dass es also zu den besten Landesmeisterschaften gehört, die überhaupt organisiert worden sind. Hier, denke ich, hat das Mansfelder Land und die Lutherstadt Eisleben sehr viel dazu beigetragen zum Gelingen. Hier ist alles perfekt organisiert. Die Firmen, die uns hier unterstützt haben oder die Stadt, die uns hier unterstützt haben, das ist nicht oft vorzufinden. Da wäre es wünschenswert, dass sich noch viele Städte daran ein Beispiel nehmen.
2: Gibt es da schon Favoriten?
4: Ja, es gibt immer wieder Favoriten, die jahrelang an den Wettkämpfen teilnehmen.

mit dem 11. Platz. Dann wurde es besonders spannend. Die drei Siegerteams wurden vorgestellt. Der 3. Platz ging an die Jugendfeuerwehr Olvenstedt. Zweiter wurde die Jugendfeuerwehr Ellenberg. Und damit war klar, dass die gastgebende Jugendfeuerwehr Eisleben-Helfter diese 8. Landesmeisterschaft der Jugendfeuerwehr gewonnen hatte. Die Freude war riesengroß. Außerdem hatten sich die jungen Feuerwehrsportler auch für den Bundeswettbewerb der deutschen Jugendfeuerwehren im kommenden Jahr qualifiziert. Mit dem Sieg der Gastgeber wurden wunderbar gelungene Landesmeisterschaften der deutschen Jugendfeuerwehr in Eisleben gekrönt.

0: Trotz eines Viertelfinalspiels der Fußball-Weltmeisterschaft war die Eisleber-Nikolaikirche anlässlich des Benefizkonzertes am vergangenen Samstag gut gefüllt. Begrüßt wurden die zahlreichen Gäste von der Bürgermeisterin der Stadt Jutta Fischer, die sich seit Jahren für den Erhalt der Kirche einsetzt.
1: Wir, die Mitglieder des Kuratoriums St. Nikolai, sind selbstverständlich interessiert an dem Wiederaufbau der Nikolaikirche. Unter uns ist auch der Retter der Nikolaikirche, Herr Georg Reglau, und Herrn Pfützner, Bürgermeister im Ruhestand, den ich hiermit auf das Herzlichste begrüße. Na, selbstverständlich, die Außenhülle sieht ganz gut aus. Das Dach ist gedeckt, auch die kleinen Reparaturmaßnahmen, die schon wieder erforderlich sind, wenn mal eine Schiefer herunterfällt oder wenn die Dachrinne geputzt werden muss. Das leistet alles das Kuratorium selbstverständlich weiter. Der Torbogen ist saniert worden. Und wenn Sie nach oben schauen und viele Gäste, die im vorigen Jahr da waren, werden sich erinnern können, dann waren die Planen noch bis hinter gespannt. Ein Feld, ein großes, ist geputzt und im Grunde genommen haben wir es zu verdanken, dass Herr Heuer, der heute auch in unserer Mitte weilt, sein Gerüst aufgebaut hat und das ganze hintere Deckenfeld zusammen mit Herrn Rheinländer und Herrn Zippert verputzt haben. Hier ein herzliches Dankeschön. Herr Heuer, Sie bekommen diesmal einen Blumenstrauß von mir. Ich komme nachher noch bei Ihnen vorbei. Bleiben Sie sitzen. Ich wünsche Ihnen wirklich weiter gute Besserung. Und ich hoffe, dass wir wirklich noch ein paar Arbeiten gemeinsam an der Nikolaikirche fortführen können. Ebenso möchte ich mich auch für die Arbeit unseres Gemeindemitglieds Herrn Bohn bedanken. Er wollte zwar heute nicht erwähnt werden, aber trotzdem nehme ich die Gelegenheit wahr.
0: Den Anfang machte der Kinder- und Jugendchor Eisleben mit einem Ausschnitt aus seinem umfangreichen Vielsprachenprogramm.

0: Hallo und herzlich willkommen, liebe Zuschauerinnen und Zuschauer bei Punktum, Ihrem regionalen Fernsehprogramm. Am Montagnachmittag klingelte eine männliche Person an der Wohnungstür einer 84-Jährigen in Sangerhausen. Der Mann gab vor, von der Rentenanstalt zu sein und die Rentenbescheide und Kontoauszüge prüfen zu wollen. Der Unbekannte gelangte so in die Wohnung der Seniorin, die umgehend die abgefragten Papiere suchte. Als der Täter nach ca. 15 Minuten die Wohnung wieder verließ, musste die Frau feststellen, dass eine fünfstellige Bargeldsumme aus seinem Briefumschlag verschwunden war. Die Polizei hat Ermittlungen wegen Diebstahls aufgenommen. Der Tatverdächtige soll ca. 50 Jahre alt gewesen sein, er sprach Hochdeutsch, war ca. 1,80 groß und von normaler Statur. Er trug kurze braune Haare, keinen Bart und war bekleidet mit einer kurzen hellen Hose und einem gestreiften Shirt. Die Saale-Sparkasse hat zum zweiten Mal in Folge als Qualitätssieger beim Focus Money City Contest 2026 Private Banking, Beratung und Service durchgesetzt. Im aktuellen Bankentest des Institutes für Vermögensaufbau bleibt sie auch in diesem Jahr unangefochten der Branchensieger unter allen getesteten Banken in Halle. Dabei erzielte die Saale-Sparkasse mit einer Bestnote von 1,38 in allen getesteten Kategorien überdurchschnittlich gute Bewertungen. Das Testverfahren ist eines der umfangreichsten seiner Art in Deutschland. Den nächsten regionalen Startertag bietet die IHK Halle Dessau am Dienstag, den 7. Juli, in der Zeit von 9 bis 17 Uhr sowohl in der IHK-Geschäftsstelle Sangerhausen, Ewald-Genau-Straße 1b, als auch virtuell an. An diesem Tag können Gründer die IHK-Experten rund um das Thema Start des eigenen Unternehmens ansprechen und sich bei einer individuellen Erstberatung umfassend informieren zu allen Aspekten der Unternehmensgründung sowie zu Schwerpunkten bei der Erstellung eines Geschäftsplans. Sie zeigen außerdem mögliche Förderprogramme auf, auch bereits am Markt bestehende Unternehmen können bei Bedarf neben der telefonischen Beratung diese Möglichkeit nutzen. Anmeldungen sind telefonisch unter 03464 260 95910 oder online unter www.ihk.de/halle/veranstaltung möglich. Dort sind auch alle weiteren Termine veröffentlicht.
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0: Am 29. Juni fand in den Räumen der Begegnungsstätte der Volkssolidarität in der Lutherstadt Eisleben die Auftaktveranstaltung für das Telepflegeprojekt Lift statt. Dieses Projekt soll ein niedrigschwelliges digitales Beratungsangebot im Modellversuch für den Landkreis Mansfeld-Südharz schaffen. Kooperationspartner sind neben der Volkssolidarität Kreisverband Mansfeld-Südharz e.V., die Universität Halle-Wittenberg sowie das Bundesministerium für Forschung, Technologie und Raumfahrt. Begrüßt wurden die Anwesenden vom geschäftsführenden Vorstand des Volkssolidarität-Kreisverbandes Mansfeld-Südharz e.V., Christian Heidler.
1: Ich begrüße Sie ganz herzlich zu unserer Eröffnungsveranstaltung unseres Projekts LIFT. Mein Name ist Christian Heidler, ich bin der Geschäftsführer.

0: Vorstand der Volkssolidarität und darf Sie ganz herzlich begrüßen.
1: Herr Heidler stellte die vielen Gäste an diesem Tag vor, unter ihnen auch der Leiter des Fachbereiches 2 beim Landkreis Mansfeld-Südharz, Sven Vogler, der als nächstes das Wort ergriff. Herr Vogler erläuterte anhand einiger statistischer Zahlen, wie wichtig das angedachte Projekt LIFT in der Region sei. Denn von den etwa 40.000 sozialversicherungspflichtig Beschäftigten im Landkreis entfallen fast 9.000 auf den Bereich Gesundheit und Pflege. Diese Beschäftigten stellen damit die größte Untergruppe dar. Hintergrund ist auch eine Entwicklung im Land Sachsen-Anhalt. War es zur Jahrtausendwende noch so, dass jeder 40. Einwohner pflegebedürftig war, so hat sich diese Zahl so weit erhöht, dass aktuell jeder 10. im Land pflegebedürftig ist. Vor diesem Hintergrund sind innovative Ansätze zur Bewältigung der Aufgaben in Pflege und Betreuung notwendig. Genau da setzte Professor Dr. Patrick Jahn von der Universitätsmedizin Halle an.
2: Wie können wir denn das, was hier an Bedarfslage ist, wie können wir denen denn innovative Lösungen zuführen? Und wie können wir das auch zum Nutzen der Region, nicht nur als, dass wir hier auch auf neue Lösungsperspektiven einsetzen, dass wir Projekte umsetzen können, sondern wie können wir es auch mit der regionalen Wirtschaft verknüpfen? Das passiert hier mustergültig. Und wir sind natürlich sehr froh, dass auch diese Vermittlung hier vor Ort immer wieder stattfinden kann. Und dass wir hier als Universität, die ja eigentlich aus Halle kommt, hier tatsächlich jetzt auch nochmal eine neue Heimstatt gefunden haben. Also das heißt, wir machen nicht nur hier Projekte vor Ort und kommen dann mal mit dem Auto aus Halle, sondern wir haben auch mittlerweile in Sangerhausen eine Außenstelle aufgebaut, die ist dort auch direkt an der Industrie- und Handelskammer, an der IHK-Außenstelle angesiedelt, dass man wirklich sagen kann, wir sind dort erreichbar für die Bevölkerung. Und der Landkreis hat hier, und das ist auch eine Besonderheit und bundesweit einmalig, auch tatsächlich auch eine Entscheidungsfähigkeit an den Projekten. Das heißt, es kommt nicht irgendwie abstrakt eine Entscheidung aus dem Bundesministerium zu sagen, ja, mit diesem Projekt beglücken wir jetzt die Region, sondern das wird hier vor Ort diskutiert und verhandelt, sodass wir dann bei Forschung hat man immer auch Risiken, aber dass wir möglichst diese Risiken minimieren, weil wir es vor Ort mit den Akteuren anbinden. Und ich freue mich sehr, ich habe auch vorhin schon gesehen, dass eben nicht nur die Volkssolidarität, sondern dass das ganze Netzwerk auch an Akteuren hier da ist, weil das ist ein Garant dass die Sachen hier vor Ort auch anwachsen können.
1: Nun ging es darum, das Projekt LIFT den Anwesenden näher zu bringen. Diese Aufgabe übernahmen Dr. Lena Scheiding, die wissenschaftliche Mitarbeiterin Sophie Götz, sowie die Pflegekraft der Volkssolidarität Anja Mosig. LIFT, also die ländliche Innovation für Telepflege, soll ein niedrigschwelliges Beratungsangebot für pflegende Angehörige in ländlichen Regionen entwickeln. Vorhandene Infrastrukturen werden dabei auf innovative Weise genutzt. Begegnungsstätten der Volkssolidarität im Landkreis Mansfeld-Südharz leisten dabei telepflegerische Beratung wohnortnah und erreichbar. So werden pflegende Angehörige gesucht, die sich dafür interessieren, LIFT mitzuentwickeln und zu erproben. Mit den Teilnehmern und Teilnehmerinnen werden Interviews und organisierte Gruppendiskussionen geführt. So können sie aktiv ein Beratungsangebot in der häuslichen Pflege mitgestalten und an persönlichen Bedarfen ausrichten. Auch geht es darum, Kooperations- und Netzwerkpartnerschaften in der Region Mansfeld-Südharz auszubauen und zu entwickeln. Diese Veranstaltung bildet den Auftakt für die Entwicklung des Projektes LIFT. Schon zu diesem Anlass war Gelegenheit, sich auszutauschen, Fragen zu stellen und erste praktikable Tendenzen zu entwickeln. Jetzt geht es darum, dieses Angebot zu entwickeln und die Volkssolidarität Kreisverband Mansfeld-Südharz wird dabei einen wichtigen Beitrag leisten. Der Sangerhäuser CDU-Landtagsabgeordnete Matthias Redlich organisiert seit 3 Jahren Graffiti-Aktionen. Das diesjährige Projekt überragt die bisherigen an Größe und Herausforderungen. In Zusammenarbeit mit den Stadtwerken Sangerhausen, der Kommunalen Bädergesellschaft und dem Kunstkurs des Geschwister-Scholl-Gymnasiums ging es um die Neugestaltung

0: Gestaltung des Eingangsbereiches des Stadtbades der Berg- und Rosenstadt. Die graue Betonfläche sollte am 29. Juni einen farbenfrohen Graffiti-Anstrich erhalten. Natürlich war Herr Redlich auch vor Ort und stand uns Rede und Antwort.
1: Ich mache seit ein paar Jahren ein Kunstprojekt, nämlich ein Graffiti-Projekt. Und dieses Jahr sind wir am Stadtbad und wollen das neu gestalten. Das sind Schülerinnen und Schüler vom Scholl-Gymnasium aus dem Kunstkurs von Frau Werfling und von Frau Fischer, die hier sich betätigen und die versuchen, diese grauen Wände, diesen Aufgang für die Rollstuhlfahrer schick zu gestalten. Und ich freue mich darauf, was jetzt hier rüberkommt. Dort entstehen jetzt so eine Meereslandschaft, die sozusagen vom Boden nach hoch geht und dann oben ist dann das Stadtbad sozusagen mit den Liegebereichen. Und das soll so von unten nach oben die Meereslandschaft darstellen. Das Projekt ist natürlich immer abhängig, dass man mit mehreren Leuten auch immer gut zusammenarbeitet. Das war eine super tolle Zusammenarbeit mit den Stadtwerken, mit dem Stadtbad und natürlich aber auch mit der Stadt Sangerhausen. Da bin ich immer unserem Oberbürgermeister auch sehr dankbar, denn der ist da sehr kooperativ und ermöglicht da viele Dinge, dass man das auch machen kann, dass man die Genehmigung kriegt. Und es war ein bisschen schwierig zu klären nochmal, ob das denkmalschutzrechtlich möglich ist oder ob der Aufgang nicht in den Denkmalschutz mitfällt. Und da hatten wir Glück, das wurde von den Stadtwerken super gut mit abgeklärt. Ich habe schon mehrere Graffiti-Projekte gemacht. Eins war der Goethe-Schule. Dort haben wir so einen Zuckertütenbaum gestaltet und das alles ein bisschen kindergerecht gemacht. Das andere war auch in der Kindereinrichtung Kinderland 2000. Dort haben wir so eine graue Wand von der MIFA gestaltet. Und das letzte, was im letzten Jahr stattgefunden hat, war in Oberröpplingen. Da haben wir das Anglerheim neu gestaltet mit so einem schönen Fisch und einer Seelandschaft.
0: Es konnte sich wirklich sehen lassen, was die Schülerinnen an diesem Tag hier produzierten. Für einige von ihnen stellt es auch ihr Abschlussprojekt dar. Und jedes Mal beim Besuch des Stadtbades werden sie sich an diese besondere Aktion erinnern können.
2: In der Klosterkirche in Widerstedt fand am 28. Juni die Verleihung des Ottilienpreises 2026 Starke Frauen statt. Der Ottilienpreis erinnert an Ottilie Münzer, geborene von Gersen, an eine starke Frau aus der Zeit der Reformation und des Bauernkrieges. Viele Frauen dieser Zeit standen nicht im Mittelpunkt der Geschichtsschreibung, obwohl sie mitgetragen, mitgedacht und mitgestaltet haben.

0: Nach einer musikalischen Eröffnung begrüßte Pfarrer Sebastian Bortsch die Anwesenden.
1: Ich darf Sie trotz dieses recht warmen Wetters draußen, einige hatten noch kurzfristig Bescheid gesagt und abgesagt wegen des Wetters. Ja, Sie aber sind ganz mutig und mit viel frischem Geist losgegangen und sind jetzt hier. Ich finde das ganz wunderbar. Wir wollen jemanden ehren und ich denke, das ist immer ein guter Grund, um miteinander zusammenzukommen. Ich grüße also ganz herzlich, dass Sie da sind, die Frau Ministerin Kim Benne, unsere Altbürgermeisterin aus Eisleben, die Frau Jutta Fischer und die Altlandrätin Frau Angelika Klein. Ich freue mich auch, dass der Altlandrat Herr Sommer, Hans-Peter, mit da ist. Es ist eine schöne Sache, wenn wir so auch ein bisschen spüren, dass wir in der Welt auch wahrnehmbar sind als Kirchengemeinde. Herr Marco Stöckel, freue ich mich, dass er da ist, vom Stadtrat in Hettstedt und natürlich auch der Altbürgermeister von Hettstedt, Jürgen Lautenfeld. Schön, Jürgen, dass du mitgekommen bist. Und dann natürlich unsere Auszuzeichnete, die Frau Katrin Drechsler.
0: Danach ergriff die Ministerin für Arbeit, Soziales, Gesundheit und Gleichstellung des Landes Sachsen-Anhalt, Petra Grimm-Benne, das Wort.
2: Ich freue mich sehr, heute in der Klosterkirche St. Marien in Osterwiederstedt zu Gast zu sein. Dieser Ort verbindet Geschichte, Erinnerung und Gegenwart auf besondere Weise. Hier begegnen wir den Spuren einer bewegten Zeit, die unser Land bis heute prägt. Und zugleich kommen wir hier zusammen, nicht nur, weil es draußen so heiß ist, sondern heute, um Menschen zu würdigen, die sich mit ihrem Engagement für andere einsetzen und damit unsere Gesellschaft bereichern. Gerade Frauen leisten in unserer Gesellschaft unzählige Beiträge, die oft mehr als selbstverständlich wahrgenommen werden. Sie übernehmen Verantwortung in Familien, Vereinen, Kirchengemeinden, Kommunen und Verbänden. Sie schaffen Zusammenhalt, stiften Gemeinschaft und gestalten das gesellschaftliche Leben vor Ort. Vieles davon geschieht ehrenamtlich und häufig fernab öffentlicher Aufmerksamkeit.
0: Die Laudatio hielt die ehemalige Oberbürgermeisterin der Lutherstadt Eisleben, Jutta Fischer.
3: Wir sind heute an einem besonderen Ort zusammengekommen, in der Klosterkirche Widerstedt. Ein Ort, in der Geschichte atmet. Ein Ort, an dem man spürt, dass Vergangenheit nicht einfach Vergangenheit ist, sondern bis in die Gegenwart hineinwirkt. Der Ottilienpreis, der heute zum zweiten Mal verliehen wird, trägt einen Namen, der uns genau daran erinnert. Er erinnert an Ottilie von Gersen, an eine Frau aus der Zeit der Reformation, an eine Frau an der Seite von Thomas Müntzer. Vieles von ihrem Leben liegt im Dunkeln. Wie so bei vielen Frauen ihrer Zeit ist nur wenig überliefert. Ihre Spuren sind nicht so deutlich in Urkunden, Büchern und Denkmälern erhalten wie die Spuren der Männer, die Geschichte geschrieben haben oder von denen Geschichte geschrieben wurde. Und damit wären wir bei der Frau, die wir heute ehren, Frau Katrin Drechsler. Sie sind eine starke Frau, nicht um der Lautstärke willen, nicht stark, weil sie sich in den Vordergrund gedrängt haben, sondern stark, weil sie über Jahrzehnte verlässlich waren, weil sie aufgebaut haben, weil sie Menschen zusammengeführt haben, weil sie Verantwortung übernommen haben und weil sie nie aufgehört haben, für den ländlichen Raum, für die Landwirtschaft und für die Frauen auf dem Land einzustehen. Sie sind Gründungsmitglied des Landfrauenverbandes Sachsen-Anhalt. Das allein ist schon ein Wort, das Gewicht hat. Gründungsmitglied, das heißt, sie waren da, als vieles noch nicht fertig war, als Strukturen erst entstehen mussten, als man nicht nur verwalten konnte, was vorhanden war, sondern erst einmal schaffen musste, wo andere später aufbauen konnten.
2: war.

0: Dann war es soweit und Katrin Drechsler, die jahrelang im Orts- und Kreisverein sowie im Landesverband der Landfrauen aktiv war, bekam ihre Würdigung für ihr Engagement überreicht.
1: Ja, ich möchte mich sehr herzlich bei allen bedanken, besonders bei meinen Mitstreiterinnen, bei meinen Landfrauen. Und Frau Fischer gehört dazu. Sie ist ja mindestens auch schon 20 Jahre Mitglied im Verein. Und keiner konnte es eigentlich so professionell in Worte fassen, wie sie das jetzt eben hier für mich getätigt hat. Es ist nichts vergessen worden. Auch meine Aufgaben oder meine Ziele sind heute nochmal so schön von ihr allen nahegebracht worden. Es war wunderbar, was Sie hier gesagt haben. Und ich hoffe, dass es mit dem Verein, mit den Landfrauen weitergehen wird, dass Sie immer wieder Frauen finden werden, die genauso wie Sie als meine Nachfolgerin für den Kreisverein die Aufgaben

0: Aufgaben der Landfrauen ernst nehmen, vor allem Verantwortung und Verlässlichkeit und Liebe zu den Frauen und zur Region. Das ist das Haupt, was unserem Verein diese ganzen 36 Jahre getragen hat. Dankeschön.
1: Am Ende wurde noch zu einem kleinen Imbiss geladen und man ließ gemütlich den heißen Nachmittag im kühleren Gotteshaus ausklingen.

0: 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Am 26. Juli um 17 Uhr beginnt ein Orgelkonzert mit Kirchenmusikdirektor Thomas Ennenbach in der Marktkirche St. Andreas in der Lutherstadt Eisleben. Thema Giganten des Barocks, Bach und Händel sowie Verehrer. Der Eintritt kostet 10 Euro im Vorverkauf. Schüler bis 18 Jahre brauchen nichts bezahlen. Zum Tag des offenen Denkmals lädt der Schmidtschacht Helbra am 13. September von 9:30 Uhr bis 16:30 Uhr ein. 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
1: Der DAX notierte am Mittwochvormittag bei 24.987,39 Punkten, der TecDAX bei 3.851,17 Zählern und der Euro war ein US-Dollar 14,03 wert.
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1: In der Nacht zum Donnerstag ist es wolkig bis gering bewölkt und weitgehend niederschlagsfrei. Die Tiefstwerte sinken auf 14 bis 10 Grad, der Wind weht schwach aus Nordwest bis West. Der Donnerstag wird zunächst heiter, später wolkig und ab und zu setzt auch etwas Regen ein. Die Temperaturen steigen auf 23 bis 27 Grad an, der Wind weht zunehmend mäßig aus Richtungen um West. In der Nacht zum Freitag ist es wechselnd bewölkt und zeitweise fällt Regen. Die Luft kühlt auf 15 bis 13 Grad ab, der Wind weht mäßig aus West. Der Freitag wird wechselnd bewölkt, vereinzelt fallen Schauer. Die Maximalwerte erreichen 21 bis 23 Grad, der Wind weht mäßig aus West bis Nordwest. In der Nacht zum Samstag ist es teils locker, teils stark bewölkt, Regen fällt kaum. Die Tiefstwerte sinken auf 15 bis 12 Grad, der Wind weht schwach bis mäßig aus West bis Nordwest. Der Samstag wird teils heiter, teils wolkig, aber meist trocken. Die Maximalwerte erreichen 24 bis 27 Grad, der Wind weht mäßig aus Nordwest.
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1: Um 11 Uhr waren es 18 Grad, die Luftfeuchtigkeit betrug 91% und der Luftdruck 1019 Hektopascal.
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0: Zum 21. Mal hieß es nun 24 Stunden Schwimmen im Stadtbad Querfurt. Am 20. August, pünktlich um 14 Uhr, sollte gestartet werden. Und kurz vorher ergriff Bürgermeisterin Nicole Rotsch das Wort.
1: Und ganz besonders begrüßen möchte ich unsere CDU-Landtagsabgeordnete Eva Preußner. Liebe Eva, sei uns recht herzlich hier im Querfurter Stadtbad willkommen. Gilt es wieder 24 Stunden lang Bahnen um Bahnen zu ziehen. Und trotz des Ehrgeizes nach Teilnehmer- oder Streckenrekord stehen natürlich bei unserem 24-Stunden-Schwimmen wieder der Spaß und die Freude am gemeinsamen Schwimmerlebnis im Vordergrund. Und insgesamt haben sich angemeldet bisher 133 Privatpersonen und 15 Vereine. Und ich denke, darauf können die Organisatoren und auch wir Querfurter wieder zu Recht stolz sein. Und an dieser Stelle danke ich natürlich auch Herrn Klobisch, Herrn Jäger und den Mitgliedern der Wasserwacht, dass sie wieder das 24-Stunden-Schwimmen so toll vorbereitet und organisiert haben. Und wünsche natürlich dem 24-Stunden-Schwimmen einen erfolgreichen und reibungslosen Ablauf.
0: Der Fanfarenzug Querfurt, der in wenigen Wochen sein 20-jähriges Jubiläum feiern wird, gab sozusagen das Startkommando. Und dann machte sich die Landtagsabgeordnete der CDU, Eva Preußner, auf die ersten Meter bei diesem 24-Stunden-Schwimmen. Insgesamt erhöhte sich die Teilnehmerzahl in diesem Jahr auf 250. Das bedeutet Rekord, wenn man einmal das Sonderjahr 2015 außen vor lässt, als es zum 20. Schwimmen Sonderveranstaltungen gab. Der nächste auf der Strecke, dann Jürgen Manke, Quadriade-Sieger 1968.

60 und 72 und mehrfacher deutscher Meister bei den Senioren. Er war bei den über 56-Jährigen selbstverständlich auch der Schnellste und gewann die Einzelwertung in seiner Klasse. Schnellste Dame in dieser Altersklasse 5, Bärbel Dallmann. Bei den 41- bis 55-Jährigen gab es einen Doppelerfolg für Ellen und Götz Kubitschek. Sie waren die schnellste Dame bzw. der schnellste Herr. In der AK3, 26 bis 40 Jahre, hießen die besten Anja Drese und Erich Gonschorek. Bei den 15- bis 25-Jährigen war es Sarah Tobisch und Niklas Schreiber. Und schließlich bei den jüngsten bis 14 Jahren, hier siegte Theresa Schumann und bei den jungen Leon Nies. Insgesamt kamen so 46.650 Meter in den 24 Stunden zusammen. Das 2016er 24-Stunden-Schwimmen konnte in Querfurt auch mit einer Neuheit aufwarten. Zum ersten Mal gab es einen sogenannten Splash-Diving-Contest. Dabei ging es darum, mit einem Sprung aus mindestens einem Meter Höhe möglichst viel Wasser zu verdrängen. Außerdem wurde auch der eigentliche Sprung von einer Jury nach einem komplizierten Bewertungssystem eingeschätzt. Bester in diesem Sprungwettbewerb war übrigens Franz Schirozek. Herzlichen Glückwunsch an ihn und alle Teilnehmer und Organisatoren des 21. Querfurter 24-Stunden-Schwimms, das wieder tadellos geklappt hat.

0: Schon das Bungee-Trampolin war ein Riesenspaß beim Sommerfest im 3E-Center an der B80 in Eisleben. Bei wunderschönem Sommerwetter wurde zu den vielfältigsten Aktivitäten geladen. Besondere lokulische Köstlichkeiten versprach die Kochshow mit Carsten vom Hotel an der Klosterpforte. Gleich an der Bühne aufgebaut ein bayerischer Biergarten, der die bayerische Biergartenatmosphäre in die Lutherstadt brachte. Der Kinderschutzbund Mansfelderland war mit vor Ort. Überhaupt waren die Kleinen im Zentrum der Aufmerksamkeiten bei diesem Sommerfest. Gab es doch einen großen Kinderflohmarkt, an dem jeder, der sich von einem Teil seines Spielzeugs trennen konnte, ein paar Euros für die Ferienkasse verdienen konnte. Moderiert hat diesen Erlebnistag übrigens Willi Horker, der den Punktum-Zuschauern ja bestens bekannt sein müsste. Und etwas Gutes wurde an diesem Tag außerdem getan, denn alle Einnahmen kommen dem Deutschen Kinderschutzbund Mansfelderland zugute. Am 1. Juli zeigte sich die Kleingartensparte Neues Leben in Helbra bei wunderschönem Sommerwetter festlich geschmückt. Was genau gefeiert wurde, verrieten uns der Spartenvorsitzende Dieter Hess und Dieter Matschke vom Vorstand.
1: Ja, heute ist 60. Jahrestag unserer Gartensparte. Gegründet wurde sie am 1. Juli 1946. Ist entstanden aus einer Bodenreform. Das heißt, es war eigentlich alles Ackerland hier und ja, unsere Vorfahren haben dann versucht, ein Gartenland herzustellen, um eben die Versorgung abzusichern, die ja zu damaliger Zeit nicht gerade besonders gut war. Und aus dieser Sache ist dann die Gartensparte Neues Leben entstanden.
0: Ja, und hier wird nun gefeiert an diesem Wochenende. Was ist da alles geplant?
1: Also wir haben, unser Plan ist folgendes, 10 Uhr ist die Eröffnung, dann haben wir Wildschwein am Spieß, wir haben Röster, Fischbrötchen, alles was ist, eine Musikkapelle, also eine Disco, wir haben Luftgewehrschießen um die Meisterschaft, Bratwurstschießen, Bratwurstwürfeln, Bratwurstkegeln, Meisterschaftskegeln, also es ist schon allerhand geplant, Abend dann Tanz, Kinderbelustigungen, es werden ein kleines Kinderfest durchgeführt.

0: Kommt auf an, wie viele Kinder kommen. Und da haben wir doch allerhand eigentlich geplant, 18 Uhr ist die Siegerehrung und danach ist dann Tanz.
1: Ja, wie viele sind denn eigentlich hier Mitglied in der Sparte?
0: Wir haben 90 Mitglieder, also aktive Mitglieder, die jetzt ihren Garten haben. Wir haben natürlich leider auch, muss man sagen, durch die Umstände der Arbeitslosigkeit und so weiter, Lehrgärten. Aber wir sind bemüht, diese Lehrgärten zu vermitteln. Es sind sehr schöne Gärten dabei, mit Lauben, komplett. Natürlich, wenn sie jahrelang nicht bewirtschaftet sind, dann ist eben nur Grasland. Aber das ist alles kein Problem. Wir kommen auch den Leuten entgegen. Aber es ist eben die Fluktuation nach den alten Bundesländern ist zu groß.
1: Ja, und wer einfach jetzt mal auf den Geschmack kommt, sich einen Garten zulegen will, der kann sich einfach an Sie wenden.
0: Da wendet sich an einen von uns, an den Vorstand oder direkt oder schriftlich oder wie auch immer. Oder kommt einfach mal vorbei hier auf der Lehbreite in der Grünen Gurke. Die Gartensparte hat eine Gaststätte, nennt sich die Grüne Gurke. Und da ist täglich offen, außer Dienstag und Mittwoch.
1: Okay, aber heute wird erstmal gefeiert.
0: Heute wird gefeiert bis zum Abwinken.
2: Dann begrüßte Dieter Hess die Gäste und eröffnete das Fest. Bei dieser Gelegenheit wurden auch noch 4 verdiente Gartenfreunde ausgezeichnet.
3: Ich bitte zu mir nach vorn den langjährigen ersten Vorsitzenden Helmut Berger, den langjährigen zweiten Vorsitzenden Günter Kleitz, den amtierenden Schatzmeister Helmut Rothmann sowie den Garten- und Freund Werner Gatzmirczak.
2: Auch Bürgermeister Herr Böttke gratulierte der Gartensparte zu ihrem 60-jährigen Bestehen und wünschte eine schöne Feier. Doch dann ging es auch schon los. Neben dem gemütlichen Beieinandersitzen und über die alten und vielleicht auch neuen Zeiten zu plaudern, waren verschiedene Wettbewerbe angesetzt, so unter anderem Luftgewehrschießen. Aber auch die Damen ließen sich nicht lumpen und zeigten, dass auch sie das Platzbandkegeln beherrschen. Befindet sich doch die Helbra Platzbandkegelanlage gleich im Schatten des Vereinslokales zur Grünen Gurke.

0: Und dass die Kleingärtner bei allem Feiern nicht nur an sich selber denken, zeigt sich schon daran, dass an diesem Tag kein Eintritt verlangt wurde, aber um eine kleine Spende zugunsten krebskranker Kinder gebeten wurde. Am 1. Juli wurde ein Sommerfest in der Waldschule Hettstedt gefeiert. Schulleiterin Frau Borstel erzählte uns, was an diesem Tag die Höhepunkte waren.
1: Also wir feiern heute unser 15-jähriges Bestehen. Zum Geburtstag haben wir uns Gäste eingeladen. Wir hatten Frau Ministerin Wernicke war anwesend, Herr Landrat war anwesend. Und wir hatten aus der Kreistagsfraktion und von den Stadträten Besucher. Wir haben sehr viele ehemalige Schüler und Eltern. Und auch diesmal alle Eltern von unseren Kindern waren hier und unsere Schüler. Und wir haben auch die zukünftigen Schüler unserer Schule mit ihren Eltern schon bei uns gehabt. Und wir hatten sehr viele Gäste aus Nachbarschaft, aus dem Umfeld, aus anderen Schulen.
2: Was war denn alles zu erleben, außer dass alle Türen offen waren?
1: Alle Türen sind offen. Wir hatten ein tolles Programm. Jede Klasse hatte sich so einen kurzen Minutenbeitrag, so von 3 Minuten überlegt und hier aufgeführt. Oder als Stufe mit 10 Minuten, damit es nicht zu lang würde. Und ich denke, das war ein ganz tolles Programm. Nena mit Band war der Abschluss.
2: Ja, erzählen Sie doch mal den Zuschauern, wie viele Schüler gehen denn in die Waldschule?
1: Zurzeit gehen 75 Schüler in die Waldschule. Die sind in 10 Klassen. Wir sind 15 Lehrer, 12 Erzieher, 2 Therapeuten, 3 Betreuer. Also es wird sehr viel für die Schüler eigentlich getan von Seiten des Landes.
0: Vom 30. Juni bis 2. Juli fanden in der Lutherstadt Eisleben die 8. Landesmeisterschaften der Deutschen Jugendfeuerwehr statt. Circa 450 Teilnehmer aus den Jugendfeuerwehren ganz Sachsen-Anhalt sowie zahlreiche Gäste und Besucher fanden sich am Sonnabend früh auf dem Markt der Lutherstadt ein, um die Meisterschaften offiziell zu eröffnen. Landesjugendfeuerwehrwart Sebastian Tschenisch begrüßte die Teilnehmer und übergab das Wort an die Eisleber Bürgermeisterin Frau Fischer.
3: Es gibt sie fast in jedem Ort, auf dem Land oder in der Großstadt, in Ost und West. Nützlich, flächendeckend, sinnvoll, modern. Das sind die treffenden Attribute einer Jugendfeuerwehr. 1885 erstmal auf Föhr gegründet, sind ihr Tradition und Geschichte wichtig. Jugendfeuerwehren zählen heute zu den größten Anbietern sinnvoller und zuverlässiger Freizeitgestaltung für junge Menschen. Gut ist ein Werk, das anderen wohltut. In diesem Sinne, ich wünsche euch Glück und Erfolg und einen angenehmen Aufenthalt in der Lutherstadt Eisleben.
0: Dann marschierten die Teilnehmer an der 8. Landesmeisterschaft zu den Sportstätten des SSV Eisleben, wo die Wettkämpfe stattfinden sollten. Unter klingendem Spiel wurde deutlich, wie viele junge Feuerwehrsportler an diesen Wettkämpfen teilnehmen wollten. Und so bewegte sich der lange Umzug in Richtung Wiesengelände.

0: Angekommen auf der Sportanlage des SSV Eisleben maßen sich die 27 Teams in unterschiedlichen Wettkämpfen. Wir sprachen währenddessen mit Herrn Tschenisch über diese 8. Landesmeisterschaften.
1: Ja, wir befinden uns hier bei den 8. Landesmeisterschaften der Deutschen Jugendfeuerwehr. Der ist Mansfelder Land, der Kreisfeuerwehrverband Mansfelder Land erklärte sich kurzfristig bereit, hier die Landesmeisterschaften auszutragen. Wir sind hier mit 400 Jugendlichen, die also in 27 Gruppen integriert sind. Das sind also schon die 27 Besten aus den 1100 Jugendfeuerwehren der Jugendfeuerwehr Sachsen-Anhalt.
2: Ja, und die führen hier Wettkämpfe durch, was genau?
1: Das ist also einmal ein feuerwehrtechnischer Teil hier auf dem A-Teil. Hier geht es um Grundfertigkeiten, wo sie auch später auf ihre Einsatztätigkeit geschult werden. Und dann gibt es einmal den B-Teil, 400 Meter Hindernislauf. Hier geht es nach Zeit und Geschicklichkeit.
2: Wer gehört denn alles zur Mannschaft? Wie groß sind eine einzelne Mannschaft?
1: Die Mannschaften bestehen aus 9 Wettkämpfern und einem Ersatzmann sowie ihren Betreuern. Die Mannschaften sind in der Altersstruktur zwischen 10 und 18 Jahren.
2: Nun ist das jetzt der 3. Tag dieser Landesmeisterschaften. Vielleicht schon die Möglichkeit, ein kleines Resümee zu ziehen. Wie klappt denn die Organisation hier in Eisleben?
1: Also ich nehme nun schon seit 10 Jahren an Landesmeisterschaften teil. Und ich muss sagen, dass es also zu den besten Landesmeisterschaften gehört, die überhaupt organisiert worden sind. Hier, denke ich, hat das Mansfelder Land und die Lutherstadt Eisleben sehr viel dazu beigetragen zum Gelingen. Hier ist alles perfekt organisiert. Die Firmen, die uns hier unterstützt haben oder die Stadt, die uns hier unterstützt haben, das ist nicht oft vorzufinden. Da wäre es wünschenswert, dass sich noch viele Städte daran ein Beispiel nehmen.
2: Gibt es da schon Favoriten?
1: Ja, es gibt immer wieder Favoriten, die jahrelang an den Wettkämpfen teilnehmen. Aber wir haben heute auch schon wieder gesehen, dass auch Favoriten Fehler gemacht haben. Und so denke ich, wird es wieder eine sehr enge Entscheidung werden. Die Gruppen sind in ihrer Leistungsdichte so stark, dass es hier wirklich um Zehntel und Hundertstel Sekunden geht am Ende.
0: Es begeisterte auch die vielen Zuschauer, wie sehr sich die jungen Sportlerinnen und Sportler in ihren Wettkämpfen einsetzten. Sie kämpften um jeden Meter und jede Sekunde. Wir haben ja gehört, wie gewissenhaft sich die Eisleber auf diesen Wettkampf vorbereitet haben. Und für die Teilnehmer gab es auch ein interessantes Rahmenprogramm, sodass sich die Gäste sicherlich nicht nur an die eigentlichen Wettkämpfe mit Freude erinnern werden. Schließlich war es soweit. Die Siegerehrung fand statt. Und nachdem auch die Kampfrichter für ihren Einsatz gewürdigt wurden, wurde die Platzierung der 27 teilnehmenden Mannschaften bekannt gegeben. Aus dem Mansfelder Land erreichte die Jugendfeuerwehr Sandersleben den 12. und die Jugendfeuerwehr Gerbstadt

0: Trotz eines Viertelfinalspiels der Fußball-Weltmeisterschaft war die Eisleber-Nikolaikirche anlässlich des Benefizkonzertes am vergangenen Samstag gut gefüllt. Begrüßt wurden die zahlreichen Gäste von der Bürgermeisterin der Stadt Jutta Fischer, die sich seit Jahren für den Erhalt der Kirche einsetzt.
1: Wir, die Mitglieder des Kuratoriums St. Nikolai, sind selbstverständlich interessiert an dem Wiederaufbau der Nikolaikirche. Unter uns ist auch der Retter der Nikolaikirche, Herr Georg Reglau, und Herrn Pfützner, Bürgermeister im Ruhestand, den ich hiermit auf das Herzlichste begrüße. Na, selbstverständlich, die Außenhülle sieht ganz gut aus. Das Dach ist gedeckt, auch die kleinen Reparaturmaßnahmen, die schon wieder erforderlich sind, wenn mal eine Schiefer herunterfällt oder wenn die Dachrinne geputzt werden muss. Das leistet alles das Kuratorium selbstverständlich weiter. Der Torbogen ist saniert worden. Und wenn Sie nach oben schauen und viele Gäste, die im vorigen Jahr da waren, werden sich erinnern können, dann waren die Planen noch bis hinter gespannt. Ein Feld, ein großes, ist geputzt und im Grunde genommen haben wir es zu verdanken, dass Herr Heuer, der heute auch in unserer Mitte weilt, sein Gerüst aufgebaut hat und das ganze hintere Deckenfeld zusammen mit Herrn Rheinländer und Herrn Zippert verputzt haben. Hier ein herzliches Dankeschön. Herr Heuer, Sie bekommen diesmal einen Blumenstrauß von mir. Ich komme nachher noch bei Ihnen vorbei. Bleiben Sie sitzen. Ich wünsche Ihnen wirklich weiter gute Besserung. Und ich hoffe, dass wir wirklich noch ein paar Arbeiten gemeinsam an der Nikolaikirche fortführen können. Ebenso möchte ich mich auch für die Arbeit unseres Gemeindemitglieds Herrn Bohn bedanken. Er wollte zwar heute nicht erwähnt werden, aber trotzdem nehme ich die Gelegenheit wahr.
0: Den Anfang machte der Kinder- und Jugendchor Eisleben mit einem Ausschnitt aus seinem umfangreichen Vielsprachenprogramm.

Hallo und herzlich willkommen, liebe Zuschauerinnen und Zuschauer bei Punktum, Ihrem regionalen Fernsehprogramm. Am Montagnachmittag klingelte eine männliche Person an der Wohnungstür einer 84-Jährigen in Sangerhausen. Der Mann gab vor, von der Rentenanstalt zu sein und die Rentenbescheide und Kontoauszüge prüfen zu wollen. Der Unbekannte gelangte so in die Wohnung der Seniorin, die umgehend die abgefragten Papiere suchte. Als der Täter nach ca. 15 Minuten die Wohnung wieder verließ, musste die Frau feststellen, dass eine fünfstellige Bargeldsumme aus einem Briefumschlag verschwunden war. Die Polizei hat Ermittlungen wegen Diebstahls aufgenommen. Der Tatverdächtige soll ca. 50 Jahre alt gewesen sein, er sprach Hochdeutsch, war ca. 1,80 groß und von normaler Statur. Er trug kurze braune Haare, keinen Bart und war bekleidet mit einer kurzen hellen Hose und einem gestreiften Shirt. Die Saale-Sparkasse hat zum zweiten Mal in Folge als Qualitätssieger beim Focus Money City Contest 2026 Private Banking, Beratung und Service durchgesetzt. Im aktuellen Bankentest des Institutes für Vermögensaufbau bleibt sie auch in diesem Jahr unangefochten der Branchensieger unter allen getesteten Banken in Halle. Dabei erzielte die Saale-Sparkasse mit einer Bestnote von 1,38 in allen getesteten Kategorien überdurchschnittlich gute Bewertungen. Das Testverfahren ist eines der umfangreichsten seiner Art in Deutschland. Die nächsten

0: regionalen Startertag bietet die IHK-Halle Dessau am Dienstag, den 7. Juli, in der Zeit von 9 bis 17 Uhr sowohl in der IHK-Geschäftsstelle Sangerhausen, Ewald-Knaus-Straße 1b, als auch virtuell an. An diesem Tag können Gründer die IHK-Experten rund um das Thema Start des eigenen Unternehmens ansprechen und sich bei einer individuellen Erstberatung umfassend informieren zu allen Aspekten der Unternehmensgründung sowie zu Schwerpunkten bei der Erstellung eines Geschäftsplans. Sie zeigen außerdem mögliche Förderprogramme auf. Auch bereits am Markt bestehende Unternehmen können bei Bedarf neben der telefonischen Beratung diese Möglichkeit nutzen. Anmeldungen sind telefonisch unter 03464-260-95910 oder online unter www.ihk.de/halle/veranstaltung möglich. Dort sind auch alle weiteren Termine veröffentlicht.
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0: Am 29. Juni fand in den Räumen der Begegnungsstätte der Volkssolidarität in der Lutherstadt Eisleben die Auftaktveranstaltung für das Telepflegeprojekt Lift statt. Dieses Projekt soll ein niedrigschwelliges digitales Beratungsangebot im Modellversuch für den Landkreis Mansfeld-Südharz schaffen. Kooperationspartner sind neben der Volkssolidarität Kreisverband Mansfeld-Südharz e.V., die Universität Halle-Wittenberg sowie das Bundesministerium für Forschung, Technologie und Raumfahrt. Begrüßt wurden die Anwesenden vom geschäftsführenden Vorstand des Volkssolidarität-Kreisverbandes Mansfeld-Südharz e.V., Christian Heidler.
1: Ich begrüße Sie ganz herzlich zu unserer Eröffnungsveranstaltung unseres Projekts LIFT. Mein Name ist Christian Heidler, ich bin der geschäftsführende Vorstand der Volkssolidarität und darf Sie ganz herzlich begrüßen.
0: Herr Heidler stellte die vielen Gäste an diesem Tag vor, unter ihnen auch der Leiter des Fachbereiches 2 beim Landkreis Mansfeld-Südharz, Sven Vogler, der als nächstes das Wort ergriff. Herr Vogler erläuterte anhand einiger statistischer Zahlen, wie wichtig das angedachte Projekt LIFT in der Region sei. Denn von den etwa 40.000 sozialversicherungspflichtig Beschäftigten im Landkreis entfallen fast 9.000 auf den Bereich Gesundheit und Pflege. Diese Beschäftigten stellen damit die größte Untergruppe dar. Hintergrund ist auch eine Entwicklung im Land Sachsen-Anhalt. War es zur Jahrtausendwende noch so, dass jeder 40. Einwohner pflegebedürftig war, so hat sich diese Zahl so weit erhöht,

0: dass aktuell jeder Zehnte im Land pflegebedürftig ist. Vor diesem Hintergrund sind innovative Ansätze zur Bewältigung der Aufgaben in Pflege und Betreuung notwendig. Genau da setzte Professor Dr. Patrick Jahn von der Universitätsmedizin Halle an.
1: Wie können wir denn das, was hier an Bedarfslage ist, wie können wir denen denn innovative Lösungen zuführen? Und wie können wir das auch zum Nutzen der Region, nicht nur als, dass wir hier auch auf neue Lösungsperspektiven einsetzen, dass wir Projekte umsetzen können, sondern wie können wir es auch mit der regionalen Wirtschaft verknüpfen? Das passiert hier mustergültig. Und wir sind natürlich sehr froh, dass auch diese Vermittlung hier vor Ort immer wieder stattfinden kann. Und dass wir hier als Universität, die ja eigentlich aus Halle kommt, hier tatsächlich jetzt auch nochmal eine neue Heimstatt gefunden haben. Also das heißt, wir machen nicht nur hier Projekte vor Ort und kommen dann mal mit dem Auto aus Halle, sondern wir haben auch mittlerweile in Sangerhausen eine Außenstelle aufgebaut, die ist dort auch direkt an der Industrie- und Handelskammer, an der IHK-Außenstelle angesiedelt, dass man wirklich sagen kann, wir sind dort erreichbar für die Bevölkerung. Und der Landkreis hat hier, und das ist auch eine Besonderheit, und bundesweit einmalig auch tatsächlich auch eine Entscheidungsfähigkeit an den Projekten. Das heißt, es kommt nicht irgendwie abstrakt eine Entscheidung aus dem Bundesministerium zu sagen, ja, mit diesem Projekt beglücken wir jetzt die Region, sondern das wird hier vor Ort diskutiert und verhandelt, sodass wir dann bei Forschung hat man immer auch Risiken, aber dass wir möglichst diese Risiken minimieren, weil wir es vor Ort mit den Akteuren anbinden. Und ich freue mich sehr, ich habe auch vorhin schon gesehen, dass eben nicht nur die Vollsolidarität, sondern dass das ganze Netzwerk auch an Akteuren hier da ist, weil das ist ein Garant dass die Sachen hier vor Ort auch anwachsen können.
0: Nun ging es darum, das Projekt LIFT den Anwesenden näher zu bringen. Diese Aufgabe übernahmen Dr. Lena Scheiding, die wissenschaftliche Mitarbeiterin Sophie Götz sowie die Pflegekraft der Volkssolidarität Anja Mosig. LIFT, also die ländliche Innovation für Telepflege, soll ein niedrigschwelliges Beratungsangebot für pflegende Angehörige in ländlichen Regionen entwickeln. Vorhandene Infrastrukturen werden dabei auf innovative Weise genutzt. Begegnungsstätten der Volkssolidarität im Landkreis Mansfeld-Südharz leisten dabei telepflegerische Beratung wohnortnah und erreichbar. So werden pflegende Angehörige gesucht, die sich dafür interessieren, LIFT mitzuentwickeln und zu erproben. Mit den Teilnehmern und Teilnehmerinnen werden Interviews und organisierte Gruppendiskussionen geführt. So können sie aktiv ein Beratungsangebot in der häuslichen Pflege mitgestalten und an persönlichen Bedarfen ausrichten. Auch geht es darum, Kooperations- und Netzwerkpartnerschaften in der Region Mansfeld-Südharz auszubauen und zu entwickeln. Diese Veranstaltung bildet den Auftakt für die Entwicklung des Projektes LIFT. Schon zu diesem Anlass war Gelegenheit, sich auszutauschen, Fragen zu stellen und erste praktikable Tendenzen zu entwickeln. Jetzt geht es darum, dieses Angebot zu entwickeln und die Volkssolidarität, Kreisverband Mansfeld-Südharz, wird dabei einen wichtigen Beitrag leisten. Der Sangerhäuser CDU-Landtagsabgeordnete Matthias Redlich organisiert seit 3 Jahren Graffiti-Aktionen. Das diesjährige Projekt überragt die bisherigen an Größe und Herausforderungen. In Zusammenarbeit mit den Stadtwerken Sangerhausen, der Kommunalen Bädergesellschaft und dem Kunstkurs des Geschwister-Scholl-Gymnasiums ging es um die Neugestaltung des Eingangsbereiches des Stadtbades der Berg- und Rosenstadt. Die graue Betonfläche sollte am 29. Juni einen farbenfrohen Graffiti-Anstrich erhalten. Natürlich war Herr Redlich auch vor Ort und stand uns Rede und Antwort.
2: Ich mache seit ein paar Jahren ein Kunstprojekt, nämlich ein Graffiti-Projekt. Und dieses Jahr sind wir am Stadtbad und wollen das neu gestalten. Das sind Schülerinnen und Schüler vom Scholl-Gymnasium aus dem Kunstkurs von Frau Werfling und von Frau Fischer, die hier sich betätigen und die versuchen, diese grauen Wände, diesen Aufgang für die Rollstuhlfahrer schick zu gestalten. Und ich freue mich darauf, was jetzt hier rüberkommt. Dort entstehen jetzt so eine Meereslandschaft, die sozusagen vom Boden nach hoch geht und dann oben ist dann das Stadtbad sozusagen mit den Liegebereichen. Und das soll so von unten nach oben die Meereslandschaft darstellen. Das Projekt ist natürlich immer abhängig, dass man mit mehreren Leuten auch immer gut zusammenarbeitet. Das war eine super tolle Zusammenarbeit mit den Stadtwerken, mit dem Stadtbad und natürlich aber auch mit der Stadt Sangerhausen. Da bin ich immer unserem Oberbürgermeister auch sehr dankbar, denn der ist da sehr kooperativ und ermöglicht da viele Dinge, dass man das auch machen kann, dass man die Genehmigung kriegt. Und es war ein bisschen schwierig zu klären nochmal, ob das denkmalschutzrechtlich möglich ist oder ob der Aufgang nicht in den Denkmalschutz mitfällt. Und da hatten wir Glück, das wurde von den Stadtwerken super gut mit abgeklärt. Ich habe schon mehrere Graffiti-Projekte gemacht. Eins war der Goethe-Schule. Dort haben wir so einen Zuckertütenbaum gestaltet und das alles ein bisschen kindergerecht gemacht. Das andere war auch in der Kindereinrichtung Kinderland 2000. Dort haben wir so eine graue Wand von der MIFA gestaltet. Und das letzte, was im letzten Jahr stattgefunden hat, war in Oberröpplingen. Da haben wir das Anglerheim neu gestaltet mit so einem schönen Fisch und einer Seelandschaft.
0: Es konnte sich wirklich sehen lassen, was die Schülerinnen an diesem Tag hier produzierten. Für einige von ihnen stellt es auch ihr Abschlussprojekt dar. Und jedes Mal beim Besuch des Stadtbades werden sie sich an diese besondere Aktion erinnern können.
3: In der Klosterkirche in Widerstedt fand am 28. Juni die Verleihung des Ottilienpreises 2026 starker Frauen statt. Der Ottilienpreis erinnert an Ottilie Münzer, geborene von Gersen, an eine starke Frau aus der Zeit der Reformation und des Bauernkrieges. Viele Frauen dieser Zeit standen nicht im Mittelpunkt der Geschichtsschreibung, obwohl sie mitgetragen, mitgedacht und mitgestaltet haben.

0: Nach einer musikalischen Eröffnung begrüßte Pfarrer Sebastian Bortsch die Anwesenden.
1: Ich darf Sie trotz dieses recht warmen Wetters draußen, einige hatten noch kurzfristig Bescheid gesagt und abgesagt wegen des Wetters. Ja, Sie aber sind ganz mutig und mit viel frischen Geist losgegangen und sind jetzt hier. Ich finde das ganz wunderbar. Wir wollen jemanden ehren und ich denke, das ist immer ein guter Grund, um miteinander zusammenzukommen. Ich grüße also ganz herzlich, dass Sie da sind, die Frau Ministerin Kim Benne, unsere Altbürgermeisterin aus Eisleben, die Frau Jutta Fischer und die Altlandrätin Frau Angelika Klein. Ich freue mich auch, dass der Altlandrat Herr Sommer, Hans-Peter, mit da ist. Es ist eine schöne Sache, wenn wir so auch ein bisschen spüren, dass wir in der Welt auch wahrnehmbar sind als Kirchengemeinde. Nach Marco Stöckel freue ich mich, dass er da ist, vom Stadtrat in Hettstedt und natürlich auch der Altbürgermeister von Hettstedt, Jürgen Lautenfeld. Schön, Jürgen, dass du mitgekommen bist. Und dann natürlich unsere Auszuzeichnete, die Frau Katrin Drechsler.
0: Danach ergriff die Ministerin für Arbeit, Soziales, Gesundheit und Gleichstellung des Landes Sachsen-Anhalt, Petra Grimm-Benne, das Wort.
2: Ich freue mich sehr, heute in der Klosterkirche St. Marien in Osterwiederstedt zu Gast zu sein. Dieser Ort verbindet Geschichte, Erinnerung und Gegenwart auf besondere Weise. Hier begegnen wir den Spuren einer bewegten Zeit, die unser Land bis heute prägt. Und zugleich kommen wir hier zusammen, nicht nur, weil es draußen so heiß ist, sondern heute, um Menschen zu würdigen, die sich mit ihrem Engagement für andere einsetzen und damit unsere Gesellschaft bereichern. Gerade Frauen leisten in unserer Gesellschaft unzählige Beiträge, die oft mehr als selbstverständlich wahrgenommen werden. Sie übernehmen Verantwortung in Familien, Vereinen, Kirchengemeinden, Kommunen und Verbänden. Sie schaffen Zusammenhalt, stiften Gemeinschaft und gestalten das gesellschaftliche Leben vor Ort. Vieles davon geschieht ehrenamtlich und häufig fernab öffentlicher Aufmerksamkeit.
0: Die Laudatio hielt die ehemalige Oberbürgermeisterin der Lutherstadt Eisleben, Jutta Fischer.
3: Wir sind heute an einem besonderen Ort zusammengekommen, in der Klosterkirche Widerstedt. Ein Ort, in der Geschichte atmet. Ein Ort, an dem man spürt, dass Vergangenheit nicht einfach Vergangenheit ist, sondern bis in die Gegenwart hineinwirkt. Der Ottilienpreis, der heute zum zweiten Mal verliehen wird, trägt einen Namen, der uns genau daran erinnert. Er erinnert an Ottilie von Gersen, an eine Frau aus der Zeit der Reformation, an eine Frau an der Seite von Thomas Müntzer. Vieles von ihrem Leben liegt im Dunkeln. Wie so bei vielen Frauen ihrer Zeit ist nur wenig überliefert. Ihre Spuren sind nicht so deutlich in Urkunden, Büchern und Denkmälern erhalten wie die Spuren der Männer, die Geschichte geschrieben haben oder von denen Geschichte geschrieben wurde. Und damit wären wir bei der Frau, die wir heute ehren, Frau Katrin Drechsler. Sie sind eine starke Frau, nicht um der Lautstärke willen, nicht stark, weil sie sich in den Vordergrund gedrängt haben, sondern stark, weil sie über Jahrzehnte verlässlich waren, weil sie aufgebaut haben, weil sie Menschen zusammengeführt haben, weil sie Verantwortung übernommen haben und weil sie nie aufgehört haben, für den ländlichen Raum, für die Landwirtschaft und für die Frauen auf dem Land einzustehen. Sie sind Gründungsmitglied des Landfrauenverbandes Sachsen-Anhalt. Das allein ist schon ein Wort, das Gewicht hat. Gründungsmitglied, das heißt, sie waren da, als vieles noch nicht fertig war, als Strukturen erst entstehen mussten, als man nicht nur verwalten konnte, was vorhanden war, sondern erst einmal schaffen musste, wo andere später aufbauen konnten.
2: Wort.

0: Dann war es soweit und Katrin Drechsler, die jahrelang im Orts- und Kreisverein sowie im Landesverband der Landfrauen aktiv war, bekam ihre Würdigung für ihr Engagement überreicht.
1: Ja, ich möchte mich sehr herzlich bei allen bedanken, besonders bei meinen Mitstreiterinnen, bei meinen Landfrauen. Und Frau Fischer gehört dazu, sie ist ja mindestens auch schon 20 Jahre Mitglied im Verein. Und keiner konnte es eigentlich so professionell in Worte fassen, wie sie das jetzt eben hier für mich getätigt hat. Es ist nichts vergessen worden. Auch meine Aufgaben oder meine Ziele sind heute nochmal so schön von ihr allen nahegebracht worden. Es war wunderbar, was Sie hier gesagt haben. Und ich hoffe, dass es mit dem Verein, mit den Landfrauen weitergehen wird, dass Sie immer wieder Frauen finden werden, die genauso wie Sie als meine Nachfolgerin für den Kreisverein die Aufgaben der Landfrauen ernst nehmen und vor allem Verantwortung und Verlässlichkeit und Liebe zu den Frauen und zur Region. Das ist das Haupt, was unserem Verein diese ganzen 36 Jahre getragen hat. Dankeschön.
0: Am Ende wurde noch zu einem kleinen Imbiss geladen und man ließ gemütlich den heißen Nachmittag im kühleren Gotteshaus ausklingen.

0: 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Am 26. Juli um 17 Uhr beginnt ein Orgelkonzert mit Kirchenmusikdirektor Thomas Ennenbach in der Marktkirche St. Andreas in der Lutherstadt Eisleben. Thema Giganten des Barocks, Bach und Händel sowie Verehrer. Der Eintritt kostet 10 Euro im Vorverkauf. Schüler bis 18 Jahre brauchen nichts bezahlen. Zum Tag des offenen Denkmals lädt der Schmidtschacht Helbra am 13. September von 9:30 Uhr bis 16:30 Uhr ein. 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
1: Der DAX notierte am Mittwochvormittag bei 24.987,39 Punkten, der TecDAX bei 3.851,17 Zählern und der Euro war ein US-Dollar 14,03 wert.
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1: In der Nacht zum Donnerstag ist es wolkig bis gering bewölkt und weitgehend niederschlagsfrei. Die Tiefstwerte sinken auf 14 bis 10 Grad, der Wind weht schwach aus Nordwest bis West. Der Donnerstag wird zunächst heiter, später wolkig und ab und zu setzt auch etwas Regen ein. Die Temperaturen steigen auf 23 bis 27 Grad an, der Wind weht zunehmend mäßig aus Richtungen um West. In der Nacht zum Freitag ist es wechselnd bewölkt und zeitweise fällt Regen. Die Luft kühlt auf 15 bis 13 Grad ab, der Wind weht mäßig aus West. Der Freitag wird wechselnd bewölkt, vereinzelt ein Schauer. Die Maximalwerte erreichen 21 bis 23 Grad, der Wind weht mäßig aus West bis Nordwest. In der Nacht zum Samstag ist es teils locker, teils stark bewölkt, Regen fällt kaum. Die Tiefstwerte sinken auf 15 bis 12 Grad, der Wind weht schwach bis mäßig aus West bis Nordwest. Der Samstag wird teils heiter, teils wolkig, aber meist trocken. Die Maximalwerte erreichen 24 bis 27 Grad, der Wind weht mäßig aus Nordwest.
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1: Um 11 Uhr waren es 18 Grad, die Luftfeuchtigkeit betrug 91% und der Luftdruck 1019 Hektopascal.
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0: Zum 21. Mal hieß es nun 24 Stunden Schwimmen im Stadtbad Querfurt. Am 20. August pünktlich um 14 Uhr sollte gestartet werden und kurz vorher ergriff Bürgermeisterin Nicole Rotsch das Wort.
1: Und ganz besonders begrüßen möchte ich unsere CDU-Landtagsabgeordnete Eva Preußner. Liebe Eva, sei uns recht herzlich hier im Querfurter Stadtbad willkommen. Gilt es wieder 24 Stunden lang Bahnen um Bahnen zu ziehen. Und trotz des Ehrgeizes nach Teilnehmer- oder Streckenrekord stehen natürlich bei unserem 24-Stunden-Schwimmen wieder der Spaß und die Freude am gemeinsamen Schwimmerlebnis im Vordergrund. Und insgesamt haben sich angemeldet bisher 133 Privatpersonen und 15 Vereine. Und ich denke, darauf können die Organisatoren und auch wir Querfurter wieder zu Recht stolz sein. Und an dieser Stelle danke ich natürlich auch Herrn Kurbisch, Herrn Jäger und den Mitgliedern der Wassermacht, dass sie wieder das 24-Stunden-Schwimmen so toll vorbereitet und organisiert haben. Und wünsche natürlich dem 24-Stunden-Schwimmen einen erfolgreichen und reibungslosen Ablauf.
0: Der Fanfarenzug Querfurt, der in wenigen Wochen sein 20-jähriges Jubiläum feiern wird, gab sozusagen das Startkommando. Und dann machte sich die Landtagsabgeordnete der CDU, Eva Preußner, auf die ersten Meter bei diesem 24-Stunden-Schwimmen. Insgesamt erhöhte sich die Teilnehmerzahl in diesem Jahr auf 250. Das bedeutet Rekord, wenn man einmal das Sonderjahr 2015 außen vor lässt, als es zum 20. Schwimmen Sonderveranstaltungen gab. Der nächste auf der Strecke, dann Jürgen Manke, Spartakiade-Sieger 1968 und 72 und mehrfacher deutscher Meister bei den Senioren. Er war bei den über 56-Jährigen selbstverständlich auch der Schnellste und gewann die Einzelwertung in seiner Klasse. Schnellste Dame in dieser Altersklasse 5, Bärbel Dallmann. Bei den 41- bis 55-Jährigen gab es einen Doppelerfolg für Ellen und Götz Kubitschek. Sie waren die schnellste Dame bzw. der schnellste Herr. In der AK3, 26 bis 40 Jahre, hießen die besten Anja Drese und Erich Gonschorek. Bei den 15- bis 25-Jährigen war es Sarah Tobisch und Niklas Schreiber. Und schließlich bei den jüngsten bis 14 Jahren, hier siegte Theresa Schumann und bei den jungen Leon Nie.

IS. Insgesamt kamen so 46.650 Meter in den 24 Stunden zusammen. Das 2016er 24-Stunden-Schwimmen konnte in Querfurt auch mit einer Neuheit aufwarten. Zum ersten Mal gab es einen sogenannten Splash-Diving-Contest. Dabei ging es darum, mit einem Sprung aus mindestens einem Meter Höhe möglichst viel Wasser zu verdrängen. Außerdem wurde auch der eigentliche Sprung von einer Jury nach einem komplizierten Bewertungssystem eingeschätzt. Bester in diesem Sprungwettbewerb war übrigens Franz Schirozek. Herzlichen Glückwunsch an ihn und alle Teilnehmer und Organisatoren des 21. Querfurter 24-Stunden-Schwimmens, das wieder tadellos geklappt hat.

0: Schon das Bungee-Trampolin war ein Riesenspaß beim Sommerfest im 3E-Center an der B80 in Eisleben. Bei wunderschönem Sommerwetter wurde zu den vielfältigsten Aktivitäten geladen. Besondere lokulische Köstlichkeiten versprach die Kochshow mit Carsten vom Hotel an der Klosterpforte. Gleich an der Bühne aufgebaut ein bayerischer Biergarten, der die bayerische Biergartenatmosphäre in die Lutherstadt brachte. Der Kinderschutzbund Mansfelderland war mit vor Ort. Überhaupt waren die Kleinen im Zentrum der Aufmerksamkeiten bei diesem Sommerfest. Gab es doch einen großen Kinderflohmarkt, an dem jeder, der sich von einem Teil seines Spielzeugs trennen konnte, ein paar Euros für die Ferienkasse verdienen konnte. Moderiert hat diesen Erlebnistag übrigens Willi Heuker, der den Punktum-Zuschauern ja bestens bekannt sein müsste. Und etwas Gutes wurde an diesem Tag außerdem getan, denn alle Einnahmen kommen dem Deutschen Kinderschutzbund Mansfelderland zugute. Am 1. Juli zeigte sich die Kleingartensparte Neues Leben in Helbra bei wunderschönem Sommerwetter festlich geschmückt. Was genau gefeiert wurde, verrieten uns der Spartenvorsitzende Dieter Hess und Dieter Matschke vom Vorstand.
1: Ja, heute ist 60. Jahrestag unserer Gartensparte. Gegründet wurde sie am 1. Juli 1946. Ist entstanden aus einer Bodenreform. Das heißt, es war eigentlich alles Ackerland hier und ja, unsere Vorfahren haben dann versucht, ein Gartenland herzustellen, um eben die Versorgung abzusichern, die zu seiner Zeit nicht gerade besonders gut war. Und aus dieser Sache ist dann die Gartensparte Neues Leben entstanden.
0: Ja, und hier wird nun gefeiert an diesem Wochenende. Was ist da alles geplant?
1: Also wir haben, unser Plan ist folgendes, 10 Uhr ist die Eröffnung, dann haben wir Wildschwein am Spieß, wir haben Röster, Fischbrötchen, alles was ist, eine Musikkapelle, also eine Disco, wir haben Luftgewehrschießen um die Meisterschaft, Bratwurstschießen, Bratwurstlaufen, Bratwurstgehen, Meisterschaftsgehen, also es ist schon allerhand geplant, Abend dann Tanz, Kinderbelustigungen, es werden ein kleines Kinderfest durchgeführt, es kommt darauf an, wie viele Kinder kommen. Und da haben wir doch allerhand eigentlich geplant, 18 Uhr ist die Siegerehrung und danach ist dann Tanz.
0: Ja, wie viele sind denn eigentlich hier Mitglied in der Sparte?
1: Wir haben 90 Mitglieder, also aktive Mitglieder, die jetzt ihren Garten haben. Wir haben natürlich leider auch, muss man sagen, durch die Umstände der Arbeitslosigkeit und so weiter Lehrgärten. Aber wir sind bemüht, diese Lehrgärten zu vermitteln. Es sind sehr schöne Gärten dabei, mit Lauben, komplett. Natürlich, wenn sie jahrelang nicht bewirtschaftet sind, dann ist eben nur Grasland. Aber das ist alles kein Problem. Wir kommen auch den Leuten entgegen. Aber es ist eben die Fluktuation nach den alten Bundesländern ist zu groß.
0: Ja, und wer einfach jetzt mal auf den Geschmack kommt, sich einen Garten zulegen will, der kann sich einfach an Sie wenden.
1: Da wendet sich an einen von uns, an den Vorstand oder direkt oder schriftlich oder wie auch immer. Oder kommt einfach mal vorbei hier auf der Lebheide in der Grünen Gurke. Die Gartensparte hat eine Gaststätte, nennt sich die Grüne Gurke. Und da ist täglich offen, außer Dienstag und Mittwoch.
0: Okay, aber heute wird erstmal gefeiert.
1: Heute wird gefeiert bis zum April.
0: Dann begrüßte Dieter Hess die Gäste und eröffnete das Fest. Bei dieser Gelegenheit wurden auch noch 4 verdiente Gartenfreunde ausgezeichnet.
2: Ich bitte zu mir noch von den langjährigen ersten Vorsitzenden Helmut Berger, den langjährigen zweiten Vorsitzenden Günter Kleitz, den amtierenden Schatzmeister Helmut Rothmann sowie den Garten- und Freund Werner Gotzmirczak.
0: Auch Bürgermeister Herr Böttke gratulierte der Gartensparte zu ihrem 60-jährigen Bestehen und wünschte eine schöne Feier. Doch dann ging es auch schon los. Neben dem gemütlichen Beieinandersitzen und über die alten und vielleicht auch neuen Zeiten zu plaudern, waren verschiedene Wettbewerbe angesetzt, so unter anderem Luftgewehrschießen. Aber auch die Damen ließen sich nicht lumpen und zeigten, dass auch sie das Platzbahnkegeln beherrschen. Befindet sich doch die Helbra Platzbahnkegelanlage gleich im Schatten des Vereinslokales zur Grünen Gurke.

0: Und dass die Kleingärtner bei allem Feiern nicht nur an sich selber denken, zeigt sich schon daran, dass an diesem Tag kein Eintritt verlangt wurde, aber um eine kleine Spende zugunsten krebskranker Kinder gebeten wurde. Am 1. Juli wurde ein Sommerfest in der Waldschule Hettstedt gefeiert. Schulleiterin Frau Borstel erzählte uns, was an diesem Tag die Höhepunkte waren.
1: Also wir feiern heute unser 15-jähriges Bestehen. Zum Geburtstag haben wir uns Gäste eingeladen. Wir hatten Frau Ministerin Wernicke war anwesend, Herr Landrat war anwesend. Und wir hatten aus der Kreistagsfraktion und von den Stadträten Besucher. Wir haben sehr viele ehemalige Schüler und Eltern. Und auch diesmal alle Eltern von unseren Kindern waren hier und unsere Schüler. Und wir haben auch die zukünftigen Schüler unserer Schule mit ihren Eltern schon bei uns gehabt. Und wir hatten sehr viele Gäste aus Nachbarschaft, aus dem Umfeld, aus anderen Schulen.
2: Was war denn alles zu erleben, außer dass alle Türen offen waren?
1: Alle Türen sind offen. Wir hatten ein tolles Programm. Jede Klasse hatte sich so einen kurzen Minutenbeitrag, so von 3 Minuten überlegt und hier aufgeführt. Oder als Stufe mit 10 Minuten, damit es nicht zu lang würde. Und ich denke, das war ein ganz tolles Programm. Nena mit Band war der Abschluss.
2: Ja, erzählen Sie doch mal den Zuschauern, wie viele Schüler gehen denn in die Waldschule?
1: Zurzeit gehen 75 Schüler in die Waldschule. Die sind in 10 Klassen. Wir sind 15 Lehrer, 12 Erzieher, 2 Therapeuten, 3 Betreuer. Also es wird sehr viel für die Schüler eigentlich getan von Seiten des Landes.
0: Vom 30. Juni bis 2. Juli fanden in der Lutherstadt Eisleben die 8. Landesmeisterschaften der Deutschen Jugendfeuerwehr statt. Circa 450 Teilnehmer aus den Jugendfeuerwehren ganz Sachsen-Anhalt sowie zahlreiche Gäste und Besucher fanden sich am Sonnabend früh auf dem Markt der Lutherstadt ein, um die Meisterschaften offiziell zu eröffnen. Landesjugendfeuerwehrwart Sebastian Tschenisch begrüßte die Teilnehmer und übergab das Wort an die Eisleber Bürgermeisterin Frau Fischer.
3: Es gibt sie fast in jedem Ort, auf dem Land oder in der Großstadt, in Ost und West. Nützlich, flächendeckend, sinnvoll, modern, das sind die treffenden Attribute einer Jugendfeuerwehr. 1885 erstmal auf Höhr gegründet, sind ihr Traditionen und Geschichte wichtig. Jugendfeuerwehren zählen heute zu den

0: Anbietung sinnvoller und zuverlässiger Freizeitgestaltung für junge Menschen. Gut ist ein Werk, das anderen wohltut. In diesem Sinne, ich wünsche euch Glück und Erfolg und einen angenehmen Aufenthalt in der Ritterstadt Eisleben.
1: Dann marschierten die Teilnehmer an der 8. Landesmeisterschaft zu den Sportstätten des SSV Eisleben, wo die Wettkämpfe stattfinden sollten. Unter klingendem Spiel wurde deutlich, wie viele junge Feuerwehrsportler an diesen Wettkämpfen teilnehmen wollten. Und so bewegte sich der lange Umzug in Richtung Wiesengelände.

0: Angekommen auf der Sportanlage des SSV Eisleben maßen sich die 27 Teams in unterschiedlichen Wettkämpfen. Wir sprachen währenddessen mit Herrn Tschenisch über diese 8. Landesmeisterschaften.
1: Ja, wir befinden uns hier bei den 8. Landesmeisterschaften der Deutschen Jugendfeuerwehr. Der ist Mansfelder Land, der Kreisfeuerwehrverband Mansfelder Land erklärte sich kurzfristig bereit, hier die Landesmeisterschaften auszutragen. Wir sind hier mit 400 Jugendlichen, die also in 27 Gruppen integriert sind. Das sind also schon die 27 Besten aus den 1100 Jugendfeuerwehren der Jugendfeuerwehr Sachsen-Anhalt.
2: Ja, und die führen hier Wettkämpfe durch. Was genau?
1: Das ist also einmal ein feuerwehrtechnischer Teil hier auf dem A-Teil. Hier geht es um Grundfertigkeiten, wo sie auch später auf ihre Einsatztätigkeit geschult werden. Und dann gibt es einmal den B-Teil, 400 Meter Hindernislauf. Hier geht es nach Zeit und Geschicklichkeit.
2: Wer gehört denn alles zur Mannschaft? Wie groß sind eine einzelne Mannschaft?
1: Die Mannschaften bestehen aus 9 Wettkämpfern und einem Ersatzmann sowie ihren Betreuern. Die Mannschaften sind in der Altersstruktur zwischen 10 und 18 Jahren.
2: Nun ist das jetzt der dritte Tag dieser Landesmeisterschaften. Vielleicht schon die Möglichkeit, ein kleines Resümee zu ziehen. Wie klappt denn die Organisation hier in Eisleben?
1: Also ich nehme nun schon seit 10 Jahren an Landesmeisterschaften teil. Und ich muss sagen, dass es also die oder zu den besten Landesmeisterschaften gehört, die überhaupt organisiert worden sind. Hier, denke ich, hat das Mansfelder Land und die Lutherstadt Eisleben sehr viel dazu beigetragen zum Gelingen. Hier ist alles perfekt organisiert. Die Firmen, die uns hier unterstützt haben oder die Stadt, die uns hier unterstützt haben, das ist nicht oft vorzufinden. Da wäre es wünschenswert, dass sich noch viele Städte daran ein Beispiel nehmen.
2: Gibt es da schon Favoriten?
1: Ja, es gibt immer wieder Favoriten, die jahrelang an den Wettkämpfen teilnehmen. Aber wir haben heute auch schon wieder gesehen, dass auch Favoriten Fehler gemacht haben. Und so denke ich, wird es wieder eine sehr enge Entscheidung werden. Die Gruppen sind in ihrer Leistungsdichte so stark, dass es hier wirklich um Zehntel und Hundertstel Sekunden geht am Ende.
0: Es begeisterte auch die vielen Zuschauer, wie sehr sich die jungen Sportlerinnen und Sportler in ihren Wettkämpfen einsetzten. Sie kämpften um jeden Meter und jede Sekunde. Wir haben ja gehört, wie gewissenhaft sich die Eisleber auf diesen Wettkampf vorbereitet haben. Und für die Teilnehmer gab es auch ein interessantes Rahmenprogramm, sodass sich die Gäste sicherlich nicht nur an die eigentlichen Wettkämpfe mit Freude erinnern werden. Schließlich war es soweit. Die Siegerehrung fand statt. Und nachdem auch die Kampfrichter für ihren Einsatz gewürdigt wurden, wurde die Platzierung der 27 teilnehmenden Mannschaften bekannt gegeben. Aus dem Mansfelder Land erreichte die Jugendfeuerwehr Sandersleben den 12. und die Jugendfeuerwehr Gerbstedt den 11. Platz. Dann wurde es besonders spannend. Die drei Siegerteams wurden vorgestellt. Der dritte Platz ging an die Jugendfeuerwehr Olvenstedt. Zweiter wurde die Jugendfeuerwehr Ellenberg. Und damit war klar, dass die gastgebende Jugendfeuerwehr Eisleben-Helfter diese 8. Landesmeisterschaft der Jugendfeuerwehr gewonnen hatte. Die Freude war riesengroß. Außerdem hatten sich die jungen Feuerwehrsportler auch für den Bundeswettbewerb der deutschen Jugendfeuerwehren im kommenden Jahr qualifiziert. Mit dem Sieg der Gastgeber wurden wunderbar gelungene Landesmeisterschaften der deutschen Jugendfeuerwehr in Eisleben gekrönt.

0: sind, wenn mal eine Schiefer herunterfällt oder wenn die Dachrinne geputzt werden muss. Das leistet alles das Kuratorium selbstverständlich weiter. Der Torbogen ist saniert worden. Und wenn Sie nach oben schauen und viele Gäste, die im vorigen Jahr da waren, werden sich erinnern können, dann waren die Planen noch bis hinter gespannt. Ein Feld, ein großes, ist geputzt. Und im Grunde genommen haben wir es zu verdanken, dass Herr Heuer, der heute auch in unserer Mitte weilt, sein Gerüst aufgebaut hat und das ganze hintere Deckenfeld zusammen mit Herrn Rheinländer und Herrn Zippert verputzt haben. Hier ein herzliches Dankeschön. Herr Heuer, Sie bekommen diesmal einen Blumenstrauß von mir. Ich komme nachher noch bei Ihnen vorbei. Bleiben Sie sitzen. Ich wünsche Ihnen wirklich weiter gute Besserung. Und ich hoffe, dass wir wirklich noch ein paar Arbeiten gemeinsam an der Nikolaikirche fortführen können. Ebenso möchte ich mich auch für die Arbeit unseres Gemeindemitglieds Herrn Bohn bedanken. Er wollte zwar heute nicht erwähnt werden, aber trotzdem nehme ich die Gelegenheit wahr.
1: Den Anfang machte der Kinder- und Jugendchor Eisleben mit einem Ausschnitt aus seinem umfangreichen Vielsprachenprogramm.

Hallo und herzlich willkommen, liebe Zuschauerinnen und Zuschauer bei Punktum, Ihrem regionalen Fernsehprogramm. Am Montagnachmittag klingelte eine männliche Person an der Wohnungstür einer 84-Jährigen in Sangerhausen. Der Mann gab vor, von der Rentenanstalt zu sein und die Rentenbescheide und Kontoauszüge prüfen zu wollen. Der Unbekannte gelangte so in die Wohnung der Seniorin, die umgehend die abgefragten Papiere suchte. Als der Täter nach ca. 15 Minuten die Wohnung wieder verließ, musste die Frau feststellen, dass eine fünfstellige Bargeldsumme aus einem Briefumschlag verschwunden war. Die Polizei hat Ermittlungen wegen Diebstahls aufgenommen. Der Tatverdächtige soll ca. 50 Jahre alt gewesen sein. Er sprach Hochdeutsch, war ca. 1,80 groß und von normaler Statur. Er trug kurze braune Haare, keinen Bart und war bekleidet mit einer kurzen hellen Hose und einem gestreiften Shirt. Die Saalsparkasse hat zum zweiten Mal in Folge als Qualitätssieger beim Focus Money City Contest 2026 Private Banking, Beratung und Service durchgesetzt. Im aktuellen Bankentest des Institutes für Vermögensaufbau bleibt sie auch in diesem Jahr unangefochten der Branchensieger unter allen getesteten Banken in Halle. Dabei erzielte die Saale-Sparkasse mit einer Bestnote von 1,38 in allen getesteten Kategorien überdurchschnittlich gute Bewertungen. Das Testverfahren ist eines der umfangreichsten seiner Art in Deutschland. Den nächsten regionalen Startertag bietet die IHK Halle Dessau am Dienstag, den 7. Juli, in der Zeit von 9 bis 17 Uhr sowohl in der IHK-Geschäftsstelle Sangerhausen, Ewald-Knaus-Straße 1b, als auch virtuell an. An diesem Tag können Gründer die IHK-Experten rund um das Thema Start des eigenen Unternehmens ansprechen und sich bei einer individuellen Erstberatung umfassend informieren zu allen Aspekten der Unternehmensgründung sowie zu Schwerpunkten bei der Erstellung eines Geschäftsplans. Sie zeigen außerdem mögliche Förderprogramme auf, auch bereits am Markt bestehende Unternehmen können bei Bedarf neben der telefonischen Beratung diese Möglichkeit nutzen. Anmeldungen sind telefonisch unter 03464 260 95910 oder online unter www.ihk.de/halle/veranstaltung möglich. Dort sind auch alle weiteren Termine veröffentlicht.